0: ihre Beziehungen mit der EU sei, so Carney in einer Rede vor dem Europaparlament. Kommissionspräsidentin von der Leyen hatte am Mittwoch dafür geworben, die Zusammenarbeit mit Kanada zu vertiefen, etwa bei der Entwicklung von KI oder bei der Rüstungsproduktion. In Frankfurt am Main ist ein weiterer Mensch an Malaria gestorben. Nach Angaben der Stadt wohnte er in der Nähe des Flughafens und hatte sich vermutlich durch eine Mücke infiziert, die mit einem Flugzeug nach Deutschland gekommen war. Einzelheiten von Katharina Wilhelm aus Frankfurt.
1: Sicher können wir natürlich noch nicht sein. Das muss untersucht werden. Das ist natürlich ganz wichtig. Momentan ist schon die Annahme, dass Mücken wahrscheinlich mitgereist sind, mit dem Gepäck zum Beispiel, mit der Fracht im Flugzeug. Das könnte der Fall sein. Und dass diese Mücke dann eben tatsächlich diese Kilometer zurückgelegt hat, sind ja etwa 5 Kilometer vom Flughafen entfernt. Das können diese Mücken tatsächlich zurücklegen und dass sie dann die Person dort gestochen hat. Trotzdem, wir wissen es natürlich noch nicht gesichert. Es wird noch einige Untersuchungen geben müssen, bis wir hoffentlich dann auch auf den Grund kommen dieser Malariaerkrankung.
0: Die EU-Kommission will den Zugang zu sozialen Medien für Kinder und Jugendliche erheblich einschränken. Kommissionspräsidentin von der Leyen sagte in Straßburg wörtlich, keine sozialen Medien unter 13 Jahren, kein eigenes persönliches Konto unter 15 Jahren. Nach den Plänen der EU-Kommission sollen Jugendliche erst ab dieser Altersgrenze eigene Accounts eröffnen können. Und für alle unter 18-Jährige sollen strengere Sicherheitsvorgaben gelten. Das waren die Nachrichten. Das Wetter in Deutschland. Häufig trocken vom Nordwesten bis zum Osten, zeitweise Regen, Tiefstwerte 14 bis 6 Grad. Tagsüber längere, heitere Abschnitte, gebietsweise Schauer, Höchstwerte 17 bis 23 Grad. Am Samstag wechselnd wolkig, im Norden zeitweise Regen, 18 bis 26 Grad. Am Sonntag im Süden länger trocken, im Nordwesten her Schauer. Es ist 2.03 Uhr.
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3: Die A4 Aachen Richtung Köln ist zwischen Kreuz Köln-Gremberg und Dreieck Heumar bis 5 Uhr gesperrt. Dort werden Schilderbrücken montiert. Der Verkehr wird über die A559 und die A59 umgeleitet. Die A12 Frankfurt-Oder Richtung Berliner Ring ist zwischen Briesen und Fürstenwalde-West wegen Markierungsarbeiten bis 5 Uhr gesperrt. Die A29 Oldenburg Richtung Alhorner Heide ist zwischen Wadenburg und Großenkneten wegen einer Nachtbaustelle bis 5 Uhr gesperrt. Die A40 Essen Richtung Dortmund ist zwischen Dreieck Bochum West und Bochum Zentrum wegen Bauarbeiten bis nächste Woche Freitag gesperrt. Und Berlin, die A100 in Richtung Wedding ist zwischen Treptower Park und Oberlandstraße wegen Wartungsarbeiten bis 5 Uhr gesperrt. Die A113 ist deshalb ab Spätstraße gesperrt.
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3: Und die kommt vom Norddeutschen Rundfunk in Hamburg. Am Mikrofon ist Sven Hasenklever. Das Internet ist eine relativ junge Erfindung und das wird ein Grund sein, warum die vielen Schattenseiten erst langsam bewusst werden. Zu diesen Schattenseiten gehört, was Social Media mit Kindern machen kann. Dazu gehören Schlaflosigkeit, Mobbing oder Selbstverletzung und noch vieles andere. Die EU-Kommission hat nun angekündigt, Kinder und Jugendliche besser zu schützen. Was genau geplant ist, dazu aus Brüssel Katrin Schmidt.
4: 15 Jahre, das soll das Mindestalter für ein eigenes Social-Media-Konto werden, wenn es nach den Plänen von EU-Kommissionschefin Ursula von der Leyen geht. Denn
5: too many children are being exposed too early.
4: Zu viele Kinder kommen zu früh mit einer Online-Welt in Berührung, für deren Bewältigung sie noch nicht bereit sind. Also einem Umfeld, in dem Mobbing bis ins eigene Zuhause folgen kann und in dem jeder Fehler für immer festgehalten werden kann. Und die Kinder können ins Visier von Betrügern und Sexualstraftätern geraten.
5: Children can be targeted by scams and predators.
4: In Europa verbringen derzeit Kinder und Jugendliche 4 bis 6 Stunden im Schnitt vor Bildschirmen und dabei sehr häufig auf Social Media. Manche sogar bis zu 8 Stunden, immerhin ein voller Arbeitstag von Erwachsenen, so von der Leyen. Eine von ihr eingesetzte Expertengruppe hat die Folgen untersucht.
5: There is a robust body of evidence on the harm that social media does.
4: Es gibt zahlreiche Belege für die schädlichen Auswirkungen sozialer Medien auf das sich entwickelnde Gehirn und die Persönlichkeit. Und Eltern bekommen diese Auswirkungen immer deutlicher zu spüren. Die Folgen nämlich sind Schlafmangel, Depressionen, Angstzustände, Selbstverletzungen, Suchtverhalten und tragischerweise auch Suizid. Daher schlägt die EU-Kommission nun einen graduellen Ansatz vor. Für unter 13-Jährige sollen TikTok, Instagram und Co. komplett tabu sein. Von 13 bis 15 Jahren wären sogenannte Mini-Konten erlaubt, auf die die Kinder über das Konto der Erziehungsberechtigten zugreifen können, mit eingeschränkten Funktionen, altersgerechten Inhalten und einem Zeitlimit von maximal einer Stunde pro Tag. Ab 15 soll dann gelten, einen eigenen Account auf Social Media oder Gaming-Plattformen können Jugendliche nur anlegen, wenn die Plattformen zuvor beweisen, dass sie sicher sind. Bedeutet konkret, dass sie süchtig machende Funktionen ausschließen, wie Empfehlungsfeeds, die auf Profiling basieren, endlos Scroll-Funktionen und Belohnungsmechanismen, die die Kids möglichst lange auf der Plattform halten, oder auch die Möglichkeit, dass Fremde Kontakt aufnehmen.
5: Platforms have been playing fast and loose without children's mental health.
4: Die Plattformen sind bisher aus wirtschaftlichem Interesse viel zu leichtfertig mit der psychischen Gesundheit von Kindern umgegangen. Nun kehren wir die Beweislast um. Jetzt müssen sie uns beweisen, dass sie sicher sind. Denn Eltern können nicht gegen Algorithmen ankommen oder mit ihnen Schritt halten. Und das sollten sie auch nicht müssen.
5: And they should not have to.
4: Der EU Kids Act will die Online-Dienste, ebenso wie auch sogenannte KI-Begleiter, die eine emotionale Beziehung aufbauen, verpflichten, das Alter der Nutzerinnen und Nutzer künftig effektiv zu kontrollieren. Ein Weg wäre die von der EU-Kommission entwickelte App zur Altersüberprüfung, die lediglich das Alter weitergibt, so die EU-Kommission, keinerlei andere persönliche Daten. Ursula von der Leyen begrüßt dabei auch die Debatten in allen Mitgliedstaaten. Schließlich gehe es um einen gesellschaftlichen Wandel. Und es liegt in der Kompetenz der Mitgliedstaaten, ein Mindestalter für Social Media festzulegen. Allerdings ist es an der EU-Kommission, neue Regeln gegenüber den großen Online-Plattformen festzulegen, durchzusetzen und im Zweifel auch Strafen zu verhängen. Ein gemeinsamer EU-Weg sollte dies also ein Stück weit effektiver machen. Das unterstützt auch Bundesbildungsministerin Karin Prien. Und sie will im Oktober zusätzlich Eckpunkte für eine deutsche Übergangsgesetzgebung vorlegen.
6: Der Handlungsbedarf ist groß. Es gibt ja auch Bereiche, die nicht in der EU-Kompetenz sind, bei den kleineren Plattformen. Es gibt auch Strafbarkeitslücken, die wir ansprechen wollen. Und insofern werden wir handeln und trotzdem Hand in Hand mit der EU-Kommission arbeiten.
4: Der Kids Act, also die Vorschläge der EU-Kommission, gehen nun in die Beratungen im Europaparlament und im Rat der 27 EU-Länder. Diese Verhandlungen dauern mindestens mehrere Monate.
3: Die Kommission hat also eine Menge Ideen für strengere Regeln. Was aber wirklich was wird und wie gut das klappt, das lässt sich noch gar nicht sagen. Meine NDR-Kollegin Jessica Kmura hat darüber mit Kai Hanke gesprochen, dem Geschäftsführer des Deutschen Kinderhilfswerks. Und die Frage war, was seiner Meinung nach gut und richtig am Gesetzentwurf der EU ist.
7: Also ich glaube, der anstehende EU Kids Act ist auf jeden Fall ein wichtiger Schritt zu einer einheitlichen Kinder- und Jugendschutzlösung in der EU. Wir haben da ganz große Handlungsbedarfe durch die Risiken, denen Kinder und Jugendliche aktuell ausgesetzt sind. Und das Deutsche Kinderhilfswerk tut sich auch überhaupt nicht schwer, das anzuerkennen. Also es ist wirklich wichtig, dass da jetzt gerade wieder vor die Welle gekommen wird und es einen Regulierungsrahmen gibt, der tatsächlich auch Risiken in den Blick nimmt. Also das macht der EU Kids Act beispielsweise durch Strategien, um suchtvermeidendes Verhalten zu vermeiden, indem Kontaktrisiken reduziert werden, soll Datenschutz nach vorne gestellt werden. Diese ganzen Ansätze sind durchaus zu begrüßen und gerade für die Kinder und Jugendlichen sehr, sehr wichtig.
8: Kritische Stimmen melden sich ebenfalls und das Deutsche Kinderhilfswerk, das war ja schon zu Beginn der Diskussion über diesen Kids Act, nicht ganz so zufrieden mit allem. Warum?
7: Also wir sind eine Kinderrechtsorganisation und setzen uns für die Kinderrechte gemäß der UN-Kinderrechtskonvention ein. Und die fordert auch für jüngere Kinder gesellschaftliche und digitale Zugänge. Und die aktuell mir bekannten Entwürfe oder uns bekannten Entwürfe für diesen EU Kids Act deuten in eine Richtung, die nahelegt, dass sowas wie eine digitale Kindheit eigentlich wirklich erst ab 12, 13 Jahren tatsächlich dann losgehen kann. Und das ist aus unserer Sicht fatal, weil man macht ja keinen Sprung ins kalte Wasser dann, wenn man 13 wird, sondern man muss sich ja an so eine digitale Umwelt gewöhnen. Und deswegen sagen wir, es braucht auf jeden Fall auch digitale Zugänge zu Kommunikationsangeboten, zu Plattformen, die tatsächlich Kinderschutz und digitale Teilhabe zusammenbringen.
8: Das kann ich nachvollziehen. Aber wenn ich Ihnen da so zuhöre, denke ich mir ja, das ist doch auch Aufgabe der Eltern, den Kindern einen guten, einen positiven Umgang eben mit sozialen Netzwerken beispielsweise, Online-Plattformen und so weiter beizubringen. Und das will die EU ja auch gar nicht verbieten.
7: Genau, das ist sehr, sehr gut. Diese Richtung, dass die Kinder durch die Eltern begleitet werden, ist vollkommen richtig. Da bin ich auch ganz Ihrer Meinung. Die Entwürfe, die mir jetzt vorliegen, gehen aber so weit streckenweise, dass von Social Media Plus wird ja gesprochen. Ne? Also es sind sozusagen sehr weitreichende Verbote, die Kinder unter 13 Jahren tatsächlich betreffen würden. Und da müssen wir jetzt, glaube ich, sehr genau drauf schauen, wovon Kinder ausgeschlossen werden und wofür unter Umständen dann eben auch Ausnahmeregelungen gelten, wo unter Parental Control Einstellungen sozusagen dann auch Zugänge möglich bleiben.
8: Also unter Elternkontrolle dann. Aber spitzen wir das jetzt mal zu, Herr Hanke. Wenn wir da jetzt drauf schauen und sagen, na gut, dann bekommen einfach alle wieder so einen Zugang, dann ist es ja wieder das, was wir vorher hatten oder was ja auch versucht wird, Kinder zu schützen in diesem großen Wirrwarr, das sich Internet und Online-Medien nennt.
7: Ja, das sehe ich anders. Also ich glaube, die EU hat jetzt schon ganz richtig erkannt, dass es ein Regulierungsansatz ist, die Art der Angebote für die Kinder mehr in den Blick zu nehmen als den reinen Zugang. Also das, was für die älteren Kinder und die Jugendlichen ja jetzt schon gilt, also sowas wie eine altersgerechte Angebotsform von sozialen Medien, das könnte man auch nach unten weiter deklinieren. Also wir können auch für jüngere Kinder digitale Umwelten oder Räume schaffen, die tatsächlich dann auch den Ansprüchen von jüngeren Kindern Genüge tragen. Wir haben übrigens solche Beispiele auch aktuell im Netz, wo es sehr kindorientierte Angebote gibt, die in keinster Weise eine Gefährdung darstellen. Wenn sowas von dem Verbot von Social Media unter 13 Jahren betroffen wäre, wäre das fatal, weil dadurch tatsächlich dann eben kindersichere Zugänge auch versperrt werden.
8: Wenn ich mir das so anschaue, frage ich mich natürlich auf der einen Seite, was wir gerade schon hatten, also Schutz versus ihr dürft überall mal reinschnuppern und gucken. Dann sind da ja auch die Eltern eben mit in der Pflicht. Und meine Frage aber, kann die EU für alles verantwortlich gemacht werden und alles regulieren? Und wo müsste man denn dann ansetzen, wenn man sagt, okay, wenn die EU schon reguliert, dann aber bitte nur das oder nur das? Das ist ja auch irgendwo schwierig, dann Ansatzpunkt zu finden.
7: Also ich glaube, ein ganz, ganz wichtiger Punkt, den ich jetzt in den bisherigen Ausführungen zum EU Kids Act noch nicht gehört habe, ist die Förderung von guten Angeboten für jüngere Kinder. Also wir haben das beispielsweise als Forderung, dass es sowas geben muss wie eine kindersichere, von mir aus auch gerne öffentlich-rechtlich getragene Struktur von einem sozialen Netzwerk, die man ja unterstützen könnte im Aufbau. Also dass man nicht nur sagt, wir verbieten Risikoräume, das finde ich richtig, sondern wir fördern auch die Entwicklung von positiven Alternativen. Und das ist, glaube ich, ein wichtiger Punkt, wo die EU durchaus tätig werden kann, ohne natürlich, Sie haben vollkommen recht, den Eltern auch die Verantwortung zu nehmen, sich um die Medienerziehung ihrer Kinder zu kümmern. Das muss auch sein.
3: Das war Kai Hanke, der Geschäftsführer des Deutschen Kinderhilfswerks.
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3: Wir blicken jetzt auf die Familienpolitik. Familien gelten für die Regierung als existenzieller Teil der Gesellschaft. Was sonst, möchte man fragen. Und es gibt viel Unterstützung wie Elterngeld, Kita-Förderung oder Kindergeld. Unser Korrespondent in Berlin, Chris Berdrow, hat recherchiert, wo der Staat aber tatsächlich in Familien investiert und wo er kürzt oder umschichtet.
9: Eins steht fest, wenn im Bundestag über Familienpolitik debattiert wird, dann wird es schnell emotional. Und zwar sehr.
10: Sie lassen die Menschen im Regen stehen. Und ich finde das frech, was Sie hier behaupten. Kein einziger Satz war wahr. Keiner. Sie lassen die Menschen mit ihren Problemen im Regen stehen.
9: Empört sich Nicole Gohlke von der Linkspartei in Richtung Karin Prien. Die Bundesfamilienministerin von der CDU hat bei der Diskussion über ihren Haushalt betont, wie sehr der Bundesregierung das Wohl von Familien und Kindern am Herzen liegt, dass wegen knapper Kassen Kürzungen aber unvermeidlich seien. Das falle ihr persönlich nicht leicht.
11: Hinter diesen Leistungen stehen natürlich immer Menschen. Hinter diesen Leistungen stehen immer Familien. Von diesen Leistungskürzungen sind auch Kinder und Jugendliche betroffen.
9: Der Etat der Ministerin soll im kommenden Jahr um rund 1 Milliarde Euro schrumpfen. Das sind rund 7%. Größter Ausgabenblock sind die Leistungen für Familien. Gekürzt wird unter anderem beim Elterngeld und dem Unterhaltsvorschuss. Der Kindersofortzuschlag von 300 Euro pro Jahr soll wegfallen. Eine Leistung für einkommensschwache Familien. Zum Ärger der Opposition. Jamila Schäfer von den Grünen.
12: In Ihrem Bundeshaushalt ist das Kürzungspotenzial, aber für ein Kind kann das den Unterschied bedeuten. Kann ich beim Kinobesuch dabei sein? Kann ich beim Ferienlager mitmachen? Oder muss ich draußen bleiben? Kinder müssen erleben, dass sie in unserer Gesellschaft dazugehören.
9: Ministerin Prien und eine Reihe von Ökonomen halten allerdings dagegen. Sie verweisen darauf, dass sich das Engagement des Staates für Familien nicht allein am Haushalt des Ministeriums festmachen lässt. Eine Rolle spielten auch steuerliche Vorteile. So soll der Kinderfreibetrag erhöht werden, ebenso das Kindergeld. Kita- und Ganztagsangebote werden weiter ausgebaut. Insgesamt gibt es in Deutschland mehr als 150 Leistungen für Familien. Die Ministerin versichert:
11: Bei den staatlichen Gesamtausgaben steht Deutschland deutlich im oberen Drittel aller OECD-Staaten. Es ist also nicht so, dass wir wenig für Kinder und Jugendliche und für Familien ausgeben.
9: Auch die Ökonomin Christina Boll vom Deutschen Jugendinstitut findet, dass Deutschland im internationalen Vergleich mit seinen Familienleistungen gut dasteht. Auch den geplanten Änderungen beim Elterngeld kann die Expertin etwas abgewinnen. Zwar sollen junge Eltern das Geld nur noch 12 statt 14 Monate bekommen können, den vollen Anspruch soll es aber nur geben, wenn Väter mindestens 3 statt bisher 2 Monate zu Hause bleiben.
13: Und das ist eine gute Sache, weil wir wollen unbedingt die Väter stärker in die Verantwortung zu Hause nehmen. Und dafür müssen wir natürlich dann auch bei den politischen Instrumenten etwas tun, dass es dafür Anreize gibt. Insofern kann man auch eine Kürzung mit einer sinnvollen Umstrukturierung verbinden, so wie es hier geschieht.
9: Nachholbedarf hat Deutschland aus Sicht der Ökonomin beim Thema Vaterschaftsurlaub, also ein bezahlter Urlaub für Väter direkt nach der Geburt.
13: Das hat Deutschland nicht, als eines der ganz wenigen Länder in Europa, die eben ähnlich wie das für Mütter, der Mutterschutz ist, eben Vätern keine Zeit mit den Kindern direkt nach der Geburt 1-2 Wochen zur Verfügung stellen. Da finde ich, müsste Deutschland nochmal einen neuen Anlauf unternehmen.
9: Insgesamt sieht die Expertin mehr Licht als Schatten in der deutschen Familienpolitik. Und über die meisten Gesetze, die gerade so hitzig diskutiert werden, muss der Bundestag noch abschließend entscheiden. Die politische Debatte über die Familienpolitik geht also weiter.
3: Informationen von Chris Berdrow. Die Zufriedenheit mit Bundeskanzler Merz und seiner Regierung ist überschaubar. Das hat das CDU-Ergebnis in Sachsen-Anhalt deutlich untermalt. Die Frage ist jetzt, wie es nach dem kommenden Wochenende aussehen wird. Am Sonntag werden nämlich die Menschen in Berlin und in Mecklenburg-Vorpommern wählen. In Berlin hat sich Uwe Berndt angesehen, wie es dort für die CDU aussieht und ob einfach Lächeln hilft.
14: Überlebensgroß lächelt Berlins CDU-Spitzenkandidat Stefan Evers von der Glasfront des Konrad-Adenauer-Hauses auf die Stadt herab. Dazu in fetten Buchstaben: Berlin, bleib stabil. Die Botschaft: Wer weder Rechtsruck noch Linksrutsch will, möge CDU wählen. Evers ist der Hoffnungsträger der Partei am kommenden Wochenende. Er liefert sich ein Kopf-an-Kopf-Rennen mit der Linkspartei, Ausgang offen. Ganz anders das Bild in Mecklenburg-Vorpommern. Dort ist die CDU schon lange im Abwärtstrend. Die jüngsten Umfragen sehen sie nur noch bei 7%, also einstellig in der Heimat von Angela Merkel. Dort versucht CDU-Spitzenkandidat Daniel Peters verzweifelt, das Blatt zu wenden und bemüht dafür den Vergleich mit einem Fischbrötchen.
15: Wir verorten uns ganz klar in der politischen Mitte und beim Fischbrötchen ist in der Mitte das Beste, nämlich der Fisch, und so ist es auch bei der Landtagswahl.
14: So musste auch Friedrich Merz bei seinem Kurzbesuch in Kühlungsborn für die Fotografen in ein Fischbrötchen beißen und wurde dabei auch noch von Passanten angepöbelt. Ansonsten war der Parteichef im Wahlkampf eher unerwünscht. Doch dieser Fisch in der Mitte, um im Bild zu bleiben, wird jetzt im Wahlkampf-Endspurt immer kleiner. Denn es geht fast nur noch um die Frage, ob es Ministerpräsidentin Manuela Schwesig noch schafft, die AfD einzuholen. Taktische Wähler, die eigentlich der CDU nahestehen, könnten am Sonntag ihr Kreuz bei der SPD machen. So ist es nicht mehr auszuschließen, dass die CDU an der 5%-Hürde scheitern könnte. Das wäre der Super-GAU. Und die Schuldfrage wäre sofort auf dem Tisch. Der Kanzler und Parteivorsitzende ist bereits angeschlagen.
16: Wir sind alle zutiefst schockiert.
14: Seine Ratlosigkeit nach dem AfD-Triumph in Sachsen-Anhalt offenbart seine Führungsschwäche.
16: Das macht etwas mit uns. Auch mit mir persönlich.
14: Die Regierung braucht wieder eine positive Erzählung, muss ihre Reformen besser erklären, verspricht der Kanzler nach der Wahl in Sachsen-Anhalt. Doch 2 Tage später, in der Generaldebatte des Bundestages, liefert er genau dies nicht. Stattdessen arbeitet er sich hilflos an der AfD ab. Kopfschütteln bei den Abgeordneten. Das Geraune über einen Kanzlertausch möglichst bald wurde wieder laut in der Partei. Doch Friedrich Merz denkt nicht ans Aufgeben. Am Dienstag bekräftigt er:
16: Ich bin für 4 Jahre gewählt und ich möchte, dass wir diese 4 Jahre nutzen, um das Land aus dieser schwierigen Phase herauszuführen.
14: Doch hat der Kanzler überhaupt noch den Rückhalt, um diese Regierung zu führen? Wie groß ist die Angst vor dem Absturz bei den Abgeordneten? Kaum jemand schien den Kanzler in den letzten Tagen noch zu unterstützen. Erst am Mittwoch beendeten die 8 Ministerpräsidenten der CDU-geführten Landesregierungen das laute Schweigen mit einer gemeinsamen Erklärung. Darin heißt es:
17: Der Weg zu neuem Vertrauen der Menschen in die Christdemokratie führt über das Zuhören und politische Handeln, nicht über Personaldiskussionen.
14: Ist damit nun das Thema Kanzlertausch abgeräumt? Wenn die beiden Wahlen am Sonntag für die CDU glimpflich ausgehen, vielleicht. Noch am Abend trifft sich das Präsidium der Partei im Konrad-Adenauer-Haus zu Beratungen. Nach dieser klaren Stellungnahme der mächtigen Ministerpräsidenten ist eine Palastrevolte wenig wahrscheinlich. Doch wenn der Abend in einem Debakel enden sollte, dürfte eine Welle der Empörung losbrechen. An der Basis brodelt es schon lange. Jens Spahn musste zuletzt erfahren, welche Wucht so eine Welle der Empörung haben kann. Bleib stabil. Diese fettgedruckten Worte an der Glasfassade des Konrad-Adenauer-Hauses kann man wohl getrost auch als einen Appell an die eigene Partei verstehen.
3: Der heiße Sommer hat den Landwirten zu schaffen gemacht. Viele Wiesen waren zu trocken, um als Tierfutter genutzt zu werden. Deshalb haben schon einige die Wintervorräte an ihre Tiere verfüttert und manche haben auch Laub von Hecken und Bäumen eingesetzt. Das war früher üblich und könnte in Zukunft aber wieder an Bedeutung gewinnen. Ursula Clement hat einen Landwirt in Bayern begleitet.
18: Jetzt ein Meckerl, komm. Da geht's halt lang.
19: Die Kühe vom Biohof Speinle in Weißingen im Landkreis Dillingen dürfen jeden Tag auf die Weide. Eigentlich nichts Besonderes. Aber heute fehlt an einer bestimmten Stelle der Elektrozaun. Jetzt können sie zum ersten Mal einen Teil der Hecke fressen, die die Landwirtsfamilie vor 3 Jahren gepflanzt hat. Saalweide, Haselnuss und Flatterulme. Für das Milchvieh ist die Hecke schön zum Kratzen und Reiben. Damit fängt es gleich an. Die Tiere brauchen viel und gutes Futter. Satt werden sie sicher nicht von den mineralstoffreichen Laubblättern. Da macht sich Jürgen Speinle keine Hoffnungen. Aber
20: es gibt Landwirte, die wussten bis in den 90er Jahren nicht, was ein Mineralfutter ist oder Mineraleckstein. Die haben die Mineralstoffversorgung komplett über dieses Laub gemacht. Und das ist eher für mich der Grundgedanke. Ja. Nicht die direkte Futterversorgung, sondern diese Mineralstoffversorgung.
19: Die Hecke ist ein Teil von etwas Größerem. Speindles machen Agroforstwirtschaft, also eine Kombination von Baumreihen und Hecken einerseits mit Äckern und Wiesen andererseits. Seit 4 Jahren pflanzen sie Bäume und Sträucher, weil das viele Vorteile bringt. Die Bäume tragen Nüsse, Obst und Esskastanien und liefern Schatten. Die Hecken bremsen den Wind, schützen vor Erosion und verbessern das Mikroklima. Und alles miteinander fördert die Artenvielfalt und stabilisiert die Erträge.
20: Ich habe in den heißen Sommern 18 und 19 festgestellt, dass an den Nordhängen und am Schatten von Baumreihen ich ein Gras hatte zum Mähen. Und da, wo wir pure Sonneneinstrahlung hatten, war halt nichts mehr.
19: Die Pappelstreifen, die Speinles vor 4 Jahren auf einem Acker gepflanzt haben, haben heuer im Juli die trockenstehenden Kühe, also die Kühe, die gerade keine Milch geben, ernährt. Die Tiere haben die Bäume bis auf Brusthöhe ausgelichtet. Und die Landwirte haben sich einen Monat das Zufüttern gespart.
20: Ich habe 20 Jahre lang versucht, positive Emotionen zu haben, wenn ich auf meinem großen Acker eine große Maschine gesehen habe. Das ist mir aber irgendwie nicht gelungen. Und wenn ich jetzt hier zwischen den Bäumen meine Tiere sehe, ist ja für moderne Landwirtschaft eher ein Graus, was ich jetzt angestellt habe mit den vielen Bäumen. Aber da habe ich jetzt positive Emotionen.
19: Nach diesem Sommer sind sie noch überzeugter, dass die Agroforstwirtschaft ihren Betrieb krisensicherer macht. Und sie wollen noch ein paar Bäume und Hecken mehr pflanzen.
3: Informationen aus Bayern von Ursula Clement.
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21: Mit Moritz Kasserlet. Arbeiten, wo andere Urlaub machen.
1: und baden gehen. Die TSG Hoffenheim hat sich im ersten Gruppenspiel der Fußball-Europa League blamiert und mit 0:2 auf Kreta verloren. Daniel Günther berichtet.
21: Trotz viel Ballbesitz und optischer Überlegenheit fehlte es der TSG Hoffenheim über die kompletten 90 Minuten an Ideen und Durchschlagskraft. Ofi Kreta verteidigte wie erwartet aufopferungsvoll und sehr konzentriert. Setzte dann nach 30 Minuten einen blitzsauberen Konter, den der Spanier Aitor zum 1:0 vollendete. In der zweiten Halbzeit hatten Loschek und Kramaric zwar die Chance auf das 1:1, aber alles in allem war es von Hoffenheim offensiv zu wenig. Und dann kassierte die TSG in der 84. Minute nach einer Ecke noch das 0:2. Kanellopoulos traf per Kopf. Die TSG nach diesem 0:2 mit einem Fehlstart in die Ligaphase der Europa League gestartet. In der Bundesliga geht es am Sonntag mit dem Auswärtsspiel in Paderborn weiter.
1: Er hat es getan. Der neue Bundestrainer Jürgen Klopp hat seinen ersten Kader nominiert. Genau genommen sind es sogar zwei Kader, denn die Länderspielpausen sind seit dieser Saison länger, haben nicht nur Platz für zwei Spiele, sondern gleich für vier. Ende September, Anfang Oktober spielt Deutschland in der Nations League und deswegen hat Jürgen Klopp gleich 44 Spieler nominiert. 11 von ihnen sind zum ersten Mal dabei. Bamba Sekonté aus Hoffenheim zum Beispiel, Finn Jeltsch aus Stuttgart oder Vitali Janelt, der in England für den FC Brentford spielt. Klopp krempelt einiges um.
22: Wir haben was in den Jungs. Wir sehen was in den Jungs. Wir sehen ganz viel Potenzial und wollen dabei sein bei der Entwicklung. Und deshalb haben wir neue Gesichter dazugenommen. Und es war wirklich so, dass man konnte ja nach der WM das Gefühl haben, dass der deutsche Fußball komplett am Boden ist, wir kein Talent und keine Fußballspieler haben. In den letzten vier Wochen, als wir da jetzt genauer drauf geguckt haben, ist uns ganz, ganz viel Talent ins Auge gesprungen sozusagen. Sogar so viel, dass jetzt gar nicht alle dabei sind.
1: Apropos nicht dabei. Klopp hat einige Nationalspieler nicht nominiert, die bei der WM noch im Kader waren. Sané, Undav und Baumann zum Beispiel.
22: Ich bitte nicht um Zeit oder sonst was. Das ist mir ehrlich gesagt, ob ihr uns die gebt oder nicht. Wir brauchen sie sowieso. Also ich kann jetzt nicht ändern, dass wir jetzt, wenn jetzt irgendjemand so dämlich ist und zu glauben, dass mit anderthalb Trainingseinheiten wir die Fußballwelt einmal auf den Kopf gestellt hätten, dann kann ich dem jetzt wirklich nicht helfen. So, aber wir werden alles versuchen, um eine neue Herangehensweise sichtbar zu machen. Das kann ich versprechen, so schnell wie möglich. Ich erwarte sofort mehr. Was kann ich sagen? Und mehr geht erstmal immer.
1: Und zwar schon in einer Woche. Am kommenden Donnerstag spielt die deutsche Fußballnationalmannschaft in Amsterdam gegen die Niederlande. Erstmals mit Jürgen Klopp an der Seitenlinie. Die neue Saison der deutschen Eishockeyliga hat begonnen. Und das Eröffnungsspiel hat Meister Berlin gegen Straubing gewonnen. Aus Berlin berichtet Jan-Christian Kussmann.
23: Gänsehautmoment vor dem Anpfiff. Das Banner für die 12. Meisterschaft wurde unter das Hallendach gezogen. Dann profitierten die Berliner von gleich zwei Fehlern des Gäste-Goalies Skarek. Sie führten 2:0, das 3:0 dann ein Leerbruch-Konter. Erst danach, im letzten Drittel, merkte man den Gästen an, dass sie die 10 neue integriert hatten. Sie fingen an, Aktionen zu zeigen und verkürzten erst durch Klein und dann durch Leubel. Aber der Stecker wurde ihnen gezogen durch Eisbärenverteidiger Erik Mick. 59. Spielminute, 4:2.
1: Ja, die Mannschaftssportarten sind zurück. Heute startet auch die neue Saison der Basketball-Bundesliga. Die Handballer sind schon ein bisschen länger unterwegs. Und wie in der Bundesliga läuft es für Meister Magdeburg auch in der Champions League einwandfrei. Der SCM hat in Kriens in der Schweiz auch sein zweites Gruppenspiel gewonnen. Klar mit 39:29. Melsungen dagegen hat in Polen bei Wisła Płock knapp verloren mit 24:25. Und in der Handball-Bundesliga haben Göppingen und die Rhein-Neckar-Löwen den 5. Spieltag eröffnet. Und Göppingen hat knapp gewonnen, 29:28. Die deutschen Rollstuhlbasketballer haben das WM-Finale verpasst, und zwar dramatisch. Im Halbfinale gegen Australien haben sie in der Verlängerung eine 5-Punkte-Führung noch aus der Hand gegeben. Bleibt also am Sonnabend das Spiel um Platz 3.
24: Der Sport mit Moritz Casalet. Russland kurz vor der Wahl. Wie sicher ist Putins Macht? Das ist die Frage bei uns ausführlich in der kommenden Viertelstunde nach den nächsten Nachrichten um 2:30.

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1: Um 2.30 Uhr mit Juliette Groß. Kanadas Premierminister Carney hat sich für eine enge Partnerschaft mit der EU ausgesprochen. In einer Rede im EU-Parlament begrüßte der Regierungschef ein entsprechendes Angebot von Kommissionschefin von der Leyen. Aus Straßburg Andreas Meyer-Feist.
2: Mark Carney wurde im Europaparlament äußerst freundlich empfangen und bekam langen Beifall. Die überwältigende Mehrheit der Kanadier befürworte deutlich engere Beziehungen zu Europa, erklärte der kanadische Premier. Niemand werde Kanada vorschreiben, mit wem das Land internationale Abkommen schließen darf. Damit reagierte Carney auf Drohungen des US-Präsidenten, die er in der vergangenen Nacht an die Adresse der EU gerichtet hatte. Ein Sprecher der EU-Kommission erklärte dazu, die Partnerschaft mit Kanada richte sich gegen niemanden und diene der gemeinsamen Stärke.
1: Polens Regierungschef Tusk hat eindringlich vor russischen Angriffen auf Verbündete der Ukraine gewarnt. Im Parlament in Warschau sprach Tusk von einem realen Risiko, dass vermehrt Drohnen auf das Gebiet von NATO-Staaten an der Ostflanke stürzen und dort Schäden anrichten. Russland werde dann von einem Unfall sprechen, sagte Tusk. Tatsächlich wolle der Kreml aber den Zusammenhalt der NATO schwächen. In Russland hat die erste Parlamentswahl seit Beginn des Krieges gegen die Ukraine begonnen. Bis Sonntag sind mehr als 110 Millionen Bürger aufgerufen, 450 Abgeordnete für die Duma in Moskau zu bestimmen. Aus der Nachrichtenredaktion Ulrike Ufer.
3: Gestartet wurde die Wahl im flächenmäßig größten Land der Erde mit seinen 11 Zeitzonen auf der fernöstlichen Halbinsel Kamtschatka. Erste Ergebnisse werden nach Schließung der letzten Wahllokale in Kaliningrad am Sonntag um 20 Uhr erwartet. Die Opposition ist nicht zugelassen. Die 10 Parteien auf dem Wahlzettel gelten durchweg als kremlnah und unterstützen den von Präsident Putin befohlenen Krieg. Putin forderte die Bürger wörtlich auf, mit ihrer Stimmabgabe einen Beitrag zum Sieg Russlands zu leisten.
1: Lehrkräfte haben keinen automatischen Anspruch auf einen finanziellen Ausgleich, wenn sie Überstunden machen. Das hat das Bundesverwaltungsgericht entschieden. Danach dürfen Lehrkräfte nicht eigenständig die Arbeitszeit verlängern und dann dafür mehr Geld verlangen. Konkret ging es um die Überstunden eines Grundschulrektors aus Hannover. Das Oberverwaltungsgericht in Lüneburg hatte ihm eine Entschädigung von mehr als 31.000 Euro für seine Mehrarbeit zugesprochen. Das Land Niedersachsen legte aber Revision gegen das Urteil ein. Das Wetter in Deutschland. Häufig trocken vom Nordwesten bis zum Osten, zeitweise Regen, Tiefstwerte 14 bis 6 Grad. Tagsüber längere, heitere Abschnitte, gebietsweise Schauer, Höchstwerte 17 bis 23 Grad. Am Samstag wechselnd wolkig, im Norden zeitweise Regen, 18 bis 26 Grad. Am Sonntag im Süden länger trocken, von Nordwesten her Schauer, 17 bis 26 Grad. Das waren die Nachrichten.
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4: Uns liegen soweit keine Störungsmeldungen vor. Ihnen weiterhin eine gute Fahrt.
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4: Heute mit Sven Hasenclever. In Russland wird seit gestern gewählt. Bis Sonntag laufen die Wahlen zur Staatsduma, dem Parlament. Die Opposition ist nicht zugelassen. Es stehen nur kremltreue Parteien auf dem Wahlzettel. Ein Sieg der Regierungspartei Geeintes Russland gilt also als sicher. Zur Situation im Land vor dem Wahlgang jetzt der Weltspiegel-Podcast mit Janina Werner.
5: Immer mehr Russen und Russinnen spüren die Auswirkungen des Angriffskriegs auf die Ukraine in ihrem Alltag. Wie zum Beispiel die Rentnerin Tatjana. Sie verkauft Pilze und Beeren am Straßenrand, weil sie damit keine Gebühren für einen Marktstand bezahlen muss.
6: Wovon soll man leben und wie sehen die Preise aus? Wahnsinn, ob Medikamente, Lebensmittel oder Brennholz für den Winter, man muss alles kaufen. Also verkaufen wir, um wenigstens etwas zu haben.
5: Wie greift der Krieg inzwischen in das russische Alltagsleben ein und wie sicher ist Putins Macht vor der Wahl? Das erzählt uns ARD-Korrespondentin Silke Dietrich in Moskau. Und mit der Russland-Expertin Hanna Notte vom James Martin Center, einer amerikanischen Denkfabrik, rede ich über die Beziehung zwischen Deutschland und Russland und was sich nach dem Drohnenvorfall am Flughafen Leipzig-Halle verändert hat. Hallo Silke.
7: Hallo, privet.
5: Gerade haben wir Tatjana gehört und sie hat über die Preise sich ja auch aufgeregt. Und wie sieht das denn gerade auch aus in Russland?
6: Also es ist immer sehr unterschiedlich. Als ich jetzt im Frühjahr hier zum Beispiel hier war, da waren auch die ganzen Gemüsepreise unglaublich teuer. Jetzt im Sommer ist das einigermaßen okay. Was natürlich durch die Decke schießt gerade, ist vor allen Dingen das Benzin, wenn es überhaupt welches gibt. Das ist extrem teuer geworden. Und wo hier die Moskowiter, also die Leute in Moskau, sich besonders drüber aufregen, dass Restaurantbesuche so unglaublich teuer geworden sind.
5: Und kann man denn jetzt sagen, die gestiegenen Preise liegen auch daran, weil es diesen russischen Angriffskrieg in der Ukraine gibt, dass das auch damit zusammenhängt, mit Sanktionen zum Beispiel?
6: Man kann das, glaube ich, schon in Zusammenhang bringen. Was natürlich hier angestiegen ist, ist zum Beispiel die Mehrwertsteuer. Und das betrifft dann ganz viel. Die Leute regen sich auch auf, dass die Nebenkosten so hoch geworden sind. Und das ist am Ende natürlich nochmal ein Zeichen dafür, dass Putin hier die Kriegskasse füllen will. Also der sucht dann eben nach Erhöhungen und das betrifft dann jeden Einzelnen. Und das ist natürlich auch dann am Ende dazu da, den Krieg weiter zu fördern. Also man weiß, dass zum Beispiel die zivile Wirtschaft im Moment überhaupt nicht im Aufschwung ist. Die Leute können kaum was investieren. Nehmen wir zum Beispiel als Beispiel mal, wenn ich einen Kredit aufnehmen will, dann liegen die Zinsen bei 18-20%. Das ist ja enorm hoch. Also macht das natürlich kaum einer, dass jetzt investiert wird. Oder wir haben ja auch gesehen, die Drohnenanschläge, die haben natürlich von den Ukrainern, die haben auch Auswirkungen hier. Also wenn dann Ölraffinerien, Ölterminals oder Verarbeitungsmechanismen dann getroffen werden, dann wird hier natürlich viel weniger produziert, es kann weniger verkauft werden. Und dann gibt es ja auch noch die Anschläge auf Wildberries. Das ist dieser große Online-Händler, der ja im ganzen Land verteilt ist und so riesige Lagerhallen hat. Und dadurch, dass da ohne Ende auch dann Sachen, die natürlich mit Plastik irgendwie gefüllt sind, lagern, sind ja alle fast bis auf den Grund verbrannt, nachdem die Drohnen da eingeschlagen sind. Und das sind vor allen Dingen kleine und mittlere Unternehmen, die normalerweise auf dieser Plattform Sachen verkaufen. Und da sind jetzt schon einige pleite gegangen und die haben eigentlich kaum dann irgendwelche Entschädigungen bekommen. Also das trifft dann schon viele Leute. Aber es ist halt immer noch nicht so, dass die ganze Wirtschaft deswegen kollabieren würde. Und egal, mit wem ich rede, sagen immer eigentlich fast alle, na ja, wir sind es ja gewohnt in Russland, seit Jahrzehnten geht es auf und ab und wir finden irgendwie immer einen Weg zu überleben, aber es ist halt im Moment schwieriger.
5: Also was ich bis jetzt mitgenommen habe, ist, dass die Preise steigen, Benzin wird auch knapp, Drohnen haben auch öfter mehr Einschläge, also die Menschen merken das ja auch. Und jetzt wird in Russland bald auch gewählt und die Bevölkerung ist ja aufgerufen, die Zusammensetzung der Staatsduma, also des nationalen Parlaments, zu wählen. Und was kann man da erwarten?
6: Ja, also normalerweise würde man wahrscheinlich denken, wenn ich das jetzt alles so beschreibe, die würden die aktuelle Regierung abwählen, weil die ja für den Krieg steht. Das ist die Partei Vereintes Russland und das ist die Partei von Putin. Also es werden ja Parteien gewählt. Es ist keine Präsidentschaftswahl, sondern eine Parlamentswahl. Und wenn ich mit Leuten spreche, ehrlich gesagt, ist es sehr unterschiedlich, weil einige sagen auch, sie wollen, dass der Krieg vorbei ist, aber sie sagen dann auch, Putin ist eigentlich zu soft. Also er müsste noch viel härter zugreifen, damit dieser Krieg jetzt bald beendet wird und wir beenden das auf dem Schlachtfeld. Also diese Meinung gibt es natürlich auch. Keiner geht im Moment davon aus, dass hier irgendein Wunder passiert. Mhm. Sondern dass natürlich Putins Partei auch wiedergewählt wird. Die Frage ist, mit wie viel Prozent? Und es gibt eine Partei, die einzige Oppositionspartei, die sich ganz deutlich wirklich gegen den Krieg gestellt hat und die eben nicht den Krieg damit beenden wollte, dass es jetzt auf dem Schlachtfeld schneller noch vorangeht oder sie noch härter dann irgendwie jetzt vorgehen, sondern die haben gesagt, wir sind für Frieden und Gerechtigkeit und die sind jetzt kurz vor der Wahl ausgeschlossen worden. Jabloko heißen die und das hat natürlich schon auch für große Aufregung hier gesorgt. Also man kann schon sagen, es ist jetzt, sind eigentlich alle Parteien auf Linie mit dem Kreml, mit Putin, was zumindest den Kriegsverlauf angeht. Also dass das auf jeden Fall weitergeht jetzt erstmal, da gibt es jetzt keine Partei mehr, wenn ich jetzt das Gefühl hätte, ich bin eigentlich für Friedensverhandlungen, die ich jetzt wählen könnte.
5: Und diese Jabloko-Partei, vielleicht kannst du uns noch mal so ein bisschen erzählen, was ist das für eine Partei, wen spricht die an?
6: Tatsächlich doch sehr viele junge Leute. Also die haben eigentlich, die gibt es schon seit den 90er Jahren, ist eher so eine liberale Partei gewesen, war auch immer sehr offen dem Westen gegenüber. Ich sag jetzt wahr, was gar nicht stimmt, weil die Partei gibt es immer noch, die ist jetzt nur eben für diese Parlamentswahl ausgeschlossen worden, aber als Partei gibt es die noch. Die war jetzt gar nicht so riesig beliebt, also jetzt sogar für die aktuelle Wahl, bevor sie jetzt bei der Wahl ausgeschlossen wurde, gab es Umfragen, dass sie 3-4% irgendwie bekommen würden. Aber für viele war es eben so die einzige Möglichkeit, auch jetzt nochmal, als ich in den Regionen unterwegs war, wo die Leute gesagt haben, naja, das wäre eben eine Partei gewesen, wo ich dann mal auch ausdrücken kann, dass ich gegen diesen Krieg bin. Offiziell, laut darf das ja keiner sagen. Keiner darf das auf Plakate schreiben. Das wäre hier in Russland Diskreditierung des Militärs und das hat mehrere Jahre Haft zur Folge. Aber wenn eine Partei dafür steht und sich für Frieden einsetzt, die hatten schon sehr, sehr viele junge Anhängerinnen und Anhänger. Ich war zum Beispiel auch bei einigen Gerichtsverfahren und das ist noch viel heftiger, finde ich eigentlich, als das Verbot, weil die gehen auch gegen einzelne Leute, Mitglieder von der Partei vor. Und da wird dann gesucht, was die vielleicht mal gesagt haben könnten, ob die mal ein Bild von Nawalny gezeigt haben, ob sie irgendwas gegen den Krieg sehr deutlich gesagt haben. Und ich war bei

0: in St. Petersburg und habe da auf einem Markt sehr viele Rentnerinnen und Rentner getroffen. Die verdienen sehr wenig Geld und verkaufen dann ein paar Pilze, die sie gesammelt haben, Beeren, die sie gepflückt haben, um sich noch irgendwas dazu zu verdienen. Und da habe ich zum Beispiel den Rentner Vadim getroffen. Also erst hat er darauf geantwortet, warum man überhaupt zur Wahl geht. Und dann hat er gesagt, da gibt es unterschiedliche Gründe. Jeder macht, was er will. Und er persönlich gehe hin, weil unsere Jungs im Krieg sind, so hat er das gesagt, man muss sie unterstützen. Und dann haben wir nochmal nachgefragt, aber spürt man das denn auch, dass gerade Krieg ist? Und hat er gesagt, ja, das spürt man schon. Wenn man fernsieht zum Beispiel, macht man sich natürlich Sorgen um die Jungs. Wäre ich selber 40 Jahre alt, würde ich selbst hingehen, aber jetzt braucht mich ja niemand mehr. Und dann hat er nochmal was erzählt, wovon sehr viele in dem Ort, wir waren in Tver, das ist ja eine etwas ärmlichere Region, tatsächlich sogar die Region, wo auch die Vorfahren von Wladimir Putin herkommen. Und die haben alle erzählt, da ist ein riesiger regionaler Friedhof. Und wir sind dann auch dahin gefahren später. Aber viele haben davon erzählt, dass die Felder halt immer größer werden. Und man sieht dann vor allen Dingen auch, dass da Soldaten von der Spezialoperation liegen, weil da überall russische Flaggen hängen. Und der hat nochmal gesagt, da sind so viele, das ist furchtbar viele. Bei uns sind Freunde begraben, alle dort, da hinten auf der linken Seite. Wahrscheinlich sind schon 5 Hektar Feld mit unseren Leuten belegt. Und mit jedem Monat, wenn man hinfährt, immer mehr und immer mehr. Viele von uns sind gefallen, es sind einfach viele. Und wir waren ja auch mit einem Kamerateam da und wir dürfen diese Bilder nicht mehr drehen, weil wenn man Informationen auch jetzt darüber rausgibt, man darf gar nicht sagen, wie viele Menschen gefallen sind zum Beispiel. Das gibt's ja auch keine offiziellen Statistiken und man darf auch nicht darüber spekulieren. Und wenn man jetzt Bilder von Friedhöfen veröffentlicht, wo dann eben auch ja persönliche Sachen dann irgendwie dann veröffentlicht würden und so, das ist mittlerweile auch verboten und damit das, glaube ich, auch verhindert wird. Es gab einige investigative Medien, die versucht haben, anhand der neuen Gräber in ganz Russland, was natürlich schwierig genug ist, aber mal ungefähr auch rauszufinden, wie viele eigentlich gefallen sind. Und ja, jetzt im August hat ein Fotograf zum Beispiel eine 14-jährige Haftstrafe bekommen, deswegen wegen Verrat.
1: Die Frage, die wir in diesem Podcast ja auch beantworten wollen, ist, wie sicher ist Putins Macht denn vor der Wahl? Und was würdest du sagen, nach deinen Eindrücken von Vadim auch?
0: Also ich glaube schon, er steht ja selber nicht zur Wahl, sondern seine Partei. Und wir können davon ausgehen, jetzt im Moment in der Staatsduma haben die absolute Mehrheit. Und es wäre ein Wunder, wenn die Partei nicht wieder einen großen Erfolg feiert. Was aber vielleicht noch mal ein bisschen ein Gefühl geben könnte für die Stimmung im Russland ist, sind ja noch 9 andere Parteien, die auch antreten. Wenn die jetzt viel mehr Stimmen bekämen, zum Teil sind die auch vom Kreml kontrolliert, zum Teil sind das auch Marionettenparteien. Aber da gibt's eben auch noch die Kommunistische Partei zum Beispiel, die eigentlich eine Oppositionspartei ist. Und wenn man jetzt sieht, dass nicht die Partei von Wladimir Putin, sondern die anderen Parteien sehr viel mehr Zustimmung bekommen, könnte das natürlich so ein kleines Zeichen dafür sein, dass es in der Gesellschaft doch mehr Unruhe gibt. Und das ist, glaube ich, so das, was man am ehesten sehen könnte, dass wenn da jetzt eben so in den Parteien zwar nur einzelne Nuancen sind, aber die eigentliche Partei von Wladimir Putin in den Umfragen, also oder bei der Wahl dann eben nicht mehr so viel Zustimmung bekommt, dann ist das schon auch ein Zeichen für den Kreml, dass die Gesellschaft nicht mehr komplett dann dahinter steht. Am Ende kann Wladimir Putin aber auch immer sagen, es ist die Partei, das sind meine Parteimitglieder in den Regionen, die da jetzt versagt haben, ist ja keine Präsidentschaftswahl und seine Umfragewerte sind natürlich auch staatsnahe Umfrageinstitute, die das machen, aber da träumen europäische Politiker von, die liegen bei weit mehr als 70%.
1: Also das waren die Eindrücke aus dem Alltag in Russland kurz vor der Parlamentswahl. Aber diese Entwicklungen betreffen ja auch die Beziehung zwischen Deutschland und Russland. Und darüber möchte ich jetzt mit Hanna Notte sprechen. Sie ist Russland-Expertin und beschäftigt sich seit Jahren mit der russischen Innen- und Außenpolitik. Hallo Frau Notte.
2: Hallo Frau Werner.
1: Also es gab ja den Drohnenvorfall am Leipziger Flughafen. Daraufhin

0: wurde dann auch das russische Generalkonsulat in Bonn geschlossen oder das russische Haus in Berlin. Dann hat die russische Regierung reagiert und das deutsche Generalkonsulat in St. Petersburg geschlossen. Treffen denn diese Maßnahmen der Bundesregierung Russland?
1: Wesentlich treffen diese Maßnahmen Russland nicht. Sie sind schon eher in den Bereich Symbolpolitik einzuordnen, wenn sie denn auch wichtig und richtig sind. Also das russische Haus hat ja in Berlin noch operiert, obwohl die staatliche Behörde Rosatrudnicheство, unter die das russische Haus gestellt ist, ja schon auf der EU-Sanktionsliste stand. Und ja auch der Vorwurf, dass von hier auch Spionage ausgeht, schon länger im Raum stand. Das heißt, das war sicherlich richtig, diese Maßnahmen zu ergreifen. Sie werden Russland aber nicht von weiteren hybriden Maßnahmen gegen uns abschrecken. Was die russische Seite etwas empfindlicher treffen könnte, ist das von der Bundesregierung angekündigte Vorgehen gegen die sogenannte Schattenflotte. Da ist jetzt abzuwarten, was da genau kommen wird. Aber bisher sind europäische Länder ja nur vereinzelt gegen Schiffe der Schattenflotte vorgegangen. Und hier könnte man sicherlich auch unterhalb der Ostseeanrainer mehr Stärke auf dem Meer zeigen, also russische Schiffe anhalten, kontrollieren, festsetzen, auch nochmal Druck auf Staaten ausüben, die sogenannte Billigflaggen für diese russischen Tanker zur Verfügung stellen. Das wird ja auch die russischen Einnahmen durch Ölexporte treffen. Und das könnte einen größeren Eindruck auf Russland machen. Aber selbst hier würde ich nicht davon ausgehen, dass das dann zu einem Einstellen der russischen hybriden Maßnahmen gegen uns führen wird.
0: Jetzt haben Sie ja gerade schon hybride Kriegsführung angesprochen. Vielleicht können Sie noch mal kurz erklären, was das ist und was bezweckt Russland damit?
1: Genau, also man muss fundamental verstehen als Ausgangspunkt, dass Russland sich heute in einem Systemkonflikt mit dem sogenannten kollektiven Westen sieht, also vor allem mit den Europäern. Und die hybride Kriegsführung, die beinhaltet politische, wirtschaftliche, propagandistische, aber durchaus auch verdeckte militärische Mittel, die kollektiv das Ziel haben, den Gegner, also uns, in diesem Systemkonflikt zu schwächen. Das ist überhaupt nichts Neues von russischer Seite. Also sogenannte aktive Maßnahmen, Sabotage, Desinformation, die gab es schon zu Zeiten des Kalten Krieges. Und Russland hat auch in den 2010er Jahren immer weiter an der Konzeptualisierung von hybrider Kriegsführung gearbeitet. Jetzt stimmt es sicherlich, dass diese Maßnahmen nach 2022 stark zugenommen haben. Die russischen Dienste, der militärische Nachrichtendienst und der Auslandsgeheimdienst nochmal ganz anders aktivisiert wurden, um gegen uns vorzugehen. Und nochmal, das sieht Russland auch als legitime Maßnahmen, weil die russische Seite argumentiert, dass wir ja Hauptunterstützer der Ukraine sind. Was jetzt zum strategischen Ziel, nämlich die deutsche Gesellschaft, die europäischen Gesellschaften zu zermürben, noch hinzukommt, ist ein taktischeres Ziel. Und zwar will man auch direkt die militärische Unterstützung für die Ukraine sabotieren. Im April hat das russische Verteidigungsministerium eine Liste veröffentlicht mit 21 Firmen und deren Adressen. Da waren auch deutsche Firmen dabei. Und man hat hier signalisiert, dass das eben auch legitime Ziele für russische Maßnahmen sind.
0: Also kann man schon sagen, dass man sich in einem Krieg befindet, der natürlich nicht mit militärischen Mitteln geführt wird. Und warum ist es für Russland so wichtig, auch Vertrauen in demokratische Prozesse in Deutschland bei Wahlen zum Beispiel auch zu untergraben?
1: Also ich finde es schon richtig, wenn der deutsche Außenminister Wadefuhl doch sagt, dass wir uns noch nicht in einem offenen Krieg mit Russland befinden. Denn Russland hat bisher davon abgesehen, wirklich NATO-Territorium offen, direkt militärisch anzugreifen. Ich bin auch der Meinung, dass es hier nach wie vor eine Risikoaversion auf russischer Seite gibt. Denn es gibt den Artikel 5 der NATO, also den Bündnisfall. Und Russland kann sich nicht sicher sein, wie die NATO kollektiv oder auch die USA reagieren würden, wenn Russland dieses Spiel zu weit treibt. Trotzdem stimmt es sicherlich, dass Russland auf der Eskalationsleiter, was nun diese hybride Kriegsführung betrifft, immer weiter nach oben schreitet und dass wir wir uns auch sicherlich in den kommenden Monaten darauf einstellen müssen, dass jetzt der Vorfall in Leipzig nicht der letzte war, dass weitere solche Vorfälle auf uns zukommen könnten, die auch zunehmend mit kinetischer Gewalt, also direkter physischer Gewalt, dem Einsatz von Drohnen, Explosionen, Sprengstoff einhergehen. Und deswegen ist es auch richtig, dass die Bundesregierung auch darüber gesprochen hat, dass sich die deutsche Bevölkerung hier auf mehr einstellen kann. Natürlich ist die Desinformation wichtiger Bestandteil hier im russischen Arsenal der hybriden Kriegsführung. Auf offene, freie Gesellschaften, die einen offenen Informationsraum haben, kann man natürlich viel besser einwirken als auf geschlossene Gesellschaften, wie zum Beispiel die nordkoreanische. Und Ziel hier bei den russischen Desinformationskampagnen ist gar nicht so sehr, dass die russische Seite die Gegenseite von der einen Wahrheit überzeugen will, sondern man will stattdessen vor allem Verwirrung stiften. Ich gebe vielleicht mal ein Beispiel, das uns in den letzten Jahren sehr, sehr beschäftigt hat. Also als der Vorwurf 2017, 2018 ganz klar im Raum stand, dass die syrische Regierung unter Bashar al-Assad Chemiewaffen gegen das eigene Volk eingesetzt hat, da hat die russische Propagandamaschine und auch eben Fernsehsender wie RT wahnsinnig viel an Informationen und an Szenarien geliefert, die belegen sollten, dass es ja ganz anders war, dass die syrische Regierung nicht dahinter stand. Und Ziel war weniger, wie gesagt, mit einer alternativen Wahrheit zu überzeugen, sondern eher so viele Informationen sozusagen bereitzustellen, dass Verwirrung gestiftet wird und die Leute im Prinzip sagen, naja, keiner weiß ja so wirklich, was passiert ist. Und der Westen hat ja auch schon oft gelogen. Das kommt dann noch in der russischen Propaganda dazu, dass dann eben verwiesen wird auf 2003 die Invasion des Iraks, die mit dem Vorwurf, dass der Irak Massenvernichtungswaffen hat, gestartet wurde. Vorwürfe, die sich später nicht erhärtet haben. Also diese Idee, der Westen hat auch schon gelogen und wir wissen ja gar nicht so richtig. Und dann bleiben die Leute zurück und sagen, naja, so genau kann ja niemand sagen, was passiert ist. Und damit hat Russland im Prinzip schon das Ziel erreicht.
0: Und wenn wir jetzt auch nochmal auf Deutschland gucken, in Sachsen-Anhalt ist die AfD ja stärkste Kraft geworden und hat die Wahl ja auch gewonnen. Warum schaut Russland auf solche Entwicklungen besonders aufmerksam?
1: Diese Arten von innenpolitischen Entwicklungen bei uns, aber vielleicht auch in Frankreich und anderen europäischen Staaten, werden sicherlich begrüßt in Moskau. Putin hat sich selbst auch in der Vergangenheit schon positiv zur AfD geäußert, denn die AfD oder zumindest Vertreter signalisieren ja eine gewisse Nähe zu Russland. Man hat Vertreter zum Wirtschaftsforum in St. Petersburg entsendet. Es gibt Vertreter, die entweder den russischen Krieg sogar rechtfertigen oder zumindest die deutsche Hilfe für die Ukraine in Frage stellen. Das heißt, wenn diese Partei bei uns stärker wird und damit er auch der Konsens für die Ukraine-Unterstützung ins Wanken gerät, ist das grundsätzlich positiv für Russland. Was ich interessant finde, ist allerdings, dass es durchaus auch Stimmen in Russland gibt, die hier vor zu viel Optimismus warnen, die sagen, naja, wenn die AfD in Deutschland stärker wird, dann kommt es vielleicht irgendwann wieder zu wirtschaftlichem Austausch, einer leichten Entspannung. Aber grundsätzlich wird das die feindliche deutsche und europäische Politik und diesen Kurs gegenüber Russland nicht ändern. Also man muss trotzdem hier weiterhin auf der Hut sein und für das Schlimmste planen.
2: Das war die Einschätzung der Politikwissenschaftlerin Hanna Notte im Weltspiegel-Podcast mit Janina Werner. 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
2: EU-Kommissionspräsidentin von der Leyen hat Kanada vorgeschlagen, assoziiertes Mitglied der Europäischen Union zu werden. Und Kanada zeigt sich offen für die Idee, ungeachtet der Drohungen von US-Präsident Trump. Premier Carney sagte in einer Rede vor dem Europäischen Parlament, Ottawa begrüße den Vorstoß aus Brüssel. Unsere Gastautorin Ronja Bria vom Portal Watson fragt, was genau eine assoziierte Mitgliedschaft sein soll.
4: Die EU hat bisher Mitglieder, Beitrittskandidaten und es gibt verschiedene Formen der Zusammenarbeit. Mit dem Begriff ist wohl eine besonders enge Partnerschaft gemeint. Carney sagt, er lege nicht viel Wert darauf, wie genau man das Bündnis nennt. Klar ist aber auch, bisher gibt es sowas nicht. Zuletzt diskutiert wurde eine assoziierte Mitgliedschaft im Fall der Ukraine als Zwischenschritt auf dem Weg zum Beitritt. Passiert ist bisher nichts. Noch bemerkenswerter ist, die EU-Regierungen wirken eher überrascht von all dem. Damit bleibt der Eindruck, Ursula von der Leyen hat Kanada etwas in Aussicht gestellt, was es gar nicht gibt und was inhaltlich auch nicht ausdefiniert ist.
2: Meint Ronja Brier, Chefredakteurin beim Portal Watson. Der Münchner Merkur bemerkt:
3: Donald Trumps aggressive Frotzelei über Kanada als 51. US-Bundesstaat erfährt gerade eine lustige Wendung. Statt sich dem unsteten Willen des Rüpel-Republikaners zu beugen, nähert sich der Nachbar temporeich der EU an, sozusagen als 28. Mitglied light. Das ist keine billige Rache, sondern nötig und klug. Kanada und die EU ergänzen sich vielfach, teilen Interessen und leider zunehmend aus der Mode kommende Werte.
2: Klaus Remme lenkt im Deutschlandfunk den Blick ebenfalls auf die Rolle von EU-Kommissionspräsidentin von der Leyen.
5: Einige Facetten stören das so harmonische Bild dann doch. Mit von der Leyen und Carney wollen zwei zusammenfinden, die bisher für sehr unterschiedliche Ansätze im Umgang mit Donald Trump stehen. Carney setzt auf Widerstand. Die EU spielt auf Zeit und preist Drohungen aus Washington widerwillig, aber dann doch ein.
2: Argumentiert Klaus Remme im Deutschlandfunk. Die Süddeutsche Zeitung kommentiert mit Blick auf die Warnungen des US-Präsidenten vor gewaltigen Zöllen oder gar dem Ende allen Handels: Trump drohe viel, wenn der Tag lang ist.
3: Wenn überhaupt, dann beweist dieser Wutausbruch geradezu exemplarisch, warum Kanada und die EU sich enger aneinander binden sollten. Für beide, für die Kanadier sogar noch mehr als für die Europäer, waren die Vereinigten Staaten bisher in politischer, wirtschaftlicher und kultureller Hinsicht der Fixstern. Dieser Stern aber löst sich gerade in einer gigantischen, orangefarbenen Supernova auf. Er implodiert und hinterlässt ein schwarzes Loch. In das wollen Kanada und die EU nicht hineingezogen werden.
2: Das waren unsere Standpunkte, heute zusammengestellt von Ulrike Ufer.

kommt der Tankrabatt zurück? Wie schlimm, wie hoch ist der Dieselpreis wirklich? Die Frage bei uns in der kommenden Viertelstunde nach den nächsten Nachrichten um 3:00.

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1: Um 3 Uhr mit Juliette Groß. Polens Regierungschef Tusk hat die NATO-Staaten überraschend deutlich vor verstärkten russischen Angriffen an der Ostflanke gewarnt. Der Kreml wolle den Zusammenhalt der NATO schwächen, sagte der Premierminister. Aus Warschau, Paulina Milling.
2: Laut Geheimdiensten plane Russland auch hybride Drohnen- und Raketenangriffe gegen die Länder, die die Ukraine unterstützen, darunter Polen. Das erklärte Donald Tusk in seiner Rede vor dem polnischen Parlament. Es bestehe ein reales Risiko, dass auf das Territorium von einem oder mehreren NATO-Staaten an der Ostflanke Drohnen oder Geschosse eindringen könnten. Auch Zerstörungen seien nicht auszuschließen. Solche Angriffe würden von Russland als Zufall dargestellt, damit niemand in der NATO eine Reaktion erwäge, sagte der polnische Premierminister.
1: Kanadas Premierminister Carney hat das Angebot einer sogenannten assoziierten EU-Mitgliedschaft seines Landes begrüßt. Umfragen zeigten, dass eine große Mehrheit der Kanadier für engere Beziehungen mit der EU sei, so Carney in einer Rede vor dem Europaparlament. Kommissionspräsidentin von der Leyen hatte am Mittwoch dafür geworben, die Zusammenarbeit mit Kanada zu vertiefen, etwa bei der Entwicklung von KI oder bei der Rüstungsproduktion. In Frankfurt am Main ist ein weiterer Mensch an Malaria gestorben. Nach Angaben der Stadt wohnte er in der Nähe des Flughafens und hatte sich vermutlich durch eine Mücke infiziert, die mit einem Flugzeug nach Deutschland gekommen war. Einzelheiten von Katharina Wilhelm aus Frankfurt.
3: Sicher können wir natürlich noch nicht sein. Das muss untersucht werden. Das ist natürlich ganz wichtig. Momentan ist schon die Annahme, dass Mücken wahrscheinlich mitgereist sind, mit dem Gepäck zum Beispiel, mit der Fracht im Flugzeug. Das könnte der Fall sein. Und dass diese Mücke dann eben tatsächlich diese Kilometer zurückgelegt hat, sind ja etwa 5 Kilometer vom Flughafen entfernt. Das können diese Mücken tatsächlich zurücklegen und dass sie dann die Person dort gestochen hat. Trotzdem, wir wissen es natürlich noch nicht gesichert. Es wird noch einige Untersuchungen geben müssen, bis wir hoffentlich dann auch auf den Grund kommen dieser Malariaerkrankung.
1: Der französische Premierminister Le Cornu plant im kommenden Jahr Einsparungen in Höhe von 54 Milliarden Euro. Dabei solle die Steuerlast gleich bleiben, sagte der Premier in einem Interview mit einer französischen Tageszeitung. Ohne diesen Schritt würde das Defizit im nächsten Jahr auf über 6,5% des Bruttoinlandproduktes steigen. Die Regierung steht wegen der Lage an den Anleihemärkten und der Unzufriedenheit der Bevölkerung über die steigenden Lebenshaltungskosten unter Druck. Das waren die Nachrichten. Das Wetter in Deutschland. Tagsüber längere heitere Abschnitte, gebietsweise Schauer, Höchstwerte 17 bis 23 Grad. Am Samstag heiter bis wolkig, im Norden zeitweise Regen 18 bis 26 Grad. Am Sonntag im Süden länger trocken, von Nordwesten her Schauer 17 bis 26 Grad. Es ist gleich 3:03 Uhr.
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4: Die A4 Aachen Richtung Köln ist zwischen Kreuz Köln-Gremberg und Dreieck Heumar bis 5 Uhr gesperrt. Dort werden Schilderbrücken montiert. Der Verkehr wird über die A559 und die A59 umgeleitet. Die A12 Frankfurt-Oder Richtung Berliner Ring ist zwischen Briesen und Fürstenwalde-West wegen Markierungsarbeiten bis 5 Uhr gesperrt. Die A29 Oldenburg Richtung Alhorner Heide ist zwischen Wardenburg und Großen Kneten wegen einer Nachtbaustelle bis 5 Uhr gesperrt. Die A40 Essen Richtung Dortmund ist zwischen Dreieck Bochum West und Bochum Zentrum wegen Bauarbeiten bis nächste Woche Freitag gesperrt. Berlin, die A100 in Richtung Wedding ist zwischen Treptower Park und Oberlandstraße wegen Wartungsarbeiten bis 5 Uhr gesperrt. Und die A113 ist deshalb ab Spätstraße gesperrt.
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4: Die kommt aus den Studios von NDR Info in Hamburg. Am Mikrofon begrüßt Sie Sven Hasenclever. Schön, dass Sie heute Nacht dabei sind. Der Benzinpreis, leider ein Dauerbrenner dieser Tage. Und jetzt ist klar, seit gestern auch der Dieselpreis ist auf einem neuen Rekordstand. Er lag bei einem Preis für einen Liter im Schnitt bei 2,45 Euro. Nach Anfang des Irankriegs gab es eine ähnliche Situation. Damals kam der Tankrabatt dabei raus. Der war teuer und die Bilanz gemischt. Ob sich die Geschichte wiederholt, erklärt Dietrich Karl Meurer.
5: Déjà-vu ist französisch und heißt übersetzt schon gesehen. Déjà-vu beschreibt das Gefühl, eine aktuelle Situation schon einmal erlebt zu haben. Und genau dieses Gefühl kennzeichnet die aktuelle Debatte über die Rekordpreise an den Tankstellen und mögliche Entlastungen.
6: Was kann die Politik gegen die hohen Spritpreise tun? Darüber ist sich die Bundesregierung nicht einig.
5: So berichtete im Frühjahr die Tagesschau. Und weiter.
6: Finanzminister und SPD-Chef Klingbeil hat andere Vorstellungen als Wirtschaftsministerin Reiche von der CDU.
5: Heute ist das wieder so. Die Krise im Nahen Osten treibt die Kraftstoffpreise immer weiter nach oben. Wieder diskutiert die Bundesregierung über Entlastungen für Autofahrer und wieder vertreten die Koalitionspartner unterschiedliche Wege. Dabei verspricht Bundeskanzler Friedrich Merz von der CDU in dieser Woche Hilfe, ohne zu sagen, wie die aussehen soll.
7: Das genaue Instrumentarium steht noch nicht fest. Sie können aber davon ausgehen, dass wir sehr bald einen Vorschlag dazu vorlegen werden.
5: Bundesfinanzminister Lars Klingbeil macht Druck. Der SPD-Politiker sagt erneut:
8: Meine Vorschläge liegen seit Wochen auf dem Tisch. Eine Übergewinnsteuer, wo ich die Kommission noch auffordere, dass es jetzt hier endlich konkrete Modelle und Instrumente gibt. Ein Preisdeckel, der ja auch gerade diskutiert wird.
5: Klingbeil will Krisengewinne von Mineralölkonzernen abschöpfen, am liebsten europaweit, und daraus Entlastungen finanzieren.
9: Ein Spritpreisdeckel halte ich für den falschen Weg,
5: erwidert Bundeswirtschaftsministerin Katharina Reiche von der CDU.
9: Ein solcher Deckel schwächt unsere mittelständische Raffineriewirtschaft. Und wir brauchen unsere Raffinerien dringend, denn sie produzieren in Deutschland Diesel, Benzin, Heizöl und Kerosin.
5: Reiche wirbt stattdessen für eine befristete Senkung der Mehrwertsteuer auf Kraftstoffe und für gezielte Direktzahlungen an Menschen mit geringem Einkommen. Ungläubig reibt sich linken Co-Chefin Ines Schwertner die Augen. Ihr kommt die Debatte bekannt vor.
10: Beim Thema Spritpreise bekommt man so ein bisschen ein Déjà-vu aus dem Frühjahr. Schon da hat die Bundesregierung direkt nach dem Krieg im Iran rumgeeiert. Die Spritpreise sind gestiegen. Am Ende kam ein mickriger Tankrabatt dabei raus, der die Gewinne der Mineralölkonzerne überhaupt nicht angetastet hat.
5: Ganz ähnlich kommentiert Grünen-Co-Chefin Franziska Brandner die Lage. Auch sie sieht Parallelen.
11: Wir erleben das gleiche Jammerspiel wie im Frühjahr auch. Die SPD fordert das eine, die CDU das andere und am Ende kommt wahrscheinlich wieder ein bescheuerter Tankrabatt raus, der keinem hilft, außer der Ölindustrie.
5: Brandner fordert Tempo bei der Suche nach einer Lösung.
11: Es wäre fantastisch, wenn die Regierung jetzt vor allem sich einfach mal schnell einigen könnte, bevor sie wieder wochenlang öffentlich darüber streitet.
5: Im Frühjahr endete der Streit nach der Kabinettsklausur in der Berliner Villa Borsig mit einer Einigung. Die Koalition stellte am folgenden Tag den Tankrabatt vor und eine später vom Bundesrat kassierte Idee einer steuerfreien Einmalzahlung. Ein vergleichbarer Durchbruch ist dieses Mal noch nicht in Sicht. Das Déjà-vu gibt es bislang nur beim Streit.
4: Wir vertiefen das Thema und schauen uns die Argumente an, und zwar mit unseren Korrespondenten Jan Zimmermann und Maximilian Ulrich aus dem ARD-Hauptstadtstudio. Die haben sich gefragt, ob der Staat an der Tanksäule überhaupt eingreifen sollte. Zuerst der Kommentar von Jan Zimmermann.
12: Ich bin dafür, dass die Bundesregierung etwas gegen die hohen Spritpreise unternimmt. Tanken wird immer teurer, die Preise erklimmen Rekordhöhen. Für Menschen, die nicht viel Geld verdienen oder eine kleine Rente haben und auf ihr Auto angewiesen sind, ist die finanzielle Belastung groß. Diese Menschen jetzt im Stich zu lassen, ist nicht fair. Die Bundesregierung hat es in der Vergangenheit versäumt, einen Weg in die Zukunft zu weisen und die Leute auf diesem Weg zu unterstützen. Raus aus der fossilen Welt, rein in neue klimafreundliche Techniken. Das politische Hin und Her beim Verbrenner aus, das Festhalten am Benziner und Diesel, all das verunsichert und bremst seit Jahren den Umstieg zum Beispiel auf E-Autos. Dazu kommen schwere Fehler wie der schleppende Ausbau der Ladeinfrastruktur und das Kaputtsparen der Bahn. Wer politisch so agiert, muss jetzt die Zeche zahlen und kann sich nicht mit Verweis auf die angespannte Haushaltslage wegducken. Die Menschen müssen mit dem fahren, was sie in der Garage stehen haben, und das braucht in der Regel Sprit. Nach Corona, Energie- und Wirtschaftskrise haben viele kein Geld auf der hohen Kante, um heute oder morgen ins Autohaus zu rennen und sich ein Elektroauto zu kaufen. Die Bundesregierung muss deshalb eingreifen. Die unterstützen, die unter den hohen Spritpreisen besonders leiden.
4: Soweit die Pro-Argumente von Jan Zimmermann. Und jetzt die Gegenseite im Kommentar von Maximilian Ulrich.
13: Ich bin dagegen, dass die Bundesregierung etwas gegen hohe Spritpreise unternimmt. Nach diesem Sommer darf es keine Anreize mehr für das Verbrennen von Benzin und Diesel geben. Nicht nach den Hitzetoten, dem Niedrigwasser, den Waldbränden und Ernteausfällen. Alles verursacht durch das Verbrennen von Benzin, Diesel, Kohle und Gas und den dadurch erzeugten Klimawandel. Benzin und Diesel sind wie eine Droge, ein Rauschmittel. Wir wissen, dass es schlecht ist für die Gesundheit des Planeten. Wir sind abhängig davon und ja, der Konsum macht auch Spaß. Auch ich fahre gerne Auto. Aber die Politik darf sowas doch nicht subventionieren. Das Geld, das wir an der Tankstelle ausgeben, das fließt in autokratische Ölstaaten. Es geht in fossile Lobbyarbeit, die seit Jahrzehnten konsequenten Klimaschutz ausbremst. Und das Öl hat übrigens auch die USA und den Iran reich gemacht. Und deren Krieg sorgt seit Februar für die hohen Spritpreise. Die Bundesregierung hatte jetzt monatelang Zeit, sich kluge Antworten auf diese fossile Energiekrise zu überlegen. Aber alle Entlastungsvorschläge aus den Reihen der Koalition, vom Spritpreisdeckel bis zur Mehrwertsteuersenkung, zielen nur darauf ab, dass wir alle mehr Geld zum Tanken übrig haben. Solche Entlastungen sind vor allem eins: ein Geschenk an die Mineralölindustrie.
4: Die Meinung von Maximilian Ulrich aus dem ARD-Hauptstadtstudio. Die Mehrwertsteuer auf Speisen in der Gastronomie ist Anfang des Jahres gesenkt worden von 19% auf 7%. Die Bundesregierung wollte damit zum einen die Branche entlasten und zum anderen Restaurantbesuche für Verbraucher günstiger machen. Ob das funktioniert hat, hat sich unser Reporter Eftimis Angeloudis angeschaut.
14: Bowls, Schnitzel und Steaks, sie sind in vielen Restaurants teurer geworden. Und das trotz der Mehrwertsteuersenkung. Seit Anfang des Jahres gilt für Speisen wieder der Steuersatz von 7% statt 19%. Die Gäste sollten entlastet, die Gastronomie wirtschaftlich gestärkt werden. Die Gewerkschaft Nahrung Genuss Gaststätten, kurz NGG, hat sich mehr als 180.000 Gerichte in über 12.000 Restaurants angeschaut. Das Ergebnis? Nur 1% der Gerichte wurde günstiger. Rund 8% verteuerte sich. Im Durchschnitt stiegen die Preise um 0,5%. NGG-Chef Guido Zeitler sieht den Steuervorteil deshalb vor allem bei den Betrieben und nicht bei den Gästen.
15: Weil die Betriebe diese Erleichterung oder diese Reduzierung nicht an die Verbraucherinnen und Verbraucher weitergegeben haben. Die bleiben dann in den Betrieben. Die verleiben sich das einfach ein.
14: Die Gastronomie verweist dagegen auf gestiegene Löhne, Energie- und Lebensmittelkosten. Die NGG hält dagegen, die Branche habe die Preissteigerung der vergangenen Jahre bereits an die Gäste weitergegeben. Jetzt werde der Steuervorteil nicht ausreichend geteilt und zudem eine Chance verpasst, wieder mehr Menschen in die Restaurants zu holen.
15: Das war ja die Zielsetzung, den Konsum an der Stelle auch anzuregen, indem die Branche die Möglichkeit hat, Preise zu senken, um die Gäste wieder stärker in die Gastronomie zu holen. Die Preise wurden nicht gesenkt, die Konsumzurückhaltung ist nach wie vor deswegen auch hoch, weil die Verbraucherinnen und Verbraucher gucken natürlich momentan sehr bewusst, wofür gebe ich Geld aus.
14: Und dieses Geld ist auch für die Beschäftigten in der Gastronomie ein zentraler Punkt. In einer weiteren NGG-Befragung unter 2000 Beschäftigten haben 71% der Befragten bereits darüber nachgedacht, die Branche zu verlassen. Viele arbeiten lange, verdienen vergleichsweise wenig und können sich nach der Arbeit nicht ausreichend erholen. Der Referatsleiter für das Gastgewerbe bei der NGG, Marc Baumeister, sieht deshalb neben den Löhnen vor allem die Arbeitsbelastung als Problem.
16: Der eine Aspekt ist die ständige Überlastung, Belastung über lange Arbeitszeiten. Wir reden nicht nur von den jetzt erlaubten 10 Stunden täglich, sondern was wir auch hatten, 21 Stunden, 18 Stunden täglich. Die Leute wollen sich einfach nicht verbrennen lassen. Deswegen lehnen auch 96% die Entgrenzung der täglichen Arbeitszeit ab.
14: Teure Restaurants und überarbeitete Beschäftigte. Die DEHOGA weist diese Kritik zurück. Die Steuerentlastung werde unter anderem auch für höhere Löhne, Investitionen und die wirtschaftliche Stabilisierung der Betriebe gebraucht. Für NGG-Chef Guido Zeitler eine verpasste Chance.
15: Daher wäre es gerade wichtig gewesen, vielleicht da auch mal ein Zeichen zu setzen. Hey, wir geben hier einen Teil von dem, was wir steuerlich begünstigt bekommen, an euch weiter.
14: Denn das Steuergeschenk wäre auch eine Chance, die Verbraucher wieder in die Restaurants zu holen.
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4: Demokratie lebt von der Vielfalt der Stimmen. Das zeigt sich besonders im Wahlkampf. Aber welche Stimmen dringen durch? Im Netz entscheiden zunehmend Tech-Konzerne und KI, was wir sehen. Unabhängiger Journalismus soll unterschiedliche Perspektiven sichtbar machen. Journalismus zwischen Algorithmen und KI? Da ist die Frage, wem vertrauen Sie? Das war gestern das Thema von Mitreden. Deutschland diskutiert. Silvia Buckel fasst die Debatte zusammen.
17: Informationen und Nachrichten, die sich aus der künstlichen Intelligenz oder Social Media speisen, da sind zumindest die Hörerinnen und Hörer, die sich an der Sendung beteiligt haben, skeptisch. Auch die Jüngeren wie Detlef Conner aus Berlin.
18: Das bekomme ich aus dem Bekanntenkreis mit, dass sich sehr viel über TikTok und Social Media informieren. Also ich informiere mich eher über zum Beispiel das RBB oder Morgenmagazin, weil ich finde, dass zum Beispiel in TikTok sehr oft die Sachen aus dem Kontext gezogen werden oder vieles komplett fake ist.
17: Auch Susanne Denwinski aus Wedel informiert sich nicht über Social Media, sondern über den öffentlich-rechtlichen Rundfunk, über Internetplattformen und Podcasts. Grundsätzlich vertraut sie keinem Medium vorbehaltlos und sie sieht auch Journalisten kritisch, denn sie findet,
19: dass Einordnen im Grunde schon Meinung ist und dass den Qualitätsjournalisten bewusst sein muss. Das habe ich zunehmend das Gefühl, dass die Qualitätsjournalisten sich alle für furchtbar objektiv halten, aber im Grunde vielleicht auch ein bisschen arrogant eine Meinung transportieren.
17: Objektivität ist auch Christoph Günther aus Ruhpolding wichtig, der viel auf der Welt unterwegs ist und sich entsprechend informiert.
20: Ich schalte ganz viel zwischen den internationalen Fernsehsendern hin und her, also BBC, CNN, aber auch Al Jazeera, die dieselben Themen anders beleuchten. Und das finde ich für die Schnittmenge, die man sich daraus basteln kann, sehr wertvoll. Ich glaube, unsere Medien schon, absolut. Aber es ist bei uns immer ein bisschen eingefärbt.
17: Verschiedene Perspektiven und Quellen, darauf setzt Markus Pfeiffer aus Bad Dürkheim. Er arbeitet im Außendienst und kommt informativ mit öffentlich-rechtlichen Radiosendern in den Tag, nutzt aber auch das Online-Magazin Tichys Einblick, das sich selbst als liberal-konservatives Meinungsmagazin bezeichnet. Und er nutzt News, die Plattform des früheren Bild-Chefredakteurs Julian Reichelt.
21: Ich bin da sehr offen, weil ich einfach ein Mensch bin, der die Erörterung liebt und nicht nur immer die eine Seite hören möchte, die erstmal journalistisch okay sein kann, aber das ist nur die eine Seite.
17: Sven Lohmann ist Leiter der Verifikation im NDR und des YouTube-Formates Rabbit Hole. Für ihn steht, unabhängig von der Quelle und Perspektive, eines an erster Stelle.
22: Fakten als Basis, die müssen stimmen. Den Menschen sind ja Fakten wichtig. Aber im politischen Bereich haben wir eine Emotionalität bekommen, wo es mehr um Ideologie, um eine Meinung, Weltbilder geht. Und wir müssen wieder das zurückdrehen und sagen, alles ist erlaubt, jede Perspektive ist erlaubt. Aber wir brauchen das gemeinsame Verständnis, dass wir Fakten als solche akzeptieren, weil das ist ja die Grundlage für alles, worüber wir Entscheidungen treffen und was unser Leben ausmacht. Deswegen ist die Desinformation, Falschinformation so gefährlich auch für unsere Demokratie.
17: Leif Singmann aus Peine verlässt sich deshalb auf inhaltlich geprüfte Informationen von Journalisten, öffentlich-rechtlicher Medien und Tageszeitungen.
23: Das sind die redaktionellen Qualitätsstandards, die eine Rolle spielen. Es wird ja jeder Content redaktionell geprüft. In aller Regel gibt es ja auch ein Korrespondentennetzwerk. Das sind auch alles ausgebildete Journalisten, Journalistinnen. Und infolgedessen sollte man der Auffassung sein können, dass das, was da berichtet wird, auf Fakten basiert.
17: Wenn man dagegen die KI als Nachrichtenquelle verwende, so befürchtet der Hörer, laufe man Gefahr, Deepfakes zum Opfer zu fallen. Chatbots zum Beispiel werden nach Einschätzung der KI-Expertin Marie Kilk zwar besser und halluzinieren weniger, aber man weiß nicht, welche Quellen sie nutzen und ob die Angaben stimmen.
4: Mitreden, Journalismus zwischen KI und Algorithmus. Das war eine Zusammenfassung von Silvia Buckel. Wer in Brandenburg einen Hausarzt oder sogar einen Zahnarzt hat, der kann sich glücklich schätzen, denn zwischen Schwedt im Nordosten und Herzberg im Südwesten sind etwa 300 Hausarztpraxen nicht besetzt. Den Ärztemangel schrittweise abzustellen, diese Hoffnung hat die Medizinische Universität Lausitz in Cottbus. In wenigen Tagen beginnen dort die ersten Medizinstudentinnen und Studenten ihre Ausbildung. Darüber hat gestern sogar der Brandenburger Landtag debattiert. Thorsten Südow hat zugehört.
24: Keine 10 Jahre habe es gedauert. Von der ersten Idee über die Gründung der Medizinischen Universität Lausitz, Karl Thiem in Cottbus, bis hin zum Studienstart dann Anfang Oktober, bilanziert Brandenburgs Wissenschaftsministerin Manja Schüle von der SPD.
25: Das ist ein historischer Moment für unser Bundesland.
24: Die Medizinische Universität Lausitz werde zeigen, wie der Strukturwandel in der Kohleregion Lausitz das Leben der Menschen verbessere, so Schüle. Das Studium in Cottbus sei anders als an anderen Unis.
25: Die Studierenden gehen ab dem dritten Semester in die Lausitzer Praxen. Sie lernen Telemedizin, sie lernen digitale Versorgung, sie lernen Versorgung in der ländlichen Region nicht als Sonderthema, nicht als etwas, was Schönes, was nochmal zusätzlich kommt. Nein, das ist Kern ihres Berufes. Genau das lernen sie. Wir bilden nicht irgendwo Ärztinnen und Ärzte aus, sondern wir bilden genau da Ärztinnen und Ärzte aus, wo wir sie auch brauchen.
24: Um die 36 Studienplätze hätten sich 8000 Frauen und Männer beworben, sagt Schüle. Jeder 10. Studienplatz an der Medizinischen Uni Lausitz wird an Bewerberinnen und Bewerber gehen, die bereit sind, für 10 Jahre als Hausärzte in unterversorgten Regionen Brandenburgs zu arbeiten. Regierungs- und Oppositionsfraktionen begrüßen den Start der staatlichen Medizinausbildung im Land Brandenburg. Allerdings kritisiert der AfD-Abgeordnete Dominik Kaufner, dass ein Pharmaziestudiengang fehlt und mit einer seiner Meinung nach sehr kleinen Studentenzahl begonnen werde.
1: Die Zahl von 165 Studienplätzen soll erst im Jahr 2035 erreicht werden. Das Ziel von 200 dann noch danach. Das heißt, bei aller Freude über den Beginn der Medizinausbildung in Cottbus, die Medizinische Universität löst so, wie sie jetzt geplant ist, nur einen kleinen Teil unserer ärztlichen Versorgungsprobleme und auch dies nur sehr langsam.
24: Mit den Stimmen von SPD und CDU beschloss der Brandenburger Landtag, dass 10% der Medizinstudienplätze an die Verbesserung der Hausärzteversorgung im Land Brandenburg gebunden sind.
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4: Heute vor 40 Jahren verkauft der Deutsche Gewerkschaftsbund den Wohnungsbaukonzern Neue Heimat. Durch Missmanagement und Korruption waren Milliardenverluste entstanden. Sebastian Manz blickt zurück.
2: Der Deutsche Gewerkschaftsbund verkauft die Neue Heimat an den Berliner Brotfabrikanten Schießer.
3: Und zwar für 1 Mark. Für diesen Preis wechselt an einem Septembertag des Jahres 1986 das größte nichtstaatliche Wohnungsbauunternehmen Europas den Besitzer. Ein Unternehmen, das 500.000 Wohnungen verwaltet, das ganze Stadtteile gebaut hat, das Millionen Menschen in der Nachkriegszeit ein Dach über dem Kopf geboten hat. Und jetzt 1 Mark. Es ist der vorläufige Tiefpunkt einer der größten Wirtschaftsaffären der Bundesrepublik.
6: Ich kann mir nicht vorstellen, dass so ein Bäcker das übernehmen kann. Woher hat der Mann das Geld? Das finde ich unmöglich, sowas.
3: Der Weg dorthin beginnt Jahrzehnte früher mit einer Erfolgsgeschichte. Nach dem Zweiten Weltkrieg liegt Deutschland in Trümmern. Wohnungen fehlen überall. Der Deutsche Gewerkschaftsbund will mit der Neuen Heimat, einem gemeinnützigen Unternehmen, Arbeiterfamilien bezahlbaren Wohnraum verschaffen. Und es funktioniert. Großsiedlungen entstehen in Hamburg, Bremen, Frankfurt, München. Ganze Stadtteile werden aus dem Boden gestampft. Bis Anfang der 80er Jahre baut und verwaltet die Neue Heimat mehr als 400.000 Wohnungen. Sie ist ein Symbol des Wirtschaftswunders und das Versprechen, dass auch einfache Menschen daran teilhaben sollen. Dann, am 8. Februar 1982, druckt das Nachrichtenmagazin Der Spiegel einen Artikel. Der Inhalt ist vernichtend.
7: Neue Heimat, die dunklen Geschäfte von Vitor und Genossen.
3: Der Schock sitzt tief. Vor allem bei den Gewerkschaftsmitgliedern, die der Neuen Heimat vertraut hatten. Vorstandsmitglieder haben sich persönlich bereichert. Auf Kosten der Mieter, auf Kosten des Unternehmens. Dazu Misswirtschaft, überteuerte Auslandsgeschäfte, verschleierte Verluste. Der DGB entlässt die Vorstände. Aber die Schulden bleiben. Sie sind inzwischen auf rund 17 Milliarden Mark angewachsen. Wohnungen werden verkauft, Tochterunternehmen abgestoßen. Doch die Lage ist nicht mehr zu retten.
8: Die Bombe ist geplatzt. Die Bosse der Neuen Heimat sollen in den Zwangsurlaub geschickt werden.
3: Schließlich verkauft der DGB die Neue Heimat für 1 Mark an den Berliner Brotfabrikanten Horst Schießer. Einen Mann, den kaum jemand kennt und dem kaum jemand zutraut, einen Milliardenkonzern zu sanieren. Die Öffentlichkeit ist fassungslos.
26: In den Gewerkschaften stimmt irgendwas im Moment nicht ganz. Vielleicht ist auch wieder Filz drin oder so.
3: Schießer legt einen Sanierungsplan vor. Doch die Banken verweigern die notwendigen Kredite. Nur knapp 2 Monate nach dem Verkauf muss er das Unternehmen zurückgeben. Gegen Schadenersatz. Was bleibt, ist ein Debakel. Für den DGB und für den sozialen Wohnungsbau in Deutschland. Denn der Neue Heimatskandal hat Folgen, die weit über das Unternehmen hinausgehen. 1990 wird das Wohnungsgemeinnützigkeitsgesetz abgeschafft. Kommunen und Länder verkaufen ihre Wohnungsbestände. Sozialwohnungen werden zur Ausnahme. Die Mieten steigen. Wer heute in einer deutschen Großstadt nach einer bezahlbaren Wohnung sucht, spürt die Folgen noch immer. Eine Mark für ein Unternehmen, das einmal der Stolz der Arbeiterbewegung war. Der DGB verramscht die neue Heimat und damit auch die Idee einer Wohnungspolitik, die sich am Gemeinwohl orientiert. Das war am 18. September 1986, heute vor 40 Jahren.
4: Der Stichtag von Sebastian Manz.
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5: Mit Michael Augustin. Arbeiten da, wo andere Urlaub machen, ein Traum. Nicht so für die Fußballer der TSG Hoffenheim. Die haben am ersten Spieltag der Europa League bei OFI Kreta gespielt und auf der Urlaubsinsel mit 0:2 verloren. Das Thema des Tages im Fußball war aber die Pressekonferenz des neuen Bundestrainers Jürgen Klopp, der seinen ersten Kader für die ersten Länderspiele nach der WM bekannt gegeben hat. Und es sind zwei Kader mit insgesamt 44 Spielern für die Nations League. Einer für die ersten beiden Partien in den Niederlanden und gegen Griechenland, einer für die Spiele danach gegen Serbien und in Griechenland. Dazu gehören 11 Spieler, die noch nie dabei gewesen sind. Die Freiburger Treu, Engelhardt, Scherhand und Rosenfelder zum Beispiel oder der Elversberger Keidel und Bauer von Celtic Glasgow. Jürgen Klopp hat nun 2 Wochen Zeit, um sein neues Team kennenzulernen. Zu seinen ersten Zielen gehören nicht nur sportlich gute Ergebnisse, sondern auch Aufbruchsstimmung, die er verbreiten will.
9: Also es ist wichtiger, dass wir Ärzte haben, es ist wichtiger, dass wir Pflegepersonal haben, es ist wichtiger, dass wir ganz, ganz viele Menschen in ganz vielen Berufen haben. Aber wenn wir in dieser Zeit, in der wir uns mit Fußball beschäftigen, und wir sind nur mal die Profis, wir tun den ganzen Tag nichts anderes, aber wenn sie alle damit beschäftigen, in den Momenten ist es dazu da, dass wir uns besser fühlen, dass wir ein Gemeinschaftsgefühl entwickeln, dass wir wirklich die Kraft des Sports dann wirklich spüren. Wir haben einen unglaublichen Sommer hinter uns. Jetzt hat Sascha Zverev gerade die US Open gewonnen. Hockey war ein Riesenthema. Thema Basketball war jetzt gerade ein Riesenthema. Die Leichtathletik hat unglaublich aufgezeigt. Und jeder, der sich für Sport interessiert, hat das gefühlt. So, und das ist unser Auftrag. Wir müssen für die Stimmung sorgen, ich weiß das. Aber dazu braucht man Leute, die das auch annehmen.
5: Sein erstes Länderspiel ist die Partie am kommenden Donnerstag in Amsterdam gegen die Niederlande. Mit Ter Stegen im Tor, das hat Klopp verraten, und mit Kapitän Kimmich im Mittelfeld. Spieler aus dem WM-Aufgebot, wie zum Beispiel Baumann, Sané und Undav, sind von ihm nicht nominiert worden. Vieles neu also in der Fußballnationalmannschaft und eine ganz neue Saison gibt es in der deutschen Eishockeyliga. Und die hat der deutsche Meister eröffnet, und zwar erfolgreich. Die Eisbären Berlin haben das Auftaktspiel gegen die Straubing Tigers mit 4:2 gewonnen. Vor dem Spiel wurde das mittlerweile 12. Meisterbanner unter das Dach der Halle am Ostbahnhof gezogen. In der Handball-Bundesliga hat Frischauf Göpping knapp gegen die Rhein-Neckar-Löwen gewonnen mit 29:28. Für Göpping war es der 3. Sieg im 5. Spiel, für die Löwen die 3. Niederlage. In der Champions League hat der SC Magdeburg am 2. Spieltag seinen 2. klaren Sieg gefeiert mit 39:29 in der Schweiz beim HC Kriens Luzern. Frank Martin.
10: Von Beginn an war Magdeburg drin in dieser Partie, führte nach 10 Minuten 8:5, zur Halbzeit bereits 20:11. Die Schweizer, trainiert von Andi Schmid, hatten Riesenprobleme. Der SCM war einfach eine Nummer zu groß, vor allem im ersten Durchgang brutal effektiv. Felix Klar, Magnus Saustrup, Albin Lagergren und Daniel Pettersson trafen je 5-mal und waren damit die erfolgreichsten Werfer im Team von Bennett Wieger. Der SCM also gewinnt 39:29 in der Schweiz und bleibt damit in der neuen Handballsaison weiter ohne Pflichtspielniederlage.
5: Die MT Melsung hat dagegen ihre erste Niederlage kassiert. Knapp war es beim 24:25 beim polnischen Top-Team Wisła Płock. Die deutschen Rollstuhlbasketballer haben bei der WM in Kanada das Finale verpasst. Sie haben das Halbfinale gegen Australien mit 83:84 verloren. Moritz Kasserlet.
11: Das Finale war zum Greifen nahe, aber die deutsche Mannschaft hat es in einem dramatischen Spiel hergeschenkt. Die Partie gegen Australien war total ausgeglichen, ging in die 5-minütige Verlängerung und in der führte Deutschland gut 1,5 Minuten vor dem Ende mit 5 Punkten. 12 Sekunden vor dem Ende war es immerhin noch eine Einpunktführung. Das deutsche Team hatte den Ball, gab ihn aber leichtfertig her und Australien drehte das Spiel in den Schlusssekunden. Es wäre für die deutschen Rollstuhlbasketballer das erste WM-Finale gewesen. So bleibt das Spiel um Platz 3. Wie bei den Paralympics in Paris vor 2 Jahren und bei der EM im vergangenen Jahr könnte das Team also Bronze gewinnen.
5: Die deutschen Frauen haben deutlich gegen China verloren und spielen nur noch um Platz 7.

Was würde passieren, wenn die AfD wirklich in Sachsen-Anhalt regiert? 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
1: Um 3.30 Uhr mit Juliette Groß. Die EU-Finanzminister beraten in Irland über die hohen Spritpreise und eine mögliche Übergewinnsteuer. Bundesfinanzminister Klingbeil hatte das Thema zusammen mit 5 anderen Kollegen aufs Programm gesetzt. Aus der Nachrichtenredaktion Tabea Tschöpe.
2: Deutschland, Spanien, Italien, Österreich, Polen und Portugal sind sich einig. Sie wollen auf EU-Ebene eine Übergewinnsteuer wieder einführen. Die Abgabe hatte es schon einmal gegeben, kurz nach dem russischen Überfall auf die Ukraine und der damit verbundenen Energiekrise. Mit einer Übergewinnsteuer werden übermäßige Gewinne von Mineralölkonzernen abgeschöpft. Die Einnahmen könnten dann für Entlastungen für Autofahrer eingesetzt werden. Doch für den neuen Vorstoß ist bislang keine Mehrheit in Sicht. Widerstand kommt unter anderem aus Frankreich, wo der größte Energiekonzern in der EU seinen Sitz hat.
1: Der kanadische Premierminister Carney hat sich für eine vertiefte Partnerschaft mit der Europäischen Union ausgesprochen. Die große Mehrheit der Kanadier sei für enge Beziehungen mit der EU, sagte Carney vor den Abgeordneten des Europaparlaments. Einzelheiten von Tina Hassel aus Brüssel.
3: Für Kanada wäre es natürlich super attraktiv, wenn es stärker in den EU-Binnenmarkt integriert würde, gerade jetzt mitten im Zollkonflikt mit den USA. Kanada hat viele Rohstoffe, auch seltene Erden, die man für E-Autos oder Smartphones braucht. Das Land könnte viel Energie nach Europa liefern. Und eins war klar, Carneys Vision ist, dass Europa und Kanada dazu beitragen sollen, eine neue, gerechtere Weltordnung zu schaffen, die nach Regeln spielt und neue Partner an sich bindet. Und bei diesen Passagen, da hat er ganz besonders viel Applaus bekommen.
1: Italien hat angekündigt, die Durchfahrt italienenser Schiffe durch die Meerenge Bab el-Mandab am Roten Meer mit Hilfe der Marine zu gewährleisten. Verteidigungsminister Crosetto erklärte, sein Land verfüge über entsprechende Fähigkeiten und wolle nicht auf eine gemeinsame Entscheidung der EU warten. Durch die Meerenge Bab el-Mandab führt eine der wichtigsten Schifffahrtsrouten zwischen Europa und Asien. Die radikal-islamische Houthi-Miliz im Jemen hat nach einer Offensive praktisch die Kontrolle über die Wasserstraße übernommen. In vielen EU-Ländern sinken die Impfquoten bei Kindern. Das zeigt eine Studie, über die ein medizinisches Fachjournal berichtet. Demnach zeigen die Impfquoten nach jahrzehntelangen Verbesserungen zuletzt überwiegend stagnierende oder rückläufige Trends. Von dieser besorgniserregenden Entwicklung sei auch Deutschland betroffen, hieß es in dem Bericht. Demnach begann der Rückgang in vielen Fällen zwischen 2019 und 2022, also während der Corona-Pandemie. Als mögliche Faktoren werden unter anderem Fehlinformationen und Veränderungen im Vertrauen in Impfstoffe genannt. Das Wetter in Deutschland. Tagsüber längere, heitere Abschnitte, gebietsweise Schauer, Höchstwerte 17 bis 23 Grad. Am Samstag heiter bis wolkig, im Norden zeitweise Regen 18 bis 26 Grad. Am Sonntag im Süden länger trocken, von Nordwesten her Schauer 17 bis 26 Grad. Das waren die Nachrichten.
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4: Uns liegen derzeit keine akuten Störungsmeldungen vor. Ihnen weiterhin eine gute Fahrt.
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4: Heute mit Sven Hasenklever. Sachsen-Anhalt hat vor knapp 2 Wochen gewählt. Eine neue Regierung gibt es aber noch nicht. Möglich ist, dass die AfD als klare Gewinnerin diese Regierung anführen wird. Was das bedeuten könnte, darum geht es jetzt bei 11KM, dem Tagesschau-Podcast mit Nadja Mitzkat.
5: Bianca Schwarz aus dem ARD-Hauptstadtstudio recherchiert zur AfD und zu den Themen Justiz und Inneres. Mit ihr klären wir, ob und wie die in Sachsen-Anhalt als gesichert rechtsextrem eingestufte Partei den Verfassungsschutz umbauen könnte, auf welche Geheimakten sie Zugriff bekäme und welchen Einfluss sie beispielsweise auf Richterposten und Beamtinnen und Beamte hätte. Die Wahl ist jetzt fast 2 Wochen her und die erste Frage an dich deswegen, wo stehen wir jetzt auf dem Weg zur Regierungsbildung?
6: Also du hast noch nichts verpasst, würde ich sagen. Da ist tatsächlich noch nicht so viel passiert. Die AfD hat allen Parteien in Sachsen-Anhalt ein Gesprächsangebot gemacht. Angenommen hat dieses Angebot aber nur das Bündnis Sarah Wagenknecht. Die haben aber auch noch nicht miteinander geredet, weil das wollen sie erst nächste Woche machen. Weil jetzt am Wochenende stehen ja immer noch Wahlen an in Mecklenburg-Vorpommern und in Berlin. Und deswegen sind sowohl Sarah Wagenknecht als auch Ulrich Siegmund, der AfD-Wahlgewinner aus Sachsen-Anhalt, die sind gerade noch voll im Wahlkampfmodus. Aber ich habe ein Interview gerade gelesen von Sarah Wagenknecht mit einer Aussage, die fand ich ganz interessant. Ich dachte, die bringe ich dir mal mit. Sie hat gesagt, die vergangenen Tage hätten die Bedenken beim BSW gegenüber dem Kurs der AfD verstärkt. Und wörtlich meint Wagenknecht, Siegmund war ein guter Wahlkämpfer. Ob er auch ein guter Ministerpräsident wäre, bezweifelt er offenbar selbst. Anders ist sein Eiertanz um die Frage, unter welchen Bedingungen er überhaupt antreten will, nicht zu erklären, sagt Sarah Wagenknecht.
7: Ja, das ist eine ganz schön heftige Aussage. Und was ich aber bei dir raushöre, beide Seiten, also AfD, BSW, ja, sie sind im Wahlkampf, aber irgendwie halten sie sich auch noch so ein bisschen offen, wie sie es miteinander dann halten wollen. Wie viel Zeit haben die denn? Also wann muss sich in Sachsen-Anhalt eigentlich irgendwer mal auf irgendwas festlegen?
6: Ja, da gibt es tatsächlich eine Frist laut der Landesverfassung und die lautet 4 Wochen nach der Wahl. Das wäre der 6. Oktober. Also der Landtag, ja, das muss da passieren spätestens. Das mit dem Ministerpräsidenten nicht. Also das kannst du quasi zeitlich aus diesem ganzen Ding noch mal ein bisschen rauslösen. Das hat dann noch ein bisschen mehr Zeit.
7: Aber wenn wir uns vorstellen, die AfD findet eine Möglichkeit zu regieren, dann ist ja die Frage, wie tiefgreifend könnte sie das Bundesland verändern? Da sind vorab schon viele Sachen bekannt geworden. Vieles haben sie auch selber gesagt, was sie machen wollen, was sie in Angriff nehmen wollen. Vieles davon liegt aber ehrlicherweise auch auf Bundesebene. Deswegen würde ich vorschlagen, lass uns mal auf das gucken, was sie in Sachsen-Anhalt tatsächlich tun könnten, was auch im Bereich der Landeshoheit sozusagen liegt. Und eine sehr spezielle Sache wäre ja der Landesverfassungsschutz, der auch die AfD gerade aktuell als gesichert rechtsextremistisch einschätzt. Wie würde eine AfD-Regierung mit diesem Landesverfassungsschutz umgehen?
6: Ja, da gibt es echt ein paar Stellen, wo so ein AfD-Innenminister ganz schnell Zugriff hätte. Und dann gibt es wieder andere, da wäre das gar nicht so einfach. Aber vielleicht mal kurz die Basics. In Deutschland gibt es auf Bundesebene das Bundesamt für Verfassungsschutz und zusätzlich gibt es dann in jedem Bundesland ein Landesamt oder eine Abteilung für Verfassungsschutz. Und diese 17 Stellen, die bilden dann insgesamt den Verfassungsschutz. Und in Sachsen-Anhalt, das hast du gerade schon angesprochen, ist das echt besonders interessant, weil da ist die AfD, der Landesverband, eingeordnet als gesichert rechtsextrem, wird also vom Verfassungsschutz beobachtet. Und das ist eine interessante Konstellation, weil der Verfassungsschutz untersteht dem Innenministerium in Sachsen-Anhalt. Der Verfassungsschutz ist dem Innenministerium weisungsgebunden. Das heißt einfach, das Innenministerium kann Weisungen geben, kann Schwerpunkte setzen für den Verfassungsschutz. Und das ist was, was die AfD selbst seit Jahren kritisiert, weil sie sagt, der Verfassungsschutz, das sei gar keine unabhängige Behörde, sondern die werden ja politisch gesteuert durch den Innenminister. So, und jetzt musst du dir ja eigentlich überlegen, wenn das schon so lange dein Kritikpunkt ist, dann müsstest du im Umkehrschluss ja jetzt mit so einer gewonnenen Wahl sagen, wenn die AfD konsequent ist, dann müsste sie das jetzt ändern. Also sie müsste diese Weisungsbefugnis abschaffen, was sie ja selbst schon so lange fordert. Und wenn sie das tun würde, dann hätte die AfD-Landesregierung wirklich keine Möglichkeit mehr, auf den Verfassungsschutz zuzugreifen. Aber bisher habe ich in die Richtung nichts wahrgenommen. Also die AfD will den Verfassungsschutz reformieren, aber die Weisungsbefugnis abschaffen, davon steht nichts in ihrem Wahlprogramm. Und deswegen lass uns für heute mal davon ausgehen, es bleibt alles so, wie es ist.
7: Und was könnte denn ein AfD-Innenminister oder eine AfD-Innenministerin da anweisen beim Verfassungsschutz?
6: Die Besonderheit ist in Sachsen-Anhalt halt, dass die AfD vom Verfassungsschutz selbst beobachtet wird. Und da könnte sie dann natürlich die Schwerpunkte neu setzen. Also könnte zum Beispiel so ein Innenminister dann sagen, statt den Rechtsextremismus zu beobachten, beobachtet ihr jetzt bitte ausschließlich Linksextremismus. Und dann hättest du natürlich rechts einen blinden Fleck, weil man nicht mehr auf die AfD guckt, nicht mehr auf ihr Vorfeld guckt. Und der Innenminister könnte auch so weit gehen, die AfD nicht mehr als gesichert rechtsextrem einzustufen oder beziehungsweise der Verfassungsschutz könnte das. Und damit würde die Beobachtung komplett stoppen. Das würde aber nicht unbedingt bedeuten, dass jetzt die AfD oder rechtsextremistische Vereinigungen nicht mehr beobachtet werden, weil da könnte der Bund einspringen, ne? Also das Bundesamt für Verfassungsschutz, weil am Ende machen die alle dasselbe, ne? Nur für unterschiedliche Bereiche. Und in so einem Fall hättest du vielleicht keine Leute mehr vom Land, aber du hättest dann immer noch die Leute vom Bund, die das wahrscheinlich einfach weiterführen würden.
7: So ein Verfassungsschutz sammelt ja auch Informationen. Es gibt da geheime Einschätzungen, Akten und so weiter und so fort. Auf all das hätte dann ja auch die AfD mehr oder weniger unmittelbar Zugriff.
6: Also an der Stelle wird es tatsächlich knifflig, weil alle Informationen, die da gesammelt wurden, auch mit verdeckten Mitteln, also mit nachrichtendienstlichen Mitteln, die könnte ein Innenminister sofort lesen. Also er wüsste auch, wer hat das denn gesagt, wer sind die Quellen. Das Innenministerium hat da vollen Zugriff und sie können zum Beispiel auch ändern, was davon an die Öffentlichkeit gelangt. Ne? Also wenn du mal überlegst, ne, wie oft hörst du denn was vom Verfassungsschutz? Das ist ein Geheimdienst, logischerweise. Selten, ne? Also bisher wird wirklich wenig veröffentlicht und dann, also wenn, dann wirklich nur in so einem Spezialfall. Das könnte man natürlich ändern, ne? Also jetzt mal angenommen, der Verfassungsschutz in Sachsen-Anhalt hat auch nur dünne Erkenntnisse, zum Beispiel zu Linksextremismus oder zu Islamismus. Dann könnten die entscheiden, das jetzt einfach schnell zu veröffentlichen, um ein bestimmtes gesellschaftliches Klima zu erzeugen. Und was auch interessant ist, ist, der Austausch zwischen den unterschiedlichen Ländern an Informationen, wie der dann abläuft. Der Austausch zwischen diesen Landesverfassungsschutzämtern, der ist richtig intensiv. Es gibt ein gemeinsames Datenverarbeitungssystem. Das heißt NADIS, Nachrichtendienstliche Informationssystem. Wir lieben Abkürzungen in Deutschland.
7: Ja. Wir lieben lange zusammengesetzte Substantive, die wir dann abkürzen. Ja.
6: Genau. Ja. Und in NADIS, da sind wirklich Informationen aller Art abgelegt. Es gibt einen permanenten Austausch von Bund und Ländern. Alle können einspeisen, aber sie müssen nicht, wenn aus ihrer Sicht Geheimhaltung nicht gewährleistet

0: werden, egal in welchem Bundesland wir fragen. Und das ist der deutlichste Hinweis, den du bekommen kannst.
1: Lass uns mal zu einem anderen sensiblen Themenbereich kommen, den Richterinnen und Richtern. In den USA haben wir ja gesehen, Donald Trump hat Richterinnenposten am Supreme Court nach seinen Vorstellungen besetzen lassen. Wäre sowas auch in Sachsen-Anhalt möglich?
0: Erstmal auf keinen Fall so einfach wie in den USA. Also da werden Richter und Richterinnen ja vom Präsidenten ernannt. Da muss der Senat noch zustimmen. Aber das hat natürlich Donald Trump an der Stelle wahnsinnig große Macht gegeben. In Deutschland ist das ganz, ganz anders geregelt. Also grundsätzlich ist der Einfluss auf die Justiz schwierig, weil die unabhängig ist. Und da kann ich auch noch mal ins Wahlprogramm der AfD in Sachsen-Anhalt gucken. Laut Wahlprogramm will die AfD zum Beispiel Richter ermutigen, Täter bei Gewaltverbrechen zu bestrafen mit maximaler Härte, also den möglichen Strafrahmen voll auszuschöpfen. Wörtlich steht da, hier darf es keine Kuscheljustiz geben. Aber das wird nicht passieren. Also auf einzelne Richterentscheidungen in einem einzelnen Verfahren hat die Politik, egal welche Partei, kein Einfluss, ne? Also das funktioniert schon mal nicht. Wo eine Schwachstelle ist, ist tatsächlich die Beeinflussung von Nachbesetzungen von Posten von Richterinnen und Richtern. Es gibt eine Prognose vom Justizministerium in Sachsen-Anhalt und da gehen bis 2030 138 Richter und Richterinnen in Rente und 45 StaatsanwältInnen.
1: Ich habe vorher nachgeguckt, insgesamt etwas über 800 Personen, also Richter und Richterinnen, Staatsanwälte, Staatsanwältinnen zusammen. Also das wäre ein wirklich großer Teil, der da in Rente geht.
0: Das ist ein großer Teil. Das ist wirklich echt ein Generationenwechsel, ne? Aber das Land hat vorgesorgt, ne? Zumindest in so einem gewissen Rahmen. Die haben schon in den letzten Jahren zeitweise Überbedarf eingestellt. Also so waren oft so um die 40 Richter und Richterinnen auf Probe pro Jahr. Die müssen sich bewähren und nach einer Bewährung können die dann eingestellt werden auf Lebenszeit. Das heißt, ein Teil, ne, von diesem Generationenwechsel wird schon aufgefangen durch die, die jetzt schon auf Probe arbeiten, ne? Also die nicht von der AfD-Regierung eingesetzt worden sind. Was aber mit Blick auf Sachsen-Anhalt wirklich interessant ist, jetzt wird es kurz ein bisschen juristisch trocken.
1: Also, kein Problem.
0: Bitte folge mir. Es gibt in Sachsen-Anhalt keinen Richterwahlausschuss. Die Landesverfassung, die erlaubt das zwar, aber Sachsen-Anhalt hat das bisher nicht genutzt. Und der Richterwahlausschuss, das ist ein Gremium, das Richter beruft. In anderen Bundesländern ist das recht üblich, aber auch nicht in allen, ne? Also auch da ist Sachsen-Anhalt jetzt nicht das eine, das es nicht macht. Ich muss auch ehrlich sagen, an diesem Richterwahlausschuss gibt's auch immer mal Kritik, weil der zum Teil politisch besetzt ist. Aber das ist ein anderes Thema. Wir klammern das kurz aus. In Sachsen-Anhalt ist es so, dass die Entscheidung wirklich wesentlich beim Justizministerium liegt. Also Richter auf Probe werden schon vom Justizministerium eingesetzt. Und jetzt hast du wahrscheinlich wieder so eine Assoziation zu Donald Trump. Ne? Das klingt erstmal gar nicht gut.
1: Ja.
0: Pass auf, jetzt gehen wir tief rein. Jetzt gehen wir ins Detail. Es gibt so eine Art institutionellen Gegenspieler, wenn du so möchtest. Das ist der Präsidialrat. Die Mitglieder vom Präsidialrat, die werden von den Richtern selbst gewählt. Da sitzen Richter drin. Da ist niemand von der Regierung drin oder vom Landtag drin. Und dieser Präsidialrat kann mehrere Dinge. Der kann zum einen Bewerber ablehnen. Der Präsidialrat muss auch beteiligt werden bei der Ernennung von Richter und Richterinnen auf Lebenszeit. Und das Justizministerium ist verpflichtet, Bewerbungsunterlagen und Beurteilungen vorzulegen beim Präsidialrat. Das heißt, das ist ein wahnsinnig mächtiger Gegenspieler zu dem Justizministerium. Und wenn ich jetzt an der Stelle aufhören würde, könntest du dir denken, alles gut? Aber es gibt leider tatsächlich eine Schwachstelle. Also wenn sich das Ministerium und dieser Präsidialrat nicht einigen, dann gibt es eine Einigungsstelle. Das ist sowas wie eine Schlichtungsstelle. Aber wenn es dann immer noch keine Einigung gibt, dann wandert das tatsächlich zurück zum Ministerpräsidenten. Das wäre in unserem Szenario jetzt gerade Ulrich Siegmund von der AfD.
2: Und wir unterbrechen diesen Podcast für eine dringende Verkehrsmeldung. Achtung, ein Falschfahrer auf der Autobahn 21 Bargteheide-Kiel zwischen Bad Segeberg Nord und Wahlstedt. Kommt Ihnen ein Falschfahrer entgegen, fahren Sie äußerst rechts und überholen Sie nicht. Auf der Autobahn 21 Bargteheide-Kiel zwischen Bad Segeberg Nord und Wahlstedt ist ein Falschfahrer unterwegs. Vorsicht bitte in beiden Richtungen. Und jetzt weiter mit 11 km/h über die AfD in Sachsen-Anhalt und über die Frage, was passiert, wenn sie regiert, über Macht und ihre Grenzen.
0: Und dann würde der in letzter Konsequenz eben doch seinen Kandidaten durchsetzen können.

0: Aber an der Stelle ist die Geschichte immer noch nicht vorbei. Weil darüber steht jetzt immer noch das Grundgesetz. Artikel 33 Absatz 2 Grundgesetz. Da geht es um die Eignung, die Befähigung und die fachliche Leistung von Richterinnen und Richtern. So, und an der Stelle beginnt dann für Juristen das Spiel erst so richtig. Ne? Also der unterlegene Bewerber, insbesondere der, der könnte nach Grundgesetz die Ernennung von dem anderen Menschen rechtlich angreifen. Und das kann sich ewig hinziehen. Ne? Und das ist schon eine Möglichkeit, Sachen wirklich lange, lange, lange aufzuschieben. Und was ich an der ganzen Stelle sehr interessant finde, deswegen wollte ich dir es gerade so ausführlich erklären, die AfD wollte 2022 in Sachsen-Anhalt selbst einen Richterwahlausschuss einführen. Ne? Sie hat argumentiert, die Richterwahl im Justizministerium, das sei eine Blackbox. Aber die AfD konnte sich damit nicht durchsetzen. Und da sind wir jetzt plötzlich wieder an derselben Stelle wie beim Verfassungsschutz. Weißt du, wenn sie konsequent sind, dann müssten sie eigentlich jetzt den Richterwahlausschuss einführen. Mal gucken, was passiert.
1: Okay, danke für diesen juristischen Deep Dive. Jetzt haben wir schon über verschiedene Änderungen, Ansatzpunkte gesprochen für eine AfD-Regierung. Vieles von dem, über das wir gesprochen haben, würde sich in Ministerien oder in Behörden abspielen, müsste also von Beamtinnen und Beamten umgesetzt werden. Wie sehr können die da eigentlich auch Widerstand ausüben, wenn sie das Gefühl haben, nee, das widerspricht vielleicht irgendwelchen Normen oder es widerspricht vielleicht auch meiner demokratischen Grundhaltung.
0: Ja, die Beamtinnen und Beamte, die sind, wenn du so willst, sowas wie das letzte Bollwerk. Ne? Ich habe mit Heini Schmidt gesprochen. Das ist so der Oberbeamte, der stellvertretende Bundesvorsitzende beim DBB Beamtenbund und Tarifunion. Das ist der Dachverband vom öffentlichen Dienst.
2: Jeder Beamte muss einen Eid auf die Verfassung schwören.
0: Und er hat mir nochmal erklärt, Beamte sind der Verfassung, nicht einer Landesregierung oder irgendeiner politischen Partei verpflichtet.
2: Er verpflichtet sich damit über seine gesamte Laufbahn zur Einhaltung und zum Schutz der Verfassung. Und er hat sein Handeln ausschließlich anhand der Gesetze und Verordnungen, die jeweils gelten, auszurichten.
0: Und diese Verpflichtung, die reicht in Anführungszeichen bis zur Arbeitsverweigerung. Also es ist nicht genau dasselbe, aber es geht so in diese Richtung. Das wichtige Wort heißt Remonstration, wie Demonstration nur mit R vorne. Und das bedeutet, verstößt eine Anordnung von oben gegen ein Gesetz, dann hat ein Beamter wirklich die absolute Pflicht zu remonstrieren.
2: Das heißt, er muss seinen Vorgesetzten darauf hinweisen, dass das nach seiner eigenen Überzeugung gesetzeswidrig ist und dass er deswegen sich außerstande sieht, diese Anordnung zu befolgen.
0: Also er kann sich nicht überlegen, och, vielleicht mache ich das jetzt doch, weil passt mir heute gerade in meinen Mittwoch und es ist eine schnelle Aufgabe und dann gehe ich nach Hause und habe früh Feierabend. Nein, er muss remonstrieren. Und eine AfD-Regierung könnte versuchen, so einen Kulturwandel im Beamtentum zumindest anzufangen, also neue Beamte zu besetzen. Aber Beamte sind wirklich oft verbeamtet auf Lebenszeit. Und deswegen könnte so ein Wandel mehrere Legislaturen dauern. Weil du kannst einem Beamten, der jetzt aus Sicht von der Landesregierung irgendwie unbequem wird, weil der dauernd remonstriert, dem kannst du nicht kündigen.
1: Wenn wir jetzt mal so eine kleine Zwischenbilanz ziehen. Die AfD hat sehr viel angekündigt vor der Wahl, was sie alles verändern will und auch schnell, ne? Ich glaube, so auch so ein bisschen nach dem Vorbild von Donald Trump machen, machen, machen. Aber wir haben uns jetzt nur ein paar dieser Punkte angeguckt, ein bisschen stärker im Detail sind da reingegangen. Und bei allem, was ich von dir gehört habe, ist mein Eindruck, naja, ganz so einfach wird das vermutlich alles nicht, oder?
0: Ich glaube schon, dass das eher schwierig wird. Ne? Also wenn du auf dieses Wahlprogramm in Gänze guckst, kleiner Einschub, ein Wahlprogramm muss ja noch nicht 1:1 umgesetzt werden. Ne? Mit einem Wahlprogramm gehst du erstmal in den Wahlkampf. Ne? Aber wenn ich das jetzt als Grundlage nehme, dann wäre meine Zwischenbilanz, dass ein Großteil von diesem Programm juristisch gesehen, also wirklich nur juristisch gesehen, echt schwierig umzusetzen ist. Wenn was juristisch nicht sauber ist, ist es juristisch nicht sauber. Na, also dann ist ja dein Gegenspieler das geltende Recht. Dann ist es nicht die Frage, hast du die Mehrheit im Landtag oder nicht. Ne? Wenn Gesetz dagegen steht, dann kannst du es nicht umsetzen. Beziehungsweise du kannst es umsetzen, aber es dauert dann halt eine Weile und dann kassiert das ein Gericht.
1: Und sag mal, ist es denn überhaupt im Interesse von Ulrich Siegmund, in der aktuellen Situation Ministerpräsident zu werden?
0: Das ist eine echt wahnsinnig gute Frage. Wir haben ja gerade über Sarah Wagenknecht gesprochen, ganz am Anfang. Die sagt, sie kann sich das gar nicht anders erklären, dieses Vor und Zurück von Ulrich Siegmund, als dass er gar nicht regieren will. Jetzt habe ich mit Ulrich Siegmund darüber natürlich nicht gesprochen innerhalb der letzten 2 Wochen. Aber das ist schon auffällig. Also die Partei hat die Wahl gewonnen. Sie hat den klaren Regierungsauftrag ja erstmal damals. Sie hat die Wahl auch deutlich gewonnen. Das war ja jetzt wirklich, wirklich nicht knapp. Und anstatt zu sagen, okay, wir reden jetzt mal mit dem BSW, weil alle anderen wollen ja nicht, und dann gucken wir, dass wir irgendeine Möglichkeit finden. Und wenn es dann nur für einzelne Beschlüsse ist, die AfD könnte ja in eine Minderheitenregierung gehen, dann muss sie aber immer wieder Partner finden für ihre Vorhaben, damit die im Landtag unterstützen, damit sie auf die notwendige Mehrheit kommen. Den Weg könnte sie gehen. Offensichtlich will sie das nicht. Also das ist schon ganz interessant, wie plötzlich aus meiner Empfindung heraus da die Luft raus war, noch am Abend von diesem großen Wahlerfolg.
3: Natürlich haben wir einen Regierungsauftrag, aber nicht unter der Maßgabe, dass wir uns selbst inhaltlich verbiegen und dass der Wähler nicht nach der Wahl nicht das bekommt, was er auch vorher gewählt hat, nämlich eine AfD-Politik.
1: Weil du dich ja mit der AfD auch auf Bundesebene beschäftigst, gibt es da gerade ein Spannungsverhältnis zwischen dem, was die Bundes-AfD möchte und dem, was eben Ulrich Siegmund und die AfD auf Landesebene anpeilt?
0: Ja, das sehe ich schon, weil da kommen unterschiedliche Interessen sich vielleicht in die Quere. Also wenn du dich jetzt einmal in Ulrich Siegmund reinversetzt, ist es ja völlig nachvollziehbar auf irgendeiner Ebene, dass der sagt, ich möchte das Programm bitte nicht verbiegen und ich möchte das so umsetzen, wie wir uns das irgendwann mal gedacht haben. Und das wird ja nur ein Kampf mit allen anderen Parteien. Und er deswegen sagt, dann verzichte ich jetzt erstmal auf das Ministerpräsidentenamt und auf die Regierung. Das wäre sein Interesse. So, jetzt hast du aber auf der anderen Seite die AfD-Bundesspitze, also Alice Weidel und Tino Chrupalla. Und die AfD, die haben eine Strategie, der folgen sie auch, die das Ziel hat, dass Alice Weidel Bundeskanzlerin wird. Und das idealerweise bei der nächsten Bundestagswahl. Und in diesem Strategiepapier steht eben auch drin, dass die Voraussetzung dafür ein erfolgreich regiertes Bundesland sein muss. Weil wenn du jetzt einmal auf die Bundesebene guckst, da steht die AfD in den Umfragen auch bei roundabout 30%. Aber 30% reicht halt nicht. Mit 30% wird Alice Weidel nicht Bundeskanzlerin.
4: Und mein erklärtes Ziel ist, den Abstand deutlich in kürzester Zeit auszubauen und auf mindestens 40% anzuwachsen für die nächste Bundestagswahl.
0: Die Hoffnung, die haben, ist, dass wenn ein Bundesland von der AfD regiert wird und da erfolgreich regiert wird. Das wäre natürlich die Voraussetzung, dass da Ulrich Siegmund in Sachsen-Anhalt nach außen wirksam auch einen wirklich guten Job macht, der tatsächlich irgendwelche Probleme löst, dieses Land nach vorne bringt und so weiter. Dass das dann wirkt wie so ein Dominostein und so eine Signalwirkung haben könnte für die nächste Bundestagswahl. Und dann die AfD über diese 30%, 40% Marke, sie müsste dann noch ordentlich steigen, auf Bundesebene kommen könnte. Das heißt, strategisch betrachtet haben Alice Weidel und Tino Chrupalla das Interesse, dass Ulrich Siegmund regiert. Und Ulrich Siegmund hat das nicht unbedingt, weil das hätte er vielleicht nur gehabt, wenn er die absolute Mehrheit hinbekommen hätte. Und da widersprechen sich schon gerade 2 Ebenen.
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5: EU-Kommissionspräsidentin von der Leyen hat Kanada vorgeschlagen, assoziiertes Mitglied der Europäischen Union zu werden. Und Kanada zeigt sich offen für die Idee, ungeachtet der Drohungen von US-Präsident Trump. Premier Carney sagte in einer Rede vor dem Europäischen Parlament, Ottawa begrüße den Vorstoß aus Brüssel. Unsere Gastautorin Ronja Brier vom Portal Watson fragt, was genau eine assoziierte Mitgliedschaft denn sein soll.
7: Die EU hat bisher Mitglieder, Beitrittskandidaten und es gibt verschiedene Formen der Zusammenarbeit. Mit dem Begriff ist wohl eine besonders enge Partnerschaft gemeint. Carney sagt, er lege nicht viel Wert darauf, wie genau man das Bündnis nennt. Klar ist aber auch, bisher gibt es sowas nicht. Zuletzt diskutiert wurde eine assoziierte Mitgliedschaft im Fall der Ukraine. als Zwischenschritt auf dem Weg zum Beitritt. Passiert ist bisher nichts. Noch bemerkenswerter ist, die EU-Regierungen wirken eher überrascht von all dem. Damit bleibt der Eindruck, Ursula von der Leyen hat Kanada etwas in Aussicht gestellt, was es gar nicht gibt und was inhaltlich auch nicht ausdefiniert ist.
6: Meint Ronja Brier, Chefredakteurin beim Portal Watson. Der Münchner Merkur bemerkt:
8: Donald Trumps aggressive Frotzelei über Kanada als 51. US-Bundesstaat erfährt gerade eine lustige Wendung. Statt sich dem unsteten Willen des Rüpel-Republikaners zu beugen, nähert sich der Nachbar temporeich der EU an, sozusagen als 28. Mitglied light. Das ist keine billige Rache, sondern nötig und klug. Kanada und die EU ergänzen sich vielfach, teilen Interessen und leider zunehmend aus der Mode kommende Werte.
6: Klaus Remme lenkt im Deutschlandfunk den Blick auf die Rolle von EU-Kommissionspräsidentin von der Leyen.
9: Einige Facetten stören das so harmonische Bild dann doch. Mit von der Leyen und Carney wollen zwei zusammenfinden, die bisher für sehr unterschiedliche Ansätze im Umgang mit Donald Trump stehen. Carney setzt auf Widerstand. Die EU spielt auf Zeit und preist Drohungen aus Washington widerwillig, aber dann doch ein.
6: Argumentiert Klaus Remme im Deutschlandfunk. Die Süddeutsche Zeitung kommentiert mit Blick auf die Warnungen des US-Präsidenten vor gewaltigen Zöllen oder gar dem Ende allen Handels: Trump drohe viel, wenn der Tag lang ist.
8: Wenn überhaupt, dann beweist dieser Wutausbruch geradezu exemplarisch, warum Kanada und die EU sich enger aneinander binden sollten. Für beide, für die Kanadier sogar noch mehr als für die Europäer, waren die Vereinigten Staaten bisher in politischer, wirtschaftlicher und kultureller Hinsicht der Fixstern. Dieser Stern aber löst sich gerade in einer gigantischen, orangefarbenen Supernova auf. Er implodiert und hinterlässt ein schwarzes Loch. In das wollen Kanada und die EU nicht hineingezogen werden.
6: Das waren unsere Standpunkte, zusammengestellt heute von Ulrike Ufer.
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11: Um 4 Uhr mit Juliette Groß. Bundesfinanzminister Klingbeil berät bei einem EU-Treffen in Irland über mögliche Entlastungen wegen der hohen Spritpreise. Konkret soll es um die Übergewinnsteuer gehen, mit der Sondergewinne von Mineralölkonzernen abgeschöpft werden könnten. Aus Dublin Sarah Lopez.
12: Klingbeil und seine Kollegen aus Österreich, Italien, Portugal, Polen und Spanien hatten schon im August einen Brief an den irischen Finanzminister geschrieben, damit das Thema in Dublin auf der Agenda landet. Zwar können die Mitgliedstaaten so eine Übergewinnsteuer auch individuell einführen, aber in einer gemeinsamen europäischen Lösung sehen einige Vorteile. Allerdings haben bisher eben nur 6 Mitgliedstaaten diesen Brief unterschrieben und nicht einmal in der Bundesregierung gibt es Einigkeit in puncto Übergewinnsteuer.
11: Polens Regierungschef Tusk hat vor russischen Angriffen auf Verbündete der Ukraine gewarnt. Im Parlament in Warschau sprach Tusk von einem realen Risiko, dass vermehrte Drohnen auf das Gebiet von NATO-Staaten an der Ostflanke stürzen und dort Schäden anrichten. Russland werde denn von einem Unfall sprechen, sagte Tusk. Tatsächlich wolle der Kreml über den Zusammenhalt der NATO schwächen. In den vergangenen Monaten hatte es wiederholt Drohnenvorfälle in osteuropäischen NATO-Ländern gegeben. In Wuppertal ist an einem Nebeneingang der Bergischen Synagoge ein Feuer gelegt worden. Nach Polizeiangaben konnten die Flammen schnell gelöscht werden. Der Sachschaden sei gering, verletzt wurde niemand. Die Polizei hat einen Tatverdächtigen festgenommen. Es handelt sich um einen 37-Jährigen aus Afghanistan. Sein Motiv ist noch unklar. Der Zentralrat der Juden sprach von einem Brandanschlag. Auf der Mondoberfläche ist ein neuer Krater mit mehr als 220 Metern Durchmesser entdeckt worden. Nur etwa alle 130 Jahre entsteht ein Krater dieser Größe. David Beck aus der ARD-Wissenschaftsredaktion erläutert die Einzelheiten.
13: Entdeckt wurde er vom Lunar Reconnaissance Orbiter, einem Mondbeobachtungssatelliten der NASA. Der fotografiert regelmäßig die gesamte Mondoberfläche. Das wird dann automatisch mit älteren Fotos verglichen und so können Veränderungen relativ schnell erkannt werden. Und klar, der Krater gibt den Forschenden jetzt eine ziemlich einmalige Gelegenheit, so einen jungen Krater zu untersuchen. Leider ist der Krater in einer Region, die aktuell gar nicht für astronautische Missionen in Betracht gezogen wird. Und mit den geplanten US-amerikanischen und chinesischen Missionen sollen Menschen in den nächsten Jahren am Südpol landen, also ganz weit davon entfernt. Und es wird erstmal keine Möglichkeit geben, dass Menschen direkt diesen Krater untersuchen.
11: Das waren die Nachrichten. Das Wetter in Deutschland. Tagsüber längere heitere Abschnitte, gebietsweise Schauer, Höchstwerte 17 bis 23 Grad. Es ist 4.03 Uhr.
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6: Achtung noch immer, der Falschfahrer auf der Autobahn 21 Bargteheide-Kiel zwischen Bad Segeberg-Nord und Wahlstedt. Kommt Ihnen ein Falschfahrer entgegen, fahren Sie äußerst rechts und überholen Sie nicht. Auf der Autobahn 21 Bargteheide-Kiel zwischen Bad Segeberg-Nord und Wahlstedt ist ein Falschfahrer unterwegs. Vorsicht bitte in beiden Richtungen. A1 Lübeck-Hamburg auf der Norderelbbrücke kommt es wegen eines Schwertransports in beiden Richtungen zu kurzfristigen Sperrungen. Die A4 Aachen Richtung Köln ist zwischen Kreuz Köln-Gremberg und Dreieck Heumer bis 5 Uhr gesperrt. Dort werden Schilderbrücken montiert. Der Verkehr wird über die A559 und die A59 umgeleitet. Die A10 südlicher Berliner Ring, Dreieck Potsdam Richtung Schönefelder Kreuz zwischen Dreieck Potsdam und Ferch ist sie nach einem LKW-Unfall gesperrt. Dort ist ein Rettungshubschrauber im Einsatz. Die A12 Frankfurt-Oder Richtung Berliner Ring ist zwischen Briesen und Fürstenwalde West wegen Markierungsarbeiten bis 5 Uhr gesperrt. Die A29 Oldenburg Richtung Alhorner Heide ist zwischen Wartenburg und Großen Kneten wegen einer Nachtbaustelle bis 5 Uhr gesperrt. Die A40 Essen Richtung Dortmund ist zwischen Dreieck Bochum West und Bochum Zentrum wegen Bauarbeiten bis nächste Woche Freitag gesperrt. Berlin, die A100 in Richtung Wedding ist zwischen Treptower Park und Oberlandstraße wegen Wartungsarbeiten bis 5 Uhr gesperrt. Die A113 ist deshalb ab Spätstraße gesperrt.
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6: Und die kommt vom Norddeutschen Rundfunk in Hamburg. Am Mikrofon begrüßt Sie Sven Hasenklever. Das Internet ist bekanntlich eine relativ junge Erfindung. Und das wird auch ein Grund sein, warum viele der Schattenseiten erst langsam bewusst werden. Zu diesen Schattenseiten gehört, was Social Media mit Kindern machen kann. Schlaflosigkeit, Mobbing, Selbstverletzung und viele andere schlimme Dinge sind möglich. Die EU-Kommission hat jetzt angekündigt, Kinder und Jugendliche besser zu schützen. Was genau geplant ist, dazu aus Brüssel Katrin Schmidt.
14: 15 Jahre, das soll das Mindestalter für ein eigenes Social-Media-Konto werden, wenn es nach den Plänen von EU-Kommissionschefin Ursula von der Leyen geht. Denn
15: too many children are being exposed too early.
14: Zu viele Kinder kommen zu früh mit einer Online-Welt in Berührung, für deren Bewältigung sie noch nicht bereit sind. Also einem Umfeld, in dem Mobbing bis ins eigene Zuhause folgen kann und in dem jeder Fehler für immer festgehalten werden kann. Und die Kinder können ins Visier von Betrügern und Sexualstraftätern geraten.
15: Children can be targeted by scams and predators.
14: In Europa verbringen derzeit Kinder und Jugendliche 4 bis 6 Stunden im Schnitt vor Bildschirmen und dabei sehr häufig auf Social Media. Manche sogar bis zu 8 Stunden, immerhin ein voller Arbeitstag von Erwachsenen, so von der Leyen. Eine von ihr eingesetzte Expertengruppe hat die Folgen untersucht.
15: There is a robust body of evidence on the harm that social media does.
14: Es gibt zahlreiche Belege für die schädlichen Auswirkungen sozialer Medien auf das sich entwickelnde Gehirn und die Persönlichkeit. Und Eltern bekommen diese Auswirkungen immer deutlicher zu spüren. Die Folgen nämlich sind Schlafmangel, Depressionen, Angstzustände, Selbstverletzungen, Suchtverhalten und tragischerweise auch Suizid.
15: And tragically suicide.
14: Daher schlägt die EU-Kommission nun einen graduellen Ansatz vor. Für unter 13-Jährige sollen TikTok, Instagram und Co. komplett tabu sein. Von 13 bis 15 Jahren wären sogenannte Mini-Konten erlaubt, auf die die Kinder über das Konto der Erziehungsberechtigten zugreifen können, mit eingeschränkten Funktionen, altersgerechten Inhalten und einem Zeitlimit von maximal 1 Stunde pro Tag. Ab 15 soll dann gelten, einen eigenen Account auf Social Media oder Gaming-Plattformen können Jugendliche nur anlegen, wenn die Plattformen zuvor beweisen, dass sie sicher sind. Bedeutet konkret, dass sie süchtig machende Funktionen ausschließen, wie Empfehlungsfeeds, die auf Profiling basieren, endlos Scroll-Funktionen und Belohnungsmechanismen, die Kids möglichst lange auf der Plattform halten oder auch die Möglichkeit, dass Fremde Kontakt aufnehmen.
16: Platforms have been playing fast and loose without children's mental health.
14: Die Plattformen sind bisher aus wirtschaftlichem Interesse viel zu leichtfertig mit der psychischen Gesundheit von Kindern umgegangen. Nun kehren wir die Beweislast um. Jetzt müssen sie uns beweisen, dass sie sicher sind. Denn Eltern können nicht gegen Algorithmen ankommen oder mit ihnen Schritt halten. Und das sollten sie auch nicht müssen.
16: And they should not have to.
14: Der EU-Kids Act will die Online-Dienste, ebenso wie auch sogenannte KI-Begleiter, die eine emotionale Beziehung aufbauen, verpflichten, das Alter der Nutzerinnen und Nutzer künftig effektiv zu kontrollieren. Ein Weg wäre die von der EU-Kommission entwickelte App zur Altersüberprüfung, die lediglich das Alter weitergibt, so die EU-Kommission, keinerlei andere persönliche Daten. Ursula von der Leyen begrüßt dabei auch die Debatten in allen Mitgliedstaaten. Schließlich gehe es um einen gesellschaftlichen Wandel. Und es liegt in der Kompetenz der Mitgliedstaaten, ein Mindestalter für Social Media festzulegen. Allerdings ist es an der EU-Kommission, neue Regeln gegenüber den großen Online-Plattformen festzulegen, durchzusetzen und im Zweifel auch Strafen zu verhängen. Ein gemeinsamer EU-Weg sollte dies also ein Stück weit effektiver machen. Das unterstützt auch Bundesbildungsministerin Karin Prien. Und sie will im Oktober zusätzlich Eckpunkte für eine deutsche Übergangsgesetzgebung vorlegen.
17: Der Handlungsbedarf ist groß. Es gibt ja auch Bereiche, die nicht in der EU-Kompetenz sind, bei den kleineren Plattformen. Es gibt auch Strafbarkeitslücken, die wir ansprechen wollen. Und insofern werden wir handeln und trotzdem Hand in Hand mit der EU-Kommission arbeiten.
14: Der Kids Act, also die Vorschläge der EU-Kommission, gehen nun in die Beratungen im Europaparlament und im Rat der 27 EU-Länder. Diese Verhandlungen dauern mindestens mehrere Monate.
6: Die EU-Kommission hat also eine Menge Ideen für strengere Regeln. Was davon aber wirklich was wird und wie gut das klappt, das lässt sich natürlich noch gar nicht sagen. Meine NDR-Kollegin Jessica Kmura hat darüber mit Kai Hanke gesprochen, dem Geschäftsführer des Deutschen Kinderhilfswerks. Und die Frage war, was seiner Meinung nach gut und richtig am Gesetzentwurf der EU ist.
18: Also ich glaube, der anstehende EU-Kids Act ist auf jeden Fall ein wichtiger Schritt zu einer einheitlichen Kinder- und Jugendschutzlösung in der EU. Wir haben da ganz große Handlungsbedarfe durch die Risiken, denen Kinder und Jugendliche aktuell ausgesetzt sind. Und das Deutsche Kinderhilfswerk tut sich auch überhaupt nicht schwer, das anzuerkennen. Also es ist wirklich wichtig, dass da jetzt gerade wieder vor die Welle gekommen wird und es einen Regulierungsrahmen gibt, der tatsächlich auch Risiken in den Blick nimmt. Also das macht der EU-Kids Act beispielsweise durch Strategien, um suchtvermeidendes Verhalten zu vermeiden, indem Kontaktrisiken reduziert werden, soll Datenschutz nach vorne gestellt werden. Diese ganzen Ansätze sind durchaus zu begrüßen und gerade für die Kinder und Jugendlichen sehr, sehr wichtig.
19: Kritische Stimmen melden sich ebenfalls und das Deutsche Kinderhilfswerk, das war ja schon zu Beginn der Diskussion über diesen Kids Act, nicht ganz so zufrieden mit allem. Warum?
18: Also wir sind eine Kinderrechtsorganisation und setzen uns für die Kinderrechte gemäß der UN-Kinderrechtskonvention ein. Und die fordert auch für jüngere Kinder gesellschaftliche und digitale Zugänge. Und die aktuellen mir bekannten Entwürfe oder uns bekannten Entwürfe für diesen EU-Kids-Act deuten in eine Richtung, die nahelegt, dass sowas wie eine digitale Kindheit eigentlich wirklich erst ab 12, 13 Jahren tatsächlich dann losgehen kann. Und das ist aus unserer Sicht fatal, weil man macht ja keinen Sprung ins kalte Wasser dann, wenn man 13 wird, sondern man muss sich ja an so eine digitale Umwelt gewöhnen. Und deswegen sagen wir, es braucht auf jeden Fall auch digitale Zugänge zu Kommunikationsangeboten, zu Plattformen, die tatsächlich Kinderschutz und digitale Teilhabe zusammenbringen.
19: Das kann ich nachvollziehen, aber wenn ich Ihnen da so zuhöre, denke ich mir ja, das ist doch auch Aufgabe der Eltern, den Kindern einen guten, einen positiven Umgang eben mit sozialen Netzwerken beispielsweise, Online-Plattformen und so weiter beizubringen. Und das will die EU ja auch gar nicht verbieten.
18: Genau, das ist sehr, sehr gut. Diese Richtung, dass die Kinder durch die Eltern begleitet werden, ist vollkommen richtig. Da bin ich auch ganz Ihrer Meinung. Die Entwürfe, die mir jetzt vorliegen, gehen aber so weit streckenweise, dass von Social Media Plus wird ja gesprochen. Ne? Also es sind sozusagen sehr weitreichende Verbote, die Kinder unter 13 Jahren tatsächlich betreffen würden. Und da müssen wir jetzt, glaube ich, sehr genau drauf schauen, wovon Kinder ausgeschlossen werden und wofür unter Umständen dann eben auch Ausnahmeregelungen gelten, wo unter Parental Control Einstellungen sozusagen dann auch Zugänge möglich bleiben.
19: Also unter Elternkontrolle dann. Aber spitzen wir das jetzt mal zu, Herr Hanke. Wenn wir da jetzt drauf schauen und sagen, na gut, dann bekommen einfach alle wieder so einen Zugang, dann ist es ja wieder das, was wir vorher hatten oder was ja auch versucht wird, Kinder zu schützen in diesem großen Wirrwarr, das sich Internet und Online-Medien nennt.
18: Ja, das sehe ich anders. Also ich glaube, die EU hat jetzt schon ganz richtig erkannt, dass es ein Regulierungsansatz ist, die Art der Angebote für die Kinder mehr in den Blick zu nehmen als den reinen Zugang. Also das, was für die älteren Kinder und die Jugendlichen ja jetzt schon gilt, also sowas wie eine altersgerechte Angebotsform von sozialen Medien, das könnte man auch nach unten weiter deklinieren. Also wir können auch für jüngere Kinder digitale Umwelten oder Räume schaffen, die tatsächlich dann auch den Ansprüchen von jüngeren Kindern Genüge tragen. Wir haben übrigens solche Beispiele auch aktuell im Netz, wo es sehr kindorientierte Angebote gibt, die in keinster Weise eine Gefährdung darstellen. Wenn sowas von dem Verbot von Social Media unter 13 Jahren betroffen wäre, wäre das fatal, weil dadurch tatsächlich dann eben kindersichere Zugänge auch versperrt werden.
19: Wenn ich mir das so anschaue, frage ich mich natürlich auf der einen Seite, was wir gerade schon hatten, also Schutz versus ihr dürft überall mal reinschnuppern und gucken. Dann sind da ja auch die Eltern eben mit in der Pflicht. Und meine Frage aber, kann die EU für alles verantwortlich gemacht werden und alles regulieren? Und wo müsste man denn dann ansetzen, wenn man sagt, okay, wenn die EU schon reguliert, dann aber bitte nur das oder nur das? Das ist ja auch irgendwo schwierig, dann einen Ansatzpunkt zu finden.
18: Also ich glaube, ein ganz, ganz wichtiger Punkt, den ich jetzt in den bisherigen Ausführungen zum EU Kids Act noch nicht gehört habe, ist die Förderung von guten Angeboten für jüngere Kinder. Also wir haben das beispielsweise als Forderung, dass es sowas geben muss wie eine kindersichere, von mir aus auch gerne öffentlich-rechtlich getragene Struktur von einem sozialen Netzwerk, die man ja unterstützen könnte im Aufbau. Also dass man nicht nur sagt, wir verbieten Risikoräume, das finde ich richtig, sondern wir fördern auch die Entwicklung von positiven Alternativen. Und das ist, glaube ich, ein wichtiger Punkt, wo die EU durchaus tätig werden kann, ohne natürlich, Sie haben vollkommen recht, den Eltern auch die Verantwortung zu nehmen, sich um die Medienerziehung ihrer Kinder zu kümmern. Das muss auch sein.
6: Das war Kai Hanke, der Geschäftsführer des Deutschen Kinderhilfswerks.
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6: Heute wechselnd bewölkt mit teils längeren, heiteren Abschnitten, regional trocken, dennoch etwas Regen und im Tagesverlauf vor allem in der Nordhälfte gebietsweise Schauer. Höchstwerte 17 bis 23 Grad, schwacher bis mäßiger, an den Küsten auch frischer und starkböiger West- bis Südwestwind. Morgen am Samstag im Norden gebietsweise Regen und windig, über der Mitte wechselnd bewölkt, nach Süden hin mehr Sonne bei 18 bis 26 Grad. Am Sonntag wechselnd bewölkt, von Nordwesten her schauerartiger Regen bei 17 bis ebenfalls 26 Grad. Die Temperaturen zurzeit: Berlin meldet 14 Grad, Hamburg ebenfalls 14, Köln 15 Grad, Leipzig 14 Grad und München meldet 13.
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6: Und wir blicken jetzt auf die Familienpolitik. Familien gelten für die Regierung als existenzieller Teil der Gesellschaft. Ja, was sonst, möchte man fragen. Und es gibt ja auch viel Unterstützung, wie Elterngeld, Kita-Förderung oder Kindergeld. Unser Korrespondent in Berlin, Chris Berdrow, hat recherchiert, wo der Staat aber tatsächlich in Familien investiert und wo er kürzt oder umschichtet.
20: Eins steht fest, wenn im Bundestag über Familienpolitik debattiert wird, dann wird es schnell emotional. Und zwar sehr.
21: Sie lassen die Menschen im Regen stehen. Und ich finde das frech, was Sie hier behaupten. Kein einziger Satz war wahr. Keiner. Sie lassen die Menschen mit ihren Problemen im Regen stehen.
20: Empört sich Nicole Gohlke von der Linkspartei in Richtung Karin Prien. Die Bundesfamilienministerin von der CDU hat bei der Diskussion über ihren Haushalt betont, wie sehr der Bundesregierung das Wohl von Familien und Kindern am Herzen liegt, dass wegen knapper Kassen Kürzungen aber unvermeidlich seien. Das falle ihr persönlich nicht leicht.
22: Hinter diesen Leistungen stehen natürlich immer Menschen. Hinter diesen Leistungen stehen immer Familien. Von diesen Leistungskürzungen sind auch Kinder und Jugendliche betroffen.
20: Der Etat der Ministerin soll im kommenden Jahr um rund 1 Milliarde Euro schrumpfen. Das sind rund 7%. Größter Ausgabenblock sind die Leistungen für Familien. Gekürzt wird unter anderem beim Elterngeld und dem Unterhaltsvorschuss. Der Kindersofortzuschlag von 300 Euro pro Jahr soll wegfallen. Eine Leistung für einkommensschwache Familien. Zum Ärger der Opposition. Jamila Schäfer von den Grünen.
1: In Ihrem Bundeshaushalt ist das Kürzungspotenzial, aber für ein Kind kann das den Unterschied bedeuten. Kann ich beim Kinobesuch dabei sein? Oder muss ich draußen bleiben?
20: Ministerin Prien und eine Reihe von Ökonomen halten allerdings dagegen. Sie verweisen darauf, dass sich das Engagement des Staates für Familien nicht allein am Haushalt des Ministeriums festmachen lässt. Eine Rolle spielten auch steuerliche Vorteile. So soll der Kinderfreibetrag erhöht werden, ebenso das Kindergeld. Kita- und Ganztagsangebote werden weiter ausgebaut. Insgesamt gibt es in Deutschland mehr als 150 Leistungen für Familien. Die Ministerin versichert:
22: Bei den staatlichen Gesamtausgaben steht Deutschland deutlich im oberen Drittel aller OECD-Staaten. Es ist also nicht so, dass wir wenig für Kinder und Jugendliche und für Familien ausgeben.
20: Auch die Ökonomin Christina Boll vom Deutschen Jugendinstitut findet, dass Deutschland im internationalen Vergleich mit seinen Familienleistungen gut dasteht. Auch den geplanten Änderungen beim Elterngeld kann die Expertin etwas abgewinnen. Zwar sollen junge Eltern das Geld nur noch 12 statt 14 Monate bekommen können, den vollen Anspruch soll es aber nur geben, wenn Väter mindestens 3 statt bisher 2 Monate zu Hause bleiben.
2: Und das ist eine gute Sache, weil wir wollen unbedingt die Väter stärker in die Verantwortung zu Hause nehmen. Und dafür müssen wir natürlich dann auch bei den politischen Instrumenten etwas tun, dass es dafür Anreize gibt.
20: Insgesamt sieht die Expertin mehr Licht als Schatten in der deutschen Familienpolitik.
5: Ein Bericht von Chris Berdrow. Die Zufriedenheit mit der deutschen Politik und mit Bundeskanzler Merz und seiner Regierung ist überschaubar. Das hat das CDU-Ergebnis in Sachsen-Anhalt deutlich untermalt. Die Frage ist jetzt, wie es nach dem kommenden Wochenende aussehen wird. Am Sonntag werden die Menschen in Berlin und in Mecklenburg-Vorpommern wählen. In Berlin hat sich Uwe Berndt angesehen, wie es dort für die CDU aussieht und ob einfach nur Lächeln hilft.
3: Überlebensgroß lächelt Berlins CDU-Spitzenkandidat Stefan Evers von der Glasfront des Konrad-Adenauer-Hauses auf die Stadt herab. Dazu in fetten Buchstaben: Berlin, bleib stabil. Die Botschaft: Wer weder Rechtsruck noch Linksrutsch will, möge CDU wählen. Evers ist der Hoffnungsträger der Partei am kommenden Wochenende. Er liefert sich ein Kopf-an-Kopf-Rennen mit der Linkspartei, Ausgang offen. Ganz anders das Bild in Mecklenburg-Vorpommern. Dort ist die CDU schon lange im Abwärtstrend. Die jüngsten Umfragen sehen sie nur noch bei 7%, also einstellig in der Heimat von Angela Merkel. Dort versucht CDU-Spitzenkandidat Daniel Peters verzweifelt, das Blatt zu wenden und bemüht dafür den Vergleich mit einem Fischbrötchen.
23: Wir verorten uns ganz klar in der politischen Mitte und beim Fischbrötchen ist in der Mitte das Beste, nämlich der Fisch, und so ist es auch bei der Landtagswahl.
3: So musste auch Friedrich Merz bei seinem Kurzbesuch in Kühlungsborn für die Fotografen in ein Fischbrötchen beißen und wurde dabei auch noch von Passanten angepöbelt. Ansonsten war der Parteichef im Wahlkampf eher unerwünscht. Doch dieser Fisch in der Mitte, um im Bild zu bleiben, wird jetzt im Wahlkampf-Endspurt immer kleiner. Denn es geht fast nur noch um die Frage, ob es Ministerpräsidentin Manuela Schwesig noch schafft, die AfD einzuholen. Taktische Wähler, die eigentlich der CDU nahestehen, könnten am Sonntag ihr Kreuz bei der SPD machen. So ist es nicht mehr auszuschließen, dass die CDU an der 5%-Hürde scheitern könnte. Das wäre der Super-GAU. Und die Schuldfrage wäre sofort auf dem Tisch. Der Kanzler und Parteivorsitzende ist bereits angeschlagen.
24: Wir sind alle zutiefst schockiert.
3: Seine Ratlosigkeit nach dem AfD-Triumph in Sachsen-Anhalt offenbart seine Führungsschwäche.
24: Das macht etwas mit uns. Auch mit mir persönlich.
3: Die Regierung braucht wieder eine positive Erzählung, muss ihre Reformen besser erklären, verspricht der Kanzler nach der Wahl in Sachsen-Anhalt. Doch 2 Tage später, in der Generaldebatte des Bundestages, liefert er genau dies nicht. Stattdessen arbeitet er sich hilflos an der AfD ab. Kopfschütteln bei den Abgeordneten. Das Geraune über einen Kanzlertausch möglichst bald wurde wieder laut in der Partei. Doch Friedrich Merz denkt nicht ans Aufgeben. Am Dienstag bekräftigt er:
24: Ich bin für 4 Jahre gewählt und ich möchte, dass wir diese 4 Jahre nutzen, um das Land aus dieser schwierigen Phase herauszuführen.
3: Bleib stabil. Diese fettgedruckten Worte an der Glasfassade des Konrad-Adenauer-Hauses kann man wohl getrost auch als einen Appell an die eigene Partei verstehen.
5: Informationen von Uwe Berndt.
6: Wie sah unsere Erde vor Jahrmillionen aus? Was ist da so gekreucht und gefleucht? Was ist gewachsen? Aufschluss geben Spuren in Stein. Wissenschaftler vom Naturkundemuseum Bamberg haben für 4 Wochen einen Grabungsvertrag mit dem Wattendorfer Steinbruchunternehmen abgeschlossen. Zwischen Scheslitz und Weißmain in Bayern suchen sie jetzt nach Fossilien. Claudia Grimmer hat vorbeigeschaut.
0: 7 Paläontologen und Paläontologinnen, Präparatoren und Praktikanten sitzen oder knien auf dem Boden, geschützt vor der Sonne durch ein Zeltdach. Mit einem Hammer spaltet Jonas Dill jede einzelne kleine Kalkplatte vorsichtig auf der Suche nach einem interessanten Fund.
4: Ja, das hat so ein bisschen was von Glücksspiel. Bei jeder Platte, die ich umdrehe, habe ich halt die Hoffnung, dass was Gutes drunter ist. Fische und Krebse waren bis jetzt so die besten Funde, aber irgendwelche größeren Wirbeltiere haben wir jetzt noch nicht.
0: 154 Millionen Jahre alt sind die Plattenkalksteine im Steinbruch Wattendorf. Das Gebiet gilt als eine der wichtigsten Fossilienfundstellen in Deutschland. Seit 1. September sind die Wissenschaftler des Naturkundemuseums Bamberg unter der Leitung von Oliver Winks wieder auf der Suche nach Funden, insbesondere nach neuen, noch unbekannten Arten.
7: Wir graben ja natürlich auch vor allem nach Vierfüßern, nach Tetrapoden, also irgendwelchen Brückenechsen, nach Schildkröten. Wenn es ganz gut läuft, ein Flugsaurier, vielleicht sogar ein Dinosaurier.
0: Kaum vorstellbar. Vor vielen Millionen Jahren war der Steinbruch einmal ein tropisches Inselparadies mit Korallenriffen und Lagunen. Am Boden bildete sich durch Ablagerungen feiner Kalkschlamm.
7: Diese Bodenschicht war auch lebensfeindlich. Die war entweder hypersalinar, das heißt mit einem hohen Salzgehalt, oder kein Sauerstoff drin. Und das heißt, da gab es keine Bodentiere, die irgendwie die Kadaver gefressen hätten oder andere Raubtiere, die sich da irgendwie gutig getan hatten. Alles, was da runtergefallen ist, also auch von der Lebewelt damals, hat sich halt wunderbar erhalten auf dem Kalkplatten.
0: Klopfen für die Wissenschaft. Schon vor 20 Jahren wurden im Steinbruch Fossilien aus der oberen Jurazeit entdeckt. Unter anderem sogar 2 neue Flugsaurierarten. So zum Beispiel der Palenognathus moiseri mit 480 Zähnen.
7: Am allermeisten, muss ich sagen, finden wir Fossilien Kot. Koprolithen sozusagen. Die sind für uns auch ganz spannend, weil in diesen Koprolithen kann natürlich auch was drin sein von der Beute der Fische damals. Wir haben schon fast ein Dutzend Brückenechsen gefunden hier in Wattendorf in den letzten 20 Jahren. Und das ist schon bemerkenswert.
0: Bei jedem Hammerschlag hoffen die Wissenschaftler auf ein Wirbeltier. In hunderten Stunden werden dann die Funde untersucht und die oft vielen Einzelteile zusammengesetzt, um sie dann im Naturkundemuseum Bamberg zu zeigen.
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9: Mit Moritz Kasserlet. Arbeiten, wo andere Urlaub machen. Und baden gehen. Die TSG Hoffenheim hat sich im ersten Gruppenspiel der Fußball-Europa League blamiert und mit 0:2 auf Kreta verloren. Daniel Günther berichtet.
25: Trotz viel Ballbesitz und optischer Überlegenheit fehlte es der TSG Hoffenheim über die kompletten 90 Minuten an Ideen und Durchschlagskraft. Ofi Kreta verteidigte wie erwartet aufopferungsvoll und sehr konzentriert. Setzte dann nach 30 Minuten einen blitzsauberen Konter, den der Spanier Aitor zum 1:0 vollendete. In der zweiten Halbzeit hatten Loschek und Kramaric zwar die Chance auf das 1:1, aber alles in allem war es von Hoffenheim offensiv zu wenig. Und dann kassierte die TSG in der 84. Minute nach einer Ecke noch das 0:2, Kanellopoulos traf per Kopf. Die TSG nach diesem 0:2 mit einem Fehlstart in die Ligaphase der Europa League gestartet. In der Bundesliga geht es am Sonntag mit dem Auswärtsspiel in Paderborn weiter.
9: Er hat es getan. Der neue Bundestrainer Jürgen Klopp hat seinen ersten Kader nominiert. Genau genommen sind es sogar 2 Kader, denn die Länderspielpausen sind seit dieser Saison länger. Wir haben nicht nur Platz für 2 Spiele, sondern gleich für 4. Ende September, Anfang Oktober spielt Deutschland in der Nations League. Und deswegen hat Jürgen Klopp gleich 44 Spieler nominiert. 11 von ihnen sind zum ersten Mal dabei. Bambasee Conte aus Hoffenheim zum Beispiel. Finn Jeltsch aus Stuttgart. Oder Vitali Janelt, der in England für den FC Brentford spielt. Klopp krempelt einiges um.
26: Wir haben was in den Jungs. Wir sehen was in den Jungs. Wir sehen ganz viel Potenzial und wollen dabei sein bei der Entwicklung. Und deshalb haben wir neue Gesichter dazugenommen. Und es war wirklich so, dass man konnte ja nach der WM das Gefühl haben, dass der deutsche Fußball komplett am Boden ist. Wir kein Talent und keine Fußballspieler haben. In den letzten 4 Wochen, als wir da jetzt genauer drauf geguckt haben, ist uns ganz, ganz viel Talent ins Auge gesprungen sozusagen. Sogar so viel, dass jetzt gar nicht alle dabei sind.
9: Apropos nicht dabei, Klopp hat einige Nationalspieler nicht nominiert, die bei der WM noch im Kader waren. Sané, Undaf und Baumann zum Beispiel.
26: Ich bitte nicht um Zeit oder sonst was. Das ist mir ehrlich gesagt, ob ihr uns die gebt oder nicht. Wir brauchen sie sowieso. Also ich kann jetzt nicht ändern. Das wäre, wenn jetzt irgendjemand so dämlich ist und zu glauben, dass mit anderthalb Trainingseinheiten wir die Fußballwelt einmal auf den Kopf gestellt hätten, dann kann ich dem jetzt wirklich nicht helfen. So, aber wir werden alles versuchen, um eine neue Herangehensweise sichtbar zu machen. Das kann ich versprechen, so schnell wie möglich. Ich erwarte sofort mehr. Was kann ich sagen? Um mehr geht erstmal immer.
9: Und zwar schon in einer Woche. Am kommenden Donnerstag spielt die deutsche Fußballnationalmannschaft in Amsterdam gegen die Niederlande. Erstmals mit Jürgen Klopp an der Seitenlinie. Die neue Saison der deutschen Eishockeyliga hat begonnen. Und das Eröffnungsspiel hat Meister Berlin gegen Straubing gewonnen. Aus Berlin berichtet Jan-Christian Kussmann.
8: Gänsehautmoment vor dem Anpfiff. Das Banner für die 12. Meisterschaft wurde unter das Hallendach gezogen. Dann profitierten die Berliner von gleich zwei Fehlern des Gäste-Goalies Skarek. Sie führten 2:0, das 3:0, dann ein Leerbruch-Konter. Erst danach, im letzten Drittel, merkte man den Gästen an, dass sie die 10 neue integriert hatten. Sie fingen an, Aktionen zu zeigen und verkürzten erst durch Klein und dann durch Leubel. Aber der Stecker wurde ihnen gezogen durch Eisbärenverteidiger Erik Mick. 59. Spielminute, 4:2.
9: Ja, die Mannschaftssportarten sind zurück. Heute startet auch die neue Saison der Basketball-Bundesliga. Die Handballer sind schon ein bisschen länger unterwegs. Und wie in der Bundesliga läuft es für Meister Magdeburg auch in der Champions League einwandfrei. Der SCM hat in Kriens in der Schweiz auch sein zweites Gruppenspiel gewonnen. Klar mit 39:29. Melsungen dagegen hat in Polen bei Wisła Płock knapp verloren mit 24:25. Und in der Handball-Bundesliga haben Göppingen und die Rhein-Neckar-Löwen den 5. Spieltag eröffnet und Göppingen hat knapp gewonnen, 29:28. Die deutschen Rollstuhlbasketballer haben das WM-Finale verpasst und zwar dramatisch. Im Halbfinale gegen Australien haben sie in der Verlängerung eine 5-Punkte-Führung noch aus der Hand gegeben. Bleibt also am Sonnabend das Spiel um Platz 3.

die Grippeimpfung für Menschen mit Vorerkrankungen? Wie sinnvoll und notwendig ist sie? Das ist die Frage bei uns in der kommenden Viertelstunde nach den nächsten Nachrichten um 4:30.

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1: Um 4.30 Uhr mit Juliette Groß. Die EU-Finanzminister beraten in Irland über die hohen Spritpreise und eine mögliche Übergewinnsteuer. Bundesfinanzminister Klingbeil hatte das Thema zusammen mit 5 anderen Kollegen aufs Programm gesetzt. Aus der Nachrichtenredaktion Tabea Tschöpe.
2: Deutschland, Spanien, Italien, Österreich, Polen und Portugal sind sich einig. Sie wollen auf EU-Ebene eine Übergewinnsteuer wieder einführen. Die Abgabe hatte es schon einmal gegeben, kurz nach dem russischen Überfall auf die Ukraine und der damit verbundenen Energiekrise. Mit einer Übergewinnsteuer werden übermäßige Gewinne von Mineralölkonzernen abgeschöpft. Die Einnahmen könnten dann für Entlastungen für Autofahrer eingesetzt werden. Doch für den neuen Vorstoß ist bislang keine Mehrheit in Sicht. Widerstand kommt unter anderem aus Frankreich, wo der größte Energiekonzern in der EU seinen Sitz hat.
1: In Russland hat am späten Abend unserer Zeit die Parlamentswahl begonnen. Die ersten Wahllokale öffneten auf der Halbinsel Kamtschatka und in Chukotka. Beides liegt ganz im Osten des Landes. Bei der Abstimmung über die 450 Sitze in der Staatsduma gilt ein Sieg der Putin-Partei Geeintes Russland als sicher. Gewählt wird bis Sonntag in 11 Zeitzonen. Es ist die erste Parlamentswahl in Russland seit Beginn des Kriegs gegen die Ukraine. In Frankfurt am Main ist ein weiterer Mensch an Malaria gestorben. Nach Angaben der Stadt wohnte er in der Nähe des Flughafens und hatte sich vermutlich durch eine Mücke infiziert, die mit einem Flugzeug nach Deutschland gekommen war. Einzelheiten von Katharina Wilhelm aus Frankfurt.
3: Sicher können wir natürlich noch nicht sein. Das muss untersucht werden. Das ist natürlich ganz wichtig. Momentan ist schon die Annahme, dass Mücken wahrscheinlich mitgereist sind, mit dem Gepäck zum Beispiel, mit der Fracht im Flugzeug. Das könnte der Fall sein. Und dass diese Mücke dann eben tatsächlich diese Kilometer zurückgelegt hat, sind ja etwa 5 Kilometer vom Flughafen entfernt. Das können diese Mücken tatsächlich zurücklegen und dass sie dann die Person dort gestochen hat. Trotzdem, wir wissen es natürlich noch nicht gesichert. Es wird noch einige Untersuchungen geben müssen, bis wir hoffentlich dann auch auf den Grund kommen dieser Malariaerkrankung.
1: Der französische Premierminister Le Cornu plant im kommenden Jahr Einsparungen in Höhe von 54 Milliarden Euro. Dabei solle die Steuerlast gleich bleiben, sagte der Premier in einem Interview mit einer französischen Tageszeitung. Ohne diesen Schritt würde das Defizit im nächsten Jahr auf über 6,5% des Bruttoinlandprodukts steigen. Die Regierung steht wegen der Lage an den Anleihemärkten und der Unzufriedenheit der Bevölkerung über die steigenden Lebenshaltungskosten unter Druck. Das Wetter in Deutschland. Tagsüber längere heitere Abschnitte, gebietsweise Schauer, Höchstwerte 17 bis 23 Grad. Am Samstag heiter bis wolkig, im Norden zeitweise Regen 18 bis 26 Grad. Am Sonntag im Süden länger trocken, von Nordwesten her Schauer 17 bis 26 Grad. Das waren die Nachrichten.
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4: Mit einer Entwarnung für die Autobahn 21 Bargteheide-Kiel. Kein Falschfahrer mehr zwischen Bad Segeberg-Nord und Wahlstedt. Ihnen weiterhin eine gute Fahrt.
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4: Heute mit Sven Hasenklever. Grippeimpfungen sind für viele Menschen sinnvoll, vor allem wenn sie andere Krankheiten oder ein geschwächtes Immunsystem haben. Das gilt auch für Kinder und Jugendliche mit einer Vorerkrankung. Sie sollten ab dem 6. Lebensmonat gegen die saisonale Grippe geimpft werden. Das jedenfalls empfiehlt die Ständige Impfkommission. Aber die Impfquote ist niedrig. Nur knapp 10% der Kinder und Jugendlichen mit Vorerkrankungen sind tatsächlich geimpft. Warum die Impfung gerade dann wichtig ist, erklärt Daniela Remus aus der ARD-Gesundheitsredaktion.
5: Ob Asthma, Adipositas, Herzerkrankung oder Diabetes, rund 5% aller Kinder und Jugendlichen sind chronisch krank. Und für sie gilt, sie sollten jährlich gegen die saisonale Influenza geimpft werden. Denn die Influenza ist keine harmlose Erkältungskrankheit, erklärt der Kinder- und Jugendmediziner Dr. Robin Kobbe vom Universitätsklinikum Eppendorf in Hamburg.
6: Influenza ist schon als Tröpfcheninfektion im direkten Kontakt eine hoch ansteckende Erkrankung, so dass es ja nicht von ungefähr kommt, dass wir halt diese großen Wellen haben.
5: Jedes Jahr infizieren sich Hunderttausende im Winter mit dem Grippevirus. Am häufigsten Kinder und Jugendliche, weil sie durch Schule und Sport besonders viele Kontakte mit anderen Menschen haben. Von denjenigen, die wegen eines schweren Krankheitsverlaufs in ein Krankenhaus eingewiesen werden müssen, sind über 30% Kinder und Jugendliche. Und jedes Jahr versterben auch in dieser Altersgruppe Menschen an der saisonalen Influenza. Deshalb empfiehlt die STIKO seit Jahren, Kinder mit chronischen Erkrankungen vor schweren Verläufen durch eine Impfung zu schützen, erklärt der Kinderarzt Professor Tobias Tenenbaum, Vorsitzender der Deutschen Gesellschaft für Pädiatrische Infektiologie aus Berlin.
7: Das sind Kinder mit Vorerkrankung der Lunge, aber auch Kinder mit neurologischen Erkrankungen, die auch gerade Kinder auch mit einer schweren Beeinträchtigung, wenn die dann solche Infektionen bekommen, dann haben die da mehr mit zu kämpfen und auch ein höheres Risiko, ins Krankenhaus damit zu kommen, bis hin zum Tod.
5: Dennoch wird die Influenza-Impfung auch von dieser Risikogruppe nur sehr selten, nämlich nur zu 10%, in Anspruch genommen. Die Forschenden vermuten dafür ein ganzes Bündel an Erklärungen. Mangelnde Aufklärung beispielsweise, für wen die Impfempfehlung tatsächlich gilt, oder die noch immer vorherrschende falsche Vorstellung von einer harmlosen Erkältungskrankheit, die man einfach durchmachen müsse. Und noch etwas beobachtet Kinder- und Jugendarzt Robin Kobbe vom UKE in Hamburg.
6: Einfach der schlechte Ruf der Impfung, also der zu Unrecht schlechte Ruf, dass da eventuell etwas mit Nebenwirkungen erlebt wurde.
5: Diese Impfskepsis hat sicherlich auch damit zu tun, dass der Impfstoff jedes Jahr neu angepasst werden muss und deshalb eine jährliche Auffrischung nötig ist.
4: Informationen von Daniela Remus.
0: Wirtschaft.
4: Wie kann man die Schwankungen im Stromnetz ausgleichen, die etwa bei der Stromerzeugung mit erneuerbaren Energien entstehen? Bundeswirtschaftsministerin Reiche setzt dabei auf neue Gaskraftwerke. Eine Möglichkeit wäre aber auch, Elektroautos mit ihren Akkus als Zwischenspeicher zu nutzen. Sven Kästner.
8: Wer sein E-Auto an die Wallbox stöpselt, lädt in der Regel den Akku auf. Bei Thomas Schusar in Salzgitter fließt der Strom allerdings in zwei Richtungen. Von der Photovoltaikanlage auf dem Dach seines Hauses direkt ins Fahrzeug, aber von dort auch in den Haushalt, wenn die Solaranlage gerade nicht genug liefert. Technisch ist das kein Problem, wie das Pilotprojekt Elli des VW-Konzerns zeigt, bei dem Thomas Schusar Kunde ist.
9: Man hat ja sowieso die PV-Anlage und dann hat man im Prinzip so eine Regelungseinheit, wo die Stromflüsse gemessen werden. Und dann weiß halt das Auto, okay, ich muss jetzt ausspeisen, ne? Und dann schaltet sich das Auto ein und versorgt er das Haus mit. Also im Prinzip braucht man nur diese bidirektionale Wallbox und ja, handgroße Regelungseinheit.
8: Der Vorteil für Thomas Schusar, wenn seine Solaranlage bei Sonnenschein mehr Energie produziert, als er gerade braucht, kann er die im Auto zwischenspeichern und erst später bei Wolken oder Dunkelheit nutzen. Waschmaschine, Kühlschrank oder Hausbeleuchtung laufen dann mit Strom aus dem E-Auto. Strom aus dem Netz braucht er kaum noch.
9: Ohne Wallbox hatten wir schon eine Autarkie von 72%. Das heißt, 28% hatte ich dann Netzbezug an Strom. Und mit dem bidirektionalen Laden kommt man schon auf über 90% dann.
8: Was im kleinen Maßstab zu Hause funktioniert, könnte auch im großen Rahmen die Schwankungen erneuerbarer Energien abfedern. Wenn die Batterien hunderttausender E-Autos als Zwischenspeicher ins Stromnetz eingebunden wären, hätte Elektromobilität einen weiteren Nutzen, sagt Nina Weber vom Forschungsprojekt Mobility to Grid der Technischen Universität Berlin.
10: Bei Lkw ist das Potenzial sogar so, dann können die real Geld damit verdienen. Da steht dann so ein Lkw in der Nacht dort und plötzlich verdient der mal 70, 80 Euro.
8: Und zwar dann, wenn der Netzbetreiber den Fahrzeugbesitzer für die Zwischenspeicherung bezahlt. Die vielen tausend Batterien elektrischer Pkw und Lastwagen könnten Ertragsspitzen regional puffern. Forschende haben in Studien verschiedene Szenarien untersucht, wie das System teuren Netzausbau sparen könnte.
11: Das Potenzial, zumindest aus wissenschaftlicher Sicht, auf Basis von Simulationsergebnissen, ist riesig. 20% der Fahrzeuge sind elektrisch, beteiligen sich an diesem bidirektionalen Laden. Wenn man jetzt eben so Sonderereignisse wie lange Dunkelflauten rauslässt, würde es ermöglichen, eine 100%ige Integration von Erneuerbaren ohne zusätzliche Speicher zu ermöglichen.
8: Alexander Grahle von der TU Berlin verweist darauf, dass die Technik dafür marktreif ist. Aber in Deutschland stockt die Entwicklung, während zum Beispiel in Frankreich Renault schon die passenden Wallboxen zu seinen Autos verkauft. Ein Grund, im Nachbarland gibt es nur einen dominierenden Elektroerzeuger, dessen Tochtergesellschaft auch fast das ganze lokale Verteilernetz betreibt.
11: In Deutschland, wir haben 850 Stromnetzbetreiber, die alle irgendwie mit ins Boot geholt werden müssen. Wir brauchen auch den Mechanismus, dass die Verteilnetzbetreiber irgendwie sagen können, jetzt gerade ist es für mich im Verteilnetz total wichtig, dass die Fahrzeuge laden oder entladen. Da muss es Verfahren für geben, wie das dann am Ende gesteuert wird in der Ladeinfrastruktur, wie aber auch dann am Ende die Endkunden, die ihr Fahrzeug angesteckt haben, in irgendeiner Form dafür vergütet werden.
4: Ein Bericht von Sven Kästner.
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4: Die Brandmauer, die Grenze zwischen AfD und fast allen anderen übrigen Parteien, bedeutet keine Zusammenarbeit, keine gemeinsamen Mehrheiten. Nach dem Wahlerfolg der AfD in Sachsen-Anhalt wird an dieser Grenze gerüttelt. Funktioniert diese Brandmauer überhaupt, wenn eine Partei so groß wird, fragt man sich auch innerhalb der Union. Über den Sinn der Brandmauer hat meine WDR-Kollegin Julia Schöning mit dem Politikwissenschaftler Philipp Adorf von der Uni Bonn gesprochen und ihn zunächst gefragt, was eigentlich ist eine Brandmauer?
12: Naja, hier ist, wie Sie sagen, die Herausforderung, dass es jetzt kein offizielles Brandmauermanifest gibt. Aber wenn man es so ein bisschen zusammenfassen möchte, was die artikulierten Ziele waren und sind, dann ist der Sinn der Brandmauer, die Demokratie zu schützen, indem die AfD von den Schalthebeln der Macht ferngehalten wird. Das kann man natürlich vergleichsweise leicht umsetzen, wenn so eine Partei vielleicht im einstelligen Bereich ist, was ja auch noch vor ein paar Jahren der Fall war. Aber es wird halt immer schwieriger, wenn sie stärker wird. Und das ist ja auch der zweite Aspekt der Brandmauer. Sie kann nur umgesetzt werden, wenn die elektorale Unterstützung einer Partei einigermaßen begrenzt wird. Und das ist ja nicht mehr der Fall. Die AfD hat in den letzten 4-5 Jahren ihren Stimmenanteil entsprechend der Umfragen verdreifacht von knapp 11% bei der Bundestagswahl 21 auf eben knapp 30% heute. Und das erschwert eben ganz klar auch eine Fortführung der Brandmauer.
13: Da ist natürlich dann die Frage, welche Rolle spielt denn die Wählerstimme dann ganz konkret in diesem Prozess? Weil man könnte auch sagen, letztlich je mehr die AfD wählen, umso größer müsste man eigentlich, wie Sie auch gerade gesagt haben, die Demokratie schützen.
12: Ja, das ist eben die große Frage. Wie geht man mit einer Partei um, die eigentlich die einzige Partei ist, die in den letzten Jahren merkbar angewachsen ist? Mit Blick auf den Demokratieschutz, hier stellt sich halt die Frage, naja, was ist dann so ein Stück weit das, ich will mal sagen, Endgame? Was ist das Ziel dieser Brandmauer in 10, 15, 20 Jahren vielleicht gar, wenn diese Brandmauer dazu beitragen könnte, dass die AfD irgendwann eigene Mehrheiten erhält? Das ist ja so ein bisschen das Dilemma dabei.

0: in gewisser Hinsicht eine Art Oppositionsmonopol. Sie ist als einzige Partei in der Lage, relativ glaubhaft zu sagen, wir haben mit dem Zustand des Landes, der gemeinhin als eher schlecht wahrgenommen wird, nichts zu tun. Und das hilft der AfD dabei, durchaus ein Stück weit zu wachsen. Also ich will jetzt keinesfalls sagen, die Brandmauer ist der einzige Grund für das AfD-Wachstum. Aber es trägt vielleicht ein Stück weit dazu bei, dass die AfD wächst. Und je stärker die AfD wird, desto größer müssen halt aus ideologischer Perspektive die Anti-AfD-Koalitionen sein. Und das kann dann auch nochmal eher als Brandbeschleuniger fungieren, statt als Brandmauer. Und das ist so ein Stück weit die zentrale Frage, die wir heute stellen müssen.
1: Wie würden Sie das denn einschätzen, Herr Adorf? Wie kompromissbereit ist denn die AfD?
0: Das ist zweifelsfrei das große Problem oder die große Herausforderung. Die AfD hat sich in den letzten 10 Jahren auch noch einmal radikalisiert. Es gibt erheblich weniger Andockungspunkte mit der Partei. Auch hier stellt sich so ein Stück weit die Frage, ist die Brandmauer dafür mitverantwortlich? Weil wir sehen, dass andere rechtspopulistische Parteien in Europa auch stärker geworden sind, ähnlich wie die AfD. Sie sich aber zumeist ein Stück weit gemäßigt haben. Nicht zuletzt, weil sie vielleicht auch sich gesagt haben, wir müssen irgendwie koalitionsfähiger sein. Wir brauchen die Möglichkeit, mit Mitte-Rechtsparteien vielleicht zu koalieren. Schweden ist da ein ganz gutes Beispiel, jetzt auch mit den jüngsten Wahlen. Die Schwedendemokraten haben dort versucht, sich ein Stück weit zu mäßigen. Und hier lautet der Kritikpunkt an der Brandmauer, dass diese sehr strikte Brandmauer gar keinen Anreiz geschaffen hat für die AfD, sich zu mäßigen, beziehungsweise potenziell moderate Stimmen in der Partei konnten nie darauf verweisen, dass man sagt, wenn wir uns ein Stück weit mäßigen beim Thema Remigration beispielsweise, dann ist da die Möglichkeit, dass wir doch irgendwie kooperieren können. Dieser Anreiz wurde nicht gegeben, aber man muss eben auch dazu sagen, Björn Höcke ist beispielsweise Mitglied der ersten Stunde gewesen. Das heißt, von Anfang an war die AfD schon auch durchaus relativ radikal.
1: Bevor wir auch noch mal auf die Situation hier in Deutschland schauen, Sie hatten jetzt das Beispiel Schweden gerade benannt. Da gab es ja eben die Wahlen auch am 13. September. Da geht es aber jetzt, Sie sagen, Sie seien ein bisschen gemäßigt, die Schwedendemokraten. Inzwischen ist die Frage aber einer direkten Regierungsbeteiligung trotzdem klar da, auch nach dieser Wahl jetzt vom 13. September. Also ob eben auch die Rechten und, sage ich mal, Rechtspopulisten auch an die Macht kommen und einen Posten übernehmen.
0: Ja, bei den Schwedendemokraten sehen ja, dass sie in den vorherigen Wahlen so ein bisschen aus der Kälte reingeholt wurden. Sie tolerierten eine Mitte-Rechts-Bewegung oder eine Mitte-Rechts-Partei. Das heißt, da traf man letztendlich im bürgerlichen Lager die Entscheidung, wir wollen diese Mehrheiten, die rechts der Mitte existieren, auch irgendwie nutzen, ohne dass wir jetzt die Schwedendemokraten als offiziellen Koalitionspartner haben. Interessant ist mit Blick auf Schweden aber dann auch, dass die Schwedendemokraten ja in den jüngsten Wahlen vor ein paar Tagen Stimmen verloren haben, was vielleicht auch ein Indikator dafür ist, mit Blick auf die Frage, was passiert dann mit solchen Parteien, wenn sie Regierungsverantwortung übernehmen müssen? Werden sie dadurch nur legitimiert und können vielleicht ihre Unterstützung ausbauen? Oder ist es nicht eher der Fall, dass diese Parteien auch einen Rückgang zu verzeichnen haben, weil sie eben dann gezwungen sind, Kompromisse einzugehen und endlich mal auch Stellung zu beziehen?
1: Ja, da sagen jetzt Kritiker dieser Äußerung von Ihnen auch, trotzdem bleibt sie in Schweden stark genug, um die etablierten Parteien weiter vor sich herzutreiben. Mhm. Also was man dann da am Ende davon hat, ist auch immer noch ein bisschen fragwürdig.
0: Genau, ich meine, da sind wir bei diesem Fragenpunkt der Entzauberung. Ja, ich glaube, da muss man halt auch ganz klar sagen oder fragen, was meint man damit? Das Problem oder die Herausforderung nicht nur bei der AfD, sondern auch bei anderen rechtspopulistischen Parteien ist, sie haben sich jetzt schon eine sehr, sehr starke Wählerschaft angebaut. Also die AfD hat eine Stammwählerschaft. Das heißt, selbst wenn sie in eine Regierung integriert wird oder wenn es gewisse Kooperationsmaßnahmen gibt und sie dadurch auch vielleicht Stimmen verlieren würde, würde sie nicht verschwinden. Das ist auch manchmal so ein bisschen, glaube ich, das Problem, dass man dann sagt, diese Strategie darf man nicht nutzen, weil die Rechtspopulisten werden nicht entzaubert. Da muss man dann sagen, das ist auch ein Ziel, was einfach nicht mehr umsetzbar ist. Mhm. Die Frage stellt sich jetzt eher, wie geht man eben mit einer Partei wie der AfD um, die sich etabliert hat. Das heißt, man muss auch bei den ganzen Strategien jetzt in Zukunft einfach von einer fortwährenden Existenz der AfD ausgehen. Und das ist so ein bisschen vielleicht die pessimistische Perspektive oder die man sagen muss, es gibt eigentlich aus AfD-kritischer Perspektive nur noch unterschiedlich kostspielige Optionen, um mit der AfD umzugehen.
1: Ja, was würden Sie denn sagen, wie sollte denn da ein anderer Umgang aussehen? Also wir haben Markus Söder ja gerade schon gehört, der hat das ja jetzt auch gefordert. Aber in der Demokratie bedeutet das eben natürlich nicht nur das Mehr.

0: Mehrheit entscheiden. Es gibt auch Regeln, Grundrechte, Institutionen, die Mehrheiten begrenzen. Also wo ziehen Sie selber da auch die Grenze, wenn Sie auch sagen, man sollte mit der Partei irgendwie anders umgehen? Wie kann ich mir das vorstellen?
1: Genau, also zuerst einmal ist es, glaube ich, wichtig auch zu sagen, ich bin jetzt nicht jemand, der sagt, die AfD steht bei 30%, deswegen muss sie irgendwie integriert werden. Das heißt ja im Umkehrschluss auch, 70% stehen eben nicht für die AfD und eine Partei hat kein Anrecht auf eine besondere Einflussnahme, nur weil sie auch die stärkste Partei ist. Wofür ich plädieren würde, ist, dass man erst einmal, also nicht, dass man die AfD wie eine normale Koalitionspartei behandelt, das ist zweifelsfrei auch nicht der Fall. Aber ich glaube, in der öffentlichen Diskussion werden teilweise verschiedene Projekte ein Stück weit miteinander vermengt. Also, dass wir eine offizielle Regierungsbeteiligung, eine gewisse parlamentarische Zusammenarbeit bei Sachfragen und auch die bloße Tatsache, dass die AfD beispielsweise einem Antrag einer anderen Partei zustimmt, behandeln wir manchmal, glaube ich, so ein bisschen, als sei das alles dasselbe und das alles würde die AfD legitimieren. Also jüngst gab es ja auch in Sachsen einen Vorstoß der Grünen zum Tierwohl, der mit den Stimmen der AfD verabschiedet wurde. Ich glaube, hier muss man eben ganz klar schauen. Also nochmal, der wichtige Punkt ist eben, diese Partei wird nicht verschwinden. Wie gehen wir damit um? Man muss sich fragen, ist eine Komplettexklusion, trägt das eben dazu bei, dass wir der AfD ein Geschenk machen, dass sie weiterhin wirklich dieses besagte Oppositionsmonopol besitzt? Oder schauen wir, wo kann man dann versuchen, diese Partei ein Stück weit einzubringen und sie dadurch vielleicht auch ein Stück weit zu mäßigen? Ob das erfolgreich ist, das ist immer die Frage. Aber man hat es bis jetzt natürlich auch noch nicht wirklich versucht. Das heißt, wenn man sagt, wir schauen, wo können wir bei Sachfragen vielleicht gewisse Übereinstimmungen finden, wenn man die nicht findet, dann kann man sagen, okay, es hat nicht geklappt. Wir können in gewisser Hinsicht zur klassischen Brandmauer zurückkehren. Wenn man aber sieht, dadurch wird die Partei vielleicht doch ein Stück weit gemäßigt. Wir können sie dazu bringen, von bestimmten Positionen abzurücken. Dann wäre das ja sinnvoll. Und ich glaube, ein wichtiger Punkt ist hierbei auch, wenn man die AfD ja als demokratieschädigend oder vielleicht gar verfassungsfeindlich betrachtet, aber gleichzeitig auch zu der Schlussfolgerung kommt, ein Parteienverbot ist wahrscheinlich relativ unwahrscheinlich, dann muss man sich ja vielleicht auch fragen, wie kann man sie oder will man sie nicht auch auf einen demokratischen Pfad irgendwie bringen? Das ist keine schöne Option, aber mit Blick auf die Zukunft der Demokratie muss man sich ja auch fragen, will man eine demokratiefeindliche Partei haben, die bei 30, 35 oder 40% steht? Oder will man nicht irgendwie doch versuchen, auf verschiedenen Wegen sie möglicherweise zu mäßigen? Wie gesagt, es gibt da auch keine Blaupause in der Politikwissenschaft, dass man sagt, das funktioniert definitiv. Aber mit Blick auf die Tatsache, dass die AfD nicht verschwinden wird, muss man eben vielleicht doch schauen, wo kann man sie irgendwie ein Stück weit in eine bestimmte Richtung ziehen.
2: Sagt Philipp Adorf, Politikwissenschaftler an der Universität Bonn, im Gespräch mit meiner Kollegin Julia Schöning.
3: Kultur.
2: Und bei uns geht es jetzt um eine neue Serie aus Deutschland. Sie heißt City of Blood und unser Reporter Jörg Tassmann weiß, worum es geht.
4: Deutschland ist nach dem Klimawandel auseinandergebrochen. Nur die Republik Berlin nimmt noch Flüchtlinge auf. Die dortige linksliberale Regierung hat auch den Bau eines Doms zugelassen, der gesunde Luft ermöglicht und wo nur Reiche und Privilegierte wohnen. Sonst herrschen in Berlin 41 Grad und viel Elend. Vor anstehenden Wahlen steht der Populist Laval kurz vor der Machtübernahme. Aber City of Blood ist mehr als nur eine weitere politische Dystopie. In der Stadt leben auch Vampire, die unerkannt bleiben wollen, von illegalem Bluthandel leben und die Politik langsam unterwandern. Mittendrin sind die ungleichen Schwestern Phoebe und Bea, die von Lea Drinder gespielt wird und erläutert, warum ihr das Thema der Serie so gefiel.
5: Ich war so Vampire in Berlin, okay, naja, kann ja spannend sein. Aber das, was mich in erster Linie überzeugt hat, war dann tatsächlich eher so dieser politische Strang, die Haltung, die gezeigt wird, die Konflikte, die entstehen, diese Zusammenhänge zu verstehen und dann in dieser ganzen dystopischen Welt, in diesen ganzen hochaktuellen, zeitgenössischen, zeitgeistigen Gedanken irgendwie dann noch eine Geschichte zu erzählen zweier Schwestern, die sich verloren haben.
4: Bea leidet unter einer Niereninsuffizienz. Nur ihre ältere Schwester Phoebe kann ihr dauerhaft das Leben retten, wenn sie Bea eine Niere spendet. Aber die Schwestern lebten jahrelang voneinander getrennt. Während Bea in einem wohlsituierten Umfeld bei ihrer Adoptivmutter, einer erfolgreichen Politikerin, aufwuchs, arbeitet Phoebe für die Mafia, die mit Blut dealt. So sind Konflikte vorprogrammiert und Regisseur Philipp Kadelbach schafft es erneut, emotional packend und auch optisch brillant zu erzählen. Das fasziniert auch Soma Pisal in der Rolle der Phoebe.
3: Man würde denken, dass viel CGI ist. Natürlich ist es auch in Teilen so, aber die Sets waren so unfassbar ausgestattet. Wir haben zwar auch in Prag gedreht, aber die Straßen, die Prager Innenstadt, wurde einfach in Berlin verwandelt. Und dann haben wir in Prag auch in ganz tollen Gebäuden gearbeitet und gedreht. Da haben wir in der Villa gedreht. Kubistischer Architekt. Die ganzen Fassaden sind so durchzogen von prismenartigen Strukturen und Dreiecken. Und also es war wirklich wie in einer anderen Welt.
4: Dass in Berlin Vampire leben, wird anschaulich und unaufgeregt fast nebenbei erzählt. Einige unter ihnen, wie der Architekt Johann Modersohn, wollen mit den Menschen gemeinsam leben. Andere, wie der blutrünstige Zeno, in der Illegalität bleiben. Zeno ist eine Paraderolle für Lars Eidinger, den ebenso lustvoll wie brutal verkörpert, aber mitunter auch melancholisch.
6: Ja, mich hat an Vampiren immer fasziniert, dass sie so melancholisch oder traurig sind, wo man doch gemeinhin davon ausgehen würde, jemand, der unsterblich ist und untot, müsste glücklich sein. Und dann versteht man vielleicht, dass der Reiz des Lebens genau darin liegt, dass es endlich ist.
4: City of Blood gehört zu den besten deutschen Serien seit langem. Selten ist es so gelungen, unsere Gegenwart mit einer nahen Zukunft so zu verbinden, dass sie real und bedrohlich erscheint, politisch relevant und glaubwürdig. Hinzu kommen packende Familiendramen und eine schöne Schwesterngeschichte, bei durchweg hervorragenden Schauspielerleistungen. Und auch das Vampir-Genre wird unterhaltsam integriert und erinnert gekonnt an Klassiker wie Blade Runner, wo man auf Anhieb auch nicht wusste, wer nun die Menschen und wer die Replikanten sind.
2: City of Blood, eine der besten deutschen Serien seit langem, findet unser Kritiker Jörg Tassmann. Zu sehen sind die 8 Folgen auf Disney+.
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2: EU-Kommissionspräsidentin von der Leyen hat Kanada vorgeschlagen, assoziiertes Mitglied der Europäischen Union zu werden. Und Kanada zeigt sich offen für die Idee, ungeachtet der Drohungen von US-Präsident Trump. Premier Carney sagte in einer Rede vor dem Europäischen Parlament, Ottawa begrüße den Vorstoß aus Brüssel. Unsere Gastautorin Ronja Brier vom Portal Watson fragt, was genau eine assoziierte Mitgliedschaft sein soll.
8: Die EU hat bisher Mitglieder, Beitrittskandidaten und es gibt verschiedene Formen der Zusammenarbeit. Mit dem Begriff ist wohl eine besonders enge Partnerschaft gemeint. Carney sagt, er lege nicht viel Wert darauf, wie genau man das Bündnis nennt. Klar ist aber auch, bisher gibt es sowas nicht. Zuletzt diskutiert wurde eine assoziierte Mitgliedschaft im Fall der Ukraine als Zwischenschritt auf dem Weg zum Beitritt. Passiert ist bisher nichts. Noch bemerkenswerter ist, die EU-Regierungen wirken eher überrascht von all dem. Damit bleibt der Eindruck, Ursula von der Leyen hat Kanada etwas in Aussicht gestellt, was es gar nicht gibt und was inhaltlich auch nicht ausdefiniert ist.
2: Mein Ronja Brier, Chefredakteurin beim Portal Watson. Der Münchner Merkur bemerkt.
9: Donald Trumps aggressive Frotzelei über Kanada als 51. US-Bundesstaat erfährt gerade eine lustige Wendung. Statt sich dem unsteten Willen des Rüpel-Republikaners zu beugen, nähert sich der Nachbar temporeich der EU an, sozusagen als 28. Mitglied light. Das ist keine billige Rache, sondern nötig und klug. Kanada und die EU ergänzen sich vielfach, teilen Interessen und leider zunehmend aus der Mode kommende Werte.
2: Klaus Remme lenkt im Deutschlandfunk den Blick auf die Rolle von EU-Kommissionspräsidentin von der Leyen.
10: Einige Facetten stören das so harmonische Bild dann doch. Mit von der Leyen und Carney wollen zwei zusammenfinden, die bisher für sehr unterschiedliche Ansätze im Umgang mit Donald Trump stehen. Carney setzt auf Widerstand. Die EU spielt auf Zeit und preist Drohungen aus Washington widerwillig, aber dann doch ein.
2: Argumentiert Klaus Remme im Deutschlandfunk. Die Süddeutsche Zeitung kommentiert mit Blick auf die Warnungen des US-Präsidenten vor gewaltigen Zöllen oder gar dem Ende allen Handels. Trump drohe viel, wenn der Tag lang ist.
9: Wenn überhaupt, dann beweist dieser Wutausbruch geradezu exemplarisch, warum Kanada und die EU sich enger aneinander binden sollten. Für beide, für die Kanadier sogar noch mehr als für die Europäer, waren die Vereinigten Staaten bisher in politischer, wirtschaftlicher und kultureller Hinsicht der Fixstern. Dieser Stern aber löst sich gerade in einer gigantischen orangefarbenen Supernova auf. Er implodiert und hinterlässt ein schwarzes Loch. In das wollen Kanada und die EU nicht hineingezogen werden.
2: Für die Neue Zürcher Zeitung gibt es aus mehreren Gründen keinen Anlass, in Euphorie auszubrechen. Warme Worte der Freundschaft seien schnell ausgetauscht.
9: Wenn es um die Kernpunkte eines Abkommens geht, wird es aber rasch kompliziert. Das wissen nicht zuletzt die Schweizer, die seit Jahren versuchen, sich mit Brüssel auf eine Weiterführung des bilateralen Wegs zu einigen. Die Kanadier selbst haben vor 9 Jahren ein Freihandelsabkommen mit der EU abgeschlossen, aber 10 Staaten, darunter Frankreich und Italien, haben den Vertrag bisher nicht ratifiziert. Oft sind die Eigeninteressen und der Einfluss von starken Lobbys, wie jener der Landwirte, wichtiger als geopolitische Überlegungen.
2: Das waren unsere Standpunkte, heute zusammengestellt von Ulrike Ufer.

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1: Um 5 Uhr mit Juliette Groß. Bundesfinanzminister Klingbeil berät bei einem EU-Treffen in Irland über mögliche Entlastungen wegen der hohen Spritpreise. Konkret soll es um die Übergewinnsteuer gehen, mit der Sondergewinne von Mineralölkonzernen abgeschöpft werden könnten. Aus Dublin Sarah Lopez.
2: Klingbeil und seine Kollegen aus Österreich, Italien, Portugal, Polen und Spanien hatten schon im August einen Brief an den irischen Finanzminister geschrieben, damit das Thema in Dublin auf der Agenda landet. Zwar können die Mitgliedstaaten so eine Übergewinnsteuer auch individuell einführen, aber in einer gemeinsamen europäischen Lösung sehen einige Vorteile. Allerdings haben bisher eben nur 6 Mitgliedstaaten diesen Brief unterschrieben. Und nicht einmal in der Bundesregierung gibt es Einigkeit in puncto Übergewinnsteuer.
1: In Wuppertal ist an einem Nebeneingang der Bergischen Synagoge ein Feuer gelegt worden. Nach Polizeiangaben konnten die Flammen schnell gelöscht werden. Der Sachschaden sei gering, verletzt wurde niemand. Die Polizei hat einen Tatverdächtigen festgenommen. Es handelt sich um einen 37-Jährigen aus Afghanistan. Sein Motiv ist noch unklar. Der Zentralrat der Juden sprach von einem Brandanschlag. Am Sonntag wird in Mecklenburg-Vorpommern ein neuer Landtag gewählt. 1,3 Millionen Menschen sind übermorgen im Nordosten wahlberechtigt. Aus der Nachrichtenredaktion Karl Schreiber.
3: Auf den letzten Metern wollen die Parteien die Wählerinnen und Wähler für sich gewinnen. Bei der heutigen Abschlussveranstaltung der SPD in Rostock bekommt Ministerpräsidentin Schwesig Unterstützung, und zwar von Hamburgs erstem Bürgermeister Tschentscher und Niedersachsens Ministerpräsident Lies. In Neubrandenburg tritt AfD-Herausforderer Holm mit den Bundesvorsitzenden Krupalla und Weidel auf. Ebenfalls in Neubrandenburg ist der Grünen-Chef Banaschak bei einer Kundgebung dabei. Die Linke holt sich unter anderem Unterstützung von Fraktionschefin Reichenegg. Die CDU macht noch einmal Haustürwahlkampf. Und auch in Berlin wird am Sonntag gewählt. Dort entscheiden die Berliner, wer künftig im Roten Rathaus sitzt. Auch dort finden heute noch mal Kundgebungen mit den Spitzenkandidaten für die Abgeordnetenhauswahl statt.
1: In vielen EU-Ländern sinken die Impfquoten bei Kindern. Das zeigt eine Studie, über die ein medizinisches Fachjournal berichtet. Demnach zeigen die Impfquoten nach jahrzehntelangen Verbesserungen zuletzt überwiegend stagnierende oder rückläufige Trends. Von dieser besorgniserregenden Entwicklung sei auch Deutschland betroffen, hieß es in dem Bericht. Demnach begann der Rückgang in vielen Fällen zwischen 2019 und 2022, also während der Corona-Pandemie. Als mögliche Faktoren werden unter anderem Fehlinformationen und Veränderungen im Vertrauen in Impfstoffe genannt. Das waren die Nachrichten. Das Wetter in Deutschland. Tagsüber längere Abschnitte, gebietsweise Schauer, Höchstwerte 17 bis 23 Grad. Es ist 5.03 Uhr.
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4: Die Autobahn 10 südlicher Berliner Ring, Dreieck Potsdam Richtung Schönefelder Kreuz ist im Dreieck Potsdam nach einem Lkw-Unfall gesperrt. Ein Rettungshubschrauber ist dort im Einsatz. Die A12 Frankfurt-Oder Richtung Berliner Ring ist zwischen Briesen und Fürst

0: Fürstenwalde West wegen Markierungsarbeiten bis 5 Uhr gesperrt. Die A29 Oldenburg Richtung Ahlhorner Heide ist zwischen Wartenburg und Großenkneten wegen einer Nachtbaustelle gesperrt und die A40 Essen Richtung Dortmund ist zwischen Dreieck Bochum West und Bochum Zentrum wegen Bauarbeiten noch bis nächste Woche Freitag gesperrt.
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0: Die kommt vom Norddeutschen Rundfunk in Hamburg. Am Mikrofon begrüßt sie Sven Hasenclever. Guten Morgen. Der Benzinpreis, ein Dauerbrenner dieser Tage. Und jetzt ist auch klar, auch der Dieselpreis ist auf einem neuen Rekordstand. Er liegt im Schnitt bei 2,45 Euro. Am Anfang des Irankriegs gab es eine ähnliche Situation. Damals kam der Tankrabatt dabei raus. Der war teuer und die Bilanz ist eher gemischt. Ob sich die Geschichte wiederholt, erklärt Dietrich Karlmeurer.
2: Déjà-vu ist französisch und heißt übersetzt schon gesehen. Déjà-vu beschreibt das Gefühl, eine aktuelle Situation schon einmal erlebt zu haben. Und genau dieses Gefühl kennzeichnet die aktuelle Debatte über die Rekordpreise an den Tankstellen und mögliche Entlastungen.
3: Was kann die Politik gegen die hohen Spritpreise tun? Darüber ist sich die Bundesregierung nicht einig.
2: So berichtete im Frühjahr die Tagesschau. Und weiter.
3: Finanzminister und SPD-Chef Klingbeil hat andere Vorstellungen als Wirtschaftsministerin Reiche von der CDU.
2: Heute ist das wieder so. Die Krise im Nahen Osten treibt die Kraftstoffpreise immer weiter nach oben. Wieder diskutiert die Bundesregierung über Entlastungen für Autofahrer und wieder vertreten die Koalitionspartner unterschiedliche Wege. Dabei verspricht Bundeskanzler Friedrich Merz von der CDU in dieser Woche Hilfe, ohne zu sagen, wie die aussehen soll.
4: Das genaue Instrumentarium steht noch nicht fest. Sie können aber davon ausgehen, dass wir sehr bald einen Vorschlag dazu vorlegen werden.
2: Bundesfinanzminister Lars Klingbeil macht Druck. Der SPD-Politiker sagt erneut:
5: Meine Vorschläge liegen seit Wochen auf dem Tisch. Eine Übergewinnsteuer, wo ich die Kommission auch auffordere, dass es jetzt hier endlich konkrete Modelle und Instrumente gibt. Ein Preisdeckel, der ja auch gerade diskutiert wird.
2: Klingbeil will Krisengewinne von Mineralölkonzernen abschöpfen, am liebsten europaweit, und daraus Entlastungen finanzieren.
6: Ein Spritpreisdeckel halte ich für den falschen Weg,
2: erwidert Bundeswirtschaftsministerin Katharina Reiche von der CDU.
6: Ein solcher Deckel schwächt unsere mittelständische Raffineriewirtschaft. Und wir brauchen unsere Raffinerien dringend, denn sie produzieren in Deutschland Diesel, Benzin, Heizöl und Kerosin.
2: Reiche wirbt stattdessen für eine befristete Senkung der Mehrwertsteuer auf Kraftstoffe und für gezielte Direktzahlungen an Menschen mit geringem Einkommen. Ungläubig reibt sich Linken-Co-Chefin Ines Schwertner die Augen. Ihr kommt die Debatte bekannt vor.
7: Beim Thema Spritpreise bekommt man so ein bisschen ein Déjà-vu aus dem Frühjahr. Schon da hat die Bundesregierung direkt nach dem Krieg im Iran rumgeeiert. Die Spritpreise sind gestiegen. Am Ende kam ein mickriger Tankrabatt dabei raus, der die Gewinne der Mineralölkonzerne überhaupt nicht angetastet hat.
2: Ganz ähnlich kommentiert Grünen-Co-Chefin Franziska Brandner die Lage. Auch sie sieht Parallelen.
8: Wir erleben das gleiche Jammerspiel wie im Frühjahr auch. Die SPD fordert das eine, die CDU das andere und am Ende kommt wahrscheinlich wieder ein bescheuerter Tankrabatt raus, der keinem hilft, außer der Ölindustrie.
2: Brandner fordert Tempo bei der Suche nach einer Lösung.
8: Es wäre fantastisch, wenn die Regierung jetzt vor allem sich einfach mal schnell einigen könnte, bevor sie wieder wochenlang öffentlich darüber streitet.
2: Im Frühjahr endete der Streit nach der Kabinettsklausur in der Berliner Villa Borsig mit einer Einigung. Die Koalition stellte am folgenden Tag den Tankrabatt vor und eine später vom Bundesrat kassierte Idee einer steuerfreien Einmalzahlung. Ein vergleichbarer Durchbruch ist dieses Mal noch nicht in Sicht. Das Déjà-vu gibt es bislang nur beim Streit.
0: Wir vertiefen das Thema und schauen uns die Argumente an, und zwar mit unseren Korrespondenten Jan Zimmermann und Maximilian Ulrich aus dem ARD-Hauptstadtstudio. Die haben sich gefragt, ob der Staat an der Tanksäule überhaupt eingreifen sollte. Zunächst der Kommentar von Jan Zimmermann.
9: Ich bin dafür, dass die Bundesregierung etwas gegen die hohen Spritpreise unternimmt. Tanken wird immer teurer, die Preise erklimmen Rekordhöhen. Für Menschen, die nicht viel Geld verdienen oder eine kleine Rente haben und auf ihr Auto angewiesen sind, ist die finanzielle Belastung groß. Diese Menschen jetzt im Stich zu lassen, ist nicht fair. Die Bundesregierung hat es in der Vergangenheit versäumt, einen Weg in die Zukunft zu weisen und die Leute auf diesem Weg zu unterstützen. Raus aus der fossilen Welt, rein in neue klimafreundliche Techniken. Das politische Hin und Her beim Verbrenner aus, das Festhalten am Benziner und Diesel, all das verunsichert und bremst seit Jahren den Umstieg zum Beispiel auf E-Autos. Dazu kommen schwere Fehler wie der schleppende Ausbau der Ladeinfrastruktur und das Kaputtsparen der Bahn. Wer politisch so agiert, muss jetzt die Zeche zahlen und kann sich nicht mit Verweis auf die angespannte Haushaltslage wegducken. Die Menschen müssen mit dem fahren, was sie in der Garage stehen haben, und das braucht in der Regel Sprit. Nach Corona, Energie- und Wirtschaftskrise haben viele kein Geld auf der hohen Kante, um heute oder morgen ins Autohaus zu rennen und sich ein Elektroauto zu kaufen. Die Bundesregierung muss deshalb eingreifen. Die unterstützen, die unter den hohen Spritpreisen besonders leiden.
0: Soweit die Pro-Argumente von Jan Zimmermann und nun die Gegenseite im Kommentar von Maximilian Ulrich.
10: Ich bin dagegen, dass die Bundesregierung etwas gegen hohe Spritpreise unternimmt. Nach diesem Sommer darf es keine Anreize mehr für das Verbrennen von Benzin und Diesel geben. Nicht nach den Hitzetoten, dem Niedrigwasser, den Waldbränden und Ernteausfällen. Alles verursacht durch das Verbrennen von Benzin, Diesel, Kohle und Gas und den dadurch erzeugten Klimawandel. Benzin und Diesel sind wie eine Droge, ein Rauschmittel. Wir wissen, dass es schlecht ist für die Gesundheit des Planeten. Wir sind abhängig davon und ja, der Konsum macht auch Spaß. Auch ich fahre gerne Auto. Aber die Politik darf sowas doch nicht subventionieren. Das Geld, das wir an der Tankstelle ausgeben, das fließt in autokratische Ölstaaten. Es geht in fossile Lobbyarbeit, die seit Jahrzehnten konsequenten Klimaschutz ausbremst. Und das Öl hat übrigens auch die USA und den Iran reich gemacht. Und deren Krieg sorgt seit Februar für die hohen Spritpreise. Die Bundesregierung hatte jetzt monatelang Zeit, sich kluge Antworten auf diese fossile Energiekrise zu überlegen. Aber alle Entlastungsvorschläge aus den Reihen der Koalition, vom Spritpreisdeckel bis zur Mehrwertsteuersenkung, zielen nur darauf ab, dass wir alle mehr Geld zum Tanken übrig haben. Solche Entlastungen sind vor allem eins: ein Geschenk an die Mineralölindustrie.
0: Die Meinung von Maximilian Ulrich aus dem ARD-Hauptstadtstudio.
1: Das Wetter in Deutschland.
0: Heute wechselnd bewölkt mit teils längeren heiteren Abschnitten, regional trocken, dennoch etwas Regen und im Tagesverlauf vor allem in der Nordhälfte gebietsweise Schauer. Höchstwerte 17 bis 23 Grad, dazu schwacher bis mäßiger an den Küsten frischer und starkböiger West- bis Südwestwind. Morgen am Samstag im Norden gebietsweise Regen und windig, über der Mitte wechselnd bewölkt, nach Süden hin dann mehr Sonne bei 18 bis 26 Grad. Am Sonntag ebenfalls wechselnd bewölkt, von Nordosten her schauerartiger Regen bei 17 bis 26 Grad. Die Temperaturen zurzeit: Berlin meldet 14 Grad, Hamburg ebenfalls 14, Köln 15 Grad, Leipzig 14 und München meldet 13 Grad.
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0: Ein Schulleiter, der regelmäßig Überstunden zur Erledigung seiner Aufgaben macht, hat keinen Anspruch auf finanziellen Ausgleich für seine Mehrarbeit. Das hat das Bundesverwaltungsgericht in Leipzig entschieden. Silja Stadler berichtet.
11: Für Lehrer gibt es keine Stechuhr. Zu Unrecht, findet die Gewerkschaft Erziehung und Wissenschaft. Sie möchte die systematische Arbeitszeiterfassung lieber heute als morgen einführen. Denn dann würde deutlich, dass Lehrer häufig mehr arbeiten, um ihr Pensum zu schaffen. Der Versuch, auf juristischem Weg voranzukommen, ist aber nun vor dem Bundesverwaltungsgericht gescheitert. Quasi beispielhaft geklagt hatte ein ehemaliger Grundschulrektor aus Niedersachsen. Er gab an, wöchentlich über 8 Stunden länger gearbeitet zu haben, um seine zahlreichen Aufgaben zu schaffen. Er hatte 2015 und 2016 an einer Studie zur Arbeitszeiterfassung der Lehrergewerkschaft GEW teilgenommen. Auch in Sachsen gab es so eine Studie, erklärt der Landesvorsitzende der GEW, Burkhard Naumann.
12: Das Kultusministerium hat eine eigene Arbeitszeitstudie nochmal durchgeführt. Die kam im Wesentlichen zu gleichen Ergebnissen, dass es einen Großteil von Lehrkräften gibt, die deutlich zu viel arbeiten im Jahresdurchschnitt, also trotz der Ferien. Es gibt sogar viele, die im Durchschnitt über 48 Stunden pro Woche arbeiten. Und das bedeutet, hier gibt es ganz dringend Handlungsbedarf.
11: Die Vorinstanz, das Oberverwaltungsgericht Lüneburg, hatte dem Rektor AD aus Niedersachsen sogar teilweise Recht gegeben. Etwa 2/3 seiner Mehrarbeit von wöchentlich 8 Stunden wurden als berechtigt eingestuft. Dafür würde ihm über die Jahre ein finanzieller Ausgleich von rund 30.000 Euro zustehen. Doch das wiesen die Bundesverwaltungsrichter als Rechtsfehler zurück. Vom Dienstherrn habe es keinen Auftrag für diese Mehrarbeit gegeben und Beamte könnten nicht einfach selbst entscheiden, ich arbeite länger und will dafür dann einen finanziellen Ausgleich. Der Anwalt des Klägers, Ralf Heiermann, meinte, durch diese Begründung bleibe das Kernthema unberührt.
13: Weil das Bundesverwaltungsgericht natürlich die Frage umgeht, kann der Dienstherr statt Verlängerung der Arbeitszeit einfach sagen, ich gebe dir mehr Aufgaben und führt dadurch faktisch eine Arbeitszeitverlängerung herbei.
11: Die Prozessvertreter des Landes Niedersachsen hatten verneint, dass Mehrarbeit beauftragt gewesen sei oder nötig sei. Bedauern über den Verfahrensausgang auch bei Maike Finnern, der Bundesvorsitzenden der Gewerkschaft GEW.
14: Naja, die Enttäuschung ist natürlich schon groß, weil letztlich das, was wir erhofft hatten, dass sich das Gericht zur Arbeitszeiterfassung zum äußert, eben nicht passiert ist. Und das hätte schon Bundesländer unter Druck gesetzt, auch was zu tun. Aber wir werden da dranbleiben. Wir müssen das Urteil jetzt auswerten. Aber dass eben Lehrkräfte ihre Arbeitszeit nicht erfassen, und zwar entgegen dem Urteil des EuGH, wo sie ja eigentlich zu verpflichtet sind, das wird tatsächlich weiter Schwerpunkt unserer Arbeit sein.
11: Spätestens bei den nächsten Tarifverhandlungen wird das Thema neu auf der Tagesordnung stehen.
0: Die Zeit, es ist gleich 5.15 Uhr. Für den Vorfall mit der Sprengstoffdrohne in Leipzig hat die Bundesregierung bekanntlich Russland verantwortlich gemacht und Konsequenzen gezogen. Unter anderem muss das russische Generalkonsulat in Bonn schließen. Heute lief die Frist dazu ab. Markus Sambale berichtet.
15: Vor 2,5 Wochen hat die Bundesregierung ihre Sanktionen gegen Russland verkündet. Eine der Maßnahmen tritt heute in Kraft, die Schließung des russischen Generalkonsulats in Bonn, die Außenminister Wadefuhl damals angeordnet hatte.
16: Das ist eine harte Reaktion, das Generalkonsulat in Bonn zu schließen. Das ist eine erhebliche Einschränkung der russischen Möglichkeiten in Deutschland.
15: Schon am Dienstag wurde am Bonner Konsulatsgebäude die russische Flagge eingeholt. Am Mittwoch wurden die Beschäftigten ausgeflogen nach Moskau mit einer russischen Staatsmaschine. Die Bundesregierung erteilte für diese Abholaktion eine Ausnahmegenehmigung. Schnell raus aus Deutschland sollten die, die in Bonn als Diplomaten und Konsularbeamte angemeldet waren, von denen viele aber, so der Vorwurf, nicht nur russische Pässe und Visa bearbeitet haben sollen, sondern womöglich ganz andere Aufträge hatten. Die Politikwissenschaftlerin Stefanie Babst beschreibt das Bonner Konsulat, genauso wie das russische Haus in Berlin, das ebenfalls schließen muss, als Ort,
17: wo sich normalerweise russische Agenten und Spione tummeln, die Desinformationskampagnen und andere Spionagetätigkeiten ausüben.
15: Die Arbeit der russischen Geheimdienste in Deutschland zu schwächen, darum geht es dem deutschen Außenminister. Aber auch um ein Signal, dass hybride Angriffe wie der Leipziger Drohnenvorfall nicht folgenlos bleiben.
16: Man darf Russland nicht in dem Irrglauben lassen, dass es derartige Dinge tun kann, ohne dass Deutschland reagierte.
15: Die russische Regierung bezeichnete das Vorgehen der Bundesregierung als grundlose Provokation, ordnete im Gegenzug an, dass deutsche Einrichtungen in Russland schließen müssen. Das war in Berlin erwartet und einkalkuliert worden und auch, dass im deutsch-russischen Verhältnis jetzt noch mehr zerbrochen ist. Doch wie soll es weitergehen? Die Bundesregierung bleibt bei ihrer Linie.
16: Wir wollen zu Russland ein anderes Verhältnis, wir wollen ein konstruktives Verhältnis, wir bleiben offen für das Gespräch.
15: Und gleichzeitig demonstriert die Bundesregierung weiterhin Härte. Sie hat angekündigt, nach dem Drohnenvorfall stärker gegen die Öltanker der sogenannten russischen Schattenflotte vorzugehen. Mit maroden Tankschiffen unter der Flagge anderer Länder exportiert Russland weiterhin Erdöl, durch die Ostsee beispielsweise an den EU-Sanktionen vorbei. Die Politikwissenschaftlerin Stefanie Babst hält die deutsche Handhabe dagegen aber für begrenzt.
17: Wir können natürlich auch unsere eigenen militärischen Möglichkeiten nutzen und stärker auch die Schattenflotte verfolgen. Aber richtig stoppen können wir sie aus einer Vielzahl von Gründen, vornehmlich internationalen rechtlichen Gründen, nicht.
15: Die Spannungen zwischen Deutschland und Russland dürften also weitergehen. Und die Schließung des russischen Generalkonsulats in Bonn war womöglich nicht die letzte Stufe in diesem Konflikt.
0: Markus Sambale berichtete. Die Zeit gleich 5.18 Uhr. Recherchen von US-Medien und Thinktanks haben ergeben, der aktuelle Wahlkampf vor den Kongresswahlen wird der voraussichtlich teuerste aller Zeiten. Vor allem einzelne Superreiche werfen ihr Geld in die Waagschale und das noch mehr als sonst zugunsten republikanischer Kandidaten. Auch Dark Money, also Geld, dessen Herkunft kaum nachvollziehbar ist, gewinnt beim Thema Wahlkampffinanzierung an Bedeutung. Ralf Borchardt berichtet.
18: Viel spricht dafür, dass dies der teuerste Wahlkampf wird, den es vor Kongress-Zwischenwahlen in den USA je gegeben hat. Noch steht die Endsumme nicht fest, gewählt wird erst am 3. November. Und gerade in der Schlussphase werden noch einmal Abermillionen hineingepumpt in das Rennen um sämtliche Sitze im Repräsentantenhaus und ein Drittel der Sitze im Senat. Aber schon die Primaries, die Vorwahlen, bei denen parteiintern die Kandidaten bestimmt werden, waren die teuersten, die wir je gesehen haben, sagt Brandon Glavin.
19: It has been really the most expensive primary season that we've seen.
18: Brandon Glavin ist Forschungsdirektor bei Open Secrets, übersetzt offene Geheimnisse, der wohl wichtigsten parteiunabhängigen US-Forschungseinrichtung zum Thema Geldflüsse in der Politik. Rund 10 Milliarden Dollar, umgerechnet 8,7 Milliarden Euro, haben die letzten Zwischenwahlen vor 4 Jahren gekostet. Diesmal könnte es noch mehr werden. 2 Tendenzen hält der Experte für Wahlkampffinanzierung dabei für besonders bedenklich. Erstens, der Einfluss weniger, besonders reicher Spender wächst.
19: This class of billionaire political donors really has come to dominate the landscape of our elections recently.
18: Diese Gruppe milliardenschwerer politischer Geldgeber dominiert das Wahlgeschehen stärker denn je, sagt Glavin. Die Nummer 1 dabei, Elon Musk. Er war schon vor den Präsidentschaftswahlen 2024 der wichtigste Großspender. Auch diesmal hat er schon 100 Millionen Dollar in den Wahlkampf der Republikaner gesteckt. Für die Demokraten bringt George Soros ähnlich viel Geld in die Wahlkampfkassen. Auffällig sind dabei die Wirtschaftsbereiche, aus denen die meisten Großspender kommen.
19: A lot of that money is coming from the AI industry and it's coming from crypto-related interests.
18: Künstliche Intelligenz und Interessen der Kryptogeldbranche dominieren. Dazu kommt diesmal besonders viel Geld aus dem Bereich Online-Glücksspiele. Die 2. Tendenz, die Glavin besonders Sorgen macht, immer mehr Geld lässt sich gar nicht zuordnen. Es geht um Dark Money, dunkles Geld, Wahlkampfspenden, die dauerhaft anonym bleiben.
19: Dark Money is a big issue.
18: Der Knackpunkt ist, dass Super-PACs, politische Aktionskomitees, die für die Parteien das meiste Geld sammeln, auch Geld von Gruppen und Organisationen annehmen dürfen, deren Geldgeber nicht im Einzelnen genannt werden müssen, die im Dunkeln bleiben. Die Wählerinnen und Wähler wissen also nicht, woher dieses Geld kommt, welche Interessen vertreten, welche Gegenleistungen möglicherweise erwartet werden. Ein wirkliches Transparenzproblem. Und wer liegt am Ende vorn beim Thema Geld in diesem Wahlkampf? Glavins Urteil ist eindeutig. Die Republikaner sind deutlich erfolgreicher im Geld einsammeln als die Demokraten, sagt er. Nach einer Analyse der Zeitung Washington Post, die Ende August die 50 größten Einzelspenden untersucht hat, haben die Republikaner mehr als doppelt so viel Geld zur Verfügung wie die Demokraten. Aber, so Brandon Glavins Fazit, mehr Geld zu haben heißt nicht automatisch, diese Wahl zu gewinnen.
19: Having the most money is, you know, not going to guarantee you the win.
18: Die besten Beispiele lieferte Trump selbst. Er hatte bei den Präsidentschaftswahlen 2016 weniger Geld zur Verfügung als Hillary Clinton, 2024 weniger als Kamala Harris, doch Trump gewann.
0: Ralf Borchardt berichtete. Demokratie lebt von der Vielfalt der Stimmen, das zeigt sich besonders im Wahlkampf. Aber welche Stimmen dringen durch? Im Netz entscheiden zunehmend Tech-Konzerne und KI, was wir sehen. Unabhängiger Journalismus soll ja unterschiedliche Perspektiven sichtbar machen. Journalismus zwischen Algorithmen und KI. Wem vertrauen Sie? Das war gestern das Thema von Mitreden Deutschland diskutiert. Silvia Buckel fasst die Diskussion zusammen.
20: Informationen und Nachrichten, die sich aus der künstlichen Intelligenz oder Social Media speisen, da sind zumindest die Hörerinnen und Hörer, die sich an der Sendung beteiligt haben, skeptisch. Auch die Jüngeren wie Detlef Connor aus Berlin.
21: Das bekomme ich aus dem Bekanntenkreis mit, dass sich sehr viel über TikTok und Social Media informieren. Also ich informiere mich eher über zum Beispiel das RBB oder Morgenmagazin, weil ich finde, dass zum Beispiel in TikTok sehr oft Sachen aus dem Kontext gezogen werden oder vieles komplett fake ist.
20: Auch Susanne Denwinski aus Wedel informiert sich nicht über Social Media, sondern über den öffentlich-rechtlichen Rundfunk, über Internetplattformen und Podcasts. Grundsätzlich vertraut sie keinem Medium vorbehaltlos und sie sieht auch Journalisten kritisch, denn sie findet,
3: dass Einordnen im Grunde schon Meinung ist und dass den Qualitätsjournalisten bewusst sein muss. Das habe ich zunehmend das Gefühl, dass die Qualitätsjournalisten sich alle für furchtbar objektiv halten, aber im Grunde vielleicht auch ein bisschen arrogant eine Meinung transportieren.
20: Objektivität ist auch Christoph Günther aus Ruhpolding wichtig, der viel auf der Welt unterwegs ist und sich entsprechend informiert.
4: Ich schalte ganz viel zwischen den internationalen Fernsehsendern hin und her, also BBC, CNN, aber auch Al Jazeera, die dieselben Themen anders beleuchten. Und das finde ich für die Schnittmenge, die man sich daraus basteln kann, sehr wertvoll. Ich glaube, unsere Medien schon, absolut. Aber es ist bei uns immer ein bisschen eingefärbt.
20: Verschiedene Perspektiven und Quellen, darauf setzt Markus Pfeiffer aus Bad Dürkheim. Er arbeitet im Außendienst und kommt informativ mit öffentlich-rechtlichen Radiosendern in den Tag, nutzt aber auch das Online-Magazin Tichys Einblick, das sich selbst als liberal-konservatives Meinungsmagazin bezeichnet. Und er nutzt News, die Plattform des früheren Bild-Chefredakteurs Julian Reichelt.
22: Ich bin da sehr offen, weil ich einfach ein Mensch bin, der die Erörterung liebt und nicht nur immer die eine Seite hören möchte, die erstmal journalistisch okay sein kann, aber das ist nur die eine Seite.
20: Sven Lohmann ist Leiter der Verifikation im NDR und des YouTube-Formates Rabbit Hole. Für ihn steht, unabhängig von der Quelle und Perspektive, eines an erster Stelle.
23: Fakten als Basis, die müssen stimmen. Den Menschen sind ja Fakten wichtig. Aber im politischen Bereich haben wir eine Emotionalität bekommen, wo es mehr um Ideologie, um eine Meinung, Weltbilder geht. Und wir müssen wieder das zurückdrehen und sagen, alles ist erlaubt, jede Perspektive ist erlaubt. Aber wir brauchen das gemeinsame Verständnis, dass wir Fakten als solche akzeptieren, weil das ist ja die Grundlage für alles, worüber wir Entscheidungen treffen und was unser Leben ausmacht. Deswegen ist die Desinformation, Falschinformation so gefährlich auch für unsere Demokratie.
20: Leif Singmann aus Peine verlässt sich deshalb auf inhaltlich geprüfte Informationen von Journalisten öffentlich-rechtlicher Medien und Tageszeitungen.
24: Das sind die redaktionellen Qualitätsstandards, die eine Rolle spielen. Es wird ja jeder Content redaktionell geprüft. In aller Regel gibt es ja auch ein Korrespondentennetzwerk. Das sind auch alles ausgebildete Journalisten, Journalistinnen. Und infolgedessen sollte man der Auffassung sein können, dass das, was da berichtet wird, auf Fakten basiert.
20: Wenn man dagegen die KI als Nachrichtenquelle verwende, so befürchtet der Hörer, laufe man Gefahr, Deepfakes zum Opfer zu fallen. Chatbots zum Beispiel werden nach Einschätzung der KI-Expertin Marie Kilk zwar besser und halluzinieren weniger, aber man weiß nicht, welche Quellen sie nutzen und ob die Angaben stimmen.
25: Sport. Mit Michael Augustin. Arbeiten da, wo andere Urlaub machen, ein Traum. Nicht so für die Fußballer der TSG Hoffenheim. Die haben am ersten Spieltag der Europa League bei OFI Kreta gespielt und auf der Urlaubsinsel mit 0:2 verloren. Das Thema des Tages im Fußball war aber die Pressekonferenz des neuen Bundestrainers Jürgen Klopp, der seinen ersten Kader für die ersten Länderspiele nach der WM bekannt gegeben hat. Und es sind zwei Kader mit insgesamt 44 Spielern für die Nations League. Einer für die ersten beiden Partien in den Niederlanden und gegen Griechenland, einer für die Spiele danach gegen Serbien und in Griechenland. Dazu gehören 11 Spieler, die noch nie dabei gewesen sind. Die Freiburger Treu, Engelhardt, Scherhand und Rosenfelder zum Beispiel oder der Elversberger Kai und Bauer von Celtic Glasgow. Jürgen Klopp hat nun 2 Wochen Zeit, um sein neues Team kennenzulernen. Zu seinen ersten Zielen gehören nicht nur sportlich gute Ergebnisse, sondern auch Aufbruchsstimmung, die er verbreiten will.
26: Also es ist wichtiger, dass wir Ärzte haben. Es ist wichtiger, dass wir Pflegepersonal haben. Es ist wichtiger, dass wir ganz, ganz viele Menschen in ganz vielen Berufen haben. Aber wenn wir in dieser Zeit, in der wir uns mit Fußball beschäftigen, und wir sind nur mal die Profis, wir tun den ganzen Tag nichts anderes, aber wenn sie alle damit beschäftigen, in den Momenten ist es dazu da, dass wir uns besser fühlen, dass wir ein Gemeinschaftsgefühl entwickeln, dass wir wirklich die Kraft des Sports dann wirklich spüren. Wir haben einen unglaublichen Sommer hinter uns. Jetzt hat Sascha Zverev gerade die US Open gewonnen. Hockey war ein Riesenthema. Basketball war jetzt gerade ein Riesenthema. Die Leichtathletik hat unglaublich aufgezeigt. Und jeder, der sich für Sport interessiert, hat das gefühlt. So, und das ist unser Auftrag. Wir müssen für die Stimmung sorgen, ich weiß das, aber dazu braucht man Leute, die das auch annehmen.
25: Sein erstes Länderspiel ist die Partie am kommenden Donnerstag in Amsterdam gegen die Niederlande. Mit Ter Stegen im Tor, das hat Klopp verraten, und mit Kapitän Kimmich im Mittelfeld. Spieler aus dem WM-Aufgebot, wie zum Beispiel Baumann, Sané und Undav, sind von ihm nicht nominiert worden. Vieles neu also in der Fußballnationalmannschaft und eine ganz neue Saison gibt es in der deutschen Eishockeyliga. Und die hat der deutsche Meister eröffnet, und zwar erfolgreich. Die Eisbären Berlin haben das Auftaktspiel gegen die Straubing Tigers mit 4:2 gewonnen. Vor dem Spiel wurde das mittlerweile 12. Meisterbanner unter das Dach der Halle am Ostbahnhof gezogen. In der Handball-Bundesliga hat Frischauf Göpping knapp gegen die Rhein-Neckar-Löwen gewonnen mit 29:28. Für Göpping war es der 3. Sieg im 5. Spiel, für die Löwen die 3. Niederlage. In der Champions League hat der SC Magdeburg am 2. Spieltag seinen 2. klaren Sieg gefeiert mit 39:29 in der Schweiz beim HC Kriens Luzern. Frank Martin.
2: Von Beginn an war Magdeburg drin in dieser Partie, führte nach 10 Minuten 8:5, zur Halbzeit bereits 20:11. Die Schweizer, trainiert von Andi Schmid, hatten Riesenprobleme. Der SCM war einfach eine Nummer zu groß, vor allem im ersten Durchgang brutal effektiv. Felix Klar, Magnus Saustrup, Albin Lagergren und Daniel Pettersson trafen je 5-mal und waren damit die erfolgreichsten Werfer im Team von Bennett Wieger. Der SCM also gewinnt 39:29 in der Schweiz und bleibt damit in der neuen Handballsaison weiter ohne Pflichtspielniederlage.
25: Die MT Melsungen hat dagegen ihre erste Niederlage kassiert. Knapp war es beim 24:25 beim polnischen Top-Team Wisła Płock. Die deutschen Rollstuhlbasketballer haben bei der WM in Kanada das Finale verpasst. Sie haben das Halbfinale gegen Australien mit 83:84 verloren. Moritz Kasserlet.
5: Das Finale war zum Greifen nahe, aber die deutsche Mannschaft hat es in einem dramatischen Spiel hergeschenkt. Die Partie gegen Australien war total ausgeglichen, ging in die 5-minütige Verlängerung. Und in der führte Deutschland gut anderthalb Minuten vor dem Ende mit 5 Punkten. 12 Sekunden vor dem Ende war es immerhin noch eine Einpunktführung. Das deutsche Team hatte den Ball, gab ihn aber leichtfertig her und Australien drehte das Spiel in den Schlusssekunden. Es wäre für die deutschen Rollstuhlbasketballer das erste WM-Finale gewesen. So bleibt das Spiel um Platz 3. Wie bei den Paralympics in Paris vor 2 Jahren und bei der EM im vergangenen Jahr könnte das Team also Bronze gewinnen.
25: Die deutschen Frauen haben deutlich gegen China verloren und spielen nur noch um Platz 7.
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6: Um 5.30 Uhr mit Juliette Groß. Die EU-Finanzminister beraten in Irland über die hohen Spritpreise und eine mögliche Übergewinnsteuer. Bundesfinanzminister Klingbeil hatte das Thema zusammen mit 5 anderen Kollegen aufs Programm gesetzt. Aus der Nachrichtenredaktion Tabea Tschöpe.
7: Deutschland, Spanien, Italien, Österreich, Polen und Portugal sind sich einig. Sie wollen auf EU-Ebene eine Übergewinnsteuer wieder einführen. Die Abgabe hatte es schon einmal gegeben, kurz nach dem russischen Überfall auf die Ukraine und der damit verbundenen Energiekrise. Mit einer Übergewinnsteuer werden übermäßige Gewinne von Mineralölkonzernen abgeschöpft. Die Einnahmen könnten dann für Entlastungen für Autofahrer eingesetzt werden. Doch für den neuen Vorstoß ist bislang keine Mehrheit in Sicht. Widerstand kommt unter anderem aus Frankreich, wo der größte Energiekonzern in der EU seinen Sitz hat.
6: Der ADAC und das Handwerk fordern angesichts der hohen Spritpreise eine Senkung der Stromsteuer. Wie eine ADAC-Sprecherin der Rheinischen Post sagte, könnten damit private Haushalte entlastet werden. Gleichzeitig würde der Schritt einen Anreiz für den Kauf von E-Autos schaffen. Handwerkspräsident Dittrich sprach sich ebenfalls für eine geringere Stromsteuer sowie für eine Senkung der Lohnzusatzkosten aus. Dem Redaktionsnetzwerk Deutschland sagte er, politische Mittel zur Senkung des Spritpreises sollten allenfalls temporär eingesetzt werden. Die Regierung dürfe sich nicht um eine Lösung der strukturellen Probleme herumdrücken, so Dittrich. In Russland hat die erste Parlamentswahl seit Beginn des Angriffskrieges gegen die Ukraine begonnen. Bis Sonntag sind mehr als 110 Millionen Bürger aufgerufen, 450 Abgeordnete für die neue Staatsduma in Moskau zu bestimmen. Aus der NDR-Nachrichtenredaktion Ulrike Ufer.
8: Gestartet wurde die Wahl im flächenmäßig größten Land der Erde mit seinen 11 Zeitzonen auf der fernöstlichen Halbinsel Kamtschatka. Erste Ergebnisse werden nach Schließung der letzten Wahllokale in Kaliningrad am Sonntag um 20 Uhr erwartet. Die Opposition ist nicht zugelassen. Die 10 Parteien auf dem Wahlzettel gelten durchweg als kremlnah und unterstützen den von Präsident Putin befohlenen Krieg. Putin forderte die Bürger wörtlich auf, mit ihrer Stimmabgabe einen Beitrag zum Sieg Russlands zu leisten.
6: Bundeskanzler Merz und US-Präsident Trump haben ihr vereinbartes Telefonat nachgeholt. Sie sollen unter anderem darüber gesprochen haben, wie man den Ukraine-Krieg beenden kann. Es ging auch um die Lage in der Straße von Hormus und im Roten Meer. Sie seien sich darüber einig gewesen, dass beide Wasserwege rasch geöffnet werden müssten. Eigentlich wollten Merz und Trump schon in der vergangenen Woche miteinander telefonieren. Das Wetter in Deutschland. Tagsüber längere, heitere Abschnitte, gebietsweise Schauer, Höchstwerte 17 bis 23 Grad. Am Samstag heiter bis wolkig, im Norden zeitweise Regen, 18 bis 26 Grad. Am Sonntag im Süden länger trocken, von Nordwesten her Schauer, 17 bis 26 Grad. Das waren die Nachrichten.
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0: Die Autobahn 10 südlicher Berliner Ring, Dreieck Potsdam Richtung Schönefelder Kreuz ist im Dreieck Potsdam gesperrt. Dort ist ein LKW umgestürzt. Auf der Umfahrung über die A9 Anschluss Beelitz-Heilstetten dauert es ca. 10 Minuten länger. Und die A40 Essen Richtung Dortmund ist zwischen Dreieck Bochum West und Bochum Zentrum wegen Bauarbeiten bis nächste Woche Freitag gesperrt.
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0: Heute mit Sven Hasenclever. Guten Morgen. Grippeimpfungen sind für viele Menschen sinnvoll, vor allem aber, wenn sie andere Krankheiten oder ein geschwächtes Immunsystem haben. Das gilt auch für Kinder und Jugendliche mit einer Vorerkrankung. Sie sollten ab dem 6. Lebensmonat gegen die saisonale Grippe geimpft werden. Das empfiehlt die Ständige Impfkommission. Aber die Impfquote ist niedrig. Nur knapp 10% der Kinder und Jugendlichen mit Vorerkrankungen sind tatsächlich geimpft. Warum aber die Impfung gerade dann wichtig ist, erklärt Daniela Remus aus der ARD-Gesundheitsredaktion.
9: Ob Asthma, Adipositas, Herzerkrankung oder Diabetes, rund 5% aller Kinder und Jugendlichen sind chronisch krank. Und für sie gilt, sie sollten jährlich gegen die saisonale Influenza geimpft werden. Denn die Influenza ist keine harmlose Erkältungskrankheit, erklärt der Kinder- und Jugendmediziner Dr. Robin Kobbe vom Universitätsklinikum Eppendorf in Hamburg.
10: Influenza ist schon als Tröpfcheninfektion im direkten Kontakt eine hochansteckende Erkrankung, so dass es ja nicht von ungefähr kommt, dass wir halt diese großen Wellen haben.
9: Jedes Jahr infizieren sich Hunderttausende im Winter mit dem Grippevirus. Am häufigsten Kinder und Jugendliche, weil sie durch Schule und Sport besonders viele Kontakte mit anderen Menschen haben. Von denjenigen, die wegen eines schweren Krankheitsverlaufs in ein Krankenhaus eingewiesen werden müssen, sind über 30% Kinder und Jugendliche. Und jedes Jahr versterben auch in dieser Altersgruppe Menschen an der saisonalen Influenza. Deshalb empfiehlt die STIKO seit Jahren, Kinder mit chronischen Erkrankungen vor schweren Verläufen durch eine Impfung zu schützen, erklärt der Kinderarzt Professor Tobias Tenenbaum, Vorsitzender der Deutschen Gesellschaft für Pädiatrische Infektiologie aus Berlin.
11: Das sind Kinder mit Vorerkrankung der Lunge, aber auch Kinder mit neurologischen Erkrankungen, die auch gerade Kinder auch mit einer schweren Beeinträchtigung, wenn die dann solche Infektionen bekommen, dann haben die da mehr mit zu kämpfen und auch ein höheres Risiko, ins Krankenhaus damit zu kommen, bis hin zum Tod.
9: Dennoch wird die Influenza-Impfung auch von dieser Risikogruppe nur sehr selten, nämlich nur zu 10%, in Anspruch genommen. Die Forschenden vermuten dafür ein ganzes Bündel an Erklärungen. Mangelnde Aufklärung beispielsweise, für wen die Impfempfehlung tatsächlich gilt, oder die noch immer vorherrschende falsche Vorstellung von einer harmlosen Erkältungskrankheit, die man einfach durchmachen müsse. Und noch etwas beobachtet Kinder- und Jugendarzt Robin Kobbe vom UKE in Hamburg.
10: Einfach der schlechte Ruf der Impfung, also der zu Unrecht schlechte Ruf, dass da eventuell etwas mit Nebenwirkungen erlebt wurde.
9: Diese Impfskepsis hat sicherlich auch damit zu tun, dass der Impfstoff jedes Jahr neu angepasst werden muss und deshalb eine jährliche Auffrischung nötig ist.
1: Wirtschaft.
0: Der Krieg im Nahen Osten lässt die Energiepreise weiter steigen. Verbraucher stöhnen, während die großen Mineralölkonzerne profitieren. Wenn sich die Finanzminister der EU heute in Dublin treffen, will Bundesfinanzminister Lars Klingbeil dafür trommeln, die Konzerne zur Kasse zu bitten. Mit einer Übergewinnsteuer. Sarah Lopez berichtet.
12: Bei vielen Autofahrern ist die Stimmung gerade so wie an dieser Tankstelle in Leverkusen.
13: Schlecht natürlich, ja. Ich denke mal, da geht es jedem schlecht damit, den erhöhten Preisen.
14: Es wird immer schwieriger zu tanken, täglich oder wöchentlich, einmal die Woche.
15: Wie wird das noch tragbar sein, das weiß ich nicht. Also da muss jetzt langsam eine Lösung her, meiner Meinung nach.
12: Eine Lösung, die hat Bundeskanzler Merz zuletzt angekündigt.
16: Für viele Menschen, die täglich das Auto brauchen, ist eine Belastungsgrenze erreicht. Wir stehen dazu deshalb in engem Austausch in der Bundesregierung und mit den Ländern. Und ich bin der Meinung, dass wir handeln müssen.
12: Die große Frage ist aber das Wie. Auf dem Treffen der Finanzminister der EU-Mitgliedstaaten wird heute ein Vorschlag diskutiert, für den sich auch der deutsche Finanzminister ausgesprochen hat, eine Übergewinnsteuer. Damit könnten ungewöhnlich hohe Profite der Mineralölkonzerne abgeschöpft und mit dem Geld Entlastungen für die Bürger finanziert werden. Gemeinsam mit seinen Kollegen aus Österreich, Italien, Portugal, Polen und Spanien hatte Klingbeil bereits im August einen Brief an den irischen Finanzminister geschrieben, damit das Thema in Dublin auf der Agenda landet. In dem Brief heißt es konkret, man brauche einen gemeinsamen Ansatz, der sicherstelle, dass diejenigen, die von der Krise profitieren, ihren Teil dazu beitragen, die Belastung von der breiten Bevölkerung zu verringern. Zwar können die Mitgliedstaaten auch individuell eine Übergewinnsteuer einführen und brauchen dafür nicht unbedingt eine gemeinsame Lösung, aber in einem europäischen Ansatz sehen viele aufgrund des gemeinsamen Binnenmarkts Vorteile. Und 2022 hatte es schon mal eine Übergewinnsteuer gegeben, quasi als Notfallreaktion auf die hohen Energiepreise als Folge des Ukraine-Kriegs. Bei einem gemeinsamen Mittagessen will man heute also schauen, ob so eine Übergewinnsteuer wieder eine gemeinsame europäische Lösung sein könnte. Aber selbst in der Bundesregierung ist man sich nicht darüber einig. Wirtschaftsministerin Reiche etwa bevorzugt eine vorübergehende Senkung der Mehrwertsteuer und Direktzahlungen an Menschen mit vergleichsweise wenig Gehalt. Und auch Fachleute äußern Bedenken bei der Übergewinnsteuer. Georg Zachmann, Ökonom und Energieexperte bei der Brüsseler Denkfabrik Bruegel etwa, betont, dass eine Übergewinnsteuer komplex sei.
17: Die praktische Schwierigkeit wird sein, dass ein Großteil der Übergewinne außerhalb Deutschlands entsteht und dass der deutsche Finanzminister es sehr, sehr schwer finden wird, auf diesen großen Teil der Übergewinne irgendwie zuzugreifen. Und selbst wenn Übergewinne in Deutschland entstehen, sollte es den Firmen wahrscheinlich auch teilweise noch möglich sein, diese zu verschleiern. Und da einen rechtssicheren Weg zu finden, wird sehr schwer.
12: Für die Finanzminister gibt es also viel zu besprechen bei ihrem Treffen in Dublin. Und neben der Übergewinnsteuer stehen noch viele weitere Themen auf der Agenda. Die Wettbewerbsfähigkeit des europäischen Bankensektors, der digitale Euro, die Chancen und Risiken von künstlicher Intelligenz. Dass man heute also bei einer europäischen Lösung gegen die hohen Spritpreise weit kommt, das ist fraglich.
0: Informationen von Sarah Lopez. Gleich 5.41 Uhr. Zwei Kinder sind nach einem Autounfall in höchster Lebensgefahr. Das Fahrzeug brennt. Das ist das Szenario bei einer Notfallübung in Kassel. Sie findet statt im Rahmen des Kongresses der deutschen Anästhesisten und Intensivmediziner. Die Rettung schwer brandverletzter Kinder muss immer wieder geübt werden, denn solch ein Szenario ist auch für die Retter extrem belastend. Jens Wellhörner hatte genauso wie viele Ärztinnen und Ärzte bei der Übung zugeschaut.
19: Die Aufregung ist groß vor der Rettungsübung, selbst bei Profis wie Kinderkrankenschwester Lorraine Brückmann. Sie spielt gleich die Mutter der schwer verletzten Kinder und ist sehr angespannt.
27: Weil ich nicht täglich aus einem brennenden Auto steige. Wir als Team haben das hier organisiert und da hoffe ich einfach, dass alles gut geht, so wie wir uns das überlegt haben.
19: Lorraine Brückmann steigt in das demolierte Auto. Es ist gegen einen Mast am Straßenrand geprallt. So sieht es jedenfalls aus. Ein Feuerwehrmann zündet jetzt den Motor an. Und ein Moderator erklärt dem Publikum vor der Kasseler Kongresshalle, was jetzt passiert. Lorraine Brückmann stürzt aus dem Wagen und rüttelt an der Beifahrertür. Das gehört zu ihrer Rolle als Mutter der Unfallopfer. Innen im Wagen sind zwei von weitem sehr echt aussehende kindergroße Puppen. Das Gesicht blau angelaufen, Brandwunden, ein gruseliger Anblick. Alles soll ja möglichst echt sein. Dann kommt die Feuerwehr. Feuerwehrmann Jonas Hähnel ist auch bei der Übung dabei. Er beobachtet, wie sein Team der Kasseler Berufsbrandschützer diese Aufgabe meistert.
3: Unser Fokus ist die Menschenrettung. Heißt, wir müssen gleichzeitig schauen, dass wir die Personen schnellstmöglich aus dem PKW befreit bekommen. Aber eben auch die Brandbekämpfung einzuleiten, weil für die Patienten im PKW kann der Rauchgas bzw. die Brandeinwirkung eben auch tödliche Folgen haben. Und das wollen wir versuchen zu vermeiden.
19: Ein Feuerwehrmann zwängt sich in den Fahrerraum, der schon voll Qualm ist, und schützt die Patienten mit einer speziellen Folie vor den giftigen Gasen. Ein anderer Feuerwehrmann löscht schnell die Flammen im Motorraum. Dann wird mit einer großen Zange die klemmende Beifahrertür aufgebrochen. Auch Oberarzt Tim Freudenberg vom Kasseler Klinikum schaut zu. Sein Kindernotfalltrainingsteam greift jetzt ins Geschehen ein.
4: Bei der Verbrennung von Plastikmaterialien, wie sie ja nun auch in Fahrzeugen häufig vorhanden sind, kann Cyanid entstehen. Und eine solche Cyanidvergiftung führt zu einer Zerstörung der inneren Zellatmung und auch zu der Gefahr

0: aber auch für seine vielen Hanfshops. Allerdings ist nicht alles legal, was dort verkauft wird, und zum Teil sind die Cannabisprodukte sogar lebensgefährlich. Im Sommer landeten mehrere Touristen auf der Intensivstation, nachdem sie Süßigkeiten mit künstlichen Cannabinoiden gegessen hatten. Diese psychoaktiven Stoffe sind um ein Vielfaches stärker als natürliches THC. Mediziner sind schon länger alarmiert und jetzt reagiert auch die Politik. Sie will die Shops vorübergehend schließen. Kritiker sehen aber ein Problem bei der Durchsetzung. Marianne Alweis berichtet.
1: Ein Freitagabend in Prag. Das tschechische Fernsehen begleitet einen erfahrenen Rettungssanitäter zum ersten Einsatz in der Nähe des Wenzelsplatzes.
2: Hallo.
3: I called you.
2: What happened?
3: We are not good. My friend is upstairs.
1: Bis 22 Uhr ist das Rettungsteam bei 5 Einsätzen, darunter 4 Fälle von Vergiftungen durch Cannabis-Gummibärchen oder manipulierte Vapes.
3: Help me.
1: Die meisten Patienten sind Touristen, rund um die 20. Einige sind nur orientierungslos und müssen sich übergeben. Andere haben Panikattacken, unternehmen Selbstmordversuche oder fallen ins Koma. In ihrem Blut Spuren von synthetischem Cannabis. Karel Kirs, der Sprecher des Prager Rettungsdienstes, warnt vor einer weiteren Zunahme dieser Fälle. Im Jahr 2023 sind wir zu 500 Einsätzen mit Cannabinoid-Vergiftungen ausgerückt. 2024 ist diese Patientenzahl auf 800 gestiegen. Und im vergangenen Jahr haben wir die Schwelle von 1000 Patienten überschritten. Der Auslöser: Pfirsichringe, Joints oder Marihuana, angeblich mit viel THC, deklariert als Souvenir, Räucherstäbchen oder Dekorationsartikel. Zu kaufen gibt es sie in Hanfshops in ganz Tschechien, vor allem in den Innenstädten, aber auch in Spätis und Automaten.
4: Wir machen gerade eine Europareise und jetzt sind wir in Prag und da dachte ich, kann man vielleicht mal Cannabis kaufen. Aber es ist auch sehr, sehr viel, also blickt man gar nicht richtig durch.
1: Auf der Verpackung steht nicht zum Verzehr geeignet. Oft sind diese Schilder aber überklebt und ohnehin nur auf Tschechisch.
5: Da stand drauf, man soll es nicht essen, und die haben es gegessen. Es war so ein Keks. So. Aber die haben auch nicht so krass was gemerkt davon.
1: Die tschechischen Behörden haben im August Razzien durchgeführt. In 900 von 1000 Läden wurden illegale Produkte gefunden. 90% aller überprüfter Online-Shops hatten gefährliche synthetische Substanzen im Angebot. Regierungschef Andrej Babiš hat diese Woche Konsequenzen angekündigt. Und zwar die Befugnis der Polizei, Betriebe für 14 Tage zu schließen, die von ausländischen Touristen besucht werden und die dann auf der Intensivstation landen. Schon jetzt können die Behörden handeln. Wenn sie bei Kontrollen Cannabis-Edibles mit Zucker oder Gelatine finden, müssen diese als Lebensmittel zugelassen sein. Wenn nicht, droht eine Geldstrafe. Wenn verbotene Substanzen entdeckt werden, Gefängnis. Doch es fehlt Personal für die Kontrolle der zigtausenden Shops, kritisiert der Suchtexperte Radek Jurnikl. Eine wirkliche Lösung könnte sein, Cannabis komplett zu legalisieren. Denn die meisten Konsumenten dieser synthetischen Stoffe, egal ob Touristen oder Tschechen, wollen das klassische Marihuana, das wir seit Jahrzehnten kennen. Sie wollen ihren Rausch. Aber das steht zurzeit nicht auf der Tagesordnung. Stattdessen dominiert nun Repression.
0: Informationen von Marianne Alweis, gleich 5.48 Uhr.
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0: Fast 100.000 Menschen kamen im vergangenen Jahr zur großen Herbstbuchmesse Buchland in Kiew. Heute sollte sie wieder beginnen, doch wegen der zunehmenden Bedrohung aus der Luft haben die Veranstalter sie abgesagt. Und auch Bücher selbst geraten in den Krieg. Allein im Juli und August sollen bei russischen Luftangriffen mehr als 13 Millionen Bücher in Lagerhallen verbrannt sein. Für viele Ukrainerinnen und Ukrainer ist das ein weiterer Beleg dafür, dass auch ihre Kultur zum Ziel des russischen Krieges wird. Wie sehr der Angriff auf ihre Bücher auch die Menschen trifft, erzählt eine junge Mitarbeiterin einer Buchhandlung.
7: Eine Buchhandlung in Kiew. Jevhenia Rybak hält eine kleine Glastruhe in der Hand. Darinnen ein halb verkohltes Kinderbuch. Die Buchhandlung Read Eat, für die Jevhenia arbeitet, hat es aufgehoben. Es ist eines von 8, die nach dem großen Brand im zentralen Lager der Buchhandlung zumindest noch erkennbar waren. Alle anderen waren völlig verkohlt. Wenn Literatur kaputt gemacht wird, dann macht dich das verzweifelt. Das ist wie, als wollten sie einen Teil von dir zerstören. Das gelingt ihnen nicht, aber es tut weh. In jeder Buchseite steckt die Arbeit so viel

0: vieler Menschen. Bücher wie diese hier haben auf Kinder gewartet und Kinder haben auf sie gewartet. Der erste Stock der Buchhandlung lädt zum Entspannen ein, mit Sesseln, Tischen und Kaffee. Die Regale sind voll, aber längst nicht alle Bücher sind derzeit erhältlich. Jefenia, die hier für das Marketing zuständig ist, deutet auf einen Monitor. Eine Botschaft an die Kundinnen und Kunden. Sie müssen zurzeit 15 Tage auf die Lieferung warten. Früher stellte Readit innerhalb von 24 Stunden zu. Über 13 Millionen ukrainische Bücher sind durch russische Luftangriffe in den vergangenen 2,5 Monaten verbrannt. Jedes dritte Buch, das in diesem Jahr in der Ukraine gedruckt wurde. Das sei kein Zufall, meint Volodymyr Yermolenko, Vorsitzender des Pen-Clubs in der Ukraine. Die Russen wollen sich die Ukraine unterwerfen. Das können sie nur, wenn es bei uns kein Nationalbewusstsein mehr gibt. Wenn wir nicht mehr fühlen, dass wir anders sind, dass wir unsere Kultur haben. Also zerstört man unsere Kultur und unsere Identität. Die Russen haben das schon oft in unserer Geschichte gemacht. Yermolenko erinnert daran, dass schon im 19. Jahrhundert im Russischen Reich die ukrainische Sprache verboten worden sei. Durch die Regale der Buchhandlung Readit in Kiew schlendert ein junger Mann. Maxim Syusyura sagt, früher habe er sich mehr für russische Literatur interessiert. Seit Russlands Großinvasion lese er aber nur noch ukrainische Autorinnen und Autoren. Er will auch ukrainische Verlage bewusst unterstützen. In der Woche, nachdem die Lager von so vielen Verlagen angegriffen wurden, bin ich losgegangen und habe gleich zwei Bücher gekauft. Jetzt würde ich auch gerne eines kaufen, aber mein Gehalt verzögert sich. Die 23-jährige Jefenia aus der Buchhandlung Readit nimmt bei Alarm immer ein Buch mit in den Schutzraum. Das beruhige sie. Ich bin hier vielleicht eine schlechte Ratgeberin, wenn es ums Beruhigen geht. Bei mir helfen nämlich Thriller, Krimis, etwas Gruseliges. Ja, ein bisschen komisch. Auch in diesen Genres gäbe es inzwischen viele ukrainische Autorinnen und Autoren, sagt Jefenia.
1: Florian Kellermann über die gezielten Angriffe Russlands auf den ukrainischen Buchmarkt.
2: Standpunkte.
1: EU-Kommissionspräsidentin von der Leyen hat Kanada vorgeschlagen, assoziiertes Mitglied der Europäischen Union zu werden. Und Kanada zeigt sich offen für die Idee, ungeachtet der Drohungen von US-Präsident Trump. Premier Carney sagte in einer Rede vor dem Europäischen Parlament, Ottawa begrüße den Vorstoß aus Brüssel. Unsere Gastautorin Ronja Brier vom Portal Watson fragt, was genau eine assoziierte Mitgliedschaft denn sein soll.
3: Die EU hat bisher Mitglieder, Beitrittskandidaten und es gibt verschiedene Formen der Zusammenarbeit. Mit dem Begriff ist wohl eine besonders enge Partnerschaft gemeint. Carney sagt, er lege nicht viel Wert darauf, wie genau man das Bündnis nennt. Klar ist aber auch, bisher gibt es sowas nicht. Zuletzt diskutiert wurde eine assoziierte Mitgliedschaft im Fall der Ukraine. Als Zwischenschritt auf dem Weg zum Beitritt. Passiert ist bisher nichts. Noch bemerkenswerter ist, die EU-Regierungen wirken eher überrascht von all dem. Damit bleibt der Eindruck, Ursula von der Leyen hat Kanada etwas in Aussicht gestellt, was es gar nicht gibt und was inhaltlich auch nicht ausdefiniert ist.
1: Meint Ronja Brier, Chefredakteurin beim Portal Watson. Der Münchner Merkur bemerkt.
4: Donald Trumps aggressive Frotzelei über Kanada als 51. US-Bundesstaat erfährt gerade eine lustige Wendung. Statt sich dem unsteten Willen des Rüpel-Republikaners zu beugen, nähert sich der Nachbar temporeich der EU an, sozusagen als 28. Mitglied light. Das ist keine billige Rache, sondern nötig und klug. Kanada und die EU ergänzen sich vielfach, teilen Interessen und leider zunehmend aus der Mode kommende Werte.
1: Klaus Remme lenkt im Deutschlandfunk den Blick ebenfalls auf die Rolle von EU-Kommissionspräsidentin von der Leyen.
5: Einige Facetten stören das so harmonische Bild dann doch. Mit von der Leyen und Carney wollen zwei zusammenfinden, die bisher für sehr unterschiedliche Ansätze im Umgang mit Donald Trump stehen. Carney setzt auf Widerstand. Die EU spielt auf Zeit und preist Drohungen aus Washington widerwillig, aber dann doch ein.
1: argumentiert Klaus Remme im Deutschlandfunk. Die Süddeutsche Zeitung kommentiert mit Blick auf die Warnungen des US-Präsidenten vor gewaltigen Zöllen oder gar dem Ende allen Handels. Trump drohe viel, wenn der Tag lang ist.
4: Wenn überhaupt, dann beweist dieser Wutausbruch geradezu exemplarisch, warum Kanada und die EU sich enger aneinander binden sollten. Für beide, für die Kanadier sogar noch mehr als für die Europäer, waren die Vereinigten Staaten bisher in politischer, wirtschaftlicher und kultureller Hinsicht der Fixstern. Dieser Stern aber löst sich gerade in einer gigantischen orangefarbenen Supernova auf. Er implodiert und hinterlässt ein schwarzes Loch. In das wollen Kanada und die EU nicht hineingezogen werden.
1: Das waren unsere Standpunkte, heute zusammengestellt von Ulrike Ufer.
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1: Heute vor 40 Jahren verkauft der Deutsche Gewerkschaftsbund den Wohnungsbaukonzern Neue Heimat zum symbolischen Preis von einer D-Mark. Sebastian Manz blickt zurück.
6: Es ist der vorläufige Tiefpunkt einer der größten Wirtschaftsaffären der Bundesrepublik. Der Weg dorthin beginnt Jahrzehnte früher mit einer Erfolgsgeschichte. Nach dem Zweiten Weltkrieg liegt Deutschland in Trümmern. Wohnungen fehlen überall. Der Deutsche Gewerkschaftsbund will mit der Neuen Heimat, einem gemeinnützigen Unternehmen, Arbeiterfamilien bezahlbaren Wohnraum verschaffen. Und es funktioniert. Großsiedlungen entstehen in Hamburg, Bremen, Frankfurt, München. Dann, am 8. Februar 1982, druckt das Nachrichtenmagazin Der Spiegel einen Artikel. Der Inhalt ist vernichtend.
7: Neue Heimat, die dunklen Geschäfte von Fitor und Genossen.
6: Der Schock sitzt tief. Vor allem bei den Gewerkschaftsmitgliedern, die der Neuen Heimat vertraut hatten. Vorstandsmitglieder haben sich persönlich bereichert, auf Kosten der Mieter, auf Kosten des Unternehmens. Dazu Misswirtschaft, überteuerte Auslandsgeschäfte, verschleierte Verluste. Der DGB entlässt die Vorstände, aber die Schulden bleiben. Sie sind inzwischen auf rund 17 Milliarden Mark angewachsen. Wohnungen werden verkauft, Tochterunternehmen abgestoßen. Doch die Lage ist nicht mehr zu retten.
8: Die Bombe ist geplatzt. Die Bosse der Neuen Heimat sollen in den Zwangsurlaub geschickt werden.
6: Schließlich verkauft der DGB die Neue Heimat für eine Mark an den Berliner Brotfabrikanten Horst Schießer. Schießer legt einen Sanierungsplan vor. Doch die Banken verweigern die notwendigen Kredite. Nur knapp 2 Monate nach dem Verkauf muss er das Unternehmen zurückgeben gegen Schadenersatz. Was bleibt, ist ein Debakel. Eine Mark für ein Unternehmen, das einmal der Stolz der Arbeiterbewegung war. Der DGB verramscht die Neue Heimat und damit auch die Idee einer Wohnungspolitik, die sich am Gemeinwohl orientiert. Das war am 18. September 1986, heute vor 40 Jahren.
1: Und das war auch der Stichtag von Sebastian Manz. Und das war auch die ARD-Infonacht. Heute mit Sven Hasenclever. Gleich um 6 geht es hier wie gewohnt weiter mit den Nachrichten. Heute ist Freitag, der 18. September 2026. Kommen Sie gut in diesen neuen Tag. Die Zeit, es ist gleich 5.58 Uhr.
9: 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Die Redaktionen arbeiten mit den Meldungen der Korrespondenten des Bayerischen Rundfunks sowie mit den Nachrichten der Agenturen dpa, AFP und Reuters. Das Team von BR 24 wünscht einen guten Morgen.
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11: Die A9 Nürnberg Richtung München ist zwischen Allersberg und Hilpoltstein nach einem Unfall gesperrt.

0: Freitag, der 18. September ist heute. Es ist 6 Uhr.
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0: Und darum geht's bei uns heute früh. Unmittelbar vor den anstehenden Landtagswahlen hat Bundeskanzler Merz in Berlin den CDU-Kandidaten Evers begleitet und dabei die Rentenreform verteidigt. Die EU-Finanzminister beraten in Dublin über eine mögliche Übergewinnsteuer für Mineralölkonzerne. Und in Dänemark geht heute ein CO2-Speicher unter der Nordsee in Betrieb. Außerdem beschäftigt uns eine erstaunliche Meldung aus der Wissenschaft. Rom war in der Antike nicht das Zentrum des römischen Straßennetzes. Im Studio ist Sabine Strasser. Einen schönen guten Morgen. Vor den anstehenden Wahlen in Mecklenburg-Vorpommern und in Berlin wächst in der Bundesregierung die Nervosität. Vor allem in Mecklenburg-Vorpommern droht ein weiterer Zuwachs bei der AfD. Während Bundeskanzler Merz gleichzeitig unpopuläre Reformprojekte vorantreiben muss. Gestern war Merz in Berlin unterwegs, um den CDU-Kandidaten Evers vor der Wahl zum Abgeordnetenhaus am Sonntag zu unterstützen. Und da hat er erneut für die Rentenreform geworben und erklärt, warum er diese Reform für richtig hält. Bianca Schwarz.
2: Die junge Generation stelle sich zu Recht die Frage, ob das Wohlstandsversprechen, das für mindestens 3 Generationen in Deutschland eingehalten wurde, so Merz, noch immer gelte. Das sagte der Kanzler bei einer CDU-Veranstaltung in Berlin. Die Frage nach der Perspektive müsse man heute neu beantworten. Wörtlich sagte der Kanzler: Wir machen es für diejenigen, die nach uns kommen und die völlig zu Recht die Frage stellen, ist dieses Haus Deutschland noch sicher, ist es noch frei und gibt es mir die Chancen, die ich gerne für mein Leben in der Gestaltung meines Lebens hätte. Merz betonte, dass die geplante Rentenreform insbesondere für die jüngere Generation eine Chance sei. Schon zu Beginn der Woche hatte der Kanzler bekräftigt, dass er die Reformvorhaben der Bundesregierung umsetzen wolle, ungeachtet des Wahlergebnisses bei der Landtagswahl in Sachsen-Anhalt. Dabei geht es unter anderem um eine Renten- und eine Pflegereform.
0: Die Debatte über die hohen Spritpreise schlägt derzeit hohe Wellen. Die aktuellen Preise an den Zapfsäulen werden vor allem für einkommensschwache Haushalte, die auf ein Auto angewiesen sind, zum großen Problem. Eine mögliche Maßnahme, um Preissenkungen zu finanzieren, wäre da eine Übergewinnsteuer für Mineralölkonzerne. Um eine solche Übergewinnsteuer geht es heute beim Treffen der europäischen Finanzminister in Dublin. Von dort berichtet Sarah Lopez.
3: Bei vielen Autofahrern ist die Stimmung gerade so wie an dieser Tankstelle in Leverkusen.
4: Schlecht natürlich, ja. Ich denke mal, da geht es jedem schlecht damit, den erhöhten Preisen.
5: Es wird immer schwieriger zu tanken, täglich oder wöchentlich, einmal die Woche.
6: Wie wird das noch tragbar sein, das weiß ich nicht. Also da muss jetzt langsam eine Lösung her, meiner Meinung nach.
3: Eine Lösung, die hat Bundeskanzler Merz zuletzt angekündigt.
7: Für viele Menschen, die täglich das Auto brauchen, ist eine Belastungsgrenze erreicht. Wir stehen dazu deshalb in engem Austausch in der Bundesregierung und mit den Ländern. Und ich bin der Meinung, dass wir handeln müssen.
3: Die große Frage ist aber das Wie. Auf dem Treffen der Finanzminister der EU-Mitgliedstaaten wird heute ein Vorschlag diskutiert, für den sich auch der deutsche Finanzminister ausgesprochen hat, eine Übergewinnsteuer. Damit könnten ungewöhnlich hohe Profite der Mineralölkonzerne abgeschöpft und mit dem Geld Entlastungen für die Bürger finanziert werden. Gemeinsam mit seinen Kollegen aus Österreich, Italien, Portugal, Polen und Spanien hatte Klingbeil bereits im August einen Brief an den irischen Finanzminister geschrieben, damit das Thema in Dublin auf der Agenda landet. In dem Brief heißt es konkret, man brauche einen gemeinsamen Ansatz, der sicherstelle, dass diejenigen, die von der Krise profitieren, ihren Teil dazu beitragen, die Belastung von der breiten Bevölkerung zu verringern. Zwar können die Mitgliedstaaten auch individuell eine Übergewinnsteuer einführen und brauchen dafür nicht unbedingt eine gemeinsame Lösung, aber in einem europäischen Ansatz sehen viele aufgrund des gemeinsamen Binnenmarkts Vorteile. Und 2022 hatte es schon mal eine Übergewinnsteuer gegeben, quasi als Notfallreaktion auf die hohen Energiepreise als Folge des Ukraine-Kriegs. Bei einem gemeinsamen Mittagessen will man heute also schauen, ob so eine Übergewinnsteuer wieder eine gemeinsame europäische Lösung sein könnte. Aber selbst in der Bundesregierung ist man sich nicht darüber einig. Wirtschaftsministerin Reiche etwa bevorzugt eine vorübergehende Senkung der Mehrwertsteuer. Mehrwertsteuer und Direktzahlungen an Menschen mit vergleichsweise wenig Gehalt. Und auch Fachleute äußern Bedenken bei der Übergewinnsteuer. Georg Zachmann, Ökonom und Energieexperte bei der Brüsseler Denkfabrik Bruegel etwa, betont, dass eine Übergewinnsteuer komplex sei.
8: Die praktische Schwierigkeit wird sein, dass ein Großteil der Übergewinne außerhalb Deutschlands entsteht und dass der deutsche Finanzminister es sehr, sehr schwer finden wird, auf diesen großen Teil der Übergewinne irgendwie zuzugreifen. Und selbst wenn Übergewinne in Deutschland entstehen, sollte es den Firmen wahrscheinlich auch teilweise noch möglich sein, diese zu verschleiern. Und da einen rechtssicheren Weg zu finden, wird sehr schwer.
3: Für die Finanzminister gibt es also viel zu besprechen bei ihrem Treffen in Dublin. Und neben der Übergewinnsteuer stehen noch viele weitere Themen auf der Agenda. Die Wettbewerbsfähigkeit des europäischen Bankensektors, der digitale Euro, die Chancen und Risiken von künstlicher Intelligenz. Dass man heute also bei einer europäischen Lösung gegen die hohen Spritpreise weit kommt, das ist fraglich.
0: In Russland wird von heute bis zum Sonntag ein neues Parlament gewählt, allerdings ohne echte Oppositionspartien. Die Antikriegspartei Jabloko ist ja nicht zur Wahl zugelassen worden. Gleichzeitig haben die deutschen diplomatischen Beziehungen zu Russland einen neuen Tiefpunkt erreicht. Mit dem heutigen Tag ist das russische Generalkonsulat in Bonn-Bad Godesberg offiziell aufgelöst. Außenminister Wadefuhl hatte die Schließung angeordnet als Reaktion auf den versuchten Anschlag mit einer Sprengstoffdrohne in Leipzig Anfang August. Die Bundesregierung macht dafür Russland verantwortlich. Markus Sambale berichtet.
9: Vor 2,5 Wochen hat die Bundesregierung ihre Sanktionen gegen Russland verkündet. Eine der Maßnahmen tritt heute in Kraft: die Schließung des russischen Generalkonsulats in Bonn, die Außenminister Wadefuhl damals angeordnet hatte.
10: Das ist eine harte Reaktion, das Generalkonsulat in Bonn zu schließen. Das ist eine erhebliche Einschränkung der russischen Möglichkeiten in Deutschland.
9: Schon am Dienstag wurde am Bonner Konsulatsgebäude die russische Flagge eingeholt. Am Mittwoch wurden die Beschäftigten ausgeflogen nach Moskau mit einer russischen Staatsmaschine. Die Bundesregierung erteilte für diese Abholaktion eine Ausnahmegenehmigung. Schnell raus aus Deutschland sollten die, die in Bonn als Diplomaten und Konsularbeamte angemeldet waren, von denen viele aber, so der Vorwurf, nicht nur russische Pässe und Visa bearbeitet haben sollen, sondern womöglich ganz andere Aufträge hatten. Die Politikwissenschaftlerin Stefanie Babst beschreibt das Bonner Konsulat, genauso wie das russische Haus in Berlin, das ebenfalls schließen muss, als Ort,
11: wo sich normalerweise russische Agenten und Spione tummeln, die Desinformationskampagnen und andere Spionagetätigkeiten ausüben.
9: Die Arbeit der russischen Geheimdienste in Deutschland zu schwächen, darum geht es dem deutschen Außenminister. Aber auch um ein Signal, dass hybride Angriffe wie der Leipziger Drohnenvorfall nicht folgenlos bleiben.
10: Man darf Russland nicht in dem Irrglauben lassen, dass es derartige Dinge tun kann, ohne dass Deutschland reagierte.
9: Die russische Regierung bezeichnete das Vorgehen der Bundesregierung als grundlose Provokation, ordnete im Gegenzug an, dass deutsche Einrichtungen in Russland schließen müssen. Das war in Berlin erwartet und einkalkuliert worden und auch, dass im deutsch-russischen Verhältnis jetzt noch mehr zerbrochen ist. Doch wie soll es weitergehen? Die Bundesregierung bleibt bei ihrer Linie.
10: Wir wollen zu Russland ein anderes Verhältnis, wir wollen ein konstruktives Verhältnis, wir bleiben offen für das Gespräch.
9: Und gleichzeitig demonstriert die Bundesregierung weiterhin Härte. Sie hat angekündigt, nach dem Drohnenvorfall stärker gegen die Öltanker der sogenannten russischen Schattenflotte vorzugehen. Mit maroden Tankschiffen unter der Flagge anderer Länder exportiert Russland weiterhin Erdöl, durch die Ostsee beispielsweise, an den EU-Sanktionen vorbei. Die Politikwissenschaftlerin Stefanie Babst hält die deutsche Handhabe dagegen aber für begrenzt.
11: Wir können natürlich auch unsere eigenen militärischen Möglichkeiten nutzen und stärker auch die Schattenflotte verfolgen. Aber richtig stoppen können wir sie aus einer Vielzahl von Gründen, vornehmlich internationalen rechtlichen Gründen, nicht.
9: Die Spannungen zwischen Deutschland und Russland dürften also weitergehen. Und die Schließung des russischen Generalkonsulats in Bonn war womöglich nicht die letzte Stufe in diesem Konflikt.
0: Bei der Gleichstellung der Geschlechter geht es nicht voran, sondern offenbar eher zurück. 171 Jahre, so lange könnte es noch dauern, bis Frauen und Männer weltweit gleichgestellt sind, wenn sich am bisherigen Tempo nichts ändert. Das geht aus einer aktuellen Analyse von zwei UN-Organisationen hervor. Einzelheiten von Chiara Dombeck aus dem BR24-Team.
12: In dem Bericht ist nicht nur von langsamen Fortschritten die Rede, sondern sogar von Rückschritten. Frauen würden von politischer, wirtschaftlicher und gesellschaftlicher Macht ausgeschlossen. Wie es heißt, werden beispielsweise 6 von 7 Ländern von Männern regiert. Und in mehr als 50 Ländern ist der Frauenanteil in den Parlamenten in den letzten 6 Jahren gesunken. Auch in der Forschung und in der Wirtschaft sind Frauen laut dem UN-Bericht in der Minderheit. Und es geht nicht nur um fehlende Chancen. Gewalt und Diskriminierung gegen Frauen nehmen weltweit zu. UN Women zufolge erlebt jede 3. Frau im Laufe ihres Lebens Partnerschafts- oder sexualisierte Gewalt.
0: In Dänemark geht heute ein CO2-Speicher unter der Nordsee offiziell in Betrieb. Beim sogenannten Project Greensand soll klimaschädliches CO2 dauerhaft eingelagert werden, damit es nicht in die Atmosphäre gelangt und den Klimawandel weiter vorantreibt. Mehr zu dieser Verfahrensweise von Anne Bartram aus Stockholm.
13: Das Projekt funktioniert so. Fabriken fangen CO2 auf, bevor es in die Luft gelangen kann. Anschließend wird es verflüssigt und per Schiff in die Nordsee transportiert. Das verflüssigte CO2 wird dort in ein ehemaliges Ölfeld geleitet, rund 200 Kilometer vor der dänischen Küste. Dort soll es dann dauerhaft im Meeresboden gelagert werden. Das Verfahren gilt als erstes CO2-Speicherprojekt dieser Größenordnung in der EU. Ein ähnliches Projekt gibt es noch in Norwegen. Von solchen Projekten verspricht sich die EU einen Beitrag zu ihrem Ziel, bis 2050 klimaneutral zu werden. Denn vor allem in der Zement-, Stahl- und Chemieindustrie wird es auf absehbare Zeit wohl kaum möglich sein, kein klimaschädliches CO2 mehr zu verursachen. Befürworter sagen, solche Projekte sind eine Möglichkeit, die Interessen von Wirtschaft und Klimaschutz zu vereinbaren. Bei Greensand könnten in Zukunft bis zu 8 Millionen Tonnen CO2 pro Jahr eingespeichert werden. Das entspricht ungefähr den jährlichen Emissionen der Stadt Frankfurt am Main. Kritiker warnen allerdings vor hohen Kosten und davor, dass Unternehmen dadurch weniger Anreize haben, ihren CO2-Ausstoß zu senken. Der dänische Staat unterstützt das Projekt mit mehreren Millionen Euro.
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0: Alle Wege führen nach Rom, so heißt es im Sprichwort. Aber gerade für das römische Straßennetz vor 2000 Jahren, da stimmt das erstaunlicherweise nicht. Eine neue Studie zeigt, wer damals auf dem Landweg unterwegs war, kam in den Provinzen oft besser voran. Oliver Buschek.
14: Von den Hügeln Britanniens bis in die Wüste Nordafrikas, von Spaniens Küsten bis zu den Handelsstädten Syriens. Fast 300.000 Kilometer Straßen durchzogen das Römische Reich. Dieses Straßennetz hat ein internationales Forschungsteam jetzt mit einem digitalen Modell genauer untersucht. Das überraschendste Ergebnis: Rom war im Straßennetz des Reiches keineswegs der wichtigste Knotenpunkt. Die Provinzhauptstädte waren oft viel besser angebunden, sagt der Archäologe und Studienautor Adam Pajaut von der Autonomen Universität Barcelona.
15: It is where the local government is seated, where the courts are, where the taxes are collected. And very often also where the military is stationed.
14: Provinzhauptstädte vermitteln zwischen dem Kaiser und den Menschen vor Ort, erklärt Adam Pajaut. Dort saßen Verwaltung und Gerichte, dort wurden Steuern eingezogen und Soldaten stationiert. Auch das spätere Konstantinopel, zuvor Byzanz, war für Reisen auf dem Landweg besser gelegen als Rom. Die Stadt bildete die Brücke zwischen Europa und Asien. Rom dagegen saß eher abseits in der Mitte der italienischen Halbinsel und im Norden standen die Alpen im Weg.
15: Rome is located on Italian Peninsula and it's divided from the rest of Europe by the Alps.
14: Das heißt allerdings nicht, dass Rom schlecht angebunden war. Die Studie betrachtet ausschließlich Straßen. Für den Verkehr über das Mittelmeer lag Rom weit günstiger. Für die Schifffahrt galt tatsächlich: Alle Wege führen nach Rom.

Vor den anstehenden Landtagswahlen am Sonntag schauen wir jetzt mal nach Berlin. Unsere Korrespondentin berichtet, wie es der Berliner SPD dort vor der Wahl geht.

0: Es ist 6.15 Uhr.
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0: Die Nachrichten mit Benedikt Schrägle.
2: Kanzler Merz verteidigt Sozialreformkurs. Mit Blick auf junge Menschen wolle seine Bundesregierung jetzt nachholen, was sie längst hätte machen müssen. Bei einer CDU-Wahlkampfveranstaltung in Berlin sagte der Kanzler, die junge Generation stelle sich zu Recht die Frage, ob das bisherige Wohlstandsversprechen noch immer gelte. Polens Ministerpräsident Tusk warnt vor russischen Angriffen auf Unterstützerstaaten der Ukraine. Es gebe belastbare Geheimdienstberichte, wonach es zu Attacken mit Drohnen und Raketen kommen könnte, die Russland dann als Versehen oder Unfall darstellen könnte. Speziell im Osten der NATO, also in Polen und den baltischen Ländern, gebe es ein reales Risiko. Ziel sei es, den Zusammenhalt innerhalb der NATO zu schwächen, so Tusk. EU-Finanzminister diskutieren über europäische Übergewinnsteuer. Bundesfinanzminister Klingbeil will ungewöhnlich hohe und krisenbedingte Profite der Mineralölkonzerne besteuern und so Entlastungen für die Bevölkerung finanzieren. Bei dem zweitägigen Treffen im irischen Dublin soll darüber beraten werden. Bislang gibt es in der EU allerdings keine Mehrheit dafür. Beschlüsse werden nicht erwartet. Russland wählt ein neues Parlament. Bei der Abstimmung über die 450 Sitze in der Staatsduma gilt ein Sieg der Putin-Partei Geeintes Russland als sicher. Bei der ersten Parlamentswahl seit Beginn des Angriffskriegs auf die Ukraine sind 10 Parteien zugelassen, die Opposition wurde ausgeschlossen. In der Fußball-Europa League hat Hoffenheim gegen Kreta verloren. Mit 0:2 unterlagen die Gäste des TSG im Auftaktspiel beim griechischen Pokalsieger. In der Bundesliga spielt der FC Bayern heute Abend gegen Union Berlin. Das Wetter in Bayern? Mehr Wolken als Sonne, im Norden vereinzelt Regen, Höchstwerte 17 bis 22 Grad.
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0: Schockierende Bilder und Nachrichten waren das vor gut 3 Wochen von der Sturzflut in Nepal. Auslöser war da ein Bergsturz. Und es wird vermutet, dass der mit dem Klimawandel zusammenhängt. Da fragen wir uns zwangsläufig, ob so etwas auch bei uns in den Alpen passieren könnte, Christine Gaub.
3: Ja, zumindest sehen Experten auch bei uns den Zusammenhang zwischen Klimawandel und zunehmenden Bergstürzen. Und genau deshalb diskutieren wir kommende Woche mit solchen Experten und mit Ihnen darüber bei Mitreden Deutschland diskutiert. Und zwar diesmal live vor Ort in Lenggries. Wie können Naturschutz und Tourismus in Einklang gebracht werden? Und was eben bedeutet die Erderwärmung dafür die Bergregionen? Was wir da jetzt schon sagen können, fasst Joanna Turow zusammen.
4: Zuckerhütl, das ist der Name eines bekannten Gipfels in den Stubaier Alpen in Österreich. Dieser Name hatte mal einen Grund. Der Gipfel war früher das ganze Jahr schnee- und eisbedeckt. Inzwischen ist er im Sommer nicht mehr so markant weiß. Eis und Schnee schmelzen weg. Wie überall in den Alpen sind die Gletscher rund ums Zuckerhütl massiv zurückgegangen. Grund ist der menschengemachte Klimawandel. Das macht Bergtouren gefährlicher. Zum einen, weil unter dem Gletscher teils lose Felsen und Geröll zum Vorschein kommen. Sie können, wenn sie in die Tiefe fallen, Bergsteiger treffen und verletzen. Ein weiteres Problem ist tauender Permafrost. Er ist wie ein Kleber, der den Berg zusammenhält. Taut dieser Kleber auf, wird der Berg instabil. Das erhöht die Gefahr von Steinschlägen und Felsstürzen zusätzlich. Im Stubai haben die Bergführer deswegen entschieden, die Tour auf das Zuckerhütl im Sommer nicht mehr anzubieten. Sie gehen stattdessen auf einen Ausweichgipfel direkt daneben. Ein Beispiel von vielen in den Alpen, das zeigt, der Klimawandel verändert die Berge. Und damit auch die Touren für Bergsteigerinnen und Bergsteiger.
3: Der Klimawandel und seine Folgen für Tourismus und Naturschutz in den Alpen. Darüber berichten wir in einer halben Stunde nochmal ausführlich in BR24 Bayern. Morgen startet das Oktoberfest. Für die Münchner Brauereien ein Millionengeschäft. Um ihr Bier brauen zu brauen, dürfen sie das jahrtausendealte, besonders reine Tiefengrundwasser nutzen. Für Diskussion sorgt aber nun, dass sie das auch zum Reinigen und Spülen verwenden, was eigentlich nicht zulässig ist. Katrin Bullmann.
5: In Zeiten von Wasserknappheit und Klimawandel fordert Münchens Oberbürgermeister Dominik Krause gegenüber dem BR, dass der Umgang der Brauereien mit dem Tiefengrundwasser überprüft werden muss. Gespräche dazu liefen bereits. Der Vorsitzende des Vereins Münchner Brauereien, Martin Leipert, sagte dem BR, man habe den Wasserverbrauch bereits stark reduziert. Außerdem befürchten die Brauereien eine qualitative und geschmackliche Beeinträchtigung der Biere, wenn sie das normale Trinkwasser zur Reinigung benutzen würden. Zahlen des Wasserwirtschaftsamtes und der Stadt München zeigen, die entnommene Menge Tiefengrundwasser ist in den vergangenen knapp 20 Jahren um rund ein Drittel gestiegen. Ein Gutachten der Stadt und der Brauereien soll bis Ende des Jahres klären, ob das Tiefengrundwasser in München in Gefahr ist.
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0: Die Berliner SPD kennt große regierende Bürgermeister, Willy Brandt natürlich, aber auch Hans-Jochen Vogel und den Paradiesvogel unter den Regierenden Klaus Wowereit. Seit Jahrzehnten regieren die Sozialdemokraten in Berlin mit. Aber vor der Abgeordnetenhauswahl am Sonntag liegt die SPD in Umfragen nur auf Platz 5, hinter den Linken, der CDU, der AfD und den Grünen. Und trotzdem, aufgeben wollen sie nicht. Barbara Kostolnik über eine Volkspartei, die sich gegen das Verschwinden stemmt, und den Berliner Spitzenkandidaten Steffen Krach, der auf den letzten Metern alles gibt.
6: Es gibt tatsächlich ein Krachbier, ne?
7: Steffen Krach ist in seinem Element. Am Zapfhahn der Kreuzberger Heiden-Peters-Brauerei in der Markthalle 9 lässt er ein Bier nach dem anderen ins Glas zischen. Nicht schlecht für einen Niedersachsen, der Berliner Bürgermeister werden will.
6: Ein ganzes Bier, wer will denn?
7: Ich. Krach strampelt im Wahlkampf. Er gilt als bienenfleißig, als derjenige mit den meisten Auftritten. Nur in der Regel schlägt dem SPD-Kandidaten gepflegte Gleichgültigkeit entgegen, wie auf dem Wochenmarkt in Pankow.
8: Ich habe mal SPD gewählt, ich will aber CDU, nicht AfD.
9: Aber warum nicht mehr die SPD?
8: Sie haben keine Köpfe.
7: Das mit den Köpfen will Krach ändern. Ob es ihm bis zum Wahltag gelingt, mehr als fraglich. Den einzig bekannten Kopf, die ehemalige Regierende Franziska Giffey, hat die Partei in einen Vorort abgeschoben. Und dann wird auch noch eine Woche vor der Wahl bekannt, dass gegen Krach wegen des Verdachts der Bestechlichkeit aus seiner Zeit als Regionspräsident der Region Hannover ermittelt wird. Krach bestreitet alle Vorwürfe, aber hilfreich ist das alles nicht. Die SPD in Berlin leidet am Bundestrend, auch wenn sich Krach schon sehr früh sehr deutlich von den Bundesgenossen abgesetzt hat.
10: Ich finde es falsch, was da gerade auf Bundesebene passiert. Ich halte das Reformpaket nicht für richtig und das sage ich dann auch so.
7: Wofür steht die SPD? Wird Krach danach gefragt, hagelt es Schlagworte, Arbeitnehmerrechte, Kita ist Mindestlohn. Aber bei den Wählerinnen und Wählern verfängt das genauso wenig wie im Bund. Die Berliner SPD regiert seit 37 Jahren in der Hauptstadt in wechselnden Konstellationen. Das ist Hemmschuh und Hoffnung zugleich, sagt jedenfalls Jan Lehmann, SPD-Abgeordneter für den Wahlkreis Marzahn-Hellersdorf im Osten der Stadt.
11: Jeder sagt, wir waren 30 Jahre an der Regierung hier in Berlin und deshalb haben wir alle Mitschuld. Jetzt möchte ich aber nicht wissen, was wäre, wenn die CDU jetzt 30 Jahre ununterbrochen an der Regierung gewesen wäre. Vielleicht war die SPD auch noch die beste Option, die wir in Berlin haben.
7: Derzeit sieht es nach dieser Option aber überhaupt nicht aus. Die SPD riskiert vielmehr, als stark geschrumpfter kleinster Juniorpartner in eine Regierung einzuziehen, sei es in Schwarz-Grün-Rot oder Rot-Grün-Rot. Luise Lehmann, 29 Jahre, Kandidatin für den Wahlkreis Marzahn-Hellersdorf, auf Listenplatz 3 und damit ohne jegliche Aussichten auf einen Sitz im Abgeordnetenhaus, kandidiert schon zum dritten Mal für die SPD. Sie ist Ärztin, also warum tut sie sich das an, den Wahlkampf, den Stress? Die SPD.
12: Das ist eher aus einem Verpflichtungsgefühl heraus. Also ich fühle mich ja meinem Wahlkreis Malsdorf, Kreuzhof Süd, sehr verbunden. Ich bin in Malsdorf aufgewachsen und mache da auch weiter Politik. Also ich finde, das ist wichtig, da einen demokratischen Standpunkt zu vertreten. Und irgendwann muss ich es ja machen.
7: Die SPD ist jedenfalls gerade in keinem guten Zustand und könnte dringend ärztlichen Beistand gebrauchen.
13: Kann ich euch ein Eis anbieten? Die schmilzen sonst.
7: In Charlottenburg im Westen Berlins verteilt der dortige Kandidat für das Bezirksparlament Eis. Kian Niromant ist engagiert, motiviert und gleichzeitig ausgesprochen realistisch.
14: Für uns ist es wirklich auch eine Schicksalswahl. Ja. Aktuell sieht es ja so aus, als wenn wir in eine Junior-Junior-Konstellation gehen müssten, weil es dann ohne uns nicht geht. Aber das bedeutet für die Partei an sich, dass sie enorm damit zu kämpfen haben wird, ihr Profil weiterzuhalten. Und wir wollen ja Wahlen gewinnen und nicht nur Mehrheitsbeschafferin sein. Wir kämpfen gerade wirklich ein Stück weit ums Überleben.
7: Ja. SPD-Spitzenkandidat Steffen Krach ist für den Wahlkampf mit seiner gesamten Familie von Hannover nach Berlin gezogen. Wenn es mit dem regierenden Bürgermeister nichts wird, wird er wohl bleiben. Denn mitregieren wird die SPD aller Voraussicht nach irgendwie müssen. Aber falls die Münchner SPD in ein paar Jahren einen OB-Kandidaten bräuchte, Bierzapfen, das kann Krach wirklich gut.
15: Na dann, ja, dann zum Wohl.
0: Barbara Kostolnik berichtete über die Berliner SPD vor der Wahl zum Abgeordnetenhaus am Sonntag.
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0: Ride Lonesome, so heißt das neue Album des US-Musikers Beck, der in den 1990er Jahren den Indie-Pop mit seinem Loser-Hit geprägt hat. Das ist schon eine Weile her. Der mehrfache Grammy-Preisträger Beck, der auch sehr erfolgreich als Musikproduzent ist, hat seitdem musikalisch viel rumexperimentiert. In seinem neuen Album Ride Lonesome verarbeitet er eine persönliche Lebenskrise. Songs, die melancholisch, aber auch hoffnungsvoll sind. Christoph Lindemann hat den 56-jährigen Musiker zum Interview getroffen.
15: Beck Hansen hat keine leichte Zeit hinter sich. Sein Lächeln ist müde, sein Blick aber freundlich. Er trägt einen schwarzen Nadelstreifenanzug, das Jackett offen. Er bewegt sich langsam, wirkt melancholisch, ganz wie die Musik auf seinem neuen Album Ride Lonesome.
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15: Der Titel verrät es. Ride Lonesome ist ein Album über Einsamkeit, über Trennung, über Sehnsucht und Verlust. Schwere Themen wunderschön vertont. Mit dem Künstler selbst über so intime Songs zu sprechen, ohne ihm dabei zu nahe zu treten, wird ein Balanceakt. Wir tasten uns ran. Meine Fragen hört er ruhig, denkt nach und antwortet dann bedacht.
17: Ich habe eine schwere Zeit durchgemacht. Es ist verzwickt. Wenn du emotional wirklich zu kämpfen hast, dann fühlst du fast zu viel, um einen Song zu schreiben. So hat es ein bisschen gedauert, bis ich mich wieder zurechtgefunden habe, damit ich was Sinnvolles daraus machen konnte.
15: 2019 ist Becks Ehe zerbrochen, nach 14 gemeinsamen Jahren. Er hatte gerade ein schillerndes Pop-Album mit Star-Produzent Pharrell Williams gemacht, da zwangen ihn die Scheidung und Covid in die Knie. Keine Kraft, keine Konzerte. Warten. Heilen.

0: Nach innen schauen, Songs schreiben zum Verarbeiten. Ein Album also, das persönlicher nicht sein könnte? Das stimmt, sagt Beck, aber...
1: I always get existential about that, in that, like, what is personal?
2: Da werde ich direkt existenziell. Was ist denn persönlich? Ist deine Trauer persönlicher als dein Humor? Aber klar, wenn du zugibst, dass du jemanden liebst, dass du jemanden vermisst, das macht dich schon verletzlich.
0: Bei all dem Schmerz wartet am Ende die Erlösung? Musikalisch ist das nicht eindeutig. Im letzten Song Beyond the Light bleibt der Text düster. Doch seine Stimme scheint näher zu kommen. Die Streicherarrangements sind wie so oft auf diesem Album atemberaubend schön. Erlösung, sagt Beck, durchaus, wenn man sie als Resignation begreift.

0: Every difficult thing we go through in life transforms us. Even if we broke a bone.
1: Jede schwere Phase, die wir durchmachen, verändert uns. Du brichst dir einen Knochen, aber wenn er heilt, ist er ein bisschen stärker. Und mit Verlust kommt auch eine Wertschätzung für die Schönheit von dem, was gewesen ist. Obwohl, vielleicht hast du auch ein bisschen mehr Angst, bist ein bisschen vorsichtiger. Ja.
2: Seinen letzten Satz in unserem Gespräch vollendet er nicht. Kommt er stärker aus der Krise und doch vorsichtiger mit mehr Angst? Ein Widerspruch, so schön und wahr wie das Leben. Ein Händedruck, ein Lächeln.
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4: A9 Nürnberg Richtung München zwischen Allersberg und Hilpoltstein. Ein Unfall, zwei Spuren sind da gesperrt. Aktuell 4 Kilometer Stau. Das Wetter in Bayern, teils bewölkt, teils auch sonnig heute. Vereinzelt kann es auch regnen in Franken und in der Oberpfalz. Die Höchstwerte heute 17 bis 22 Grad. Und die Aussichten, morgen wieder sonnig mit ein paar lockeren Wolken. Am Sonntag kommen dann wieder mehr Wolken auf und auch etwas Regen. Die Höchstwerte übers Wochenende bis 24 Grad. Und jetzt ist es 6.30 Uhr.
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4: Kurz vor den anstehenden Landtagswahlen hat Bundeskanzler Merz seinen Sozialreformkurs verteidigt. Wie? Das hören wir gleich. In Dublin beraten die EU-Finanzminister über eine mögliche Übergewinnsteuer. Da geht es insbesondere um Mineralölkonzerne. Und in Russland beginnen die Duma-Wahlen, allerdings ohne echte Opposition. Im Studio ist Sabine Strasser. Guten Morgen. Die Bundesregierung müsse besser erklären, was sie tut. Das war einer der großen Rückschlüsse, die Kanzler Merz aus der Sachsen-Anhalt-Wahl gezogen hatte. Gestern war Merz in Berlin unterwegs, um den CDU-Kandidaten Evers vor der Wahl zum Abgeordnetenhaus am Sonntag zu unterstützen. Und da hat Merz zu erklären versucht, warum er die Rentenreform für richtig hält. Bianca Schwarz.
5: Die junge Generation stelle sich zu Recht die Frage, ob das Wohlstandsversprechen, das für mindestens 3 Generationen in Deutschland eingehalten wurde, so Merz, noch immer gelte. Das sagte der Kanzler bei einer CDU-Veranstaltung in Berlin. Die Frage nach der Perspektive müsse man heute neu beantworten. Wörtlich sagte der Kanzler: Wir machen es für diejenigen, die nach uns kommen und die völlig zu Recht die Frage stellen, ist dieses Haus Deutschland noch sicher, ist es noch frei und gibt es mir die Chancen, die ich gerne für mein Leben in der Gestaltung meines Lebens hätte. Merz betonte, dass die geplante Rentenreform insbesondere für die jüngere Generation eine Chance sei. Schon zu Beginn der Woche hatte der Kanzler bekräftigt, dass er die Reformvorhaben der Bundesregierung umsetzen wolle, ungeachtet des Wahlergebnisses bei der Landtagswahl in Sachsen-Anhalt. Dabei geht es unter anderem um eine Renten- und eine Pflegereform.
4: Die europäischen Finanzminister kommen heute im irischen Dublin zusammen. Bei dem 2-tägigen informellen Treffen werden keine größeren Beschlüsse erwartet. Für Finanzminister Klingbeil dürfte aber vor allem ein Punkt auf der Tagesordnung wichtig sein, nämlich eine mögliche Übergewinnsteuer. Damit könnten ungewöhnlich hohe Profite der Mineralölkonzerne abgeschöpft und damit Entlastungen für die Bürger finanziert werden. Sarah Lopez berichtet.
6: Klingbeil und seine Kollegen aus Österreich, Italien, Portugal, Polen und Spanien hatten schon im August einen Brief an den irischen Finanzminister geschrieben, damit das Thema in Dublin auf der Agenda landet. In dem Brief heißt es konkret, man brauche einen gemeinsamen Ansatz, der sicherstelle, dass diejenigen, die von der Krise profitieren, ihren Teil dazu beitragen, die Belastung der breiten Öffentlichkeit zu verringern. Bei einem Mittagessen will man heute darüber sprechen, ob eine Übergewinnsteuer so ein gemeinsamer Ansatz sein könnte. Zwar können die Mitgliedstaaten so eine Übergewinnsteuer auch individuell einführen, aber in einer gemeinsamen europäischen Lösung sehen einige Vorteile. Allerdings haben bisher eben nur 6 Mitgliedstaaten diesen Brief unterschrieben und nicht einmal in der Bundesregierung gibt es Einigkeit in puncto Übergewinnsteuer. Wirtschaftsministerin Reiche etwa bevorzugt eine vorübergehende Senkung der Mehrwertsteuer auf Sprit und Direktzahlungen an Menschen mit vergleichsweise wenig Gehalt. Neben der Übergewinnsteuer wollen die Finanzminister in Dublin noch über einige andere große Punkte sprechen, etwa über die Wettbewerbsfähigkeit des Bankensektors, den digitalen Euro und über die Chancen und Risiken von künstlicher Intelligenz für die Wirtschaft.
7: Bundesverteidigungsminister Pistorius nimmt heute in Texas den ersten deutschen F-35-Kampfjet aus US-Produktion offiziell in Empfang. Dieser Tarnkappenjet soll den in die Jahre gekommenen Tornado ablösen, den Deutschland bislang als Trägersystem für US-Atombomben nutzt. Deutschland hat 35 dieser hochmodernen Kampfflugzeuge gekauft. Aus Fort Worth in Texas berichtet Christina Nagel.
8: Für Verteidigungsminister Boris Pistorius ist es ein bedeutender Tag, der Beginn einer neuen Ära für die Luftwaffe. Tatsächlich kommt es nicht allzu häufig vor, dass ein neuer Kampfjet-Typ eingeführt wird, noch dazu einer, der aktuell als das modernste Kampfflugzeug der Welt gilt. In Fort Worth wird Pistorius die erste deutsche F-35 symbolisch entgegennehmen. Sie wird vorerst in den USA bleiben, denn hier findet die Ausbildung der Piloten statt. An ihren Standort im rheinland-pfälzischen Büchel werden die Kampfjets nach und nach ab Herbst des kommenden Jahres verlegt. Bis 2029 sollen die 35 bestellten F-35 dann einsatzfähig sein. Für die NATO ist der Kampfjet aus US-Produktion von besonderer Bedeutung. 19 andere Nationen haben sich für die F-35 entschieden. Das, betont Pistorius, eröffnet neue Möglichkeiten der Zusammenarbeit mit Blick auf Ausbildung, Wartung, Übungen und Einsätze.
7: Erstmals seit Beginn des Ukraine-Krieges wählt Russland ein neues Parlament. Abgestimmt wird über insgesamt 450 Sitze. Die Wahl erstreckt sich über 3 Tage, von heute bis zum Sonntag, wobei in Gebieten in der Nähe der Front auch schon früher gewählt wurde. Klar ist auch, eine echte Opposition ist nicht zugelassen. Der Sieger steht bereits fest. Trotzdem ist die Wahl ein Gradmesser für Putins Herrschaft. Stefan Lack.
9: Die einzige Partei, die sich offen gegen Russlands Krieg in der Ukraine positioniert, Jabloko, wurde wegen angeblicher Verstöße gegen die Parteienfinanzierung nicht zugelassen. Lediglich einige Einzelkandidaten von Jabloko dürfen antreten. Denis Volkov vom Meinungsforschungsinstitut Levada erwartet im Interview mit dem ARD-Studio Moskau keine Überraschungen.
10: Wesentliche Veränderungen wird es nicht geben. Die Stimmung im Land ähnelt stark derjenigen vor 5 Jahren. Sowohl was die Umfragewerte und die Zustimmung zur Regierung betrifft, als auch die Einschätzung der wirtschaftlichen Lage.
9: Kurz vor der Wahl rief Putin die Bevölkerung dazu auf, an der Wahl teilzunehmen. Die sei in diesen Zeiten, in denen Soldaten auf dem Schlachtfeld schwierige Kampfarbeit leisteten, Bürgerpflicht. Der Kreml ist darauf bedacht, bei dieser Wahl nichts dem Zufall zu überlassen und auch die zukünftige Zusammensetzung der Duma eng zu kontrollieren. Der Ausschuss der einzigen aussichtsreichen Oppositionspartei Jabloko, dazu Festnahmen und Inhaftierungen von Kandidaten im Vorfeld, der politische Wettbewerb bleibt stark eingeschränkt.
7: Mit drastischen Worten haben zuletzt Chefs und Entwickler weltweit führender Tech-Konzerne vor den Risiken künstlicher Intelligenz gewarnt. Die Euphorie über die Chancen, die sich durch KI bieten, weicht gerade ein wenig der Sorge vor den Gefahren. Jetzt hat sich auch der britische König Charles in die Diskussion eingeschaltet und hochrangige Vertreter von Technologiekonzernen zu einem Austausch in Schottland eingeladen. Franziska Hoppen berichtet.
11: Die Entwicklung der künstlichen Intelligenz sei gleichermaßen faszinierend wie zutiefst besorgniserregend, sagte König Charles in seiner Ansprache an diverse Branchenvertreter. Da seien die positiven Beispiele, etwa im Bereich Medizin, so Charles, wo die KI immenses Potenzial zeige. Doch es scheine dringend notwendig, nun auch die existenziellen Gefahren angemessen zu berücksichtigen. Der König fragte, ob es nicht ausreichend Kontrollmöglichkeiten bräuchte, ehe es zu spät sei. Zu den Teilnehmern des Treffens gehörten Vertreter von KI-Giganten wie Nvidia, OpenAI und Anthropic, der britische KI-Minister und ein Berater des Papstes. An die Entwickler gerichtet, appellierte der König, ihre Aufgabe bestünde nicht nur darin, die Technologie voranzutreiben, sondern sicherzustellen, dass sie fest im Dienste der Menschheit, der Gemeinschaft und der Natur bleibe. Der 77-Jährige hatte den Gipfel einberufen, um zu prüfen, ob ein gemeinsamer Prinzipienkatalog entwickelt werden könnte, als Leitfaden für die zukünftige Anwendung von KI. Eine Erklärung wurde nach dem mehrstündigen Treffen nicht veröffentlicht. Der Buckingham-Palast teilte mit, es handle sich erst um den Beginn eines Austauschs.
7: Bei der Gleichstellung der Geschlechter geht es offenbar nicht voran, sondern eher zurück. 171 Jahre könnte es noch dauern, bis Frauen und Männer weltweit gleichgestellt sind, wenn sich am bisherigen Tempo nichts ändert. Das geht aus einer aktuellen Analyse von zwei UN-Organisationen hervor. Einzelheiten von Chiara Dombeck aus dem BR24-Team.
12: In dem Bericht ist nicht nur von langsamen Fortschritten die Rede, sondern sogar von Rückschritten. Frauen würden von politischer, wirtschaftlicher und gesellschaftlicher Macht ausgeschlossen. Wie es heißt, werden beispielsweise 6 von 7 Ländern von Männern regiert. Und in mehr als 50 Ländern ist der Frauenanteil in den Parlamenten in den letzten 6 Jahren gesunken. Auch in der Forschung und in der Wirtschaft sind Frauen laut dem UN-Bericht in der Minderheit. Und es geht nicht nur um fehlende Chancen. Gewalt und Diskriminierung gegen Frauen nehmen weltweit zu. UN Women zufolge erlebt jede dritte Frau im Laufe ihres Lebens Partnerschafts- oder sexualisierte Gewalt.
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7: Seit einem Jahr hat die Bahn eine neue Chefin, Evelyn Paller. Dirk Vilsmaier aus der Wirtschaftsredaktion. Da wird es Zeit für eine erste Bilanz.
13: Ja, angetreten war Paller ja als große Reformerin, die endlich die großen Baustellen des Konzerns in Angriff nehmen wollte. Ganz vorne dabei die vielen verspäteten Züge und die Zugausfälle. Etwa 80% aller Bahnherausforderungen gehen, da sind sich Bahnexperten einig, auf das marode Schienennetz zurück. Hier sollten Korridorsanierungen Abhilfe schaffen. Doch auch da geht es nicht so vorwärts wie erhofft. Johannes Frevel mit einer Bilanz des ersten Jahres von Bahnchefin Paller.
14: Die Weichen für eine erfolgreiche Zukunft stellen, das ist das Ziel des Reformprogramms der neuen Bahnchefin Evelyn Paller. Erstmals seit 2019 konnte sie für die Bahn bei der Halbjahresbilanz im Sommer schwarze Zahlen und damit Erfolg bei der angestrebten Trendwende präsentieren. Bei anderen Problemen scheint ihre Bilanz des ersten Amtsjahres hingegen durchwachsen. Fast jeder zweite Fernzug kam im August zu spät, ein Problem nicht nur für Geschäftsreisende. Als Hauptursachen gelten das marode Schienennetz und zahlreiche Bauarbeiten, die nach Korridorsanierungen vieles verbessern sollen. Doch während der Bauarbeiten gibt es Einschnitte. Private Güterbahnen beklagen mangelhafte Umleitungsstrecken, wodurch der Verkehr unzuverlässiger wird und Industriekunden abspringen. Die Bahnindustrie moniert ausstehende Finanzierungssicherheit durch den Bund. Sie könne deshalb ihre Produktionskapazitäten nicht ausreichend ausbauen. Der Fahrgastverband ProBahn führt an, Bahnchefin Paller habe in ihrem ersten Amtsjahr vor allem Kleinigkeiten auf den Weg gebracht. Der ökologische Verkehrsclub VCD resümiert, Paller habe zwar im Konzernmanagement Reformen vorangebracht, die liegen gebliebenen Hausaufgaben bei der Bahn seien aber weiterhin groß.
13: Elektroautos nicht nur am Stromkabel laden, sondern mit Solarzellen, die Teil der Fahrzeugkarosserie sind. Mit diesem einleuchtenden Ansatz hat vor etlichen Jahren das Münchner Startup Sono Motors versucht, einen Teil am E-Automarkt zu gewinnen. Bei Kaufinteressenten kam die Idee gut an. Viele Menschen bestellten das erste Modell mit dem Namen Sion vor. Doch der Prototyp ging am Ende nie in Serie. Am Ende musste Sono Motors sogar Insolvenz anmelden. Die Aktie allerdings gibt es nach wie vor und spukt gewissermaßen als Untote noch an der Börse New York herum. Tobias Brunner.
15: Als Sono Motors vor 5 Jahren in den USA an die Börse ging, war die wirtschaftliche Lage schon prekär. Das Münchner Startup brauchte dringend Geld, um irgendwie ein Auto auf die Straße zu bringen. Genutzt hat es am Ende nichts. Nach einem kurzen Höhenflug stürzte die Aktie ab. Die früheren Gründer sind längst von Bord. Heute ist Sono an der Börse nur noch eine leere Hülle. Die Aktie dümpelt bei ein paar Dollar vor sich hin. Bis März dieses Jahres versuchte das Unternehmen noch, Solarpanels für Busse und Lkw zu verkaufen. Dann schwenkte das Management radikal um. Die Solar GmbH wurde abgespalten und hat nichts mehr mit der Sono Group zu tun. Diese wird inzwischen von dem Amerikaner Kevin McGurn geführt, der US-Präsident Trump geschäftlich nahesteht. Unter ihm heißt es jetzt Kryptowährung statt Solar. Das Geschäftsmodell im großen Stil Bitcoin kaufen und horten, in der Hoffnung, dass der Kurs steigt. Außerdem können Anleger dort komplizierte Finanzwetten auf den Bitcoin abschließen. Und die ursprüngliche Münchner Sono GmbH? Die macht eigenständig weiter und glaubt noch immer an die Solarpanels, steckt aber gerade schon wieder mitten im nächsten Insolvenzverfahren.
13: Die japanische Zentralbank hat ihren Leitzins auf den höchsten Stand seit 31 Jahren angehoben. Damit liegt er jetzt bei 1,25%. Die Bank of Japan will damit verhindern, dass die Inflation über das Ziel von 2% hinaussteigt. Die Zinserhöhung war an den Finanzmärkten erwartet worden. Schließlich werden gerade überall die Leitzinsen erhöht. Besonders relevant dafür war in Japan allerdings die Erhöhung in den USA am Mittwoch. Beobachter rechnen damit, dass die Notenbank ihren Kurs der schrittweisen Zinserhöhung auch fortsetzen wird. 2024 hatte die japanische Zentralbank ihre jahrzehntelange Politik der niedrigen Zinsen beendet und diese seitdem mehrfach angehoben.

0: stelle sich zu Recht die Frage, ob das bisherige Wohlstandsversprechen noch immer gelte. Bundesfinanzminister Klingbeil wirbt bei EU-Kollegen für Übergewinnsteuer. Er möchte ungewöhnlich hohe und krisenbedingte Profite der Mineralölkonzerne besteuern und so Entlastungen für die Bevölkerung finanzieren. Darüber wird bei dem zweitägigen Treffen in Dublin beraten. Beschlüsse werden allerdings nicht erwartet. In Russland hat die mehrtägige Parlamentswahl begonnen. Noch bis Sonntag können die Bürgerinnen und Bürger über die 450 Sitze in der Staatsduma abstimmen. 10 Parteien stehen zur Auswahl, aber die Opposition ist ausgeschlossen. Ein Sieg der Putin-Partei Geeintes Russland gilt als sicher. In vielen EU-Ländern stagnieren oder sinken die Impfquoten bei Kindern. Das zeigt eine Studie, über die ein medizinisches Fachjournal berichtet. Von dieser Entwicklung sei auch Deutschland betroffen. Als mögliche Faktoren werden unter anderem Fehlinformationen und Veränderungen im Vertrauen in Impfstoffe genannt. CSU fordert Geld aus Krankenhausfonds für Hitzeschutz in Kliniken. Bisher ist unklar, ob die bis zu 50 Milliarden Euro, die die Bundesregierung in diesem Jahr für die Modernisierung der Kliniken bereitgestellt hat, auch für Maßnahmen gegen extreme Temperaturen genutzt werden dürfen. CSU-Fraktionschef Holecek sagte der Augsburger Allgemeinen, mit dem Geld müssten auch Klimaanpassung und Hitzeschutz gefördert werden können. Das Wetter in Bayern: mehr Wolken als Sonne, im Norden vereinzelt Regen, Höchstwerte 17 bis 22 Grad.
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2: Vor gut 3 Wochen hat eine Sturzflut in Nepal etwa 1400 Menschen das Leben gekostet. Tausende werden noch vermisst. Auslöser für die Flut war ein Bergsturz. Und eine aktuelle Untersuchung hat ergeben, dass vermutlich der Klimawandel dafür verantwortlich ist. Auch hier in den Alpen verändern sich dadurch die Berge. Johanna Thuro.
3: Die Bergführer Thomas Wanner und Robert Spahn stehen an einer Scharte in den Stubaier Alpen in Österreich und blicken auf einen Gletscher. Beziehungsweise auf das, was noch davon übrig ist.
4: So schaut's aus.
5: So, das heißt, früher bist du nachher von der Mittelstation da drüber gekommen, oder?
4: Genau.
3: Bis vor ein paar Jahren ist man eine beliebte Route zum Gipfel Zuckerhütl noch über einen anderen Gletscher gelaufen. Er war früher mal so hoch, dass man die Passage komplett über Eis gehen konnte. Inzwischen schätzt Bergführer Robert, dass er über 40 Meter niedriger sein muss als noch in den 70er Jahren. Damals war er hier als kleiner Junge unterwegs. Das ewige Eis ist durch den menschengemachten Klimawandel massiv zurückgegangen.
4: Die letzten 2-3 Jahre sehe ich das persönlich nicht mehr als Rückgang von den Gletschern. Für mich ist das kommt ein Zerfall gleich. Gell? Also was sich da auftut und das im fast 2-3 Wochen Rhythmus, was sich da tut, ist ehrlich gesagt unheimlich von dem her.
3: Das wird zunehmend zur Gefahr für Bergsteiger. Als Bergführer Thomas den Gletscher quert, hält er seinen Kollegen Robert plötzlich zurück. Es wirkt, als würden sie über eine feste Eisfläche laufen. Doch beim genauen Hinsehen zeigt sich, das Eis ist an einigen Stellen keine 20 cm dick. Darunter tut sich eine metertiefe Gletscherspalte auf.
5: Es schaut schon sehr fragil und dünn aus und wird wahrscheinlich in den nächsten Tagen, könnte ich mir vorstellen, mal irgendwann dann kollabieren. Und das war jetzt für uns schon so ein bisschen ein, ja, mal kurzer Schauer.
3: Die größere Gefahr lauert aber in dem, was der Gletscher freigibt. Fels, auf dem viele tausend Jahre Eis lag, wird auf einmal freigegeben.
5: Dann kommen diese losen Steine zum Vorschein, die dann eben mit starken Regenfällen etc. auch allein durch die Schwerkraft herunterkommen und den Steinschlag erhöhen.
3: Ein weiteres Problem ist tauender Permafrost. Dieser dauerhaft gefrorene Untergrund ist wie Kleber, der den Berg zusammenhält. Taut dieser Kleber auf, wird der Berg instabil. Das erhöht die Gefahr für Felsstürze und Steinschläge. Auf der Tour zum Zuckerhütl im Stubaital haben die Bergführer aber auch beobachtet,
6: dass da tatsächlich um teils fast autogroße Blöcke geht, die sich so ineinander verkeilt haben und dann wir nicht wissen, wie lange die halten oder nicht.
3: Deswegen haben sie entschieden, die Tour zum Zuckerhütl im Sommer nicht mehr anzubieten. Sie gehen stattdessen auf einen Ausweichgipfel direkt daneben. Ein Beispiel von vielen in den Alpen, das zeigt, der Klimawandel verändert die Berge. Und damit auch die möglichen Touren für Bergsteigerinnen und Bergsteiger.
2: Die Zukunft der Alpen. Das ist kommende Woche am Donnerstag auch Thema beim Mitreden Deutschland diskutiert, der ARD-Sendung, in der es auch auf Ihre Meinung ankommt. Live aus Lenggries gehen wir da der Frage nach, wie schützen wir die Alpen? Und gestern in Mitreden, da lautete das Motto Journalismus zwischen

0: zwischen Algorithmen und KI? Wem vertrauen Sie? Silvia Buckel über die Diskussion.
1: Informationen und Nachrichten, die sich aus der künstlichen Intelligenz oder Social Media speisen, da sind zumindest die Hörerinnen und Hörer, die sich an der Sendung beteiligt haben, skeptisch. Auch die Jüngeren wie Detlef Connor aus Berlin.
2: Das bekomme ich aus dem Bekanntenkreis mit, dass sich sehr viel über TikTok und Social Media informieren. Also ich informiere mich eher über zum Beispiel das RBB oder Morgenmagazin, weil ich finde, dass zum Beispiel in TikTok sehr oft Sachen aus dem Kontext gezogen werden oder vieles komplett fake ist.
1: Auch Susanne Denwinski aus Wedel informiert sich nicht über Social Media, sondern über den öffentlich-rechtlichen Rundfunk, über Internetplattformen und Podcasts. Grundsätzlich vertraut sie keinem Medium vorbehaltlos und sie sieht auch Journalisten kritisch, denn sie findet,
3: dass Einordnen im Grunde schon Meinung ist und dass den Qualitätsjournalisten bewusst sein muss. Das habe ich zunehmend das Gefühl, dass die Qualitätsjournalisten sich alle für furchtbar objektiv halten, aber im Grunde vielleicht auch ein bisschen arrogant eine Meinung transportieren.
1: Objektivität ist auch Christoph Günther aus Ruhpolding wichtig, der viel auf der Welt unterwegs ist und sich entsprechend informiert.
4: Ich schalte ganz viel zwischen den internationalen Fernsehsendern hin und her, also BBC, CNN, aber auch Al Jazeera, die dieselben Themen anders beleuchten. Und das finde ich für die Schnittmenge, die man sich daraus basteln kann, sehr wertvoll. Ich glaube, unsere Medien schon, absolut. Aber es ist bei uns immer ein bisschen eingefärbt.
1: Verschiedene Perspektiven und Quellen, darauf setzt Markus Pfeiffer aus Bad Dürkheim. Er arbeitet im Außendienst und kommt informativ mit öffentlich-rechtlichen Radiosendern in den Tag, nutzt aber auch das Online-Magazin Tichys Einblick, das sich selbst als liberal-konservatives Meinungsmagazin bezeichnet. Und er nutzt News, die Plattform des früheren Bild-Chefredakteurs Julian Reichelt.
5: Ich bin da sehr offen, weil ich einfach ein Mensch bin, der die Erörterung liebt und nicht nur immer die eine Seite hören möchte, die erstmal journalistisch okay sein kann, aber das ist nur die eine Seite.
1: Sven Lohmann ist Leiter der Verifikation im NDR und des YouTube-Formates Rabbit Hole. Für ihn steht, unabhängig von der Quelle und Perspektive, eines an erster Stelle.
6: Fakten als Basis, die müssen stimmen. Den Menschen sind ja Fakten wichtig. Aber im politischen Bereich haben wir eine Emotionalität bekommen, wo es mehr um Ideologie, um eine Meinung, Weltbilder geht. Und wir müssen wieder das zurückdrehen und sagen, alles ist erlaubt, jede Perspektive ist erlaubt. Aber wir brauchen das gemeinsame Verständnis, dass wir Fakten als solche akzeptieren, weil das ist ja die Grundlage für alles, worüber wir Entscheidungen treffen und was unser Leben ausmacht. Deswegen ist die Desinformation, Falschinformation so gefährlich auch für unsere Demokratie.
1: Live Singmann aus Peine verlässt sich deshalb auf inhaltlich geprüfte Informationen von Journalisten öffentlich-rechtlicher Medien und Tageszeitungen.
7: Das sind die redaktionellen Qualitätsstandards, die eine Rolle spielen. Es wird ja jeder Content redaktionell geprüft. In aller Regel gibt es ja auch ein Korrespondentennetzwerk. Das sind auch alles ausgebildete Journalisten, Journalistinnen. Und infolgedessen sollte man der Auffassung sein können, dass das, was da berichtet wird, auf Fakten basiert.
1: Wenn man dagegen die KI als Nachrichtenquelle verwende, so befürchtet der Hörer, laufe man Gefahr, Deepfakes zum Opfer zu fallen. Chatbots zum Beispiel werden nach Einschätzung der KI-Expertin Marie Kilk zwar besser und halluzinieren weniger, aber man weiß nicht, welche Quellen sie nutzen und ob die Angaben stimmen.
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0: Die griechische Insel Kreta ist ein beliebtes Urlaubsziel. Insofern dürften die Fans der TSG Hoffenheim über ihren Auftaktgegner in der Ligaphase bei der Europa League gejubelt haben. Nach der Partie bei OFI Kreta aber eher nicht mehr, Viktor List aus der Sportredaktion.
9: Ja, wenn man ganz böse ist, dann könnte man auch sagen, die Hoffenheimer, die hätten gespielt, als wären sie dort eben nur für einen Kurzurlaub gewesen. Weil dieses 0:2 bei OFI Kreta, das kommt schon fast einer Blamage nahe. Daniel Günther.
10: Trotz viel Ballbesitz und optischer Überlegenheit fehlte es der TSG Hoffenheim über die kompletten 90 Minuten an Ideen und Durchschlagskraft. OFI Kreta verteidigte wie erwartet aufopferungsvoll und sehr konzentriert, setzte dann nach 30 Minuten einen blitzsauberen Konter, den der Spanier Aitor zum 1:0 vollendete. In der zweiten Halbzeit hatten Loschek und Kramaric zwar die Chance auf das 1:1, aber alles in allem war es von Hoffenheim offensiv zu wenig. Und dann kassierte die TSG in der 84. Minute nach einer Ecke noch das 0:2. Kanellopoulos traf per Kopf. Die TSG nach diesem 0:2 mit einem Fehlstart in die Ligaphase der Europa League gestartet. In der Bundesliga geht es am Sonntag mit dem Auswärtsspiel in Paderborn weiter.
9: Besser haben es die Leverkusener gemacht. Schon am Mittwoch haben sie ihr Auftaktmatch in der Europa League gegen Celje mit 2:0 gewonnen. Los ging es gestern Abend auch wieder in der deutschen Eishockeyliga. Und da haben es die Straubing Tigers direkt mit dem Titelverteidiger, mit den Eisbären Berlin zu tun bekommen. Und das auch noch auswärts in der Hauptstadt. Mit einer 2:4 Niederlage konnten die Niederbayern die Heimreise dann wieder antreten und vor allem mit ordentlich Unzufriedenheit, so Angreifer Stefan Leubel.
8: Nee, zufrieden können wir nicht sein. Ich glaube, wir kommen am Anfang nicht so raus, wie wir uns das vorstellen. Klar, es ist das erste Spiel, jeder ist ein bisschen nervös, aber das ist auch keine Ausrede nicht. Ich glaube, das erste Drittel ist aber dann eigentlich nur ganz okay. Wir gehen zwar mit einem 1:0 Rückstand in die Kabine, was dann aber im zweiten Drittel, ja, Zweikämpfe, Turnover, Powerplay nicht gut. Und ja, dann sag ich mal, gehen wir die Berliner einfach zwei Tore, das sind einfach ja, zwei Geschenke und dann rennst du 0:3 hinterher. Das ist immer schwierig, vor allem in Berlin dann.
9: Im letzten Abschnitt haben sich die Tigers dann noch auf 2:3 rangekämpft. Am Ende hat dann aber doch Berlin eben mit dem 4:2 alles klar gemacht. Heute Abend starten dann auch die übrigen bayerischen Teams rein. München spielt gegen Vizemeister Adler Mannheim. Ingolstadt ist zu Gast in Iserlohn und in Nürnberg, da kommt es zum Derby der Eistigers gegen die Augsburger Panther. Und in den letzten Jahren, da haben sich die Franken eigentlich immer für die Pre-Playoffs zumindest qualifizieren können. Wie die Chancen in dieser Saison stehen, sagt uns Achim Hofbauer.
11: Da stelle ich mal ein Fragezeichen dahinter. Warum? Die sind nämlich schwierig zu greifen. Viele Verletzte in der Vorbereitung gehabt, aber interessante Namen sind mit dabei. Will Dafour im Sturm zum Beispiel bringt tolle Statistiken mit, ist aber eben aktuell verletzt. Dann haben die Eistigers aus München Klausi Heigl geholt, junger Offensivspieler, der perspektivisch mal Spielmacher werden könnte. Ja, und dann Noah Samanski, der jüngere Bruder von Nationalspieler Josh, schaut nicht nur aus wie er, spielt auch ähnlich, aber er kommt frisch aus der zweiten Liga aus Weiden, ist erst 21 Jahre alt, also der braucht wohl noch ein bisschen Eingewöhnungszeit. Prinzipiell traue ich den Nürnbergern die Pre-Playoffs zu, aber der Kader, der ist schon recht eng besetzt. Viel passieren darf da nicht verletzungstechnisch.
9: Und heute Abend starten die Nürnberger eben rein mit dem Derby gegen die Augsburger Panther. Los geht's um 19.30 Uhr. Und zum Schluss noch zum Tennis. Und da ist es einfach nicht das Jahr von Eva Lys. Die deutsche Nummer 2 ist auch beim WTA-Turnier in Sao Paulo früh gescheitert. In Runde 2 hat sie gegen die Argentinierin Nadia Podoroska in 2 Sätzen mit 5:7 und 2:6 verloren.
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0: A9 Nürnberg Richtung München zwischen Allersberg und Hilpoltstein. Ein Unfall, zwei Spuren sind da gesperrt. Aktuell 4 Kilometer Stau. Schauen wir aufs Wetter in Bayern. Heute ist es teils bewölkt, teils aber auch sonnig. Vereinzelt kann es auch regnen, vor allem in Franken und in der Oberpfalz. Aber am Nachmittag wird es dann fast überall trocken. Die Höchstwerte steigen heute auf 17 bis 22 Grad. Kommende Nacht gibt es Tiefstwerte zwischen 10 und 5 Grad. Die weiteren Aussichten, morgen wird es eher sonnig mit nur ein paar lockeren Wolken. Am Sonntag kommen dann im Laufe des Tages wieder mehr Wolken dazu und es kann auch etwas regnen. Die Höchstwerte übers Wochenende bis zu 24 Grad.

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6: 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Freitag, der 18. September ist heute. Es ist 7 Uhr.
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6: Die Stimmen werden lauter. ADAC, Handwerk und DGB fordern Entlastung von den hohen Spritpreisen. Was die Bundesregierung dazu sagt, dazu gleich mehr. Russland wählt ein neues Parlament. Wir sprechen mit unserem Korrespondenten über die Aussagekraft dieser Wahl in Kriegszeiten und ohne echte Opposition. Und in unserem Thema des Tages um 20 nach 7, da geht es um den morgigen Beginn des Oktoberfests. Wir haben gleich den Chef der Wiesenwirte, Peter Inselkamp, zum Gespräch zugeschaltet. Im Studio ist Sabine Strasser. Guten Morgen. Die hohen Spritpreise in der Bundesregierung hat das Thema Top-Priorität. Spätestens seit Bundeskanzler Merz das Problem am vergangenen Dienstag zur Chefsache erklärt hat. Ziel ist es, eine schnelle Lösung zu finden. Aber wie das funktionieren soll, das ist immer noch unklar. Vorschläge gibt es jedenfalls reichlich, wie Jakob Mayer zusammenfasst.
8: In der Debatte um Entlastungen angesichts der hohen Spritpreise fordert der ADAC, die Stromsteuer zu senken. Das würde private Haushalte entlasten und einen Anreiz für den Kauf von Elektroautos schaffen, sagte eine ADAC-Sprecherin der Rheinischen Post. Fehlende Lademöglichkeiten und der hohe Anschaffungspreis verzögerten den Umstieg aufs E-Auto. Der Chef des Zentralverbands des Deutschen Handwerks, Jörg Dittrich, sprach sich ebenfalls für eine geringere Stromsteuer aus. Er sagte dem Redaktionsnetzwerk Deutschland, wenn der Spritpreis zu hoch sei, sagten die Menschen zum Ausgleich der Mehrausgaben etwa den Friseurbesuch ab, was inländische Familienbetriebe unmittelbar zu spüren bekämen. Auch der Deutsche Gewerkschaftsbund fordert umfangreiche Entlastungen. Die DGB-Chefin Jasmin Fahimi sagte ebenfalls in der Rheinischen Post, die Stromsteuer müsse runter auf das europäische Mindestmaß. Außerdem verlangte sie mit Blick auf die hohen Kraftstoffpreise einen Spritpreisdeckel und eine Übergewinnsteuer, um Extragewinne der Mineralölwirtschaft abzuschöpfen. Das fordert auch die SPD. Während sich Bundeswirtschaftsministerin Katharina Reiche von der CDU dafür ausspricht, die Mehrwertsteuer auf Sprit zu senken. Die Bundesregierung hat eine baldige Lösung angekündigt.
6: In welcher Größenordnung eine Senkung der Kraftstoffpreise denkbar wäre, dazu hat sich CDU-Generalsekretärin Hoppermann gestern Abend im ZDF geäußert. Sie stellte bei der Gelegenheit auch klar, dass sie den SPD-Vorschlag einer Übergewinnsteuer für nicht sinnvoll hält. Hoppermann sagte:
9: Ja, in jedem Fall braucht man jetzt Hilfe. Das hat ja der Bundeskanzler gesagt. Und ich finde auch nicht, es dauert irgendwie zu lange, wenn man 2 Tage darüber spricht. Man muss ja auch mit den Bundesländern sprechen, was kann da jetzt der richtige Weg sein. Und eine Entlastung um irgendwie 21, 23, 25 Cent der Liter, finde ich, ist schon eine spürbare Entlastung. Und das ist das, was wir jetzt angehen werden zu Anfang Oktober.
6: Soweit die CDU-Generalsekretärin Hoppermann. Sie hat erstmals konkrete Zahlen für eine Entlastung bei den Spritpreisen genannt. Russland wählt ein neues Parlament. Die Wahl hat begonnen mitten im Krieg gegen die Ukraine. Eine echte Opposition ist nicht zugelassen und dass die seit über 20 Jahren regierende Kreml-Partei Geeintes Russland die Wahl gewinnt, gilt auch als sicher. Was also kann diese Wahl überhaupt aussagen? Darüber sprechen wir mit Björn Blaschke, der für das Studio Moskau berichtet. Guten Morgen.
10: Guten Morgen.
6: Inwieweit kann denn diese Wahl überhaupt ein Stimmungstest für Präsident Putin sein?
10: Na, ich glaube, dass Kreml-Chef Putin selber noch mal klar gemacht hat, was für ihn wichtig ist an dieser Duma-Wahl. Er hat vorgestern in einer Rede kurz noch mal für die Wahl geworben oder die Teilnahme an der Wahl und hat da dann diese Wahl auch in direkten Zusammenhang mit der militärischen Spezialoperation gestellt. militärische Spezialoperation, so wird in Russland der Krieg in der Ukraine genannt. Wörtlich sagte Putin in seiner kurzen Ansprache, Ihre Entscheidung und Ihr Wille werden erneut zeigen, dass hinter unseren Soldaten Millionen von Menschen stehen, dass wir ein geeintes Volk sind. Ich glaube, es macht klar, einerseits hat diese Wahl was mit der militärischen Spezialoperation, dem Krieg in der Ukraine zu tun. Und jeder, der sich an dieser Wahl beteiligt, also als Wählerin oder Wähler, der hat die Möglichkeit, dafür oder dagegen zu stimmen. Und dabei ist wichtig zu wissen, dass die 10 Parteien, die zugelassen worden sind zu dieser Wahl im föderalen Sinne, also in ganz Russland, von Wladiwostok bis hier nach Moskau, dass diese Menschen eben ihre Stimmen abgeben können für die Parteien, die für diesen Krieg sind. Denn das sind auch die sogenannten Oppositionsparteien. Also die Kommunistische Partei beispielsweise hat zwar ein anderes Wirtschaftsprogramm als der Präsident Wladimir Putin, aber sie spricht sich auch für die militärische Spezialoperation aus. Das heißt, wenn die Wahlbeteiligung hoch ist, dann kann Putin davon ausgehen, dass man komplett hinter seiner Politik steht.
6: Nun ist ja die wohl bedeutendste Oppositionspartei, die Antikriegspartei Jabloko, ausgeschlossen worden. Was bedeutet das?
10: Na, sie ist ausgeschlossen worden auf der Listenebene. Also sie konnte keine föderale Liste einreichen. Und diese föderalen Listen bei allen Parteien machen die Hälfte der 450 Duma-Plätze aus. Das heißt aber auch, dass 225 Mandate immer noch vergeben werden an Direktkandidaten und Kandidaten. Und die können es natürlich noch schaffen in die Duma. Das heißt, die Opposition ist nicht komplett ausgeschlossen worden, aber es macht es die Wahrscheinlichkeit sehr gering, dass sie die 5%-Hürde nehmen werden. Trotzdem ist Jabloko, glaube ich, immer noch wichtig. Jabloko hat dazu aufgefordert, dass wenn man nicht mit dieser Wahl einverstanden ist oder das, sagen wir mal, erwartete Ergebnis ablehnt, dass man eben am Sonntag um 12 Uhr in die Wahllokale kommt, hier in Moskau, aber auch an allen anderen Orten. Es sind ja 11 Zeitzonen in Russland. Um 12 Uhr, um dann möglichst massiv aufzutreten und dann in aller Stärke eben auch Wahlzettel ungültig zu machen. Also es wird wahrscheinlich doch ein Stimmungsbild entstehen, wenn wir denn davon ausgehen, dass diese Wahl tatsächlich fair verläuft auf der Ebene des reinen Wahlvorganges.
6: Dieser lange und verlustreiche Krieg in der Ukraine, der kommt ja bei den Menschen offenbar immer mehr an. Insbesondere auf dem Land fällt es inzwischen auf, wie viele Soldaten aus diesem Krieg nicht zurückkehren. Könnte sich das denn in irgendeiner Weise bei dieser Wahl niederschlagen, dass man es auch sieht?
10: Ich glaube nicht, dass es sich niederschlagen wird. Also es ist tatsächlich so, dass in kleineren Ortschaften die Friedhöfe sich zum Teil verfünffacht haben, also die Größe dieser Friedhöfe. Das heißt, jeder ist damit konfrontiert. In Moskau und St. Petersburg, in den großen Städten, fällt es gar nicht so sehr auf. Und trotzdem gehe ich davon aus, dass die meisten Wählerinnen und Wähler trotzdem so abstimmen werden, weil sie letztlich ja keine echte Alternative haben. Es gibt keine Wahlpflicht, aber man erwartet letztlich, dass die Wählerinnen und Wähler an die Wahlurnen treten und ihre Stimme abgeben. Und da fast alle Duma-Parteien, wie gesagt, hinter dieser militärischen Spezialoperation, hinter dem Krieg in der Ukraine stehen, dass sie dann natürlich auch entsprechend ihre Stimmen abgeben. Und die wenigsten stellen das tatsächlich in Zusammenhang, was sie wirklich bewegt, wirtschaftliche Entwicklung und so weiter und so fort, das wird eigentlich von den wenigsten Leuten auf diesen Krieg in der Ukraine zurückgeführt. Das heißt, sie hoffen mit ihrer Stimme eine neue Wirtschaftspolitik oder eine Wirtschaftsstärkung zu erreichen, aber sagen nicht, dass unsere Wirtschaft hier in Russland ja auch was damit zu tun hat, dass viel Geld ausgegeben wird für den Krieg.
6: Vielen Dank für diese Informationen. Das war Björn Blaschke für das Studio Moskau über die Wahlen in Russland, die heute früh begonnen haben. 171 Jahre, so lange könnte es noch dauern, bis Frauen und Männer weltweit gleichgestellt sind, wenn sich am bisherigen Tempo nichts ändert. Das geht aus einer aktuellen Analyse von 2 UN-Organisationen hervor. Einzelheiten von Chiara Dombeck aus dem BR24-Team.
11: In dem Bericht ist nicht nur von langsamen Fortschritten die Rede, sondern sogar von Rückschritten. Frauen würden von politischer, wirtschaftlicher und gesellschaftlicher Macht ausgeschlossen. Wie es heißt, werden beispielsweise 6 von 7 Ländern von Männern regiert und in mehr als 50 Ländern ist der Frauenanteil in den Parlamenten in den letzten 6 Jahren gesunken. Auch in der Forschung und in der Wirtschaft sind Frauen laut dem UN-Bericht in der Minderheit. Und es geht nicht nur um fehlende Chancen. Gewalt und Diskriminierung gegen Frauen nehmen weltweit zu. UN-Women zufolge erlebt jede dritte Frau im Laufe ihres Lebens Partnerschafts- oder sexualisierte Gewalt.
6: In Dänemark geht heute ein CO2-Speicher unter der Nordsee offiziell in Betrieb. Beim sogenannten Project Greensand soll klimaschädliches CO2 dauerhaft eingelagert werden, damit es nicht in die Atmosphäre gelangt und den Klimawandel weiter vorantreibt. Mehr zu dieser Verfahrensweise von Arne Bartram aus Stockholm.
12: Das Projekt funktioniert so. Fabriken fangen CO2 auf, bevor es in die Luft gelangen kann. Anschließend wird es verflüssigt und per Schiff in die Nordsee transportiert. Das verflüssigte CO2 wird dort in ein ehemaliges Ölfeld geleitet, rund 200 Kilometer vor der dänischen Küste. Dort soll es dann dauerhaft im Meeresboden gelagert werden. Das Verfahren gilt als erstes CO2-Speicherprojekt dieser Größenordnung in der EU. Ein ähnliches Projekt gibt es noch in Norwegen. Von solchen Projekten verspricht sich die EU einen Beitrag zu ihrem Ziel, bis 2050 klimaneutral zu werden. Denn vor allem in der Zement-, Stahl- und Chemieindustrie wird es auf absehbare Zeit wohl kaum möglich sein, kein klimaschädliches CO2 mehr zu verursachen. Befürworter sagen, solche Projekte sind eine Möglichkeit, die Interessen von Wirtschaft und Klimaschutz zu vereinbaren. Bei Greensand könnten in Zukunft bis zu 8 Millionen Tonnen CO2 pro Jahr eingespeichert werden. Das entspricht ungefähr den jährlichen Emissionen der Stadt Frankfurt am Main. Kritiker warnen allerdings vor hohen Kosten und davor, dass Unternehmen dadurch weniger Anreize haben, ihren CO2-Ausstoß zu senken. Der dänische Staat unterstützt das Projekt mit mehreren Millionen Euro.
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6: Alle Wege führen nach Rom, heißt es im Sprichwort, aber gerade für das römische Straßennetz vor 2000 Jahren stimmt das erstaunlicherweise nicht. Eine neue Studie zeigt, wer damals auf dem Landweg unterwegs war, kam in den Provinzen oft besser voran. Oliver Buschek.
13: Von den Hügeln Britanniens bis in die Wüste Nordafrikas, von Spaniens Küsten bis zu den Handelsstädten Syriens. Fast 300.000 Kilometer Straßen durchzogen das Römische Reich. Dieses Straßennetz hat ein internationales Forschungsteam jetzt mit einem digitalen Modell genauer untersucht. Das überraschendste Ergebnis: Rom war im Straßennetz des Reiches keineswegs der wichtigste Knotenpunkt. Die Provinzhauptstädte waren oft viel besser angebunden, sagt der Archäologe und Studienautor Adam Pajaut von der Autonomen Universität Barcelona.
14: It is where the local government is seated, where the courts are, where the taxes are collected. And very often also where the military is stationed.
13: Provinzhauptstädte vermitteln zwischen dem Kaiser und den Menschen vor Ort, erklärt Adam Pajaut. Dort saßen Verwaltung und Gerichte, dort wurden Steuern eingezogen und Soldaten stationiert. Auch das spätere Konstantinopel, zuvor Byzanz, war für Reisen auf dem Landweg besser gelegen als Rom. Die Stadt bildete die Brücke zwischen Europa und Asien. Rom dagegen saß eher abseits in der Mitte der italienischen Halbinsel und im Norden standen die Alpen im Weg.
14: Rome is located on Italian Peninsula and it's divided from the rest of Europe by the Alps.
13: Das heißt allerdings nicht, dass Rom schlecht angebunden war. Die Studie betrachtet ausschließlich Straßen. Für den Verkehr über das Mittelmeer lag Rom weit günstiger. Für die Schifffahrt galt tatsächlich: Alle Wege führen nach Rom.

Morgen ist Wiesenbeginn und deshalb sprechen wir gleich live mit dem Sprecher der Wiesenwirte, mit Peter Inselkammer. Bei uns im BR24 Thema des Tages um 20 nach 7.

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2: Es ist gleich 7.15 Uhr.
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2: Die Nachrichten mit Benedikt Schrägle.
4: ADAC und Handwerk fordern angesichts hoher Spritpreise eine Senkung der Stromsteuer. Die Maßnahme würde private Haushalte entlasten und zugleich einen Anreiz für den Kauf von Elektroautos schaffen, sagte eine ADAC-Sprecherin der Rheinischen Post. Handwerkspräsident Dittrich forderte, dass politische Mittel zur Senkung des Spritpreises allenfalls temporär eingesetzt werden sollten. Die Regierung dürfe sich nicht vor einer Lösung struktureller Probleme drücken. In Berlin geht der Wahlkampf der Parteien zu Ende. 2 Tage vor der Wahl zum Abgeordnetenhaus erwartet die Linke für ihre Kundgebung unter anderem den früheren Fraktionschef Gysi. Die CDU, die in Umfragen knapp hinter der Linken steht, schließt den Wahlkampf erst morgen ab. Die Berliner SPD setzt auf den ehemaligen regierenden Bürgermeister Wowereit als Unterstützung für Spitzenkandidat Krach. Russland wählt ein neues Parlament. Bei der Abstimmung über die 450 Sitze in der Staatsduma gilt ein Sieg der Putin-Partei Geeintes Russland als sicher. Bei der ersten Parlamentswahl seit Beginn des Angriffskriegs auf die Ukraine sind 10 Parteien zugelassen. Die Opposition wurde ausgeschlossen. EU-Finanzminister diskutieren über europäische Übergewinnsteuer. Bundesfinanzminister Klingbeil will ungewöhnlich hohe und krisenbedingte Profite der Mineralölkonzerne besteuern und so Entlastungen für die Bevölkerung finanzieren. Bei dem 2-tägigen Treffen im irischen Dublin soll darüber beraten werden. Beschlüsse werden nicht erwartet. In der Fußball-Europa League hat Hoffenheim gegen Kreta verloren. Mit 0:2 unterlagen die Gäste des TSG im Auftaktspiel beim griechischen Pokalsieger. In der Bundesliga spielt der FC Bayern heute Abend gegen Union Berlin. Das Wetter in Bayern: mehr Wolken als Sonne, im Norden vereinzelt Regen, Höchstwerte 17 bis 22 Grad.
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2: Es war eine Sensation und ein Glücksfall für die Erforschung der Menschheitsgeschichte. Vor 35 Jahren wurde die Eismumie Ötzi entdeckt. Und Christine Gaub aus unserem Bayern-Team: es war ein Ereignis mit bayerischer Beteiligung.
5: Ein Ehepaar aus Nürnberg war es nämlich, das da am 19. September 1991 zufällig beim Wandern über die Mumie gestolpert ist. In einer Eisrinne in über 3000 Metern Höhe haben sie den Leichnam entdeckt, am Thiesenjoch an der Grenze von Österreich und Italien. Uli Nicola.
6: Damals haben Erika und Helmut Simon nicht geahnt, dass sie die bedeutendste Mumie Europas gefunden hatten. Erst genauere wissenschaftliche Untersuchungen ergaben, dass Ötzi schon seit 5300 Jahren im Eis gelegen war. Seitdem ist viel an der Mumie geforscht worden und erst Ende August ist ein digitaler Zwilling vorgestellt worden, der Untersuchungen ermöglicht, ohne den empfindlichen Körper aus der Kühlzelle zu holen. Das Interesse an Ötzi ist noch immer ungebrochen, sodass ein größeres archäologisches Museum in Bozen geplant wird. Zum Jubiläum ist die 86-jährige Ötzi-Finderin Erika Simon aus Nürnberg noch einmal ins Ötztal gereist. Der Fund damals sei ein Segen, sagt sie, nicht wegen des Finderlohns in Höhe von 175.000 Euro, um den sie viele Jahre streiten musste, sondern wegen der Wissenschaft.
5: Alles andere als amtsmüde zeigt sich der Münchner Erzbischof Kardinal Reinhard Marx anlässlich seines 30-jährigen Bischofsjubiläums. Im Gegenteil, im Rahmen einer Tagung mit Experten aus Kirche und Wissenschaft hat Marx gestern in der Katholischen Akademie über den Bischof der Zukunft diskutiert. Friederike Wede hat zugehört.
7: Dass der Münchner Erzbischof Kardinal Reinhard Marx sein 30-jähriges Bischofsjubiläum feiert, ist nicht selbstverständlich. Denn 2021 hatte er Papst Franziskus vor dem Hintergrund der Missbrauchsskandale eigentlich schon einmal seinen Rücktritt angeboten. Doch der Papst lehnte ab und Marx machte weiter.
8: Der äußere Mensch wird aufgerieben, ich werde älter, manchmal muss ich einen Stock benutzen, in so einem unwegsamen Gelände oder so. Aber der Innere wird von Tag zu Tag erneuert. Da bin ich eher besser drauf als vor ein paar Jahren, wo ich doch auch niedergedrückt war durch die Situation. Aber jetzt sehe ich, wir haben eine Aufgabe, das Evangelium verkünden, Kirche präsent machen in diesem Land. Und das hat mir wieder Kraft gegeben. Ich bin wieder sehr lebendig und bereit, meinen Dienst mit großer Freude zu tun.
7: In der Katholischen Akademie in München etwa diskutiert Marx heute und morgen mit Experten aus Kirche und Wissenschaft bei einer Tagung, wie der Bischof der Zukunft aussehen muss. Klar sei, er muss Macht teilen wollen, sagt Marx, im Sinne einer synodalen Kirche.
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2: Mit Sabine Strasser am Tag vor Wiesnbeginn. Das größte Volksfest der Welt beginnt morgen und gleich am ersten Tag. Da dürften viele auf den neuen OB Dominik Krause gespannt sein, der ja als erstes grünes Stadtoberhaupt im Schottenhamelzelt anzapfen wird. Gleich sprechen wir live mit dem Sprecher der Wiesnwirte, mit Peter Inselkammer. Vorher schauen wir aber drauf, wie die letzten Vorbereitungen laufen und was bis zum Anstich noch zu tun ist. Birgit Grundner.
9: Auch wenn es am Tag davor an vielen Stellen noch nicht so aussieht, morgen um 12 Uhr wird gezapft. Alles wird dann fertig sein, ist Wiesnchef Christian Schaaf sicher.
10: Das klappt jedes Jahr.
9: Einstweilen fahren Gabelstapler und Lieferwagen weiter über die Theresienwiese. Der TÜV nimmt die Fahrgeschäfte ab und die Schausteller prüfen nochmal, ob auch ihre Wohnwagen für die nächsten 16 Tage vorbereitet sind. Ansonsten gilt laut Sprecherin Yvonne Heckel:
11: Nochmal ausschnaufen, bevor es losgeht. Aber es muss dann auch wirklich alles da sein, was man braucht. Die Getränke, die Lebensmittel, die Spülmittel, alles, was man so braucht in dem Haushalt.
9: Letzter Check auch bei der Wiesnambulanz, die wie ein kleines Krankenhaus ausgestattet ist. Mehr als 7000 Patienten wurden vergangenes Jahr behandelt. Ähnliches wird heuer erwartet. Die Eicher Ambulanz hat auch beim Material entsprechend vorgesorgt. Sprecher Julian Tanze nennt ein Beispiel.
12: Da sprechen wir natürlich von tausenden Verbänden, die wir da bereit haben, weil natürlich auch ein Patient auch vielleicht mehrere Wunden haben kann, dementsprechend müssen wir da einfach immer hochkalkulieren.
9: Erst kommende Nacht wird das Bier geliefert, erzählt Wirtesprecher Peter Inselkammer, der selbst das Armbrustschützenzelt betreibt. Die Mass ist wieder teurer geworden und kostet heuer bis zu 15,90 Euro. Durchaus angemessen, sagt Inselkammer.
13: Wir haben natürlich verschiedene Kosten, die mit hineinspielen. Großer Kostenblock ist natürlich der Aufbau. Da zahlen wir ca. 1,8 bis 2 Millionen pro Zelt. Dann Personal ist natürlich ein großer Kostenblock, den wir haben. Auch da gab es deutliche Lohnsteigerungen in den letzten Jahren. Dann ist eine Mehrwertsteuer im Bierpreis auch drin. Das macht also 2,50 Euro aus pro Mass.
9: Münchens neuer Oberbürgermeister Dominik Krause hat gestern noch einmal das Anzapfen trainiert. Schließlich hat er sich für Samstagmittag im Schottenhamelzelt vorgenommen, dass es mit wenigen Schlägen getan sein muss.
14: 2 bis 3 ist das Ziel. Und wenn nicht, dann ist man zumindest in aller Munde. Da kann man dann auch damit leben als OB.
9: Und für den Fall, dass die Aufregung heute Abend trotzdem steigt, gibt es noch was zur Beruhigung.
15: Mein Verlobter hat mir einen Baldrian-Tee geschenkt. Mal schauen, ob ich den dann brauche.
9: Ein bisschen üben wird womöglich auch Wiesnchef Christian Schaaf mit der Klarinette. Er will nämlich auf der Euden Wiesn wieder mit seiner früheren Blaskapelle Harmonie Neubiberg auftreten.
16: Ich bin ein bisschen aus der Übung. Das habe ich letztes Jahr schon gemerkt. Und da ist halt dann so, die haben natürlich eine neuere Stickel, die ich noch nicht geübt habe, sodass ich dann nicht so ewig lang mitspielen werde. Aber trotzdem, es macht halt wahnsinnig Spaß, weil also Musik, das beflügelt einfach, wenn man musiziert. Und das kommt leider ein bisschen kurz in meinem Job.
9: Aber auf der Wiesn lässt sich ja beides verbinden.
2: Soweit unsere Korrespondentin Birgit Grundner. Und jetzt bin ich verbunden mit Peter Inselkammer, dem Sprecher der Wiesnwirte. Guten Morgen.
17: Guten Morgen.
2: Die Zelte und ihre Vergabe, die waren ja erst vor einer Woche wieder großes Thema. Da gab es beim Bayerischen Obersten Landesgericht die Verhandlung über diese europaweite Ausschreibung, die ein Konkurrent sehr nachdrücklich fordert. Das Ergebnis steht noch aus. Was sagen Sie denn? Was wäre denn eigentlich so schlimm, wenn der Kreis der etablierten Wiesnwirte erweitert würde? Also wenn da jemand von außen dazukäme?
17: Es kommen ja immer wieder Leute von außen dazu. Also auch auf der Wiesn gibt es Möglichkeiten, sich zu bewerben. Das Bewerbungsverfahren ist ja transparent und fair und bekannt. Also da gibt es auch immer wieder Wechsel. Von daher wäre das jetzt nichts Neues.
2: Aber warum sind denn eigentlich nur die sogenannten Münchner Traditionsbiere auf dem Oktoberfest erlaubt? Andere Bayerische Brauereien schenken ja auch gutes Bier aus und halten die bayerische Tradition aufrecht, wie beispielsweise das Giesingerbräu. Die sitzen doch auch sogar in München.
17: Das ist richtig. Das Oktoberfest war aber schon immer ein Fest des Münchner Biers. Und da sind die leistungsfähigen, traditionellen Brauereien natürlich maßgeblich beteiligt, dass das Fest so erfolgreich ist, weil sie sehr gutes Bier brauen und weil sie eben leistungsfähig sind. Und das haben viele andere noch nicht so bewiesen. Von daher denke ich, ist das schon richtig. Und es macht auch den Charakter des Fests aus.
2: Jetzt sagen Kritiker, dieses Punktesystem, wonach die Stadt die Betreiber auswählt, die schützt vor allem eben die etablierten Wirte. Ist die Wiesn nicht wirklich so ein geschlossener Kreis, in dem man ohne die richtigen Kontakte gar nicht mehr reinkommen kann?
17: Also es geht nicht um Kontakte, sondern es gibt ein Bewerbungsverfahren, dem muss sich jeder unterziehen. Aber letzten Endes gilt natürlich für die Wiesn wie für viele Veranstaltungen auch, es ist bekannt und bewährt. Und so ein Festzelt zu betreiben, das kann man nicht von heute auf morgen lernen, das muss man sich auch erarbeiten. Und jeder Wechsel birgt natürlich auch gewisse Risiken. Also wir können nicht hergehen und sagen, heuer ist derjenige Wirt dran und nächstes Jahr der Wirt B, weil dann wird man nicht dieselbe Qualität haben. Und das macht das Oktoberfest aus, dass wirklich bewährte Kräfte da sind, die wissen, wo sie anpacken und wie sie so ein Festzelt betreiben.
2: Jetzt ist ja der Bierpreis immer wieder ein Riesenthema. Wir haben es im Beitrag vorhin schon gehört. Der bleibt zwar jetzt dieses Jahr unter der 16-Euro-Marke, ist aber wieder erhöht worden. Der Chefökonom der Unicredit in Deutschland hat vorgerechnet, im Langfristvergleich seit 1985 ist der Preis für eine Maß um das Fünffache gestiegen, also um 500%. Bei den Verbraucherpreisen insgesamt sind es nur 120% im gleichen Zeitraum. Wie erklären Sie das den Wiesnbesuchern?
17: Also ich kenne auch eine Statistik, die besagt, dass so der durchschnittliche Facharbeiter letzten Endes heute nur noch die Hälfte der Zeit arbeiten muss, um sich eine Maß Bier auf dem Oktoberfest zu leisten, wie vor 40 oder 50 Jahren. Das heißt, die Kaufkraft hat sich auch entsprechend entwickelt. Natürlich ist die Inflation nicht so gestiegen, aber wir müssen schon andere Faktoren beachten bei uns, die maßgeblich sind und die viel deutlicher gestiegen sind in den letzten Jahren als jetzt die Inflation über die letzten Jahrzehnte. Das sind zum einen die Personalkosten, die sich um über 30% erhöht haben, die Aufbaukosten, wie schon genannt wurde, und letzten Endes auch die Sicherheitskosten fürs Oktoberfest. Denn da hat sich einiges getan in den letzten 10 Jahren, die natürlich dann durchschlagen auf die Preisgestaltung auf dem Oktoberfest und den Bierpreis entsprechend erhöhen über die Jahre.
2: Auch die Händelpreise gelten ja als so eine Art Währung auf der Wiesn. Der Preis für ein halbes in den Festzelten beginnt bei knapp 17 Euro oder auch deutlich mehr. Da fragen sich doch viele Besucher, wo kommen diese Händel eigentlich her?
17: Wo die genau herkommen, das weiß ich jetzt nicht genau. Also wir haben zum Beispiel Lieferanten, der ist aus Niederbayern. Das sind Händel, die wirklich quasi regional bezogen werden. Und das ist bei den meisten so. Natürlich müssen die auch planen im Vorfeld. Also die Verträge werden dann schon gut ein halbes Jahr vorher ausgemacht. Und damit die auch entsprechend die Händel dann produzieren können oder vorbereiten. Aber wenn Sie die Preise gerade ansprechen bei den Händeln, natürlich ist der Händelpreis auch nochmal entscheidend. Was ich aber in dem Zusammenhang schon sagen möchte, ist, dass wir auch dieses Jahr geschaut haben, dass vor allem die Preise bei den Speisen in fast keinem Zelt gestiegen sind, sondern das Vorjahresniveau gehalten haben.
2: Es gibt ja schon einzelne Zelte auch, die Bio-Händel anbieten, oder?
17: Ja, die gibt es schon seit längerem, das ist richtig, ja. Die sind natürlich entsprechend ein bisschen teurer, das ist klar.
2: Es gibt ja insgesamt auch andere Ernährungstrends. Inwieweit sind die Wirte denn dieses Jahr auf diese Trends vorbereitet? Also beispielsweise vegane Alternativen, Bioprodukte, alkoholfreies Bier, andere Softdrinks?
17: Ja, ich meine, das gibt es ja schon lange, alkoholfreies Bier. Wir haben es ja auch schon, ich glaube, seit ich denken kann, bei uns im Amperstützenzeit. Auch die Gerichte haben sich ein bisschen geändert, gerade vegetarisch, vegan, da gibt es viel mehr Angebote inzwischen. Das ist aber auch zeltabhängig, manche setzen da mehr drauf, manche ein bisschen weniger. Wir haben zum Beispiel eine Kooperation mit Bioland Bayern, die wir Wirte seit 3 Jahren jetzt betreiben. Also da gibt es wirklich Entwicklungen und es wird auch teils angenommen, ist aber, muss man trotzdem sagen, nicht der Hauptfaktor, sondern die Leute kommen auf die Wiesn, die wollen ein Händel essen, die wollen eine Schweinshaxen essen oder Schnitzel. Das ist das, weswegen die Leute gerne auf die Wiesn kommen.
2: Jetzt gilt ja das Oktoberfest schon irgendwie so als Repräsentant des bayerischen Brauchtums und der vielbeschworenen bayerischen Kultur. Was empfehlen Sie denn Besuchern, die genau das angesichts der Touristenmassen auf der Wiesn noch erleben wollen?
17: Also das Oktoberfest, auch wenn man sagt, es kommen viele Touristen, ja, kommen natürlich auch, aber der Großteil der Reservierungen, die wir haben, sie sind über 80%. Das ist München, Bayern und Umland. Und da gibt es auch statistische Erhebungen von der Tourismusleitung, von der Festleitung, die das belegen. Also die Mehrheit sind Einheimische, das muss man ganz klar sagen. Und die Wiesn bietet nach wie vor viel Traditionelles, ob das jetzt am Wochenende ist, nach dem Hützenzug. Auf der Eudenwiesn wird viel Tradition geboten. Mittagswiesn ist immer noch sehr traditionell, mit viel Blasmusik. Da kann man das alles erleben. Und wer natürlich mehr Party will und mehr Stimmung, der kommt halt am Abend.
2: Sagt Peter Inselkammer, der Sprecher der Wiesnwirte, der am Tag vor Beginn des 191. Oktoberfests in München. Vielen Dank für dieses Gespräch.
17: Ja, gerne. Danke.
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2: A9 Nürnberg Richtung München zwischen Allersberg und Hilpoltstein. Ein Unfall, zwei Spuren sind gesperrt. Hier aktuell 4 Kilometer Stau. Und wir schauen noch kurz aufs Wetter in Bayern. Heute ist es teils bewölkt, teils auch sonnig. Anfangs kann es vereinzelt auch noch etwas regnen, vor allem in Franken und in der Oberpfalz. Nachmittags ist es dann fast überall trocken. Die Höchstwerte 17 bis 22 Grad. Die weiteren Aussichten, morgen überwiegend sonnig mit ein paar lockeren Wolken. Am Sonntag dann im Lauf des Tages wieder mehr Wolken und es wird auch etwas regnen. Die Höchstwerte dann bis 24 Grad übers Wochenende.

0: 7.30 Uhr ist es. Schönen guten Morgen.
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0: Schauen wir kurz auf die Themen, die uns in der nächsten Viertelstunde beschäftigen werden. Wir beginnen mit der Diskussion über die Entlastungen angesichts der hohen Spritpreise. Da hat die CDU-Generalsekretärin jetzt zum ersten Mal Zahlen genannt. Unklar ist weiter, wie entlastet werden soll. Die EU-Finanzminister beraten da heute über eine Übergewinnsteuer. Und wir schauen nach Texas. Da nimmt der Bundesverteidigungsminister heute den ersten F-35-Jet entgegen. Das und mehr gleich hier bei uns. Ich bin Hannes Kunz. Heute ist Freitag, der 18. September. Schön, dass Sie mit dabei sind. Die Spritpreise müssen runter und zwar so schnell wie möglich. Da sind sich eigentlich alle einig. Die schwierige Frage aber ist nach wie vor, wie? Die SPD schlägt einen Preisdeckel vor. Der Finanzminister fordert eine Übergewinnsteuer. Die Wirtschaftsministerin will die Mehrwertsteuer senken und aus der Wirtschaft kommen Forderungen nach einer Senkung der Stromsteuer. Jakob Mayer fasst für uns mal die unterschiedlichen Stimmen zusammen.
2: In der Debatte um Entlastungen angesichts der hohen Spritpreise fordert der ADAC, die Stromsteuer zu senken. Das würde private Haushalte entlasten und einen Anreiz für den Kauf von Elektroautos schaffen, sagte eine ADAC-Sprecherin der Rheinischen Post. Fehlende Lademöglichkeiten und der hohe Anschaffungspreis verzögerten den Umstieg aufs E-Auto. Der Chef des Zentralverbands des Deutschen Handwerks, Jörg Dittrich, sprach sich ebenfalls für eine geringere Stromsteuer aus. Er sagte dem Redaktionsnetzwerk Deutschland, wenn der Spritpreis zu hoch sei, sagten die Menschen zum Ausgleich der Mehrausgaben etwa den Friseurbesuch ab, was inländische Familienbetriebe unmittelbar zu spüren bekämen. Auch der Deutsche Gewerkschaftsbund fordert umfangreiche Entlastungen. Die GB-Chefin Jasmin Fahimi sagte ebenfalls in der Rheinischen Post, die Stromsteuer müsse runter auf das europäische Mindestmaß. Außerdem verlangte sie mit Blick auf die hohen Kraftstoffpreise einen Spritpreisdeckel und eine Übergewinnsteuer, um Extragewinne der Mineralölwirtschaft abzuschöpfen. Das fordert auch die SPD, während sich Bundeswirtschaftsministerin Katharina Reiche von der CDU dafür ausspricht, die Mehrwertsteuer auf Sprit zu senken. Die Bundesregierung hat eine baldige Lösung angekündigt.
0: Ja, nur wie diese Lösung aussieht, das ist momentan eben noch unklar. Immerhin gibt es jetzt zum ersten Mal konkrete Zahlen. Genannt hat die gestern Abend CDU-Generalsekretärin Franziska Hoppermann.
3: Ja, in jedem Fall braucht man jetzt Hilfe. Das hat ja der Bundeskanzler gesagt. Und ich finde auch nicht, es dauert irgendwie zu lange, wenn man 2 Tage darüber spricht. Man muss ja auch mit den Bundesländern sprechen. Was kann da jetzt der richtige Weg sein? Und eine Entlastung um irgendwie 21, 23, 25 Cent der Liter, finde ich, ist schon eine spürbare Entlastung. Und das ist das, was wir jetzt angehen werden zu Anfang Oktober.
0: CDU-Generalsekretärin Hoppermann war das gestern Abend im ZDF und da hat sie auch erklärt, dass sie gegen eine Übergewinnsteuer für Mineralölkonzerne ist, weil das, so sagt sie, den Menschen an den Zapfsäulen nichts bringen werde. In der Bundesregierung macht sich ja vor allem Finanzminister Lars Klingbeil für eine solche Übergewinnsteuer stark. Am besten eine, die nicht nur in Deutschland gilt. Das wird Thema heute sein in Dublin beim Treffen der EU-Finanzministerinnen und Minister. Sarah Lopez berichtet.
4: Klingbeil und seine Kollegen aus Österreich, Italien, Portugal, Polen und Spanien hatten schon im August einen Brief an den irischen Finanzminister geschrieben, damit das Thema in Dublin auf der Agenda landet. In dem Brief heißt es konkret, man brauche einen gemeinsamen Ansatz, der sicherstelle, dass diejenigen, die von der Krise profitieren, ihren Teil dazu beitragen, die Belastung der breiten Öffentlichkeit zu verringern. Bei einem Mittagessen will man heute darüber sprechen, ob eine Übergewinnsteuer so ein gemeinsamer Ansatz sein könnte. Zwar können die Mitgliedstaaten so eine Übergewinnsteuer auch individuell einführen, aber in einer gemeinsamen europäischen Lösung sehen einige Vorteile. Allerdings haben bisher eben nur 6 Mitgliedstaaten diesen Brief unterschrieben und nicht einmal in der Bundesregierung gibt es Einigkeit in puncto Übergewinnsteuer. Wirtschaftsministerin Reiche etwa bevorzugt eine vorübergehende Senkung der Mehrwertsteuer auf Sprit und Direktzahlungen an Menschen mit vergleichsweise wenig Gehalt. Neben der Übergewinnsteuer wollen die Finanzminister in Dublin noch über einige andere große Punkte sprechen, etwa über die Wettbewerbsfähigkeit des Bankensektors, den digitalen Euro und über die Chancen und Risiken von künstlicher Intelligenz für die Wirtschaft.
0: Er ist superschnell, nahezu unsichtbar und höchst gefährlich. Der Tarnkappenjet F-35. Er gilt als das modernste Kampfflugzeug der Welt und er soll bei der Bundeswehr die alten Tornado-Jets ersetzen. Das allererste Exemplar von insgesamt bis zu 35 nimmt Bundesverteidigungsminister Boris Pistorius heute in Texas in Empfang. Christina Nagel hat die Einzelheiten.
5: Für Verteidigungsminister Boris Pistorius ist es ein bedeutender Tag, der Beginn einer neuen Ära für die Luftwaffe. Tatsächlich kommt es nicht allzu häufig vor, dass ein neuer Kampfjet-Typ eingeführt wird, noch dazu einer, der aktuell als das modernste Kampfflugzeug der Welt gilt. In Fort Worth wird Pistorius die erste deutsche F-35 symbolisch entgegennehmen. Sie wird vorerst in den USA bleiben, denn hier findet die Ausbildung der Piloten statt. An ihren Standort im rheinland-pfälzischen Büchel werden die Kampfjets nach und nach ab Herbst des kommenden Jahres verlegt. Bis 2029 sollen die 35 bestellten F-35 dann einsatzfähig sein. Für die NATO ist der Kampfjet aus US-Produktion von besonderer Bedeutung. 19 andere Nationen haben sich für die F-35 entschieden. Das, betont Pistorius, eröffnet neue Möglichkeiten der Zusammenarbeit mit Blick auf Ausbildung, Wartung, Übungen und Einsätze.
0: Es ist ein neuer Tiefpunkt in den diplomatischen Beziehungen zwischen Deutschland und Russland. Mit dem heutigen Tag ist das russische Generalkonsulat in Bonn-Bad Godesberg offiziell aufgelöst. Außenminister Johann Wadephul hat die Schließung angeordnet, als Reaktion auf den versuchten Anschlag mit einer Sprengstoffdrohne in Leipzig Anfang August. Die Bundesregierung macht ja Russland dafür verantwortlich. Markus Sambale berichtet.
6: Die Schließung hat direkte Folgen für viele Russen und Deutsche. Die russische Botschaft in Berlin ist jetzt die letzte und einzige Anlaufstelle für ihre Pass- und Visumangelegenheiten in Deutschland. Wer die bislang in Bonn erledigt hat, muss jetzt weit fahren. Schon in den vergangenen Tagen haben die Beschäftigten das russische Generalkonsulat in Bonn geräumt. Sie holten die russische Flagge ein, entfernten das Schild am Gebäude. Mit einer russischen Staatsmaschine wurden Diplomaten, Konsularbeamte und ihre Familien nach Moskau geflogen. Für den Abholflug gab es eine Ausnahmegenehmigung. Seit Russlands Überfall auf die Ukraine ist eigentlich kein direkter Flugbetrieb möglich. Die Bundesregierung hat die Schließung des russischen Generalkonsulats in Bonn verfügt, weil sie Russland für den Drohnenvorfall Anfang August am Flughafen Leipzig verantwortlich macht. Auch das russische Haus in Berlin, offiziell ein Kulturzentrum, muss seinen Betrieb einstellen. Die Bundesregierung wirft Russland vor, beide Einrichtungen zur Spionage genutzt zu haben. Russland weist das zurück und hat im Gegenzug angeordnet, dass das deutsche Generalkonsulat in St. Petersburg und die Goethe-Institute in Russland schließen mussten.
0: Mit drastischen Worten haben zuletzt Chefs und Entwickler weltweit führender Tech-Konzerne vor den Risiken künstlicher Intelligenz gewarnt. Die Euphorie über die Chancen, die sich durch KI bieten, weicht gerade ein wenig der Sorge vor den Gefahren. Jetzt hat sich auch der britische König Charles III. In die Diskussion eingeschaltet und hochrangige Vertreter von Technologiekonzernen zum Austausch in Schottland eingeladen. Franziska Hoppen berichtet.
7: Die Entwicklung der künstlichen Intelligenz sei gleichermaßen faszinierend wie zutiefst besorgniserregend, sagte König Charles in seiner Ansprache an diverse Branchenvertreter. Das seien die positiven Beispiele, etwa im Bereich Medizin, so Charles, wo die KI immenses Potenzial zeige. Doch es scheine dringend notwendig, nun auch die existenziellen Gefahren angemessen zu berücksichtigen. Der König fragte, ob es nicht ausreichend Kontrollmöglichkeiten bräuchte, ehe es zu spät sei. Zu den Teilnehmern des Treffens gehörten Vertreter von KI-Giganten wie Nvidia, OpenAI und Anthropic, der britische KI-Minister und ein Berater des Papstes. An die Entwickler gerichtet, appellierte der König, ihre Aufgabe bestünde nicht nur darin, die Technologie voranzutreiben, sondern sicherzustellen, dass sie fest im Dienste der Menschheit, der Gemeinschaft und der Natur bleibe. Der 77-Jährige hatte den Gipfel einberufen, um zu prüfen, ob ein gemeinsamer Prinzipienkatalog entwickelt werden könnte, als Leitfaden für die zukünftige Anwendung von KI. Eine Erklärung wurde nach dem mehrstündigen Treffen nicht veröffentlicht. Der Buckingham-Palast teilte mit, es handle sich erst um den Beginn eines Austauschs.
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0: Die Menschheit soll künftig möglichst kein CO2 mehr freisetzen. Dirk Filzmaier ist bei mir im Studio. Dirk, aber vollständig lässt sich das ja wohl nicht verhindern, oder?
8: Ja, deshalb wird derzeit an einer Technik gearbeitet, Kohlendioxid nicht nur einzufangen, sondern es auch unterirdisch wieder loszuwerden, also einzulagern. Das Verfahren nennt sich CCS und steht für Carbon Capture and Storage. Es ist umstritten, aber möglicherweise eine praktikable Lösung, damit CO2-Emissionen nicht in die Atmosphäre gelangen, die sich erstmal noch nicht verhindern lassen werden, beispielsweise aus manchen industriellen Prozessen. In der EU nimmt heute der erste solche Großspeicher den Regelbetrieb auf.
6: In Dänemark geht heute ein CO2-Speicher unter der Nordsee offiziell in Betrieb. Beim sogenannten Project Greensand soll klimaschädliches CO2 dauerhaft eingelagert werden, damit es nicht in die Atmosphäre gelangt und den Klimawandel weiter vorantreibt. Das Projekt funktioniert so: Fabriken fangen CO2 auf, bevor es in die Luft gelangen kann. Anschließend wird es verflüssigt und per Schiff in die Nordsee transportiert. Das verflüssigte CO2 wird dort in ein ehemaliges Ölfeld geleitet, rund 200 Kilometer vor der dänischen Küste. Dort soll es dann dauerhaft im Meeresboden gelagert werden. Das Verfahren gilt als erstes CO2-Speicherprojekt dieser Größenordnung in der EU. Ein ähnliches Projekt gibt es noch in Norwegen. Von solchen Projekten verspricht sich die EU einen Beitrag zu ihrem Ziel, bis 2050 klimaneutral zu werden. Denn vor allem in der Zement-, Stahl- und Chemieindustrie wird es auf absehbare Zeit wohl kaum möglich sein, kein klimaschädliches CO2 mehr zu verursachen. Befürworter sagen, solche Projekte sind eine Möglichkeit, die Interessen von Wirtschaft und Klimaschutz zu vereinbaren. Bei Greensand könnten in Zukunft bis zu 8 Millionen Tonnen CO2 pro Jahr eingespeichert werden. Das entspricht ungefähr den jährlichen Emissionen der Stadt Frankfurt am Main. Kritiker warnen allerdings vor hohen Kosten und davor, dass Unternehmen dadurch weniger Anreize haben, ihren CO2-Ausstoß zu senken. Der dänische Staat unterstützt das Projekt mit mehreren Millionen Euro.
8: Fliegen ist und bleibt ein wichtiger Teil der Mobilität von vielen Menschen, sei es im Urlaub oder auch für Geschäftsreisen. Allerdings hat sich der Markt in den vergangenen Jahren deutlich verändert. Corona-Pandemie, geopolitische Spannungen und zuletzt deutlich teureres Öl haben nicht nur für eine Verknappung des Flugangebots gesorgt, sondern auch zu höheren Preisen geführt. Stefan Liener.
9: Wer derzeit nach einem günstigen Ticket für den Flug in die Herbst- oder Weihnachtsferien sucht, dürfte enttäuscht werden. Denn Flugreisen gehören nach Angaben des Statistischen Bundesamtes zu den Dienstleistungen, die sich als Folge des Iran-Krieges und der Blockade der Straße von Hormus überdurchschnittlich verteuert haben. Im ersten Halbjahr kostete das Ticket für einen Auslandsflug im Schnitt 8,5% mehr als ein Jahr davor. Für das Gesamtjahr rechnen Experten mit einer noch deutlicheren Zunahme. Was auffällt? Derzeit gibt es keine größere Airline, die mit einer aggressiven Preiskampagne um Kunden wirbt. Denn auch die Fluggesellschaften bekommen die massiv gestiegenen Kosten zu spüren. So hat sich der Preis für Kerosin als Kriegsfolge teilweise verdoppelt. Die Unternehmen versuchen zwar, diese Belastung an ihre Passagiere weiterzugeben, doch das gelingt offenbar nur zum Teil, wie ein Blick auf die Geschäftszahlen zeigt. So meldeten nahezu alle wichtigen europäischen Airlines für die vergangenen Monate Gewinneinbrüche und schrumpfende Margen. Damit hat die Branche derzeit kaum Spielraum für Preiskämpfe, die angesichts der unsicheren Lage ruinös ausfallen könnten.
8: Die deutsche Industrie schaut etwas optimistischer auf die Wirtschaftsentwicklung in diesem Jahr. Der Bundesverband der deutschen Industrie hat seine Wachstumsprognose nach oben korrigiert. Der BDI geht jetzt von einem Wirtschaftswachstum von 1% aus. Bislang lag die Erwartung bei 0,6%. Rückenwind kommt laut BDI vor allem vom Geschäft mit europäischen Partnern. Von einem breiten Aufschwung der Industrie könne aber noch keine Rede sein, heißt es. Vor allem die privaten Investitionen sind demnach weiterhin schwach.
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0: Al wirbt bei EU-Kollegen für Übergewinnsteuer. Er möchte ungewöhnlich hohe und krisenbedingte Profite der Mineralölkonzerne besteuern und so Entlastungen für die Bevölkerung finanzieren. Darüber wird bei dem zweitägigen Treffen in Dublin beraten. Beschlüsse werden allerdings nicht erwartet. In Russland hat die mehrtägige Parlamentswahl begonnen. Noch bis Sonntag können die Bürgerinnen und Bürger über die 450 Sitze in der Staatsduma abstimmen. 10 Parteien stehen zur Auswahl, aber die Opposition ist ausgeschlossen. Ein Sieg der Putin-Partei Geeintes Russland gilt als sicher. In vielen EU-Ländern stagnieren oder sinken die Impfquoten bei Kindern. Das zeigt eine Studie, über die ein medizinisches Fachjournal berichtet. Von dieser Entwicklung sei auch Deutschland betroffen. Als mögliche Faktoren werden unter anderem Fehlinformationen und Veränderungen im Vertrauen in Impfstoffe genannt. Polizei nimmt Verdächtigen nach Brandanschlag auf Synagoge in Wuppertal fest. Der 37-jährige Afghane habe eine brennbare Flüssigkeit auf den Treppenstufen der Synagoge angezündet. Laut Polizei konnte das Feuer schnell gelöscht werden. Der Präsident des Zentralrats der Juden, Schuster, sagte, er sei entsetzt über die Seelenruhe, mit der der Täter am helllichten Tag gehandelt habe. Das Wetter in Bayern? Mehr Wolken als Sonne, im Norden vereinzelt Regen. Höchstwerte 17 bis 22 Grad.
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2: Vor gut 3 Wochen, da hat eine Sturzflut in Nepal etwa 1400 Menschen das Leben gekostet. Tausende weitere werden noch vermisst. Auslöser für diese Flut war ein Bergsturz und eine aktuelle Untersuchung hat ergeben, dass vermutlich der Klimawandel dafür mitverantwortlich ist. Auch hier bei uns in Bayern, in den Alpen, verändern sich dadurch die Berge. Johanna Turow.
3: Die Bergführer Thomas Wanner und Robert Spahn stehen an einer Scharte in den Stubaier Alpen in Österreich und blicken auf einen Gletscher. Beziehungsweise auf das, was noch davon übrig ist.
4: So schaut's aus.
5: So, das heißt, früher bist du nachher von der Mittelstation da drüber gekommen, oder?
4: Genau.
3: Bis vor ein paar Jahren ist man eine beliebte Route zum Gipfel Zuckerhütl noch über einen anderen Gletscher gelaufen. Er war früher mal so hoch, dass man die Passage komplett über Eis gehen konnte. Inzwischen schätzt Bergführer Robert, dass er über 40 Meter niedriger sein muss als noch in den 70er Jahren. Damals war er hier als kleiner Junge unterwegs. Das ewige Eis ist durch den menschengemachten Klimawandel massiv zurückgegangen.
4: Die letzten 2-3 Jahre sehe ich das persönlich nicht mehr als Rückgang von den Gletschern. Für mich ist das kommt ein Zerfall gleich. Gell? Also was sich da auftut und das im fast 2-3 Wochen Rhythmus, was sich da tut, ist ehrlich gesagt unheimlich von dem her.
3: Das wird zunehmend zur Gefahr für Bergsteiger. Als Bergführer Thomas den Gletscher quert, hält er seinen Kollegen Robert plötzlich zurück. Es wirkt, als würden sie über eine feste Eisfläche laufen. Doch beim genauen Hinsehen zeigt sich, das Eis ist an einigen Stellen keine 20 cm dick. Darunter tut sich eine metertiefe Gletscherspalte auf.
5: Es schaut schon sehr fragil und dünn aus und wird wahrscheinlich in den nächsten Tagen, könnte ich mir vorstellen, mal irgendwann dann kollabieren. Und das war jetzt für uns schon so ein bisschen ein, ja, mal kurzer Schauer.
3: Die größere Gefahr lauert aber in dem, was der Gletscher freigibt. Fels, auf dem viele tausend Jahre Eis lag, wird auf einmal freigegeben.
5: Dann kommen diese losen Steine zum Vorschein, die dann eben mit starken Regenfällen etc. auch allein durch die Schwerkraft herunterkommen und den Steinschlag erhöhen.
3: Ein weiteres Problem ist tauender Permafrost. Dieser dauerhaft gefrorene Untergrund ist wie Kleber, der den Berg zusammenhält. Taut dieser Kleber auf, wird der Berg instabil. Das erhöht die Gefahr für Felsstürze und Steinschläge. Auf der Tour zum Zuckerhütl im Stubaital haben die Bergführer aber auch beobachtet,
4: dass da tatsächlich um teils fast autogroße Blöcke geht, die sich so ineinander verkeilt haben und dann wir nicht wissen, wie lange die halten oder nicht.
3: Deswegen haben sie entschieden, die Tour zum Zuckerhütl im Sommer nicht mehr anzubieten. Sie gehen stattdessen auf einen Ausweichgipfel direkt daneben. Ein Beispiel von vielen in den Alpen, das zeigt, der Klimawandel verändert die Berge und damit auch die möglichen Touren für Bergsteigerinnen und Bergsteiger.
2: Was bedeutet der Klimawandel für den Tourismus und den Naturschutz in den Alpen und wie schützen wir die Berge am besten? Darüber möchten wir auch mit Ihnen diskutieren, und zwar am kommenden Donnerstag um 19 Uhr im Alpenfestsaal in Lenggries bei Mitreden live vor Ort. 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

0: Vegane Aktivistin und ein Allgäuer Imker sind sich öffentlich in die Haare geraten und ihr Streit ist auf Social Media viral gegangen. Es geht darum, wie nützlich Honigbienen wirklich sind. Nicht nur wegen des Honigs, sondern vor allem fürs Bestäuben. Hätten Veganer ohne Bienen tatsächlich nichts zum Essen? Der BR24 Faktenfuchs ist der Sache nachgegangen.
1: Liebe meine Bienen.
2: Köln 2025. Auf der Fitnessmesse FIBO streiten der Allgäuer Imkermeister Rainer Krüger und die vegane Aktivistin Raffaela Raab, im Netz bekannt als die militante Veganerin. Krüger ist auf der Messe, um seinen Honig zu bewerben. Raab dreht Videos für ihren YouTube-Kanal. Schnell geht es um Honig und die Bienen, die ihn produzieren. Es endet im Streit.
1: Ohne meine Bienen hätten Sie mit Ihrem Veganer nichts zu fressen, weil 80% Ihrer gesamten Ernährung kommt von meinen Bienen.
2: Das Video der Veganerin geht viral. Auch der Allgäuer Imker lädt ein Jahr später nochmal einen Ausschnitt auf TikTok hoch. Rund 4 Millionen Mal wird er angeschaut. Aber hat er mit seiner Aussage überhaupt recht? Grundsätzlich stimmt, Honigbienen bestäuben Blüten. Dadurch können Pflanzen sich vermehren. Aber sind sie wirklich für 80% der Bestäubungsleistung verantwortlich? Auf Faktenfuchs Anfrage schreibt Krüger, er habe zum Ausdruck bringen wollen, dass Bienen an der Erzeugung eines großen Teils der von Menschen konsumierten pflanzlichen Lebensmittel beteiligt seien. In seiner Antwort räumt er aber ein, dass die von ihm genannten 80% präzisiert werden müssen. Die Zahl ist nicht völlig aus der Luft gegriffen. Die 80% beziehen sich aber auf die Bestäubung aller Pflanzen durch alle Insekten, nicht nur durch Honigbienen, erklärt Otto Böcking vom Bieneninstitut in Celle.
3: Wenn wir uns mal Zahlen angucken, offizielle Zahlen, dann sagt die FAO, also die UN-Ernährungslandwirtschaftsorganisation, dass erstmal rund 80% der Wildpflanzen und etwa 35% der Nahrungsmittelproduktion auf Insektenbestäubung angewiesen ist.
2: Honigbienen spielten dabei eine relevante Rolle, vor allem beim Bestäuben von Feldfrüchten in der Landwirtschaft. Aber sie sind nicht alleine für die Bestäubung verantwortlich. Fliegen, Schmetterlinge, sogar einige Vögel und Fledermäuse gehören ebenfalls dazu. Unterschätzt sei auch die Rolle der rund 600 Wildbienenarten wie Hummeln, Mauer- und Holzbienen, sagt Hannes Beims, Imkerei-Fachberater des Bezirks Oberbayern.
4: Dann gibt es natürlich auch noch Pflanzen, bei denen die Blüten so speziell geformt sind, dass unsere Honigbiene dann nur schwer oder gar nicht drankommt. Sodass es also bestimmte Wildbienen braucht, die dort die Bestäubungsleistung erbringen.
2: Wildbienen produzieren keinen Honig, aber für die Bestäubung sind sie oft entscheidend. Eine internationale Studie zeigt, Wildbienen und andere wilde Insekten können den Großteil der Bestäubungsleistung übernehmen. Und Grundnahrungsmittel wie Reis, Weizen, Mais, Kartoffeln und Soja vermehren sich vor allem durch Wind- oder Selbstbestäubung. Honigbienen sind also nur ein Teil eines größeren Bestäubernetzwerks. Das erkennt auf Nachfrage auch der Imkermeister Rainer Krüger von TikTok an. Das widerspricht jedoch seiner ursprünglichen Aussage in dem viralen Video, das immer noch online ist. Denn zusammenfassend lässt sich sagen, Honigbienen bestäuben nicht alleine 80% der Nahrungspflanzen. Die 80% beziehen sich auf die Bestäubung von Wildpflanzen durch Insekten insgesamt. Wildbienen und andere Insekten sowie der Wind sind ebenfalls wichtige Bestäuber.
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0: Wenn die Tage langsam kürzer werden und der Herbst sich ankündigt, dann geht's auch auf dem Eis wieder los. Die neue Saison der Deutschen Eishockeyliga ist gestern Abend gestartet. Und Viktor List aus der Sportredaktion, ein bayerisches Team war direkt mittendrin.
6: Die Straubing Tigers, die hatten direkt die schwere Aufgabe beim Titelverteidiger Eisbären Berlin und das auch noch in Berlin. Am Ende stand eine 2:4 Niederlage und dieses Ergebnis, das klingt deutlich knapper, als das Spiel zuvor gewesen war. Jens-Christian Gußmann.
7: 20 gute Minuten reichen nicht, um beim Meister zu punkten. Mit dieser Erkenntnis machten sich die Tigers auf die lange Heimreise nach Straubing. 2 Drittel lang waren die Eisbären Boss auf dem Eis. Von den unangenehmen Straubingern, die normalerweise immer sehr intensiv spielen, extrem dicht am Mann, körperbetont hart, davon war zu diesem Zeitpunkt nichts zu sehen und spüren. Dazu machte der neue Torhüter Jakub Skarek bei den ersten 2 Gegentoren eine ganz unglückliche Figur. Und das Überzahlspiel funktionierte bei 5:3 auch nicht wie gewünscht. Das Resultat war ein 0:3 nach 40 Minuten. Als weich und hübsch bezeichnete Coach Woodcroft das Spiel bis dahin. Im letzten Drittel wurde es endlich hart und erfolgreich. Straubing kam bis auf 2:3 heran, aber den Schlusspunkt setzte der Meister mit dem 4:2. Der Stecker war gezogen, die Tigers fuhren ernüchtert und punktlos nach Hause.
6: Besser machen wollen es heute die übrigen bayerischen Teams. München spielt gegen Vizemeister Adler Mannheim. Ingolstadt muss nach Iserlohn und in Nürnberg kommt es zum Derby der Ice Tigers gegen die Augsburger Panther Bulli jeweils um 19.30 Uhr. Ebenfalls heute Abend müssen auch die Fußballer des FC Bayern wieder ran. In der Fußball-Bundesliga geht es heute zu Hause gegen Union Berlin. Und da gilt es ein bisschen was zurück zu korrigieren, denn die Münchner waren in dieser Saison noch nie an der Tabellenspitze. Taufik Khalil.
5: Der FC Bayern nur auf Rang 4 der Tabelle nach zugegeben erst 3 Spieltagen. Gar einen Platz hinter Nachbar Augsburg. Das ist ein Fehler, der korrigiert gehört. Und die Chance besteht zumindest gegen Union Berlin. Ein Sieg und die Bayern sind auf der 1. Zumindest mal über Nacht. Bis Freiburg in Frankfurt, Dortmund in Stuttgart und der FCA in Bremen nachlegen. Und deshalb ist es Vincent Kompany am Ende auch egal, mit welcher Taktik Union Berlin nach München kommt.
8: Und das sind wir auch gewohnt. Also, dass Mannschaften sich einen Bayern-Plan erarbeitet, das sind wir gewohnt. Also, ich gehe davon aus, dass das möglich ist. Deswegen, egal was passiert, wir sind vorbereitet auf die Umstellung von einem Gegner. Also, das ist für uns kein Thema.
5: Und Kompany kann aus dem Vollen schöpfen. Jetzt ist auch Serge Gnabry nach seinem Adduktorenausriss Mitte April wieder bereit. Und wird anders als noch in Elversberg nicht nur im Kader stehen.
8: Eigentlich haben wir lange gewartet, bis er selber das Signal gibt, dass er sich gut fühlt. Ich schätze, dass er gegen Union Berlin, dass ich Serge Minute geben kann, auf jeden Fall.
5: Eine Option mehr auf dem linken Flügel, dort wo Luis Diaz zuletzt etwas kriselt. Vielleicht hilft das dann ja allen, um noch etwas schärfer zu sein.
6: Von den Männern zum Frauenfußball und da steht heute in Frankfurt ein wichtiger Termin für die Frauenbundesliga an. Die hatte ja Ende letzten Jahres einen Interessensverband gegründet zur besseren Vermarktung und heute gehen die Vereine den letzten Schritt. Daniel Hör.
9: Beim außerordentlichen Bundestag des DFB in Frankfurt sollen alle juristischen und vertraglichen Änderungen der Satzung gebilligt werden, um die Liga an den von den Vereinen gegründeten FBL e.V. zu übertragen. Über die Formalitäten besteht bereits Einigkeit. Das Ziel der Vereine ist es, die Liga in der neuen Struktur zu professionalisieren und die Vermarktungschancen zu verbessern. Der DFB unterstützt weiterhin unter anderem bei der Nachwuchsförderung und im Schiedsrichterwesen.
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0: Mit dem Blick auf die Straßen A3, Passau Richtung Linz. Zwischen Passau Süd und Pocking hat es einen Unfall gegeben. 2 Spuren sind da blockiert. Er staut sich in beiden Richtungen. Dann die A9 Berlin Richtung Nürnberg. Zwischen Bad Benneck-Himmelkron und Dreieck Bayreuth-Kulmbach. Behinderungen nach einem Unfall. A9 Nürnberg Richtung München. Zwischen Allersberg und Hilpoltstein ein Unfall. 2 Spuren sind da gesperrt. Aktuell 4 Kilometer Stau. Weiter auf der A9 Richtung München. Zwischen Allersberg und Hilpoltstein 5 Kilometer Stau. Und Vorsicht auf der A94. München Richtung Passau, zwischen Dorfen und Schwindeck, auch da hat es einen Unfall gegeben. Dann noch der Blick aufs Wetter in Bayern. Wolkig mit sonnigen Abschnitten heute, anfangs kann es auch etwas regnen, vor allem in Franken und der Oberpfalz, ansonsten aber meistens trocken. Höchstwerte 17 bis 22 Grad, morgen dann mehr Sonne als Wolken und es wird wärmer.
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0: 8 Uhr ist es. Heute ist Freitag, der 18. September.
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0: Mit diesen Themen Spritpreisentlastungen. Jetzt gibt es erstmals konkrete Zahlen. Wie entlastet werden soll, das ist aber weiter unklar. Ich spreche gleich darüber mit unserem Hauptstadtkorrespondenten. Außerdem EU-Finanzministertreffen. Da wird heute über eine europäische Übergewinnsteuer beraten. Und Münchner Oktoberfest. Morgen geht der Wahnsinn wieder los. Das ist heute früh unser Thema des Tages, gleich um 8.20 Uhr. Das und mehr in der nächsten halben Stunde. Mein Name ist Hannes Kunz. Ich wünsche Ihnen einen schönen guten Morgen. Kanzler Friedrich Merz steht mit dem Rücken zur Wand. Seine Reformen stocken, seine Umfragewerte sind im Keller, seine Partei verliert an Zuspruch und öffentlich sprechen alle über eine mögliche Ablöse. Die ist zwar nun offenbar erstmal wieder vom Tisch, aber die Frage ist und bleibt, wie lange hält der Frieden, gerade mit Blick auf die anstehenden Wahlen in Berlin und Mecklenburg-Vorpommern? Und was passiert mit den angekündigten Entlastungen angesichts der hohen Spritpreise? Darüber spreche ich jetzt mit unserem Hauptstadtkorrespondenten Jakob Mayer. Schönen guten Morgen.
16: Guten Morgen.
0: Jakob, lass uns mit den Entlastungen beginnen. Da hat die CDU-Generalsekretärin Franziska Hoppermann gestern Abend bei Maybrit Illner ja jetzt zum ersten Mal konkrete Zahlen genannt. Zwischen 21 und 25 Cent pro Liter soll es runter. Hat sie denn auch gesagt, wie das gelingen soll?
16: Leider nicht. Sie hat auch noch ein konkretes Datum genannt, nämlich Anfang Oktober soll das Ganze wirken. Klar ist eben nur bisher, dass eine schnelle Lösung kommen soll. Das hat die Bundesregierung selbst angekündigt. Der Regierungssprecher Stefan Cornelius hat gesagt, das ist eine Sache von Tagen. Auch der Bundeskanzler hat gesagt, das soll sehr bald geschehen. Aber das Problem ist eben, die zuständigen Bundesministerien, Wirtschaft von der CDU-Politikerin Katharina Reiche geführt und Finanzen von SPD-Chef Lars Klingbeil geführt, die sind sich nicht einig.
0: Lass uns mal da bleiben. Der Finanzminister will eine Übergewinnsteuer. Die Wirtschaftsministerin ist dagegen. Die will eher die Senkung der Mehrwertsteuer. Aus der Wirtschaft kommen Forderungen, die Stromsteuer zu senken. Wie schnell glaubst du denn, kann man sich da einig werden? Und auf was denn am ehesten?
16: Also ich glaube wirklich, dass das jetzt schnell gehen wird, schnell gehen muss, ganz einfach, weil der Druck groß ist. Das merken ja auch alle Beteiligten. Da sind sich ja der Kanzler und der Vizekanzler, also Merz und Klingbeil, völlig einig. Auf was sie sich einigen, das ist tatsächlich fraglich. Oder die Frage ist, gibt keine Lösung, die völlig ideal wäre. Also Übergewinnsteuer, da macht das Wirtschaftsministerium rechtliche Bedenken dagegen geltend. Also das ist quasi, wenn krisenbedingte Profite der Mineralölkonzerne abgeschöpft werden sollen. Da sagt Lars Klingbeil ja auch, das soll auf EU-Ebene irgendwann mal passieren und das würde dauern. Also das scheint keine ideale Lösung. Dann der Spritpreisdeckel. Da heißt es auch aus dem Bundeswirtschaftsministerium, das geht vielleicht für kleine Länder, für Belgien, Luxemburg, für einen Flächenstaat wie Deutschland ist das schwierig. Mehrwertsteuersenkung ist teuer und wäre eine Lösung mit der Gießkanne. Also das würde den gut verdienenden SUV-Fahrer genauso betreffen oder ihn entlasten wie eben jemanden, der es wirklich braucht. Mehrere Wirtschaftswissenschaftler, die haben sich für Direktzahlungen an ärmere Haushalte ausgesprochen, die wirklich bedürftig sind. Gerade eben auch Gabriel Felbermayr, der Wirtschaftsweise, da ist das Problem, da wäre das Bundesfinanzministerium für zuständig, dass noch nicht von allen Betroffenen die IBAN-Nummern vorliegen. Also nur bisher nur von einem Fünftel der Haushalte, die es dann betreffen könnte. Also da müsste man schnell schauen, dass diese Lösung dann auch wirken kann.
0: CDU-Generalsekretärin Hoppermann, die hat sich in der Sendung gestern Abend ja auch hinter Kanzler Friedrich Merz gestellt, so wie das diese Woche auch die CDU-Ministerpräsidenten schon getan haben, nachdem ja tagelang über eine mögliche Ablöse des Kanzlers gesprochen wurde. Jakob, was ist diese Unterstützung wert? Kann der Kanzler tatsächlich jetzt erstmal durchatmen?
16: Die Unterstützung ist einiges wert, aber durchatmen kann Merz nicht. Vor allem der Brief der 8 CDU-Ministerpräsidenten war wichtig, weil die ja lange stumm geblieben waren, als Merz im Druck stand und Gegenwind verspürte. Jetzt ist klar, die wollen die Probleme gemeinsam mit dem Bundeskanzler angehen. So steht es in dem Schreiben. Das war wichtig für Merz, dass er jetzt erstmals den ausdrücklichen Rückhalt der Ministerpräsidenten hat. Da war ja gerade aus Ostdeutschland die drei ostdeutschen Ministerpräsidenten, die sich gegen einzelne Reformen gestellt hatten, nicht klar, ob die auch wirklich an seiner Seite stehen. Das tun sie jetzt ausdrücklich. Das ist wichtig, weil es am Wahlsonntagnachmittag schon eine CDU-Präsidiumssitzung geben wird. Da hat Merz wirklich den engsten Führungszirkel seiner Partei um sich versammelt und er musste eben vorher schon klarstellen, dass das kein Scherbengericht wird.
0: Stichwort Wahl in Berlin und Mecklenburg-Vorpommern wird gewählt am Sonntag. Und es sieht ja nicht wirklich gut aus für die CDU. Auch dort in Berlin verliert sie möglicherweise das Rathaus. In MacPom reden wir darüber, ob es die CDU überhaupt über die 5% schafft. Was, wenn denn auch diese Wahlen für die CDU in die Hose gehen?
16: Ja, wie gesagt, Merz hat am Sonntag die CDU-Führung um sich. Da kann er schon mal in seinem Sinne wirken, wenn es denn wirklich so schlecht ausgeht in beiden Bundesländern. Und fast noch wichtiger ist dann am kommenden Dienstag die Unionsfraktionssitzung. Dafür hat Merz ja extra die Reise nach New York zur UN-Generalversammlung abgesagt, um in Berlin bleiben zu können. Denn entscheidend für ihn ist der Rückhalt unter den Abgeordneten von CDU und CSU. Es kann natürlich sein, man weiß es nie in der Politik, dass nach dieser Wahl alles ins Rutschen gerät und Vernunft da gar keine Rolle mehr spielt. Ich rechne nicht damit, dass das so kommen wird. Ich rechne damit, dass Merz auch im Falle schlechter Wahlergebnisse er noch die Chance bekommt, vielleicht die letzte Chance bekommt, das zu tun, was er versprochen hat, nämlich seine Reformen umzusetzen und auch besser zu erklären. Das hat er ja angekündigt. Denn er selbst will ja nicht aufgeben. Die verfassungsrechtlichen Hürden sind hoch gegen einen Kanzlersturz. Das ist schwierig. Die möglichen Gegenkandidaten, die immer wieder genannt werden, Markus Söder, der kommt nicht überall in der CDU gut an. Hendrik Wüst aus Nordrhein-Westfalen, der Ministerpräsident dort, der hat im April Landtagswahlen erstmal zu bestehen. Und was auch immer wieder erwogen wurde, eine Minderheitsregierung der Union ohne die SPD. Wie sollte das gehen? Also erst die SPD rausschmeißen, dann mit ihren Stimmen den nächsten Haushalt beschließen, ist fast unmöglich. Also alle diese scheinbaren Lösungen oder diese Möglichkeiten, die erwogen werden, scheinen mir erstmal nicht realistisch. Aber wie gesagt, es kann auch sein, dass am Wahlabend und danach dann wirklich Chaos ausbricht und alles anders kommt. Man weiß es nicht.
0: Sagt Jakob Meyer. Danke dir. Die Spritpreise sollen also runter. Wir haben gerade drüber gesprochen. Nur die Frage nach dem Wie ist nach wie vor offen. Einer der Vorschläge, eine Übergewinnsteuer für Mineralölkonzerne. Dafür macht sich, wie gehört, in der Bundesregierung vor allem Finanzminister Lars Klingbeil stark. Am besten eine, sagt er, die nicht nur in Deutschland gilt. Das wird das Thema heute sein auf dem Treffen der EU-Finanzministerinnen und Minister in Dublin. Sarah Lopez berichtet.
17: Klingbeil und seine Kollegen aus Österreich, Italien, Portugal, Polen und Spanien hatten schon im August einen Brief an den irischen Finanzminister geschrieben, damit das Thema in Dublin auf der Agenda landet. In dem Brief heißt es konkret, man brauche einen gemeinsamen Ansatz, der sicherstelle, dass diejenigen, die von der Krise profitieren, ihren Teil dazu beitragen, die Belastung der breiten Öffentlichkeit zu verringern. Bei einem Mittagessen will man heute darüber sprechen, ob eine Übergewinnsteuer so ein gemeinsamer Ansatz sein könnte. Zwar können die Mitgliedstaaten so eine Übergewinnsteuer auch individuell einführen, aber in einer gemeinsamen europäischen Lösung sehen einige Vorteile. Allerdings haben bisher eben nur 6 Mitgliedstaaten diesen Brief unterschrieben und nicht einmal in der Bundesregierung gibt es Einigkeit in puncto Übergewinnsteuer. Wirtschaftsministerin Reiche etwa bevorzugt eine vorübergehende Senkung der Mehrwertsteuer auf Sprit und Direktzahlungen an Menschen mit vergleichsweise wenig Gehalt. Neben der Übergewinnsteuer wollen die Finanzminister in Dublin noch über einige andere große Punkte sprechen, etwa über die Wettbewerbsfähigkeit des Bankensektors, den digitalen Euro und über die Chancen und Risiken von künstlicher Intelligenz für die Wirtschaft.
0: Eine europäische Übergewinnsteuer, die stößt nicht nur bei der Bundeswirtschaftsministerin auf Skepsis, auch der Wirtschaftsweise und Direktor des Österreichischen Instituts für Wirtschaftsforschung, Gabriel Felbermeier, ist da eher dagegen. Im Deutschlandfunk hat er heute früh das hier gesagt.
18: Erst einmal ist die Frage, welche Konzerne wären denn das in Deutschland überhaupt? Deutschland hat keine eigenen großen Mineralölkonzerne, die sind im Ausland. Da kann der deutsche Finanzminister nicht gut hingreifen. Das zweite Thema, das sich da stellt, ist, wie kann man einen Übergewinn überhaupt beziffern? Ist das konzeptuell? Ja? Und da entstehen dann eben auch immer gleich rechtliche Unsicherheiten. Und das dritte ist, dass auch aus sozusagen steuerpolitischen Gründen Übergewinne ein Problem sind. Denn wenn das sich sozusagen das häufig gemacht wird, dann müssen gerade die Unternehmen, die in der Krise in der Lage sind, anzubieten, die also Treibstoff haben oder wenn das in anderen Sektoren wäre, andere Güter haben, die müssten dann damit rechnen, abgeschöpft zu werden. und das reduziert die Anreize, in der Krise überhaupt lieferfähig zu sein oder die Produktion hochzuhalten.
0: Der Wirtschaftswissenschaftler Felbermayr war das heute früh im Deutschlandfunk. Er ist also gegen die Idee einer Übergewinnsteuer, um die hohen Gewinne von Mineralölkonzernen abzuschöpfen. Zu seinem 30-jährigen Bischofsjubiläum zeigt sich der Münchner Erzbischof Kardinal Reinhard Marx alles andere als amtsmüde. Im Gegenteil, im Rahmen einer Tagung mit Experten aus Kirche und Wissenschaft diskutiert Marx in der Katholischen Akademie über das Bischofamt der Zukunft. Dass die katholische Kirche, dass Bischöfe auch in Zukunft der Gesellschaft noch etwas zu geben haben, daran besteht für den Münchner Kardinal kein Zweifel. Dazu Friederike Wede, die mit Marx gesprochen hat.
19: Dass der Münchner Erzbischof Kardinal Reinhard Marx sein 30-jähriges Bischofsjubiläum feiert, ist nicht selbstverständlich. Denn 2021 hatte er Papst Franziskus vor dem Hintergrund der Missbrauchsskandale eigentlich schon einmal seinen Rücktritt angeboten. Doch der Papst lehnte ab und Marx machte weiter.
20: Der äußere Mensch wird aufgerieben, ich werde älter, manchmal muss ich einen Stock benutzen, in so einem unwegsamen Gelände oder so. Aber der Innere wird von Tag zu Tag erneuert. Da bin ich eher besser drauf als vor ein paar Jahren, wo ich doch auch niedergedrückt war durch die Situation. Aber jetzt sehe ich, wir haben eine Aufgabe, das Evangelium verkünden, Kirche präsent machen in diesem Land. Und das hat mir wieder Kraft gegeben. Ich bin wieder sehr lebendig und bereit, meinen Dienst mit großer Freude zu tun.
19: In der Katholischen Akademie in München etwa diskutiert Marx heute und morgen mit Experten aus Kirche und Wissenschaft bei einer Tagung, wie der Bischof der Zukunft aussehen muss. Klar sei, er muss Macht teilen wollen, sagt Marx, im Sinne einer synodalen Kirche.
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0: Alle Wege führen nach Rom, heißt es. Aber gerade für das römische Straßennetz vor 2000 Jahren stimmt das erstaunlicherweise nicht. Eine neue Studie zeigt jetzt nämlich, wer damals auf dem Landweg unterwegs war, kam in den Provinzen oft besser voran. Oliver Buschek.
21: Von den Hügeln Britanniens bis in die Wüste Nordafrikas, von Spaniens Küsten bis zu den Handelsstädten Syriens. Fast 300.000 Kilometer Straßen durchzogen das Römische Reich. Dieses Straßennetz hat ein internationales Forschungsteam jetzt mit einem digitalen Modell genauer untersucht. Das überraschendste Ergebnis: Rom war im Straßennetz des Reiches keineswegs der wichtigste Knotenpunkt. Die Provinzhauptstädte waren oft viel besser angebunden, sagt der Archäologe und Studienautor Adam Pajaut von der Autonomen Universität Barcelona.
22: It is where the local government is seated, where the courts are, where the taxes are collected and very often also where the military is stationed.
21: Provinzhauptstädte vermitteln zwischen dem Kaiser und den Menschen vor Ort, erklärt Adam Pajaut. Dort saßen Verwaltung und Gerichte, dort wurden Steuern eingezogen und Soldaten stationiert. Auch das spätere Konstantinopel, zuvor Byzanz, war für Reisen auf dem Landweg besser gelegen als Rom. Die Stadt bildete die Brücke zwischen Europa und Asien. Rom dagegen saß eher abseits in der Mitte der italienischen Halbinsel und im Norden standen die Alpen im Weg.
22: Rome is located on Italian peninsula and it's divided from the rest of Europe by the Alps.
21: Das heißt allerdings nicht, dass Rom schlecht angebunden war. Die Studie betrachtet ausschließlich Straßen. Für den Verkehr über das Mittelmeer lag Rom weit günstiger. Für die Schifffahrt galt tatsächlich, alle Wege führen nach Rom.
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1: Viertel nach acht ist es jetzt.
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1: Die Nachrichten mit Benedikt Schrägle.
3: EU-Finanzminister diskutieren über europäische Übergewinnsteuer. Bundesfinanzminister Klingbeil will ungewöhnlich hohe und krisenbedingte Profite der Mineralölkonzerne besteuern und so Entlastungen für die Bevölkerung finanzieren. Bei dem Treffen im irischen Dublin soll darüber beraten werden. Beschlüsse werden nicht erwartet. ADAC und Handwerk fordern angesichts der hohen Spritpreise eine Senkung der Stromsteuer. Die Maßnahme würde private Haushalte entlasten und zugleich einen Anreiz für den Kauf von Elektroautos schaffen, sagte eine ADAC-Sprecherin der Rheinischen Post. Handwerkspräsident Dittrich forderte, dass politische Mittel zur Senkung des Spritpreises allenfalls temporär eingesetzt werden sollten. In Berlin und Mecklenburg-Vorpommern geht der Wahlkampf zu Ende. Zwei Tage vor der Landtagswahl im Nordosten liefern sich die SPD von Ministerpräsidentin Schwesig und die AfD in den Umfragen ein Kopf-an-Kopf-Rennen. Die Linke könnte einstellig bleiben, CDU und Grüne wird nur knapp in den Landtag einziehen. Im jüngsten Berlin-Trend von Infratest DIMAP lag die Linke knapp vor der CDU. Bundesverteidigungsminister Pistorius nimmt im US-Bundesstaat Texas ersten Kampfjet vom Typ F-35 entgegen. Er sprach vorab von einer neuen Ära für die Bundeswehr, denn es handle sich um das modernste Kampfflugzeug der Welt mit seinen Tarneigenschaften und leistungsfähiger Sensorik. Deutschland will insgesamt 35 Maschinen für 10 Milliarden Euro kaufen. Russland wählt ein neues Parlament. Bei der Abstimmung über die 450 Sitze in der Staatsduma gilt ein Sieg der Putin-Partei Geeintes Russland als sicher. Bei der ersten Parlamentswahl seit Beginn des Angriffskriegs auf die Ukraine sind 10 Parteien zugelassen, die Opposition wurde ausgeschlossen. Das Wetter in Bayern? Mehr Wolken als Sonne, im Norden vereinzelt Regen, Höchstwerte 17 bis 22 Grad.
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1: Es waren schockierende Bilder vor gut drei Wochen von der Sturzflut in Nepal. Auslöser, ein Bergsturz, und es wird vermutet, dass der mit dem Klimawandel zusammenhängt. Und da fragen wir uns natürlich auch, ob sich sowas auch bei uns in Bayern in den Alpen geschehen könnte, passieren könnte. Christine Gaub.
4: Ja, Experten jedenfalls sehen diesen Zusammenhang zwischen Klimawandel und zunehmenden Bergstürzen. Und genau deshalb diskutieren wir kommende Woche genau mit solchen Experten und auch mit Ihnen darüber bei Mitreden Deutschland diskutiert. Diesmal live vor Ort in Lenggries kommenden Donnerstag. Wenn die Berge bröckeln, macht das den Bergsport gefährlicher? Und was heißt das auch für den Tourismus? Joanna Turow darüber, wie die Berge sich aktuell verändern.
5: Zuckerhütl, das ist der Name eines bekannten Gipfels in den Stubaier Alpen in Österreich. Dieser Name hatte mal einen Grund. Der Gipfel war früher das ganze Jahr Schnee und Eis bedeckt. Inzwischen ist er im Sommer nicht mehr so markant weiß. Eis und Schnee schmelzen weg. Wie überall in den Alpen sind die Gletscher rund ums Zuckerhütl massiv zurückgegangen. Grund ist der menschengemachte Klimawandel. Das macht Bergtouren gefährlicher. Zum einen, weil unter dem Gletscher teils lose Felsen und Geröll zum Vorschein kommen. Sie können, wenn sie in die Tiefe fallen, Bergsteiger treffen und verletzen. Ein weiteres Problem ist tauender Permafrost. Er ist wie ein Kleber, der den Berg zusammenhält. Taut dieser Kleber auf, wird der Berg instabil. Das erhöht die Gefahr von Steinschlägen und Felsstürzen zusätzlich. Im Stubai haben die Bergführer deswegen entschieden, die Tour auf das Zuckerhütl im Sommer nicht mehr anzubieten. Sie gehen stattdessen auf einen Ausweichgipfel direkt daneben. Ein Beispiel von vielen in den Alpen, das zeigt, der Klimawandel verändert die Berge. Und damit auch die Touren für Bergsteigerinnen und Bergsteiger.
4: Ja, und in einer halben Stunde sind wir hier in BR24 Bayern unterwegs mit einem Bergführer in den Alpen. Auf der störanfälligen Strecke zwischen München und Mühldorf hat die Bahn Anfang der Woche einen neuen Fahrplan eingeführt, einen Interimsfahrplan. Das Ziel: mehr Pünktlichkeit und Verlässlichkeit. Doch morgens und abends fallen dadurch einzelne Züge nun aus, weshalb Bürgermeisterinnen und Bürgermeister von 17 Gemeinden entlang der Strecke einen Brandbrief an die Bahn geschrieben haben. Manuel Rauch berichtet.
6: Der Hauptaufreger: Bei der Verbindung Mühldorf-München gibt es zwischen 6 und 7 Uhr morgens jetzt eine Lücke von rund einer Stunde im Fahrplan. In dem Brief fordern die Bürgermeisterinnen und Bürgermeister, dass die Bahn die gestrichenen Verbindungen sofort wiederherstellt. Außerdem müsse die marode Infrastruktur zügig saniert werden. Die Bahn teilt auf BR-Anfrage mit, man könne nachvollziehen, dass die Lücken für viele Fahrgäste, insbesondere aus Dörfern, unbefriedigend seien. Grundsätzlich verfolge der neue Fahrplan aber das Ziel, den Reisenden unter den aktuellen streckenbedingten Einschränkungen ein stabiles Angebot sicherzustellen. Die Bahn arbeite mit Hochdruck daran, die Strecke zu modernisieren und die Langsamfahrstellen zu beseitigen. Nach der Instandsetzung wolle man dann auch wieder zu einem attraktiveren Fahrplan zurückkehren.
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1: Und da geht es jetzt um das größte Volksfest der Welt. Morgen geht's los in München. Das Oktoberfest startet. Und gleich am ersten Tag, da dürften viele vor allem auf den neuen Oberbürgermeister Dominik Krause gespannt sein, der ja als erstes grünes Stadtoberhaupt im Schottenhammelzelt anzapfen wird. Gleich sprechen wir mit dem Sprecher der Wiesenwirte, mit Peter Inselkammer. Vorher schauen wir aber darauf, wie die letzten Vorbereitungen laufen und was bis zum Anstich noch zu tun ist. Birgit Grundner hat sich das angeschaut.
7: Auch wenn es am Tag davor an vielen Stellen noch nicht so aussieht, morgen um 12 Uhr wird gezapft. Alles wird dann fertig sein, ist Wiesenchef Christian Schaap sicher.
8: Das klappt jedes Jahr.
7: Einstweilen fahren Gabelstapler und Lieferwagen weiter über die Theresienwiese. Der TÜV nimmt die Fahrgeschäfte ab und die Schausteller prüfen nochmal, ob auch ihre Wohnwagen für die nächsten 16 Tage vorbereitet sind. Ansonsten gilt laut Sprecherin Yvonne Heckel:
9: Nochmal ausschnaufen, bevor es losgeht. Aber es muss dann auch wirklich alles da sein, was man braucht. Die Getränke, die Lebensmittel, die Spülmittel, alles, was man so braucht in dem Haushalt.
7: Letzter Check auch bei der Wiesenambulanz, die wie ein kleines Krankenhaus ausgestattet ist. Mehr als 7000 Patienten wurden vergangenes Jahr behandelt. Ähnliches wird heuer erwartet. Die Eicher Ambulanz hat auch beim Material entsprechend vorgesorgt. Sprecher Julian Tanze nennt ein Beispiel.
10: Da sprechen wir natürlich von tausenden Verbänden, die wir da bereit haben, weil natürlich auch ein Patient auch vielleicht mehrere Wunden haben kann, die ihm entsprechend müssen wir da einfach immer hochkalkulieren.
7: Erst kommende Nacht wird das Bier geliefert, erzählt Wirtesprecher Peter Inselkammer, der selbst das Armbrustschützenzelt betreibt. Die Mass ist wieder teurer geworden und kostet heuer bis zu 15,90 Euro. Durchaus angemessen, sagt Inselkammer.
11: Wir haben natürlich verschiedene Kosten, die mit reinspielen. Großer Kostenblock ist natürlich der Aufbau. Da zahlen wir ca. 1,8 bis 2 Millionen pro Zelt. Dann Personal ist natürlich ein großer Kostenblock, den wir haben. Auch da gab es deutliche Lohnsteigerungen in den letzten Jahren. Dann ist eine Mehrwertsteuer im Bierpreis auch drin. Das macht also 2,50 Euro aus pro Mass.
7: Münchens neuer Oberbürgermeister Dominik Krause hat gestern noch einmal das Anzapfen trainiert. Schließlich hat er sich für Samstagmittag im Schottenhammelzelt vorgenommen, dass es mit wenigen Schlägen getan sein muss.
12: 2 bis 3 ist das Ziel. Und wenn nicht, dann ist man zumindest in aller Munde. Da kann man dann auch damit leben als OB.
7: Und für den Fall, dass die Aufregung heute Abend trotzdem steigt, gibt es noch was zur Beruhigung.
13: Mein Verlobter hat mir einen Baldrian-Tee geschenkt. Mal schauen, ob ich den dann brauche.
7: Ein bisschen üben wird womöglich auch Wiesenchef Christian Schaap mit der Klarinette. Er will nämlich auf der Euden Wiesen wieder mit seiner früheren Blaskapelle Harmonie Neubiberg auftreten.
14: Ich bin ein bisschen aus der Übung. Das habe ich letztes Jahr schon gemerkt. Und da ist halt dann so, die haben natürlich eine neuere Stickel, die ich noch nicht geübt habe, sodass ich dann nicht so ewig lang mitspielen werde. Aber trotzdem, es macht halt wahnsinnig Spaß, weil also Musik, das beflügelt einfach, wenn man musiziert. Und das kommt leider ein bisschen zu kurz in meinem Job.
7: Aber auf der Wiesn lässt sich ja beides verbinden.
1: Birgit Grundner war das. Und in ihrem Beitrag haben wir ihn schon gehört. Peter Inselkammer, der nicht nur mit seiner Familie das Armbrustschützenzelt betreibt, sondern er ist auch der Sprecher der Wiesenwirte. Und mit ihm hat meine Kollegin Sabine Strasser heute früh gesprochen.
4: Die Zelte und ihre Vergabe, die waren ja erst vor einer Woche wieder großes Thema. Da gab es beim Bayerischen Obersten Landesgericht die Verhandlung über diese europaweite Ausschreibung, die ein Konkurrent sehr nachdrücklich fordert. Das Ergebnis steht noch aus. Was sagen Sie denn? Was wäre denn eigentlich so schlimm, wenn der Kreis der etablierten Wiesenwirte erweitert würde, also wenn da jemand von außen dazu käme?
15: Es kommen ja immer wieder Leute von außen dazu. Also auch auf der Wiesn gibt es Möglichkeiten, sich zu bewerben. Das Bewerbungsverfahren ist ja transparent und fair und bekannt. Also da gibt es auch immer wieder Wechsel. Von daher wäre das jetzt nichts Neues.
4: Aber warum sind denn eigentlich nur die sogenannten Münchner Traditionsbiere auf dem Oktoberfest erlaubt? Andere
8: Bayerische Brauereien schenken ja auch gutes Bier aus und halten die bayerische Tradition aufrecht, wie beispielsweise das Giesinger Bräu. Die sitzen doch auch sogar in München.
15: Das ist richtig. Das Oktoberfest war aber schon immer ein Fest des Münchner Biers. Und da sind die leistungsfähigen traditionellen Brauereien natürlich maßgeblich beteiligt, dass das Fest so erfolgreich ist, weil sie sehr gutes Bier brauen und weil sie eben leistungsfähig sind. Und das haben viele andere noch nicht so bewiesen. Von daher denke ich, ist das schon richtig. Und es macht auch den Charakter des Fests aus.
8: Jetzt sagen Kritiker, dieses Punktesystem, wonach die Stadt die Betreiber auswählt, die schützt vor allem eben die etablierten Wirte. Ist die Wiesn nicht wirklich so ein geschlossener Kreis, in dem man ohne die richtigen Kontakte gar nicht mehr reinkommen kann?
15: Also es geht nicht um Kontakte, sondern es gibt ein Bewerbungsverfahren, dem muss sich jeder unterziehen. Aber letzten Endes gilt natürlich für die Wiesn wie für viele Veranstaltungen auch, es ist bekannt und bewährt. Und so ein Festzelt zu betreiben, das kann man nicht von heute auf morgen lernen, das muss man sich auch erarbeiten. Und jeder Wechsel birgt natürlich auch gewisse Risiken. Also wir können nicht hergehen und sagen, heuer ist derjenige Wirt dran und nächstes Jahr der Wirt B, weil dann wird man nicht dieselbe Qualität haben. Und das macht das Oktoberfest aus, dass wirklich bewährte Kräfte da sind, die wissen, wo sie anpacken und wie sie so ein Festzelt betreiben.
8: Jetzt ist ja der Bierpreis immer wieder ein Riesenthema. Wir haben es im Beitrag vorhin schon gehört. Der bleibt zwar jetzt dieses Jahr unter der 16-Euro-Marke, ist aber wieder erhöht worden. Der Chefökonom der UniCredit in Deutschland hat vorgerechnet, im Langfristvergleich seit 1985 ist der Preis für eine Maß um das Fünffache gestiegen, also um 500%. Bei den Verbraucherpreisen insgesamt sind es nur 120% im gleichen Zeitraum. Wie erklären Sie das den Wiesnbesuchern?
15: Also ich kenne auch eine Statistik, die besagt, dass so der durchschnittliche Facharbeiter letzten Endes heute nur noch die Hälfte der Zeit arbeiten muss, um sich eine Maß Bier auf dem Oktoberfest zu leisten, wie vor 40 oder 50 Jahren. Das heißt, die Kaufkraft hat sich auch entsprechend entwickelt. Natürlich ist die Inflation nicht so gestiegen, aber wir müssen schon andere Faktoren beachten bei uns, die maßgeblich sind und die viel deutlicher gestiegen sind in den letzten Jahren als jetzt die Inflation über die letzten Jahrzehnte. Das sind zum einen die Personalkosten, die sich um über 30% erhöht haben, die Aufbaukosten, wie schon genannt wurde, und letzten Endes auch die Sicherheitskosten fürs Oktoberfest. Denn da hat sich einiges getan in den letzten 10 Jahren, die natürlich dann durchschlagen auf die Preisgestaltung auf dem Oktoberfest und den Bierpreis entsprechend erhöhen über die Jahre.
8: Auch die Händelpreise gelten ja als so eine Art Währung auf der Wiesn. Der Preis für ein halbes in den Festzelten beginnt bei knapp 17 Euro oder auch deutlich mehr. Da fragen sich doch viele Besucher, wo kommen diese Händel eigentlich her?
15: Wo die genau herkommen, das weiß ich jetzt nicht genau. Also wir haben zum Beispiel Lieferanten, der ist aus Niederbayern. Das sind Händel, die wirklich quasi regional bezogen werden. Und das ist bei den meisten so. Natürlich müssen die auch planen im Vorfeld. Also die Verträge werden ja dann schon gut ein halbes Jahr vorher ausgemacht, damit die auch entsprechend die Händel dann produzieren können oder vorbereiten. Aber wenn Sie die Preise gerade ansprechen bei den Händeln, natürlich ist der Händelpreis auch nochmal entscheidend. Was ich aber in dem Zusammenhang schon sagen möchte, ist, dass wir auch dieses Jahr geschaut haben, dass vor allem die Preise bei den Speisen in fast keinem Zelt gestiegen sind, sondern das Vorjahresniveau gehalten haben.
8: Es gibt ja schon einzelne Zelte auch, die Biohändel anbieten, oder?
15: Ja, die gibt es schon seit längerem, das ist richtig, ja. Die sind natürlich entsprechend ein bisschen teurer, das ist klar.
8: Es gibt ja insgesamt auch andere Ernährungstrends. Inwieweit sind die Wirte denn dieses Jahr auf diese Trends vorbereitet? Also beispielsweise vegane Alternativen, Bioprodukte, alkoholfreies Bier, andere Softdrinks?
15: Ja, ich meine, das gibt es ja schon lange, alkoholfreies Bier. Wir haben es ja auch schon, ich glaube, seit ich denken kann, bei uns im Amperstützenzeit. Auch die Gerichte haben sich ein bisschen geändert, gerade vegetarisch, vegan, da gibt es viel mehr Angebote inzwischen. Das ist aber auch zeltabhängig, manche setzen da mehr drauf, manche ein bisschen weniger. Wir haben zum Beispiel eine Kooperation mit Bioland Bayern, die wir Wirte seit 3 Jahren jetzt betreiben. Also da gibt es wirklich Entwicklungen und es wird auch teils angenommen, ist aber, muss man trotzdem sagen, nicht der Hauptfaktor, sondern die Leute kommen auf die Wiesn, die wollen ein Händel essen, die wollen ein Schweinshaxen essen oder Schnitzel. Das ist das, weswegen die Leute gerne auf die Wiesn kommen.
8: Sagt Peter Inselkammer, der Sprecher der Wiesnwirte, am Tag vor Beginn des 191. Oktoberfests in München. Vielen Dank für dieses Gespräch.
1: Ja, das war unser Thema des Tages. 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
1: Aktuell mit 2 Verkehrsmeldungen, einmal die A3 Passau Richtung Linz zwischen Passau Süd und Pocking. Ein Unfall, 2 Spuren sind da blockiert, es staut sich in beiden Richtungen. Und A7 Ulm Richtung Füssen zwischen Kempten und Spetzigau, 2 Kilometer Stau. Und noch der Blick aufs Wetter in Bayern. Viele Wolken heute mit ein paar sonnigen Abschnitten. Anfangs kann es auch vereinzelt etwas Regen geben, vor allem in Franken und der Oberpfalz. Am Nachmittag dann aber überall meist trocken. Das Ganze bei Höchstwerten zwischen 17 und 22 Grad. Kommende Nacht teilweise klar, teilweise bewölkt. Es kühlt sich ab auf 10 bis 5 Grad und die Aussichten. Morgen sonnig mit einigen lockeren Wolken. Am Sonntag im Tagesverlauf vom Norden her mehr Wolken und etwas Regen. Es wird wärmer. Höchstwerte morgen und übermorgen bis 24 Grad.

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1: 8:30 ist es ganz genau.
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1: Schauen wir kurz auf drei unserer Themen, die uns in der nächsten Viertelstunde beschäftigen werden. Wir starten mit der Diskussion über die Entlastungen angesichts der hohen Spritpreise. Da hat die CDU-Generalsekretärin jetzt zum ersten Mal konkrete Zahlen genannt. Unklar ist weiter, wie entlastet werden soll. Die EU-Finanzminister beraten heute über eine Übergewinnsteuer. Auch das gleich Thema bei uns. Und wir schauen nach Texas. Da nimmt der Bundesverteidigungsminister heute den ersten F-35-Jet entgegen. Ich bin Hannes Kunz. Heute ist Freitag, der 18. September. Schönen guten Morgen. Die Spritpreise müssen runter, und zwar so schnell wie möglich. Da sind sich eigentlich alle einig. Die schwierige Frage ist aber, wie? Die SPD schlägt einen Preisdeckel vor. Der Finanzminister fordert eine Übergewinnsteuer. Die Wirtschaftsministerin will die Mehrwertsteuer senken. Und aus der Wirtschaft kommen Forderungen nach einer Senkung der Stromsteuer. Jakob Mayer fasst die unterschiedlichen Stimmen zusammen.
3: In der Debatte um Entlastungen angesichts der hohen Spritpreise fordert der ADAC, die Stromsteuer zu senken. Das würde private Haushalte entlasten und einen Anreiz für den Kauf von Elektroautos schaffen, sagte eine ADAC-Sprecherin der Rheinischen Post. Fehlende Lademöglichkeiten und der hohe Anschaffungspreis verzögerten den Umstieg aufs E-Auto. Der Chef des Zentralverbands des Deutschen Handwerks, Jörg Dittrich, sprach sich ebenfalls für eine geringere Stromsteuer aus. Er sagte dem Redaktionsnetzwerk Deutschland, wenn der Spritpreis zu hoch sei, sagten die Menschen zum Ausgleich der Mehrausgaben etwa den Friseurbesuch ab, was inländische Familienbetriebe unmittelbar zu spüren bekämen. Auch der Deutsche Gewerkschaftsbund fordert umfangreiche Entlastungen. Die GB-Chefin Jasmin Fahimi sagte ebenfalls in der Rheinischen Post, die Stromsteuer müsse runter auf das europäische Mindestmaß. Außerdem verlangte sie mit Blick auf die hohen Kraftstoffpreise einen Spritpreisdeckel und eine Übergewinnsteuer, um Extragewinne der Mineralölwirtschaft abzuschöpfen. Das fordert auch die SPD, während sich Bundeswirtschaftsministerin Katharina Reiche von der CDU dafür ausspricht, die Mehrwertsteuer auf Sprit zu senken. Die Bundesregierung hat eine baldige Lösung angekündigt.
1: Nur wie diese Lösung aussehen soll, das ist momentan eben noch unklar. Immerhin gibt es jetzt zum ersten Mal konkrete Zahlen. Genannt hat die gestern Abend CDU-Generalsekretärin Franziska Hoppermann.
4: Ja, in jedem Fall braucht man jetzt Hilfe. Das hat ja der Bundeskanzler gesagt. Und ich finde auch nicht, es dauert irgendwie zu lange, wenn man 2 Tage darüber spricht. Man muss ja auch mit den Bundesländern sprechen. Was kann da jetzt der richtige Weg sein? Und eine Entlastung um irgendwie 21, 23, 25 Cent der Liter, finde ich, ist schon eine spürbare Entlastung. Und das ist das, was wir jetzt angehen werden zu Anfang Oktober.
1: CDU-Generalsekretärin Hoppermann war das gestern Abend im ZDF. Auch sie ist gegen eine Übergewinnsteuer für Mineralölkonzerne, weil das, so sagt sie, den Menschen an den Zapfsäulen nichts bringen werde. In der Bundesregierung macht sich ja vor allem der Bundesfinanzminister Lars Klingbeil für eine solche Übergewinnsteuer stark. Am besten eine, so sagt er, die nicht nur in Deutschland gilt. Und das wird heute Thema sein auf dem Treffen der EU-Finanzministerinnen und Minister in Dublin. Sarah Lopez berichtet.
5: Klingbeil und seine Kollegen aus Österreich, Italien, Portugal, Polen und Spanien hatten schon im August einen Brief an den irischen Finanzminister geschrieben, damit das Thema in Dublin auf der Agenda landet. In dem Brief heißt es konkret, man brauche einen gemeinsamen Ansatz, der sicherstelle, dass diejenigen, die von der Krise profitieren, ihren Teil dazu beitragen, die Belastung der breiten Öffentlichkeit zu verringern. Bei einem Mittagessen will man heute darüber sprechen, ob eine Übergewinnsteuer so ein gemeinsamer Ansatz sein könnte. Zwar können die Mitgliedstaaten so eine Übergewinnsteuer auch individuell einführen, aber in einer gemeinsamen europäischen Lösung sehen einige Vorteile. Allerdings haben bisher eben nur 6 Mitgliedstaaten diesen Brief unterschrieben und nicht einmal in der Bundesregierung gibt es Einigkeit. Neben der Übergewinnsteuer wollen die Finanzminister in Dublin noch über einige andere große Punkte sprechen, etwa über die Wettbewerbsfähigkeit des Bankensektors, den digitalen Euro und über die Chancen und Risiken von künstlicher Intelligenz für die Wirtschaft.
1: Er ist superschnell, nahezu unsichtbar und höchst gefährlich. Der Tarnkappenjet F-35. Er gilt als das modernste Kampfflugzeug der Welt und er soll bei der Bundeswehr die alten Tornado-Jets ersetzen. Das allererste Exemplar von insgesamt 35 nimmt Bundesverteidigungsminister Boris Pistorius heute in Texas in Empfang. Christina Nagel hat die Einzelheiten.
6: Für Verteidigungsminister Boris Pistorius ist es ein bedeutender Tag, der Beginn einer neuen Ära für die Luftwaffe. Tatsächlich kommt es nicht allzu häufig vor, dass ein neuer Kampfjet-Typ eingeführt wird, noch dazu einer, der aktuell als das modernste Kampfflugzeug der Welt gilt. In Fort Worth wird Pistorius die erste deutsche F-35 symbolisch entgegennehmen. Sie wird vorerst in den USA bleiben, denn hier findet die Ausbildung der Piloten statt. An ihren Standort im rheinland-pfälzischen Büchel werden die Kampfjets nach und nach ab Herbst des kommenden Jahres verlegt. Bis 2029 sollen die 35 bestellten F-35 dann einsatzfähig sein. Für die NATO ist der Kampfjet aus US-Produktion von besonderer Bedeutung. 19 andere Nationen haben sich für die F-35 entschieden. Das, betont Pistorius, eröffne neue Möglichkeiten der Zusammenarbeit mit Blick auf Ausbildung, Wartung, Übungen und Einsätze.
1: Es ist ein neuer Tiefpunkt in den diplomatischen Beziehungen zwischen Deutschland und Russland. Mit dem heutigen Tag ist das russische Generalkonsulat in Bonn-Bad Godesberg offiziell aufgelöst. Außenminister Johann Wadephul hat die Schließung angeordnet. Als Reaktion auf den versuchten Anschlag mit einer Sprengstoffdrohne in Leipzig Anfang August. Die Bundesregierung macht dafür ja Russland verantwortlich. Markus Sambale.
7: Die Schließung hat direkte Folgen für viele Russen und Deutsche. Die russische Botschaft in Berlin ist jetzt die letzte und einzige Anlaufstelle für ihre Pass- und Visumangelegenheiten in Deutschland. Wer die bislang in Bonn erledigt hat, muss jetzt weit fahren. Schon in den vergangenen Tagen haben die Beschäftigten das russische Generalkonsulat in Bonn geräumt. Sie holten die russische Flagge ein, entfernten das Schild am Gebäude. Mit einer russischen Staatsmaschine wurden Diplomaten, Konsularbeamte und ihre Familien nach Moskau geflogen. Für den Abholflug gab es eine Ausnahmegenehmigung. Seit Russlands Überfall auf die Ukraine ist eigentlich kein direkter Flugbetrieb möglich. Die Bundesregierung hat die Schließung des russischen Generalkonsulats in Bonn verfügt, weil sie Russland für den Drohnenvorfall Anfang August am Flughafen Leipzig verantwortlich macht. Auch das russische Haus in Berlin, offiziell ein Kulturzentrum, muss seinen Betrieb einstellen. Die Bundesregierung wirft Russland vor, beide Einrichtungen zur Spionage genutzt zu haben. Russland weist das zurück und hat im Gegenzug angeordnet, dass das deutsche Generalkonsulat in St. Petersburg und die Goethe-Institute in Russland schließen mussten.
1: Mit drastischen Worten haben zuletzt Chefs und Entwickler weltweit führender Tech-Konzerne vor den Risiken künstlicher Intelligenz gewarnt. Die Euphorie über die Chancen, die sich durch KI bieten, weicht gerade ein wenig der Sorge vor den Gefahren. Jetzt hat sich auch der britische König Charles in die Diskussion eingeschaltet und hochrangige Vertreter von Technologiekonzernen zum Austausch nach Schottland geladen. Franziska Hoppen.
8: Die Entwicklung der künstlichen Intelligenz sei gleichermaßen faszinierend wie zutiefst besorgniserregend, sagte König Charles in seiner Ansprache an diverse Branchenvertreter. Das seien die positiven Beispiele, etwa im Bereich Medizin, so Charles, wo die KI immenses Potenzial zeige. Doch es scheine dringend notwendig, nun auch die existenziellen Gefahren angemessen zu berücksichtigen. Der König fragte, ob es nicht ausreichend Kontrollmöglichkeiten bräuchte, ehe es zu spät sei. Zu den Teilnehmern des Treffens gehörten Vertreter von KI-Giganten wie Nvidia, OpenAI und Anthropic, der britische KI-Minister und ein Berater des Papstes. An die Entwickler gerichtet appellierte der König, ihre Aufgabe bestünde nicht nur darin, die Technologie voranzutreiben, sondern sicherzustellen, dass sie fest im Dienste der Menschheit, der Gemeinschaft und der Natur bleibe. Der 77-Jährige hatte den Gipfel einberufen, um zu prüfen, ob ein gemeinsamer Prinzipienkatalog entwickelt werden könnte, als Leitfaden für die zukünftige Anwendung von KI. Eine Erklärung wurde nach dem mehrstündigen Treffen nicht veröffentlicht. Der Buckingham-Palast teilte mit, es handle sich erst um den Beginn eines Austauschs.
1: Zu seinem 30-jährigen Bischofsjubiläum zeigt sich der Münchner Erzbischof Kardinal Reinhard Marx alles andere als amtsmüde. Im Gegenteil, im Rahmen einer Tagung mit Experten aus Kirche und Wissenschaft diskutiert Marx in der Katholischen Akademie über das Bischofamt der Zukunft. Dass die katholische Kirche, dass Bischöfe auch in Zukunft der Gesellschaft noch etwas zu geben haben, daran besteht für den Münchner Kardinal kein Zweifel. Dazu Friederike Wede, die mit Marx gesprochen hat.
9: Dass der Münchner Erzbischof Kardinal Reinhard Marx sein 30-jähriges Bischofsjubiläum feiert, ist nicht selbstverständlich. Denn 2021 hatte er Papst Franziskus vor dem Hintergrund der Missbrauchsskandale eigentlich schon einmal seinen Rücktritt angeboten. Doch der Papst lehnte ab und Marx machte weiter.
10: Der äußere Mensch wird aufgerieben, ich werde älter, manchmal muss ich einen Stock benutzen, in so einem unwegsamen Gelände oder so. Aber der Innere wird von Tag zu Tag erneuert. Da bin ich eher besser drauf als vor ein paar Jahren, wo ich doch auch niedergedrückt war durch die Situation. Aber jetzt sehe ich, wir haben eine Aufgabe, das Evangelium verkünden, Kirche präsent machen in diesem Land. Und das hat mir wieder Kraft gegeben. Ich bin wieder sehr lebendig und bereit, meinen Dienst mit großer Freude zu tun.
9: In der Katholischen Akademie in München etwa diskutiert Marx heute und morgen mit Experten aus Kirche und Wissenschaft bei einer Tagung, wie der Bischof der Zukunft aussehen muss. Klar sei, er muss Macht teilen wollen, sagt Marx, im Sinne einer synodalen Kirche.
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1: Seit einem Jahr hat die Bahn eine neue Chefin, Evelyn Palla. Dirk Filzmaier aus der Wirtschaftsredaktion. Dirk, Zeit für eine erste Bilanz.
11: Angetreten war Palla ja als große Reformerin, die endlich die großen Baustellen des Konzerns in Angriff nehmen wollte. Ganz vorn dabei die vielen verspäteten Züge und die Zugausfälle. Etwa 80% aller Bahnherausforderungen gehen, da sind sich die Bahnexperten einig, auf das marode Schienennetz zurück. Hier sollten Korridorsanierungen Abhilfe schaffen. Doch auch da geht es nicht so vorwärts wie erhofft. Johannes Frevel mit einer Bilanz des ersten Jahres von Bahnchefin Palla.
12: Die Weichen für eine erfolgreiche Zukunft stellen, das ist das Ziel des Reformprogramms der neuen Bahnchefin Evelyn Palla. Erstmals seit 2019 konnte sie für die Bahn bei der Halbjahresbilanz im Sommer schwarze Zahlen und damit Erfolg bei der angestrebten Trendwende präsentieren. Bei anderen Problemen scheint ihre Bilanz des ersten Amtsjahres hingegen durchwachsen. Fast jeder zweite Fernzug kam im August zu spät, ein Problem nicht nur für Geschäftsreisende. Als Hauptursachen gelten das marode Schienennetz und zahlreiche Bauarbeiten, die nach Korridorsanierungen vieles verbessern sollen. Doch während der Bauarbeiten gibt es Einschnitte. Private Güterbahnen beklagen mangelhafte Umleitungsstrecken, wodurch der Verkehr unzuverlässiger wird und Industriekunden abspringen. Die Bahnindustrie moniert ausstehende Finanzierungssicherheit durch den Bund. Sie könne deshalb ihre Produktionskapazitäten nicht ausreichend ausbauen. Der Fahrgastverband ProBahn führt an, Bahnchefin Palla habe in ihrem ersten Amtsjahr vor allem Kleinigkeiten auf den Weg gebracht. Der ökologische Verkehrsclub VCD resümiert, Palla habe zwar im Konzernmanagement Reformen vorangebracht, die liegen gebliebenen Hausaufgaben bei der Bahn seien aber weiterhin groß.
11: Fliegen ist und bleibt ein wichtiger Teil der Mobilität von vielen Menschen, sei es im Urlaub oder auch für Geschäftsreisen. Allerdings hat sich der Markt in den vergangenen Jahren deutlich verändert. Corona-Pandemie, geopolitische Spannungen und zuletzt deutlich teureres Öl haben nicht nur für eine Verknappung des Flugangebots gesorgt, sondern auch zu höheren Preisen geführt. Stefan Liener.
13: Wer derzeit nach einem günstigen Ticket für den Flug in die Herbst- oder Weihnachtsferien sucht, dürfte enttäuscht werden. Denn Flugreisen gehören nach Angaben des Statistischen Bundesamtes zu den Dienstleistungen, die sich als Folge des Iran-Krieges und der Blockade der Straße von Hormus überdurchschnittlich verteuert haben. Im ersten Halbjahr kostete das Ticket für einen Auslandsflug im Schnitt 8,5% mehr als ein Jahr davor. Für das Gesamtjahr rechnen Experten mit einer noch deutlicheren Zunahme. Was auffällt? Derzeit gibt es keine größere Airline, die mit einer aggressiven Preiskampagne um Kunden wirbt. Denn auch die Fluggesellschaften bekommen die massiv gestiegenen Kosten zu spüren. So hat sich der Preis für Kerosin als Kriegsfolge teilweise verdoppelt. Die Unternehmen versuchen zwar, diese Belastung an ihre Passagiere weiterzugeben, doch das gelingt offenbar nur zum Teil, wie ein Blick auf die Geschäftszahlen zeigt. So meldeten nahezu alle wichtigen europäischen Airlines für die vergangenen Monate Gewinneinbrüche und schrumpfende Margen. Damit hat die Branche derzeit kaum Spielraum für Preiskämpfe, die angesichts der unsicheren Lage ruinös ausfallen könnten.

0: 8.45 Uhr ist es.
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0: Benedikt Schrägler hat die Nachrichten.
2: Angesichts der hohen Spritpreise fordern ADAC und Handwerk Entlastungen. Von einer Senkung der Stromsteuer würden alle privaten Haushalte profitieren. Zugleich könne das ein Anreiz für den Kauf von Elektroautos schaffen, sagte eine ADAC-Sprecherin der Rheinischen Post. Handwerkspräsident Dittrich sprach sich dafür aus, politische Mittel zur Senkung des Spritpreises allenfalls temporär einzusetzen. Bundesfinanzminister Klingbeil wirbt bei EU-Kollegen für Übergewinnsteuer. Er möchte ungewöhnlich hohe und krisenbedingte Profite der Mineralölkonzerne besteuern und so Entlastungen für die Bevölkerung finanzieren. Darüber wird bei dem zweitägigen Treffen in Dublin beraten. Beschlüsse werden allerdings nicht erwartet. Russisches Generalkonsulat in Bonn wird heute geschlossen. Die Bundesregierung hatte dies nach dem Drohnenvorfall am Flughafen Leipzig-Halle beschlossen, für den sie Russland verantwortlich macht.

0: Fuge angezündet. Laut Polizei konnte das Feuer schnell gelöscht werden. Der Präsident des Zentralrats der Juden, Schuster, sagte, er sei entsetzt über die Seelenruhe, mit der der Täter am helllichten Tag gehandelt habe. Das Wetter in Bayern, mehr Wolken als Sonne bei 17 bis 22 Grad.
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2: Vor gut drei Wochen hat eine Sturzflut in Nepal etwa 1400 Menschen das Leben gekostet. Tausende weitere werden nach wie vor vermisst. Auslöser für diese Flut war ein Bergsturz. Und eine aktuelle Untersuchung hat ergeben, dass vermutlich der Klimawandel dafür mitverantwortlich ist. Auch hier in Bayern, in den Alpen, verändern sich dadurch die Berge. Johanna Turow.
3: Die Bergführer Thomas Wanner und Robert Spahn stehen an einer Scharte in den Stubaier Alpen in Österreich und blicken auf einen Gletscher. Beziehungsweise auf das, was noch davon übrig ist.
4: So schaut's aus da.
5: So, das heißt, früher bist du nach der Vermittlungsstation dort drüber gekommen, oder?
4: Genau.
3: Bis vor ein paar Jahren ist man eine beliebte Route zum Gipfel Zuckerhütl noch über einen anderen Gletscher gelaufen. Er war früher mal so hoch, dass man die Passage komplett über Eis gehen konnte. Inzwischen schätzt Bergführer Robert, dass er über 40 Meter niedriger sein muss als noch in den 70er Jahren. Damals war er hier als kleiner Junge unterwegs. Das ewige Eis ist durch den menschengemachten Klimawandel massiv zurückgegangen.
4: Die letzten zwei, drei Jahre sehe ich das persönlich nicht mehr als Rückgang von den Gletschern. Für mich ist das kommt ein Zerfall gleich. Gell? Also was sich da auftut und das im fast zwei, drei Wochen Rhythmus, was sich da tut, ist ehrlich gesagt unheimlich für den Herrn.
3: Das wird zunehmend zur Gefahr für Bergsteiger. Als Bergführer Thomas den Gletscher quert, hält er seinen Kollegen Robert plötzlich zurück. Es wirkt, als würden sie über eine feste Eisfläche laufen. Doch beim genauen Hinsehen zeigt sich, das Eis ist an einigen Stellen keine 20 cm dick. Darunter tut sich eine metertiefe Gletscherspalte auf.
5: Es schaut schon sehr fragil und dünn aus und wird wahrscheinlich in den nächsten Tagen, könnte ich mir vorstellen, mal irgendwann dann kollabieren. Und das war jetzt für uns schon so ein bisschen ein, ja, mal kurzer Schauer.
3: Die größere Gefahr lauert aber in dem, was der Gletscher freigibt. Fels, auf dem viele tausend Jahre Eis lag, wird auf einmal freigegeben.
5: Dann kommen diese losen Steine zum Vorschein, die dann eben mit starken Regenfällen etc. auch allein durch die Schwerkraft herunterkommen und den Steinschlag erhöhen.
3: Ein weiteres Problem ist tauender Permafrost. Dieser dauerhaft gefrorene Untergrund ist wie Kleber, der den Berg zusammenhält. Taut dieser Kleber auf, wird der Berg instabil. Das erhöht die Gefahr für Felsstürze und Steinschläge. Auf der Tour zum Zuckerhütl im Stubaital haben die Bergführer aber auch beobachtet,
6: dass es da tatsächlich um teils fast autogroße Blöcke geht, die sich so ineinander verkeilt haben und dann wir nicht wissen, wie lange die halten oder nicht.
3: Deswegen haben sie entschieden, die Tour zum Zuckerhütl im Sommer nicht mehr anzubieten. Sie gehen stattdessen auf einen Ausweichgipfel direkt daneben. Ein Beispiel von vielen in den Alpen, das zeigt, der Klimawandel verändert die Berge und damit auch die möglichen Touren für Bergsteigerinnen und Bergsteiger.
2: Die Zukunft der Alpen, das ist kommende Woche auch Thema bei Mitreden. Deutschland diskutiert am Donnerstag. Da geht's in Lenggries live der Frage nach, wie schützen wir die Alpen? Und gestern in Mitreden Deutschland diskutiert, da lautete das Motto Journalismus zwischen Algorithmen und KI. Wem vertrauen Sie? Silvia Buckel fasst diese Diskussion zusammen.
7: Informationen und Nachrichten, die sich aus der künstlichen Intelligenz oder Social Media speisen, da sind zumindest die Hörerinnen und Hörer, die sich an der Sendung beteiligt haben, skeptisch. Auch die Jüngeren wie Detlef Connor aus Berlin.
8: Das bekomme ich aus dem Bekanntenkreis mit, dass sich sehr viel über TikTok und Social Media informieren. Also ich informiere mich eher über zum Beispiel das RBB oder Morgenmagazin, weil ich finde, dass zum Beispiel in TikTok sehr oft Sachen aus dem Kontext gezogen werden oder vieles komplett fake ist.
7: Auch Susanne Denwinski aus Wedel informiert sich nicht über Social Media, sondern über den öffentlich-rechtlichen Rundfunk, über Internetplattformen und Podcasts. Grundsätzlich vertraut sie keinem Medium vorbehaltlos und sie sieht auch Journalisten kritisch, denn sie findet,
9: dass Einordnen im Grunde schon Meinung ist und dass den Qualitätsjournalisten bewusst sein muss. Das habe ich zunehmend das Gefühl, dass die Qualitätsjournalisten sich alle für furchtbar objektiv halten, aber im Grunde vielleicht auch ein bisschen arrogant eine Meinung transportieren.
7: Objektivität ist auch Christoph Günther aus Ruhpolding wichtig, der viel auf der Welt unterwegs ist und sich entsprechend informiert.
10: Ich schalte ganz viel zwischen den internationalen Fernsehsendern hin und her, also BBC, CNN.

0: aber auch Al Jazeera, die dieselben Themen anders beleuchten. Und das finde ich für die Schnittmenge, die man sich daraus basteln kann, sehr wertvoll. Ich glaube, unsere Medien schon, absolut. Aber es ist bei uns immer ein bisschen eingefärbt.
1: Verschiedene Perspektiven und Quellen, darauf setzt Markus Pfeiffer aus Bad Dürkheim. Er arbeitet im Außendienst und kommt informativ mit öffentlich-rechtlichen Radiosendern in den Tag, nutzt aber auch das Online-Magazin Tichys Einblick, das sich selbst als liberal-konservatives Meinungsmagazin bezeichnet. Und er nutzt News, die Plattform des früheren Bild-Chefredakteurs Julian Reichelt.
2: Ich bin da sehr offen, weil ich einfach ein Mensch bin, der die Erörterung liebt und nicht nur immer die eine Seite hören möchte, die erstmal journalistisch okay sein kann, aber das ist nur die eine Seite.
1: Sven Lohmann ist Leiter der Verifikation im NDR und des YouTube-Formates Rabbit Hole. Für ihn steht, unabhängig von der Quelle und Perspektive, eines an erster Stelle.
3: Fakten als Basis, die müssen stimmen. Den Menschen sind ja Fakten wichtig. Aber im politischen Bereich haben wir eine Emotionalität bekommen, wo es mehr um Ideologie, um eine Meinung, Weltbilder geht. Und wir müssen wieder das zurückdrehen und sagen, alles ist erlaubt, jede Perspektive ist erlaubt. Aber wir brauchen das gemeinsame Verständnis, dass wir Fakten als solche akzeptieren, weil das ist ja die Grundlage für alles, worüber wir Entscheidungen treffen und was unser Leben ausmacht. Deswegen ist die Desinformation, Falschinformation so gefährlich auch für unsere Demokratie.
1: Leif Singmann aus Peine verlässt sich deshalb auf inhaltlich geprüfte Informationen von Journalisten öffentlich-rechtlicher Medien und Tageszeitungen.
4: Es sind die redaktionellen Qualitätsstandards, die eine Rolle spielen. Es wird ja jeder Content redaktionell geprüft. In aller Regel gibt es ja auch ein Korrespondentennetzwerk. Das sind auch alles ausgebildete Journalisten, Journalistinnen. Und infolgedessen sollte man der Auffassung sein können, dass das, was da berichtet wird, auf Fakten basiert.
1: Wenn man dagegen die KI als Nachrichtenquelle verwende, so befürchtet der Hörer, laufe man Gefahr, Deepfakes zum Opfer zu fallen. Chatbots zum Beispiel werden nach Einschätzung der KI-Expertin Marie Kilk zwar besser und halluzinieren weniger, aber man weiß nicht, welche Quellen sie nutzen und ob die Angaben stimmen.
5: Silvia Buckel über Mitreden Deutschland diskutiert. Am kommenden Montag sprechen wir dann über die Folgen der Wahlen in Mecklenburg-Vorpommern und Berlin. 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
5: Ja klar, der FC Bayern ist das Aushängeschild im deutschen Fußball. 35 Mal haben die Münchner die Bundesliga gewonnen und zumindest in den letzten zwei Jahren war die Meisterschaft auch früh entschieden. Aktuell zeigt sich aber ein ungewöhnliches Bild, Viktor List.
7: Ja, die Bayern sind nach drei Spieltagen mal nicht Tabellenführer und haben auch schon einmal Punkte liegen lassen. Die Bundesliga erlebt aktuell also sowas wie Spannung. Ja, kennen wir kaum noch. Die kann heute Abend aber auch schon wieder vorbei sein, denn dann spielen die Münchner zu Hause gegen Union Berlin und können mit einem Sieg zumindest vorübergehend auf die Eins springen. Und das pünktlich zum Wiesnstart, das würde auch Trainer Vincent Kompany gut gefallen.
8: Erstmal unsere Aufgabe mache und versuche, die drei Punkte zu gewinnen gegen Union Berlin. Und naja, dann werde ich mich ruhig hinsetzen auf die Wiese. Wie heißt das? Eine Masse?
7: Masse.
8: Und die Spiele anschauen.
7: Kompany geht auf die Wiesen und trinkt eine Mass. Anstoß ist um 20.30 Uhr die Bayern heute gegen Union Berlin. In der zweiten Bundesliga spielt die Spielvereinigung Greuther Fürth heute Abend ab 18.30 Uhr gegen den ersten FC Magdeburg. Bereits gestern Abend ist die TSG Hoffenheim in die neue Saison der Europa League gestartet und hat sich erstmal blamiert. 0:2 hieß es am Ende bei Ofi Kreta. Los ging es gestern Abend auch wieder in der deutschen Eishockey-Liga und da haben es die Straubing Tigers direkt mit dem Titelverteidiger Eisbären Berlin zu tun bekommen. Und das auch noch in Berlin, und mit dieser 2:4 Niederlage konnten die Niederbayern dann die Heimreise antreten und vor allem mit ordentlich Unzufriedenheit. So Angreifer Stefan Leubel.
9: Nee, zufrieden können wir nicht sein. Ich glaube, wir kommen am Anfang nicht so raus, wie wir uns das vorstellen. Klar, es ist das erste Spiel, jeder ist ein bisschen nervös, aber das ist auch keine Ausrede nicht. Ich glaube, das erste Drittel ist aber dann eigentlich nur ganz okay. Wir gehen zwar mit einem 1-0 Rückstand in die Kabine, was dann aber im zweiten Drittel, Zweikämpfe, Turnover, Powerplay nicht gut. Und dann sage ich mal, gehen wir die Berliner einfach zwei Tore, das sind einfach zwei Geschenke und dann rennst du 0-3 hinterher. Das ist immer schwierig, vor allem in Berlin dann.
7: Heute Abend starten auch die übrigen bayerischen Teams dann rein. München spielt zu Hause gegen Vizemeister Mannheim. Ingolstadt muss nach Iserlohn und in Nürnberg, da kommt es zum Derby der Ice Tigers gegen die Augsburger Panther. Die Augsburger, die waren in der Vergangenheit ja zweimal schon sportlich abgestiegen, haben nur die Klasse gehalten, weil der Aufsteiger aus der DEL 2 keine Lizenz beantragt hatte. Im letzten Jahr war auch wieder Abstiegskampf in Augsburg angesagt. Und ob es diesmal eine ruhige Saison für die Panther wird, weiß Achim Hofbauer.
6: Ich glaube ja, die Augsburger sind zwar mit 13-9 auch diesmal der Umbaumeister in der DEL, aber man hat gezielt umgebaut. Letztes Jahr war man hinten zu löchrig, die Unterzahlbilanz grottig. Da hat man angesetzt, wichtigster Zugang, Torwart Tobi Antschitschka. Der ist zweimal Meister gewesen mit Berlin, zuletzt leichte Leistungsstelle, aber ich glaube, der kommt wieder. In der Defensive, da kommt aus Russland Noel Hövenmeier. Der hat für mich das Zeug zum Topverteidiger und im Sturm kommt auch einer, der weiß, wo das Tor steht mit Trevor Parks. Lange Jahre Top-Torjäger in München gewesen. Ich denke, die Pre-Playoffs sind drin, auch weil Trainer Bill Peters die Liga jetzt kennt und sich nicht neu reinfuchsen muss. Aber wie schon bei Nürnberg, der erste Anzug, der ist ganz okay für die Liga. Viele Ausfälle wären aber Gift.
7: Der erste Spieltag in der deutschen Eishockey-Liga also heute. Und zum Schluss noch zum Tennis. Und da ist es einfach nicht das Jahr von Eva Lys. Die deutsche Nummer 2 ist auch beim WTA-Turnier in Sao Paulo früh gescheitert. In Runde 2 hat sie gegen die Argentinierin Nadia Podoroska in 2 Sätzen mit 5-7 und 2-6 verloren.
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5: Schon als erstes auf die Straßen. Drei Verkehrsmeldungen haben wir aktuell. Einmal die A3 Passau Richtung Linz zwischen Passau Süd und Pocking. Ein Unfall, zwei Spuren sind da blockiert. Es staut sich in beiden Richtungen. Dann A7 Ulm Richtung Füssen zwischen Kempten und Pezigau. 2 Kilometer Stau. Und A9 Berlin Richtung Nürnberg zwischen Kreuz Nürnberg und Nürnberg-Fischbach. Auch da ein Unfall. Die rechte Spur ist blockiert. Dann der Blick aufs Wetter in Bayern. Wolkig heute mit sonnigen Abschnitten. Anfangs kann es vereinzelt auch etwas regnen, vor allem in Franken und der Oberpfalz. Am Nachmittag dann meistens trocken. Höchstwerte 17 bis 22 Grad. Die kommende Nacht teilweise klar, teilweise bewölkt. Es kühlt ab auf 10 bis 5 Grad und die Aussichten. Morgen viel Sonnenschein, ein paar harmlose Wolken sind da unterwegs. Es bleibt trocken. Am Sonntag ein bisschen durchwachsener, da kann es im Tagesverlauf mehr Wolken geben und auch etwas Regen. Höchstwerte morgen und übermorgen bis 24 Grad.

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3: Es ist 9 Uhr.
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3: Die hohen Spritpreise sorgen weiter für Diskussionen, bis jetzt aber für keine Entscheidung. Wir berichten gleich, was Handwerk und DGB dazu sagen und worüber die EU-Finanzminister beraten. Außerdem Thema in den nächsten Minuten: In Russland wird gewählt, wenn auch ohne ernstzunehmende Opposition. Und in Bonn ist das russische Generalkonsulat ab heute offiziell aufgelöst. Im Studio ist Sabine Strasser. Zwei Tage vor den wichtigen Landtagswahlen in Mecklenburg-Vorpommern und Berlin gerät die Bundesregierung durch die hohen Spritpreise immer mehr unter Druck. Von allen möglichen Seiten werden Entlastungen gefordert. Kanzler Merz hat dem Thema auch höchste Priorität eingeräumt, aber noch immer ist unklar, was die Bundesregierung genau unternehmen will. Jakob Mayer erklärt nochmal, was da alles an Vorschlägen kursiert.
5: In der Debatte um Entlastungen angesichts der hohen Spritpreise fordert der ADAC, die Stromsteuer zu senken. Das würde private Haushalte entlasten und einen Anreiz für den Kauf von Elektroautos schaffen, sagte eine ADAC-Sprecherin der Rheinischen Post. Fehlende Lademöglichkeiten und der hohe Anschaffungspreis verzögerten den Umstieg aufs E-Auto. Der Chef des Zentralverbands des Deutschen Handwerks, Jörg Dittrich, sprach sich ebenfalls für eine geringere Stromsteuer aus. Er sagte dem Redaktionsnetzwerk Deutschland, wenn der Spritpreis zu hoch sei, sagten die Menschen zum Ausgleich der Mehrausgaben etwa den Friseurbesuch ab, was inländische Familienbetriebe unmittelbar zu spüren bekämen. Auch der Deutsche Gewerkschaftsbund fordert umfangreiche Entlastungen. Die DGB-Chefin Jasmin Fahimi sagte ebenfalls in der Rheinischen Post, die Stromsteuer müsse runter auf das europäische Mindestmaß. Außerdem verlangte sie mit Blick auf die hohen Kraftstoffpreise einen Spritpreisdeckel und eine Übergewinnsteuer, um Extragewinne der Mineralölwirtschaft abzuschöpfen. Das fordert auch die SPD, während sich Bundeswirtschaftsministerin Katharina Reiche von der CDU dafür ausspricht, die Mehrwertsteuer auf Sprit zu senken. Die Bundesregierung hat eine baldige Lösung angekündigt.
3: In welcher Größenordnung eine Senkung der Kraftstoffpreise denkbar wäre, dazu hat sich CDU-Generalsekretärin Hoppermann gestern Abend im ZDF geäußert. Sie stellte bei der Gelegenheit auch klar, dass sie den SPD-Vorschlag einer Übergewinnsteuer für nicht sinnvoll hält. Hoppermann sagte:
6: Ja, in jedem Fall braucht man jetzt Hilfe. Das hat ja der Bundeskanzler gesagt. Und ich finde auch nicht, es dauert irgendwie zu lange, wenn man zwei Tage darüber spricht. Man muss ja auch mit den Bundesländern sprechen, was kann da jetzt der richtige Weg sein? Und eine Entlastung um irgendwie 21, 23, 25 Cent der Liter, finde ich, ist schon eine spürbare Entlastung. Und das ist das, was wir jetzt angehen werden zu Anfang Oktober.
3: Die CDU-Generalsekretärin Hoppermann hat also erstmals konkrete Zahlen genannt für eine Entlastung bei den Spritpreisen. Eine Übergewinnsteuer lehnt sie aber ab. Und genau um eine solche Übergewinnsteuer geht's heute beim Treffen der europäischen Finanzminister in Dublin. Einige Finanzminister sehen darin eine Möglichkeit, über höhere Steuern für die Mineralölkonzerne eine Senkung oder Deckelung der Spritpreise zu finanzieren. Ob es dafür aber eine Mehrheit gibt, ist noch fraglich. Sarah Lopez.
7: Klingbeil und seine Kollegen aus Österreich, Italien, Portugal, Polen und Spanien hatten schon im August einen Brief an den irischen Finanzminister geschrieben, damit das Thema in Dublin auf der Agenda landet. In dem Brief heißt es konkret, man brauche einen gemeinsamen Ansatz, der sicherstelle, dass diejenigen, die von der Krise profitieren, ihren Teil dazu beitragen, die Belastung der breiten Öffentlichkeit zu verringern. Bei einem Mittagessen will man heute darüber sprechen, ob eine Übergewinnsteuer so ein gemeinsamer Ansatz sein könnte. Zwar können die Mitgliedstaaten so eine Übergewinnsteuer auch individuell einführen, aber in einer gemeinsamen europäischen Lösung sehen einige Vorteile. Allerdings haben bisher eben nur 6 Mitgliedstaaten diesen Brief unterschrieben und nicht einmal in der Bundesregierung gibt es Einigkeit. Neben der Übergewinnsteuer wollen die Finanzminister in Dublin noch über einige andere große Punkte sprechen, etwa über die Wettbewerbsfähigkeit des Bankensektors Sektors, den digitalen Euro und über die Chancen und Risiken von künstlicher Intelligenz für die Wirtschaft.
3: Auch der Wirtschaftsweiser und Präsident des Österreichischen Instituts für Wirtschaftsforschung, Gabriel Felbermayr, hat sich zum Thema Übergewinnsteuer für Mineralölkonzerne geäußert. Im Deutschlandfunk verwies Felbermayr dazu auf folgende Probleme.
8: Erst einmal ist die Frage, welche Konzerne wären denn das in Deutschland überhaupt? Deutschland hat keine eigenen großen Mineralölkonzerne, die sind im Ausland. Da kann der deutsche Finanzminister nicht gut hingreifen. Das zweite Thema, das sich da stellt, ist, wie kann man einen Übergewinn überhaupt beziffern? Was ist das konzeptuell? Ja? Und da entstehen dann eben auch immer gleich rechtliche Unsicherheiten. Und das dritte ist, dass auch aus sozusagen steuerpolitischen Gründen Übergewinne ein Problem sind. Denn wenn das sich sozusagen in vielen das häufig gemacht wird, dann müssen gerade die Unternehmen, die in der Krise in der Lage sind, anzubieten, die also Treibstoff haben oder wenn das in anderen Sektoren wäre, andere Güter haben, die müssten dann damit rechnen, abgeschöpft zu werden. Und das reduziert die Anreize, in der Krise überhaupt lieferfähig zu sein oder die Produktion hochzuhalten.
3: Sagt der Wirtschaftsweiser und Präsident des Österreichischen Instituts für Wirtschaftsforschung, Gabriel Felbermayr, zum Thema Übergewinnsteuer. Im Schatten seines verlustreichen Angriffskrieges gegen die Ukraine wählt Russland ein neues Parlament. Die Duma-Wahl hat heute begonnen und läuft noch bis zum Sonntag. Und im Vorfeld hat der russische Präsident Putin das Land aufgerufen, mit der Wahl einen Beitrag zum Sieg des Landes zu leisten. Echte Oppositionsparteien sind nicht zugelassen. Björn Blaschke berichtet für das Studio Moskau.
9: Am Morgen öffneten in Moskau die Wahllokale. Im fernen Osten Russlands sind sie schon länger auf. Das Riesenland Russland hat 11 Zeitzonen und in denen können fast 112 Millionen Menschen bis Sonntag ihre Stimme abgeben für 10 Parteien. Kreml-Chef Wladimir Putin stellte die Duma-Wahl vorgestern noch in direkten Zusammenhang mit der militärischen Spezialoperation, wie in Russland der Krieg in der Ukraine genannt wird. Wörtlich sagte Putin in seiner Ansprache, in der er für die Teilnahme an der Wahl warb, ihre Entscheidung und ihr Wille werden erneut zeigen, dass hinter unseren Soldaten Millionen von Menschen stehen, dass wir ein geeintes Volk sind, verbunden durch gemeinsame Werte, historisches Gedächtnis und die Liebe zum Vaterland und dass es niemandem gelingen wird, uns zu spalten. Putin forderte damit letztlich das, was in Russland ohnehin alle Menschen erwarten, eine Zusammensetzung der Duma, die geschlossen wirkt, keine Veränderung seiner Politik fordert. Die Liste der einzigen Antikriegspartei Russlands, Jabloko, wurde vom obersten Gericht Russlands nicht zugelassen, das Urteil offiziell Wahlfinanzierungsfehler. Der Chef der Partei erklärte jedoch, dass das Gericht ein politisches Urteil gegen Jabloko gefällt habe, also gegen die Opposition.
3: Während Russland ein neues Parlament wählt und dabei quasi über den Krieg gegen die Ukraine abstimmt, sind die deutschen diplomatischen Beziehungen zu Moskau auf einem neuen Tiefpunkt angekommen. Mit dem heutigen Tag ist das russische Generalkonsulat in Bonn-Bad Godesberg offiziell aufgelöst. Außenminister Wadefuhl hatte die Schließung angeordnet als Reaktion auf den versuchten Anschlag mit einer Sprengstoffdrohne in Leipzig Anfang August. Markus Sambale.
10: Vor 2,5 Wochen hat die Bundesregierung ihre Sanktionen gegen Russland verkündet. Eine der Maßnahmen tritt heute in Kraft, die Schließung des russischen Generalkonsulats in Bonn, die Außenminister Wadefuhl damals angeordnet hatte.
11: Das ist eine harte Reaktion, das Generalkonsulat in Bonn zu schließen. Das ist eine erhebliche Einschränkung der russischen Möglichkeiten in Deutschland.
10: Schon am Dienstag wurde am Bonner Konsulatsgebäude die russische Flagge eingeholt. Am Mittwoch wurden die Beschäftigten geflogen nach Moskau mit einer russischen Staatsmaschine. Die Bundesregierung erteilte für diese Abholaktion eine Ausnahmegenehmigung. Schnell raus aus Deutschland sollten die, die in Bonn als Diplomaten und Konsularbeamte angemeldet waren, von denen viele aber, so der Vorwurf, nicht nur russische Pässe und Visa bearbeitet haben sollen, sondern womöglich ganz andere Aufträge hatten. Die Politikwissenschaftlerin Stefanie Babst beschreibt das Bonner Konsulat, genauso wie das russische Haus in Berlin, das ebenfalls schließen muss, als Ort,
12: wo sich normalerweise russische Agenten und Spione tummeln, die Desinformationskampagnen und andere Spionagetätigkeiten ausüben.
10: Die Arbeit der russischen Geheimdienste in Deutschland zu schwächen, darum geht es dem deutschen Außenminister. Aber auch um ein Signal, dass hybride Angriffe wie der Leipziger Drohnenvorfall nicht folgenlos bleiben.
11: Man darf Russland nicht in dem Irrglauben lassen, dass es derartige Dinge tun kann, ohne dass Deutschland reagierte.
10: Die russische Regierung bezeichnete das Vorgehen der Bundesregierung als grundlose Provokation, ordnete im Gegenzug an, dass deutsche Einrichtungen in Russland schließen müssen. Das war in Berlin erwartet und einkalkuliert worden und auch, dass im deutsch-russischen Verhältnis jetzt noch mehr zerbrochen ist. Doch wie soll es weitergehen? Die Bundesregierung bleibt bei ihrer Linie.
11: Wir wollen zu Russland ein anderes Verhältnis, wir wollen ein konstruktives Verhältnis, wir bleiben offen für das Gespräch.
10: Und gleichzeitig demonstriert die Bundesregierung weiterhin Härte. Sie hat angekündigt, nach dem Drohnenvorfall stärker gegen die Öltanker der sogenannten russischen Schattenflotte vorzugehen. Mit maroden Tankschiffen unter der Flagge anderer Länder exportiert Russland weiterhin Erdöl, durch die Ostsee beispielsweise an den EU-Sanktionen vorbei. Die Politikwissenschaftlerin Stefanie Babst hält die deutsche Handhabe dagegen aber für begrenzt.
12: Wir können natürlich auch unsere eigenen militärischen Möglichkeiten nutzen und stärker auch die Schattenflotte verfolgen. Aber richtig stoppen können wir sie aus einer Vielzahl von Gründen, vornehmlich internationalen rechtlichen Gründen, nicht.
10: Die Spannungen zwischen Deutschland und Russland dürften also weitergehen. Und die Schließung des russischen Generalkonsulats in Bonn war womöglich nicht die letzte Stufe in diesem Konflikt.
3: Ein Beitrag von Markus Sambale war das. In Dänemark geht heute ein CO2-Speicher unter der Nordsee offiziell in Betrieb. Bei diesem Projekt soll klimaschädliches CO2 dauerhaft eingelagert werden. Arne Bartram aus Stockholm erklärt uns die Verfahrensweise.
13: Das Projekt funktioniert so. Fabriken fangen CO2 auf, bevor es in die Luft gelangen kann. Anschließend wird es verflüssigt und per Schiff in die Nordsee transportiert. Das verflüssigte CO2 wird dort in ein ehemaliges Ölfeld geleitet, rund 200 Kilometer vor der dänischen Küste. Dort soll es dann dauerhaft im Meeresboden gelagert werden. Das Verfahren gilt als erstes CO2-Speicherprojekt dieser Größenordnung in der EU. Ein ähnliches Projekt gibt es noch in Norwegen. Von solchen Projekten verspricht sich die EU einen Beitrag zu ihrem Ziel, bis 2050 klimaneutral zu werden. Denn vor allem in der Zement-, Stahl- und Chemieindustrie wird es auf absehbare Zeit wohl kaum möglich sein, kein klimaschädliches CO2 mehr zu verursachen. Befürworter sagen, solche Projekte sind eine Möglichkeit, die Interessen von Wirtschaft und Klimaschutz zu vereinbaren. Bei Greensand könnten in Zukunft bis zu 8 Millionen Tonnen CO2 pro Jahr eingespeichert werden. Das entspricht ungefähr den jährlichen Emissionen der Stadt Frankfurt am Main. Kritiker warnen allerdings vor hohen Kosten und davor, dass Unternehmen dadurch weniger Anreize haben, ihren CO2-Ausstoß zu senken. Der dänische Staat unterstützt das Projekt mit mehreren Millionen Euro.

Vor der Wahl zum Berliner Abgeordnetenhaus steht die SPD in den Umfragen derzeit nur auf Platz 5. Barbara Kostolnik berichtet gleich im BR24 Hintergrund über eine Volkspartei, die sich gegen das Verschwinden wehrt. Und gleich danach im BR24 Kultur berichten wir über eine Stonehenge-Ausstellung in der Archäologischen Staatssammlung in München. Die ist ab heute zu sehen und noch bis Ende August nächsten Jahres.

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2: Es ist 9.15 Uhr.
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2: Die Nachrichten mit Benedikt Schregle.
3: ADAC und Handwerk fordern angesichts der hohen Spritpreise eine Senkung der Stromsteuer. Die Maßnahme würde private Haushalte entlasten und zugleich einen Anreiz für den Kauf von Elektroautos schaffen, sagte eine ADAC-Sprecherin der Rheinischen Post. Handwerkspräsident Dittrich forderte, dass politische Mittel zur Senkung des Spritpreises allenfalls temporär eingesetzt werden sollten. Auch Mecklenburg-Vorpommerns Ministerpräsidentin Schwesig spricht sich für Entlastungen aus. Ein Spritpreisdeckel funktioniere in anderen Ländern sehr gut, sagte sie im Morgenmagazin von ARD und ZDF. Außerdem sei sie offen für eine Steuersenkung oder einen Tankrabatt. Schwesig kritisierte, dass die Mineralölkonzerne Riesengewinne auf dem Rücken der Pendler und der kleinen Leute machten. In Berlin und Mecklenburg-Vorpommern geht der Wahlkampf zu Ende. 2 Tage vor der Landtagswahl im Nordosten liefern sich Schwesigs SPD und die AfD in den Umfragen ein Kopf-an-Kopf-Rennen. Die Linke könnte einstellig bleiben, CDU und Grüne knapp in den Landtag einziehen. Bei der Abgeordnetenhauswahl in Berlin liegt die Linke knapp vor der CDU. Bundesverteidigungsminister Pistorius nimmt im US-Bundesstaat Texas ersten Kampfjet vom Typ F-35 entgegen. Er sprach vorab von einer neuen Ära für die Bundeswehr, denn es handele sich um das modernste Kampfflugzeug der Welt mit seinen Tarneigenschaften und leistungsfähiger Sensorik. Deutschland will insgesamt 35 Maschinen für 10 Milliarden Euro kaufen. Russland wählt ein neues Parlament. Bei der Abstimmung über die 450 Sitze in der Staatsduma gilt ein Sieg der Putin-Partei Geeintes Russland als sicher. Bei der ersten Parlamentswahl seit Beginn des Angriffskriegs auf die Ukraine sind 10 Parteien zugelassen. Die Opposition wurde ausgeschlossen. Und das Wetter in Bayern: mehr Wolken als Sonne, im Norden vereinzelt Regen, Höchstwerte 17 bis 22 Grad.
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2: mit Christine Gaub. Morgen heißt's wieder O-Zapft ist. Millionen von Menschen aus aller Welt strömen dann in München auf die Wiesen. Und die Münchner Brauereien, die machen erneut einen Millionenumsatz. Für ihr Bier dürfen sie das jahrtausendealte, besonders reine Tiefengrundwasser nutzen. Aber sie verwenden dieses Wasser auch zum Reinigen und Spülen. Eigentlich unzulässig. Katrin Bullmann berichtet.
4: In Zeiten von Wasserknappheit und Klimawandel fordert Münchens Oberbürgermeister Dominik Krause gegenüber dem BR, dass der Umgang der Brauereien mit dem Tiefengrundwasser überprüft werden muss. Gespräche dazu liefen bereits. Der Vorsitzende des Vereins Münchner Brauereien, Martin Leipert, sagte dem BR, man habe den Wasserverbrauch bereits stark reduziert. Außerdem befürchten die Brauereien eine qualitative und geschmackliche Beeinträchtigung der Biere, wenn sie das normale Trinkwasser zur Reinigung benutzen würden. Zahlen des Wasserwirtschaftsamtes und der Stadt München zeigen, die entnommene Menge Tiefengrundwasser ist in den vergangenen knapp 20 Jahren um rund ein Drittel gestiegen. Ein Gutachten der Stadt und der Brauereien soll bis Ende des Jahres klären, ob das Tiefengrundwasser in München in Gefahr ist.
2: Alles andere als amtsmüde zeigt sich der Münchner Erzbischof Kardinal Reinhard Marx anlässlich seines 30-jährigen Bischofsjubiläums. Im Gegenteil, im Rahmen einer Tagung mit Experten aus Kirche und Wissenschaft hat Marx gestern in der Katholischen Akademie über den Bischof der Zukunft diskutiert. Friederike Wede hat zugehört.
5: Dass der Münchner Erzbischof Kardinal Reinhard Marx sein 30-jähriges Bischofsjubiläum feiert, ist nicht selbstverständlich. Denn 2021 hatte er Papst Franziskus vor dem Hintergrund der Missbrauchsskandale eigentlich schon einmal seinen Rücktritt angeboten. Doch der Papst lehnte ab und Marx machte weiter.
6: Der äußere Mensch wird aufgerieben, ich werde älter, manchmal muss ich einen Stock benutzen. Aber der innere wird von Tag zu Tag erneuert. Da bin ich eher besser drauf als vor ein paar Jahren, wo ich doch auch niedergedrückt war durch die Situation. Aber jetzt sehe ich, Wir haben eine Aufgabe, das Evangelium verkünden, Kirche präsent machen in diesem Land. Und das hat mir wieder Kraft gegeben. Ich bin wieder sehr lebendig und bereit, meinen Dienst mit großer Freude zu tun.
5: In der Katholischen Akademie in München etwa diskutiert Marx heute und morgen mit Experten aus Kirche und Wissenschaft bei einer Tagung, wie der Bischof der Zukunft aussehen muss. Klar sei, er muss Macht teilen wollen, sagt Marx, im Sinne einer synodalen Kirche.
2: In Oberfranken sind rund 500 Fische in mehreren Teichen verendet. Noch ist unklar, wie die Karpfen und Forellen bei Regnitz-Losau im Landkreis Hof zu Tode kamen. Hinweise auf eine unnatürliche Ursache gibt es bislang nicht. Nun sollen Wasserproben Klarheit bringen aus dem Bach, der in die Teiche fließt. 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
7: Die Berliner SPD kennt große regierende Bürgermeister. Willy Brandt natürlich, aber auch Hans-Jochen Vogel und den Paradiesvogel unter den Regierenden Klaus Wowereit. Seit Jahrzehnten regieren die Sozialdemokraten Berlin mit. Aber vor der Abgeordnetenhauswahl am Sonntag liegt die SPD in Umfragen nur auf Platz 5. Hinter den Linken, der CDU, der AfD und den Grünen. Trotzdem, aufgeben wollen sie nicht. Barbara Kostolnik berichtet über eine Volkspartei, die sich gegen das Verschwinden stemmt. Und über den Berliner Spitzenkandidaten Steffen Krach, der jetzt auf den letzten Metern alles gibt.
8: Es gibt tatsächlich ein Krachbier, ne?
9: Steffen Krach ist in seinem Element. Am Zapfhahn der Kreuzberger Heiden-Peters-Brauerei in der Markthalle 9 lässt er ein Bier nach dem anderen ins Glas zischen. Nicht schlecht für einen Niedersachsen, der Berliner Bürgermeister werden will.
8: Ein ganzes Bier, wer will denn?
9: Ich. Krach strampelt im Wahlkampf. Er gilt als bienenfleißig, als derjenige mit den meisten Auftritten. Nur in der Regel schlägt dem SPD-Kandidaten gepflegte Gleichgültigkeit entgegen, wie auf dem Wochenmarkt in Pankow.
10: Ich habe mal SPD gewählt, ich will aber CDU, nicht AfD.
11: Aber warum nicht mehr die SPD?
10: Sie haben keine Köpfe.
9: Das mit den Köpfen will Krach ändern. Ob es ihm bis zum Wahltag gelingt, mehr als fraglich. Den einzig bekannten Kopf, die ehemalige Regierende Franziska Giffey, hat die Partei in einen Vorort abgeschoben. Und dann wird auch noch eine Woche vor der Wahl bekannt, dass gegen Krach wegen des Verdachts der Bestechlichkeit aus seiner Zeit als Regionspräsident der Region Hannover ermittelt wird. Krach bestreitet alle Vorwürfe, aber hilfreich ist das alles nicht. Die SPD in Berlin leidet am Bundestrend, auch wenn sich Krach schon sehr früh sehr deutlich von den Bundesgenossen abgesetzt hat.
12: Ich finde es falsch, was da gerade auf Bundesebene passiert. Ich halte das Reformpaket nicht für richtig und das sage ich dann noch so.
9: Wofür steht die SPD? Wird Krach danach gefragt, hagelt es Schlagworte, Arbeitnehmerrechte, Kita ist Mindestlohn. Aber bei den Wählerinnen und Wählern verfängt das genauso wenig wie im Bund. Die Berliner SPD regiert seit 37 Jahren in der Hauptstadt in wechselnden Konstellationen. Das ist Hemmschuh und Hoffnung zugleich, sagt jedenfalls Jan Lehmann, SPD-Abgeordneter für den Wahlkreis Marzahn-Hellersdorf im Osten der Stadt.
13: Jeder sagt, wir waren 30 Jahre an der Regierung hier in Berlin und deshalb haben wir alle Mitschuld. Jetzt möchte ich aber nicht wissen, was wäre, wenn die CDU jetzt 30 Jahre ununterbrochen an der Regierung gewesen wäre. Vielleicht war die SPD auch noch die beste Option, die wir in Berlin haben.
9: Derzeit sieht es nach dieser Option aber überhaupt nicht aus. Die SPD riskiert vielmehr, als stark geschrumpfter kleinster Juniorpartner in eine Regierung einzuziehen, sei es in Schwarz-Grün-Rot oder Rot-Grün-Rot. Luise Lehmann, 29 Jahre, Kandidatin für den Wahlkreis Marzahn-Hellersdorf, auf Listenplatz 3 und damit ohne jegliche Aussichten auf einen Sitz im Abgeordnetenhaus, kandidiert schon zum dritten Mal für die SPD. Sie ist Ärztin, also warum tut sie sich das an, den Wahlkampf, den Stress? Die SPD.
14: Das ist eher aus einem Verpflichtungsgefühl heraus. Also ich fühle mich ja meinem Wahlkreis Malsdorf, Kreuz auf Süd, sehr verbunden. Ich bin in Malsdorf aufgewachsen und mache da auch weiter Politik. Also ich finde, das ist wichtig, da einen demokratischen Standpunkt zu vertreten. Und irgendwer muss es ja machen.
9: Die SPD ist jedenfalls gerade in keinem guten Zustand und könnte dringend ärztlichen Beistand gebrauchen.
15: Kann ich euch ein Eis anbieten? Die schmilzen sonst.
9: In Charlottenburg im Westen Berlins verteilt der dortige Kandidat für das Bezirksparlament Eis. Jan Niromant ist engagiert, motiviert und gleichzeitig ausgesprochen realistisch.
16: Für uns ist es wirklich auch eine Schicksalswahl. Ja. Aktuell sieht es ja so aus, als wenn wir in eine Junior-Junior-Konstellation gehen müssten, weil es dann ohne uns nicht geht. Aber das bedeutet für die Partei an sich, dass sie enorm damit zu kämpfen haben wird, ihr Profil weiterzuhalten. Und wir wollen ja Wahlen gewinnen und nicht nur Mehrheitsbeschafferin sein. Wir kämpfen gerade wirklich ein Stück weit ums Überleben.
9: Ja. SPD-Spitzenkandidat Steffen Krach ist für den Wahlkampf mit seiner gesamten Familie von Hannover nach Berlin gezogen. Wenn es mit dem regierenden Bürgermeister nichts wird, wird er wohl bleiben. Denn mitregieren wird die SPD aller Voraussicht nach irgendwie müssen. Aber falls die Münchner SPD in ein paar Jahren einen OB-Kandidaten bräuchte, Bier zapfen, das kann Krach wirklich gut.
17: Na dann, ja, dann zum Wohl.
7: Barbara Kostolnik berichtete über die Berliner SPD vor der Wahl zum Abgeordnetenhaus am kommenden Sonntag.
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7: Die Pyramiden von Gizeh, die Inka-Stadt Machu Picchu oder die Terrakotta-Armee des chinesischen Kaisers. In die Reihe ikonischer Bauwerke der Menschheit gehört zweifellos auch Stonehenge. Forscher rätseln seit langem über die Frage, wozu der Steinkreis im Süden Englands gebaut wurde. Wie konnten die Menschen die tonnenschweren Monolithe aufrichten? Woher kamen die Steine? In den letzten Jahren konnten einige dieser Geheimnisse gelüftet werden. Eine Ausstellung in der Archäologischen Staatssammlung in München erzählt nun, was es mit diesen mysteriösen Steinkreisen auf sich hat. Julie Metzdorf.
18: Stonehenge, das ist zunächst mal Ingenieurskunst, bei der einem die Spucke wegbleibt. Ein Kreis aus bis zu 40 Tonnen schweren Monolithen, 5 Meter hoch, mit bis zu 7 Meter langen Deckenplatten verbunden. Erbaut wurde der Steinkreis vor 5000 Jahren, also in der Steinzeit, sprich ohne Werkzeuge aus Eisen oder Stahl, ohne Kräne, ohne Räder oder sonstige Maschinen.
19: Stonehenge ist auch aus archäologischer Perspektive ein Platz der Superlative. Man steht da auch mit großer jahrelanger Erfahrung im Fach und staunt einfach nur.
18: Doch nicht nur bautechnisch, auch aus organisatorischer Sicht ist Stonehenge verblüffend, sagt Heiner Schwarzberg von der Archäologischen Staatssammlung München.
19: Man muss davon ausgehen, dass also hunderte Menschen diese Steine bewegt haben. Man kann ganz sicher davon ausgehen, dass es einen Plan gegeben hat, das zu bauen. Es hat Personen gegeben, die diesen Baufortschritt vorangebracht haben. Das ist natürlich ein Denkmal, was in seiner Größe nicht in 14 Tagen gebaut worden ist, sondern über eine sehr, sehr lange Zeit. Das heißt, über eine lange Zeit hinweg sind Menschen aus verschiedensten Teilen des heutigen Großbritannien aus ihren Dörfern gekommen. Sie mussten versorgt werden, es musste alles organisiert werden, es musste gebaut werden. Also auch die soziale Komponente ist wirklich bemerkenswert.
18: Seit mindestens 1000 Jahren zerbrechen sich Gelehrte, Wissenschaftler und Hobbyforscher den Kopf darüber, wie und vor allem warum Stonehenge gebaut wurde. Zwischendurch galt der Steinkreis auch mal als Beweis für die Existenz von Riesen, Zauberern oder Außerirdischen. Dann aber zeigte der Archäologe Mike Parker Pearson einem Kollegen die Anlage, mit dem er zuvor Bestattungsrituale in Madagaskar erforscht hatte. Und für den war die Sache klar.
20: Stones are for the ancestors and things of wood are for the living.
18: Stein ist für die Ahnen und Holz ist für die Lebenden. Denn Stein ist ewig und Holz vergänglich, wie wir.
20: It is temporary. We do not last in our short lives.
18: Tatsächlich gibt es nur 3 Kilometer von Stonehenge entfernt eine ganz ähnliche Kreisanlage aus Holz. Und so starteten 2003 neue Ausgrabungen, die viele Geheimnisse lüften konnten. Stonehenge ist ein Monument zur Ehrung der Verstorbenen, kein Tempel für einen Götterkult. Daran ändert auch die bereits bekannte Ausrichtung der Steine auf den Sonnenauf- und Untergang zur Winter- und Sommersonnenwende nichts. Und dann sind da noch die Steine selbst.
20: What we were able to do was discover that not just those blue stones, but all of the stones had come from somewhere else.
18: Eine der wichtigsten Entdeckungen kommt von den Geologen. Alle Steine kommen von anderen Orten, manche aus Wales, das ist 220 Kilometer weit weg, manche von der Südküste. Und eine wirklich schockierende Entdeckung war, der Altarstein in der Mitte stammt aus dem nördlichen Schottland. Das ist 900 Kilometer entfernt.
20: An extraordinary distance.
18: All diese neuen Erkenntnisse zeigt die Ausstellung anhand von Modellen, Nachbauten, großen Dioramen und Videos. Dazu kommen mehr als 600 originale Funde aus der Steinzeit. Aus Geweihen gefertigte Hacken, mit denen die Löcher zum Aufstellen der Monolithe gegraben wurden. Steine, mit denen die Monolithe bearbeitet wurden. Oder Nadeln aus Knochen, gefunden im Abfall der Siedlung neben Stonehenge. All diese Funde beweisen,
20: that this is people bringing those stones. This is not the actions of Ice Age glaciers. This is actually people.
18: Dass Menschen diese Steine dorthin gebracht haben, keine eiszeitlichen Gletscherbewegungen. Stonehenge ist nicht nur ein Ort der Ahnen, es ist auch ein Ort, an dem die Menschen Britanniens zusammenkamen. Die Steine sind das Sinnbild ihrer Identität und ihrer Verbundenheit mit dem Land.
20: As emblems of their identity, their relationship to the land.
7: Die Stonehenge-Ausstellung in der Archäologischen Staatssammlung in München, zu sehen ab heute noch bis Ende August 2027.
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7: A7 Ulm Richtung Füssen zwischen Kempten und Betzigau 2 Kilometer Stau. A9 Berlin Richtung Nürnberg zwischen Kreuz Nürnberg und Nürnberg-Fischbach ein Unfall. Da ist die rechte Spur blockiert. 3 Kilometer Stau an dieser Stelle. Schauen wir noch kurz aufs Wetter in Bayern. Es ist teils bewölkt, teils ist auch etwas Sonne dabei. Und im Norden Bayerns kann es vereinzelt etwas regnen. Die Höchstwerte heute 17 bis 22 Grad. Die weiteren Aussichten: Morgen wird es überwiegend sonnig mit ein paar lockeren Wolken, wenn die Nebelfelder sich aufgelöst haben. Auch am Sonntag zunächst sonnig, da dann im Lauf des Tages von Norden her Wolken und dann auch wieder im Norden vereinzelt etwas Regen. Montag wieder teils sonnig, teils bewölkt. Die Höchstwerte am Wochenende 18 bis 24 Grad. Und jetzt ist es 9.30 Uhr.
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7: Die hohen Spritpreise sorgen weiter für Diskussionen, aber bis jetzt für keine Entscheidung. Wir berichten gleich, was Handwerk und DGB dazu sagen und worüber die EU-Finanzminister heute beraten. Außerdem Thema in den nächsten Minuten. Bundesverteidigungsminister Pistorius hat in Texas einen neuen deutschen Kampfjet in Empfang genommen. Und in Russland wird gewählt, wenn auch ohne ernstzunehmende Opposition. Im Studio ist Sabine Strasser. 2 Tage vor den wichtigen Landtagswahlen in Mecklenburg-Vorpommern und Berlin gerät die Bundesregierung durch die hohen Spritpreise immer mehr unter Druck. Von allen möglichen Seiten werden Entlastungen gefordert. Bundeskanzler Merz hat dem Thema auch höchste Priorität eingeräumt. Aber noch immer ist unklar, was die Bundesregierung genau unternehmen will. Jakob Mayer erklärt nochmal, was da alles an Vorschlägen kursiert.
17: In der Debatte um Entlastungen angesichts der hohen Spritpreise fordert der ADAC, die Stromsteuer zu senken. Das würde private Haushalte entlasten und einen Anreiz für den Kauf von Elektroautos schaffen, sagte eine ADAC-Sprecherin der Rheinischen Post. Fehlende Lademöglichkeiten und der hohe Anschaffungspreis verzögerten den Umstieg aufs E-Auto. Der Chef des Zentralverbands des Deutschen Handwerks, Jörg Dittrich, sprach sich ebenfalls für eine geringere Stromsteuer aus. Er sagte dem Redaktionsnetzwerk Deutschland, wenn der Spritpreis zu hoch sei, sagten die Menschen zum Ausgleich der Mehrausgaben etwa den Friseurbesuch ab, was inländische Familienbetriebe unmittelbar zu spüren bekämen. Auch der Deutsche Gewerkschaftsbund fordert umfangreiche Entlastungen. Die DGB-Chefin Jasmin Fahimi sagte ebenfalls in der Rheinischen Post, die Stromsteuer müsse runter auf das europäische Mindestmaß. Außerdem verlangte sie mit Blick auf die hohen Kraftstoffpreise einen Spritpreisdeckel und eine Übergewinnsteuer, um Extragewinne der Mineralölwirtschaft abzuschöpfen. Das fordert auch die SPD, während sich Bundeswirtschaftsministerin Katharina Reiche von der CDU dafür ausspricht, die Mehrwertsteuer auf Sprit zu senken. Die Bundesregierung hat eine baldige Lösung angekündigt.
7: In welcher Größenordnung eine Senkung der Kraftstoffpreise denkbar wäre, dazu hat sich CDU-Generalsekretärin Hoppermann gestern Abend im ZDF geäußert. Sie stellte bei dieser Gelegenheit auch klar, dass sie den SPD-Vorschlag einer Übergewinnsteuer für nicht sinnvoll hält. Hoppermann sagte:
21: Ja, in jedem Fall braucht man jetzt Hilfe. Das hat ja der Bundeskanzler gesagt. Und ich finde auch nicht, es dauert irgendwie zu lange, wenn man 2 Tage darüber spricht. Man muss ja auch mit den Bundesländern sprechen. Was kann da jetzt der richtige Weg sein? Und eine Entlastung um irgendwie 21, 23, 25 Cent der Liter, finde ich, ist schon eine spürbare Entlastung. Und das ist das, was wir jetzt angehen werden zu Anfang Oktober.
7: Die CDU-Generalsekretärin Hoppermann hat erstmals konkrete Zahlen für eine Entlastung bei den Spritpreisen genannt. Eine Übergewinnsteuer lehnt sie aber ab. Genau um eine solche Übergewinnsteuer geht es heute beim Treffen der europäischen Finanzminister in Dublin. Einige Finanzminister, darunter auch Bundesfinanzminister Klingbeil, sehen darin eine Möglichkeit, über höhere Steuern für die Mineralölkonzerne eine Senkung oder Deckelung der Spritpreise zu finanzieren. Sarah Lopez berichtet.
1: Klingbeil und seine Kollegen aus Österreich, Italien, Portugal, Polen und Spanien hatten schon im August einen Brief an den irischen Finanzminister geschrieben, damit das Thema in Dublin auf der Agenda landet. In dem Brief heißt es konkret, man brauche einen gemeinsamen Ansatz, der sicherstelle, dass diejenigen, die von der Krise profitieren, ihren Teil dazu beitragen, die Belastung der breiten Öffentlichkeit zu verringern. Bei einem Mittagessen will man heute darüber sprechen, ob eine Übergewinnsteuer so ein gemeinsamer Ansatz sein könnte. Zwar können die Mitgliedstaaten so eine Übergewinnsteuer auch individuell einführen, aber in einer gemeinsamen europäischen Lösung sehen einige Vorteile. Allerdings haben bisher eben nur 6 Mitgliedstaaten diesen Brief unterschrieben und nicht einmal in der Bundesregierung gibt es Einigkeit. Neben der Übergewinnsteuer wollen die Finanzminister in Dublin noch über einige andere große Punkte sprechen, etwa über die Wettbewerbsfähigkeit des Bankensektors, den digitalen Euro und über die Chancen und Risiken von künstlicher Intelligenz für die Wirtschaft.
2: Bundesverteidigungsminister Pistorius nimmt heute in Texas den ersten deutschen F-35-Kampfjet aus US-Produktion offiziell in Empfang. Dieser Tarnkappenjet soll den in die Jahre gekommenen Tornado ablösen, den Deutschland bis jetzt als Trägersystem für US-Atombomben nutzt. Deutschland hat 35 der hochmodernen Kampfflugzeuge gekauft. Aus Fort Worth in Texas berichtet Christina Nagel.
3: Für Verteidigungsminister Boris Pistorius ist es ein bedeutender Tag, der Beginn einer neuen Ära für die Luftwaffe. Tatsächlich kommt es nicht allzu häufig vor, dass ein neuer Kampfjet-Typ eingeführt wird, noch dazu einer, der aktuell als das modernste Kampfflugzeug der Welt gilt. In Fort Worth wird Pistorius die erste deutsche F-35 symbolisch entgegennehmen. Sie wird vorerst in den USA bleiben, denn hier findet die Ausbildung der Piloten statt. An ihren Standort im rheinland-pfälzischen Büchel werden die Kampfjets nach und nach ab Herbst des kommenden Jahres verlegt. Bis 2029 sollen die 35 bestellten F-35 dann einsatzfähig sein. Für die NATO ist der Kampfjet aus US-Produktion von besonderer Bedeutung. 19 andere Nationen haben sich für die F-35 entschieden. Das, betont Pistorius, eröffne neue Möglichkeiten der Zusammenarbeit mit Blick auf Ausbildung, Wartung, Übungen und Einsätze.
2: Im Schatten seines verlustreichen Angriffskrieges gegen die Ukraine wählt Russland ein neues Parlament. Die Duma-Wahl hat heute begonnen und läuft noch bis zum Sonntag. Und im Vorfeld hat der russische Präsident Putin das Land aufgerufen, mit dieser Wahl einen Beitrag zum Sieg zu leisten. Echte Oppositionsparteien sind nicht zugelassen. Björn Blaschke berichtet für das Studio Moskau.
22: Am Morgen öffneten in Moskau die Wahllokale. Im fernen Osten Russlands sind sie schon länger auf. Das Riesenland Russland hat 11 Zeitzonen und in denen können fast 112 Millionen Menschen bis Sonntag ihre Stimme abgeben für 10 Parteien. Kreml-Chef Wladimir Putin stellte die Duma-Wahl vorgestern noch in direkten Zusammenhang mit der militärischen Spezialoperation, wie in Russland der Krieg in der Ukraine genannt wird. Wörtlich sagte Putin in seiner Ansprache, in der er für die Teilnahme an der Wahl warb, ihre Entscheidung und ihr Wille werden erneut zeigen, dass hinter unseren Soldaten Millionen von Menschen stehen, dass wir ein geeintes Volk sind, verbunden durch gemeinsame Werte, historisches Gedächtnis und die Liebe zum Vaterland und dass es niemandem gelingen wird, uns zu spalten. Putin forderte damit letztlich das, was in Russland ohnehin alle Menschen erwarten, eine Zusammensetzung der Duma, die geschlossen wirkt, keine Veränderung seiner Politik fordert. Die Liste der einzigen Antikriegspartei Russlands, Jabloko, wurde vom obersten Gericht Russlands nicht zugelassen, das Urteil offiziell Wahlfinanzierungsfehler. Der Chef der Partei erklärte jedoch, dass das Gericht ein politisches Urteil gegen Jabloko gefällt habe, also gegen die Opposition.
2: Die politische Macht bleibt weltweit überwiegend in der Hand von Männern. Und bei der Gleichstellung der Geschlechter geht es eher rückwärts als vorwärts. Das ist das ernüchternde Fazit der Vereinten Nationen nach einer weltweiten Erhebung, dem sogenannten Gender Snapshot 2026. Demnach würde es mehr als 170 Jahre dauern, bis die tatsächliche Gleichstellung erreicht wäre, wenn es in dem bisherigen Tempo weitergeht. Aus dem BR24-Team berichtet Chiara Dombeck.
23: In dem Bericht ist nicht nur von langsamen Fortschritten die Rede, sondern sogar von Rückschritten. Frauen würden von politischer, wirtschaftlicher und gesellschaftlicher Macht ausgeschlossen. Wie es heißt, werden beispielsweise 6 von 7 Ländern von Männern regiert und in mehr als 50 Ländern ist der Frauenanteil in den Parlamenten in den letzten 6 Jahren gesunken. Auch in der Forschung und in der Wirtschaft sind Frauen laut dem UN-Bericht in der Minderheit. Und es geht nicht nur um fehlende Chancen. Gewalt und Diskriminierung gegen Frauen nehmen weltweit zu. UN Women zufolge erlebt jede dritte Frau im Laufe ihres Lebens Partnerschafts- oder sexualisierte Gewalt.
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4: Im Studio Dirk Filzmaier. Es ist ein jährliches Ritual. Kurz bevor in München das Oktoberfest beginnt, wird über den Bierpreis diskutiert. Meist darüber, dass er erneut unverhältnismäßig gestiegen ist. So hat sich der Preis für die Massbier in den vergangenen gut 40 Jahren ungefähr verfünffacht. Die allgemeinen Verbraucherpreise aber haben sich in dem Zeitraum nur etwas mehr als verdoppelt. In diesem Jahr allerdings liegt der Preisaufschlag unterhalb der Inflationsrate. Benedikt Hohl.
5: Zwischen 14,80 Euro und 15,90 Euro zahlt man heuer in den Festzelten für eine Mass Bier. Nicht ganz 2,5% mehr als im vergangenen Jahr. Die Stadt München überprüft in jedem Jahr den Preis. Auch 2026 hält sie die im Vergleich mit denen in der Gastronomie der Münchner Innenstadt für angemessen. Der Masspreis setzt sich zusammen aus dem Biereinkauf, den Personalkosten und dem besonderen Ort. Allein für den Auf- und Abbau der Zelte müssten die Wirte zwischen 1,8 und 2 Millionen Euro veranschlagen, rechnet Peter Inselkammer vor, der Sprecher der Wiesenwirte. Zudem sind Mehrwertsteuer, Bedienungsgeld und Umsatzpacht für die Stadt enthalten. Seit 2019 ist der Masspreis um fast 31% gestiegen. Zum Vergleich: Bier im Supermarkt hat sich im gleichen Zeitraum um gut 24% verteuert. Trotz der regelmäßig steigenden Preise scheint die Nachfrage nicht abzureißen. 2025 kamen rund 6,5 Millionen Besucherinnen und Besucher auf die Wiesen. Verkauft wurden ungefähr ebenso viele Mass Bier. Dieses Jahr wurde bis vor Gerichte um die Zeltvergabe gestritten. Das zeigt, für Wirte ist die Wiesen ein lohnendes Geschäft.
4: Elektroautos nicht nur am Stromkabel laden, sondern mit Solarzellen, die Teil der Fahrzeugkarosserie sind. Mit diesem einleuchtenden Ansatz hat vor etlichen Jahren das Münchner Start-up Sono Motors versucht, einen Teil am E-Automarkt zu gewinnen. Bei Kaufinteressenten kam die Idee gut an. Viele Menschen bestellten das erste Modell mit dem Namen Sion vor. Doch der Prototyp ging am Ende nie in Serie. Am Ende musste Sono Motors Insolvenz anmelden. Die Aktie allerdings gibt es nach wie vor und spukt gewissermaßen als Untote noch an der Börse New York herum. Tobias Brunner.
6: Als Sono Motors vor 5 Jahren in den USA an die Börse ging, war die wirtschaftliche Lage schon prekär. Das Münchner Startup brauchte dringend Geld, um irgendwie ein Auto auf die Straße zu bringen. Genutzt hat es am Ende nichts. Nach einem kurzen Höhenflug stürzte die Aktie ab. Die früheren Gründer sind längst von Bord. Heute ist Sono an der Börse nur noch eine leere Hülle. Die Aktie dümpelt bei ein paar Dollar vor sich hin. Bis März dieses Jahres versuchte das Unternehmen noch, Solarpanels für Busse und Lkw zu verkaufen. Dann schwenkte das Management radikal um. Die Solar GmbH wurde abgespalten und hat nichts mehr mit der Sono Group zu tun. Diese wird inzwischen von dem Amerikaner Kevin McGurn geführt, der US-Präsident Trump geschäftlich nahesteht. Unter ihm heißt es jetzt Kryptowährung statt Solar. Das Geschäftsmodell im großen Stil Bitcoin kaufen und horten, in der Hoffnung, dass der Kurs steigt. Außerdem können Anleger dort komplizierte Finanzwetten auf den Bitcoin abschließen. Und die ursprüngliche Münchner Sono GmbH? Die macht eigenständig weiter und glaubt noch immer an die Solarpanels, steckt aber gerade schon wieder mitten im nächsten Insolvenzverfahren.
4: Die Zahl der überschuldeten Menschen in Deutschland ist gestiegen. Nach dem neuen Überschuldungsreport des Hamburger Instituts für Finanzdienstleistungen waren im vergangenen Jahr rund 5,7 Millionen Erwachsene in Deutschland betroffen. Das sind gut 100.000 mehr als im Vorjahr. Häufige Auslöser sind Krankheit, Arbeitslosigkeit oder auch eine Trennung. Besonders gefährdet sind laut dem Bericht Alleinerziehende. Bei unter 25-Jährigen spielen oft Schulden für Smartphones, Streamingdienste oder In-App-Käufe eine Rolle. Als überschuldet gelten dabei Menschen, die nicht in der Lage sind, ihre Schulden zu bezahlen, selbst wenn sie ihren Lebensstandard senken. Die japanische Zentralbank hat ihren Leitzins auf den höchsten Stand seit 31 Jahren angehoben. Damit liegt er jetzt bei 1,25%. Die Bank of Japan will damit verhindern, dass die Inflation über das Ziel von 2% hinaussteigt. Die Zinserhöhung war an den Finanzmärkten erwartet worden. Schließlich werden gerade überall die Leitzinsen erhöht. Besonders relevant war dafür in Japan allerdings die Erhöhung in den USA am Mittwoch. Beobachter rechnen damit, dass die Notenbank ihren Kurs der schrittweise Zinserhöhungen fortsetzt. 2024 hatte die japanische Zentralbank ihre jahrzehntelange Politik der niedrigen Zinsen beendet und diese seitdem mehrfach angehoben.

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1: Es ist 9.45 Uhr.
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1: Die Nachrichten mit Benedikt Schrägle.
3: Angesichts der hohen Spritpreise fordern ADAC und Handwerk Entlastungen. Von einer Senkung der Stromsteuer würden alle privaten Haushalte profitieren. Zugleich könne das einen Anreiz für den Kauf von Elektroautos schaffen, sagte eine ADAC-Sprecherin der Rheinischen Post. Handwerkspräsident Dittrich sprach sich dafür aus, politische Mittel zur Senkung des Spritpreises allenfalls temporär einzusetzen. Bundesfinanzminister Klingbeil wirbt bei EU-Kollegen für Übergewinnsteuer. Er möchte ungewöhnlich hohe und krisenbedingte Profite der Mineralölkonzerne besteuern und so Entlastungen für die Bevölkerung finanzieren. Darüber wird bei dem zweitägigen Treffen in Dublin beraten. Beschlüsse werden allerdings nicht erwartet. Russisches Generalkonsulat in Bonn wird heute geschlossen. Die Bundesregierung hatte dies nach dem Drohnenvorfall am Flughafen Leipzig-Halle beschlossen, für den sie Russland verantwortlich macht. Mit der Schließung verlieren russische Staatsbürger aus der Region die Möglichkeit, an der laufenden Parlamentswahl in ihrem Heimatland teilzunehmen. CSU fordert Geld aus Krankenhausfonds für Hitzeschutz in Kliniken. Bisher ist unklar, ob die bis zu 50 Milliarden Euro, die die Bundesregierung in diesem Jahr für die Modernisierung der Kliniken bereitgestellt hat,

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1: mit Christine Gaub. Anfang des Jahres wurde die Mehrwertsteuer in der Gastronomie auf Speisen gesenkt von 19% auf 7%. Ziel war es, die Wirte zu entlasten und die Geldbeutel der Gäste. Hat nicht so ganz geklappt. Laut einer aktuellen Studie der Gewerkschaft Nahrung Genuss Gaststätten hat die Mehrwertsteuersenkung in den allermeisten Fällen nicht zu einer Preissenkung geführt. Franziska Simon hat in Nürnberg recherchiert.
2: Laut der Studie wurden tatsächlich nur etwa 1% der Gerichte in Bayern günstiger. Bei 6% stiegen die Preise sogar. Aber auch in Bayern ist ein Großteil der Preise stabil geblieben. Auch wegen der Steuerentlastung, sagt Gastwirtin Agatha Max aus Nürnberg.
3: Wir haben jetzt gerade für letztes Jahr 45.000 Euro Nachzahlung in Strom. Also Stromkosten, 45.000 Euro, das muss ja erstmal eine bringen. Also auf einer Seite bringt die Mehrwertsteuer schon mal so, aber dann alles ist einfach von Kosten her höher. Und deswegen gleicht sich das irgendwo ein bisschen aus und man ist ja wieder am Anfang, wie vor der Steuersenkung.
2: Höhere Preise für Energie im Einkauf und für Personal. Agatha Max kann ihre Preise bisher halten. Ohne die Senkung der Mehrwertsteuer sähe das aber anders aus.
3: Und wir sind dankbar, dass es so geworden ist. Ohne hätte es mehrere Gastronomen zerlegt, wahrscheinlich auch uns.
2: Dass es von Lokal zu Lokal unterschiedlich ist, zeigt sich im Betrieb von Frieda Krestel. Die Gastwirtin aus Nürnberg hat es geschafft, ihre Speisen günstiger zu machen. Im Schnitt etwa 10% pro Gericht.
4: Ich habe das an unsere Kunden weitergegeben. Wir haben im Januar eine neue Speisekarte gemacht und haben die Preise gesenkt. Schon im Hinblick darauf, dass wir Mittag für ältere Leute haben. Teilweise kommen die Leute jeden Tag und das wollte ich beibehalten.
2: Ein Teil von Krestels Strategie? Eine kleine, regionale Karte. Vorgeschrieben wurde es den Betrieben allerdings nicht, ihre Preise nach unten anzupassen. Und genau hier sieht der Bayerische Hotel- und Gaststättenverband auch den Nutzen der Steuersenkung. Landesgeschäftsführer Thomas Gebhardt betont:
5: In den Zeiten, wo die Kosten so explodieren, ist eine Preisstabilität eine de facto Preissenkung. Was wäre denn Schlimmeres gewesen für einen Gast, als wenn er sein Dorfwirtshaus nicht mehr hätte? Und wir konnten damit auch Mitarbeiter halten, Personal halten. Wir haben überhaupt die Grundlage für die Zukunft geschaffen. Es wäre schade gewesen, wenn 1:1 dieser Effekt nur in die Preise gegangen wäre.
2: Die Preise sind aber nicht das einzige Thema, über das in der Branche diskutiert wird. Laut Gewerkschaft NGG müssten sich auch die Arbeitsbedingungen deutlich verbessern. Durchschnittlich verdiene man 3.000 Euro brutto in der Gastro. Damit lasse sich nicht gut leben. Laut der Studie denken 71% der bundesweit in der Gastronomie Beschäftigten über einen Jobwechsel nach.
6: Darum finde ich, haben wir als NGG unter die Hoge gemeinsam eine Verantwortung. Und das sollten wir uns stellen und nicht einfach nur auf eine Seite schauen.
2: Eine Lösung, mit der alle Parteien gut leben können, gibt es bisher nicht.
1: Warum ist die Senkung der Mehrwertsteuer nicht überall bei den Gästen angekommen? 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
7: Eine vegane Aktivistin und ein Allgäuer Imker sind sich öffentlich in die Wolle geraten. Und ihr Streit ist auf Social Media viral gegangen. Es geht darum, wie nützlich Honigbienen wirklich sind. Nicht nur wegen des Honigs, sondern vor allem fürs Bestäuben. Hätten Veganer ohne Bienen nichts zu essen? Der BR24 Faktenfuchs ist dieser Frage nachgegangen.
8: Liebe meine Bienen.
9: Köln 2025. Auf der Fitnessmesse FIBO streiten der Allgäuer Imkermeister Rainer Krüger und die vegane Aktivistin Raffaela Raab, im Netz bekannt als die militante Veganerin. Krüger ist auf der Messe, um seinen Honig zu bewerben. Raab dreht Videos für ihren YouTube-Kanal. Schnell geht es um Honig und die Bienen, die ihn produzieren. Es endet im Streit.
10: Ohne meine Bienen hätten sie mit ihrem Veganer nichts zu fressen, weil 80% ihrer gesamten Ernährung kommt von meinen Bienen.
9: Das Video der Veganerin geht viral. Auch der Allgäuer Imker lädt ein Jahr später nochmal einen Ausschnitt auf TikTok hoch. Rund 4 Millionen Mal wird er angeschaut. Aber hat er mit seiner Aussage überhaupt recht? Grundsätzlich stimmt, Honigbienen bestäuben Blüten. Dadurch können Pflanzen sich vermehren. Aber sind sie wirklich für 80% der Bestäubungsleistung verantwortlich? Auf Faktenfuchs-Anfrage schreibt Krüger, er habe zum Ausdruck bringen wollen, dass Bienen an der Erzeugung eines großen Teils der von Menschen konsumierten pflanzlichen Lebensmittel beteiligt seien. In seiner Antwort räumt er aber ein, dass die von ihm genannten 80% präzisiert werden müssen. Die Zahl ist nicht völlig aus der Luft gegriffen. Die 80% beziehen sich aber auf die Bestäubung aller Pflanzen durch alle Insekten.

0: Insekten, nicht nur durch Honigbienen, erklärt Otto Böcking vom Bieneninstitut in Celle.
1: Wenn wir uns mal Zahlen angucken, offizielle Zahlen, dann sagt die FAO, also die UN-Ernährungslandwirtschaftsorganisation, dass erstmal rund 80% der Wildpflanzen und etwa 35% der Nahrungsmittelproduktion auf Insektenbesteuerung angewiesen ist.
0: Honigbienen spielten dabei eine relevante Rolle, vor allem beim Bestäuben von Feldfrüchten in der Landwirtschaft. Aber sie sind nicht alleine für die Bestäubung verantwortlich. Fliegen, Schmetterlinge, sogar einige Vögel und Fledermäuse gehören ebenfalls dazu. Unterschätzt sei auch die Rolle der rund 600 Wildbienenarten wie Hummeln, Mauer- und Holzbienen, sagt Hannes Beims, Imkerei-Fachberater des Bezirks Oberbayern.
2: Dann gibt es natürlich auch noch Pflanzen, bei denen die Blüten so speziell geformt sind, dass unsere Honigbiene dann nur schwer oder gar nicht drankommt, sodass es also bestimmte Wildbienen braucht, die dort die Bestäubungsleistung erbringen.
0: Wildbienen produzieren keinen Honig, aber für die Bestäubung sind sie oft entscheidend. Eine internationale Studie zeigt, Wildbienen und andere wilde Insekten können den Großteil der Bestäubungsleistung übernehmen. Und Grundnahrungsmittel wie Reis, Weizen, Mais, Kartoffeln und Soja vermehren sich vor allem durch Wind- oder Selbstbestäubung. Honigbienen sind also nur ein Teil eines größeren Bestäubernetzwerks. Das erkennt auf Nachfrage auch der Imkermeister Rainer Krüger von TikTok an. Das widerspricht jedoch seiner ursprünglichen Aussage in dem viralen Video, das immer noch online ist. Denn zusammenfassend lässt sich sagen, Honigbienen bestäuben nicht alleine 80% der Nahrungspflanzen. Die 80% beziehen sich auf die Bestäubung von Wildpflanzen durch Insekten insgesamt. Wildbienen und andere Insekten sowie der Wind sind ebenfalls wichtige Bestäuber.
3: Das war ein Beitrag von Max Gilbert vom BR24 Faktenfuchs, dem Faktencheck-Format des BR. 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
5: Mit Viktor List. Wenn die Tage langsam kürzer werden und es früher dunkel wird, dann geht in der Halle das Licht an und es ist wieder Eiszeit angesagt. Die neue Saison in der deutschen Eishockeyliga ist gestern gestartet und die Straubing Tigers, die haben es direkt mal mit dem Titelverteidiger, den Eisbären Berlin, zu tun bekommen und 2-4 verloren. Jens-Christian Gussmann.
6: 20 gute Minuten reichen nicht, um beim Meister zu punkten. Mit dieser Erkenntnis machten sich die Tigers auf die lange Heimreise nach Straubing. Zwei Drittel lang waren die Eisbären Boss auf dem Eis. Von den unangenehmen Straubingern, die normalerweise immer sehr intensiv spielen, extrem dicht am Mann, körperbetont hart, davon war zu diesem Zeitpunkt nichts zu sehen und spüren. Dazu machte der neue Torhüter Jakub Skarek bei den ersten zwei Gegentoren eine ganz unglückliche Figur. Und das Überzahlspiel funktionierte bei 5-3 auch nicht wie gewünscht. Das Resultat war ein 0-3 nach 40 Minuten. Als weich und hübsch bezeichnete Coach Woodcroft das Spiel bis dahin. Im letzten Drittel wurde es endlich hart und erfolgreich. Straubing kam bis auf 2-3 heran, aber den Schlusspunkt setzte der Meister mit dem 4-2. Der Stecker war gezogen, die Tigers fuhren ernüchtert und punktlos nach Hause.
5: Besser machen wollen es heute die anderen bayerischen Teams. München spielt zu Hause gegen Vizemeister Mannheim. Und Ingolstadt muss nach Iserlohn und in Nürnberg, da kommt es zum Derby. Der Ice Tigers gegen die Augsburger Panther. Bulli ist jeweils um 19.30 Uhr. Ebenfalls heute Abend müssen auch die Fußballer des FC Bayern wieder ran. In der Fußball-Bundesliga geht's heute zu Hause gegen Union Berlin und da gilt es schon ein bisschen was zu korrigieren, denn die Münchner waren in dieser Saison noch nie an der Tabellenspitze. Taufik Khalil.
7: Der FC Bayern nur auf Rang 4 der Tabelle nach zugegeben erst 3 Spieltagen. Gar einen Platz hinter Nachbar Augsburg. Das ist ein Fehler, der korrigiert gehört. Und die Chance besteht zumindest gegen Union Berlin. Ein Sieg und die Bayern sind auf der 1. Zumindest mal über Nacht. Bis Freiburg in Frankfurt, Dortmund in Stuttgart und der FCA in Bremen nachlegen. Und deshalb ist es Vincent Kompany am Ende auch egal, mit welcher Taktik Union Berlin nach München kommt.
8: Und das sind wir auch gewohnt. Also, dass Mannschaften sich einen Bayern-Plan erarbeitet, das sind wir gewohnt. Also, ich gehe davon aus, dass das möglich ist. Deswegen, egal was passiert, wir sind vorbereitet auf die Umstellung von einem Gegner. Also, das ist für uns kein Thema.
7: Und Kompany kann aus dem Vollen schöpfen. Jetzt ist auch Serge Gnabry nach seinem Adduktorenausriss Mitte April wieder bereit und wird anders als noch in Elversberg nicht nur im Kader stehen.
8: Eigentlich haben wir lange gewartet, bis er selber das Signal gibt, dass er sich gut fühlt. Ich schätze, dass er gegen Union Berlin, dass ich Serge Minute geben kann, auf jeden Fall.
7: Eine Option mehr auf dem linken Flügel, dort, wo Luis Diaz zuletzt etwas kriselt. Vielleicht hilft das dann ja allen, um noch etwas schärfer zu sein.
5: Die Bayern gegen Union Berlin. Heute um 20.30 Uhr geht's los. Und in der zweiten Bundesliga spielt die Spielvereinigung Greuther Fürth heute ab 18.30 Uhr gegen den ersten FC Magdeburg. Von den Männern zum Frauenfußball. Und da steht heute in Frankfurt ein wichtiger Termin für die Bundesliga an. Die hatte ja Ende letzten Jahres einen Interessensverband gegründet zur besseren Vermarktung. Und heute gehen die Vereine den letzten Schritt. Was da genau heute passiert in Frankfurt, sagt uns Daniel Höhr.
4: Es geht konkret darum, die Bundesliga der Frauen aus dem DFB auszugliedern und an den FBL e.V. zu übertragen. Zur Erinnerung, diesen hatten die Vereine der Bundesliga gegründet, um die Liga ähnlich der Männerliga in eine professionellere Struktur zu überführen und damit auch zum Beispiel die Vermarktungschancen zu verbessern. Die Details zwischen DFB und FBL sind schon verhandelt, es muss halt eben noch offiziell gebilligt werden, so ist die Formulierung. Das Ganze passiert heute in Frankfurt, die laufende Saison gilt dann als Übergangssaison, bevor die FBL dann die Liga endgültig übernimmt.
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3: A7 Ulm Richtung Füssen, zwischen Kempten und Betzigau 2 Kilometer Stau. Und A9 Berlin Richtung Nürnberg, zwischen Kreuz Nürnberg und Nürnberg-Fischbach. Ein Unfall, da ist die rechte Spur blockiert, 5 Kilometer Stau. Das Wetter in Bayern, teils bewölkt, teils auch sonnig. Am Nachmittag wird es auch überall trocken. Am Vormittag kann es noch etwas regnen. Die Höchstwerte 17 bis 22 Grad heute. Die weiteren Aussichten morgen überwiegend sonnig mit nur ein paar lockeren Wolken. Am Sonntag kommen dann wieder mehr Wolken auf und es regnet auch öfter. Die Höchstwerte übers Wochenende 24 Grad.

0: Es ist 10 Uhr.
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0: Handwerk, ADAC und DGB fordern niedrigere Spritpreise. Und aus der CDU sind erstmals konkrete Zahlen dazu zu hören. Außerdem Thema in den nächsten Minuten. Russlands Präsident Putin hat bei der Duma-Wahl zur Abstimmung für den Sieg in der Ukraine aufgerufen. Und nach dem Brandanschlag auf die Synagoge in Wuppertal gibt es jetzt neue Erkenntnisse. Im Studio ist Sabine Strasser. 2 Tage vor den Landtagswahlen in Mecklenburg-Vorpommern und Berlin gerät die Bundesregierung durch die hohen Spritpreise immer mehr unter Druck. Von allen möglichen Seiten werden Entlastungen gefordert. Bundeskanzler Merz hat dem Thema auch höchste Priorität eingeräumt. Aber noch immer ist unklar, was die Bundesregierung genau unternehmen will. Jakob Mayer erklärt, was da alles an Vorschlägen kursiert.
2: In der Debatte um Entlastungen angesichts der hohen Spritpreise fordert der ADAC, die Stromsteuer zu senken. Das würde private Haushalte entlasten und einen Anreiz für den Kauf von Elektroautos schaffen, sagte eine ADAC-Sprecherin der Rheinischen Post. Fehlende Lademöglichkeiten und der hohe Anschaffungspreis verzögerten den Umstieg aufs E-Auto. Der Chef des Zentralverbands des Deutschen Handwerks, Jörg Dittrich, sprach sich ebenfalls für eine geringere Stromsteuer aus. Er sagte dem Redaktionsnetzwerk Deutschland, wenn der Spritpreis zu hoch sei, sagten die Menschen zum Ausgleich der Mehrausgaben etwa den Friseurbesuch ab, was inländische Familienbetriebe unmittelbar zu spüren bekämen. Auch der Deutsche Gewerkschaftsbund fordert umfangreiche Entlastungen. Die DGB-Chefin Jasmin Fahimi sagte ebenfalls in der Rheinischen Post, die Stromsteuer müsse runter auf das europäische Mindestmaß. Außerdem verlangte sie mit Blick auf die hohen Kraftstoffpreise einen Spritpreisdeckel und eine Übergewinnsteuer, um Extragewinne der Mineralölwirtschaft abzuschöpfen. Das fordert auch die SPD. Während sich Bundeswirtschaftsministerin Katharina Reiche von der CDU dafür ausspricht, die Mehrwertsteuer auf Sprit zu senken. Die Bundesregierung hat eine baldige Lösung angekündigt.
0: In welcher Größenordnung eine Senkung der Kraftstoffpreise denkbar wäre, dazu hat sich CDU-Generalsekretärin Hoppermann gestern Abend im ZDF geäußert. Sie hat bei der Gelegenheit auch klargestellt, dass sie den SPD-Vorschlag einer Übergewinnsteuer nicht für sinnvoll hält. Hoppermann sagte:
3: Ja, in jedem Fall braucht man jetzt Hilfe. Das hat ja der Bundeskanzler gesagt. Und ich finde auch nicht, es dauert irgendwie zu lange, wenn man 2 Tage darüber spricht. Man muss ja auch mit den Bundesländern sprechen. Was kann da jetzt der richtige Weg sein? Und eine Entlastung um irgendwie 21, 23, 25 Cent der Liter, finde ich, ist schon eine spürbare Entlastung. Und das ist das, was wir jetzt angehen werden zu Anfang Oktober.
0: Die CDU-Generalsekretärin Hoppermann hat erstmals konkrete Zahlen für eine Entlastung bei den Spritpreisen genannt. Eine Übergewinnsteuer lehnt sie aber ab. Und genau um eine solche Übergewinnsteuer geht es heute beim Treffen der europäischen Finanzminister in Dublin. Einige Finanzminister, darunter auch Bundesfinanzminister Klingbeil, sehen darin eine Möglichkeit, über höhere Steuern für die Mineralölkonzerne eine Senkung oder Deckelung der Spritpreise zu finanzieren. Sarah Lopez berichtet.
4: Klingbeil und seine Kollegen aus Österreich, Italien, Portugal, Polen und Spanien hatten schon im August einen Brief an den irischen Finanzminister geschrieben, damit das Thema in Dublin auf der Agenda landet. In dem Brief heißt es konkret, man brauche einen gemeinsamen Ansatz, der sicherstelle, dass diejenigen, die von der Krise profitieren, ihren Teil dazu beitragen, die Belastung der breiten Öffentlichkeit zu verringern. Bei einem Mittagessen will man heute darüber sprechen, ob eine Übergewinnsteuer so ein gemeinsamer Ansatz sein könnte. Zwar können die Mitgliedstaaten so eine Übergewinnsteuer auch individuell einführen, aber in einer gemeinsamen europäischen Lösung sehen einige Vorteile. Allerdings haben bisher eben nur 6 Mitgliedstaaten diesen Brief unterschrieben und nicht einmal in der Bundesregierung gibt es Einigkeit. Neben der Übergewinnsteuer wollen die Finanzminister in Dublin noch über einige andere große Punkte sprechen, etwa über die Wettbewerbsfähigkeit des Bankensektors, den digitalen Euro und über die Chancen und Risiken von künstlicher Intelligenz für die Wirtschaft.
0: Auch der Wirtschaftsweiser und Präsident des Österreichischen Instituts für Wirtschaftsforschung, Gabriel Felbermayr, hat sich zum Thema Übergewinnsteuer für Mineralölkonzerne geäußert. Im Deutschlandfunk verwies Felbermayr dazu auf folgende Probleme.
5: Erst einmal ist die Frage, welche Konzerne wären denn das in Deutschland überhaupt? Deutschland hat keine eigenen großen Mineralölkonzerne, die sind im Ausland. Da kann der deutsche Finanzminister nicht gut hingreifen. Das zweite Thema, das sich da stellt, ist, wie kann man einen Übergewinn überhaupt beziffern? Ist das konzeptuell? Ja? Und da entstehen dann eben auch immer gleich rechtliche Unsicherheiten. Und das dritte ist, dass auch aus sozusagen steuerpolitischen Gründen Übergewinne ein Problem sind. Denn wenn das sich sozusagen das häufig gemacht wird, dann müssen gerade die Unternehmen, die in der Krise in der Lage sind, anzubieten, die also Treibstoff haben oder wenn das in anderen Sektoren wäre, andere Güter haben, die müssten dann damit rechnen, abgeschöpft zu werden. Und das reduziert die Anreize, in der Krise überhaupt lieferfähig zu sein oder die Produktion hochzuhalten.
0: Soweit der Wirtschaftsweise Gabriel Felbermeier. Nach einem Brandanschlag auf die Wuppertaler Synagoge hat der Präses der evangelischen Kirche im Rheinland, Thorsten Latzel, dazu aufgerufen, Hass und Antisemitismus entschieden entgegenzutreten. Er sei fassungslos und entsetzt, schrieb Latzel auf einem Beitrag auf Instagram. Die Polizei geht weiter davon aus, dass der mutmaßliche Täter allein gehandelt hat. Ein Tatverdächtiger wurde gestern noch festgenommen. Mehr Einzelheiten von Sebastian Tischkopf.
6: An der Synagoge im Wuppertaler Stadtteil Barmen sind auch Stunden später noch Spuren zu sehen. Eine Treppe am Hintereingang ist fleckig, die Tür verrußt. Kurz vor 14 Uhr soll ein 37-jähriger Afghane hier brennbare Flüssigkeit verteilt und dann angezündet haben, völlig unvermittelt. Das Feuer selbst konnte durch Mitarbeiter der Synagoge schnell gelöscht werden. Oberstaatsanwalt Wolf Tillmann Baumert zum möglichen Motiv.
7: Das ist noch Gegenstand der Ermittlungen. Möglicherweise hat er hier sich antisemitisch betätigen wollen. Das müssen wir noch feststellen.
6: Die Synagoge in Wuppertal steht unter Polizeischutz. Das hat die Tat nicht verhindern können. Denn der Polizeiposten steht am Haupteingang der Synagoge. Der Hintereingang wird nicht rund um die Uhr bewacht, sagt die Wuppertaler Staatsanwaltschaft. Einen Fahndungserfolg gab es trotzdem. Der polizeibekannte Tatverdächtige konnte in der Nähe festgenommen werden. Ein Brandanschlag 3 Tage vor dem höchsten jüdischen Feiertag Yom Kippur, das hat viele Menschen im Bergischen betroffen gemacht. Ruth Jael Tutzinger ist Zeitzeugin der NS-Zeit und engagiert sich für jüdisches Leben in Wuppertal. Für sie war die Meldung ein Schock.
8: Bei mir melden sich natürlich die Bilder von damals. Ich war ja immerhin, als der Krieg zu Ende war, war ich 13. Also ich wusste schon, was Sache war und das ist schon erschreckend. Ja, also mich nimmt das also alles sehr mit.
6: Am Abend trafen sich rund 30 Menschen zu einer spontanen Mahnwache, um ein Zeichen der Anteilnahme zu senden. Uli Moog ist aus Leverkusen zur Wuppertaler Synagoge gekommen.
9: Ich habe eine persönliche Beziehung, ja, eine liebe Freundin von mir, die arbeitet hier und die sich auch aktiv gegen Judenhass und Antisemitismus einsetzt. Und ich denke, es ist dann wichtig, vor Ort zu sein und zu zeigen, dass man damit nicht einverstanden ist. Und weil es ja letztendlich nur eine Frage der Zeit war, bis das wieder passiert.
6: Mit ihm versammelten sich Vertreter von Parteien und Glaubensrichtungen. Und auch die islamische Religionsgemeinschaft DITIB meldet sich auf Instagram. Sie schreibt, gerade in schwierigen Zeiten sei es wichtig, zusammenzustehen.
0: Sebastian Tischkopf war das über die neuesten Erkenntnisse und Reaktionen nach dem Brandanschlag auf die Wuppertaler Synagoge. Im Schatten seines verlustreichen Angriffskrieges gegen die Ukraine wählt Russland ein neues Parlament. Die Duma-Wahl hat heute begonnen und läuft noch bis zum Sonntag. Und im Vorfeld hat der russische Präsident Putin das Land aufgerufen, mit der Wahl einen Beitrag zum Sieg des Landes zu leisten. Echte Oppositionsparteien sind nicht zugelassen. Björn Blaschke berichtet für das Studio Moskau.
10: Am Morgen öffneten in Moskau die Wahllokale. Im fernen Osten Russlands sind sie schon länger auf. Das Riesenland Russland hat 11 Zeitzonen und in denen können fast 112 Millionen Menschen bis Sonntag ihre Stimme abgeben für 10 Parteien. Kreml-Chef Wladimir Putin stellte die Duma-Wahl vorgestern noch in direkten Zusammenhang mit der militärischen Spezialoperation, wie in Russland der Krieg in der Ukraine genannt wird. Wörtlich sagte Putin in seiner Ansprache, in der er für die Teilnahme an der Wahl warb, ihre Entscheidung und ihr Wille werden erneut zeigen, dass hinter unseren Soldaten Millionen von Menschen stehen, dass wir ein geeintes Volk sind, verbunden durch gemeinsame Werte, historisches Gedächtnis und die Liebe zum Vaterland und dass es niemandem gelingen wird, uns zu spalten. Putin forderte damit letztlich das, was in Russland ohnehin alle Menschen erwarten. Eine Zusammensetzung der Duma, die geschlossen wirkt, keine Veränderung seiner Politik fordert. Die Liste der einzigen Antikriegspartei Russlands, Jabloko, wurde vom obersten Gericht Russlands nicht zugelassen. Das Urteil offiziell Wahlfinanzierungsfehler. Der Chef der Partei erklärte jedoch, dass das Gericht ein politisches Urteil gegen Jabloko gefällt habe, also gegen die Opposition.
0: Soweit Björn Blaschke für das Studio Moskau. Und ein ausführliches Gespräch mit ihm hören Sie gleich hier im Programm um 20 nach 10. In Dänemark geht heute ein CO2-Speicher unter der Nordsee offiziell in Betrieb. Bei dem sogenannten Project Greensand soll klimaschädliches CO2 dauerhaft eingelagert werden. Mehr zu dieser Verfahrensweise von Arne Bartram aus Stockholm.
11: Das Projekt funktioniert so. Fabriken fangen CO2 auf, bevor es in die Luft gelangen kann. Anschließend wird es verflüssigt und per Schiff in die Nordsee transportiert. Das verflüssigte CO2 wird dort in ein ehemaliges Ölfeld geleitet, rund 200 Kilometer vor der dänischen Küste. Dort soll es dann dauerhaft im Meeresboden gelagert werden. Das Verfahren gilt als erstes CO2-Speicherprojekt dieser Größenordnung in der EU. Ein ähnliches Projekt gibt es noch in Norwegen. Von solchen Projekten verspricht sich die EU einen Beitrag zu ihrem Ziel, bis 2050 klimaneutral zu werden. Denn vor allem in der Zement-, Stahl- und Chemieindustrie wird es auf absehbare Zeit wohl kaum möglich sein, kein klimaschädliches CO2 mehr zu verursachen. Befürworter sagen, solche Projekte sind eine Möglichkeit, die Interessen von Wirtschaft und Klimaschutz zu vereinbaren. Bei Greensand könnten in Zukunft bis zu 8 Millionen Tonnen CO2 pro Jahr eingespeichert werden. Das entspricht ungefähr den jährlichen Emissionen der Stadt Frankfurt am Main. Kritiker warnen allerdings vor hohen Kosten und davor, dass Unternehmen dadurch weniger Anreize haben, ihren CO2-Ausstoß zu senken. Der dänische Staat unterstützt das Projekt mit mehreren Millionen Euro.
0: Der Münchner Erzbischof Kardinal Reinhard Marx zeigt sich vor seinem anstehenden 30-jährigen Bischofsjubiläum alles andere als amtsmüde. Im Gegenteil. Im Rahmen einer Tagung mit Experten aus Kirche und Wissenschaft diskutiert Marx in der Katholischen Akademie über das Bischofsamt der Zukunft. Dass die katholische Kirche, dass Bischöfe auch in Zukunft der Gesellschaft noch etwas zu geben haben, daran besteht für den Münchner Kardinal kein Zweifel. Dazu Friederike Wede, die mit Marx gesprochen hat.
12: Dass der Münchner Erzbischof Kardinal Reinhard Marx sein 30-jähriges Bischofsjubiläum feiert, ist nicht selbstverständlich. Denn 2021 hatte er Papst Franziskus vor dem Hintergrund der Missbrauchsskandale eigentlich schon einmal seinen Rücktritt angeboten. Doch der Papst lehnte ab und Marx machte weiter.
13: Der äußere Mensch wird aufgerieben, ich werde älter, manchmal muss ich einen Stock benutzen, in so einem unwegsamen Gelände oder so. Aber der Innere wird von Tag zu Tag erneuert. Da bin ich eher besser drauf als vor ein paar Jahren, wo ich doch auch niedergedrückt war durch die Situation. Aber jetzt sehe ich, wir haben eine Aufgabe, das Evangelium verkünden, Kirche präsent machen in diesem Land. Und das hat mir wieder Kraft gegeben. Ich bin wieder sehr lebendig und bereit, meinen Dienst mit großer Freude zu tun.
12: In der Katholischen Akademie in München etwa diskutiert Marx heute und morgen mit Experten aus Kirche und Wissenschaft bei einer Tagung, wie der Bischof der Zukunft aussehen muss. Klar sei, er muss Macht teilen wollen, sagt Marx, im Sinne einer synodalen Kirche.

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2: Es ist 10.15 Uhr.
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2: Die Nachrichten mit Benedikt Schregle.
3: ADAC und Handwerk fordern angesichts der hohen Spritpreise eine Senkung der Stromsteuer. Die Maßnahme würde private Haushalte entlasten und zugleich einen Anreiz für den Kauf von Elektroautos schaffen, sagte eine ADAC-Sprecherin der Rheinischen Post. Handwerkspräsident Dittrich forderte, dass politische Mittel zur Senkung des Spritpreises allenfalls temporär eingesetzt werden sollten. Auch Mecklenburg-Vorpommerns Ministerpräsidentin Schwesig spricht sich für Entlastungen aus. Ein Spritpreisdeckel funktioniere in anderen Ländern sehr gut, sagte sie im Morgenmagazin von ARD und ZDF. Außerdem sei sie offen für eine Steuersenkung oder einen Tankrabatt. Schwesig kritisierte, dass die Mineralölkonzerne Riesengewinne auf dem Rücken der Pendler und der kleinen Leute machten. Russland wählt ein neues Parlament. Bei der Abstimmung über die 450 Sitze in der Staatsduma gilt ein Sieg der Putin-Partei Geeintes Russland als sicher. Bei der ersten Parlamentswahl seit Beginn des Angriffskriegs auf die Ukraine sind 10 Parteien zugelassen. Die Opposition wurde ausgeschlossen. Polizei nimmt Verdächtigen nach Brandanschlag auf Synagoge in Wuppertal fest. Der 37-jährige Afghane habe eine brennbare Flüssigkeit auf den Treppenstufen der Synagoge angezündet. Laut Polizei konnte das Feuer schnell gelöscht werden. Der Präsident des Zentralrats der Juden, Schuster, sagte, er sei entsetzt über die Seelenruhe, mit der der Täter am helllichten Tag gehandelt habe. Zoll hat Netzwerk für illegale E-Zigaretten zerschlagen. Bei einer Razzia wurden 13 Verdächtige festgenommen, wie die Staatsanwaltschaft Düsseldorf mitteilte. Sie sollen Einweg-E-Zigaretten aus China nach Deutschland geschmuggelt und auf dem Schwarzmarkt verkauft haben. Dabei soll ein Steuerschaden von 33,3 Millionen Euro entstanden sein. Das Wetter in Bayern: mehr Wolken als Sonne, im Norden vereinzelt Regen, Höchstwerte 17 bis 22 Grad.
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2: Mit Christine Gaub. Bei der Bahn wird saniert. Und weil währenddessen die Fahrpläne auf einigen Strecken nicht zu halten sind, gibt es vielerorts neue Interimsfahrpläne. So will man verlässlicher und pünktlicher sein. Etwa auf der störanfälligen Strecke München-Mühldorf. Allerdings fallen nun einige Züge dort aus, auch morgens und abends, weshalb die Bürgermeisterinnen und Bürgermeister von 17 Gemeinden entlang der Strecke nun einen Brandbrief an die Bahn geschrieben haben. Manuel Rauch berichtet.
4: Der Hauptaufreger: bei der Verbindung Mühldorf-München gibt es zwischen 6 und 7 Uhr morgens jetzt eine Lücke von rund einer Stunde im Fahrplan. In dem Brief fordern die Bürgermeisterinnen und Bürgermeister, dass die Bahn die gestrichenen Verbindungen sofort wiederherstellt. Außerdem müsse die marode Infrastruktur zügig saniert werden. Die Bahn teilt auf BR-Anfrage mit, man könne nachvollziehen, dass die Lücken für viele Fahrgäste, insbesondere aus Dörfern, unbefriedigend seien. Grundsätzlich verfolge der neue Fahrplan aber das Ziel, den Reisenden unter den aktuellen streckenbedingten Einschränkungen ein stabiles Angebot sicherzustellen. Nach der Instandsetzung wolle man dann auch wieder zu einem attraktiveren Fahrplan zurückkehren.
2: Wer mit dem Fahrrad zum Bahnhof fährt und es dort sicher abstellen will, hat's in Murnau am Staffelsee offenbar besonders gut. Beim bundesweiten Fahrradabstellcheck des Autoclubs Europa belegt Murnau den ersten Platz als einziger Bahnhof mit voller Punktzahl. Es gibt dort jede Menge Radelständer, abschließbare Fahrradboxen und sogar die Möglichkeit, einen Platz zum Laden des E-Bikes zu buchen. Auf Platz 2 bundesweit auch ein bayerischer Ort, der Bahnhof Bogen in Niederbayern. 35 Jahre ist es her, da wurde Ötzi im Eis entdeckt, und zwar von einem Nürnberger Ehepaar, das da am 19. September 1991 zufällig beim Wandern über die Mumie gestolpert ist, in einer Eisrinne in über 3000 Metern am Thiesenjoch an der Grenze von Österreich und Italien. Uli Nicola berichtet.
5: Damals haben Erika und Helmut Simon nicht geahnt, dass sie die bedeutendste Mumie Europas gefunden hatten. Erst genauere wissenschaftliche Untersuchungen ergaben, dass Ötzi schon seit 5300 Jahren im Eis gelegen war. Seitdem ist viel an der Mumie geforscht worden und erst Ende August ist ein digitaler Zwilling vorgestellt worden, der Untersuchungen ermöglicht, ohne den empfindlichen Körper aus der Kühlzelle zu holen. Das Interesse an Ötzi ist noch immer ungebrochen, sodass ein größeres archäologisches Museum in Bozen geplant wird. Zum Jubiläum ist die 86-jährige Ötzi-Finderin Erika Simon aus Nürnberg noch einmal ins Ötztal gereist. Der Fund damals sei ein Segen, sagt sie, nicht wegen des Finderlohns in Höhe von 175.000 Euro, um den sie viele Jahre streiten musste, sondern wegen der Wissenschaft.
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6: Russland, das Land mit 11 Zeitzonen, wählt von heute bis Sonntag ein neues Parlament, mitten im Krieg gegen die Ukraine. Eine echte Opposition ist nicht zugelassen und dass die seit über 20 Jahren regierende Kreml-Partei Geeintes Russland die Wahl gewinnt, das gilt auch als sicher. Was also kann diese Wahl überhaupt aussagen? Darüber habe ich mit unserem Russland-Korrespondenten Björn Blaschke heute Morgen gesprochen und ich habe ihn gefragt, inwieweit diese Wahl ein Stimmungstest für Präsident Putin ist.
7: Ich glaube, dass Kreml-Chef Putin selber noch mal klar gemacht hat, was für ihn wichtig ist an dieser Duma-Wahl. Er hat vorgestern in einer Rede kurz noch mal für die Wahl geworben oder die Teilnahme an der Wahl und hat da dann diese Wahl auch in direkten Zusammenhang mit der militärischen Spezialoperation gestellt. Militärische Spezialoperation, so wird in Russland der Krieg in der Ukraine genannt. Wörtlich sagte Putin in seiner kurzen Ansprache: Ihre Entscheidung und Ihr Wille werden erneut zeigen, dass hinter unseren Soldaten Millionen von Menschen stehen, dass wir ein geeintes Volk sind. Ich glaube, es macht klar, einerseits hat diese Wahl was mit der militärischen Spezialoperation und dem Krieg in der Ukraine zu tun. Und jeder, der sich an dieser Wahl beteiligt, der hat die Möglichkeit, dafür oder dagegen zu stimmen. Und dabei ist wichtig zu wissen, dass die 10 Parteien, die zugelassen worden sind zu dieser Wahl, im föderalen Sinne, also in ganz Russland, von Wladiwostok bis hier nach Moskau, dass diese Menschen eben ihre Stimmen abgeben können für die Parteien, die für diesen Krieg sind. Denn das sind auch die sogenannten Oppositionsparteien. Also die Kommunistische Partei beispielsweise hat zwar ein anderes Wirtschaftsprogramm als der Präsident Wladimir Putin, aber sie spricht sich auch für die militärische Spezialoperation aus. Das heißt, wenn die Wahlbeteiligung hoch ist, dann kann Putin davon ausgehen, dass man komplett hinter seiner Politik steht.
6: Nun ist ja die wohl bedeutendste Oppositionspartei, die Antikriegspartei Jabloko, ausgeschlossen worden. Was bedeutet das?
7: Sie ist ausgeschlossen worden auf der Listenebene. Also sie konnte keine föderale Liste einreichen. Und diese föderalen Listen bei allen Parteien machen die Hälfte der 450 Duma-Plätze aus. Das heißt aber auch, dass 225 Mandate immer noch vergeben werden an Direktkandidaten. Und die können es natürlich noch schaffen in die Duma. Das heißt, die Opposition ist nicht komplett ausgeschlossen worden, aber es macht es die Wahrscheinlichkeit sehr gering, dass sie die 5%-Hürde nehmen werden. Trotzdem ist Jabloko, glaube ich, immer noch wichtig. Jabloko hat dazu aufgefordert, dass wenn man nicht mit dieser Wahl einverstanden ist oder das, sagen wir mal, erwartete Ergebnis ablehnt, dass man eben am Sonntag um 12 Uhr in die Wahllokale kommt, hier in Moskau, aber auch an allen anderen Orten, es sind ja 11 Zeitzonen in Russland, um 12 Uhr, um dann möglichst massiv aufzutreten und dann in aller Stärke eben auch Wahlzettel ungültig zu machen. Also es wird wahrscheinlich doch ein Stimmungsbild entstehen, wenn wir denn davon ausgehen, dass diese Wahl tatsächlich fair verläuft auf der Ebene des reinen Wahlvorganges.
6: Dieser lange und verlustreiche Krieg in der Ukraine, der kommt ja bei den Menschen offenbar immer mehr an. Insbesondere auf dem Land fällt es inzwischen auf, wie viele Soldaten aus diesem Krieg nicht zurückkehren. Könnte sich das denn in irgendeiner Weise bei dieser Wahl niederschlagen, dass man es auch sieht?
7: Ich glaube nicht, dass es sich niederschlagen wird. Also es ist tatsächlich so, dass in kleineren Ortschaften die Friedhöfe sich zum Teil verfünffacht haben, also die Größe dieser Friedhöfe. Das heißt, jeder ist damit konfrontiert. In Moskau und St. Petersburg, in den großen Städten, fällt es gar nicht so sehr auf. Und trotzdem gehe ich davon aus, dass die meisten Wählerinnen und Wähler trotzdem so abstimmen werden. Und die wenigsten stellen das tatsächlich in Zusammenhang, was sie wirklich bewegt, wirtschaftliche Entwicklung und so weiter und so fort. Das wird eigentlich von den wenigsten Leuten auf diesen Krieg in der Ukraine zurückgeführt. Das heißt, sie hoffen mit ihrer Stimme eine neue Wirtschaftspolitik oder eine Wirtschaftsstärkung zu erreichen, aber sagen nicht, dass unsere Wirtschaft hier in Russland ja auch was damit zu tun hat, dass viel Geld ausgegeben wird für den Krieg.
6: Soweit Björn Blaschke für das Studio Moskau über die Bedeutung der Duma-Wahl für Russlands Präsident Putin.
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6: Right Lonesome, so heißt das neue Album des US-Musikers Beck, der in den 1990er Jahren den Indie-Pop mit seinem Loser-Hit geprägt hat. Das ist schon eine Weile her. Der mehrfache Grammy-Preisträger Beck, der auch sehr erfolgreich als Musikproduzent ist, hat musikalisch seitdem viel rumexperimentiert. In seinem neuen Album Right Lonesome verarbeitet er eine persönliche Lebenskrise. Songs, die melancholisch, aber auch hoffnungsvoll sind. Christoph Lindemann hat den 56-jährigen Musiker zum Interview getroffen.
8: Beck Hansen hat keine leichte Zeit hinter sich. Sein Lächeln ist müde, sein Blick aber freundlich. Er trägt einen schwarzen Nadelstreifenanzug, das Jackett offen. Er bewegt sich langsam, wirkt melancholisch, ganz wie die Musik auf seinem neuen Album Ride Lonesome.
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8: Der Titel verrät es. Ride Lonesome ist ein Album über Einsamkeit, über Trennung, über Sehnsucht und Verlust. Schwere Themen wunderschön vertont. Mit dem Künstler selbst über so intime Songs zu sprechen, ohne ihm dabei zu nahe zu treten, wird ein Balanceakt. Wir tasten uns ran. Meine Fragen hört er ruhig, denkt nach und antwortet dann bedacht.
10: Ich habe eine schwere Zeit durchgemacht. Es ist verzwickt. Wenn du emotional wirklich zu kämpfen hast, dann fühlst du fast zu viel, um einen Song zu schreiben. So hat es ein bisschen gedauert, bis ich mich wieder zurechtgefunden habe, damit ich was Sinnvolles daraus machen konnte.
8: 2019 ist Becks Ehe zerbrochen, nach 14 gemeinsamen Jahren. Er hatte gerade ein schillerndes Pop-Album mit Starproduzent Pharrell Williams gemacht, da zwangen ihn die Scheidung und Covid in die Knie. Keine Kraft, keine Konzerte. Warten, heilen.

0: Nach innen schauen, Songs schreiben zum Verarbeiten. Ein Album also, das persönlicher nicht sein könnte? Das stimmt, sagt Beck, aber...
1: I always get existential about that, in that, like, what is personal?
2: Da werde ich direkt existenziell. Was ist denn persönlich? Ist deine Trauer persönlicher als dein Humor? Aber klar, wenn du zugibst, dass du jemanden liebst, dass du jemanden vermisst, das macht dich schon verletzlich.
0: Bei all dem Schmerz wartet am Ende die Erlösung? Musikalisch ist das nicht eindeutig. Im letzten Song Beyond the Light bleibt der Text düster. Doch seine Stimme scheint näher zu kommen. Die Streicherarrangements sind wie so oft auf diesem Album atemberaubend schön. Erlösung, sagt Beck, durchaus, wenn man sie als Resignation begreift.

0: Every difficult thing we go through in life transforms us. Even if we broke a bone.
1: Jede schwere Phase, die wir durchmachen, verändert uns. Du brichst dir einen Knochen, aber wenn er heilt, ist er ein bisschen stärker. Und mit Verlust kommt auch eine Wertschätzung für die Schönheit von dem, was gewesen ist. Obwohl, vielleicht hast du auch ein bisschen mehr Angst, bist ein bisschen vorsichtiger. Ja.
2: Seinen letzten Satz in unserem Gespräch vollendet er nicht. Kommt er stärker aus der Krise und doch vorsichtiger mit mehr Angst? Ein Widerspruch, so schön und wahr wie das Leben. Ein Händedruck, ein Lächeln.
3: Christoph Lindemann hat den US-Künstler Beck getroffen und mit ihm über sein neues Album Ride Lonesome gesprochen.
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3: A3 Nürnberg Richtung Passau zwischen Nürnberg-Mögeldorf und Kreuz-Altdorf, 6 Kilometer Stau. A7 Ulm Richtung Füssen zwischen Illertissen und Altenstadt an der Iller steht ein defekter PKW im Baustellenbereich. A7 Ulm Richtung Füssen zwischen Kempten und Betzigau, 2 Kilometer Stau. A8 München Richtung Salzburg zwischen Traunstein-Sixdorf-Ost und Bad Reichenhall, 4 Kilometer Stau. A9 Berlin Richtung Nürnberg zwischen Kreuz-Nürnberg und Nürnberg-Fischbach, ein Unfall, die rechte Spur ist blockiert, 6 Kilometer Stau. Und auf der A96 Lindau Richtung München ist der Tunnel Eching gesperrt, die Höhenkontrolle wurde ausgelöst. Das Wetter teils bewölkt, teils aber auch sonnig. Die Höchstwerte heute bis 22 Grad und die Aussichten auch morgen überwiegend sonnig mit lockeren Wolken. Am Sonntag dann wieder eher bewölkter und etwas Regen. Die Höchstwerte am Wochenende bis 24 Grad.

0: 10.30 Uhr ist es.
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0: Zurück für Sie im Studio ist Hannes Kunz und das sind drei unserer Themen. Hohe Spritpreise. Die Bundesregierung verspricht schnelle Entlastungen. Das Wie ist aber weiter umstritten. Neuer Kampfjet. Verteidigungsminister Pistorius nimmt heute das erste Exemplar des SF-35 entgegen und konkurrenzlose Wahl. Die Menschen in Russland bestimmen ab heute ein neues Parlament. Das und mehr gleich hier bei uns. Schön, dass Sie mit dabei sind. Fast 2,50 im Schnitt für einen Liter Diesel, gut 2,30 Euro für Benzin. Damit ist der Sprit momentan bei uns so teuer wie nie und die Politik diskutiert einmal mehr darüber, wie man die Preise an den Tankstellen senken kann. Übergewinnsteuer, Steuersenkungen, Preisdeckel. Ja, es gibt verschiedene Vorschläge und innerhalb der Bundesregierung auch unterschiedliche Meinungen. Jakob Meyer hat die Einzelheiten.
2: In der Debatte um Entlastungen angesichts der hohen Spritpreise fordert der ADAC, die Stromsteuer zu senken. Das würde private Haushalte entlasten und einen Anreiz für den Kauf von Elektroautos schaffen, sagte eine ADAC-Sprecherin der Rheinischen Post. Fehlende Lademöglichkeiten und der hohe Anschaffungspreis verzögerten den Umstieg aufs E-Auto. Der Chef des Zentralverbands des Deutschen Handwerks, Jörg Dittrich, sprach sich ebenfalls für eine geringere Stromsteuer aus. Er sagte dem Redaktionsnetzwerk Deutschland, wenn der Spritpreis zu hoch sei, sagten die Menschen zum Ausgleich der Mehrausgaben etwa den Friseurbesuch ab, was inländische Familienbetriebe unmittelbar zu spüren bekämen. Auch der Deutsche Gewerkschaftsbund fordert umfangreiche Entlastungen. Die GB-Chefin Jasmin Fahimi sagte ebenfalls in der Rheinischen Post, die Stromsteuer müsse runter auf das europäische Mindestmaß. Außerdem verlangte sie mit Blick auf die hohen Kraftstoffpreise einen Spritpreisdeckel und eine Übergewinnsteuer, um Extragewinne der Mineralölwirtschaft abzuschöpfen. Das fordert auch die SPD. Während sich Bundeswirtschaftsministerin Katharina Reiche von der CDU dafür ausspricht, die Mehrwertsteuer auf Sprit zu senken. Die Bundesregierung hat eine baldige Lösung angekündigt.
0: Eine schnelle Lösung soll also her, nur wie sie aussehen soll, das ist eben noch unklar. Zumindest stehen jetzt aber zum ersten Mal konkrete Zahlen im Raum. Bis zu 25 Cent pro Liter soll es runter. Das hat CDU-Generalsekretärin Franziska Hoppermann angekündigt.
3: Ja, in jedem Fall braucht man jetzt Hilfe. Das hat ja der Bundeskanzler gesagt. Und ich finde auch nicht, es dauert irgendwie zu lange, wenn man 2 Tage darüber spricht. Man muss ja auch mit den Bundesländern sprechen. Was kann da jetzt der richtige Weg sein? Und eine Entlastung um irgendwie 21, 23, 25 Cent der Liter, finde ich, ist schon eine spürbare Entlastung. Und das ist das, was wir jetzt angehen werden zu Anfang Oktober.
0: CDU-Generalsekretärin Hoppermann war das gestern Abend im ZDF. Sie ist übrigens auch gegen eine Übergewinnsteuer, weil die, so sagt sie, nicht bei den Autofahrerinnen und Autofahrern ankommen würde. Der Bundesfinanzminister und SPD-Chef Lars Klingbeil sieht das anders. Er will die Mineralölkonzerne unbedingt zur Kasse bitten, und zwar am besten in ganz Europa. Darüber beraten heute die EU-Finanzministerinnen und Minister in Dublin. Sarah Lopez.
4: Klingbeil und seine Kollegen aus Österreich, Italien, Portugal, Polen und Spanien hatten schon im August einen Brief an den irischen Finanzminister geschrieben, damit das Thema in Dublin auf der Agenda landet. In dem Brief heißt es konkret, man brauche einen gemeinsamen Ansatz, der sicherstelle, dass diejenigen, die von der Krise profitieren, ihren Teil dazu beitragen, die Belastung der breiten Öffentlichkeit zu verringern. Bei einem Mittagessen will man heute darüber sprechen, ob eine Übergewinnsteuer so ein gemeinsamer Ansatz sein könnte. Zwar können die Mitgliedstaaten so eine Übergewinnsteuer auch individuell einführen, aber in einer gemeinsamen europäischen Lösung sehen einige Vorteile. Allerdings haben bisher eben nur 6 Mitgliedstaaten diesen Brief unterschrieben und nicht einmal in der Bundesregierung gibt es Einigkeit. Neben der Übergewinnsteuer wollen die Finanzminister in Dublin noch über einige andere große Punkte sprechen, etwa über die Wettbewerbsfähigkeit des Bankensektors, den digitalen Euro und über die Chancen und Risiken von künstlicher Intelligenz für die Wirtschaft.
0: Die Bundeswehr bekommt einen neuen Kampfjet. Der F-35 soll den Tornado ersetzen. Er gilt als das modernste Kampfflugzeug der Welt, ist extrem schnell und schwierig zu orten, aber auch extrem teuer. Die Bundesregierung plant insgesamt die Anschaffung von bis zu 35 Maschinen für 10 Milliarden Euro. Das erste Exemplar nimmt Verteidigungsminister Boris Pistorius heute in Empfang, und zwar in Texas. Christina Nagel.
5: Für Verteidigungsminister Boris Pistorius ist es ein bedeutender Tag, der Beginn einer neuen Ära für die Luftwaffe. Tatsächlich kommt es nicht allzu häufig vor, dass ein neuer Kampfjet-Typ eingeführt wird, noch dazu einer, der aktuell als das modernste Kampfflugzeug der Welt gilt. In Fort Worth wird Pistorius die erste deutsche F-35 symbolisch entgegennehmen. Sie wird vorerst in den USA bleiben, denn hier findet die Ausbildung der Piloten statt. An ihren Standort im rheinland-pfälzischen Büchel werden die Kampfjets nach und nach ab Herbst des kommenden Jahres verlegt. Bis 2029 sollen die 35 bestellten F-35 dann einsatzfähig sein. Für die NATO ist der Kampfjet aus US-Produktion von besonderer Bedeutung. 19 andere Nationen haben sich für die F-35 entschieden. Das, betont Pistorius, eröffne neue Möglichkeiten der Zusammenarbeit mit Blick auf Ausbildung, Wartung, Übungen und Einsätze.
0: Die Bundeswehr bekommt einen neuen Kampfjet. Mehr dazu gleich in unserem BR24 Hintergrund um 10:10. Im Schatten des Krieges wählt Russland heute ein neues Parlament. Das erste Mal seit dem Überfall auf die Ukraine. Und Kreml-Chef Wladimir Putin verknüpft auch beides. Die Menschen sollten mit ihrer Stimme einen, Zitat, Beitrag zum Sieg des Landes leisten, sagte er. Echte Oppositionsparteien sind nicht zugelassen. Björn Blaschke berichtet.
6: Am Morgen öffneten in Moskau die Wahllokale. Im fernen Osten Russlands sind sie schon länger auf. Das Riesenland Russland hat 11 Zeitzonen und in denen können fast 112 Millionen Menschen bis Sonntag ihre Stimme abgeben für 10 Parteien. Kreml-Chef Wladimir Putin stellte die Duma-Wahl vorgestern noch in direkten Zusammenhang mit der militärischen Spezialoperation, wie in Russland der Krieg in der Ukraine genannt wird. Wörtlich sagte Putin in seiner Ansprache, in der er für die Teilnahme an der Wahl warb, ihre Entscheidung und ihr Wille werden erneut zeigen, dass hinter unseren Soldaten Millionen von Menschen stehen, dass wir ein geeintes Volk sind, verbunden durch gemeinsame Werte, historisches Gedächtnis und die Liebe zum Vaterland und dass es niemandem gelingen wird, uns zu spalten. Putin forderte damit letztlich das, was in Russland ohnehin alle Menschen erwarten, eine Zusammensetzung der Duma, die geschlossen wirkt, keine Veränderung seiner Politik fordert. Die Liste der einzigen Antikriegspartei Russlands, Jabloko, wurde vom Obersten Gericht Russlands nicht zugelassen. Das Urteil offiziell Wahlfinanzierungsfehler. Der Chef der Partei erklärte jedoch, dass das Gericht ein politisches Urteil gegen Jabloko gefällt habe, also gegen die Opposition.
0: Kardinal Reinhard Marx hat am kommenden Montag gleich doppelt Grund zu feiern. Er hat Geburtstag und er feiert sein 30-jähriges Bischofsjubiläum. Am 21. September 1996 wurde er in Paderborn zum Bischof geweiht. Und auch nach 30 Jahren ist der Kardinal alles andere als amtsmüde. Friederike Wede hat mit ihm gesprochen.
7: Dass der Münchner Erzbischof Kardinal Reinhard Marx sein 30-jähriges Bischofsjubiläum feiert, ist nicht selbstverständlich. Denn 2021 hatte er Papst Franziskus vor dem Hintergrund der Missbrauchsskandale eigentlich schon einmal seinen Rücktritt angeboten. Doch der Papst lehnte ab und Marx machte weiter.
8: Der äußere Mensch wird aufgerieben, ich werde älter, manchmal muss ich einen Stock benutzen, in so einem unwegsamen Gelände oder so. Aber der Innere wird von Tag zu Tag erneuert. Da bin ich eher besser drauf als vor ein paar Jahren, wo ich doch auch niedergedrückt war durch die Situation. Aber jetzt sehe ich, wir haben eine Aufgabe, das Evangelium verkünden, Kirche präsent machen in diesem Land. Und das hat mir wieder Kraft gegeben. Ich bin wieder sehr lebendig und bereit, meinen Dienst mit großer Freude zu tun.
7: In der Katholischen Akademie in München etwa diskutiert Marx heute und morgen mit Experten aus Kirche und Wissenschaft bei einer Tagung, wie der Bischof der Zukunft aussehen muss. Klar sei, er muss Macht teilen wollen, sagt Marx, im Sinne einer synodalen Kirche.
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9: Im Studio Dirk Filzmeier. E-Autos liegen bei Autokäufern gerade hoch im Kurs. Die reagieren damit auf die hohen Spritpreise, die das Fahren von Verbrennerfahrzeugen deutlich verteuern. Seit Anfang des Jahres hat die Zahl der Bestellungen von Elektroautos bei den deutschen Herstellern unter anderem deshalb um knapp 2/3 zugelegt. Bei manchen Modellen müssen sich die Käufer mittlerweile sogar auf längere Lieferzeiten einstellen. Jan Müller-Reit.
10: Vieles spricht inzwischen für den Kauf eines Stromers. Wegen des Kriegs im Nahen Osten steigen die Spritpreise, zugleich gibt es wieder eine staatliche Förderung. Und der Markt wird immer größer. In den vergangenen 6 Jahren hat sich die Zahl der angebotenen E-Modelle in Deutschland auf 160 mehr als vervierfacht. Von einem generellen Engpass kann trotzdem keine Rede sein. Viele Elektroneuwagen sind kurzfristig verfügbar. Länger dauern kann es bei einzelnen Modellen und bestimmten Ausstattungen. Besonders gefragt und häufig rar sind günstige Gebrauchte bis etwa 25.000 Euro. Wer jetzt kauft, sollte nicht überstürzt handeln und einiges beachten. Zuerst klären, welche Reichweite brauche ich wirklich und kann ich zu Hause laden. Wer öffentlich lädt, sollte neben dem Kilowattstundenpreis auch Grundgebühren und Vertragsbedingungen vergleichen. Bei Gebrauchten sollte der Zustand des Akkus unabhängig geprüft werden. Bei Neuwagen gilt, Liefertermin und Preis möglichst konkret schriftlich festhalten, auf Preisänderungsklauseln achten und vor der Unterschrift die Förderung prüfen. Je nach Einkommen und Familiengröße sind bis zu 6.000 Euro möglich.
9: Die deutsche Industrie schaut etwas optimistischer auf die Wirtschaftsentwicklung in diesem Jahr. Der Bundesverband der deutschen Industrie hat seine Wachstumsprognose nach oben korrigiert. Der BDI geht jetzt von einem Wirtschaftswachstum von 1% aus. Bislang lag die Erwartung bei 0,6%. Rückenwind kommt laut BDI vor allem vom Geschäft mit europäischen Partnern. Von einem breiten Aufschwung der Industrie könne aber noch keine Rede sein. Vor allem die privaten Investitionen sind dem BDI zufolge weiterhin schwach. Und noch ein kurzer Blick auf, was sich am Morgen an den Finanzmärkten getan hat, von Thomas Spindler.
11: Nachdem die Europäische Zentralbank und die US-Notenbank Fed mit Zinserhöhung vorgelegt hatten, folgt heute die Bank of Japan. Sie hebt den Zinssatz auf 1,25% an. Es ist der höchste Stand seit 1995. Auch in Japan reagiert die Notenbank auf die Inflation. Die Folge der hohen Energiepreise wegen der Krise im Nahen Osten. Dabei gibt es aktuell freundliche Signale vom Rohstoffmarkt. Die Ölpreise sinken den dritten Tag in Folge. Allerdings liegen sie noch immer über 100 Dollar pro Fass. Also deutlich höher als vor dem Beginn der Krise. Außerdem stellen sich Marktbeobachter die Frage, wie die Kursbewegungen einzuordnen sind. Die Situation ist ständig im Fluss. Es ist unvorhersehbar, was als nächstes passiert. Die US-Bank JP Morgan liefert deshalb erstmals seit Beginn des Iran-Krieges keine klare Preisprognose mehr. Die Bank warnte aber vor steigenden Preisen, falls die Lieferunterbrechungen andauern. Die hohen Rohstoffkosten zeigen weiterhin Wirkung. In Deutschland hat sich der Anstieg der Erzeugerpreise im August beschleunigt. Das Plus liegt im Jahresvergleich bei 4,6%. Ein Anstieg wirkt sich meist zeitverzögert auf die Teuerung aus. Das Thema Verbraucherpreise bleibt also auf der Tagesordnung. Für die Anleger ist diese Unsicherheit ein guter Grund, am Aktienmarkt vorsichtig zu sein. Der DAX startet mit Verlusten in den Handelstag.

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2: 10.45 Uhr ist es.
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2: Benedikt Schrägler hat jetzt die Nachrichten.
3: Angesichts der hohen Spritpreise fordern ADAC und Handwerk Entlastungen. Von einer Senkung der Stromsteuer würden alle privaten Haushalte profitieren. Zugleich könne das einen Anreiz für den Kauf von Elektroautos schaffen, sagte eine ADAC-Sprecherin der Rheinischen Post. Handwerkspräsident Dittrich sprach sich dafür aus, politische Mittel zur Senkung des Spritpreises allenfalls temporär einzusetzen. Bundesfinanzminister Klingbeil zeigt sich zuversichtlich wegen baldiger Entlastung bei Spritpreisen. Die Bundesregierung arbeite intensiv daran, eine Lösung zu finden. Das sagte er vor dem Treffen der EU-Finanzminister in Dublin. Dort wirbt Klingbeil zusätzlich für eine europäische Übergewinnsteuer, mit der er ungewöhnlich hohe Profite der Mineralölkonzerne besteuern will. Etwa Spanien und Polen würden den Vorschlag unterstützen, sagte er dem Portal Politico. Russisches Generalkonsulat in Bonn wird heute geschlossen. Die Bundesregierung hatte dies nach dem Drohnenvorfall am Flughafen Leipzig-Halle beschlossen, für den sie Russland verantwortlich macht. Mit der Schließung verlieren russische Staatsbürger aus der Region die Möglichkeit, an der laufenden Parlamentswahl in ihrem Heimatland teilzunehmen. CSU fordert Geld aus Krankenhausfonds für Hitzeschutz in Kliniken. Bisher ist unklar, ob die bis zu 50 Milliarden Euro, die die Bundesregierung in diesem Jahr für die Modernisierung der Kliniken bereitgestellt hat, auch für Maßnahmen gegen extreme Temperaturen genutzt werden dürfen. CSU-Fraktionschef Holecek fordert genau das in der Augsburger Allgemeinen. Die letzten Vorbereitungen laufen für den Start des Münchner Oktoberfests morgen. Der Sprecher der Wiesenwirte Inselkammer sagte BR24, kommende Nacht werde das Bier geliefert. Zur Debatte um die Wiesenzeltvergabe sagte Inselkammer, beim Oktoberfest seien die leistungsfähigen und bewährten Münchner Brauereien maßgeblich. Das Wetter in Bayern: mehr Wolken als Sonne bei bis zu 22 Grad.
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0: kosten. 45.000 Euro, das muss ja erstmal eine bringen. Also auf einer Seite bringt die Mehrwertsteuer schon mal so, aber dann alles ist einfach von Kosten her höher. Und deswegen gleicht sich das irgendwo ein bisschen aus und man ist ja wieder am Anfang, wie vor der Steuersenkung.
1: Höhere Preise für Energie im Einkauf und für Personal. Agatha Max kann ihre Preise bisher halten. Ohne die Senkung der Mehrwertsteuer sähe das aber anders aus.
0: Und wir sind dankbar, dass es so geworden ist. Ohne hätte es mehrere Gastronomen zerlegt, wahrscheinlich auch uns.
1: Dass es von Lokal zu Lokal unterschiedlich ist, zeigt sich im Betrieb von Frieda Krestel. Die Gastwirtin aus Nürnberg hat es geschafft, ihre Speisen günstiger zu machen. Im Schnitt etwa 10% pro Gericht.
2: Ich habe das an unsere Kunden weitergegeben. Wir haben im Januar eine neue Speisekarte gemacht und haben die Preise gesenkt. Schon im Hinblick darauf, dass wir Mittag für ältere Leute haben. Und teilweise kommen die Leute jeden Tag und das wollte ich beibehalten.
1: Ein Teil von Krestels Strategie? Eine kleine regionale Karte. Vorgeschrieben wurde es den Betrieben allerdings nicht, ihre Preise nach unten anzupassen. Und genau hier sieht der Bayerische Hotel- und Gaststättenverband auch den Nutzen der Steuersenkung. Landesgeschäftsführer Thomas Gebhardt betont:
3: In den Zeiten, wo die Kosten so explodieren, ist eine Preisstabilität eine de facto Preissenkung. Was wäre denn Schlimmeres gewesen für einen Gast, als wenn er sein Dorfwirtshaus nicht mehr hätte? Und wir konnten damit auch Mitarbeiter halten, Personal halten. Wir haben überhaupt die Grundlage für die Zukunft geschaffen. Es wäre schade gewesen, wenn 1:1 dieser Effekt nur in die Preise gegangen wäre.
1: Die Preise sind aber nicht das einzige Thema, über das in der Branche diskutiert wird. Laut Gewerkschaft NGG müssten sich auch die Arbeitsbedingungen deutlich verbessern. Durchschnittlich verdiene man 3.000 Euro brutto in der Gastro. Damit lasse sich nicht gut leben. Laut der Studie denken 71% der bundesweit in der Gastronomie Beschäftigten über einen Jobwechsel nach.
4: Darum finde ich, haben wir als NGG und der DEHOGA gemeinsam eine Verantwortung. Und das sollten wir uns stellen und nicht einfach nur auf eine Seite schauen.
1: Eine Lösung, mit der alle Parteien gut leben können, gibt es bisher nicht.
5: Warum ist die Senkung der Mehrwertsteuer nicht überall bei den Gästen angekommen? 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
7: Für die deutsche Luftwaffe ist das heute ein ganz besonderer Tag. In den USA nimmt Bundesverteidigungsminister Boris Pistorius nämlich den ersten deutschen F-35-Kampfjet offiziell in Empfang. Der Tarnkappenjet gilt als das modernste Kampfflugzeug der Welt. Deutschland hat 35 dieser superschnellen und nahezu unsichtbaren Jets bestellt. Sie sollen die veralteten Tornados ablösen. Ein Bericht von Christina Nagel.
8: Am Donnerstagabend landet Verteidigungsminister Boris Pistorius auf dem Militärflughafen von Fort Worth in Texas. Mit an Bord der Regierungsmaschine sind Abgeordnete des Deutschen Bundestags und Vertreter der deutschen Rüstungsindustrie. Sie alle werden mit dabei sein, wenn der erste deutsche F-35-Kampfjet offiziell vom Hersteller Lockheed Martin übergeben wird. Der Anfang einer neuen Ära für die Luftwaffe, sagt Pistorius mit Blick auf das, was kommt.
9: Es ist das modernste Flugzeug der Welt, das modernste Kampfflugzeug. Und von daher ist es schon damals ein folgerichtiger Schritt gewesen, diese 35 zu bestellen.
8: Die Entscheidung für das US-Modell war kurz nach Russlands Angriff auf die Ukraine im März 2022 gefallen. Damals noch unter der Ägide von Verteidigungsministerin Christine Lambrecht. Die veranschlagten Kosten knapp 10 Milliarden Euro. Für das Modell von Lockheed Martin sprach aus Sicht der Fachleute einiges. Es ist ausgelegt für US-Atomwaffen und es wird von anderen Verbündeten bereits genutzt. Ein vielseitig einsetzbarer Tarnkappen-Kampfjet der fünften Generation, der technisch in der Lage ist, aus vielen Daten Gesamtlagebilder zu erstellen. Ein ausgereiftes System, erklärt der Beauftragte des Inspekteurs der Luftwaffe für die F-35, Oberst Thomas Kohlrich, im Bundeswehr-Podcast nachgefragt.
10: Auch ganz wichtig, ich kann sicherstellen, dass alle meine Mitglieder der Formation auch das gleiche Lagebild haben. Das gibt mir ganz neue Möglichkeiten, auch taktisch zu agieren, weil ich auch viel weniger kommunizieren muss.
8: Sorgen, dass sich Deutschland damit noch abhängiger von US-Systemen machen könnte, teilt er nicht. Das Programm sei ein multinationales Projekt. Der angeblich eingebaute Ausschalter, der Killswitch, sei nicht mehr als ein Mythos.
10: Es ist natürlich so wie bei jeder modernen IT. Wenn irgendwann Updates ausbleiben oder auch Datenbanken veralten, dann sinkt irgendwo der Einsatzwert. Es können in der Nutzung auch irgendwann mal dann Probleme auftreten.
8: Damit aber rechnet weder er noch der Verteidigungsminister, weil es um die gemeinsame Sicherheit geht, um gemeinsame Interessen. Und die scheinen wieder eine größere Rolle zu spielen. Pistorius' Gesprächspartner in den USA haben dieses Mal einen anderen Ton angeschlagen. weil Deutschland

0: mehr in Rüstung investiert, Führung übernimmt und die USA auf zusätzliche Produktionskapazitäten angewiesen sind, eröffnen sich neue Perspektiven.
1: Ich bin kein Freund von Enthusiasmus in solchen Phasen, weil wir alle wissen, die Halbwertszeit vieler Dinge hat sich deutlich reduziert. Ich setze darauf, dass das, was wir jetzt auf den Weg gebracht haben, dass das Früchte trägt.
0: Dazu gehört die feierliche Übergabe der ersten deutschen F-35, die ein symbolischer Akt ist. Denn vorerst bleiben die Maschinen in den USA. Sie werden nach Arkansas verlegt, wo die Ausbildung der Piloten stattfindet. Im Herbst 2027 sollen die ersten Kampfjets dann beim taktischen Luftwaffengeschwader stationiert werden, im rheinland-pfälzischen Büchel, wo die explodierenden Kosten für den Umbau der Basis für das neue Flugzeug immer wieder Schlagzeilen machen. Offen ist, ob noch weitere F-35 geordert werden. Der Bedarf wird in Fachkreisen durchaus gesehen, der hohe Preis und die anspruchsvolle Wartung des Hightech-Jets allerdings auch.
2: Christina Nagel war das über den neuen Kampfjet der Bundeswehr.
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4: Mit Viktor List. Bundestrainer Jürgen Klopp hat seinen Kader für die anstehenden Spiele in der Nations League gestern bekannt gegeben. Die Italiener stellen heute ihr Aufgebot vor. Der neue Coach Roberto Mancini wird das machen und Medienberichten zufolge einen Nürnberger berufen. Mohamed Ali Soma, Top-Torjäger beim Club, könnte bald also für Italien auf Torejagd gehen. Seinen Vereinstrainer Miroslav Klose würde das freuen.
5: Uns alle. Als Mannschaft, als Verein wird es riesig freuen, weil er sich absolut verdient hat. Das wird dann eine Ausnahme sein, glaube ich, aus der zweiten Liga Deutschland in die Nationalmannschaft Italien berufen zu werden. Und also warten wir mal ab. Wir hoffen alle, dass es passiert.
4: Die Nominierung soll im Laufe des Nachmittags bekannt werden. Bevor Soma dann aber zur italienischen Nationalmannschaft reist, steht für den Club morgen erst noch das Auswärtsspiel beim Karlsruher SC an. Die Spielvereinigung Greuther Fürth, die spielt schon heute Abend ab 18.30 Uhr gegen den 1. FC Magdeburg. Wir bleiben im Frankenland, gehen aber zum Eishockey. Die Nürnberg Ice Tigers haben in den letzten Jahren aus finanziell wenig Möglichkeiten besonders viel gemacht, waren Dauergast in den Pre-Playoffs, auch wegen cleverer Transfers. In diesem Sommer haben die Ice Tigers ein Zwillingsduo vereint. Thomas und Nikolaus, genannt Klausi Heigl. Gemeinsam waren die schon in Bad Tölz, in Salzburg und in München. Und nach einer kurzen Trennung sind sie jetzt auch wieder bei den Nürnberg Ice Tigers zusammen. Achim Hofbauer hat sie getroffen.
6: Es gibt sie ab jetzt wieder nur im Doppelpack und das ist auch gut so, meint Neuzugang Klausi Heigl, denn...
7: Immer wenn mich wer fragt, dann, da die haben nur wünschen, dass er einen Zwillingsbruder hat, damit er weiß, wie das ist. Du verstehst es einfach blind, du weißt einfach, wie der spielt, was der macht.
6: Denn auch wenn sich beide Heigls fast gleichen wie ein Ei dem anderen und in Eishockey-Montur eigentlich nur an den Rückennummern auseinanderzuhalten sind, spielerisch gibt's dann doch Unterschiede. Der eine, Thomas Heigl, hat letztes Jahr schon in Nürnberg gespielt und 11 Tore gemacht, während Klausi München keine Stammkraft war und oft in der zweiten Liga in Kaufbeuren ran musste. Sportboss Stefan Usdorf.
8: Vorne Thomas hat letztes Jahr wirklich bei uns eine hervorragende Saison gespielt und hat sich fest etabliert in der DEL als ein Top-Stürmer. Klausi ist noch nicht so weit. Ich glaube, der Klausi ist im Augenblick da, wo der Thomas vorletzter Saison war. Ich bin froh, dass beide bei mir sind, aber sie sind für mich doch an zwei unterschiedlichen Stellen in ihrer Laufbahn.
6: Ob Klausi ein zweiter Thomas werden kann, das ist aber auch nochmal so eine Frage, glaubt Stürmer Seppi Eham, der die beiden Tölzer von Kindesbeinen ankennt. Denn Zwillinge hin oder her?
7: Sie sind schon dann irgendwo im Detail unterschiedliche Typen. Der Klaus ist schon mehr der Spielmacher. Der Thomas hat sich jetzt zum Torjäger entwickelt. Die zwei ergänzen sich dann schon gut. Also der eine macht dann immer ganz gern Spiel, der andere haut es eine.
6: Klingt nach einer Traumkombi für die Nürnberger Fans. Für die Spieler sind es die Heigls eh schon in der Kabine.
7: Ja, so Lausbuhr-mäßig, neben dem Eisen gute, gesellige Typen in der Kabine, bringen die bayerische Kultur damit ein. Ich glaube, dass das sehr positiv für den Standort ist.
6: Für den sich die beiden 23-Jährigen als Bad Tölzer bewusst entschieden haben, verrät Klausi Heigl. Denn weil es damals, als sie klein waren, schon eine Partnerschaft mit Nürnberg gab und Spieler wie Pföderl, Ilitz oder Pfleger bei den Franken spielten, waren die Ice Tigers
7: der einzige, die Elf, eine, wo du dann Kind hast, weil du eigentlich nur den als Löwenkind hast.
6: Und dann gab es noch einen Punkt, der für die Franken sprach, sagt Bruder Thomas.
7: Dadurch, dass halt alles Budget nicht das Größte ist in der Liga für die Ice Tigers, dass da halt auf Junge gesetzt werden muss, da können sie dann beweisen, ob es reicht.
6: Dass es für beide reicht, daran haben die wenigsten Zweifel. Die Heigls, die nach einem Jahr Trennung jetzt wieder in der gleichen Straße wohnen, haben Talent. Noch können sie relativ unerkannt durch Nürnberg gehen, das könnte sich aber bald ändern. Und damit man dann auch ohne Rückennummer weiß, wer in diesem Doppelpack wer ist, hat Thomas einen kleinen Tipp.
7: Also wenn einer einer Kappe tragt, dann ist der Klausi, weil ich habe noch nie eine Kappe getragen und mit seinen Haaren macht er ein paar Experimente. Bei mir ist schon so, ich laufe so rum, wie wenn ich ein kleiner Bub war.
4: Die Heigl-Zwillinge bei den Nürnberg Ice Tigers. Für die geht die Saison heute los mit dem Derby gegen Augsburg. München spielt zu Hause gegen Mannheim und Ingolstadt muss nach Iserlohn. Bereits gestern haben die Straubing Tigers ihren DEL-Auftakt in Berlin mit 2:4 verloren.
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2: A7 Füssen Richtung Ulm zwischen Eumittelberg und Kempten 4 Kilometer Stau. A8 München Richtung Salzburg zwischen Siegsdorf West und Bad Reichenhall stockender Verkehr. Dann die A9 München Richtung Nürnberg zwischen dem Kreuz Neufahrn und Pfaffenhofen 6 Kilometer Stau. Nochmal A9 München Richtung Nürnberg zwischen Manching und Ingolstadt Ost staut sich's auch. A9 Berlin Richtung Nürnberg zwischen Kreuz Nürnberg und Nürnberg Fischbach hat es einen Unfall gegeben. Die rechte Spur ist da blockiert, 5 Kilometer Stau deswegen. A9 Berlin Richtung Nürnberg, zwischen dem Kreuz Nürnberg und Nürnberg-Fischbach, 5 Kilometer Stau. A96 Lindau Richtung München, zwischen Schöffelding und Inning am Ammersee, 6 Kilometer Stau. Auf der A96 Richtung München ist der Tunnel Eching außerdem gesperrt. Da wurde die Höhenkontrolle ausgelöst. Dann nochmal A96 München Richtung Lindau, die Gegenrichtung, zwischen Leutkirch Süd und Kisleck, 2 Kilometer Stau. Und A99 Ostumfahrung München Richtung Nürnberg, zwischen Hohenbrunn und Haar, ein LKW-Unfall. Zwei Spuren sind deswegen blockiert. Dann schauen wir aufs Wetter in Bayern. Bewölkt mit sonnigen Abschnitten heute. Jetzt am Vormittag, Mittag kann es noch vereinzelt etwas Regen geben, vor allem in Franken und der Oberpfalz. Am Nachmittag dann meist trocken. Höchstwerte 17 bis 22 Grad. Morgen sonnig, nur ein paar lockere Wolkenfelder bis zu 24 Grad. Der Sonntag ähnlich warm, aber etwas unbeständiger. Elf Uhr ist es jetzt.
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2: Mit diesen Themen: Spritpreise. Die Bundesregierung verspricht schnelle Entlastungen. Das Wie ist aber weiter umstritten. Dazu hören wir gleich ein ausführliches Gespräch mit unserem Hauptstadtkorrespondenten. Außerdem Übergewinn. Die EU-Finanzministerrunde berät heute über eine gemeinsame Steuer. Und Duma-Wahl. Die Menschen in Russland bestimmen ab heute ein neues Parlament. Das und mehr gleich hier bei uns. Ich bin Hannes Kunz und ich freue mich, dass Sie mit dabei sind. Kanzler Friedrich Merz steht mit dem Rücken zur Wand. Seine Reformen stocken, seine Umfragewerte sind im Keller, seine Partei verliert an Zuspruch und öffentlich sprechen alle über seine mögliche Ablöse. Die ist zwar nun offenbar erstmal wieder vom Tisch, aber die Frage ist, wie lange hält der Frieden? Gerade jetzt mit Blick auf die anstehenden Wahlen in Berlin und Mecklenburg-Vorpommern. Und was passiert mit den angekündigten Entlastungen angesichts der hohen Spritpreise? Darüber habe ich heute früh mit unserem Hauptstadtkorrespondenten Jakob Meyer gesprochen. In Sachen Entlastungen beim Sprit hatte die CDU-Generalsekretärin Franziska Hoppermann gestern Abend bei Maybrit Illner zum ersten Mal konkrete Zahlen genannt. Zwischen 21 und 25 Cent pro Liter. Aber hat sie auch gesagt, wie das gelingen soll?
9: Leider nicht. Sie hat auch noch ein konkretes Datum genannt, nämlich Anfang Oktober soll das Ganze wirken. Klar ist eben nur bisher, dass eine schnelle Lösung kommen soll. Das hat die Bundesregierung selbst angekündigt. Der Regierungssprecher Stefan Cornelius hat gesagt, das ist eine Sache von Tagen. Auch der Bundeskanzler hat gesagt, das soll sehr bald geschehen. Aber das Problem ist eben, die zuständigen Bundesministerien, Wirtschaft von der CDU-Politikerin Katharina Reiche geführt und Finanzen von SPD-Chef Lars Klingbeil geführt, die sind sich nicht einig.
4: Lass uns mal da bleiben. Der Finanzminister will eine Übergewinnsteuer. Die Wirtschaftsministerin ist dagegen. Die will eher die Senkung der Mehrwertsteuer. Aus der Wirtschaft kommen Forderungen, die Stromsteuer zu senken. Wie schnell glaubst du denn, kann man sich da einig werden und auf was denn am ehesten?
9: Also ich glaube wirklich, dass das jetzt schnell gehen wird, schnell gehen muss, ganz einfach, weil der Druck groß ist. Das merken ja auch alle Beteiligten. Auf was sie sich einigen, das ist tatsächlich fraglich. Also Übergewinnsteuer, da macht das Wirtschaftsministerium rechtliche Bedenken dagegen geltend. Dann der Spritpreisdeckel, da heißt es auch aus dem Bundeswirtschaftsministerium, das geht vielleicht für kleine Länder, für Belgien, Luxemburg, für einen Flächenstaat wie Deutschland ist das schwierig. Mehrwertsteuersenkung ist teuer und wäre eine Lösung mit der Gießkanne. Also das würde den gut verdienenden SUV-Fahrer genauso betreffen oder ihn entlasten wie eben jemanden, der es wirklich braucht. Mehrere Wirtschaftswissenschaftler, die haben sich für Direktzahlungen an ärmere Haushalte ausgesprochen, die wirklich bedürftig sind. Gerade eben auch Gabriel Felbermayr, der Wirtschaftsweise, da ist das Problem, da wäre das Bundesfinanzministerium für zuständig, dass noch nicht von allen Betroffenen die IBAN-Nummern vorliegen. Also bisher nur von einem Fünftel der Haushalte, die es dann betreffen könnte. Also da müsste man schnell schauen, dass diese Lösung dann auch wirken kann.
2: CDU-Generalsekretärin Hoppermann, die hat sich in der Sendung gestern Abend ja auch hinter Kanzler Friedrich Merz gestellt, so wie das diese Woche auch die CDU-Ministerpräsidenten schon getan haben, nachdem ja tagelang über eine mögliche Ablöse des Kanzlers gesprochen wurde. Jakob, was ist diese Unterstützung wert? Kann der Kanzler tatsächlich jetzt erstmal durchatmen?
9: Die Unterstützung ist einiges wert, aber durchatmen kann Merz nicht. Vor allem der Brief der 8 CDU-Ministerpräsidenten war wichtig, weil die ja lange stumm geblieben waren. Jetzt ist klar, die wollen die Probleme gemeinsam mit dem Bundeskanzler angehen. So steht es in dem Schreiben. Das war wichtig für Merz, dass er jetzt erstmals den ausdrücklichen Rückhalt der Ministerpräsidenten hat. Da war ja gerade aus Ostdeutschland die 3 ostdeutschen Ministerpräsidenten, die sich gegen einzelne Reformen gestellt hatten, nicht klar, ob die auch wirklich an seiner Seite stehen. Das tun sie jetzt ausdrücklich. Das ist wichtig, weil es am Wahlsonntagnachmittag schon eine CDU-Präsidiumssitzung geben wird. Da hat Merz wirklich den engsten Führungszirkel seiner Partei um sich versammelt und er musste eben vorher schon klarstellen, dass das kein Scherbengericht wird.
2: Stichwort Wahl in Berlin und Mecklenburg-Vorpommern wird gewählt am Sonntag und es sieht ja nicht wirklich gut aus für die CDU. Auch dort in Berlin verliert sie möglicherweise das Rathaus. In MacPom reden wir darüber, ob es die CDU überhaupt über die 5% schafft. Was, wenn denn auch diese Wahlen für die CDU in die Hose gehen?
9: Ja, wie gesagt, Merz hat am Sonntag die CDU-Führung um sich. Da kann er schon mal in seinem Sinne wirken, wenn es denn wirklich so schlecht ausgeht in beiden Bundesländern. Und fast noch wichtiger ist dann am kommenden Dienstag die Unionsfraktionssitzung. Dafür hat Merz ja extra die Reise nach New York zur UN-Generalversammlung abgesagt, um in Berlin bleiben zu können. Denn entscheidend für ihn ist der Rückhalt unter den Abgeordneten von CDU und CSU. Es kann natürlich sein, man weiß es nie in der Politik, dass nach dieser Wahl alles ins Rutschen gerät und Vernunft da gar keine Rolle mehr spielt. Ich rechne nicht damit, dass das so kommen wird. Ich rechne damit, dass Merz auch im Falle schlechter Wahlergebnisse er noch die Chance bekommt, vielleicht die letzte Chance bekommt, das zu tun, was er versprochen hat, nämlich seine Reformen umzusetzen und auch besser zu erklären. Das hat er ja angekündigt. Denn er selbst will ja nicht aufgeben. Die verfassungsrechtlichen Hürden sind hoch gegen einen Kanzlersturz. Das ist schwierig. Die möglichen Gegenkandidaten, die immer wieder genannt werden, Markus Söder, der kommt nicht überall in der CDU gut an. Hendrik Wüst aus Nordrhein-Westfalen, der Ministerpräsident dort, der hat im April Landtagswahlen erstmal zu bestehen. Und was auch immer wieder erwogen wurde, eine Minderheitsregierung der Union ohne die SPD. Wie sollte das gehen? Also erst die SPD rausschmeißen, dann mit ihren Stimmen den nächsten Haushalt beschließen, ist fast unmöglich. Also alle diese scheinbaren Lösungen oder diese Möglichkeiten, die erwogen werden, scheinen mir erstmal nicht realistisch. Aber wie gesagt, es kann auch sein, dass am Wahlabend und danach dann wirklich Chaos ausbricht und alles anders kommt. Man weiß es nicht.
2: Informationen und Einschätzungen von unserem Hauptstadtkorrespondenten Jakob Mayer. Dann kommen wir nochmal zu den Spritpreisen. Die sollen runter, da sind sich alle einig. Die Frage nach dem Wie aber ist weiterhin offen. Einer der Vorschläge, wir haben es gerade gehört, eine Übergewinnsteuer für Mineralölkonzerne. Dafür macht sich in der Bundesregierung vor allem der Finanzminister und SPD-Chef Lars Klingbeil stark. Am besten eine, so sagt er, die nicht nur bei uns in Deutschland gilt. Das wird heute Thema sein auf dem Treffen der EU-Finanzministerinnen und Minister in Dublin. Sarah Lopez berichtet.
10: Bei vielen Autofahrern ist die Stimmung gerade so wie an dieser Tankstelle in Leverkusen.
11: Schlecht natürlich, ja. Ich denke mal, da geht es jedem schlecht damit, den erhöhten Preisen.
12: Es wird immer schwieriger zu tanken, täglich oder wöchentlich, einmal die Woche.
13: Wie wird das noch tragbar sein, das weiß ich nicht. Also da muss jetzt langsam eine Lösung her, meiner Meinung nach.
10: Eine Lösung, die hat Bundeskanzler Merz zuletzt angekündigt.
14: Für viele Menschen, die täglich das Auto brauchen, ist eine Belastungsgrenze erreicht. Wir stehen dazu deshalb in engem Austausch in der Bundesregierung und mit den Ländern. Und ich bin der Meinung, dass wir handeln müssen.
10: Die große Frage ist aber das Wie. Auf dem Treffen der Finanzminister der EU-Mitgliedstaaten wird heute ein Vorschlag diskutiert, für den sich auch der deutsche Finanzminister ausgesprochen hat, eine Übergewinnsteuer. Damit könnten ungewöhnlich hohe Profite der Mineralölkonzerne abgeschöpft und mit dem Geld Entlastungen für die Bürger finanziert werden. Gemeinsam mit seinen Kollegen aus Österreich, Italien, Portugal, Polen und Spanien hatte Klingbeil bereits im August einen Brief an den irischen Finanzminister geschrieben, damit das Thema in Dublin auf der Agenda landet. In dem Brief heißt es konkret, man brauche einen gemeinsamen Ansatz, der sicherstelle, dass diejenigen, die von der Krise profitieren, ihren Teil dazu beitragen, die Belastung von der breiten Bevölkerung zu verringern. Zwar können die Mitgliedstaaten auch individuell eine Übergewinnsteuer einführen und brauchen dafür nicht unbedingt eine gemeinsame Lösung, aber in einem europäischen Ansatz sehen viele aufgrund des gemeinsamen Binnenmarkts Vorteile. Und 2022 hatte es schon mal eine Übergewinnsteuer gegeben, quasi als Notfallreaktion auf die hohen Energiepreise als Folge des Ukraine-Kriegs. Bei einem gemeinsamen Mittagessen will man heute also schauen, ob so eine Übergewinnsteuer wieder eine gemeinsame europäische Lösung sein könnte. Aber selbst in der Bundesregierung ist man sich nicht darüber einig. Wirtschaftsministerin Reiche etwa bevorzugt eine vorübergehende Senkung der Mehrwertsteuer und Direktzahlungen an Menschen mit vergleichsweise wenig Gehalt. Und auch Fachleute äußern Bedenken bei der Übergewinnsteuer. Georg Zachmann, Ökonom und Energieexperte bei der Brüsseler Denkfabrik Bruegel etwa, betont, dass eine Übergewinnsteuer komplex sei.
15: Die praktische Schwierigkeit wird sein, dass ein Großteil der Übergewinne außerhalb Deutschlands entsteht und dass der deutsche Finanzminister es sehr, sehr schwer finden wird, auf diesen großen Teil der Übergewinne irgendwie zuzugreifen. Und selbst wenn Übergewinne in Deutschland entstehen, sollte es den Firmen wahrscheinlich auch teilweise noch möglich sein, diese zu verschleiern. Und da einen rechtssicheren Weg zu finden, wird sehr schwer.
10: Für die Finanzminister gibt es also viel zu besprechen bei ihrem Treffen in Dublin. Und neben der Übergewinnsteuer stehen noch viele weitere Themen auf der Agenda. Die Wettbewerbsfähigkeit des europäischen Bankensektors, der digitale Euro, die Chancen und Risiken von künstlicher Intelligenz. Dass man heute also bei einer europäischen Lösung gegen die hohen Spritpreise weit kommt, das ist fraglich.
2: Die EU-Finanzministerinnen und Minister beraten heute also über eine Übergewinnsteuer. Ein Beitrag von Sarah Lopez war das. Dann schauen wir nach Russland. Dort wählen die Menschen im Schatten des Krieges heute ein neues Parlament. Das erste Mal seit dem Überfall auf die Ukraine. Und Kreml-Chef Wladimir Putin verknüpft auch beides. Die Menschen sollten mit ihrer Stimme einen, Zitat, Beitrag zum Sieg des Landes leisten, sagte er. Echte Oppositionsparteien sind bei dieser Wahl wieder nicht zugelassen. Björn Blaschke berichtet.
16: Am Morgen öffneten in Moskau die Wahllokale. Im fernen Osten Russlands sind sie schon länger auf. Das Riesenland Russland hat 11 Zeitzonen und in denen können fast 112 Millionen Menschen bis Sonntag ihre Stimme abgeben für 10 Parteien. Kreml-Chef Wladimir Putin stellte die Duma-Wahl vorgestern noch in direkten Zusammenhang mit der militärischen Spezialoperation, wie in Russland der Krieg in der Ukraine genannt wird. Wörtlich sagte Putin in seiner Ansprache, in der er für die Teilnahme an der Wahl warb, ihre Entscheidung und ihr Wille werden erneut zeigen, dass hinter unseren Soldaten Millionen von Menschen stehen, dass wir ein geeintes Volk sind, verbunden durch gemeinsame Werte, historisches Gedächtnis und die Liebe zum Vaterland und dass es niemandem gelingen wird, uns zu spalten. Putin forderte damit letztlich das, was in Russland ohnehin alle Menschen erwarten, eine Zusammensetzung der Duma, die geschlossen wirkt, keine Veränderung seiner Politik fordert. Die Liste der einzigen Antikriegspartei Russlands, Jabloko, wurde vom obersten Gericht Russlands nicht zugelassen. Das Urteil offiziell Wahlfinanzierungsfehler. Der Chef der Partei erklärte jedoch, dass das Gericht ein politisches Urteil gegen Jabloko gefällt habe, also gegen die Opposition.
2: In Dänemark geht heute ein CO2-Speicher unter der Nordsee offiziell in Betrieb. Beim sogenannten Project Green Sand soll klimaschädliches CO2 dauerhaft eingelagert werden, damit es nicht in die Atmosphäre gelangt und den Klimawandel weiter vorantreibt. Mehr zu dieser Verfahrensweise von Anne Bartram aus Stockholm.
17: Das Projekt funktioniert so. Fabriken fangen CO2 auf, bevor es in die Luft gelangen kann. Anschließend wird es verflüssigt und per Schiff in die Nordsee transportiert. Das verflüssigte CO2 wird dort in ein ehemaliges Ölfeld geleitet, rund 200 Kilometer vor der dänischen Küste. Dort soll es dann dauerhaft im Meeresboden gelagert werden. Das Verfahren gilt als erstes CO2-Speicherprojekt dieser Größenordnung in der EU. Ein ähnliches Projekt gibt es noch in Norwegen. Von solchen Projekten verspricht sich die EU einen Beitrag zu ihrem Ziel, bis 2050 klimaneutral zu werden. Denn vor allem in der Zement-, Stahl- und Chemieindustrie wird es auf absehbare Zeit wohl kaum möglich sein, kein klimaschädliches CO2 mehr zu verursachen. Befürworter sagen, solche Projekte sind eine Möglichkeit, die Interessen von Wirtschaft und Klimaschutz zu vereinbaren. Bei Greensand könnten in Zukunft bis zu 8 Millionen Tonnen CO2 pro Jahr eingespeichert werden. Das entspricht ungefähr den jährlichen Emissionen der Stadt Frankfurt am Main. Kritiker warnen allerdings vor hohen Kosten und davor, dass Unternehmen dadurch weniger Anreize haben, ihren CO2-Ausstoß zu senken. Der dänische Staat unterstützt das Projekt mit mehreren Millionen Euro.

0: Viertel nach elf ist es.
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0: Nachrichten jetzt mit Benedikt Schrägle.
2: ADAC und Handwerk fordern angesichts der hohen Spritpreise eine Senkung der Stromsteuer. Die Maßnahme würde private Haushalte entlasten und zugleich einen Anreiz für den Kauf von Elektroautos schaffen, sagte eine ADAC-Sprecherin der Rheinischen Post. Handwerkspräsident Dittrich forderte, dass politische Mittel zur Senkung des Spritpreises allenfalls temporär eingesetzt werden sollten. Auch Mecklenburg-Vorpommerns Ministerpräsidentin Schwesig spricht sich für Entlastungen aus. Ein Spritpreisdeckel funktioniere in anderen Ländern sehr gut, sagte sie im Morgenmagazin von ARD und ZDF. Außerdem sei sie offen für eine Steuersenkung oder einen Tankrabatt. Schwesig kritisierte, dass die Mineralölkonzerne Riesengewinne auf dem Rücken der Pendler und der kleinen Leute machten. Russland wählt ein neues Parlament. Bei der Abstimmung über die 450 Sitze in der Staatsduma gilt ein Sieg der Putin-Partei Geeintes Russland als sicher. Bei der ersten Parlamentswahl seit Beginn des Angriffskriegs auf die Ukraine sind 10 Parteien zugelassen. Die Opposition wurde ausgeschlossen. Zahl der Baugenehmigungen steigt deutlich. Wie das Statistische Bundesamt mitgeteilt hat, sind im Juli 22.500 Wohnungen genehmigt worden. Im ersten Halbjahr dieses Jahres habe es insgesamt ein Plus von knapp 13% gegeben. Besonders Zwei- und Mehrfamilienhäuser würden beliebter. Zoll hat Netzwerk für illegale E-Zigaretten zerschlagen. Bei einer Razzia wurden 13 Verdächtige festgenommen, wie die Staatsanwaltschaft Düsseldorf mitteilte. Sie sollen Einweg-E-Zigaretten aus China nach Deutschland geschmuggelt und auf dem Schwarzmarkt verkauft haben. Dabei soll ein Steuerschaden von 33,3 Millionen Euro entstanden sein. Das Wetter in Bayern: mehr Wolken als Sonne, im Norden vereinzelt Regen, Höchstwerte 17 bis 22 Grad.
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3: Mit Christine Gaub. In China und den USA sind sie schon unterwegs. Robotaxis, also Taxis ohne eigenen Fahrer, die ihre Fahrgäste wie von Geisterhand von A nach B transportieren. Getestet werden sie seit kurzem auch mitten in München mit ersten Ergebnissen. Und über die berichtet nun René Kirsch.
4: Das Lenkrad bewegt sich wie von Geisterhand, überwacht von einem Sicherheitsfahrer, der hoffentlich nicht eingreifen muss. Ein Auto, das über 6 Kameras auf dem Dach von der KI gesteuert wird. Seit rund 3 Monaten sammelt Autobrains Testkilometer in München. Noch länger ist die Technische Universität mit ihrem Fahrzeug Edgar unterwegs. Der Van soll ebenfalls Erfahrungen sammeln, allerdings für den Betrieb im ÖPNV, so Professor Markus Lienkamp.
5: Unser Ziel ist, dass wir das Ganze auf einen Stadtbus übertragen. Das werden wir nächstes Jahr machen, zusammen mit MAN, sodass wir also einen Stadtbus komplett automatisieren und hier auf einer fixen Strecke in München fahren lassen.
4: Fahrerloser Nahverkehr, davon träumen viele Landkreise und Kommunen. Autobrains will schon Ende nächsten Jahres ganz auf seine Sicherheitsfahrer verzichten. Bei der TU hält man mit Blick auf ausstehende Genehmigungen wie etwa vom Kraftfahrtbundesamt 2030 für deutlich realistischer. Das autonome Fahren ist aber in jedem Fall nicht mehr allzu weit weg.
3: Ab heute sind wir wieder aufgerufen, stachelige Bewohner unserer Gärten zu zählen. Der Bayerische Landesbund für Vogel- und Naturschutz mit Sitz in Hilpoltstein im Landkreis Roth startet seine Igelmeldeaktion. Lasse Berger.
6: Bevor die Igel ab Oktober in den Winterschlaf gehen, wollen sie sich noch einen dicken Winterspeckvorrat zulegen. Besonders in der Dämmerung und nachts ist die Chance hoch, dass man die Tiere dann in Gärten oder Parkanlagen sieht. Wer einen Igel entdeckt, kann die Sichtung melden. Auf der Website igelinbayern.de. Jede einzelne Meldung liefert wichtige Daten, um Wissenslücken zu schließen und den langfristigen Schutz der Tiere zu sichern. Laut dem LBV steht der Igel in Bayern auf der Vorwarnliste gefährdeter Tierarten. Gründe für den Rückgang der Population ist unter anderem der Verlust geeigneter Lebensräume.
3: Laserstrahlen werden eingesetzt in Scannern, in der Forschung oder auch der Medizin, etwa bei Augen-OPs. Weil da die Verletzungsgefahr besonders hoch ist und Ärzte ja sowas auch lernen und üben müssen, haben Forscher der Uni Würzburg einen virtuellen Laserlabor-Simulator entwickelt. Wie die Uni heute mitteilt, wurden die Forscher dafür jetzt mit dem Lehrpreis 2026 der Deutschen Physikalischen Gesellschaft ausgezeichnet. Mittlerweile, so heißt es, verwenden Universitäten Universitäten, Schulen und Industrieunternehmen die Software aus Würzburg für sicheren Lasereinsatz an zahlreichen Standorten weltweit. 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
7: Die AfD versucht seit geraumer Zeit verstärkt, Wählerstimmen in der gesellschaftlichen Mitte zu gewinnen. Denn aus Sicht von Experten ist für die Partei am rechten Rand nicht mehr viel zu holen. Der gilt sozusagen als ausmobilisiert. Und diese Strategie der AfD scheint sich auch in Art und Auftreten der Spitzenkandidaten niederzuschlagen. Die Landtagswahlen in Sachsen-Anhalt und jetzt in Mecklenburg-Vorpommern sind bei der AfD geprägt von einem anderen Typ Politiker als davor. Wie sieht die Strategie dahinter genau aus? Unser Hauptstadtkorrespondent Benjamin Großkopf analysiert, wie die Wahlkämpfer sich präsentieren.
8: Die Zeit in der Familie ist leider so rar, deswegen ist es umso schöner, wenn diese Momente da sind, wenn die Kleine auf meinen Schoß kommt und wir gemeinsam...
9: Leif Erik Holm ist Vater von 4 Kindern.
8: ...bunte Bilder ausmalen, wenn wir gemeinsam kochen. Wir kochen unheimlich gerne zusammen und essen dann
9: Holm
8: gemeinsam...
9: Holm im AfD-Wahlkampfvideo beim Kochen, Familienessen, Spazierengehen mit Frau, Kind und Hund. Botschaft, dieser Mann mag in einer Partei mit teilweise extremen Positionen sein, ist aber vor allem einer von hier aus Mecklenburg-Vorpommern.
8: Man hatte die Freiheit, die man braucht, um groß zu werden.
9: Erinnert sich Holm, 1970 in der DDR geboren. Er setzt dabei auf ein Gefühl, auf das schon Ulrich Siegmund in Sachsen-Anhalt zielte. Wann wird es endlich wieder so, wie es zumindest in der Erinnerung früher war? Und wer könnte schon Angst haben vor diesem Mann?
10: Letztendlich ist es ja so, wenn wir einmal regieren werden, dann wird nämlich diese Angst auch fallen. Davor haben sie ja Angst.
11: Man kann den Wählern nur ganz klar sagen, die sollen sich diesen Mann anschauen. Die sollen sich in Veranstaltungen kommen.
9: Ein anderes Wahlkampfvideo, diesmal mit AfD-Chef Tino Chrupalla und der Erzählung, nur die anderen Parteien sollen sich vor der AfD fürchten, sonst niemand. Die steht im Kontrast zum Auftreten vieler anderer AfD-Politiker an der Spitze Alice Weidel, wie hier im Bundestag.
12: Rekordschulden, höhere Steuern und Abgaben, Deindustrialisierung, Kriegsgefahr, Migrantengewalt, Hassverbrechen gegen die Deutschen. Mehr haben die Bürger von dieser Bundesregierung.
9: 13 Jahre gibt es die AfD, erheblicher Personalverschleiß inklusive. Was lange alle einte, war die Lust am Krawall. Laut, extrem, für manche anziehend, für andere abstoßend. Kandidaten wie der frühere Radiomoderator Holm oder das Vertriebstalent Siegmund wirken anders. Meist lächelnd, selten polternd, sich darin auch vom teilweise extremen Programm ihrer Partei nicht stören lassen.
13: Nur ein kleiner Kern der AfD-Wähler ist auch sehr stark extremistisch,
9: sagt die Politiksoziologin Céline Tenet von der Freien Universität Berlin. Sie hat die Einstellungen von AfD-Wählern bei der vergangenen Bundestagswahl typologisiert. Ergebnis: etwa 20% zählen in ihrem Schema zu radikal rechten Autoritären. Der überwiegende Teil hingegen wird als mehr oder weniger hart konservativ eingeordnet. Und dort, wo die AfD so hohe Ergebnisse erzielt wie gerade in Sachsen-Anhalt, kommen die meisten Wähler nicht von anderen Parteien, sondern aus dem Lager der Nichtwähler.
13: Sie schaffen Leute, die auch nicht unbedingt sehr stark Einstellungen haben, zu mobilisieren, weil diejenigen, die einfach normalerweise nicht wählen gehen, sind eher diejenigen, wofür die Politik irgendwie egal ist.
9: Politik nicht so wichtig, Verpackung dafür wahrscheinlich umso mehr. Was heißt das für das Spitzenpersonal? Selbst die oft abweisend wirkende Alice Weidel inszeniert sich inzwischen manchmal volksnah. Zwei Wahlkampfvideos aus jüngster Zeit. Weidel besteigt in einem niedersächsischen Betrieb von treibender Musik unterlegt einen Bagger.
14: Darf ich mal rübergehen? Hallo, sag. Hi.
9: Und Weidel sagt sogar Hi zu Anti-AfD-Demonstranten, geht bei einer Wahlkampfveranstaltung in Berlin freundlich auf sie zu. Das kippt allerdings schnell.
14: Die Umsetzung von Recht und Gesetz, was haben Sie denn dagegen? Was haben Sie dagegen?
15: Kriminelle Ausländer müssen abgeschoben werden, müssen unser Land verlassen.
9: Die AfD zwischen betonter Volksnähe und polterndem Politkrawall. Eine Mischung, die zurzeit offenbar funktioniert.
7: Benjamin Großkopf war das. Er hat analysiert, wie sich das Spitzenpersonal der AfD vor den Wahlen im Osten inszeniert.
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7: Die Pyramiden von Gizeh, die Inka-Stadt Machu Picchu oder die Terrakotta-Armee des chinesischen Kaisers. In diese Reihe ikonischer Bauwerke der Menschheit gehört Stonehenge zweifellos dazu. Forscher rätseln seit langem über die Frage, wozu der Steinkreis im Süden Englands gebaut wurde. Wie konnten die Menschen die tonnenschweren Monolithe aufrichten? Woher kamen die Steine? In den letzten Jahren konnten einige der Geheimnisse gelüftet werden. Eine Ausstellung in der Archäologischen Staatssammlung in München erzählt nun, was es mit den mysteriösen Steinkreisen auf sich hat. Julie Metzdorf.
16: Stonehenge, das ist zunächst mal Ingenieurskunst, bei der einem die Spucke wegbleibt. Ein Kreis aus bis zu 40 Tonnen schweren Monolithen, 5 Meter hoch, mit bis zu 7 Meter langen Deckenplatten verbunden. Erbaut wurde der Steinkreis vor 5000 Jahren, also in der Steinzeit, sprich ohne Werkzeuge aus Eisen oder Stahl, ohne Kräne, ohne Räder oder sonstige Maschinen.
17: Stonehenge ist auch aus archäologischer Perspektive ein Platz der Superlative. Man steht da auch mit großer jahrelanger Erfahrung im Fach und staunt einfach nur.
16: Doch nicht nur bautechnisch, auch aus organisatorischer Sicht ist Stonehenge verblüffend, sagt Heiner Schwarzberg von der Archäologischen Staatssammlung München.
17: Man muss davon ausgehen, dass also hunderte Menschen diese Steine bewegt haben. Man kann ganz sicher davon ausgehen, dass es einen Plan gegeben hat, das zu bauen. Es hat Personen gegeben, die diesen Baufortschritt vorangebracht haben. Das ist natürlich ein Denkmal, was in seiner Größe nicht in 14 Tagen gebaut worden ist, sondern über eine sehr, sehr lange Zeit. Das heißt, über eine lange Zeit hinweg sind Menschen aus verschiedensten Teilen des heutigen Großbritannien aus ihren Dörfern gekommen. Sie mussten versorgt werden, es musste alles organisiert werden, es musste gebaut werden. Also auch die soziale Komponente ist wirklich bemerkenswert.
16: Seit mindestens 1000 Jahren zerbrechen sich Gelehrte, Wissenschaftler und Hobbyforscher den Kopf darüber, wie und vor allem warum Stonehenge gebaut wurde. Zwischendurch galt der Steinkreis auch mal als Beweis für die Existenz von Riesen, Zauberern oder Außerirdischen. Dann aber zeigte der Archäologe Mike Parker Pearson einem Kollegen die Anlage, mit dem er zuvor Bestattungsrituale in Madagaskar erforscht hatte. Und für den war die Sache klar.
18: Stones are for the ancestors and things of wood are for the living.
16: Stein ist für die Ahnen und Holz ist für die Lebenden. Denn Stein ist ewig und Holz vergänglich, wie wir.
18: It is temporary. We do not last in our short lives.
16: Tatsächlich gibt es nur 3 Kilometer von Stonehenge entfernt eine ganz ähnliche Kreisanlage aus Holz. Und so starteten 2003 neue Ausgrabungen, die viele Geheimnisse lüften konnten. Stonehenge ist ein Monument zur Ehrung der Verstorbenen, kein Tempel für einen Götterkult. Daran ändert auch die bereits bekannte Ausrichtung der Steine auf den Sonnenauf- und Untergang zur Winter- und Sommersonnenwende nichts. Und dann sind da noch die Steine selbst.
18: What we were able to do was discover that not just those blue stones, but all of the stones had come from somewhere else.
16: Eine der wichtigsten Entdeckungen kommt von den Geologen. Alle Steine kommen von anderen Orten, manche aus Wales, das ist 220 Kilometer weit weg, manche von der Südküste. Und eine wirklich schockierende Entdeckung war, der Altarstein in der Mitte stammt aus dem nördlichen Schottland. Das ist 900 Kilometer entfernt.
18: An extraordinary distance.
16: All diese neuen Erkenntnisse zeigt die Ausstellung anhand von Modellen, Nachbauten, großen Dioramen und Videos. Dazu kommen mehr als 600 originale Funde aus der Steinzeit. Aus Geweihen gefertigte Hacken, mit denen die Löcher zum Aufstellen der Monolithe gegraben wurden. Steine, mit denen die Monolithe bearbeitet wurden. Oder Nadeln aus Knochen, gefunden im Abfall der Siedlung neben Stonehenge. All diese Funde beweisen,
18: that this is people bringing those stones. This is not the actions of Ice Age glaciers. This is actually people.
16: Dass Menschen diese Steine dorthin gebracht haben, keine eiszeitlichen Gletscherbewegungen. Stonehenge ist nicht nur ein Ort der Ahnen, es ist auch ein Ort, an dem die Menschen Britanniens zusammenkamen. Die Steine sind das Sinnbild ihrer Identität und ihrer Verbundenheit mit dem Land.
18: As emblems of their identity, their relationship to the land.
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7: Mit dem Blick auf die Straßen. A7 Füssen Richtung Ulm zwischen Eumittelberg und Kempten, 4 Kilometer Stau. A7 Füssen Richtung Ulm zwischen dem Dreieck Allgäu und Kempten, 5 Kilometer Stau an einer Baustelle. Dann nochmal die A7 Ulm Richtung Füssen, die Gegenrichtung. Da ist zwischen Neu-Nesselzwang und Grenztunnel Füssen Die Autobahn nach einem Unfall gesperrt. Vorsicht, da ist ein Rettungshubschrauber im Einsatz. A8, München Richtung Salzburg, zwischen Siegsdorf West und Bad Reichenhall, stockender Verkehr. A9, München Richtung Nürnberg, zwischen dem Kreuz Neufahrn und Pfaffenhofen, 6 Kilometer Stau. Weiter zwischen Manching und Ingolstadt im Ost staut sich's auch. A96, München Richtung Lindau, zwischen Leutkirch Süd und Kisleck, 2 Kilometer Stau. Und A99, Ostumfahrung München Richtung Nürnberg, zwischen Hohenbrunn und Haar, Stau nach einem LKW-Unfall. Dann noch der Blick aufs Wetter in Bayern. Heute mehr Wolken als Sonne, ganz vereinzelt kann es auch regnen, vor allem im Norden, in Franken und der Oberpfalz. Am Nachmittag dann aber überall trocken, Höchstwerte 17 bis 22 Grad und die Aussichten. Morgen wird es richtig schön sonnig, da sind einige lockere Wolkenfelder unterwegs, es bleibt aber trocken. Der Sonntag ein bisschen unbeständiger, insgesamt warm bei bis zu 24 Grad. 11.30 Uhr ist es.
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7: Kurzer Blick auf drei unserer Themen. Hohe Spritpreise. Die Bundesregierung verspricht schnelle Entlastungen. Das Wie ist aber weiter umstritten. Mehr dazu gleich hier bei uns. Außerdem Übergewinn. Die EU-Finanzministerrunde berät heute über eine gemeinsame Steuer und neuer Kampfjet. Verteidigungsminister Pistorius nimmt heute das erste Exemplar des F-35 entgegen. Das und mehr in der nächsten Viertelstunde hier bei uns. Ich bin Hannes Kunz. Ich wünsche Ihnen einen schönen Freitagvormittag. Fast 2,50 im Schnitt für einen Liter Diesel, gut 2,30 Euro fürs Benzin. Damit ist der Sprit momentan bei uns in Deutschland so teuer wie nie. Und die Politik diskutiert einmal mehr darüber, wie man die Preise an den Tankstellen senken kann. Übergewinnsteuer, Steuersenkungen, Preisdeckel. Ja, es gibt verschiedene Vorschläge und innerhalb der Bundesregierung auch unterschiedliche Meinungen. Jakob Mayer hat die Einzelheiten.
19: In der Debatte um Entlastungen angesichts der hohen Spritpreise fordert der ADAC, die Stromsteuer zu senken. Das würde private Haushalte entlasten und einen Anreiz für den Kauf von Elektroautos schaffen, sagte eine ADAC-Sprecherin der Rheinischen Post. Fehlende Lademöglichkeiten und der hohe Anschaffungspreis verzögerten den Umstieg aufs E-Auto. Der Chef des Zentralverbands des Deutschen Handwerks, Jörg Dittrich, sprach sich ebenfalls für eine geringere Stromsteuer aus. Er sagte dem Redaktionsnetzwerk Deutschland, wenn der Spritpreis zu hoch sei, sagten die Menschen zum Ausgleich der Mehrausgaben etwa den Friseurbesuch ab, was inländische Familienbetriebe unmittelbar zu spüren bekämen. Auch der Deutsche Gewerkschaftsbund fordert umfangreiche Entlastungen. Die GB-Chefin Jasmin Fahimi sagte ebenfalls in der Rheinischen Post, die Stromsteuer müsse runter auf das europäische Mindestmaß. Außerdem verlangte sie mit Blick auf die hohen Kraftstoffpreise einen Spritpreisdeckel und eine Übergewinnsteuer, um Extragewinne der Mineralölwirtschaft abzuschöpfen. Das fordert auch die SPD. Während sich Bundeswirtschaftsministerin Katharina Reiche von der CDU dafür ausspricht, die Mehrwertsteuer auf Sprit zu senken. Die Bundesregierung hat eine baldige Lösung angekündigt.
7: Die Spritpreise sollen also runter. Die Frage nach dem Wie ist aber weiter offen. Einer der Vorschläge, wir haben es gehört, eine Übergewinnsteuer für Mineralölkonzerne. Dafür macht sich innerhalb der Bundesregierung vor allem der Finanzminister und SPD-Chef Lars Klingbeil stark. Am besten eine, so will er das, die nicht nur in Deutschland gilt. Das wird heute Thema sein bei dem Treffen der EU-Finanzministerinnen und Minister in Dublin. Sarah Lopez mit den Einzelheiten.
20: Klingbeil und seine Kollegen aus Österreich, Italien, Portugal, Polen und Spanien hatten schon im August einen Brief an den irischen Finanzminister geschrieben, damit das Thema in Dublin auf der Agenda landet. In dem Brief heißt es konkret, man brauche einen gemeinsamen Ansatz, der sicherstelle, dass diejenigen, die von der Krise profitieren, ihren Teil dazu beitragen, die Belastung der breiten Öffentlichkeit zu verringern. Bei einem Mittagessen will man heute darüber sprechen, ob eine Übergewinnsteuer so ein gemeinsamer Ansatz sein könnte. Zwar können die Mitgliedstaaten so eine Übergewinnsteuer auch individuell einführen, aber in einer gemeinsamen europäischen Lösung sehen einige Vorteile. Allerdings haben bisher eben nur 6 Mitgliedstaaten diesen Brief unterschrieben und nicht einmal in der Bundesregierung gibt es Einigkeit. Neben der Übergewinnsteuer wollen die Finanzminister in Dublin noch über einige andere große Punkte sprechen, etwa über die Wettbewerbsfähigkeit des Bankensektors, den digitalen Euro und über die Chancen und Risiken von künstlicher Intelligenz für die Wirtschaft.
7: Bundesfinanzminister Klingbeil will sich in Dublin also heute für eine europäische Lösung einsetzen, eine gemeinsame Übergewinnsteuer. Das stößt unter anderem auch beim Wirtschaftsweisen und Direktor des Österreichischen Instituts für Wirtschaftsforschung, Gabriel Felbermayr, auf Skepsis. Er hat heute früh im Deutschlandfunk das hier gesagt.
0: Erst einmal ist die Frage, welche Konzerne wären denn das in Deutschland überhaupt? Deutschland hat keine eigenen großen Mineralölkonzerne, die sind im Ausland. Da kann der deutsche Finanzminister nicht gut hingreifen. Und das zweite Thema, das sich da stellt, ist, wie kann man einen Übergewinn überhaupt beziffern? Was ist das konzeptuell? Ja? Und da entstehen dann eben auch immer gleich rechtliche Unsicherheiten. Und das dritte ist, dass auch aus sozusagen steuerpolitischen Gründen Übergewinne ein Problem sind. Denn wenn das sich sozusagen in vielen das häufig gemacht wird, dann müssen gerade die Unternehmen, die in der Krise in der Lage sind, anzubieten, die also Treibstoff haben oder wenn das in anderen Sektoren wäre, andere Güter haben, die müssten dann damit rechnen, abgeschöpft zu werden. Und das reduziert die Anreize, in der Krise überhaupt lieferfähig zu sein oder die Produktion hochzuhalten.
7: Soweit der Wirtschaftswissenschaftler Felbermayr, der von der Idee einer Übergewinnsteuer, um die hohen Gewinne von Mineralölkonzernen abzuschöpfen, nicht viel hält. Die Bundeswehr bekommt einen neuen Kampfjet, der F-35. Er soll den Tornado ersetzen, gilt als das modernste Kampfflugzeug der Welt, ist extrem schnell und schwierig zu orten, aber auch extrem teuer. Die Bundesregierung plant insgesamt die Anschaffung von bis zu 35 Maschinen für 10 Milliarden Euro. Das erste Exemplar nimmt Verteidigungsminister Boris Pistorius heute in Texas in Empfang. Christina Nagel.
21: Für Verteidigungsminister Boris Pistorius ist es ein bedeutender Tag, der Beginn einer neuen Ära für die Luftwaffe. Tatsächlich kommt es nicht allzu häufig vor, dass ein neuer Kampfjet-Typ eingeführt wird, noch dazu einer, der aktuell als das modernste Kampfflugzeug der Welt gilt. In Fort Worth wird Pistorius die erste deutsche F-35 symbolisch entgegennehmen. Sie wird vorerst in den USA bleiben, denn hier findet die Ausbildung der Piloten statt. An ihren Standort im rheinland-pfälzischen Büchel werden die Kampfjets nach und nach ab Herbst des kommenden Jahres verlegt. Bis 2029 sollen die 35 bestellten F-35 dann einsatzfähig sein. Für die NATO ist der Kampfjet aus US-Produktion von besonderer Bedeutung. 19 andere Nationen haben sich für die F-35 entschieden. Das, betont Pistorius, eröffnet neue Möglichkeiten der Zusammenarbeit mit Blick auf Ausbildung, Wartung, Übungen und Einsätze.
7: In Frankfurt am Main ist erneut ein Mensch an Malaria gestorben. Das dritte Todesopfer im Umfeld des Frankfurter Flughafens. Die Gesundheitsbehörden gehen davon aus, dass infizierte Mücken an Bord von Flugzeugen gelangt sind. Professor Jürgen May, Tropenmediziner aus Hamburg, betonte im Gespräch mit dem BR, dass die These mit den Mücken an Bord zwar noch nicht gesichert ist, aber die Erklärung sei wohl am wahrscheinlichsten.
22: Das hat man früher auch schon gesehen und vermutet, dass hier Mücken im Flugzeug direkt oder im Gepäck geschafft haben, nach Deutschland zu kommen. Und deswegen kommen diese Fälle auch vor allen Dingen im Sommer vor, was oft in vielen Ländern in Afrika dann Regenzeit ist, da wo also die Mücken am häufigsten infiziert sind. Und bisher nur am Frankfurter Flughafen, wo es sehr viele internationale Flüge aus diesen Ländern gibt. Das Wichtigste ist es, früh zu erkennen und sehr schnell zu behandeln. Das heißt, die Personen, die jetzt in einem Umkreis um den Frankfurter Flughafen leben, die sollten, wenn sie Fieber haben, sehr schnell zum Arzt gehen. Und die Ärzte müssen daran denken, dass es sich auch in diesen Fällen um Malaria handeln kann, also auch bei Patienten, die gar nicht in den Tropen gewesen sind.
7: Bei Fieber schnell handeln, sagt der Tropenmediziner May. 171 Jahre. So lange könnte es noch dauern, bis Frauen und Männer weltweit gleichgestellt sind, wenn sich im bisherigen Tempo nichts ändert. Das geht aus einer aktuellen Analyse von zwei UN-Organisationen hervor. Details von Chiara Dombeck aus dem BR24-Team.
23: In dem Bericht ist nicht nur von langsamen Fortschritten die Rede, sondern sogar von Rückschritten. Frauen würden von politischer, wirtschaftlicher und gesellschaftlicher Macht ausgeschlossen. Wie es heißt, werden beispielsweise 6 von 7 Ländern von Männern regiert und in mehr als 50 Ländern ist der Frauenanteil in den Parlamenten in den letzten 6 Jahren gesunken. Auch in der Forschung und in der Wirtschaft sind Frauen laut dem UN-Bericht in der Minderheit. Und es geht nicht nur um fehlende Chancen. Gewalt und Diskriminierung gegen Frauen nehmen weltweit zu. UN-Women zufolge erlebt jede dritte Frau im Laufe ihres Lebens Partnerschafts- oder sexualisierte Gewalt.
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2: Im Studio Dirk Filzmaier. Die Menschheit soll künftig möglichst kein CO2 mehr freisetzen. Vollständig wird sich das aber nicht verhindern lassen. Deshalb wird derzeit an einer Technik gearbeitet, Kohlendioxid nicht nur einzufangen, sondern es auch unterirdisch einzulagern. Das Verfahren nennt sich CCS und steht für Carbon Capture and Storage. Es ist umstritten, aber möglicherweise eine praktikable Lösung, damit CO2-Emissionen nicht in die Atmosphäre gelangen, die sich erstmal noch nicht verhindern lassen werden, beispielsweise aus manchen industriellen Prozessen. In der EU nimmt heute der erste solche Großspeicher den Regelbetrieb auf. Anne Bartram.
4: In Dänemark geht heute ein CO2-Speicher unter der Nordsee offiziell in Betrieb. Beim sogenannten Project Greensand soll klimaschädliches CO2 dauerhaft eingelagert werden, damit es nicht in die Atmosphäre gelangt und den Klimawandel weiter vorantreibt. Das Projekt funktioniert so: Fabriken fangen CO2 auf, bevor es in die Luft gelangen kann. Anschließend wird es verflüssigt und per Schiff in die Nordsee transportiert. Das verflüssigte CO2 wird dort in ein ehemaliges Ölfeld geleitet, rund 200 Kilometer vor der dänischen Küste. Dort soll es dann dauerhaft im Meeresboden gelagert werden. Das Verfahren gilt als erstes CO2-Speicherprojekt dieser Größenordnung in der EU. Ein ähnliches Projekt gibt es noch in Norwegen. Von solchen Projekten verspricht sich die EU einen Beitrag zu ihrem Ziel, bis 2050 klimaneutral zu werden. Denn vor allem in der Zement-, Stahl- und Chemieindustrie wird es auf absehbare Zeit wohl kaum möglich sein, kein klimaschädliches CO2 mehr zu verursachen. Befürworter sagen, solche Projekte sind eine Möglichkeit, die Interessen von Wirtschaft und Klimaschutz zu vereinbaren. Bei Greensand könnten in Zukunft bis zu 8 Millionen Tonnen CO2 pro Jahr eingespeichert werden. Das entspricht ungefähr den jährlichen Emissionen der Stadt Frankfurt am Main. Kritiker warnen allerdings vor hohen Kosten und davor, dass Unternehmen dadurch weniger Anreize haben, ihren CO2-Ausstoß zu senken. Der dänische Staat unterstützt das Projekt mit mehreren Millionen Euro.
2: Im Wohnungsbau setzt sich der positive Trend bei den Baugenehmigungen fort. Nach Angaben des Statistischen Bundesamtes wurden im Juli bundesweit 22.500 Wohnungen genehmigt, knapp 2% mehr als vor einem Jahr. Seit Jahresbeginn liegt das Plus im Vergleich zu 2025 damit bei fast 13%. Experten sehen darin ein Signal für eine Belebung des Wohnungsbaus, warnen aber vor weiter steigenden Bauzinsen und höheren Energiekosten. Und noch ein kurzer Blick auf, was sich am Morgen an den Finanzmärkten getan hat, von Thomas Spindler.
5: Nachdem die Europäische Zentralbank und die US-Notenbank Fed mit Zinserhöhung vorgelegt hatten, folgt heute die Bank of Japan. Sie hebt den Zinssatz auf 1,25% an. Es ist der höchste Stand seit 1995. Auch in Japan reagiert die Notenbank auf die Inflation. Die Folge der hohen Energiepreise wegen der Krise im Nahen Osten. Dabei gibt es aktuell freundliche Signale vom Rohstoffmarkt. Die Ölpreise sinken den dritten Tag in Folge. Allerdings liegen sie noch immer über 100 Dollar pro Fass, also deutlich höher als vor dem Beginn der Krise. Außerdem stellen sich Marktbeobachter die Frage, wie die Kursbewegungen einzuordnen sind. Die Situation ist ständig im Fluss. Es ist unvorhersehbar, was als nächstes passiert. Die US-Bank JP Morgan liefert deshalb erstmals seit Beginn des Iran-Krieges keine klare Preisprognose mehr. Die Bank warnte aber vor steigenden Preisen, falls die Lieferunterbrechungen andauern. Die hohen Rohstoffkosten zeigen weiterhin Wirkung. In Deutschland hat sich der Anstieg der Erzeugerpreise im August beschleunigt. Das Plus liegt im Jahresvergleich bei 4,6%. Ein Anstieg wirkt sich meist zeitverzögert auf die Teuerung aus. Das Thema Verbraucherpreise bleibt also auf der Tagesordnung. Für die Anleger ist diese Unsicherheit ein guter Grund, am Aktienmarkt vorsichtig zu sein. Der DAX startet mit Verlusten in den Handelstag.
2: Die Zahl der überschuldeten Menschen in Deutschland ist gestiegen. Nach dem neuen Überschuldungsreport des Hamburger Instituts für Finanzdienstleistungen waren im vergangenen Jahr rund 5,7 Millionen Erwachsene in Deutschland betroffen. Das sind gut 100.000 mehr als im Vorjahr. Häufige Auslöser sind Krankheit, Arbeitslosigkeit oder auch eine Trennung. Besonders gefährdet sind laut dem Bericht Alleinerziehende. Bei unter 25-Jährigen spielen oft Schulden für Smartphones, Streamingdienste oder In-App-Käufe eine Rolle. Als überschuldet gelten dabei Menschen, die nicht in der Lage sind, ihre Schulden zu bezahlen, selbst wenn sie ihren Lebensstandard senken.

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1: 11:45 ist es.
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1: Nachrichten jetzt mit Andreas Dirschall.
3: Angesichts der hohen Spritpreise fordern ADAC und Handwerk Entlastungen. Von einer Senkung der Stromsteuer würden alle privaten Haushalte profitieren. Zugleich könne das einen Anreiz für den Kauf von Elektroautos schaffen, sagte eine ADAC-Sprecherin der Rheinischen Post. Handwerkspräsident Dittrich sprach sich dafür aus, politische Mittel zur Senkung des Spritpreises allenfalls temporär einzusetzen. Bundesfinanzminister Klingbeil zeigt sich zuversichtlich wegen baldiger Entlastung bei Spritpreisen. Die Bundesregierung arbeite intensiv daran, eine Lösung zu finden. Das sagte er vor dem Treffen der EU-Finanzminister in Dublin. Dort wirbt Klingbeil zusätzlich für eine europäische Übergewinnsteuer, mit der er ungewöhnlich hohe Profite der Mineralölkonzerne besteuern will. Etwa Spanien und Polen würden den Vorschlag unterstützen, sagte er dem Portal Politico. Russisches Generalkonsulat in Bonn wird heute geschlossen. Die Bundesregierung hatte dies nach dem Drohnenvorfall am Flughafen Leipzig-Halle beschlossen, für den sie Russland verantwortlich macht. Mit der Schließung verlieren russische Staatsbürger aus der Region die Möglichkeit, an der laufenden Parlamentswahl in ihrem Heimatland teilzunehmen. Bundesverteidigungsminister Pistorius nimmt im US-Bundesstaat Texas ersten Kampfjet vom Typ F-35 entgegen. Er sprach vorab von einer neuen Ära für die Bundeswehr, denn es handle sich um das modernste Kampfflugzeug der Welt, mit seinen Tarneigenschaften und leistungsfähiger Sensorik. Deutschland will insgesamt 35 Maschinen für 10 Milliarden Euro kaufen. Hopfenernte in Bayern bricht ein. Die bayerischen Hopfenbauern rechnen dieses Jahr mit einem schlechten Ertrag. Grund ist die anhaltende Trockenheit im Sommer. Laut Schätzung des Landesamts für Statistik fällt die Ernte ein Fünftel geringer aus als üblich. Knapp wird Hopfen aber nicht, da unter anderem der Bierkonsum zurückgeht. Das Wetter in Bayern: mehr Wolken als Sonne bei bis zu 22 Grad.
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4: mit Christine Gaub. Morgen heißt es wieder O-Zapft ist, das Münchner Oktoberfest startet. Vergangenes Jahr wurden bei der Wiesn 6,5 Millionen Maß Bier verkauft, ein Millionenumsatz für die Münchner Brauereien. Für ihr Bier dürfen sie ausschließlich das besonders reine Tiefengrundwasser nutzen. Doch das verwenden sie auch zum Reinigen, berichtet Katrin Bullmann.
5: Nicht mit dem normalen Münchner Trinkwasser, sondern mit dem qualitativ hochwertigen Münchner Tiefengrundwasser wird das Bier gebraut. Dafür haben die Brauereien eigene Brunnen. Dass die Brauereien das Tiefengrundwasser auch zur Reinigung von Tanks, Leitungen, Fässern und Flaschen nutzen, stößt auf Kritik.

0: Und wenn man da kommunales Wasser nimmt, das kann ja durchaus einmal von der Qualität schwanken.
1: Zahlen des Wasserwirtschaftsamtes und der Stadt München zeigen, die entnommene Menge Tiefengrundwasser ist in den vergangenen knapp 20 Jahren um rund ein Drittel gestiegen. Laut städtischen Daten von 2024 waren das knapp 4 Millionen Kubikmeter. Die maximal erlaubte Menge haben die Brauereien noch nie überschritten. Und noch werde das besonders reine Münchner Tiefengrundwasser nicht weniger, sondern bilde sich nach. Dennoch, im Sommer musste die Landeshauptstadt erstmals die Wassernotbremse ziehen. Deswegen fordert Münchens Oberbürgermeister Dominik Krause, die Nutzung des Tiefengrundwassers müsse überdacht werden. Gespräche mit den Brauereien laufen dazu.
2: Wir hatten in München lange die Prämisse jetzt, dass es genügend Trinkwasser für die Versorgung gibt. Und wir haben dieses Jahr festgestellt, die Prämisse stimmt nicht und wir müssen da ganz dringend umsteuern. Das stellt uns für große Herausforderungen. Und jetzt müssen wir halt umso schneller quasi dann uns vorbereiten für die nächsten Jahre.
1: Martin Leipert vom Verein Münchner Brauereien versteht die Aufregung nicht. Denn schon lange ginge man mit der Ressource Wasser sparsam um.
0: Jede der Brauereien hat Programme, um Wasser zu sparen, um Energie zu sparen. Und der Wasserverbrauch wird immer geringer. Es ist ja eine wertvolle Ressource und uns liegt ganz besonders daran, dass wir dieses Wasser auf alle Zukunft erhalten.
1: Ein Gutachten soll bis Ende des Jahres nun klären, ob das kostbare Tiefengrundwasser in München in Gefahr ist oder ob die Brauereien es weiterhin zum Spülen und Reinigen verwenden dürfen.
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5: In den USA wird in einigen Wochen, Anfang November, der Kongress neu gewählt. Dabei geht es auch um viel Geld, denn solche Wahlen kosten einiges. Unterstützung erhalten die Parteien auch von einzelnen Superreichen, die mit ihrem Geld versuchen, für sie günstige Kandidatinnen und Kandidaten durchzusetzen. Nach Recherchen von amerikanischen Medien werden dabei noch mehr als sonst republikanische Politiker unterstützt. Dabei spielt auch das sogenannte Dark Money eine Rolle, dessen Herkunft kaum nachvollziehbar ist. Ralf Borchert.
6: Viel spricht dafür, dass dies der teuerste Wahlkampf wird, den es vor Kongress-Zwischenwahlen in den USA je gegeben hat. Noch steht die Endsumme nicht fest. Gewählt wird erst am 3. November. Und gerade in der Schlussphase werden noch einmal Abermillionen hineingepumpt in das Rennen um sämtliche Sitze im Repräsentantenhaus und ein Drittel der Sitze im Senat. Aber schon die Primaries, die Vorwahlen, bei denen parteiintern die Kandidaten bestimmt werden, waren die teuersten, die wir je gesehen haben, sagt Brandon Glavin.
7: It has been really the most expensive primary season that we've seen.
6: Brandon Glavin ist Forschungsdirektor bei Open Secrets, übersetzt offene Geheimnisse, der wohl wichtigsten parteiunabhängigen US-Forschungseinrichtung zum Thema Geldflüsse in der Politik. Rund 10 Milliarden Dollar, umgerechnet 8,7 Milliarden Euro, haben die letzten Zwischenwahlen vor 4 Jahren gekostet. Diesmal könnte es noch mehr werden. 2 Tendenzen hält der Experte für Wahlkampffinanzierung dabei für besonders bedenklich. Erstens, der Einfluss weniger, besonders reicher Spender wächst.
7: This class of billionaire political donors really has come to dominate the landscape of our elections recently.
6: Diese Gruppe milliardenschwerer politischer Geldgeber dominiert das Wahlgeschehen stärker denn je, sagt Glavin. Die Nummer 1 dabei, Elon Musk. Er war schon vor den Präsidentschaftswahlen 2024 der wichtigste Großspender. Auch diesmal hat er schon 100 Millionen Dollar in den Wahlkampf der Republikaner gesteckt. Für die Demokraten bringt George Soros ähnlich viel Geld in die Wahlkampfkassen. Auffällig sind dabei die Wirtschaftsbereiche, aus denen die meisten Großspender kommen.
7: A lot of that money is coming from the AI industry and it's coming from crypto-related interests.
6: Künstliche Intelligenz und Interessen der Kryptogeldbranche dominieren. Dazu kommt diesmal besonders viel Geld aus dem Bereich Online-Glücksspiele. Die 2. Tendenz, die Glavin besonders Sorgen macht, immer mehr Geld lässt sich gar nicht zuordnen. Es geht um Dark Money, dunkles Geld, Wahlkampfspenden, die dauerhaft anonym bleiben.
7: Dark Money is a big issue.
6: Der Knackpunkt ist, dass Super-PACs, politische Aktionskomitees, die für die Parteien das meiste Geld sammeln, auch Geld von Gruppen und Organisationen annehmen dürfen, deren Geldgeber nicht im Einzelnen genannt werden müssen, die im Dunkeln bleiben. Die Wählerinnen und Wähler wissen also nicht, woher dieses Geld kommt, welche Interessen vertreten, welche Gegenleistungen möglicherweise erwartet werden. Ein wirkliches Transparenzproblem. Und wer liegt am Ende vorn beim Thema Geld in diesem Wahlkampf? Glavins Urteil.

0: Vorteil ist eindeutig.
1: The Republicans are doing a much better job raising money than the Democrats.
0: Die Republikaner sind deutlich erfolgreicher im Geld einsammeln als die Demokraten, sagt er. Nach einer Analyse der Zeitung Washington Post, die Ende August die 50 größten Einzelspenden untersucht hat, haben die Republikaner mehr als doppelt so viel Geld zur Verfügung wie die Demokraten. Aber, so Brandon Glavins Fazit, mehr Geld zu haben heißt nicht automatisch, diese Wahl zu gewinnen.
1: Having the most money is, you know, not going to guarantee you the win.
0: Die besten Beispiele lieferte Trump selbst. Er hatte bei den Präsidentschaftswahlen 2016 weniger Geld zur Verfügung als Hillary Clinton, 2024 weniger als Kamala Harris, doch Trump gewann.
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3: Mit Viktor List. Der Blick auf die Tabelle der Fußball-Bundesliga ist aktuell ungewöhnlich. Der FC Bayern ist nicht Tabellenführer und hat auch schon einmal Punkte liegen lassen. Die Bundesliga erlebt also aktuell fast sowas wie Spannung. Die kann heute Abend aber schon wieder vorbei sein, denn dann spielen die Münchner zu Hause gegen Union Berlin und können mit einem Sieg zumindest vorübergehend wieder auf die Eins springen. Und das pünktlich zum Wiesnstart, das würde natürlich auch Trainer Kompany gut gefallen.
4: Erstmal unsere Aufgabe mache und versuche, die 3 Punkte zu gewinnen gegen Union Berlin. Und naja, dann werde ich mich ruhig hinsetzen auf die Wiese. Wie heißt das? Eine Masse?
5: Masse.
4: Und die Spiele anschauen.
3: Der Kompany trinkt eine Masse auf der Wiesen. Die Bayern heute Abend um 20.30 Uhr gegen Union Berlin. Der FC Augsburg, der muss erst morgen Nachmittag ran bei Werder Bremen und kommt aktuell aus dem Feiern ja kaum heraus. Erst dieser tolle Saisonstart, dann gestern wurden Hennes Behrens und Finn Dahmen von Jürgen Klopp für die A-Nationalmannschaft nominiert. Heute hat U21-Trainer Antonio Di Salvo sein Aufgebot bekannt gegeben und auch dort sind Augsburger mit dabei. Noah Kai Banks und Mert Kömir und auch Arjen Ibrahimovic sind nominiert. Vom FC Bayern steht Tom Bischoff im Kader. Die deutsche Eishockeyliga ist gestern in die neue Saison gestartet. Die Straubing Tigers haben zum Auftakt bei Titelverteidiger Eisbären Berlin mit 2-4 verloren. Die übrigen bayerischen Teams, die müssen heute zum ersten Mal ran. München spielt gegen Vizemeister Adler Mannheim, Ingolstadt muss nach Iserlohn. Und in Nürnberg, da kommt's zum Derby der Ice Tigers gegen die Augsburger Panther. Und die Augsburger waren in der Vergangenheit ja schon 2-mal sportlich eigentlich abgestiegen, haben nur die Klasse gehalten, weil der Aufsteiger aus der DEL 2 keine Lizenz hatte. Im letzten Jahr war auch wieder Abstiegskampf angesagt. Ob es diesmal eine ruhige Saison für die Panther wird, weiß Achim Hofbauer.
6: Ich glaube ja, die Augsburger sind zwar mit 13-9 auch diesmal der Umbaumeister in der DEL, aber man hat gezielt umgebaut. Letztes Jahr war man hinten zu löchrig, die Unterzahlbilanz grottig. Da hat man angesetzt, wichtigster Zugang Torwart Tobi Antschitschka. Der ist 2-mal Meister gewesen mit Berlin, zuletzt leichte Leistungsstelle, aber ich glaube, der kommt wieder. In der Defensive, da kommt aus Russland Noel Hövenmeier. Der hat für mich das Zeug zum Topverteidiger und im Sturm kommt auch einer, der weiß, wo das Tor steht mit Trevor Parks. Lange Jahre Top-Torjäger in München gewesen. Ich denke, die Pre-Playoffs sind drin, auch weil Trainer Bill Peters die Liga jetzt kennt und sich nicht neu reinfuchsen muss. Aber wie schon bei Nürnberg, der erste Anzug, der ist ganz okay für die Liga. Viele Ausfälle wären aber Gift.
3: Heute also der Start in der deutschen Eishockeyliga. Und damit zum Rollstuhlbasketball. Da hat die deutsche Mannschaft bei der WM in Kanada das Finale nur ganz knapp verpasst. Im Halbfinale gegen Australien verloren die Deutschen knapp mit 83-84. Moritz Casalett.
7: Das Finale war zum Greifen nahe, aber die deutsche Mannschaft hat es in einem dramatischen Spiel hergeschenkt. Die Partie gegen Australien war total ausgeglichen, ging in die 5-minütige Verlängerung. Und in der führte Deutschland gut 1,5 Minuten vor dem Ende mit 5 Punkten. 12 Sekunden vor dem Ende war es immerhin noch eine 1-Punkt-Führung. Das deutsche Team hatte den Ball, gab ihn aber leichtfertig her und Australien drehte das Spiel in den Schlusssekunden. Es wäre für die deutschen Rollstuhlbasketballer das erste WM-Finale gewesen. So bleibt das Spiel um Platz 3. Wie bei den Paralympics in Paris vor 2 Jahren und bei der EM im vergangenen Jahr könnte das Team also Bronze gewinnen.
3: Und in diesem Spiel um Platz 3 geht's für Deutschland morgen gegen Großbritannien.
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8: Erst mit dem Blick auf die Straßen. Wir beginnen mit der A7 Füssen Richtung Ulm zwischen Eumittelberg und Kempten. 4 Kilometer Stau. Weiter zwischen dem Dreieck Allgäu und Kempten 5 Kilometer Stau, der Grund hier eine Baustelle. Und zwischen Edertissen und Dreieck Hettistetten 8 Kilometer stockend. Die A7 Ulm Richtung Füssen ist zwischen Nesselwang und Grenztunnel Füssen nach einem Unfall gesperrt. Dort ist ein Rettungshubschrauber im Einsatz. A8 München Richtung Salzburg zwischen Siegsdorf West und Bad Reichenhall stockend. Und die A9 München Richtung Nürnberg zwischen Manching und Altmühltal ebenfalls stockender Verkehr. 11 Kilometer an einer Baustelle. Und zum Schluss die A99 aus der Umfahrung München Richtung Nürnberg. Da hat es einen LKW-Unfall gegeben zwischen Hohenbrunn und Haar. Deswegen staut sich's hier. Der Blick aufs Wetter in Bayern. Viele Wolken heute. Zwischendurch zeigt sich aber auch mal die Sonne. Ganz vereinzelt kann es auch etwas Regen geben, vor allem im Norden und Osten, also Franken und in der Oberpfalz. Der Nachmittag dann überall trocken und zunehmend freundlich. 17 bis 22 Grad die Höchstwerte und die weiteren Aussichten. Morgen soll es richtig schön sonnig werden mit einigen lockeren Wolkenfeldern. Der Sonntag ein bisschen unbeständiger mit Sonne, Wolken und etwas Regen. Höchstwerte in den nächsten Tagen bis 24 Grad.

0: 12 Uhr.
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0: Mit diesen Themen heute Mittag. Die hohen Spritpreise und die Diskussion über Entlastungen beschäftigen die Politik weiter intensiv. Finanzminister Klingbeil setzt sich beim Treffen der EU-Finanzminister in Dublin für eine europäische Lösung ein. Dann berichten wir aus Russland vom Auftakt der Duma-Wahl und Verteidigungsminister Pistorius nimmt in Texas den ersten F-35 Tarnkappenjet entgegen. Im Studio begrüßt sie Claudia Eichberger. Die Finanzminister der Europäischen Union sind heute und morgen in Dublin und dabei soll es auch um eine mögliche Begrenzung der Treibstoffpreise gehen, die infolge des Iran-Kriegs ja europaweit gestiegen sind. Auf dem Tisch liegt unter anderem der Vorschlag von Bundesfinanzminister Klingbeil. Der SPD-Chef favorisiert eine Übergewinnsteuer, mit der die Mineralölkonzerne zur Kasse gebeten werden. Doch innerhalb der EU gehen die Meinungen da auseinander. Aus Brüssel dazu Sarah Lopez.
2: Er wolle jetzt ein klares, schnelles Signal an den Zapfsäulen, sagte Bundesfinanzminister Lars Klingbeil beim Treffen in Dublin. Klingbeil machte sich erneut für eine Übergewinnsteuer stark. Damit könnten überproportional hohe Gewinne von Mineralölkonzernen abgeschöpft werden. Der SPD-Politiker forderte, dass die EU-Kommission zeitnah einen Vorschlag dazu macht, auch wenn es weder in der Bundesregierung noch auf europäischer Ebene bisher Einigkeit bei dem Thema gibt. In Dublin geht es heute vor allem um einen Austausch der europäischen Minister bei dem Thema. 6 Minister, darunter eben auch Lars Klingbeil, hatten einen Brief an den irischen Finanzminister geschrieben, damit das Thema Übergewinnsteuer in Dublin besprochen wird. Andere Mitgliedstaaten zeigen sich noch zurückhaltender. Der französische Finanzminister Roland Lescure etwa wollte noch nicht sagen, ob er den deutschen Vorstoß unterstützt. Gespräche seien willkommen, sagte er. Er wollte sich die Vorschläge aber erst einmal anhören.
0: Es scheint da also beim Thema Übergewinnsteuer noch einige Bedenken zu geben. Die hat auch der österreichische Ökonom Gabriel Felbermayr. Er ist Direktor des Österreichischen Instituts für Wirtschaftsforschung und zugleich Wirtschaftsweise bei unseren Nachbarn. Im Deutschlandfunk sagte er heute früh:
3: Erst einmal ist die Frage, welche Konzerne wären denn das in Deutschland überhaupt? Deutschland hat keine eigenen großen Mineralölkonzerne, die sind im Ausland. Da kann der deutsche Finanzminister nicht gut hingreifen. Und das zweite Thema, das sich da stellt, ist, wie kann man einen Übergewinn überhaupt beziffern? Was ist das konzeptuell? Ja? Und da entstehen dann eben auch immer gleich rechtliche Unsicherheiten. Und das dritte ist, dass auch aus sozusagen steuerpolitischen Gründen Übergewinne ein Problem sind. Denn wenn das sich sozusagen in vielen das häufig gemacht wird, dann müssen gerade die Unternehmen, die in der Krise in der Lage sind, anzubieten, die also Treibstoff haben oder das in anderen Sektoren wäre, andere Güter haben, die müssten dann damit rechnen, abgeschöpft zu werden. Und das reduziert die Anreize, in der Krise überhaupt lieferfähig zu sein oder die Produktion hochzuhalten.
0: Soweit der Wirtschaftswissenschaftler Gabriel Felbermayr, der von der Idee einer Übergewinnsteuer, um die hohen Gewinne von Mineralölkonzernen abzuschöpfen, nichts hält. Und die hohen Spritpreise dominieren gerade auch den Wahlkampf in Mecklenburg-Vorpommern und in Berlin. Die Bundesregierung will zwar schnell handeln, aber noch zeichnet sich eben nicht ab, welche Maßnahmen beschlossen werden. Denn während die SPD eher diese Übergewinnsteuer oder einen Preisdeckel möchte, hält Wirtschaftsministerin Reiche von der CDU an einer Senkung der Mehrwertsteuer fest. Jetzt gibt es weitere Stimmen von Gewerkschaften, dem Handwerk und von Interessensverbänden. Jakob Mayer berichtet.
4: In der Debatte um Entlastungen angesichts der hohen Spritpreise fordert der ADAC, die Stromsteuer zu senken. Das würde private Haushalte entlasten und einen Anreiz für den Kauf von Elektroautos schaffen, sagte eine ADAC-Sprecherin der Rheinischen Post. Fehlende Lademöglichkeiten und der hohe Anschaffungspreis verzögerten den Umstieg aufs E-Auto. Der Chef des Zentralverbands des Deutschen Handwerks, Jörg Dittrich, sprach sich ebenfalls für eine geringere Stromsteuer aus. Er sagte dem Redaktionsnetzwerk Deutschland, wenn der Spritpreis zu hoch sei, sagten die Menschen zum Ausgleich der Mehrausgaben etwa den Friseurbesuch ab, was inländische Familienbetriebe unmittelbar zu spüren bekämen. Auch der Deutsche Gewerkschaftsbund fordert umfangreiche Entlastungen. Die GB-Chefin Jasmin Fahimi sagte ebenfalls in der Rheinischen Post, die Stromsteuer müsse runter auf das europäische Mindestmaß. Außerdem verlangte sie mit Blick auf die hohen Kraftstoffpreise einen Spritpreisdeckel und eine Übergewinnsteuer, um Extragewinne der Mineralölwirtschaft abzuschöpfen. Das fordert auch die SPD, während sich Bundeswirtschaftsministerin Katharina Reiche von der CDU dafür ausspricht, die Mehrwertsteuer auf Sprit zu senken. Die Bundesregierung hat eine baldige Lösung angekündigt.
0: Zum ersten Mal seit Beginn des Krieges gegen die Ukraine finden in Russland Parlamentswahlen statt. Die Sitze in der Staatsduma werden ab heute neu verteilt. 450 Mandate sind es genau. 10 Parteien stehen zur Wahl. Die gegen den Krieg sind, treten allerdings meist nicht an. Kremlchef Putin betrachtet die Wahl dennoch als Abstimmung über die Unterstützung für seinen Kurs. Stefan Lack berichtet.
5: Die einzige Partei, die sich offen gegen Russlands Krieg in der Ukraine positioniert, Jabloko, wurde wegen angeblicher Verstöße gegen die Parteienfinanzierung nicht zugelassen. Lediglich einige Einzelkandidaten von Jabloko dürfen antreten. Denis Volkov vom Meinungsforschungsinstitut Levada erwartet im Interview mit dem ARD-Studio Moskau keine Überraschungen.
6: Wesentliche Veränderungen wird es nicht geben. Die Stimmung im Land ähnelt stark derjenigen vor 5 Jahren, sowohl was die Umfragewerte und die Zustimmung zur Regierung betrifft, als auch die Einschätzung der wirtschaftlichen Lage.
5: Kurz vor der Wahl rief Putin die Bevölkerung dazu auf, an der Wahl teilzunehmen. Die sei in diesen Zeiten, in denen Soldaten auf dem Schlachtfeld schwierige Kampfarbeit leisteten, Bürgerpflicht. Der Kreml ist darauf bedacht, bei dieser Wahl nichts dem Zufall zu überlassen und auch die zukünftige Zusammensetzung der Duma eng zu kontrollieren. Der Ausschuss der einzigen aussichtsreichen Oppositionspartei Jabloko, dazu Festnahmen und Inhaftierungen von Kandidaten im Vorfeld, der politische Wettbewerb bleibt stark eingeschränkt.
0: Wir bleiben in Russland und wechseln aber das Thema. Der Schweizer Nahrungsmittelkonzern Nestlé prüft, wie er darauf reagieren soll, dass 2 seiner Tochtergesellschaften von Russland zwangsverwaltet wurden. In einer Mitteilung des Unternehmens heißt es, Nestlé sei entschlossen, alle erforderlichen Schritte zu unternehmen, um seine Rechte zu wahren. Sandra Bieger berichtet.
7: Nestlé macht in dem Schreiben klar, man wolle alles tun, um die Fortführung der Geschäfte zu sichern. Das sei im Interesse aller Beteiligten und insbesondere für die Mitarbeitenden wichtig. Das Unternehmen geht eigenen Angaben zufolge davon aus, dass die von Russland auferlegte Zwangsverwaltung zeitlich begrenzt ist. Der russische Präsident Putin hatte gestern per Dekret die Zwangsverwaltung 2 Nestlé-Tochtergesellschaften beschlossen. Sie sollen künftig von einer russischen Firma verwaltet werden, genauso wie eine französische Einzelhandelskette. Nestlé ist der weltweit größte Lebensmittel- und Getränkekonzern. Der Hauptsitz befindet sich in Vevey am Genfer See. In Russland hat das Schweizer Unternehmen insgesamt 6 Standorte. Dort werden unter anderem Süßigkeiten, Babynahrung und Tierfutter hergestellt.
0: Deutschland bekommt 35 neue Tarnkappenjets. Sie sollen die alten Tornados ersetzen. Die Bundesregierung hat sie für rund 10 Milliarden Euro in den USA bestellt. Und heute ist es soweit. Der erste F-35-Jet wird an Deutschland ausgeliefert. Er gilt als das modernste Kampfflugzeug der Welt. Schnell, fast unsichtbar und höchst leistungsfähig. Verteidigungsminister Pistorius ist zur Übergabe extra nach Texas gereist. Christina Nagel ist dabei.
8: Für Verteidigungsminister Boris Pistorius ist es ein bedeutender Tag, der Beginn einer neuen Ära für die Luftwaffe. Tatsächlich kommt es nicht allzu häufig vor, dass ein neuer Kampfjet-Typ eingeführt wird, noch dazu einer, der aktuell als das modernste Kampfflugzeug der Welt gilt. In Fort Worth wird Pistorius die erste deutsche F-35 symbolisch entgegennehmen. Sie wird vorerst in den USA bleiben, denn hier findet die Ausbildung der Piloten statt. An ihren Standort im rheinland-pfälzischen Büchel werden die Kampfjets nach und nach ab Herbst des kommenden Jahres verlegt. Bis 2029 sollen die 35 bestellten F-35 dann einsatzfähig sein. Für die NATO ist der Kampfjet aus US-Produktion von besonderer Bedeutung. 19 andere Nationen haben sich für die F-35 entschieden. Das, betont Pistorius, eröffne neue Möglichkeiten der Zusammenarbeit mit Blick auf Ausbildung, Wartung, Übungen und Einsätze.
0: Die Erderwärmung lässt das Eis an den Polen rasant schmelzen, wodurch sich der globale Meeresspiegel deutlich erhöht und weltweite Wetterextreme verstärkt. Soweit der Forschungsstand der Wissenschaft. Neu ist die Erkenntnis, wie das Eis der Pole ins Meer fließt, denn die Gletscher werden von unten durch warmes Ozeanwasser angegriffen. Das wurde durch den Einsatz von neuester Satellitentechnik über Grönland und der Antarktis entdeckt. Robert Rönsch mit Einzelheiten.
9: Seit den 1970er Jahren haben Grönland und die Antarktis 11 Billionen Tonnen Eis verloren. So viel, dass eine Fläche von Deutschlands Größe damit 31 Meter tief unter Wasser stünde. Das zeigt der längste Satellitendatensatz, der je über die beiden Eisschilde zusammengestellt wurde, ausgewertet von 37 Instituten, darunter der TU Dresden. Die Dresdner Geodäten messen aus dem All, wie sich die Schwerkraft über dem Eis verändert und damit wie viel Masse fehlt. Das Überraschende, 4/5 des Eises sind nicht geschmolzen. Die Gletscher fließen schneller ins Meer, weil warmes Ozeanwasser sie von unten angreift. Und das macht den Unterschied. Schmelze folgt dem Wetter, ein kühler Sommer bremst sie. Das Fließen aber folgt dem Ozean und der bleibt länger warm, egal wie ein einzelner Sommer war. In der Westantarktis kann sich das sogar selbst verstärken. Je weiter der Gletscher zurückweicht, desto schneller rutscht er nach, ohne dass es wärmer werden muss. Wenn man das einberechnet, fällt der schlimmste denkbare Meeresspiegelanstieg bis zum Jahr 2150 laut den Forschern mehr als doppelt so hoch aus wie in bisherigen Szenarien.
0: Nach einem Brandanschlag auf die Wuppertaler Synagoge hat der Präses der evangelischen Kirche im Rheinland, Thorsten Latzel, dazu aufgerufen, Hass und Antisemitismus entschieden entgegenzutreten. Er sei fassungslos und entsetzt, schrieb Latzel in einem Beitrag auf Instagram. Die Polizei geht weiter davon aus, dass der mutmaßliche Täter allein handelte. Ein Tatverdächtiger wurde gestern noch festgenommen. Weitere Einzelheiten von Sebastian Tischkoff.
10: An der Synagoge im Wuppertaler Stadtteil Barmen sind auch Stunden später noch Spuren zu sehen. Eine Treppe am Hintereingang ist fleckig, die Tür verrußt. Kurz vor 14 Uhr soll ein 37-jähriger Afghane hier brennbare Flüssigkeit verteilt und dann angezündet haben, völlig unvermittelt. Das Feuer selbst konnte durch Mitarbeiter der Synagoge schnell gelöscht werden. Oberstaatsanwalt Wolf Tillmann Baumert zum möglichen Motiv.
11: Das ist noch Gegenstand der Ermittlungen. Möglicherweise hat er hier sich antisemitisch betätigen wollen. Das müssen wir auch noch feststellen.
10: Die Synagoge in Wuppertal steht unter Polizeischutz. Das hat die Tat nicht verhindern können. Denn der Polizeiposten steht am Haupteingang der Synagoge. Der Hintereingang wird nicht rund um die Uhr bewacht, sagt die Wuppertaler Staatsanwaltschaft. Einen Fahndungserfolg gab es trotzdem. Der polizeibekannte Tatverdächtige konnte in der Nähe festgenommen werden. Ein Brandanschlag 3 Tage vor dem höchsten jüdischen Feiertag Yom Kippur, das hat viele Menschen im Bergischen betroffen gemacht. Ruth Jael Tutzinger ist Zeitzeugin der NS-Zeit und engagiert sich für jüdisches Leben in Wuppertal. Für sie war die Meldung ein Schock.
12: Bei mir melden sich natürlich die Bilder von damals. Ich war ja immerhin, als der Krieg zu Ende war, war ich 13. Also ich wusste schon, was Sache war und das ist schon erschreckend. Ja, also mich nimmt das also alles sehr mit.
10: Am Abend trafen sich rund 30 Menschen zu einer spontanen Mahnwache, um ein Zeichen der Anteilnahme zu senden. Uli Moog ist aus Leverkusen zur Wuppertaler Synagoge gekommen.
13: Ich habe eine persönliche Beziehung, ja, eine liebe Freundin von mir, die arbeitet hier und die sich auch aktiv gegen Judenhass und Antisemitismus einsetzt. Und ich denke, es ist dann wichtig, vor Ort zu sein und zu zeigen, dass man damit nicht einverstanden ist. Und weil es ja letztendlich nur eine Frage der Zeit war, bis das wieder passiert.
10: Mit ihm versammelten sich Vertreter von Parteien und Glaubensrichtungen. Und auch die islamische Religionsgemeinschaft DITIB meldet sich auf Instagram. Sie schreibt, gerade in schwierigen Zeiten sei es wichtig, zusammenzustehen.
0: Sebastian Tischkoff war das über die neuesten Erkenntnisse und Reaktionen nach dem Brandanschlag auf die Wuppertaler Synagoge.

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2: 12.15 Uhr.
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2: Andreas Dirschall mit Nachrichten.
3: Bundesregierung ringt weiter um Entlastung bei Spritpreisen. Bundesfinanzminister Klingbeil machte sich vor einem Treffen der EU-Finanzminister für eine europäische Übergewinnsteuer stark. Der SPD-Politiker forderte, dass die EU-Kommission zeitnah einen Vorschlag dazu macht. Er wolle jetzt ein klares, schnelles Signal an den Zapfsäulen, so Klingbeil. ADAC und Handwerk fordern angesichts der Spritpreise Stromsteuersenkung. Die Maßnahme würde private Haushalte entlasten und zugleich einen Anreiz für den Kauf von Elektroautos schaffen, so eine ADAC-Sprecherin. Handwerkspräsident Dittrich forderte, dass politische Mittel zur Senkung des Spritpreises allenfalls temporär angesetzt werden sollten. Die Regierung dürfe sich nicht um eine Lösung der strukturellen Probleme herumdrücken. Bundeswehr liegt bei Personalgewinnung im Plan. Ende August dienten laut Verteidigungsministerium rund 186.000 aktive Soldatinnen und Soldaten bei der Truppe, rund 4.000 mehr als vor einem Jahr. Ziel des neuen Wehrdienstgesetzes ist es, die Zahl bis 2035 auf bis zu 270.000 aufzustocken. Mindestens 6 Schüler sterben bei Schusswaffenangriff auf Philippinen. Regierungsangaben zufolge wurden 17 weitere zum Teil schwer verletzt. Unter den Toten soll auch der jugendliche Schütze sein. Die Hintergründe der Tat sind noch unklar. Zoll zerschlägt Netzwerk für illegale E-Zigaretten. Bei einer Razzia wurden 13 Verdächtige festgenommen, wie die Staatsanwaltschaft Düsseldorf mitteilte. Sie sollen Einweg-E-Zigaretten aus China nach Deutschland geschmuggelt und auf dem Schwarzmarkt verkauft haben. Dabei soll ein Steuerschaden von 33,3 Millionen Euro entstanden sein. Das Wetter in Bayern: mehr Wolken als Sonne, vereinzelt Regen, Höchstwerte 17 bis 22 Grad.
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4: Im Studio Maike Verkasperger. Obwohl die AfD-Führung in Bayern immer wieder betont, dass Verherrlichung der Nazi-Zeit in der Partei nichts verloren habe, macht ein AfD-Stadtrat aus Landshut bei einem digitalen Totengedenken für den Hitler-Stellvertreter und NS-Verbrecher Rudolf Hess mit. Sami Kamis mit Einzelheiten.
5: Es ist eine Art digitales Heldengedenken. Ein Aktivist aus der rechten Szene postet im Sommer ein Foto auf Facebook. Es zeigt den Grabstein von Rudolf Hess. Unter dem Foto kommentieren zahlreiche User mit einem kurzen "Hier" und erinnern damit an den Hitler-Stellvertreter und verurteilten Kriegsverbrecher. Auch der Landshuter AfD-Stadtrat Günter Strassberger beteiligt sich. Für Experten ist klar, dass es sich bei dem Kommentar "Hier" um eine, Zitat, eindeutige und unmissverständliche Positionierung im Sinne des Neonazismus handelt. Strassberger selbst teilt dem BR mit, er hätte von der historischen Konnotation nichts gewusst und er hätte weder, Zitat, auf nationalsozialistische Tradition Bezug nehmen, noch ein politisches Bekenntnis abgeben wollen. Stefan Protschka, Chef der AfD in Bayern, sagt dem BR, solle es sich bewahrheiten, dass der Stadtrat einem NS-Verbrecher gedenkt, halte er das für, Zitat, äußerst problematisch. Er schließe eine innerparteiliche Prüfung nicht aus.
4: Deutschlandweit Vorreiter ist der Bahnhof Murnau am Staffelsee. Zumindest, wenn es darum geht, wie gut und sicher man dort sein Fahrrad abstellen kann. Beim bundesweiten Fahrradabstellcheck hat Murnau den ersten Platz belegt. Martin Breitkopf berichtet.
6: Der ACE hat insgesamt 193 Bahnhöfe und Haltepunkte genauer unter die Lupe genommen und dabei geschaut, wie gut sind die Radabstellmöglichkeiten am Bahnhof. In Murnau hat den Testern vor allem besonders gut gefallen, dass es dort jede Menge Radständer gibt, abschließbare Fahrradboxen und sogar die Möglichkeit, einen Platz zum Laden der E-Bikes zu buchen. Dazu kommen gute Beleuchtung und Videoüberwachung. Auch bei Sauberkeit und Barrierefreiheit konnte Murnau punkten. Für den ACE ist der Bahnhof deshalb ein sehr gutes Beispiel dafür, wie Fahrrad und Bahn gut miteinander verbunden werden können. Murnau ist damit bundesweiter Testsieger. Auf Platz 2 folgt ein weiterer bayerischer Ort, der Bahnhof Bogen in Niederbayern.
4: Mit dem 20. Spektakel Landshut startet am Nachmittag eines der größten Straßentheaterfestivals in Europa. Dazu werden bis Sonntag rund 100.000 Besucher in der niederbayerischen Hauptstadt erwartet. Harald Mitterer.
7: Sie machen das Pflaster und den Asphalt in der Landshuter Altstadt zu ihrer Bühne. Das Spektakel Landshut zählt inzwischen zu den erfolgreichsten Straßentheaterfestivals in ganz Europa. Mehr als 200 Künstler aus der ganzen Welt sind dabei, darunter unter anderem der schwedische Zauberweltmeister Charlie Caper und der inzwischen weit über Bayern hinaus bekannte Wildtierflüsterer Voidwolfe aus dem Bayerischen Wald. Und das alles umsonst. Gespielt wird für den Hut, das heißt, wer was geben will, der gibt beim 20. Spektakel Landshut.
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2: Von heute bis zum Sonntag findet in Russland die Wahl zur Duma, dem Unterhaus im Föderationsrat, statt. Die Wahl ist die erste seit Beginn der sogenannten Spezialoperation, wie der Krieg in der Ukraine in Russland offiziell genannt wird. Zu der Wahl treten 10 Parteien an. Die Liste der einzigen oppositionellen Partei mit einer offenen Antikriegshaltung, Jabloko, ließ das oberste Gericht nicht zur Wahl zu. Viele ihrer Mitglieder wurden strafrechtlich verfolgt und alle anderen Parteien machen mehr oder weniger das, was Kreml-Chef Wladimir Putin vorgibt. Entsprechend ist die Stimmung in Moskau. Von dort berichtet Björn Blaschke.
8: Der Triumphplatz im Zentrum von Moskau. Hierhin hat die Kommunistische Partei eingeladen zu ihrer letzten großen Wahlkampfveranstaltung. Klar darf sie nicht fehlen. Die Internationale. 7 junge Menschen singen sie, ein Versuch unter Passanten, um deren Stimmen bei der Duma-Wahl zu werben. Nur, es sind deutlich mehr Medienschaffende und Wahlhelfer gekommen, als Passanten vorbeilaufen. Und von denen wollen die wenigsten Flugblätter der Kommunisten annehmen. Auch der Auftritt vom 82-jährigen Parteichef Gennadij Sjuganow lockt niemanden so richtig. Ortswechsel. Vom Triumphplatz zum Platz des Sieges am Rande des Stadtzentrums von Moskau. Hier ist eine Dauerausstellung zu sehen. Trophäen aus der militärischen Spezialoperation, wie in Russland der Krieg gegen die Ukraine genannt wird. Die Präsentation zeigt, akustisch untermalt, ukrainisches und westliches Kriegsgerät, Panzer und andere Militärfahrzeuge, die die ukrainische Armee im Einsatz hatte und die die russischen Streitkräfte zerstörten. Nur wenige Besuchende äußern sich zur Frage, ob sie ihre Stimme bei der Duma-Wahl abgeben werden.
9: Ich kann es dir nicht sagen. Die Hauptsache ist, dass der Krieg bald endet.
8: Diese Frau weiß dagegen, dass sie für eine der 10 Parteien, die antreten, stimmen will, für die Partei der Rentner.
10: Nicht, dass sie besonders attraktiv wäre. Ich weiß nicht einmal, worum es bei ihr geht, aber ich will die liberaldemokratische Partei nicht, ich will die kommunistische Partei der Russischen Föderation nicht und ich will geeintes Russland nicht.
8: Immerhin die Partei, der Kreml-Chef Wladimir Putin nahesteht. Und wird dieser Mann seine Stimme abgeben? Der Mann sagt ja. Höchstwahrscheinlich werde er wählen. Hofft er auf eine neue Politik Russlands?
9: Ehrlich gesagt glaube ich, dass sich an der Zusammensetzung der Duma nichts ändern wird. Und selbst wenn sich ein Teil ihrer Zusammensetzung ändert, wird sich dadurch nicht viel an unserer Politik ändern.
8: Klar, Kreml-Chef Wladimir Putin hat gerade noch einmal deutlich gemacht, worum es bei der Wahl geht. Die Wählerschaft könne zeigen, dass sie hinter den Streitkräften steht und damit hinter dem Krieg in der Ukraine. Nur eine Partei widerspricht dem, die Jabloko, die einzige Antikriegspartei in Russland. Ihre Landesliste wurde allerdings von der Duma-Wahl ausgeschlossen. Weil außer Jabloko keine Partei Putin widerspricht, mussten deren Kandidierenden gar nicht erst an Fernsehduellen teilnehmen. Mehrere Moderatorinnen standen in leeren TV-Studios, in die sie zu Politikdebatten eingeladen hatten. Die Gäste blieben einfach weg. Guten Tag, auf Wiedersehen. Die Wahlberechtigten haben die Wahl und doch haben sie keine. Deshalb ist das Interesse offenbar nicht so groß. Und doch werden wohl viele ihre Stimme abgeben.
2: Ein Stimmungsbild war das aus Moskau vor der Duma-Wahl von Björn Blaschke.
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2: Frauen am Dirigentenpult waren lange Zeit eine Ausnahme und sind es bis heute. Eine der gefragtesten Dirigentinnen ihrer Generation ist Marie Jacquot. Die 36-jährige Französin wird als erste Frau Chefdirigentin eines deutschen Rundfunkorchesters. In Köln gibt sie heute Abend ihr Antrittskonzert mit dem WDR-Sinfonieorchester. Carlotta Röllicke stellt die Weltklasse-Dirigentin Marie Jacquot vor.
11: Wenn Sie sich darauf anlassen, dass wir das Stück gemeinsam musizieren, gemeinsam atmen, dann kommt noch was dazu, etwas Besonderes, die Sie vielleicht ohne jemand davor, die Sie inspirieren, nicht bekommen könnten. Und das ist die Magie, Dirigent oder Dirigentin zu sein.
12: Marie Jacquot ist eine Dirigentin, die nicht von Macht und Kontrolle spricht, sondern von Offenheit und Zusammenarbeit. Die 1990 geborene Französin übernimmt als neue Chefdirigentin das WDR-Sinfonieorchester. Dabei hätte ihr Leben auch ganz anders verlaufen können. Aufgewachsen ist sie in Chartres bei Paris. Die ganze Familie spielt Tennis und Marie Jacquot gilt als großes Nachwuchstalent.
11: Es war immer ein Spiel, das heißt, ich habe es immer mit Freude genommen. Und sobald es kein Spiel mehr war, hat es mir nicht mehr so getaugt. Und dann habe ich für die Musik gewechselt, weil diese Zusammenspielen hat mir mehr Freude verbreitet als Einzelkampf.
12: Trotzdem profitiert Marie Jacquot in ihrer Arbeit als Dirigentin bis heute vom Leistungssport, mit Disziplin und intensiver Vorbereitung auf ihre Konzerte. Gleichzeitig betont sie immer wieder, Musik bedeutet für sie vor allem Entdecken.

0: Marie Jacot lernt als Kind Posaune. Nach einem Instrumentalstudium in Paris studiert sie schließlich Dirigieren in Wien und Weimar. Als Kapellmeisterin startet sie ihre Karriere in Würzburg. Danach geht es an die Deutsche Oper am Rhein und schließlich wird sie 2024 Chefdirigentin des Königlich-Dänischen Theaters in Kopenhagen. Die Dirigentin arbeitet mit ihren Orchestern freundlich und spricht die Instrumentengruppen auf Augenhöhe an. Für sie entsteht Musik im Austausch.
1: Das Schönste beim Dirigieren und beim Musizieren ist, dass es ist eine Nehmen und Geben. Wenn manche Musiker und Musikerinnen mir etwas anbieten, dann nehme ich mir die Zeit zu überlegen, ist es eigentlich schön? Mag ich das? Diesen Austausch finde ich sehr speziell beim Musizieren.
0: Auch deshalb versteht Marie Jacot ihre Rolle als Dirigentin anders als das Klischee der allwissenden Maestra. Ein Orchester könne theoretisch auch ohne Dirigent oder Dirigentin spielen, sagt sie. Die Musikerinnen und Musiker sind schließlich hochqualifiziert. Ihre Aufgabe versteht sie darin, eine gemeinsame Richtung vorzugeben und von den Erfahrungen der Orchestermitglieder zu lernen. Musikalisch legt ihr Herz besonders für die Romantik, vor allem für Anton Bruckner. Seine Musik verbindet Marie Jacot mit ihrer Heimatstadt.
1: Ich bin in Chartres, in der Nähe von Paris, aufgewachsen und habe sehr, sehr viel Zeit in diese schöne Kathedrale verbracht. Bruckner erinnert mich an diese Kathedrale. Man findet Spiritualität in Bruckner, die mich besonders anspricht.
0: Diese Begeisterung für Bruckner bringt Marie Jacot mit nach Köln als neue Chefdirigentin des WDR-Sinfonieorchesters.
1: Es wird bunt und etwas, was mich sehr am Herzen liegt, sind Rarität zu bringen. Also Stücke, die nicht häufig im Konzertsaal zu hören sind.
0: Marie Jacot möchte nichts festlegen, sondern Räume für Entdeckungen schaffen, für das Publikum und für ihr neues Orchester. Und genau diese Neugier wird ihre Zeit beim WDR prägen.
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3: A7 Füssen Richtung Ulm zwischen dem Dreieck Allgäu und Kempten 3 Kilometer Stau an einer Baustelle. Weiter zwischen Altenstadt an der Iller und Dreieck Hittistetten 19 Kilometer stockender Verkehr. A7 Würzburg Richtung Fulda zwischen Bad Kissingen, Obertulba und Bad Brückenau-Volkers 7 Kilometer Stau. Die A7 Ulm Richtung Füssen ist zwischen Nesselwang und Grenztunnel Füssen nach einem Unfall gesperrt. Dort ist ein Rettungshubschrauber im Einsatz. A8 München Richtung Salzburg zwischen Traunstein-Siegsdorf Ost und Anger 5 Kilometer Stau. A9 München Richtung Nürnberg zwischen Manching und Altmühltal immer wieder Stau und stockender Verkehr. A9 Berlin Richtung Nürnberg zwischen Marktschorgast und Dreieck Bayreuth-Kulmbach 6 Kilometer Stau. A96 München Richtung Lindau zwischen Leutkirch Süd und Wangen Nord 7 Kilometer stockender Verkehr. Und A99 Ostumfahrung München Richtung Nürnberg zwischen dem Kreuz München Süd und H 7 Kilometer Stau nach einem LKW-Unfall. Kurz zum Wetter. In Bayern, nur in Teilen des Alpenvorlandes und Niederbayerns scheint heute öfter die Sonne, sonst gibt es mehr Wolken als Sonne. Aber der Nachmittag wird trocken sein bei 17 bis 22 Grad. Kommende Nacht teils klar, teils wolkig und trocken, gebietsweise bildet sich Nebel, Tiefstwerte 10 bis 5 Grad.
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3: Mit diesen Themen heute Mittag. Die hohen Spritpreise und die Diskussion über Entlastungen beschäftigen die Politik weiter intensiv. Finanzminister Klingbeil setzt sich beim Treffen der EU-Finanzminister in Dublin für eine europäische Lösung ein. Dann berichten wir aus Russland vom Auftakt der Duma-Wahl und Verteidigungsminister Pistorius nimmt in Texas den ersten F-35 Tarnkappenjet entgegen. Im Studio ist Claudia Eichberger. Die Finanzminister der Europäischen Union sind heute und morgen in Dublin und dabei soll es auch um eine mögliche Begrenzung der Treibstoffpreise gehen, die infolge des Iran-Kriegs ja überall gestiegen sind. Auf dem Tisch liegt unter anderem der Vorschlag von Bundesfinanzminister Klingbeil. Der SPD-Chef favorisiert eine Übergewinnsteuer, mit der die Mineralölkonzerne zur Kasse gebeten werden. Doch innerhalb der EU gehen die Meinungen da auseinander. Sarah Lopez.
7: Er wolle jetzt ein klares, schnelles Signal an den Zapfsäulen, sagte Bundesfinanzminister Lars Klingbeil beim Treffen in Dublin. Klingbeil machte sich erneut für eine Übergewinnsteuer stark. Damit könnten überproportional hohe Gewinne von Mineralölkonzernen abgeschöpft werden. Der SPD-Politiker forderte, dass die EU-Kommission zeitnah einen Vorschlag dazu macht, auch wenn es weder in der Bundesregierung noch auf europäischer Ebene bisher Einigkeit bei dem Thema gibt. In Dublin geht es heute vor allem um einen Austausch der europäischen Minister bei dem Thema. 6 Minister, darunter eben auch Lars Klingbeil, hatten einen Brief an den irischen Finanzminister geschrieben, damit das Thema Übergewinnsteuer in Dublin besprochen wird. Andere Mitgliedstaaten zeigen sich noch zurückhaltender. Der französische Finanzminister Roland Lescure etwa wollte noch nicht sagen, ob er den deutschen Vorstoß unterstützt. Gespräche seien willkommen, sagte er. Er wolle sich die Vorschläge aber erst einmal anhören.
3: Die hohen Spritpreise dominieren gerade auch den Wahlkampf in Mecklenburg-Vorpommern und in Berlin, wo ja am Sonntag gewählt wird. Die Bundesregierung will zwar schnell handeln, aber noch zeichnet sich eben nicht ab, welche Maßnahmen beschlossen werden. Jetzt gibt es weitere Stimmen von Gewerkschaften, dem Handwerk und von Interessensverbänden. Jakob Mayab dazu.
8: In der Debatte um Entlastungen angesichts der hohen Spritpreise fordert der ADAC, die Stromsteuer zu senken. Das würde private Haushalte entlasten und einen Anreiz für den Kauf von Elektroautos schaffen, sagte eine ADAC-Sprecherin der Rheinischen Post. Fehlende Lademöglichkeiten und der hohe Anschaffungspreis verzögerten den Umstieg aufs E-Auto. Der Chef des Zentralverbands des Deutschen Handwerks, Jörg Dittrich, sprach sich ebenfalls für eine geringere Stromsteuer aus. Er sagte dem Redaktionsnetzwerk Deutschland, wenn der Spritpreis zu hoch sei, sagten die Menschen zum Ausgleich der Mehrausgaben etwa den Friseurbesuch ab, was inländische Familienbetriebe unmittelbar zu spüren bekämen. Auch der Deutsche Gewerkschaftsbund fordert umfangreiche Entlastungen. Die GB-Chefin Jasmin Fahimi sagte ebenfalls in der Rheinischen Post, die Stromsteuer müsse runter auf das europäische Mindestmaß. Außerdem verlangte sie mit Blick auf die hohen Kraftstoffpreise einen Spritpreisdeckel und eine Übergewinnsteuer, um Extragewinne der Mineralölwirtschaft abzuschöpfen. Das fordert auch die SPD. Während sich Bundeswirtschaftsministerin Katharina Reiche von der CDU dafür ausspricht, die Mehrwertsteuer auf Sprit zu senken. Die Bundesregierung hat eine baldige Lösung angekündigt.
3: Zum ersten Mal seit Beginn des Krieges gegen die Ukraine finden in Russland Parlamentswahlen statt. Die Sitze in der Staatsduma werden ab heute neu verteilt. 450 Mandate sind es genau. 10 Parteien stehen zur Wahl. Die gegen den Krieg sind, treten allerdings meist nicht an. Kreml-Chef Putin betrachtet die Wahl dennoch als Abstimmung über die Unterstützung für seinen Kurs. Stefan Lack berichtet.
9: Die einzige Partei, die sich offen gegen Russlands Krieg in der Ukraine positioniert, Jabloko, wurde wegen angeblicher Verstöße gegen die Parteienfinanzierung nicht zugelassen. Lediglich einige Einzelkandidaten von Jabloko dürfen antreten. Denis Volkov vom Meinungsforschungsinstitut Levada erwartet im Interview mit dem ARD-Studio Moskau keine Überraschungen.
10: Wesentliche Veränderungen wird es nicht geben. Die Stimmung im Land ähnelt stark derjenigen vor 5 Jahren. Sowohl was die Umfragewerte und die Zustimmung zur Regierung betrifft, als auch die Einschätzung der wirtschaftlichen Lage.
9: Kurz vor der Wahl rief Putin die Bevölkerung dazu auf, an der Wahl teilzunehmen. Die sei in diesen Zeiten, in denen Soldaten auf dem Schlachtfeld schwierige Kampfarbeit leisteten, Bürgerpflicht. Der Kreml ist darauf bedacht, bei dieser Wahl nichts dem Zufall zu überlassen und auch die zukünftige Zusammensetzung der Duma eng zu kontrollieren. Der Ausschuss der einzigen aussichtsreichen Oppositionspartei Jabloko, dazu Festnahmen und Inhaftierungen von Kandidaten im Vorfeld, der politische Wettbewerb bleibt stark eingeschränkt.
3: Wir bleiben in Russland und wechseln das Thema. Der Schweizer Nahrungsmittelkonzern Nestlé prüft, wie er darauf reagieren soll, dass 2 seiner Tochtergesellschaften von Russland zwangsverwaltet wurden. In einer Mitteilung des Unternehmens heißt es, Nestlé sei entschlossen, alle erforderlichen Schritte zu unternehmen, um seine Rechte zu wahren. Sandra Bieger berichtet.
11: Nestlé macht in dem Schreiben klar, man wolle alles tun, um die Fortführung der Geschäfte zu sichern. Das sei im Interesse aller Beteiligten und insbesondere für die Mitarbeitenden wichtig. Das Unternehmen geht eigenen Angaben zufolge davon aus, dass die von Russland auferlegte Zwangsverwaltung zeitlich begrenzt ist. Der russische Präsident Putin hatte gestern per Dekret die Zwangsverwaltung zweier Nestlé-Tochtergesellschaften beschlossen. Sie sollen künftig von einer russischen Firma verwaltet werden, genauso wie eine französische Einzelhandelskette. Nestlé ist der weltweit größte Lebensmittel- und Getränkekonzern. Der Hauptsitz befindet sich in Vevey am Genfer See. In Russland hat das Schweizer Unternehmen insgesamt 6 Standorte. Dort werden unter anderem Süßigkeiten, Babynahrung und Tierfutter hergestellt.
3: Deutschland bekommt 35 neue Tarnkappenjets. Sie sollen die alten Tornados ersetzen. Die Bundesregierung hat sie für rund 10 Milliarden Euro in den USA bestellt. Und heute ist es soweit. Der erste F-35-Jet wird an Deutschland ausgeliefert. Verteidigungsminister Pistorius ist zur Übergabe extra nach Texas gereist. Christina Nagel ist dabei.
12: Für Verteidigungsminister Boris Pistorius ist es ein bedeutender Tag. Der Beginn einer neuen Ära für die Luftwaffe. Tatsächlich kommt es nicht allzu häufig vor, dass ein neuer Kampfjet-Typ eingeführt wird, noch dazu einer, der aktuell als das modernste Kampfflugzeug der Welt gilt. In Fort Worth wird Pistorius die erste deutsche F-35 symbolisch entgegennehmen. Sie wird vorerst in den USA bleiben, denn hier findet die Ausbildung der Piloten statt. An ihren Standort im rheinland-pfälzischen Büchel werden die Kampfjets nach und nach ab Herbst des kommenden Jahres verlegt. Bis 2029 sollen die 35 bestellten F-35 dann einsatzfähig sein. Für die NATO ist der Kampfjet aus US-Produktion von besonderer Bedeutung. 19 andere Nationen haben sich für die F-35 entschieden. Das, betont Pistorius, eröffne neue Möglichkeiten der Zusammenarbeit mit Blick auf Ausbildung, Wartung, Übungen und Einsätze.
3: Wieder ist ein Mensch in Frankfurt an Malaria gestorben. Er ist das dritte Todesopfer im Umfeld des Frankfurter Flughafens. Die Gesundheitsbehörden gehen davon aus, dass infizierte Mücken an Bord von Flugzeugen gelangt sind. Professor Jürgen May, Truppenmediziner aus Hamburg, betonte im Gespräch mit dem BR, dass die These mit Mücken an Bord zwar noch nicht gesichert sei, aber die Erklärung sei, die am wahrscheinlichsten ist.
13: Das hat man früher auch schon gesehen und vermutet, dass hier Mücken im Flugzeug direkt oder im Gepäck geschafft haben, nach Deutschland zu kommen. Und deswegen kommen diese Fälle auch vor allen Dingen im Sommer vor, was oft in vielen Ländern in Afrika dann Regenzeit ist, da wo also die Mücken am häufigsten infiziert sind. Und bisher nur am Frankfurter Flughafen, wo es sehr viele internationale Flüge aus diesen Ländern gibt. Das Wichtigste ist es, früh zu erkennen und sehr schnell zu behandeln. Das heißt, die Personen, die jetzt in einem Umkreis um den Frankfurter Flughafen leben, die sollten, wenn sie Fieber haben, sehr schnell zum Arzt gehen. Und die Ärzte müssen daran denken, dass es sich auch in diesen Fällen um Malaria handeln kann, also auch bei Patienten, die gar nicht in den Tropen gewesen sind.
3: Sagt der Epidemiologe Jürgen May. Die Erderwärmung lässt das Eis an den Polen rasant schmelzen, wodurch sich der globale Meeresspiegel deutlich erhöht und weltweite Wetterextreme sich verstärken. Soweit der Forschungsstand der Wissenschaft. Neu ist die Erkenntnis, wie das Eis der Pole ins Meer fließt, denn die Gletscher werden von unten durch warmes Ozeanwasser angegriffen. Das wurde durch den Einsatz von neuester Satellitentechnik über Grönland entdeckt. Robert Rönsch mit Einzelheiten.
14: Seit den 1970er Jahren haben Grönland und die Antarktis 11 Billionen Tonnen Eis verloren. So viel, dass eine Fläche von Deutschlands Größe damit 31 Meter tief unter Wasser stünde. Das zeigt der längste Satellitendatensatz, der je über die beiden Eisschilde zusammengestellt wurde, ausgewertet von 37 Instituten, darunter der TU Dresden. Die Dresdner Geodäten messen aus dem All, wie sich die Schwerkraft über dem Eis verändert und damit wie viel Masse fehlt. Das Überraschende, 4/5 des Eises sind nicht geschmolzen. Die Gletscher fließen schneller ins Meer, weil warmes Ozeanwasser sie von unten angreift. Und das macht den Unterschied. Schmelze folgt dem Wetter, ein kühler Sommer bremst sie. Das Fließen aber folgt dem Ozean und der bleibt länger warm, egal wie ein einzelner Sommer war. In der Westantarktis kann sich das sogar selbst verstärken. Je weiter der Gletscher zurückweicht, desto schneller rutscht er nach, ohne dass es wärmer werden muss. Wenn man das einberechnet, fällt der schlimmste denkbare Meeresspiegelanstieg bis zum Jahr 2150 laut den Forschern mehr als doppelt so hoch aus wie in bisherigen Szenarien.
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15: Im Studio Stefan Lina und wir blicken zunächst auf die Finanzmärkte. An den deutschen Börsen überwiegen zum Ausklang der Woche die Minuszeichen. Der DAX gibt am Mittag um mehr als ein halbes Prozent nach auf 25.534 Punkte. Das Marktgeschehen beobachtet Michelle Goddemeier.
16: Die Anleger bleiben angesichts der angespannten Lage im Nahen Osten und der Unsicherheit bei der Öl- und Gasversorgung vorsichtig. Außerdem ist heute großer Verfallstag an den Terminbörsen. Deshalb können die Kursschwankungen im Tagesverlauf noch zunehmen. Für Volkswagen geht heute Abend eine Ära zu Ende. Nach Börsenschluss fliegt die Aktie aus dem Euro-Stoxx 50. Das ist der wichtigste Aktienindex für große Unternehmen aus der Eurozone. Der Grund: Die VW-Aktie hat in den vergangenen Monaten deutlich an Wert verloren. Seit Jahresbeginn liegt das Minus bei rund 22%. Auf 5 Jahre gesehen sind es fast 60%. Dadurch ist Volkswagen im Ranking der Unternehmen nach freihandelbarem Börsenwert zurückgefallen. Für das Unternehmen selbst ändert sich durch den Abstieg zunächst nichts. Volkswagen bleibt ganz normal an der Börse handelbar. Allerdings müssen Fonds, die den Euro-Stoxx 50 exakt nachbilden, ihre VW-Aktien verkaufen. Das kann den Kurs kurzfristig unter Druck setzen.
15: Kurz vor den Wahlen in Mecklenburg-Vorpommern und Berlin hat der Bundesverband der deutschen Tourismuswirtschaft vor den Folgen zentraler Positionen der AfD für die Tourismuswirtschaft gewarnt. Die AfD vertrete Positionen, die, Zitat, wesentlichen Interessen der Branche entgegenstehen, so der Verband. Schengen, Reisefreiheit, die gemeinsame Währung im Euroraum oder auch Arbeitskräftezuwanderung aus dem Ausland seien für die Betriebe der Branche keine Symbolthemen, sondern zentrale Geschäftsgrundlage, argumentierte Verbandspräsident Sönke Hartmann. Im Gastgewerbe haben demnach 44,5% der sozialversicherungspflichtig Beschäftigten einen Migrationshintergrund. Ohne sie würden Teile der Branche stillstehen, so der Verband. Es ist ein jährliches Ritual. Kurz bevor in Bayern Volksfeste wie morgen das Münchner Oktoberfest beginnen, wird leidenschaftlich über den Bierpreis diskutiert und zwar meist darüber, ob er erneut unverhältnismäßig gestiegen sei. So hat sich der Preis für die Oktoberfestmaßbier in den vergangenen gut 40 Jahren ungefähr verfünffacht. Die allgemeinen Verbraucherpreise aber haben sich in dem Zeitraum nur etwas mehr als verdoppelt. In diesem Jahr allerdings liegt der Preis Aufschlag auf der Wiesn unterhalb der Inflationsrate. Benedikt Hohl.
17: Zwischen 14,80 Euro und 15,90 Euro zahlt man heuer in den Festzelten für eine Maß Bier. Nicht ganz 2,5% mehr als im vergangenen Jahr. Die Stadt München überprüft in jedem Jahr den Preis. Auch 2026 hält sie die im Vergleich mit denen in der Gastronomie der Münchner Innenstadt für angemessen. Der Masspreis setzt sich zusammen aus dem Biereinkauf, den Personalkosten und dem besonderen Ort. Allein für den Auf- und Abbau der Zelte müssten die Wirte zwischen 1,8 und 2 Millionen Euro veranschlagen, rechnet Peter Inselkammer vor, der Sprecher der Wiesnwirte. Zudem sind Mehrwertsteuer, Bedienungsgeld und Umsatzpacht für die Stadt enthalten. Seit 2019 ist der Masspreis um fast 31% gestiegen. Zum Vergleich: Bier im Supermarkt hat sich im gleichen Zeitraum um gut 24% verteuert. Trotz der regelmäßig steigenden Preise scheint die Nachfrage nicht abzureißen. 2025 kamen rund 6,5 Millionen Besucherinnen und Besucher auf die Wiesn. Verkauft wurden ungefähr ebenso viele Maß Bier. Dieses Jahr wurde bis vor Gerichte um die Zeltvergabe gestritten. Das zeigt, für Wirte ist die Wiesn ein lohnendes Geschäft.
3: Jetzt ist es 12.45 Uhr.
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3: Andreas Dirschall mit Nachrichten.
18: Bundesfinanzminister Klingbeil ist zuversichtlich bei Spritpreisentlastung. Vor einem Treffen europäischer Finanzminister in Dublin sagte der SPD-Politiker, man suche gerade Lösungen. Er sei zuversichtlich, dass man zügig ein schnelles Signal an den Zapfsäulen hinbekomme. Klingbeil setzt sich für eine europäische Übergewinnsteuer ein. Die Union ist dagegen. CDU-Generalsekretärin Hoppermann rechnet durch die geplante Entlastung mit 21 bis 25 Cent weniger pro Liter. Angesichts der hohen Spritpreise fordern ADAC und Handwerk Entlastungen. Von einer Senkung der Stromsteuer würden alle privaten Haushalte profitieren. Zugleich könne das einen Anreiz für den Kauf von Elektroautos schaffen, sagte eine ADAC-Sprecherin der Rheinischen Post. Handwerkspräsident Dittrich sprach sich dafür aus, politische Mittel zur Senkung des Spritpreises allenfalls temporär einzusetzen. Russisches Generalkonsulat in Bonn wird heute geschlossen. Die Bundesregierung hatte dies nach dem Drohnenvorfall am Flughafen Leipzig-Halle beschlossen, für den sie Russland verantwortlich macht. Mit der Schließung verlieren russische Staatsbürger aus der Region die Möglichkeit, an der laufenden Parlamentswahl in ihrem Heimatland teilzunehmen. Juristentag fordert mehr Rechtssicherheit bei Sterbehilfe. Nötig sei eine rechtliche Absicherung für Mediziner, die eine Behandlung entsprechend dem Willen des Patienten abbrechen. Tötung auf Verlangen soll nach dem Willen der Juristinnen und Juristen verboten bleiben. Der Juristentag wünscht sich aber Ausnahmen für schwer körperlich erkrankte Menschen, die ihren Suizid nicht selbst ausführen können. Hopfenernte in Bayern bricht ein. Die bayerischen Hopfenbauern rechnen dieses Jahr mit einem schlechten Ertrag. Grund ist die anhaltende Trockenheit im Sommer. Laut Schätzung des Landesamtes für Statistik fällt die Ernte ein Fünftel geringer aus als üblich. Knapp wird Hopfen aber nicht, da unter anderem der Bierkonsum zurückgeht. Das Wetter in Bayern, mehr Wolken als Sonne bei bis zu 22 Grad.
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3: Die Benzin- und Dieselpreise steigen immer weiter und das Land debattiert darüber, ob ein nochmaliger staatsfinanzierter Tankrabatt die richtige Lösung für dieses Problem wäre. Auch die Grünen-Fraktion des Landtags befasst sich auf ihrer Klausur in Nürnberg mit Energie. Seit gestern wird in Mittelfranken diskutiert und über Klimafragen gesprochen, und zwar unter der selbstgewählten Überschrift »Raus aus Öl und Gas, rein in Bayerns Freiheit«. Lorenz Storch war in Nürnberg dabei.
19: Die Landtagsgrünen haben ein Tagungshotel auf dem Gelände des 1. FC Nürnberg gewählt, auch über die Frauenmannschaft des Club gesprochen. Sie hatten den Ehrenspielführer der Fußballnationalmannschaft Philipp Lahm zu Gast. Aber am Ende spricht auch Fraktionsvorsitzende Katharina Schulze dann doch lieber über erneuerbare Energien statt über Fußball.
20: Die Freiheitsenergien machen uns unabhängig von Autokraten und Diktatoren. Sie machen den Strom günstiger und sie halten die Wertschöpfung in der Region. Es ist also ein dreifacher Win-Win.
19: Noch ein Tankrabatt wäre falsch, meint Schulze. Er käme ohnehin wieder kaum bei den Leuten an. Die Grünen schlagen unter anderem eine Übergewinnsteuer für Mineralölkonzerne vor.

0: das im globalen Vergleich ein Prozentpunkt ist, uns einem Risiko aussetzen einer Deindustrialisierung.
1: Trotzdem ehrgeizig sein beim Klimaschutz, fordert Käser, aber mit internationalem Anspruch und mit Innovationen, die andere Deutschland nachmachen oder sogar hier kaufen. Darauf können sich die Landtagsgrünen mit ihm einigen. Sie haben zu ihrer Klausur gleich eine ganze Reihe von innovativen Energieunternehmen aus dem Freistaat eingeladen. Von der etablierten Oberpfälzer Baufirma Max Bögl, die jetzt auch sogenannte Lufteis-Wärmespeicher vertreibt, über den niederbayerischen Batteriespeicherhersteller Fenecon bis zu den Nuno Labs, einem Start-up, das sich aus der TU München gegründet hat, um so etwas wie hypergenaue Wettervorhersagen zu machen. Naomi Jagutis.
2: Wir machen kurzfristig Einspeiseprognosen für Solarparks, indem dass wir Sensor-Hubs am Solarpark installieren, die die Wolken beobachten drüber und Bilder vom Himmel machen. Diese Daten sind recht neu für den Energiemarkt und können Vorteile beim Handel von Strom bringen.
1: Pro Solarpark und Jahr sind da nach Angaben des Unternehmens durchaus 50.000 Euro mehr Gewinn drin. Nuno Labs hat auch den Energiepreis der bayerischen Staatsregierung bekommen. Mit erfolgreichen Gründern schmücken sich alle Parteien gerne.
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4: Für die deutsche Luftwaffe ist das heute ein besonderer Tag. In den USA nimmt Bundesverteidigungsminister Boris Pistorius den ersten deutschen F-35-Kampfjet offiziell in Empfang. Der Tarnkappenjet gilt als das modernste Kampfflugzeug der Welt. Deutschland hat 35 dieser superschnellen und nahezu unsichtbaren Jets bestellt. Sie sollen die veralteten Tornados ablösen. Ein Hintergrundbericht von Christina Nagel.
5: Am Donnerstagabend landet Verteidigungsminister Boris Pistorius auf dem Militärflughafen von Fort Worth in Texas. Mit an Bord der Regierungsmaschine sind Abgeordnete des Deutschen Bundestags und Vertreter der deutschen Rüstungsindustrie. Sie alle werden mit dabei sein, wenn der erste deutsche F-35-Kampfjet offiziell vom Hersteller Lockheed Martin übergeben wird. Der Anfang einer neuen Ära für die Luftwaffe, sagt Pistorius mit Blick auf das, was kommt.
6: Es ist das modernste Flugzeug der Welt, das modernste Kampfflugzeug. Von daher ist es schon damals ein folgerichtiger Schritt gewesen, diese 35 zu bestellen.
5: Die Entscheidung für das US-Modell war kurz nach Russlands Angriff auf die Ukraine im März 2022 gefallen. Damals noch unter der Ägide von Verteidigungsministerin Christine Lambrecht. Die veranschlagten Kosten knapp 10 Milliarden Euro. Für das Modell von Lockheed Martin sprach aus Sicht der Fachleute einiges. Es ist ausgelegt für US-Atomwaffen und es wird von anderen Verbündeten bereits genutzt. Ein vielseitig einsetzbarer Tarnkappen-Kampfjet der fünften Generation, der technisch in der Lage ist, aus vielen Daten Gesamtlagebilder zu erstellen. Ein ausgereiftes System, erklärt der Beauftragte des Inspekteurs der Luftwaffe für die F-35, Oberst Thomas Kohlrich, im Bundeswehr-Podcast nachgefragt.
7: Auch ganz wichtig, ich kann sicherstellen, dass alle meine Mitglieder der Formation auch das gleiche Lagebild haben. Das gibt mir ganz neue Möglichkeiten, auch taktisch zu agieren, weil ich auch viel weniger kommunizieren muss.
5: Sorgen, dass sich Deutschland damit noch abhängiger von US-Systemen machen könnte, teilt er nicht. Das Programm sei ein multinationales Projekt. Der angeblich eingebaute Ausschalter, der Killswitch, sei nicht mehr als ein Mythos.
7: Es ist natürlich so wie bei jeder modernen IT. Wenn irgendwann Updates ausbleiben oder auch Datenbanken veralten, dann sinkt irgendwo der Einsatzwert. Es können in der Nutzung auch irgendwann mal dann Probleme auftreten.
5: Damit aber rechnet weder er noch der Verteidigungsminister, weil es um die gemeinsame Sicherheit geht, um gemeinsame Interessen. Und die scheinen wieder eine größere Rolle zu spielen. Pistorius' Gesprächspartner in den USA haben dieses Mal einen anderen Ton angeschlagen. Weil Deutschland mehr in Rüstung investiert, Führung übernimmt und die USA auf zusätzliche Produktionskapazitäten angewiesen sind, eröffnen sich neue Perspektiven.
6: Ich bin kein Freund von Enthusiasmus in solchen Phasen, weil wir alle wissen, die Halbwertszeit vieler Dinge hat sich deutlich reduziert. Ich setze darauf, dass das, was wir jetzt auf den Weg gebracht haben, dass das Früchte trägt.
5: Dazu gehört die feierliche Übergabe der ersten deutschen F-35, die ein symbolischer Akt ist. Denn vorerst bleiben die Maschinen in den USA. Sie werden nach Arkansas verlegt, wo die Ausbildung der Piloten stattfindet. Im Herbst 2027 sollen die ersten Kampfjets dann beim taktischen Luftwaffengeschwader stationiert werden im rheinland-pfälzischen Büchel, wo die explodierenden Kosten für den Umbau der Basis für das neue Flugzeug immer wieder Schlagzeilen machen. Offen ist, ob noch weitere F-35 geordert werden. Der Bedarf wird in Fachkreisen durchaus gesehen. Der

0: Hoher Preis und die anspruchsvolle Wartung des Hightech-Jets allerdings auch.
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2: Mit Viktor List. Bundestrainer Jürgen Klopp hat seinen Kader für die anstehenden Spiele in der Nations League gestern bekannt gegeben. Die Italiener stellen heute ihr Aufgebot vor. Der neue Coach Roberto Mancini wird das machen und Medienberichten zufolge einen Nürnberger berufen. Mohamed Ali Soma, Top-Torjäger beim Club, könnte bald also für Italien auf Torejagd gehen. Seinen Vereinstrainer Miroslav Klose würde das freuen.
3: Uns alle. Als Mannschaft, als Verein wird es riesig freuen, weil er sich absolut verdient hat. Das wird dann eine Ausnahme sein, glaube ich, aus der zweiten Liga Deutschland in die Nationalmannschaft Italien berufen zu werden. Und also warten wir mal ab. Wir hoffen alle, dass es passiert.
2: Die Nominierung soll im Laufe des Nachmittags bekannt werden. Bevor Soma dann aber zur italienischen Nationalmannschaft reist, steht für den Club morgen erst noch das Auswärtsspiel beim Karlsruher SC an. Die Spielvereinigung Greuther Fürth, die spielt schon heute Abend ab 18.30 Uhr gegen den 1. FC Magdeburg. Wir bleiben im Frankenland, gehen aber zum Eishockey. Die Nürnberg Ice Tigers haben in den letzten Jahren aus finanziell wenig Möglichkeiten besonders viel gemacht, waren Dauergast in den Pre-Playoffs, auch wegen cleverer Transfers. In diesem Sommer haben die Ice Tigers ein Zwillingsduo vereint. Thomas und Nikolaus, genannt Klausi Heigl. Gemeinsam waren die schon in Bad Tölz, in Salzburg und in München. Und nach einer kurzen Trennung sind sie jetzt auch wieder bei den Nürnberg Ice Tigers zusammen. Achim Hofbauer hat sie getroffen.
4: Es gibt sie ab jetzt wieder nur im Doppelpack und das ist auch gut so, meint Neuzugang Klausi Heigl, denn...
5: Immer wenn mich wer fragt, dann, da die haben nur wünschen, dass er einen Zwillingsbruder hat, damit er weiß, wie das ist. Du verstehst es einfach blind, du weißt einfach, wie der spielt, was der macht.
4: Denn auch wenn sich beide Heigls fast gleichen wie ein Ei dem anderen und in Eishockey-Montur eigentlich nur an den Rückennummern auseinanderzuhalten sind, spielerisch gibt's dann doch Unterschiede. Der eine, Thomas Heigl, hat letztes Jahr schon in Nürnberg gespielt und 11 Tore gemacht, während Klausi München keine Stammkraft war und oft in der zweiten Liga in Kaufbeuren ran musste. Sportboss Stefan Ustorf.
6: Vorne Thomas hat letztes Jahr wirklich bei uns eine hervorragende Saison gespielt und hat sich fest etabliert in der DEL als ein Top-Stürmer. Klausi ist noch nicht so weit. Ich glaube, der Klausi ist im Augenblick da, wo der Thomas vorletzter Saison war. Ich bin froh, dass beide bei mir sind, aber sie sind für mich doch an zwei unterschiedlichen Stellen in ihrer Laufbahn.
4: Ob Klausi ein zweiter Thomas werden kann, das ist aber auch nochmal so eine Frage, glaubt Stürmer Seppi Eham, der die beiden Tölzer von Kindesbeinen ankennt. Denn Zwillinge hin oder her?
5: Sie sind schon dann irgendwo im Detail unterschiedliche Typen. Der Klaus ist schon mehr der Spielmacher. Der Thomas hat sich jetzt zum Torjäger entwickelt. Die zwei ergänzen sich dann schon gut. Also der eine macht dann immer ganz gern Spiel, der andere haut es eh nicht.
4: Klingt nach einer Traumkombi für die Nürnberger Fans. Für die Spieler sind es die Heigls eh schon in der Kabine.
5: Also ja, so Lausbuhr-mäßig, neben dem Eisen gute, gesellige Typen in der Kabine, bringen die bayerische Kultur damit ein. Ich glaube, dass das sehr positiv für den Standort ist.
2: Die Heigl-Zwillinge bei den Nürnberg Ice Tigers, für die geht die Saison heute los mit dem Derby gegen Augsburg. München spielt zu Hause gegen Mannheim und Ingolstadt muss nach Iserlohn. Bereits gestern haben die Straubing Tigers ihren DEL-Auftakt in Berlin mit 2:4 verloren.
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0: A7 Füssen Richtung Ulm zwischen dem Dreieck Allgäu und Kempten 3 Kilometer Stau an einer Baustelle. Weiter zwischen Altenstadt an der Iller und Föhringen 11 Kilometer stockender Verkehr. A7 Würzburg Richtung Fulda zwischen Bad Kissingen, Obertulba und Bad Brückenau-Volkers 7 Kilometer Stau. A7 Ulm Richtung Füssen zwischen Kempten-Leubers und Betzigau 3 Kilometer Stau an einer Baustelle. A8 München Richtung Salzburg zwischen Traunstein-Siegsdorf Ost und Anger 5 Kilometer Stau. A9 München Richtung Nürnberg zwischen Manching und Altmühltal immer wieder Stau und stockender Verkehr. A9 Berlin Richtung Nürnberg zwischen Markt Schorgast und Dreieck Bayreuth-Kulmbach 7 Kilometer Stau. Weiter auf der A9 Richtung München zwischen Ingolstadt Süd und Langenbruck Stau nach einem Unfall. A96 München Richtung Lindau zwischen Leutkirch Süd und Wangen Nord 7 Kilometer stockender Verkehr. A99 Westumfahrung München Richtung Nürnberg zwischen dem Dreieck München Südwest und Lochhausen 4 Kilometer Stau. A99 Ostumfahrung München Richtung Nürnberg zwischen dem Kreuz München Süd und Haar 7 Kilometer stockender Verkehr. Und nochmal A99 Ostumfahrung München Richtung Nürnberg zwischen dem Kreuz München Süd und Haar 7 Kilometer Stau nach einem LKW-Unfall. Das müsste dieselbe Meldung gewesen sein. Kurz zum Wetter in Bayern. Nur in Teilen des Alpenvorlandes und Niederbayerns scheint heute öfter die Sonne. Sonst gibt es mehr Wolken als Sonne. Der Nachmittag wird trocken bei 17 bis 22 Grad. Kommende Nacht teils klar, teils wolkig und trocken. Gebietsweise bildet sich Nebel. Bis zum Morgen sinken die Temperaturen auf 10 bis 5 Grad.
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0: Mit diesen Themen heute Mittag: die hohen Spritpreise und die Diskussion über Entlastungen beschäftigen die Politik weiter intensiv. Finanzminister Klingbeil setzt sich beim Treffen der EU-Finanzminister in Dublin für eine europäische Lösung ein. In Russland hat die Duma-Wahl begonnen. Wir sprechen gleich mit unserer Korrespondentin in Moskau. Und Verteidigungsminister Pistorius nimmt in Texas den ersten F-35 Tarnkappenjet entgegen. Im Studio heute Mittag ist Claudia Eichberger. Die Finanzminister der Europäischen Union sind heute und morgen in Dublin und dabei soll es auch um eine mögliche Begrenzung der Treibstoffpreise gehen, die infolge des Iran-Kriegs ja gestiegen sind. Auf dem Tisch liegt unter anderem der Vorschlag von Bundesfinanzminister Klingbeil. Der SPD-Chef favorisiert eine Übergewinnsteuer, mit der die Mineralölkonzerne zur Kasse gebeten würden. Doch innerhalb der EU gehen die Meinungen auseinander. Sarah Lopez berichtet.
7: Er wolle jetzt ein klares, schnelles Signal an den Zapfsäulen, sagte Bundesfinanzminister Lars Klingbeil beim Treffen in Dublin. Klingbeil machte sich erneut für eine Übergewinnsteuer stark. Damit könnten überproportional hohe Gewinne von Mineralölkonzernen abgeschöpft werden. Der SPD-Politiker forderte, dass die EU-Kommission zeitnah einen Vorschlag dazu macht, auch wenn es weder in der Bundesregierung noch auf europäischer Ebene bisher Einigkeit bei dem Thema gibt. In Dublin geht es heute vor allem um einen Austausch der europäischen Minister bei dem Thema. 6 Minister, darunter eben auch Lars Klingbeil, hatten einen Brief an den irischen Finanzminister geschrieben, damit das Thema Übergewinnsteuer in Dublin besprochen wird. Andere Mitgliedstaaten zeigen sich noch zurückhaltender. Der französische Finanzminister Roland Lescure etwa wollte noch nicht sagen, ob er den deutschen Vorstoß unterstützt. Gespräche seien willkommen, sagte er. Er wollte sich die Vorschläge aber erst einmal anhören.
0: Und da gibt es inzwischen auch ein Ergebnis aus Dublin. Die EU-Kommission erteilt Forderungen von Finanzminister Lars Klingbeil nach einer europäischen Übergewinnsteuer für Mineralölkonzerne. Vorerst eine Absage. Der Wirtschaftskommissar sagte, zum jetzigen Zeitpunkt legen wir keinen EU-weiten Vorschlag vor. Das also die neueste Meldung aus Dublin. Und Finanzminister Klingbeil hatte sich ja für diese Übergewinnsteuer eingesetzt. Und sie kommt eben nicht bei allen gut an. Franziska Kulczycki stellt jetzt alle Vorschläge vor, die sonst im Gespräch sind, und fasst die Reaktionen zusammen.
8: Der Wirtschaftsweise Felbermayr lehnt eine Übergewinnsteuer ab. Seinen Angaben zufolge gibt es zu viele offene Fragen, die der Bundesfinanzminister außen vor lässt. Zum Beispiel könnten steuerpolitische Gründe zum Problem werden. Damit müssten Unternehmen, die in der Krise Treibstoff produzieren, damit rechnen, abgeschöpft zu werden. So würde man die Anreize reduzieren, in der Krise überhaupt lieferfähig zu sein und die Produktion hochzuhalten, so Felbermayr. Auch Bundeswirtschaftsministerin Reiche lehnt die Übergewinnsteuer ab. Wirtschaftlich sei eine solche Abschöpfung heikel und hätte laut der Ministerin willkürliche Belastungen zur Folge. Sie fordert stattdessen Direktzahlungen an Geringverdiener. Die SPD bleibt aber bei ihrer Forderung nach einer Übergewinnsteuer und spricht sich außerdem für einen Preisdeckel aus, der vom Bundeswirtschaftsministerium umgesetzt werden müsste. Ein alternativer Vorschlag zur Entlastung kommt etwa vom ADAC. Man könne die Stromsteuer senken, heißt es da. Damit würde man Anreize schaffen, ein E-Auto zu kaufen und gleichzeitig private Haushalte entlasten, so eine ADAC-Sprecherin in der Rheinischen Post. Wie es weitergeht, ist offen. Bundeskanzler Merz hat den Verbrauchern allerdings baldige Hilfe zugesagt.
0: Und damit nach Russland. Dort hat die Wahl zur Staatsduma, dem Unterhaus des Parlaments, begonnen. Diese Wahl dauert 3 Tage, erstreckt sich über 11 Zeitzonen und 112 Millionen Menschen können abstimmen. Ob sie es tun, bleibt abzuwarten. Es ist die erste Duma-Wahl seit Beginn des Ukraine-Krieges und für Präsident Putin gleichzeitig die Gelegenheit, sich eine Legitimation vom Volk dafür abzuholen. Allerdings sind echte Oppositionsparteien gar nicht zugelassen. Ich kann jetzt mit unserem Korrespondenten in Moskau über den Auftakt der Wahl sprechen, Björn Blaschke. Hallo.
9: Hallo.
0: Wie ist denn die Stimmung im Land an diesem ersten Wahltag?
9: Naja, noch ist sie, sagen wir mal, was die Wahl angeht, eher verhalten, möchte ich sagen. Es ist Freitag, manche Leute müssen noch arbeiten. Andere haben frei, tatsächlich eben wegen dieser Wahl. Aber es ist jetzt nicht so, dass wir einen großen Ansturm auf die Wahllokale, die wir gesehen haben, muss ich dazu sagen, bemerkt hätten. Trotzdem hat es geheißen, in Moskau alleine hätten schon mehr als 500.000 Wählerinnen und Wähler abgestimmt, und zwar elektronisch. Das ist natürlich etwas, was wir dann nicht vor den Wahllokalen so unbedingt sehen können.
0: Das klingt danach, als wäre das Interesse der Menschen nicht besonders groß. Es ist ja auch so, dass derjenige, der gegen den Krieg in der Ukraine ist, gar keine Wahl hat. Und der steht ja laut Kreml im Mittelpunkt dieser Abstimmung. Lässt sich eigentlich überhaupt abschätzen, wie sehr die Menschen noch hinter diesem Krieg stehen?
9: Schwer zu sagen. Also wenn es jetzt um die Duma-Wahl geht und die Bedürfnisse der Menschen, dann stehen eigentlich andere Themen im Vordergrund der Wählerschaft. Das kann man, glaube ich, klar sagen. Das haben auch Umfragen ergeben. Da ist das Thema Wirtschaft sehr wichtig, da ist das Internet immer wieder wichtig, Sicherheit, Migration. Das sind die Themen, die den Menschen wichtig sind. Der Krieg in der Ukraine ist sozusagen davon zwar betroffen, aber viele Menschen führen es gar nicht darauf zurück, dass es zum Beispiel Treibstoffmangel gibt, eben wegen dieses Krieges, sondern zumindest nicht, sagt man automatisch gleich, naja, Russland hat ja vielleicht die Ukraine angegriffen, sondern man fühlt sich eigentlich attackiert und wie in einem Verteidigungskrieg. Das heißt, da wird nicht unbedingt der Zusammenhang hergestellt zwischen, es wird viel Geld ausgegeben, deshalb ist es wirtschaftlich nicht mehr so rosig in Russland, und dem Krieg. Und damit natürlich auch sowas wie eine, ich sage es mal mit aller Vorsicht, Schuldfrage, die steht nicht unbedingt im Vordergrund. Und die Leute stimmen eher ab, so heißt es zumindest immer wieder, wegen eben dieser eben genannten anderen Themen, Wirtschaft und so weiter.
0: Kreml-Chef Putin erwartet, dass sein Kurs bestätigt wird bei dieser Wahl. Welches Ziel hat er denn ausgegeben? Bisher hält die Kreml-Partei ja 2/3 der Sitze in der Duma.
9: Ein Ziel hat er nicht ausgegeben, regelrecht. Was er letztlich gefordert hat von der Wählerschaft oder erbeten hat, ist eine große Wahlbeteiligung. Und diese Wahlbeteiligung sei eben sehr wichtig. Man müsse den Soldaten, die im Einsatz sind, den müsse man letztlich klar machen, dass man hinter ihnen steht. Er hat erst vor 2 Tagen gesagt, ihre Entscheidung und ihr Wille, das war direkt an die Wählerschaft gerichtet, in einem Appell, möglichst zahlreich zu den Wahlen zu kommen. Ihre Entscheidung und ihr Wille werden erneut zeigen, dass hinter unseren Soldaten Millionen von Menschen stehen, dass wir ein geeintes Volk sind. Und das heißt, er macht es letztlich irgendwie zu so einer Art Referendum. So ist mein Gefühl dabei. Und das ist das Ziel. Er möchte, Sie haben es ja auch eben in der Ansage gesagt, er möchte letztlich Legitimierung für seine Politik haben. Er hat nicht davon gesprochen, ich brauche die und die Prozentzahlen für geeintes Russland. Das ist die Partei, der Putin nahesteht, wenngleich er auch nicht Mitglied da ist. Aber er möchte eine große Wahlbeteiligung haben. Und alle 10 Parteien, die per Liste zur Wahl stehen, die stehen hinter seiner Außenpolitik und damit natürlich auch hinter dem Krieg in der Ukraine.
0: Zum Abschluss noch, was hört man denn aus den annektierten Gebieten der Ukraine? Dort wird ja auch gewählt, also in Donetsk, Luhansk, Cherson und Saporischschja.
9: Nach vorläufigen Daten haben bereits etwa 75% der Wählerinnen und Wähler in der Volksrepublik Donetsk gewählt, und zwar vorzeitig, denn die hatten die Möglichkeit schon ab, ich meine, 30. August ihre Stimme abzugeben. Und die Zahl, die ich Ihnen eben genannt habe, nämlich 75%, das war die Zahl, die am 15. September, also schon vor 3 Tagen, eingefahren worden war. Das hat alles was damit zu tun, dass man tatsächlich für diese Gebiete, Donetsk, Luhansk und so weiter, also die, ich sage mal, umstrittenen Gebiete, dass man dafür Sonderregelungen ausgegeben hat. Wie stark die Zahlen nachher tatsächlich der Realität entsprechen, das ist nicht ganz klar, weil nämlich normalerweise ist es so, dass die russischen Wahlregeln die Veröffentlichung einer Liste von Wahllokalen und so weiter vorsehen, auch Telefonnummern von Wahlleitern, das alles gilt hier nicht. Und damit ist natürlich am Ende auch schwer abzugleichen, ob denn tatsächlich eben, also für externe Beobachter ist es schwer abzugleichen, ob eben die Wahlinfrastruktur so genutzt wurde, ich nenne es mal so, wie später auch die veröffentlichten Ergebnisse aussehen. Aber es soll eine hohe Wahlbeteiligung gegeben haben schon.
0: Vielen Dank. Das waren Live-Informationen aus Moskau von Björn Blaschke zur Duma-Wahl in Russland. Grund für die hohen Spritpreise in Europa sind vor allem die Blockaden wichtiger Seefrachtstraßen wie der Straße von Hormuz, die im Zuge des Iran-Krieges immer wieder dicht gemacht wird. Ähnlich verhält es sich mit der Wasserstraße Bab al-Mandab im Roten Meer, durch die normalerweise Ölfrachter Richtung Europa fahren. Sie wird von Houthi-Rebellen blockiert, die mit dem Iran verbündet sind. Eine EU-weit abgestimmte Reaktion darauf lässt auf sich warten und der italienischen Regierung dauert das offenbar zu lang. Sie hat jetzt angekündigt, man wolle Schiffe durch die Meerenge Bab al-Mandab mit eigener Marine schützen. Aus Rom, Anna Giordano.
10: Man habe beschlossen, nicht länger auf Abstimmungen der EU-Mission Aspides zu warten. Das kündigte Italiens Verteidigungsminister Guido Crosetto auf der Plattform X nach einer internen Lagebesprechung im Ministerium an. Italien werde die Meerenge Bab el-Mandeb am Eingang zum Roten Meer notfalls auf eigene Faust sichern und den eigenen Schiffen Geleitschutz geben. Es ist ein diplomatischer Affront gegenüber der EU. Zugleich steht Italien unter hohem Druck. Die pro-iranischen Houthi-Rebellen rücken nach Geländegewinnen an der Westküste des Jemen weiter vor und haben zuletzt immer wieder Handelsschiffe angegriffen. Frachter italienischer Reeder stauen sich bereits vor der Meerenge und warten auf Geleitschutz. Zudem ist eine italienische Fregatte ohnehin vor Ort, offiziell aber unter EU-Mandat. Crosetto sagte, man könne nicht warten, dass die europäische Bürokratie die heimische Wirtschaft abwürge. Tatsächlich würde es Italiens Industrie stark treffen, wenn Reedereien das Rote Meer meiden und Afrika umfahren. Häfen im Mittelmeer würden dadurch umgangen. Ganz so einfach wäre der nationale Alleingang Italiens aber nicht. Noch prüft Rom, ob das Parlament die Einsatzregeln der Marine neu beschließen müsste.
0: Deutschland bekommt 35 neue Tarnkappenjets. Sie sollen die alten Tornados ersetzen. Die Bundesregierung hat sie für rund 10 Milliarden Euro in den USA bestellt. Und heute ist es soweit. Der erste F-35-Jet wird an Deutschland ausgeliefert. Er gilt als das modernste Kampfflugzeug der Welt. Schnell, fast unsichtbar und höchst leistungsfähig. Verteidigungsminister Pistorius ist zur Übergabe extra nach Texas gereist. Christina Nagel ist dabei.
11: Für Verteidigungsminister Boris Pistorius ist es ein bedeutender Tag, der Beginn einer neuen Ära für die Luftwaffe. Tatsächlich kommt es nicht allzu häufig vor, dass ein neuer Kampfjet-Typ eingeführt wird, noch dazu einer, der aktuell als das modernste Kampfflugzeug der Welt gilt. In Fort Worth wird Pistorius die erste deutsche F-35 symbolisch entgegennehmen. Sie wird vorerst in den USA bleiben, denn hier findet die Ausbildung der Piloten statt. An ihren Standort im rheinland-pfälzischen Büchel werden die Kampfjets nach und nach ab Herbst des kommenden Jahres verlegt. Bis 2029 sollen die 35 bestellten F-35 dann einsatzfähig sein. Für die NATO ist der Kampfjet aus US-Produktion von besonderer Bedeutung. 19 andere Nationen haben sich für die F-35 entschieden. Das, betont Pistorius, eröffne neue Möglichkeiten der Zusammenarbeit mit Blick auf Ausbildung, Wartung, Übungen und Einsätze.
0: Wieder ist ein Mensch in Frankfurt an Malaria gestorben. Er ist das dritte Todesopfer im Umfeld des Frankfurter Flughafens. Die Gesundheitsbehörden gehen davon aus, dass infizierte Mücken an Bord von Flugzeugen gelangt sind. Professor Jürgen May, Tropenmediziner aus Hamburg, betonte im Gespräch mit dem BR, dass die These mit Mücken an Bord zwar noch nicht gesichert, aber die Erklärung sei, die am wahrscheinlichsten ist.
12: Das hat man früher auch schon gesehen und vermutet, dass hier Mücken im Flugzeug direkt oder im Gepäck geschafft haben, nach Deutschland zu kommen. Und deswegen kommen diese Fälle auch vor allen Dingen im Sommer vor, was oft in vielen Ländern in Afrika dann Regenzeit ist, da wo also die Mücken am häufigsten infiziert sind. Und bisher nur am Frankfurter Flughafen, wo es sehr viele internationale Flüge aus diesen Ländern gibt. Das Wichtigste ist es, früh zu erkennen und sehr schnell zu behandeln. Das heißt, die Personen, die jetzt in einem Umkreis um den Frankfurter Flughafen leben, die sollten, wenn sie Fieber haben, sehr schnell zum Arzt gehen. Und die Ärzte müssen daran denken, dass es sich auch in diesen Fällen um Malaria handeln kann, also auch bei Patienten, die gar nicht in den Tropen gewesen sind.
0: Sagt der Epidemiologe Jürgen May.

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2: Es ist 13.15 Uhr.
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2: Andreas Dirschall mit Nachrichten.
3: Bundesregierung verspricht rasche Senkung der Spritpreise. Ziel sei es, die Entlastung schnellstmöglich zur Wirkung zu bringen, so Regierungssprecher Hille. Ob diese schon am 1. Oktober gelten soll, hänge davon ab, welches Paket geschnürt werden soll. Finanzminister Klingbeil machte sich bei einem Treffen der EU-Finanzminister für eine europäische Übergewinnsteuer stark. Dem erteilte EU-Wirtschaftskommissar Dombrovskis jedoch eine Absage. Merz drängt EU-Partner zu mehr Ukraine-Hilfe. Bei der Unterstützung sei ein stärkeres Engagement anderer Mitgliedstaaten sowohl angemessen als auch dringend erforderlich, heißt es in einer gemeinsamen Erklärung mit den Regierungschefs von Dänemark, den Niederlanden, Österreich und Finnland. Gemeinsam mit Schweden leisten die 5 Länder nach eigenen Angaben derzeit rund 70% der bilateralen Ukraine-Hilfe der EU. Bundeswehr liegt bei Personalgewinnung im Plan. Ende August dienten laut Verteidigungsministerium rund 186.000 aktive Soldatinnen und Soldaten bei der Truppe, rund 4.000 mehr als vor einem Jahr. Ziel des neuen Wehrdienstgesetzes ist es, die Zahl bis 2035 auf bis zu 270.000 aufzustocken. Mindestens 3 Schüler sterben bei Schusswaffenangriff auf Philippinen. Unter den Toten ist Regierungsangaben zufolge auch der jugendliche Schütze. Mindestens 10 weitere Menschen wurden verletzt. Zunächst war von 6 Toten die Rede. Die Hintergründe der Tat sind noch unklar. Impfquoten bei Kindern sinkt. Seit der Corona-Pandemie sind sie einer Studie zufolge in vielen Ländern Europas wieder rückläufig. Auch Deutschland ist von dieser Entwicklung betroffen. Forscher warnen, dass dadurch Infektionskrankheiten wieder aufleben könnten. Das Wetter in Bayern. Mehr Wolken als Sonne, vereinzelt Regen, Höchstwerte 17 bis 22 Grad.
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4: Mit Maike Verkasperger. In China und den USA sind sie schon unterwegs. Robotaxis. Taxis ohne eigenen Fahrer. Getestet werden sie seit kurzem auch mitten in München. Erste Ergebnisse hat René Kirsch.
5: Das Lenkrad bewegt sich wie von Geisterhand, überwacht von einem Sicherheitsfahrer, der hoffentlich nicht eingreifen muss. Ein Auto, das über 6 Kameras auf dem Dach von der KI gesteuert wird. Seit rund 3 Monaten sammelt Autobrains Testkilometer in München. Noch länger ist die Technische Universität mit ihrem Fahrzeug Edgar unterwegs. Der Van soll ebenfalls Erfahrungen sammeln, allerdings für den Betrieb im ÖPNV, so Professor Markus Lienkamp.
6: Unser Ziel ist, dass wir das Ganze auf einen Stadtbus übertragen. Das werden wir nächstes Jahr machen. Zusammen mit MAN, sodass wir also einen Stadtbus komplett automatisieren und hier auf einer fixen Strecke in München fahren lassen.
5: Fahrerloser Nahverkehr, davon träumen viele Landkreise und Kommunen. Autobrains will schon Ende nächsten Jahres ganz auf seine Sicherheitsfahrer verzichten. Bei der TU hält man mit Blick auf ausstehende Genehmigungen wie etwa vom Kraftfahrtbundesamt 2030 für deutlich realistischer. Das autonome Fahren ist aber in jedem Fall nicht mehr allzu weit weg.
4: Sie sorgen für Essen für Menschen, die zu wenig haben oder es sich nicht mehr zubereiten können. Die Tafeln in Bayern. Getragen werden sie von privaten Spendern und vielen Ehrenamtlichen. Das würdigt zunehmend auch die Politik. Landwirtschaftsministerin Michaela Kannibar hat im oberbayerischen Reichertshofen 14.500 Ehrenamtliche gewürdigt. Anton Rauch berichtet.
7: Vor 10 Jahren gab es 49 Tafeln in Bayern. Inzwischen hat sich die Zahl mehr als verdreifacht. Anlässlich des 10-jährigen Bestehens des Landesverbands der Tafeln würdigte Ernährungsministerin Kannibar in Reichertshofen die Tafeln als Beispiel für gelebten Zusammenhalt in Bayern. Die Tafelvereine sind in dem Verband organisiert. Dort helfen sie weit über 165.000 Menschen. Dabei retten und verteilen die Tafeln in Bayern 40.000 Tonnen Lebensmittel. Spender und Angebot sind total unbekannt. Und unterschiedlich, ähnlich wie die Kunden, aber ohne die vielen Helfer würde nichts laufen. Diese Menschen würden nicht fragen, was Staat und Gesellschaft für sie tun können, sondern sie übernehmen selbst Verantwortung für andere und machen damit die Heimat ein Stück wärmer, so Ministerin Kanniber. Der Freistaat unterstütze seit Jahren finanziell, so gibt es dieses und nächstes Jahr jeweils etwas über 500.000 Euro für die Arbeit der Geschäftsstelle des Tafelverbandes. Außerdem helfe der Freistaat bei Schulungen und notwendigen Investitionen. Als Beispiel nennt die Ministerin das Zentrallager für die Tafeln in Nürnberg, das vor 2 Jahren eröffnet worden ist, über das größere Lebensmittelspenden zentral angenommen und verteilt werden können.
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8: Jedes Jahr am 3. September-Wochenende heißt es Auf in den Wald. Bundesweit finden die Deutschen Waldtage statt. Forstleute, Waldbesitzer, Wald-, Naturschutz-, Sport- und Freizeitverbände laden zu zahlreichen Veranstaltungen ein. In Bayern etwa zu Führungen durch verschiedene Friedwälder oder wie zum Beispiel im Gramschatzer Wald zu Zukunftswäldern. Denn durch die Klimaerwärmung wandeln sich auch Deutschlands Wälder bzw. sie werden gewandelt, also umgebaut. Wie? Das berichtet Janina Schreiber.
9: Meterweise Fichte. In deutschen Sägewerken gilt der Nadelbaum noch immer als Spitzenreiter und wichtigster Rohstoff der Holzindustrie. Denn er wächst schnell, ist leicht und vielseitig einsetzbar. Doch dieser Rohstoff steht zunehmend unter Druck. Hitze, Trockenheit und der Borkenkäfer setzen der Fichte zu. Im rheinland-pfälzischen Hunsrück reagiert Larissa Kunz mit ihrem familiengeführten Sägewerk darauf und setzt nun mehrere Holzarten ein. Douglasie, Kiefer.
10: Und dann produzieren wir ja auch aus unserem Restholz, was aus dem Sägewerk kommt, Holzwerkstoffplatten. Also wir können im Prinzip da unterschiedliche Holzarten reinproduzieren, was ja für die Zukunft fantastisch ist. Und deswegen haben wir jetzt auch die ersten Versuche mit Buche, wo wir dann probieren, Laubholz in unsere Platten einzustreuen, um auch regionales Holz weiterhin da zu verarbeiten.
9: Noch sind es Versuche, doch dahinter steckt eine Entwicklung, die die gesamte Branche beschäftigt. Denn mit der Klimaerwärmung verändern sich die Wälder. Das erklären auch Fachleute wie Klaus Hennenberg, der am Öko-Institut zu Energie- und Klimaschutz forscht.
11: Das Problem ist ja, dass gerade die Fichte eben aufgrund ihrer schlechten Performance bei Trockenheit ausfallen wird immer stärker. Dementsprechend wird Wald umgebaut in Richtung Laubmischwälder. Dadurch allein schon wird sich die Relation von Laub- und Nadelbäumen verändern.
9: Prognosen zur Waldentwicklung vom Thünen-Institut für Waldökosysteme bestätigen diesen Trend. Während in den Wäldern bewährte Nadelbaumarten in den kommenden Jahrzehnten weniger werden, besonders die Fichte an Bedeutung verlieren könnte, nimmt der Bestand an Laubbäumen zu. Auch weil Forstämter versuchen, immer mehr zu durchmischen, in der Hoffnung, dass eine Vielzahl von Baumarten mit Klimafolgen besser klarkommt. Doch fast die Hälfte des deutschen Waldes ist in Hand von Privatleuten wie Jochen Bauer, der als Landwirt in der rheinland-pfälzischen Eifel lebt.
12: Meine Vorfahren, mein Vater und mein Opa, die haben den Wald auch erhalten und viel darin gearbeitet. Und wenn die das nicht gemacht hätten, hätte ich nichts. Und so sehe ich das auch für die nächste Generation. So müsste im Prinzip auch in der Gesellschaft jeder denken. Nicht nur heute, sondern auch Jahrzehnte vorweg.
9: Bauer fördert in einer ehemaligen Fichtenreinkultur einen natürlich entstehenden Mischwald. Das bedeutet, er schafft gezielt Platz für das, was hier natürlich wächst. Zum Beispiel kleine Buchen. Für Waldbesitzer ist das auch eine Herausforderung.
12: Die Buche ist pflegebedürftig, die bildet schnell Seitentriebe. Da muss, wenn einer die nutzen will, auch ziemlich viel dran arbeiten. Aber im Prinzip ist die Buche ein widerstandsfähiger, guter Baum für in die Zukunft.
9: Beraten wird Bauer dabei von Erwin Wiesen. Er arbeitet im Forstamt Prüm und kennt die Sorgen von Privatwaldbesitzenden.
13: Und die sagen, noch haben wir doch jede Menge Fichten, die gesund sind. Warum sollen wir jetzt von heute auf morgen alles ändern? Und für mich liegt die Wahrheit in der Mitte. Also ich versuche zu beraten, dass wir diese Mischwälder hinbekommen. Da spielt aus meiner Sicht aber durchaus die Fichte auch in Zukunft eine Rolle. Vielleicht nicht mehr so lange, aber sie spielt eine Rolle.
9: Egal ob Fichte, Buche oder andere Baumarten. Sägewerke wie Elka Holzwerke im Hunsrück versuchen, die künftige Vielfalt mitzudenken. Aber das kostet Geld, braucht neue Verfahren und Unsicherheiten bleiben.
10: Zukunftsängste sind natürlich da und dass der Wald sich in den Geschwindigkeiten verändert. Aber ich sehe das auch als Chance, dass wir halt gemeinsam daran arbeiten.
9: Kunz wünscht sich ein Zusammenspiel von Privatwaldbesitzenden, der Forstwirtschaft, aber auch der Politik, um den Umbau der Holzwirtschaft für die Zukunft gestalten zu können.
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8: Die Kabarettfans vom BR Schlachthof hatten gestern was zu feiern, und zwar 30 Jahre Schlachthof. Die Jubiläumsausgabe, in der auch Ottfried Fischer aufgetreten ist, steht ab sofort in der ARD Mediathek. Und zum Streamen gibt es seit dieser Woche auch eine neue aufwendige deutsche Serie, mit der Daniel Ronell die Streaming- und TV-Tipps beginnt.
14: Das Berlin der Zukunft. Die Stadt ächzt unter dem Klimawandel. Es herrschen tropische Temperaturen, überall liegt Müll. Unter einem riesigen Dach, dem Dome, ist das Wetter erträglicher. Vampire haben es gebaut, die auch tagsüber durch die verdunkelte Stadt wandeln, das organisierte Verbrechen kontrollieren und auf die Politik Einfluss nehmen, um ihr Überleben zu sichern. Wären da nicht zwei Schwestern, die ihre Machenschaften aufdecken, unter Lebensgefahr?
15: Die Menschen müssen erfahren, was los ist.
16: Bitte geht, es ist zu gefährlich.
17: Lasst uns jagen.
18: Was ist jetzt mit den Schwestern?
19: Ihr werdet sie töten müssen.
14: Lars Eidinger mit besonders langen Haaren ist einer der Gegenspieler in City of Blood, einer Science-Fiction-Fantasy-Serie aus heimischer Herstellung, die viel will, vielleicht zu viel. Basierend auf einem kultigen Comic entstand hier eine kräftige postapokalyptische Kulisse. Das Problem aber ist, alles an der Geschichte will eine aktuelle Parallele sein. Zur Klimadebatte, zu politischen Krisen. Hätten sich die Macher mehr um den Unterhaltungsfaktor gekümmert, wäre aus einer Okay-Serie eine sehr gute geworden, zeigt City of Blood, alle 8 Folgen neu zu streamen bei Disney+.
20: Bleib hier, bitte, was habe ich falsch gemacht?
21: Gar nichts hast du gemacht.
20: Was soll ich denn machen?
14: Von einer Erziehung, die gegen die Wand fährt, erzählt das leise Drama Kein Wort, das vom BR koproduziert wurde und am späten Sonntagabend zum ersten Mal im Fernsehen läuft. Nina, gespielt von Maren Eggert, ist Dirigentin und hat keine Zeit für Sohn Lars. Der leidet nach dem plötzlichen Tod einer Mitschülerin, und da hilft es auch nicht, dass sich beide in ihr entlegenes Ferienhaus auf einer französischen Insel zurückziehen. Dass Ungesagtes und Schweigen schädlich sein können, davon handelt die Geschichte. Dem Publikum macht sie es nicht leicht, denn die Mutter-Sohn-Beziehung ist kompliziert. Aber sie entfaltet auch eine entschleunigende Wirkung. In Kein Wort.
22: Manchmal ist es besser, wenn man Sachen nicht ausspricht.
23: Für wen ist das besser?
14: Sonntagabend im Ersten und dann in der ARD-Mediathek. Und auch ein Kind, das für Kummer sorgt, steht im Mittelpunkt des deutschen Films Was Marielle weiß. Marielle ist 12 und hat eine Gabe, auf die ihre Eltern gerne verzichtet hätten. Denn sie kann sehen und hören, was ihre Mutter und ihr Vater sprechen und tun, zusammen und einzeln. Eine Tochter als Überwachungsapparat.
24: Kannst du aufhören, mich zu beobachten?
25: Nein.
24: Marielle, du musst mitspielen, wir müssen das Ganze wieder abstellen.
25: Damit du in Ruhe Papa betrügen kannst.
14: Unbequeme Wahrheiten und heimliche Konflikte kommen ans Licht, sodass am Ende die Frage im Raum steht, würden wir uns noch lieben, wenn wir alles voneinander wüssten? Ironisch und mit Situationskomik arbeitet es Was Marielle weiß auf. Auf der Berlinale im vergangenen Jahr prämiert und ab heute abrufbar auf der Streaming-Plattform des ZDF.
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8: A3 Passau-Nürnberg in beiden Richtungen zwischen Oberölsbach und Altdorf-Burgthann sind Personen auf der Fahrbahn. In Richtung Nürnberg staut es sich ab Neumarkt-Oberpfalz. A7 Füssen Richtung Ulm zwischen dem Dreieck Allgäu und Kempten 3 Kilometer Stau an einer Baustelle. A7 Füssen Richtung Ulm zwischen Altenstadt an der Iller und Langenau immer wieder Stau und stockender Verkehr. A7 Würzburg Richtung Fulda zwischen Bad Kissingen, Obertulber und Bad Brückenau-Volkers 7 Kilometer Stau. A7 Ulm Richtung Füssen zwischen Kempten, Leubers und Betzig 3 Kilometer Stau. A8 München Richtung Salzburg zwischen Traunstein, Siegsdorf Ost und Anger 5 Kilometer. A9 München Richtung Nürnberg zwischen Manching und Altmühltal Stau und stockender Verkehr. A9 Berlin Richtung Nürnberg zwischen Marktschorgast und Dreieck Bayreuth-Kulmbach Stau. Weiter auf der A9 Richtung München zwischen Ingolstadt Süd und Langenbruck Stau nach einem Unfall. A99 Westumfahrung München Richtung Nürnberg zwischen dem Dreieck München Südwest und Lochhausen 4 Kilometer Stau und Ostumfahrung Richtung Nürnberg zwischen dem Kreuz München Süd und H Stau nach einem LKW-Unfall. Das Wetter in Bayern, nur in Teilen des alten Vorlandes und Niederbayerns scheint heute öfter mal die Sonne. Sonst gibt es mehr Wolken als Sonne. Der Nachmittag bleibt aber trocken. Die Temperaturen liegen zwischen 17 und 22 Grad. Kommende Nacht teils klar, teils wolkig. Gebietsweise bildet sich Nebel. Bis zum Morgen sinken die Werte auf 10 bis 5 Grad. Und die Aussichten, morgen erst Nebel, dann scheint die Sonne. Und es wird mild bei 18 bis 24 Grad.

0: Die Zeit, 13.30 Uhr ist es, 13:30.
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0: Und das sind unsere wichtigsten Themen zur Stunde. Gedankenspiele um Spritpreise. Politiker und Ökonomen diskutieren weiter über Sinn und Unsinn eines staatlichen Eingriffs. Scheinwahlen in Russland. 10 Parteien bewerben sich um die Sitze der nächsten Duma. Die Opposition ist auf Betreiben des Kreml nicht dabei. Und Kampfflugzeuge für die Bundeswehr. Bei seinem USA-Besuch nimmt Verteidigungsminister Pistorius symbolisch den ersten Tarnkappenjet vom Typ F-35 entgegen. Im Studio Holger Roman. Die Bundesregierung ringt weiter mit dem Thema Spritpreise. Auch eine hochrangig besetzte Runde, die sich gestern Abend noch in Berlin getroffen hat, brachte nicht die erhoffte Einigung auf konkrete Entlastungsmaßnahmen. Obwohl vor allem die CDU vor den anstehenden Landtagswahlen in Mecklenburg-Vorpommern und Berlin ziemlich unter Druck steht. Finanzminister und SPD-Chef Lars Klingbeil hat sich am Rande eines EU-Ministerrats in Dublin zum Stand der Dinge geäußert. Er scheint guter Dinge, dass in der Sache nun bald etwas geschieht, wenn möglich sogar europäisch abgestimmt. Sarah Lopez dazu.
2: Er wolle jetzt ein klares, schnelles Signal an den Zapfsäulen, sagte Bundesfinanzminister Lars Klingbeil beim Treffen in Dublin. Klingbeil machte sich erneut für eine Übergewinnsteuer stark. Damit könnten überproportional hohe Gewinne von Mineralölkonzernen abgeschöpft werden. Der SPD-Politiker forderte, dass die EU-Kommission zeitnah einen Vorschlag dazu macht, auch wenn es weder in der Bundesregierung noch auf europäischer Ebene bisher Einigkeit bei dem Thema gibt. In Dublin geht es heute vor allem um einen Austausch der europäischen Minister bei dem Thema. 6 Minister, darunter eben auch Lars Klingbeil, hatten einen Brief an den irischen Finanzminister geschrieben, damit das Thema Übergewinnsteuer in Dublin besprochen wird. Andere Mitgliedstaaten zeigen sich noch zurückhaltender. Der französische Finanzminister Roland Lescure etwa wollte noch nicht sagen, ob er den deutschen Vorstoß unterstützt. Gespräche seien willkommen, sagte er. Er wollte sich die Vorschläge aber erst einmal anhören.
0: Um die Verbraucher an der Zapfsäule zu entlasten, fordern Finanzminister Klingbeil und einige seiner EU-Kollegen, wie gehört, eine Extraabgabe für Mineralölfirmen auf europäischer Ebene. Doch die EU-Kommission hat diesem Vorstoß vor kurzem eine Absage erteilt. Zum jetzigen Zeitpunkt legen wir keinen EU-weiten Vorschlag vor, sagte Wirtschaftskommissar Valdis Dombrovskis am Rande des Finanzministertreffens in Dublin. Damit dürfte diese ohnehin umstrittene Idee vorerst vom Tisch sein. Wie man das angestrebte Ziel, laut CDU-Generalsekretärin Hoppermann, einen Preisnachlass zwischen 21 und 25 Cent pro Liter Benzin oder Diesel, sonst noch erreichen könnte, dazu gibt es in der schwarz-roten Koalition und auch in Expertenkreisen nach wie vor sehr unterschiedliche Vorstellungen, wie Franziska Kulczycki schildert.
3: Der Wirtschaftsweise Felbermayr lehnt eine Übergewinnsteuer ab. Seinen Angaben zufolge gibt es zu viele offene Fragen, die der Bundesfinanzminister außen vor lässt. Zum Beispiel könnten steuerpolitische Gründe zum Problem werden. Damit müssten Unternehmen, die in der Krise Treibstoff produzieren, damit rechnen, abgeschöpft zu werden. So würde man die Anreize reduzieren, in der Krise überhaupt lieferfähig zu sein und die Produktion hochzuhalten, so Felbermayr. Auch Bundeswirtschaftsministerin Reiche lehnt die Übergewinnsteuer ab. Wirtschaftlich sei eine solche Abschöpfung heikel und hätte laut der Ministerin willkürliche Belastungen zur Folge. Sie fordert stattdessen Direktzahlungen an Geringverdiener. Die SPD bleibt aber bei ihrer Forderung nach einer Übergewinnsteuer und spricht sich außerdem für einen Preisdeckel aus, der vom Bundeswirtschaftsministerium umgesetzt werden müsste. Ein alternativer Vorschlag zur Entlastung kommt etwa vom ADAC. Man könne die Stromsteuer senken, heißt es da. Damit würde man Anreize schaffen, ein E-Auto zu kaufen und gleichzeitig private Haushalte entlasten, so eine ADAC-Sprecherin in der Rheinischen Post. Wie es weitergeht, ist offen. Bundeskanzler Merz hat den Verbrauchern allerdings baldige Hilfe zugesagt.
0: Ins Ausland. Bei Luftangriffen auf einen Militärstützpunkt in Saudi-Arabien ist ein Kampfflugzeug der italienischen Armee schwer beschädigt worden. Der Eurofighter war nach Angaben des Verteidigungsministeriums in Rom in einem abgelegenen Bereich abgestellt. Verletzt wurde niemand. Die Attacken, die auch gegen einen weiteren Stützpunkt und eine Ölanlage gerichtet waren, gehen offenbar auf das Konto der vom Iran unterstützten Houthi-Miliz, die vom Nachbarland Jemen aus operiert. Die italienische Regierung gab außerdem bekannt, dass sie gefährdete Öltanker und Frachtschiffe im Roten Meer notfalls im Alleingang vor den Houthis beschützen will. Aus Rom, Anna Giordano.
4: Man habe beschlossen, nicht länger auf Abstimmungen der EU-Mission Aspides zu warten. Das kündigte Italiens Verteidigungsminister Guido Crosetto auf der Plattform X nach einer internen Lagebesprechung im Ministerium an. Italien werde die Meerenge Bab el-Mandeb am Eingang zum Roten Meer notfalls auf eigene Faust sichern und den eigenen Schiffen Geleitschutz geben. Es ist ein diplomatischer Affront gegenüber der EU. Zugleich steht Italien unter hohem Druck. Die pro-iranischen Houthi-Rebellen rücken nach Geländegewinnen an der Westküste des Jemen weiter vor und haben zuletzt immer wieder Handelsschiffe angegriffen. Frachter italienischer Reeder stauen sich bereits vor der Meerenge und warten auf Geleitschutz. Zudem ist eine italienische Fregatte ohnehin vor Ort, offiziell aber unter EU-Mandat. Crosetto sagte, man könne nicht warten, dass die europäische Bürokratie die heimische Wirtschaft abwürge. Tatsächlich würde es Italiens Industrie stark treffen, wenn Reedereien das Rote Meer meiden und Afrika umfahren. Häfen im Mittelmeer würden dadurch umgangen. Ganz so einfach wäre der nationale Alleingang Italiens aber nicht. Noch prüft Rom, ob das Parlament die Einsatzregeln der Marine neu beschließen müsste.
0: Mitten im Krieg wird in Russland gewählt. 3 Tage lang können die Bürger über die Zusammensetzung der Staatsduma des nationalen Parlaments abstimmen. Außerdem werden einige Gouverneursposten und mehrere Regionalparlamente und Stadträte neu besetzt. Die Duma-Wahl ist nach der Präsidentschaftswahl von 2024 der 2. nationale Urnengang seit dem Überfall auf die Ukraine im Februar 2022. Allerdings verdient sie die Bezeichnung Wahl nach demokratischen und rechtsstaatlichen Maßstäben nicht, da der Kreml die Opposition von der Teilnahme ausgeschlossen und nur regimekonforme Parteien zugelassen hat. Weshalb die Menschenrechtlerin Irina Scherbakowa auch von einer Attrappe spricht. Stefan Lack.
5: Die einzige Partei, die sich offen gegen Russlands Krieg in der Ukraine positioniert, Jabloko, wurde wegen angeblicher Verstöße gegen die Parteienfinanzierung nicht zugelassen. Lediglich einige Einzelkandidaten von Jabloko dürfen antreten. Denis Volkov vom Meinungsforschungsinstitut Levada erwartet im Interview mit dem ARD-Studio Moskau keine Überraschungen.
6: Wesentliche Veränderungen wird es nicht geben. Die Stimmung im Land ähnelt stark derjenigen vor 5 Jahren. Sowohl was die Umfragewerte und die Zustimmung zur Regierung betrifft, als auch die Einschätzung der wirtschaftlichen Lage.
5: Kurz vor der Wahl rief Putin die Bevölkerung dazu auf, an der Wahl teilzunehmen. Die sei in diesen Zeiten, in denen Soldaten auf dem Schlachtfeld schwierige Kampfarbeit leisteten, Bürgerpflicht. Der Kreml ist darauf bedacht, bei dieser Wahl nichts dem Zufall zu überlassen und auch die zukünftige Zusammensetzung der Duma eng zu kontrollieren. Der Ausschuss der einzigen aussichtsreichen Oppositionspartei Jabloko, dazu Festnahmen und Inhaftierungen von Kandidaten im Vorfeld, der politische Wettbewerb bleibt stark eingeschränkt.
0: Er ist schnell, schlagkräftig und für den Gegner praktisch unsichtbar, der US-Tarnkappenjet F-35. Auch die Bundeswehr hat sich entschieden, das derzeit modernste und vielseitigste Kampfflugzeug der Welt ins Arsenal zu nehmen. 35 Maschinen dieses Typs wurden nach Ausbruch des Ukraine-Kriegs vom Hersteller Lockheed Martin bestellt. Kostenpunkt rund 10 Milliarden Euro. Heute nimmt Verteidigungsminister Pistorius auf dem Luftwaffenstützpunkt Fort Worth in Texas symbolisch die erste F-35 in Empfang. Christina Nagel ist dabei.
7: Für Verteidigungsminister Boris Pistorius ist es ein bedeutender Tag, der Beginn einer neuen Ära für die Luftwaffe. Tatsächlich kommt es nicht allzu häufig vor, dass ein neuer Kampfjet-Typ eingeführt wird, noch dazu einer, der aktuell als das modernste Kampfflugzeug der Welt gilt. In Fort Worth wird Pistorius die erste deutsche F-35 symbolisch entgegennehmen. Sie wird vorerst in den USA bleiben, denn hier findet die Ausbildung der Piloten statt. An ihren Standort im rheinland-pfälzischen Büchel werden die Kampfjets nach und nach ab Herbst des kommenden Jahres verlegt. Bis 2029 sollen die 35 bestellten F-35 dann einsatzfähig sein. Für die NATO ist der Kampfjet aus US-Produktion von besonderer Bedeutung. 19 andere Nationen haben sich für die F-35 entschieden. Das, betont Pistorius, eröffne neue Möglichkeiten der Zusammenarbeit mit Blick auf Ausbildung, Wartung, Übungen und Einsätze.
0: Die Erwärmung der Erdatmosphäre sorgt nicht nur für heißere Sommer und extremere Wetterereignisse. Sie lässt auch das Eis der Polkappen und Gletscher rasant schmelzen, wodurch der Meeresspiegel weltweit steigt. Den Effekt können die Wissenschaftler neuerdings auch aus dem Weltraum beobachten. Und sie können besser verstehen, wie dieser Mechanismus funktioniert, dank neuester Satellitentechnik. Robert Rönsch mit den Einzelheiten.
8: Seit den 1970er Jahren haben Grönland und die Antarktis 11 Billionen Tonnen Eis verloren. So viel, dass eine Fläche von Deutschlands Größe damit 31 Meter tief unter Wasser stünde. Das zeigt der längste Satellitendatensatz, der je über die beiden Eisschilde zusammengestellt wurde, ausgewertet von 37 Instituten, darunter der TU Dresden. Die Dresdner Geodäten messen aus dem All, wie sich die Schwerkraft über dem Eis verändert und damit wie viel Masse fehlt. Das Überraschende, 4/5 des Eises sind nicht geschmolzen. Die Gletscher fließen schneller ins Meer, weil warmes Ozeanwasser sie von unten angreift. Und das macht den Unterschied. Schmelze folgt dem Wetter, ein kühler Sommer bremst sie. Das Fließen aber folgt dem Ozean und der bleibt länger warm, egal wie ein einzelner Sommer war. In der Westantarktis kann sich das sogar selbst verstärken. Je weiter der Gletscher zurückweicht, desto schneller rutscht er nach, ohne dass es wärmer werden muss. Wenn man das einberechnet, fällt der schlimmste denkbare Meeresspiegelanstieg bis zum Jahr 2150 laut den Forschern mehr als doppelt so hoch aus wie in bisherigen Szenarien.
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9: Im Studio Stefan Lina. Handwerk hat goldenen Boden, heißt es sprichwörtlich, doch die Realität ist oft etwas komplexer. Auf der einen Seite stehen volle Auftragsbücher und gute Zukunftschancen, auf der anderen allerdings strukturelle Probleme wie der Fachkräftemangel. Felix Linke zum anstehenden Tag des Handwerks.
10: 242 Tage dauert es im Schnitt, bis in einem Handwerksbetrieb eine Stelle besetzt ist. Das ist länger als in den anderen Branchen. Und die Bundesagentur für Arbeit berichtet von sinkender Beschäftigung auch im bayerischen Handwerk. Ausgerechnet dort, wo es an Arbeitskräften am meisten fehlt, ist es besonders schwer, welche zu finden. Zum Teil liegt es daran, dass körperliche Arbeit nicht so beliebt ist und häufig auch schlechter bezahlt wird. Manchmal liegt es an den hohen Anforderungen, wie im Bereich Heizung, Sanitär, Elektro. So wird es nichts mit der Energiewende und dem Sanierungsstau, auch wenn eine erfolgreiche Ausbildung hier oft bessere Einkommenschancen bietet als mancher akademischer Abschluss. Eine Kröte, die viele Meisterinnen und Meister schlucken müssen, ist die zunehmende Bürokratie durch Dokumentationspflichten und neue Vorschriften, die den Selbstständigen die Zeit für ihre eigentliche Arbeit rauben. Immerhin steigt in Zeiten von künstlicher Intelligenz das Ansehen des Handwerks, das als regional verwurzelt und nachhaltig gilt und bei der Arbeit echte Ergebnisse liefert.
9: Seit einem Jahr hat die Deutsche Bahn erstmals eine Chefin. Angetreten war Evelyn Paller ja als große Reformerin, die endlich die großen Baustellen des Staatskonzerns in Angriff nehmen wollte. Ganz vorne dabei die vielen verspäteten Züge und Zugausfälle und die teils marode Infrastruktur. Johannes Frevel mit einer Bilanz des ersten Jahres von Bahnchefin Paller.
11: Die Weichen für eine erfolgreiche Zukunft stellen, das ist das Ziel des Reformprogramms der neuen Bahnchefin Evelyn Paller. Erstmals seit 2019 konnte sie für die Bahn bei der Halbjahresbilanz im Sommer schwarze Zahlen und damit Erfolg bei der angestrebten Trendwende präsentieren. Bei anderen Problemen scheint ihre Bilanz des ersten Amtsjahres hingegen durchwachsen. Fast jeder zweite Fernzug kam im August zu spät, ein Problem nicht nur für Geschäftsreisende. Als Hauptursachen gelten das marode Schienennetz und zahlreiche Bauarbeiten, die nach Korridorsanierungen vieles verbessern sollen. Doch während der Bauarbeiten gibt es Einschnitte. Private Güterbahnen beklagen mangelhafte Umleitungsstrecken, wodurch der Verkehr unzuverlässiger wird und Industriekunden abspringen. Die Bahnindustrie moniert ausstehende Finanzierungssicherheit durch den Bund. Sie könne deshalb ihre Produktionskapazitäten nicht ausreichend ausbauen. Der Fahrgastverband ProBahn führt an, Bahnchefin Paller habe in ihrem ersten Amtsjahr vor allem Kleinigkeiten auf den Weg gebracht. Der ökologische Verkehrsclub VCD resümiert, Paller habe zwar im Konzernmanagement Reformen vorangebracht, die liegen gebliebenen Hausaufgaben bei der Bahn seien aber weiterhin groß.

0: Gleich 14:45.
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0: Und Andreas Dirschall hat das Neueste.
2: Bundesfinanzminister Klingbeil ist zuversichtlich bei Spritpreisentlastung. Vor einem Treffen europäischer Finanzminister in Dublin sagte der SPD-Politiker, man suche gerade Lösungen. Er sei zuversichtlich, dass man zügig ein schnelles Signal an den Zapfsäulen hinbekomme. Klingbeil setzt sich für eine europäische Übergewinnsteuer ein, die Union ist dagegen. Bundesverteidigungsminister Pistorius nimmt im US-Bundesstaat Texas ersten Kampfjet vom Typ F-35 entgegen. Er sprach vorab von einer neuen Ära für die Bundeswehr, denn es handle sich um das modernste Kampfflugzeug der Welt mit seinen Tarneigenschaften und leistungsfähiger Sensorik. Deutschland will insgesamt 35 Maschinen für 10 Milliarden Euro kaufen. Russland wählt neues Parlament. Bei der Abstimmung über die 450 Sitze in der Staatsduma gilt ein Sieg der Putin-Partei Geeintes Russland als sicher. Bei der ersten Parlamentswahl seit Beginn des Angriffskriegs auf die Ukraine sind 10 Parteien zugelassen, die Opposition wurde ausgeschlossen. Juristentag fordert mehr Rechtssicherheit bei Sterbehilfe. Nötig sei eine rechtliche Absicherung für Mediziner, die eine Behandlung entsprechend dem Willen des Patienten abbrechen. Tötung auf Verlangen soll nach dem Willen der Juristinnen und Juristen verboten bleiben. Der Juristentag wünscht sich aber Ausnahmen für schwer körperlich erkrankte Menschen, die ihren Suizid nicht selbst ausführen können. Hopfenernte in Bayern bricht ein. Die bayerischen Hopfenbauern rechnen dieses Jahr mit einem schlechten Ertrag. Grund ist die anhaltende Trockenheit im Sommer. Laut Schätzung des Landesamts für Statistik fällt die Ernte ein Fünftel geringer aus als üblich. Knapp wird Hopfen aber nicht, da unter anderem der Bierkonsum zurückgeht. Das Wetter in Bayern, mehr Wolken als Sonne bei bis zu 22 Grad.
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0: Die Aufregung in München steigt allmählich. Nur noch einmal schlafen, dann beginnt das Oktoberfest. Und Millionen von Menschen aus aller Welt strömen wieder auf die Theresienwiese. Die Münchner Brauereien dürften erneut einen Millionenumsatz machen. Rund 6,5 Millionen Maß Bier haben sie vergangenes Jahr zur Wiesen verkauft. Und für dieses Bier dürfen die Brauereien ausschließlich das jahrtausendealte, besonders reine Tiefengrundwasser nutzen. Doch das wertvolle Nass nutzen sie auch zum Spülen und Reinigen, obwohl das nicht zulässig ist, erklärt Katrin Bohlmann in ihrem Beitrag.
3: Nicht mit dem normalen Münchner Trinkwasser, sondern mit dem qualitativ hochwertigen Münchner Tiefengrundwasser wird das Bier gebraut. Dafür haben die Brauereien eigene Brunnen. Dass die Brauereien das Tiefengrundwasser auch zur Reinigung von Tanks, Leitungen, Fässern und Flaschen nutzen, stößt auf Kritik. Denn das wertvolle Wasser gilt als eiserne Reserve in besonderen Krisenlagen. Und in einem Merkblatt des Landesamtes für Umwelt heißt es:
4: Eine Verwendung zu Spül- und Reinigungszwecken ist grundsätzlich nicht zulässig, da hierfür die Verwendung von Wasser mit Trinkwasserqualität ausreichend ist.
3: Für einen Liter Bier braucht eine Brauerei im Schnitt 3 bis 4 Liter Wasser, teilt der Verein Münchner Brauereien mit. Ein Großteil wird für die Reinigung genutzt. Das hat auch etwas mit Qualitätssicherung zu tun, sagt Martin Leiphardt vom Augustinerbräu und Vorsitzender des Vereins Münchner Brauereien.
5: Für uns Brauer ist es schon wichtig, dass das Wasser, das mit dem Bier direkt in Berührung kommt, auch ein Wasser ist, das wir aus unseren eigenen Brunnen haben, um auch die Qualität im Griff zu haben. Wenn man da kommunales Wasser nimmt, das kann ja durchaus einmal von der Qualität schwanken.
3: Zahlen des Wasserwirtschaftsamtes und der Stadt München zeigen, die entnommene Menge Tiefengrundwasser ist in den vergangenen knapp 20 Jahren um rund ein Drittel gestiegen. Laut städtischen Daten von 2024 waren das knapp 4 Millionen Kubikmeter. Die maximal erlaubte Menge haben die Brauereien noch nie überschritten. Und noch werde das besonders reine Münchner Tiefengrundwasser nicht weniger, sondern bilde sich nach. Dennoch, im Sommer musste die Landeshauptstadt erstmals die Wassernotbremse ziehen. Deswegen fordert Münchens Oberbürgermeister Dominik Krause, die Nutzung des Tiefengrundwassers müsse überdacht werden. Gespräche mit den Brauereien laufen dazu.
6: Wir hatten in München lange die Prämisse jetzt, dass es genügend Trinkwasser für die Versorgung gibt. Und wir haben dieses Jahr festgestellt, die Prämisse stimmt nicht und wir müssen da ganz dringend umsteuern. Das stellt uns vor große Herausforderungen.

0: Geld. Unterstützung erhalten die Parteien von einzelnen Superreichen, die versuchen damit ihre Interessen und mögliche günstige Kandidaten durchzusetzen. Nach Recherchen von US-Medien werden dabei noch mehr als sonst republikanische Politiker unterstützt. Und dabei wiederum spielt das sogenannte Dark Money, das dunkle Geld, eine Rolle, dessen, wie der Name schon sagt, Herkunft kaum nachvollziehbar ist. Ralf Borchert.
1: Viel spricht dafür, dass dies der teuerste Wahlkampf wird, den es vor Kongress-Zwischenwahlen in den USA je gegeben hat. Noch steht die Endsumme nicht fest, gewählt wird erst am 3. November. Und gerade in der Schlussphase werden noch einmal Abermillionen hineingepumpt in das Rennen um sämtliche Sitze im Repräsentantenhaus und ein Drittel der Sitze im Senat. Aber schon die Primaries, die Vorwahlen, bei denen parteiintern die Kandidaten bestimmt werden, waren die teuersten, die wir je gesehen haben, sagt Brandon Glavin.
2: It has been really the most expensive primary season that we've seen.
1: Brandon Glavin ist Forschungsdirektor bei Open Secrets, übersetzt offene Geheimnisse, der wohl wichtigsten parteiunabhängigen US-Forschungseinrichtung zum Thema Geldflüsse in der Politik. Rund 10 Milliarden Dollar, umgerechnet 8,7 Milliarden Euro, haben die letzten Zwischenwahlen vor 4 Jahren gekostet. Diesmal könnte es noch mehr werden. 2 Tendenzen hält der Experte für Wahlkampffinanzierung dabei für besonders bedenklich. Erstens, der Einfluss weniger, besonders reicher Spender wächst.
2: This class of billionaire political donors really has come to dominate the landscape of our elections recently.
1: Diese Gruppe milliardenschwerer politischer Geldgeber dominiert das Wahlgeschehen stärker denn je, sagt Glavin. Die Nummer 1 dabei, Elon Musk. Er war schon vor den Präsidentschaftswahlen 2024 der wichtigste Großspender. Auch diesmal hat er schon 100 Millionen Dollar in den Wahlkampf der Republikaner gesteckt. Für die Demokraten bringt George Soros ähnlich viel Geld in die Wahlkampfkassen. Auffällig sind dabei die Wirtschaftsbereiche, aus denen die meisten Großspender kommen.
2: A lot of that money is coming from the AI industry and it's coming from crypto-related interests.
1: Künstliche Intelligenz und Interessen der Kryptogeldbranche dominieren. Dazu kommt diesmal besonders viel Geld aus dem Bereich Online-Glücksspiele. Die 2. Tendenz, die Glavin besonders Sorgen macht, immer mehr Geld lässt sich gar nicht zuordnen. Es geht um Dark Money, dunkles Geld, Wahlkampfspenden, die dauerhaft anonym bleiben.
2: Dark Money is a big issue.
1: Der Knackpunkt ist, dass Super-PACs, politische Aktionskomitees, die für die Parteien das meiste Geld sammeln, auch Geld von Gruppen und Organisationen annehmen dürfen, deren Geldgeber nicht im Einzelnen genannt werden müssen, die im Dunkeln bleiben. Die Wählerinnen und Wähler wissen also nicht, woher dieses Geld kommt, welche Interessen vertreten, welche Gegenleistungen möglicherweise erwartet werden. Ein wirkliches Transparenzproblem. Und wer liegt am Ende vorn beim Thema Geld in diesem Wahlkampf? Glavins Urteil ist eindeutig. Die Republikaner sind deutlich erfolgreicher im Geld einsammeln als die Demokraten, sagt er. Nach einer Analyse der Zeitung Washington Post, die Ende August die 50 größten Einzelspenden untersucht hat, haben die Republikaner mehr als doppelt so viel Geld zur Verfügung wie die Demokraten. Aber, so Brandon Glavins Fazit, mehr Geld zu haben heißt nicht automatisch, diese Wahl zu gewinnen.
2: Having the most money is, you know, not going to guarantee you the win.
1: Die besten Beispiele lieferte Trump selbst. Er hatte bei den Präsidentschaftswahlen 2016 weniger Geld zur Verfügung als Hillary Clinton, 2024 weniger als Kamala Harris, doch Trump gewann.
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4: Die haben eine erfolgreiche Trainer geholt. Die wahrscheinlich sehr klare Idee.
5: Da haben wir ihn schon mal gehört. Michael Küster begrüßt Sie sehr herzlich zum BR24 Sport. Und man muss festhalten, mal wieder sind es die Münchner Bayern, die diesen Spieltag eröffnen in der Fußball-Bundesliga. Heute Abend sagen die Eisernen von Union Berlin Servus in der Arena. Und dabei heißt es für Trainer Vincent Kompany, richtig Obacht geben auf den ersten FC Union und ihrem Coach Mauro Lustrinelli.
4: Die haben eine erfolgreiche Trainer geholt, die wahrscheinlich sehr klare Ideen hat. die, glaube ich, einmal aufgestiegen ist, dann Meister geworden ist in Schweiz. Also ich glaube, dieses Selbstvertrauen, in was er kann, dass das auch einen Impact haben wird auf seine Entscheidungen für dieses Spiel.
5: Die Bayern gegen Union Berlin. Anstoß ist um 20.30 Uhr und wir sind hier im Programm immer wieder live dabei. Eine Nacht haben wir jetzt drüber schlafen können und uns mit den 44 Nationalspielern anfreunden können, die uns dann ab kommender Woche für

0: Nations League-Partien bescheren werden und vielleicht ja auch den ein oder anderen Sieg. Mit dabei sind auch 5 Torhüter, Kilian Mädele.
1: Ein Torhüterproblem hat die Torhüternation Deutschland nicht, sagt Jürgen Klopp.
2: Haben wir überhaupt nicht. Ganz ehrlich, haben wir gar nicht. Also in der Zukunft, ob wir einen Titel oder keinen Titel gewinnen, und Torhütern glaube ich nicht, dass es liegen wird. Wir haben ein außergewöhnliches Talent.
1: Einer, der inzwischen bei Ajax Amsterdam hält, ist erstmal seine Nummer 1.
2: Ja, für den Moment gibt es sie. Also für den Moment, also der das erste Spiel spielen wird, ist Marc-André Ter Stegen.
1: Dahinter formieren sich gleich 4 weitere Nominierte. Nübel, Atubolu, Jonas Urbich vom FC Bayern, zu dem kommen wir gleich noch, und Damen. Der Augsburger genießt als einziger Spieler das Privileg, gleich in beiden Kadern aufgeführt zu sein für alle 4 Länderspiele.
2: Ein hochtalentierter Torwart, den ich auch super gerne einfach mal ein bisschen länger sehen möchte.
1: Jetzt lässt sich darüber diskutieren, ob Damen mit 28 Jahren noch als Talent bezeichnet werden sollte, aber sein Können spricht für sich, findet Augsburgs Vereinstrainer Manuel Baum.
3: Finn, wenn man jetzt die 4 Spiele inklusive Pokal halt anschaut, bringt aus meiner Sicht einfach herausragende Leistung. Und das ist der Grund wahrscheinlich, ich weiß jetzt auch nicht im Detail, warum er jetzt bei beiden mit dabei ist, aber warum er überhaupt dabei ist. Und warum er auch sich verdient hat, dann sogar über längeren Zeitraum dabei zu sein.
1: Und dann ist da ja noch der FC Bayerische Kronprinz Jonas Urbich. Im kommenden Sommer wird der Mini-Manu, der neue Stil, immer noch besser kopiert, das Original wohl ablösen im Münchner Tor. Und wer da beim FC Bayern im Kasten steht, der erhebt automatisch Anspruch aufs DFB-Tor. Sowas von zu Recht, meint sein Vereinstrainer Vincent Kompany.
4: Wenn einer glaubt, dass er nicht der Nummer 1 von Deutschland wird irgendwann, dann glaube ich, dass er einen großen Fehler macht. Der Junge wird irgendwann Nummer 1 sein. Das wird natürlich Jürgen Klopp entscheiden, wann das ist. Ob das jetzt in 1 oder 5 Jahren ist, habe ich keine Ahnung. Vernünftige, stabile Entscheidung würde ich auch genauso gemacht haben.
1: Jürgen Klopp hat viele Baustellen. Die Torhüterposition ist im Vergleich die kleinste.
0: Die erste Bewährungsprobe für die DFB-Elf dann am kommenden Donnerstag in Amsterdam gegen die Niederlande. Volles Programm heute in der deutschen Eishockey-Liga. Nachdem Straubing ja schon gestern in Berlin zum Auftakt verloren hat, sind heute die 4 anderen bayerischen Clubs auf dem Eis. Dabei kommt es zwischen Nürnberg und Augsburg gleich zum ersten freistaatsinternen Duell der neuen Saison. Außerdem spielt Nürnberg gegen Mannheim und der ERC Ingolstadt versucht am stimmungsvollen Seilersee in Iserlohn sein Glück. Stürmer Daniel Pieter ist froh, dass die Vorbereitung endlich vorbei ist.
5: Wenn man Sportler ist, diese Vorbereitungsspiele, die sind schon wichtig, um in den Rhythmus zu kommen. Aber wenn es dann wirklich wieder um was geht, dann steigt auch ein Stück weit die Nervosität. Gerade in Iserlohn, wir wissen, oder ich weiß, dass ja, am Anfang ist da immer sehr viel Euphorie. Die Halle wird voll sein, die Stimmung wird laut sein. Und das haben wir aber in den letzten Jahren meistens gut geschafft, am Anfang direkt einen guten Start hinzulegen.
0: Anfangsbully aller Partien ist um 19.30 Uhr.
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7: Viel los auf den Fernstraßen in Bayern. Wir beginnen mit der A3, Passau Richtung Nürnberg zwischen Neumarkt in der Oberpfalz und Altdorf Burgthann. 6 Kilometer Stau. A7 Füssen Richtung Ulm zwischen Dreieck Allgäu und Kempten 3 Kilometer. Und weiter zwischen Illertissen und Dreieck Hittistetten 8 Kilometer stockender Verkehr. A7 Würzburg Richtung Fulda zwischen Bad Kissingen Obertulba und Bad Brückenau-Volkers 8 Kilometer Stau. A7 Ulm Richtung Füssen zwischen Dietmannsried und Betzigau 4 Kilometer. A8 München-Salzburg zwischen Traunstein-Siegsdorf-Ost und Anger nochmal 5 Kilometer Stau. A9 München-Nürnberg zwischen Langenbruck und Altmühltal Stau oder stockender Verkehr. A9 Berlin-Nürnberg zwischen Marx-Schorgast und Dreieck Bayreuth-Kulmbach ebenfalls. A93 Holledau Richtung Regensburg zwischen Bad Abbach und Regensburg-Nord 11 Kilometer Stau. A93 Weiden-Holledau zwischen Regenstauf und dem Kreuz Regensburg 7 Kilometer. A96 München-Lindau zwischen Leutkirch-Süd und Wangen-Nord Stau. A99 Westumfahrung München Richtung Nürnberg zwischen Dreieck München-Südwest und dem Kreuz München-West 7 Kilometer. B15 Landshut Richtung Rosenheim zwischen Wasserburg am Inn und Rott am Inn 3 Kilometer Stau. Und B471 Fürstenfeldbruck Richtung Garching zwischen Dachau-West und Lustheim Stau oder stockender Verkehr. 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
7: Mit Holger Roman und diesen Themen, Gedankenspiele um Spritpreise. Politiker und Ökonomen diskutieren weiter über Sinn und Unsinn eines staatlichen Eingriffs, auch auf europäischer Ebene. Scheinwahlen in Russland. 10 Parteien bewerben sich um die Sitze in der nächsten Duma. Die Opposition ist auf Betreiben des Kreml nicht dabei. Und Malaria-Fälle in Frankfurt. Mediziner raten, bei Fieber schnell zu reagieren. Die Bundesregierung ringt weiter mit dem Thema Spritpreise. Auch eine hochrangig besetzte Runde, die sich gestern Abend noch in Berlin getroffen hat, brachte nicht die erhoffte Einigung auf konkrete Maßnahmen. Obwohl vor allem die CDU vor den anstehenden Landtagswahlen in Mecklenburg und Berlin ziemlich unter Druck steht. Finanzminister und SPD-Chef Lars Klingbeil hat sich im Rahmen eines EU-Ministerrats in Dublin zum Stand der Dinge geäußert. Er scheint guten Mutes, dass in der Sache nun bald etwas geschieht. Sarah Lopez.
8: Er wolle jetzt ein klares, schnelles Signal an den Zapfsäulen, sagte Bundesfinanzminister Lars Klingbeil beim Treffen in Dublin. Klingbeil machte sich erneut für eine Übergewinnsteuer stark. Damit könnten überproportional hohe Gewinne von Mineralölkonzernen abgeschöpft werden. Der SPD-Politiker forderte, dass die EU-Kommission zeitnah einen Vorschlag dazu macht, auch wenn es weder in der Bundesregierung noch auf europäischer Ebene bisher Einigkeit bei dem Thema gibt.
7: Mitten im Krieg wird in Russland gewählt. 3 Tage lang können die Bürger über die Zusammensetzung der Staatsduma des nationalen Parlaments abstimmen. Doch dieser zweite Urnengang nach dem Überfall auf die Ukraine im Februar 2022 verdient die Bezeichnung Wahl nach demokratischen und rechtsstaatlichen Maßstäben eigentlich nicht, da der Kreml die Opposition von der Teilnahme ausgeschlossen und nur regimekonforme Parteien zugelassen hat. Stefan Lag berichtet.
9: Die einzige Partei, die sich offen gegen Russlands Krieg in der Ukraine positioniert, Jabloko, wurde wegen angeblicher Verstöße gegen die Parteienfinanzierung nicht zugelassen. Lediglich einige Einzelkandidaten von Jabloko dürfen antreten. Kurz vor der Wahl rief Putin die Bevölkerung dazu auf, an der Wahl teilzunehmen. Die sei in diesen Zeiten, in denen Soldaten auf dem Schlachtfeld schwierige Kampfarbeit leisteten, Bürgerpflicht. Der Kreml ist darauf bedacht, bei dieser Wahl nichts dem Zufall zu überlassen und auch die zukünftige Zusammensetzung der Duma eng zu kontrollieren.
7: Bei Luftangriffen auf einen Militärstützpunkt in Saudi-Arabien ist ein Kampfflugzeug der italienischen Armee schwer beschädigt worden. Verletzt wurde dabei aber niemand. Die Attacken, die auch gegen einen weiteren Stützpunkt und eine Ölanlage gerichtet waren, gehen offenbar auf das Konto der vom Iran unterstützten Houthi-Miliz, die vom Nachbarland Jemen aus operiert. Die italienische Regierung hat unterdessen bekannt gegeben, dass sie gefährdete Öltanker und Frachter, die im Roten Meer unterwegs sind, notfalls im Alleingang beschützen werde. Aus Rom, Anna Giordano.
10: Man habe beschlossen, nicht länger auf Abstimmungen der EU-Mission Aspides zu warten. Das kündigte Italiens Verteidigungsminister Guido Crosetto auf der Plattform X nach einer internen Lagebesprechung im Ministerium an. Italien werde die Meerenge Bab el-Mandeb am Eingang zum Roten Meer notfalls auf eigene Faust sichern und den eigenen Schiffen Geleitschutz geben. Es ist ein diplomatischer Affront gegenüber der EU. Zugleich steht Italien unter hohem Druck. Die pro-iranischen Houthi-Rebellen rücken nach Geländegewinnen an der Westküste des Jemen weiter vor und haben zuletzt immer wieder Handelsschiffe angegriffen. Frachter italienischer Reeder stauen sich bereits vor der Meerenge und warten auf Geleitschutz.
7: Wieder ist ein Mensch in Frankfurt am Main an Malaria gestorben. Bereits das 3. Todesopfer im Umfeld des dortigen Flughafens. Die Gesundheitsbehörden gehen davon aus, dass infizierte Anopheles-Mücken aus Afrika an Bord quasi mitgeflogen sind. Professor Jürgen May, Tropenmediziner aus Hamburg, betonte im Gespräch mit dem BR, dass die These mit Mücken an Bord zwar noch nicht gesichert sei, aber die Erklärung die am wahrscheinlichsten ist.
11: Das hat man früher auch schon gesehen und vermutet, dass hier Mücken im Flugzeug direkt oder im Gepäck geschafft haben, nach Deutschland zu kommen. Und deswegen kommen diese Fälle auch vor allen Dingen im Sommer vor, was oft in vielen Ländern in Afrika dann Regenzeit ist, da wo also die Mücken am häufigsten infiziert sind. Und bisher nur am Frankfurter Flughafen, wo es sehr viele internationale Flüge aus diesen Ländern gibt. Das Wichtigste ist, es ist früh zu erkennen und sehr schnell zu behandeln. Das heißt, die Personen, die jetzt in einem Umkreis um den Frankfurter Flughafen leben, die sollten, wenn sie Fieber haben, sehr schnell zum Arzt gehen. Und die Ärzte müssen daran denken, dass es sich auch in diesen Fällen um Malaria handeln kann, also auch bei Patienten, die gar nicht in den Tropen gewesen sind.
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12: Urlaub am Strand, bestes Wetter und immer wieder Luftalarm. Über 4 Jahre nach Beginn des Angriffskriegs gegen die Ukraine spüren auch Russinnen und Russen die Folgen in ihrem Alltag. Preise steigen, Friedhöfe müssen wegen der vielen Gefallenen erweitert werden und die Angriffe der Ukraine kommen näher. Seit einigen Monaten kann ARD-Korrespondentin Silke Dietrich aus Russland direkt berichten. Sie war im Land unterwegs, an der Schwarzmeerküste nahe der Ukraine und in der Region Twer bei Moskau. Silke hat mit vielen Menschen gesprochen und versucht, die Stimmung im Land einzufangen, kurz vor der Parlamentswahl. Wie frei können Russinnen und Russen sich äußern? Wie frei kann Silke berichten? Und was sagt das über die Macht von Präsident Putin? 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Ein Thema in aller Tiefe. Mein Name ist Nadja Mitzkat. Hallo Silke, schön, dass du da bist.
13: Ja, hallo, privet.
12: Privet. Silke, du warst Mitte August im Süden von Russland, am Schwarzen Meer, in einem Urlaubsort. Warum wolltest du gerade dorthin?
13: Die Schwarzmeerküste ist seit Jahrzehnten total beliebt, weil es ja die Urlaubsregion schlechthin ist für Russinnen und Russen. Das ist die einzige Sommerbadeküste, die sie haben. Und die haben natürlich große Schwierigkeiten, mittlerweile zum Beispiel im Westeuropa Urlaub zu machen. Viele bekommen kein Visum mehr. Man kann ja auch gar nicht von Russland direkt nach Europa mehr fliegen. Da muss man mehrere Stopps machen, um da überhaupt hinzukommen. Es ist wahnsinnig teuer geworden. Das heißt, die Auswahl wird für viele Russinnen und Russen natürlich auch dann dadurch sehr klein. Auf der Krim gab es ja jetzt auch sehr viele Probleme. Das sind so eigentlich immer die Hotspots gewesen für Russinnen und Russen. Deswegen bleibt eigentlich diese Schwarzmeerküste für viele als einzige Möglichkeit. Und dann hatte ich gehört, dass da das Schwarze Meer ja quasi ja zu so einer neuen großen Front geworden ist.
14: In ihrem Bemühen, sich gegen den russischen Angriffskrieg zu wehren, setzt die Ukraine verstärkt auf Gegenschläge mit weitreichenden Drohnen. Ziel ist dabei vor allem die russische Energieinfrastruktur. So wurden etwa Öldepots und ein Kraftstoffterminal am wichtigsten russischen Exporthafen Novorossiysk am Schwarzen Meer getroffen.
13: Das ist ein ganz, ganz wichtiger Hafen, der vor allen Dingen für den Export von Öl und von Getreide zuständig ist. Und da ist aber natürlich auch ein Militärstützpunkt. Dann gab es auch in den sozialen Netzwerken Bilder davon, wie eine Drohne eingeschlagen ist am Strand. Und dann sind wir da hingefahren.
12: Und kannst du uns ein bisschen beschreiben, für jemanden, der noch nicht da war, was waren so deine Eindrücke?
13: Also erstmal ist der Strand sehr häufig, das sind so Steinstrände und es ist sehr unterschiedlich. Also im Süden, da in Sotschi, kennt man vielleicht noch so, das war ja mal Olympiastadt, da ist es so total schickimicki. Da geht nur so die Jet Set High Society, Russinnen und Russen sind dann da im Urlaub. Und je weiter man in den Norden kommt, weil da gibt es auch so Industriestandorte, Hafenstädte und so, hat so ein bisschen Ballermann-Feeling. Und was ich aber dann so skurril fand, weil in der Zeit, als wir da waren, war es auch sehr windig, das heißt, man hat diesem Wind das Rauschen die ganze Zeit gehört, dann das Meeresrauschen und unten drunter, und das war wirklich mehrmals am Tag, dann eben dieser völlig bizarre Luftalarm und die Leute, die zum Teil dann einfach dabei liegen geblieben sind. Das war so der Sound der Küste.
12: Das Meeresrauschen und darunter Sirenen. Wie reagieren die Leute vor Ort, die Russinnen und Russen, die dort Urlaub machen?
13: Ja, super unterschiedlich. Also wir waren zum Beispiel da und da war auch Ludmilla am Strand, so eine Rentnerin, saß da mit ihrer Freundin und die hatte überhaupt keinen Bock, da wegzugehen. Der Strandwächter kam noch vorbei mit seinem Megafon, weil manchmal ist es so, wenn die Gefahr zu groß ist, dann bekommen die Strandwächter so eine Meldung und dann müssen die den Strand räumen. Und Ludmilla hat das überhaupt nicht eingesehen. Naja, und sie hat dann erstmal erzählt, warum dieses ganze Getue, man kann doch gar nichts am Himmel sehen, das ist doch nur Politik, um Menschen einzuschüchtern. Die terrorisieren die Leute hier damit. Und dann gab es noch so einen anderen Menschen am Strand und er hatte so einen Strohhut auf, seine kleine Tochter neben sich und grinst dann uns so in die Kamera an und sagt:
15: Sirene? А чем опасны могут быть сирены?
13: ja, Sirenen, was ist das Problem mit Sirenen? Die sind doch an sich nicht gefährlich. Also solche Leute gab's und dann gab's natürlich auch noch andere Menschen, die dann schon gesagt haben, dass sie ein mulmiges Gefühl haben, dass es sich natürlich nicht gut anfühlt, wenn da Sirenen sind.
15: Und sag mal, wie nah ist denn der Krieg in Noworossijsk? Also im Sinne von, bleibt es dort bei Sirenenalarm, die Leute sollen den Strand räumen und dann kommen sie nach einer Weile wieder? Oder geht es wirklich auch darum, dass es dort Einschläge schon gegeben hat und tatsächlich eine konkrete Gefahr besteht für die Menschen am Strand und auch für alle, die dort leben?
13: Also manchmal ist es natürlich so, dass tatsächlich eine Drohne auch mitten auf dem Strand einschlägt. Das hatten wir vorher in den sozialen Netzwerken gesehen und sind dann zu diesem Strand hingegangen. Man hat fast gar nichts mehr davon gesehen. Wir hatten noch so ein paar Schilder, wo dann ein paar Löcher drin waren oder ein paar zerfetzte Sonnenschirme, aber die Leute lagen wieder ganz normal da am Strand. Wem es nicht ganz normal ging, das war zum Beispiel der Strandwächter, mit dem haben wir gesprochen. Der wollte aber auf keinen Fall ein Interview geben und in die Kamera sprechen. Und der war noch ziemlich traumatisiert. Also der meinte, es war wirklich nur ein paar Meter neben ihm, dass die Drohne eingeschlagen ist. Und da sind ja auch Kinder bei umgekommen. Und er hat schon heftig beschrieben, was das für ein Blutbad war. Und dass er gar nicht so richtig weiß, wie er damit umgehen soll. Und dann waren aber natürlich jetzt da wieder Leute am Strand, die das nicht mitbekommen haben, die ein paar Tage später da waren. Und es gibt zum Beispiel auch Luftabwehrsysteme am Strand. Und die Leute liegen mit ihrer Badematte da einfach direkt darunter. Also ja, es hat schon vieles Bizarres.
15: Und sag mal, Ukrainerinnen und Ukrainer waren ja im Prinzip mit Tag 1 dieses Krieges mit den Folgen davon auch konfrontiert, ganz unmittelbar. Für Russinnen und Russen scheint es mir zu sein, dass sich erst jetzt so langsam in den letzten Monaten, Wochen bemerkbar macht, dass es da irgendwie einen Krieg gibt und dass er sie auch betrifft. Mhm. Was sind so die konkreten Auswirkungen, die spürbar sind in Moskau, aber auch in den verschiedenen Regionen?
13: Das ist auch wieder sehr unterschiedlich. In Moskau ist es vor allen Dingen Anfang des Jahres, so im Frühjahr, gab es hier so Internetblockaden. Und die Regierung hat das damit erklärt, dass sie eben auch vermeiden wollen, dass Drohnen hier einfliegen. Und das war kolossal. Also man hatte wirklich überhaupt kein Netz mehr in der Stadt. Du konntest nicht mehr mit Karte bezahlen, man konnte kein Taxi mehr rufen. Dann konnte man überhaupt nicht mehr kommunizieren. Und es kam jetzt auch tatsächlich immer mal wieder die Benzinkrise auf, weil dadurch, dass die Raffinerien zerstört wurden, waren natürlich sehr lange Schlangen. Das Benzin war unglaublich teuer oder es gab überhaupt gar keins.
15: Und wie ist das mit den gestiegenen Preisen? Das ist ja auch sowas, was man hier immer mal wieder hört, ne? dass das Leben teurer geworden ist.
13: Ja, in Moskau fällt es natürlich den Leuten auf, weil das Mittagessen, wenn sie ausgehen, sich verdoppelt hat. Mhm. Oder die Nebenkosten, davon erzählen auch sehr viele. Aber als ich in der Region war, zum Beispiel in der Region Twer, das liegt so zwischen Moskau und St. Petersburg, da war ich ja auf diesem Markt und da sind fast wirklich nur Rentnerinnen und Rentner, die dann da Sachen verkaufen. Die pflücken irgendwelche Beeren und verkaufen die dann da eben für wenig Geld. Also die spüren das natürlich in den Regionen noch mal sehr viel extremer, dass es hier eine wahnsinnige Inflation gibt. Seit Anfang des Jahres gab es eine Erhöhung der Mehrwertsteuer, zwar nur um 2%, aber selbst die merken die Leute. Und wenn sie jetzt zum Beispiel versuchen, Kredite aufzunehmen, also da liegen die Zinsen zwischen 17% und 20%. Also nimmt auch kaum mehr einer einen Kredit auf, um irgendwo in irgendwas zu investieren.
15: Und wie wirkt sich das auf die Stimmung im Land aus? Also wird da dann irgendwie Kritik laut an der Regierung oder schwindet das Vertrauen in die Politik?
13: Kritik laut wird nicht. Also das ist, glaube ich, jetzt seit Jahren schon so eingeübt, dass die Leute nicht laut Kritik üben, dass sie nicht auf die Straße gehen. Es gab Versuche tatsächlich, als diese Internetblockaden waren. Man versucht, eine Demonstration anzumelden und sie wird immer wieder verboten. Mhm. Kurioserweise sehr häufig noch mit der Begründung wegen der Corona-Gefahr. Und zu Beginn des Krieges sind ja viele Leute auf die Straße gegangen und die sind der Reihe nach dann ja in Haft gekommen. Und wenn man gegen den Krieg ist zum Beispiel oder irgendwas dagegen sagt, also Diskreditierung des Militärs bedeutet 7 Jahre und das im Straflager. Und das eben für sehr viele Leute und das Putin-Regime zu kritisieren, das machen die Menschen nicht.
15: Und das heißt, sie müssen ja zum einen genau schauen, was sie sagen. Sie haben auch gelernt, was passieren kann. Lass uns mal noch auf so eine andere Kriegsfolge gucken, nämlich die Toten. Mhm. Da wurden und werden ja unglaublich viele junge Männer angeworben für diesen Krieg. Und es sterben eben auch viele. Was weiß man darüber eigentlich genau? Wieso gehen überhaupt noch Leute in diesen Krieg? Und wie kann darüber gesprochen werden, wie viele eigentlich zurückkommen, wie viele Tote es gibt?
16: Also es ist immer noch sehr lukrativ, in den Krieg zu gehen. Man unterschreibt einen Vertrag und in der Region, in der ich jetzt war zum Beispiel, allein für die Unterschrift bekommt man 10.000 Euro umgerechnet. In einigen Regionen liegt das sogar noch höher. Das ist unglaublich viel Geld. Die bekommen dann monatlich auch sehr viel Sold. Und falls sie sterben, gibt es nochmal eine Zahlung. Es ist eine große Trauer über diese jungen Leute da. Das ist mir vor allen Dingen in den Regionen nochmal aufgefallen. Wir wollen ja nicht uns nur darauf verlassen, dass die Leute alle sagen, dass da so viele Soldaten begraben liegen. Wir haben dann tatsächlich, man erkennt die Gräber sehr gut. Erstens ist da so ein völlig neues Feld entstanden tatsächlich für die. Und es hängen immer frische russische Flaggen an den Gräbern. Mhm. Es waren hunderte von diesen Flaggen auf einem Friedhof. Das war ja nur in dieser einen Region. Die große Schwierigkeit ist allerdings, dass man nicht diese Bilder mehr zeigen darf. Also,
15: das heißt, ihr dürft es nicht drehen?
16: Wir dürfen es nicht drehen und vor allen Dingen auch nicht veröffentlichen, weil es gibt ja keine offiziellen Zahlen. Also ganz am Anfang des Krieges gab es mal welche, aber hier veröffentlicht die Regierung überhaupt keine Zahlen darüber, wie viele Russen an der Front fallen. Und es darf dann auch keiner sagen, weil man würde dann ja der Regierung widersprechen, beziehungsweise würde irgendeine Zahl in den Raum stellen, wieder Diskreditierung des Militärs. Normalerweise steht da eben so 7 bis 8 Jahre drauf. Und jetzt haben sie es noch weiter getrieben. Es gab dann eben diesen einen Fotografen, der durch sehr viele Regionen gegangen ist, um zu schauen, wie viele Menschen da eigentlich liegen und das dann mal hochzurechnen. Mhm. Und der hat jetzt eine Strafe bekommen von 14 Jahren und das nannten sie Verrat. Sie haben das dann Hochverrat genannt, weil der eben gezeigt hat, dass da und welche Soldaten da lagen, hat das eben personalisiert. Man konnte die Gesichter, wenn dann eben Bilder da waren oder die Namen erkennen. Diese Regel hat es vorher noch nie gegeben. Da waren auch alle sehr überrascht und deswegen haben wir uns jetzt auch entschieden, das irgendwie anders zu machen. Und in dem Film haben wir es dann eben dann auch so gelöst, dass ich einfach erzählt habe, was ich gesehen habe. Mhm. Das geht noch. Die Bilder dürfen eben nicht verbreitet werden und man darf es nicht personalisieren.
15: Und gibt es denn seriöse Schätzungen von außerhalb Russlands über die Anzahl der Gefallenen in diesem Krieg? Und dürftest du mit mir darüber sprechen? Oder würde das dich auch gefährden im Sinne von, du könntest dann vielleicht nicht mehr aus Moskau berichten?
16: Ja, also es gibt diese Zahlen, definitiv. Es gibt ja auch Zahlen von Geheimdiensten und genau das, was du als letztes gesagt hast, ich werde auf gar keinen Fall mit dir darüber reden.
15: Konntet ihr vor Ort mit jüngeren Menschen oder vielleicht sogar auch mit jüngeren Männern im Speziellen sprechen, weil das sind ja die, die von diesem Krieg auf ganz unmittelbare Weise betroffen sind, auch wenn es noch keine allgemeine Mobilmachung gibt, ne, keine Pflicht in diesen Krieg zu ziehen, aber trotzdem sind es ja die, die davon betroffen sind.
16: Das ist natürlich gerade bei den jungen Männern ist das eine Riesenangst. Es gab ja schon mal so eine Teilmobilisierung. Mhm. Da sind auch viele dann ins Ausland geflohen oder haben versucht, sich zu verstecken. Und jetzt stehen ja die Wahlen an. Und da gibt es sehr, sehr viele Gerüchte, dass bis dahin es keine Mobilisierung gibt, aber eventuell danach. Offiziell heißt es hier von der Regierung und auch Wladimir Putin sagt das immer wieder, stimmt nicht, stimmt nicht. Aber wir waren zum Beispiel in einem Kulturzentrum in der Region, ein 25-Jähriger, der das leitet, der hat schon gesagt, also man spürt die Stimmung in der Gesellschaft. Es gibt eine große Unruhe eben wegen dieser Gerüchte um eine Mobilmachung nach den Wahlen. Und es ist unklar, was mit dem Benzin gerade los ist. Die Inflation ist hoch und das merkt man überall, auch in den Geschäften, an den Preisen. Und der war mit mehreren anderen jungen Leuten da und die haben das alle auch gesagt. Also es ist schon eine Angst hier im Land gerade, weil niemand dachte, dass dieser Krieg, so würden sie es natürlich nicht sagen, sondern dass die militärische Spezialoperation, dass das so lange andauert, damit hat gar keiner gerechnet.
15: Was ist dein Eindruck, wie gucken die Menschen auf diesen Krieg, wenn du mit ihnen sprichst, abseits? Also ohne Mikro, ohne Kamera.
16: Es ist natürlich total unterschiedlich. Ich habe mal eine junge Studentin getroffen, die gesagt hat, Mensch, toll, ich lerne ja Deutsch. Ach, schade, ich kann gar keinen Austausch machen. Ja, schlecht, wie das gerade alles läuft. Aber und die hat dann auch gesagt, aber sobald wir die Probleme in der Ukraine geklärt haben und wirklich die sagen, dann wir die Ukraine platt gemacht haben. Mhm. Davon gibt es natürlich einige. Es gibt aber auch die Leute, die sagen, wir hätten diesen Krieg niemals anfangen dürfen. Also die natürlich die Problematik sehen. Ich glaube, dass es wenig Leute sind, die tatsächlich jetzt so ein empathisches Verständnis dafür haben, was in der Ukraine passiert. Es gibt tatsächlich aktuelle Umfragen, die immer wieder von sogar noch unabhängigen Instituten hier in Russland durchgeführt werden. Wir haben auch mit dem Chef vom Levada-Umfrageinstitut gesprochen. Und der hat nochmal gesagt, dass eigentlich 2/3 der Bevölkerung es befürworten, Friedensverhandlungen zu machen. Und er sagt aber auch immer wieder dazu, die fragen dann ja auch immer noch mal nach. Und für den Fall, dass die Verhandlungen nicht möglich sind, da sagen dann mehr als die Hälfte, dass sie dafür sind, dass es noch intensivere Militärschläge gegen die Ukraine geben soll.
15: Du hast es vorhin schon einmal angerissen, als wir über die mögliche Mobilmachung nach der Wahl gesprochen haben. Es stehen Wahlen an. Seit heute, seit Freitag wird in Russland die Duma gewählt, das russische Parlament. Und eigentlich ist es ein offenes Geheimnis, dass es keine echte, wirkliche Alternative gibt. Die Parteien und Kandidaten, die da zur Wahl stehen, sind eigentlich so Scheinalternativen. Warum gehen die Menschen denn dann überhaupt noch wählen?
16: Entweder um das System zu unterstützen, weil dann sieht es natürlich gut aus, wenn die aktuelle Regierungspartei, der Putin ja auch sehr nahe steht, einiges Russland, wenn die sehr viel Unterstützung bekommt. Das haben mir auch Leute gesagt. Ich gehe eigentlich auch da zur Wahl, dann, weil ich unsere Jungs an der Front unterstützen will. Mhm. Eigentlich wären wahrscheinlich viele noch zur Wahl gegangen. Jetzt stehen ja 10 Parteien zur Wahl, aber eine ist ja von der Wahl ausgeschlossen worden. Jabloko heißt die Apfelpartei ist es ja übersetzt. Und da hätte man eine Wahl gehabt. Also zumindest, wenn es jetzt nur um das Thema Krieg gegangen wäre, weil die waren ganz deutlich gegen den Krieg. Das sagen sie auch, sehr mutig, das zu sagen. Also die sagen jetzt nicht, wir sind gegen den Krieg auf den Plakaten. Die sagen, wir sind für Frieden und Gerechtigkeit. Aber sagen sehr deutlich, dass eben der Krieg beendet werden soll und dass sie für Friedensverhandlungen sind. Und da habe ich viele Leute auch getroffen, die gesagt haben, das wäre jetzt eigentlich die Partei gewesen, die ich gewählt hätte.
17: Viele Oppositionelle, die inzwischen im Ausland im Exil leben, hatten zuletzt zur Wahl von Jabloko aufgerufen, darunter die Witwe von Alexei Nawalny. Das dürfte im Kreml für verstärkte Aufmerksamkeit gesorgt haben.
16: Am Ende wären es, also das war wahrscheinlich auch nur eine Bubble-Hochrechnung oder Umfragen gingen davon aus, dass sie auch nicht mehr als 8% bekommen hätten. Aber die sind eben jetzt von der Wahl ausgeschlossen worden. Und nicht nur das, heftiger fand ich eigentlich noch, dass viele Kandidaten von der Partei vor Gericht kamen. Und das dann zum Teil, weil sie vor Jahren mal ein Bild von dem Oppositionspolitiker, der ja hier in Haft umgekommen ist, Nawalny, zum Beispiel mal gepostet haben. Also man sucht irgendwie dann bei denen in den sozialen Netzwerken, was sie eventuell mal gemacht haben könnten, um das Militär zu diskreditieren. Das ist bei sehr vielen Mitgliedern dieser Partei der Fall gewesen. Ich war bei sehr vielen Gerichtsprozessen und die haben wirklich alle fast 7 Jahre Straflager bekommen.
15: Und sag mal, um Jabloko gab es ja so einen kleinen Hype in den sozialen Medien auch. Ne? Man konnte junge Leute sehen, die Äpfel schneiden, Äpfel essen, Lieder über Äpfel singen. Ne? Immer in Anspielung auf den Parteinamen. Aber trotzdem, du hast ja gesagt, es ist eine Partei, die gibt es schon sehr lange. Sie ist aber klein, 8%. Das wäre ja keine ernsthafte Gefahr geworden für Putins Machterhalt. Es hätte einiges Russland, die Kreml-Partei nicht gefährdet. Warum wurde die ausgeschlossen? Also warum wurde Jabloko trotzdem ausgeschlossen von der Wahl?
16: Da gibt's ja unterschiedliche Antworten. Einige sagen, irgendwie läuft's im Kreml gerade auch nicht so rund. Wahrscheinlich war das eine Entscheidung von den Geheimdiensten, die die Partei ganz ausschließen wollten. Wieder andere sagen, das finde ich relativ plausibel, weil die so viel damit geworben haben, dass es Frieden geben soll. Das wäre ja überall auf Wahlplakaten gewesen, das wäre überall in den sozialen Netzwerken gewesen und das wäre ein kolossal krasser Gegensatz zu dem, was hier Linie ist. Also der Parlamentssprecher hat im Sommer noch mal bei der Abschlussdebatte gesagt, wofür das Land gerade steht. Da sagte er ständig, Russland-Putin-Sieg. Mhm. Russland-Putin-Sieg hat das mehrfach wiederholt und alle Parlamentsabgeordneten haben applaudiert. Und so, ehrlich gesagt, da gibt es jetzt keinen Zweifel. Bei allen 10 Parteien sind die da voll auf Linie. Da schert jetzt keiner mehr aus. Die sind jetzt raus.
15: Wer steht denn da jetzt überhaupt noch auf dem Wahlzettel?
16: Im Moment stehen 10 Parteien zur Wahl. Einige davon sind eigentlich fast nur noch so Marionettenparteien. Dann gibt es eine Partei, die vor 5, 6 Jahren gegründet wurde. Die Neuen Leute heißt die. Und die haben jetzt so ein bisschen sich bei den Wahlen damit hervorgetan, dass sie zum Beispiel für mehr Freiheit im Internet sind. Und damit treffen sie natürlich absolut einen Punkt hier gerade bei der russischen Jugend, weil hier ist ja so viel verboten. Alles, was mit Meta zu tun hat, Facebook, Instagram, WhatsApp, all das ist entweder verboten oder Telegram zum Beispiel ist total gedrosselt. Wenn man versucht, hier YouTube-Videos zu gucken, funktionieren die auch nicht und da setzen die sich so ein bisschen für ein. Viele sagen, dass die aufgestellt wurden, weil sonst immer so viele alte Hasen noch in der Politik sind und dass man sich mit denen irgendwie ein bisschen identifizieren könnte.
15: Und sag mal, Silke, wenn wir jetzt noch mal ein bisschen rauszoomen zum Ende hin, was bedeutet diese Wahl für Putin und seine Macht?
16: Bei der Wahl ist es ja jetzt so, dass das Parlament gewählt wird und nicht Putin selber. Es sind ja keine Präsidentschaftswahlen. Und Putin ist auch seit mehreren Jahren parteilos. Allerdings gibt es eben diese Regierungspartei und die steht ihm ja sehr nahe. Einiges Russland heißt die. Und das macht es bei dieser Wahl natürlich ein bisschen einfacher, dann zu sagen, dass es nichts mit ihm zu tun hat, wie er regiert, sondern wenn die Menschen jetzt weniger abstimmen für die aktuelle Regierungspartei, dann kann er natürlich sagen, naja, also was hier die Gouverneure machen, was die Partei macht, da muss dringend nachgebessert werden, aber es liegt ja nicht an ihm. Ich glaube, dass es schon wichtig ist, dass er zeigen kann, dass die Regierung unterstützt wird und eben damit dann auch die Partei, der nahesteht. Das heißt also, die Politiker und Politikerinnen haben noch nicht mal das Gefühl, dass sie sich da irgendwie irgendeiner Verantwortung oder einer Debatte stellen müssten, weil worüber würden sie so unterschiedlich dann diskutieren? Also die finden dann auch immer noch seltener statt. Mhm. Ja, also keiner rechnet mit Überraschung, eher dann eben mit der Angst, dass die Macht nochmal so gefestigt ist. Und ich glaube, dass die größte Angst ist tatsächlich die vor der Mobilmachung.
15: Silke, vielen Dank, dass du uns einmal mitgenommen hast nach Russland und Einblicke gegeben hast darüber, wie die Menschen auf den Krieg schauen. Danke dir.
16: Ich danke euch.
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7: Der Blick auf die Straßen A3 Nürnberg Richtung Passau zwischen Metten und Hengersberg, aktuell 4 Kilometer Stau. A7 Füssen Richtung Ulm, zwischen Illertissen und Dreieck Hittistetten, 8 Kilometer stockend. A7 Würzburg-Fulda, zwischen Bad Kissingen, Obertulba und Bad Brückenau-Volkers, ein Stau. A7 Ulm Richtung Füssen, zwischen Föhringen und Illertissen, 5 Kilometer Stau an einer Baustelle. A8 München-Salzburg, zwischen Traunstein-Siegsdorf-Ost und Anger, 6 Kilometer Stau. A9 München Richtung Nürnberg, zwischen Langenbruck und Altmühltal, Stau und stockender Verkehr. Dasselbe gilt für die A93, Holledau Richtung Regensburg, zwischen Bad Abbach und Regensburg Nord. A93, Weiden Richtung Holledau, zwischen Regenstauf und dem Kreuz Regensburg, 6 Kilometer stockend. A96, München-Lindau, zwischen Leutkirch Süd und Wangen Nord, 8 Kilometer stockend. A99, Westumfahrung München Richtung Nürnberg, zwischen Dreieck München Südwest und Lochhausen, 5 Kilometer. Und A99, Ostumfahrung München Richtung Nürnberg, zwischen Ottobrunn und Kirchheim, stockender Verkehr. Das Wetter in Bayern. Mehr Wolken als Sonne heute. Im Norden vereinzelt auch mal Regen. Höchstwerte 17 bis 22 Grad.

0: 14.30 Uhr ist es, halb drei.
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0: Mit Holger Roman und diesen Themen: Gedankenspiele um Spritpreise. Politiker und Ökonomen diskutieren weiter über Sinn und Unsinn eines staatlichen Eingriffs. Scheinwahlen in Russland. 10 Parteien bewerben sich um Sitze in der nächsten Duma. Die Opposition ist auf Betreiben des Kreml nicht dabei. Und Krieg am Golf. Italien will Öltanker und Frachter notfalls im Alleingang beschützen. Die Bundesregierung ringt weiter mit dem Thema Spritpreise. Auch eine hochrangig besetzte Runde, die sich gestern Abend noch in Berlin getroffen hat, brachte nicht die erhoffte Einigung auf konkrete Entlastungsmaßnahmen. Obwohl vor allem die CDU vor den anstehenden Landtagswahlen in Mecklenburg-Vorpommern und Berlin am Sonntag enorm unter Druck steht. Finanzminister und SPD-Chef Lars Klingbeil hat sich derweil auf einem EU-Ministerrat in Dublin erneut für eine Extra-Abgabe für Mineralölfirmen auf europäischer Ebene stark gemacht. Doch die EU-Kommission hat diesem Vorstoß nun eine Absage erteilt. Damit dürfte diese ohnehin umstrittene Idee vorerst vom Tisch sein. Sarah Lopez dazu.
2: Beim Treffen der Finanzminister in Dublin sagte EU-Wirtschaftskommissar Valdis Dombrovskis, zum jetzigen Zeitpunkt werde die Kommission keinen EU-weiten Vorschlag vorlegen. Der Kommissar verwies darauf, dass die Mitgliedstaaten hier national entscheiden könnten. Am Morgen hatte der deutsche Finanzminister Lars Klingbeil noch betont, Druck auf die EU-Kommission beim Thema Übergewinnsteuer ausüben zu wollen. Die Kommission müsse in die Puschen kommen, sagte Klingbeil, sich anstrengen und Optionen vorlegen. Vor dem Treffen hatte der deutsche Finanzminister einen Brief mit 5 weiteren europäischen Ministern geschrieben, unter anderem aus Österreich und Spanien, damit die Übergewinnsteuer in Dublin besprochen wird. Mit der könnten überproportional hohe krisenbedingte Gewinne von Mineralölkonzernen abgeschöpft werden.
0: Die EU-Kommission hat also dem Vorschlag von Klingbeil, eine Übergangs-Übergewinnsteuer europaweit einzuführen, zunächst eine Absage erteilt. Es gibt aber noch etliche andere Maßnahmen, die in diesem Zusammenhang diskutiert werden, um die Sprit- und Energiepreise für Verbraucher wieder etwas bezahlbarer zu machen. Ann-Kathrin Mellmann hat sich in Europa mal umgeschaut.
3: Gern herangezogen in der deutschen Debatte wird der Preisdeckel, wie es ihn in Belgien und in Luxemburg gibt.
4: Belgien.
3: Es gilt ein staatlich festgelegter Höchstpreis für Kraftstoffe und flüssige Brennstoffe wie zum Beispiel Heizöl. Das Wirtschaftsministerium kümmert sich darum, die Höchstpreise täglich neu zu ermitteln. Eine Rolle spielen dabei unter anderem internationale Preise und eine festgelegte Marge für den Vertrieb, also die Kosten, die den Mineralölgesellschaften zum Beispiel durch Transport und Lagerung entstehen.
4: Luxemburg.
3: Den Höchstpreis für Benzin und Diesel legt auch hier der Staat fest. Darüber hinaus hat die Regierung schon im Sommer beschlossen, vorübergehend einen Teil der Mehrkosten zu übernehmen, wenn Sprit teurer wird. Das sind 5 Cent pro Liter einschließlich Mehrwertsteuer.
4: Frankreich.
3: Entlastet Berufstätige mit geringem Einkommen gezielt. Sie erhalten eine Kraftstoffpreisentschädigung von 100 Euro. Die Zahlung ist für Vielfahrer gedacht, die ihr privates Fahrzeug für berufliche Zwecke nutzen. Das sind etwa 3 Millionen Menschen. Sie müssen dafür einen Antrag stellen. Zudem erhalten bestimmte Berufsgruppen finanzielle Tankhilfen.
4: Italien.
3: Die konservative Koalition von Ministerpräsidentin Giorgia Meloni hat aktuell beschlossen, die Kfz-Steuer ab dem kommenden Jahr für Fahrzeuge abzuschaffen, die weniger als 110 PS haben. Steuern auf Sprit und Diesel hat sie bereits gesenkt.
4: Polen
3: hatte die Mehrwertsteuer auf Benzin und Diesel vorübergehend gesenkt. Zusätzlich gab es einen Preisdeckel. Aktuell will die Regierung eine Sondersteuer auf Übergewinne von Ölkonzernen durchsetzen, also eine nationale Übergewinnsteuer. Beim letzten Versuch im Sommer hatte der Präsident das Vorhaben blockiert.
0: Die Krise fossiler Energieträger mit mehr erneuerbaren Energien zu beantworten, das ist die Strategie, die die Landtagsgrünen vorschlagen. Auf ihrer Fraktionsklausur in Nürnberg haben sie dazu ein Papier mit Forderungen beschlossen. Was drin steht, fasst Lorenz Storch zusammen.
5: Wenn im Sommer mittags die Sonne scheint und der Börsenstrompreis ins Minus dreht, dann sollen alle Stromkunden etwas davon haben, finden die Grünen. Sie fordern kostenlosen Mittagsstrom. Und auch die dafür nötigen Smart Meter sollen interessierte Haushalte kostenlos bekommen. Das wäre aus Sicht der Grünen auch ein Mittel, um die Digitalisierung im Stromnetz zu beschleunigen. Ehrgeiziger werden soll Bayern aus Sicht der Landtagsgrünen beim Wasserstoff. Neben den geplanten Erdgaskraftwerken soll das erste rein mit grünem Wasserstoff betriebene Gaskraftwerk im Freistaat stehen, fordern sie. In Sachen Heizung wollen die Grünen ein Förderprogramm auflegen, das Wärmepumpen auch in Mehrfamilienhäusern voranbringt. Und außerdem Hürden abbauen für Erdsonden, die tiefer als 200 Meter reichen. Mit der Erdwärme daraus könnten auch mehrere Häuser beheizt werden. Für viele der grünen Ideen bräuchte es allerdings einen Schwenk in der Bundespolitik. Nach den Worten von Fraktionschefin Schulze legt die Energiepolitik der amtierenden CDU-Bundeswirtschaftsministerin Reiche die Axt an die Energiewende.
0: Lorenz Storch berichtete, und noch ausführlicher hören Sie einen Beitrag zu diesem Thema in BR24 Bayern um Viertel vor eins. Jetzt habe ich mich total verwurschtelt, nämlich Viertel vor drei nach den nächsten Nachrichten. So, weiter im Programm. Bei Luftangriffen auf einen Militärstützpunkt in Saudi-Arabien ist ein Kampfflugzeug der italienischen Armee schwer beschädigt worden. Der Eurofighter war nach Angaben des Verteidigungsministeriums in Rom in einem abgelegenen Bereich abgestellt. Verletzt wurde aber niemand. Die Attacken, die auch gegen einen weiteren Stützpunkt und eine Ölanlage gerichtet waren, gehen offenbar auf das Konto der vom Iran unterstützten Houthi-Miliz. Die italienische Regierung gab vor diesem Hintergrund bekannt, dass sie künftig gefährdete Öltanker und Frachter, die in der Region unterwegs sind, notfalls im Alleingang beschützen wollen. Aus Rom, Anna Giordano.
6: Man habe beschlossen, nicht länger auf Abstimmungen der EU-Mission Aspides zu warten. Das kündigte Italiens Verteidigungsminister Guido Crosetto auf der Plattform X nach einer internen Lagebesprechung im Ministerium an. Italien werde die Meerenge Bab el-Mandeb am Eingang zum Roten Meer notfalls auf eigene Faust sichern und den eigenen Schiffen Geleitschutz geben. Es ist ein diplomatischer Affront gegenüber der EU. Zugleich steht Italien unter hohem Druck. Die pro-iranischen Houthi-Rebellen rücken nach Geländegewinnen an der Westküste des Jemen weiter vor und haben zuletzt immer wieder Handelsschiffe angegriffen. Frachter italienischer Reeder stauen sich bereits vor der Meerenge und warten auf Geleitschutz. Zudem ist eine italienische Fregatte ohnehin vor Ort, offiziell aber unter EU-Mandat. Crosetto sagte, man könne nicht warten, dass die europäische Bürokratie die heimische Wirtschaft abwürge. Tatsächlich würde es Italiens Industrie stark treffen, wenn Reedereien das Rote Meer meiden und Afrika umfahren. Häfen im Mittelmeer würden dadurch umgangen. Ganz so einfach wäre der nationale Alleingang Italiens aber nicht. Noch prüft Rom, ob das Parlament die Einsatzregeln der Marine neu beschließen müsste.
0: Mitten im Krieg wird in Russland gewählt. 3 Tage lang können die Bürger über die Zusammensetzung der Staatsduma des nationalen Parlaments abstimmen. Es ist der 2. nationale Urnengang seit dem Überfall auf die Ukraine im Februar 2022. Allerdings verdient sie die Bezeichnung Wahl nach demokratischen und rechtsstaatlichen Maßstäben nicht, denn der Kreml hat die Opposition von der Teilnahme ausgeschlossen und nur regimekonforme Parteien zugelassen. Weshalb die Menschenrechtlerin Irina Scherbakowa auch von einer Attrappe spricht. Stefan Lack.
7: Die einzige Partei, die sich offen gegen Russlands Krieg in der Ukraine positioniert, Jabloko, wurde wegen angeblicher Verstöße gegen die Parteienfinanzierung nicht zugelassen. Lediglich einige Einzelkandidaten von Jabloko dürfen antreten. Denis Volkov vom Meinungsforschungsinstitut Levada erwartet im Interview mit dem ARD-Studio Moskau keine Überraschungen.
8: Wesentliche Veränderungen wird es nicht geben. Die Stimmung im Land ähnelt stark derjenigen vor 5 Jahren. Sowohl was die Umfragewerte und die Zustimmung zur Regierung betrifft, als auch die Einschätzung der wirtschaftlichen Lage.
7: Kurz vor der Wahl rief Putin die Bevölkerung dazu auf, an der Wahl teilzunehmen. Die sei in diesen Zeiten, in denen Soldaten auf dem Schlachtfeld schwierige Kampfarbeit leisteten, Bürgerpflicht. Der Kreml ist darauf bedacht, bei dieser Wahl nichts dem Zufall zu überlassen und auch die zukünftige Zusammensetzung der Duma eng zu kontrollieren. Der Ausschuss der einzigen aussichtsreichen Oppositionspartei Jabloko, dazu Festnahmen und Inhaftierungen von Kandidaten im Vorfeld, der politische Wettbewerb bleibt stark eingeschränkt.
0: Und wir bleiben in Russland. Der Schweizer Nahrungsmittelkonzern Nestlé prüft, wie er darauf reagieren soll, dass 2 seiner Tochtergesellschaften vom Kreml unter Zwangsverwaltung gestellt wurden. In einer Mitteilung der Firma heißt es, Nestlé sei entschlossen, alle erforderlichen Schritte zu unternehmen, um die Rechte zu wahren. Sandra Bieger dazu.
9: Nestlé macht in dem Schreiben klar, man wolle alles tun, um die Fortführung der Geschäfte zu sichern. Das sei im Interesse aller Beteiligten und insbesondere für die Mitarbeitenden wichtig. Das Unternehmen geht eigenen Angaben zufolge davon aus, dass die von Russland auferlegte Zwangsverwaltung zeitlich begrenzt ist. Der russische Präsident Putin hatte gestern per Dekret die Zwangsverwaltung zweier Nestlé-Tochtergesellschaften beschlossen. Sie sollen künftig von einer russischen Firma verwaltet werden, genauso wie eine französische Einzelhandelskette. Nestlé ist der weltweit größte Lebensmittel- und Getränkekonzern. Der Hauptsitz befindet sich in Vevey am Genfer See. In Russland hat das Schweizer Unternehmen insgesamt 6 Standorte. Dort werden unter anderem Süßigkeiten, Babynahrung und Tierfutter hergestellt.
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0: Im Studio Stefan Lina und wir blicken zunächst an die Finanzmärkte. An den deutschen Börsen überwiegen zum Ausklang der Woche deutlich die Minuszeichen. Der DAX gibt am Nachmittag um 1,2% nach auf 25.398 Punkte. Das Marktgeschehen beobachtet Michel Gordemeier.
10: Die Anleger bleiben angesichts der angespannten Lage im Nahen Osten und der Unsicherheit bei der Öl- und Gasversorgung vorsichtig. Außerdem ist heute großer Verfallstag an den Terminbörsen. Deshalb können die Kursschwankungen im Tagesverlauf noch zunehmen. Für Volkswagen geht heute Abend eine Ära zu Ende. Nach Börsenschluss fliegt die Aktie aus dem Euro Stoxx 50. Das ist der wichtigste Aktienindex für große Unternehmen aus der Eurozone. Der Grund: Die VW-Aktie hat in den vergangenen Monaten deutlich an Wert verloren. Seit Jahresbeginn liegt das Minus bei rund 22%. Auf 5 Jahre gesehen sind es fast 60%. Dadurch ist Volkswagen im Ranking der Unternehmen nach freihandelbarem Börsenwert zurückgefallen. Für das Unternehmen selbst ändert sich durch den Abstieg zunächst nichts. Volkswagen bleibt ganz normal an der Börse handelbar. Allerdings müssen Fonds, die den Euro Stoxx 50 exakt nachbilden, ihre VW-Aktien verkaufen. Das kann den Kurs kurzfristig unter Druck setzen.
0: Im Alter von 96 Jahren tritt Warren Buffett als Vorsitzender im Verwaltungsrat der Holdinggesellschaft Berkshire Hathaway zurück. Das Investmentunternehmen teilte heute mit, Buffett übernehme mit sofortiger Wirkung das Amt des Ehrenvorsitzenden. Der Investor stand mehr als 50 Jahre lang an der Spitze der Firma. Buffett hatte bereits Ende des vergangenen Jahres den Posten des Vorstandsvorsitzenden des Unternehmens niedergelegt. Sein Nachfolger wurde damals Greg Abel. E-Autos sind bei Autokäufern gerade hoch im Kurs. Die Kunden reagieren damit auf die hohen Spritpreise, die das Fahren von Verbrennerfahrzeugen deutlich verteuert haben. Seit Anfang des Jahres hat die Zahl der Bestellungen von E-Autos bei den deutschen Herstellern unter anderem auch deshalb um knapp 2/3 zugelegt. Bei manchen Modellen müssen sich die Käufer inzwischen auf längere Lieferzeiten einstellen. Jan Müller-Reit.
11: Vieles spricht inzwischen für den Kauf eines Stromers. Wegen des Kriegs im Nahen Osten steigen die Spritpreise, zugleich gibt es wieder eine staatliche Förderung. Und der Markt wird immer größer. In den vergangenen 6 Jahren hat sich die Zahl der angebotenen E-Modelle in Deutschland auf 160 mehr als vervierfacht. Von einem generellen Engpass kann trotzdem keine Rede sein. Viele Elektroneuwagen sind kurzfristig verfügbar. Länger dauern kann es bei einzelnen Modellen und bestimmten Ausstattungen. Besonders gefragt und häufig rar sind günstige Gebrauchte bis etwa 25.000 Euro. Wer jetzt kauft, sollte nicht überstürzt handeln und einiges beachten. Zuerst klären, welche Reichweite brauche ich wirklich und kann ich zu Hause laden. Wer öffentlich lädt, sollte neben dem Kilowattstundenpreis auch Grundgebühren und Vertragsbedingungen vergleichen. Bei Gebrauchten sollte der Zustand des Akkus unabhängig geprüft werden. Bei Neuwagen gilt, Liefertermin und Preis möglichst konkret schriftlich festhalten, auf Preisänderungsklauseln achten und vor der Unterschrift die Förderung prüfen. Je nach Einkommen und Familiengröße sind bis zu 6.000 Euro möglich.
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0: Gleich 3:15.
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0: Ein Nachrichtenüberblick mit Andreas Deschall.
13: Regierung verspricht schnelle Spritpreissenkungen. Wie der stellvertretende Regierungssprecher Hille sagte, sollen die Entlastungen schnellstmöglich kommen. Details zum genauen Termin und zur Höhe nannte er nicht. Die Union hatte eine Senkung der Mehrwertsteuer oder der Energiesteuer vorgeschlagen. Finanzminister Klingbeil will eine europäische Übergewinnsteuer. Die EU-Kommission lehnt das bisher ab. Verkehrsverband fordert Entlastung bei Kraftstoffen. Weil die hohen Dieselpreise auch den öffentlichen Nahverkehr treffen, hat sich Verbandspräsident Wortmann für schnelle Maßnahmen ausgesprochen. Busse und Bahnen erfüllten einen öffentlichen Auftrag für die Daseinsvorsorge und sicherten Mobilität. Konkret fordert der Verband eine deutliche Absenkung der Energiesteuer sowie eine Entlastung bei der Stromsteuer. Merz drängt EU-Partner zu mehr Ukraine-Hilfe. In einer Erklärung mit Regierungschefs aus Dänemark, Österreich, Finnland und den Niederlanden schreibt der Bundeskanzler, ein stärkeres Engagement sei dringend nötig. Welche Länder er meint, geht daraus nicht hervor. Gemessen an ihrer Wirtschaftskraft stellen Spanien, Italien und Frankreich vergleichsweise wenig Geld für die Ukraine bereit. Juristentag fordert mehr Rechtssicherheit bei Sterbehilfe. Nötig sei eine rechtliche Absicherung für Mediziner, die eine Behandlung entsprechend dem Willen des Patienten abbrechen. Tötung auf Verlangen soll nach dem Willen der Juristinnen und Juristen verboten bleiben. Der Juristentag wünscht sich aber Ausnahmen für schwer körperlich erkrankte Menschen, die ihren Suizid nicht selbst ausführen können. Bayern trinken weniger Bier. Der Absatz ist auch 2025 weiter gesunken. Laut dem Landesamt für Statistik sank er um über 5% gegenüber dem Vorjahr. Dennoch wird in keinem anderen Bundesland so viel Bier getrunken wie in Bayern. Das Wetter in Bayern: mehr Wolken als Sonne bei bis zu 22 Grad.
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0: Die Preise für Benzin und Diesel steigen und steigen und das ganze Land debattiert, ob ein nochmaliger staatsfinanzierter Tankrabatt wohl die richtige Lösung für dieses Problem wäre. Auch die Grünen-Fraktion des Landtags befasst sich auf ihrer Klausur in Nürnberg derzeit mit dem Thema Energie. Seit gestern wird in Mittelfranken diskutiert und über Klimafragen gesprochen, und zwar unter der selbstgewählten Überschrift »Raus aus Öl und Gas, rein in Bayerns Freiheit«. Lorenz Storch ist in Nürnberg dabei.
14: Die Landtagsgrünen haben ein Tagungshotel auf dem Gelände des 1. FC Nürnberg gewählt, auch über die Frauenmannschaft des Clubs gesprochen. Sie hatten den Ehrenspielführer der Fußballnationalmannschaft Philipp Lahm zu Gast. Aber am Ende spricht auch Fraktionsvorsitzende Katharina Schulze dann doch lieber über erneuerbare Energien statt über Fußball.
15: Die Freiheitsenergien machen uns unabhängig von Autokraten und Diktatoren. Sie machen den Strom günstiger und sie halten die Wertschöpfung in der Region. Es ist also ein dreifacher Win-Win.
14: Noch ein Tankrabatt wäre falsch, meint Schulze. Er käme ohnehin wieder kaum bei den Leuten an. Die Grünen schlagen unter anderem eine Übergewinnsteuer für Mineralölkonzerne vor, wieder ein 49-Euro-Ticket und Elektrifizierung auch der Autos. Die bayerische Staatsregierung soll sich einsetzen für eine Südquote bei der Windkraft, fordern die Grünen in einer Resolution, gemeinsam mit Teilen der Energiewirtschaft. Denn in den Ausschreibungen der Bundesnetzagentur ziehen Projekte aus Süddeutschland zuletzt regelmäßig den kürzeren. Die Erneuerbaren sind auch ein Wirtschaftsfaktor für Bayern, betonen die Grünen. Und so ist auch Ex-Siemens-Chef Joe Käser bei der Klausur zu Gast. Fordert eine ökologisch-soziale Marktwirtschaft, erntet viel Applaus von den grünen Abgeordneten, sagt dann aber auch:
16: Es nützt nichts, wenn wir Deutschland isoliert sehen und für das Ziel einer Halbierung der Emissionen, das im globalen Vergleich ein Prozentpunkt ist, uns einem Risiko aussetzen einer Deindustrialisierung.
14: Trotzdem ehrgeizig sein beim Klimaschutz, fordert Käser, aber mit internationalem Anspruch und mit Innovationen, die andere Deutschland nachmachen oder sogar hier kaufen. Darauf können sich die Landtagsgrünen mit ihm einigen. Sie haben zu ihrer Klausur gleich eine ganze Reihe von innovativen Energieunternehmen aus dem Freistaat eingeladen. Von der etablierten Oberpfälzer Baufirma Max Bögel, die jetzt auch sogenannte Lufteis-Wärmespeicher vertreibt, über den niederbayerischen Batteriespeicherhersteller Fenecon bis zu den Nuno Labs, einem Start-up, das sich aus der TU München gegründet hat, um so etwas wie hypergenaue Wettervorhersagen zu machen. Naomi Jagutis.
17: Wir machen kurzfristig Einspeiseprognosen für Solarparks, indem dass wir Sensor-Hubs am Solarpark installieren, die die Wolken beobachten drüber und Bilder vom Himmel machen. Diese Daten sind recht neu für den Energiemarkt und können Vorteile beim Handel von Strom bringen.
14: Pro Solarpark und Jahr sind da nach Angaben des Unternehmens durchaus 50.000 Euro mehr Gewinn drin. Nuno Labs hat auch den Energiepreis der bayerischen Staatsregierung bekommen. Mit erfolgreichen Gründern schmücken sich alle Parteien gerne.
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0: Unter Druck. Hitze, Trockenheit und der Borkenkäfer setzen der Fichte zu. Im rheinland-pfälzischen Hunsrück reagiert Larissa Kunz mit ihrem familiengeführten Sägewerk darauf und setzt nun mehrere Holzarten ein. Douglasie, Kiefer.
1: Und dann produzieren wir ja auch aus unserem Restholz, was aus dem Sägewerk kommt, Holzwerkstoffplatten. Also wir können im Prinzip da unterschiedliche Holzarten reinproduzieren, was ja für die Zukunft fantastisch ist. Und deswegen haben wir jetzt auch die ersten Versuche mit Buche, wo wir dann probieren, Laubholz in unsere Platten einzustreuen, um auch regionales Holz weiterhin da zu verarbeiten.
0: Noch sind es Versuche, doch dahinter steckt eine Entwicklung, die die gesamte Branche beschäftigt. Denn mit der Klimaerwärmung verändern sich die Wälder. Das erklären auch Fachleute wie Klaus Hennenberg, der am Öko-Institut zu Energie- und Klimaschutz forscht.
2: Das Problem ist ja, dass gerade die Fichte eben aufgrund ihrer schlechten Performance bei Trockenheit ausfallen wird immer stärker. Dementsprechend wird Wald umgebaut in Richtung Laubmischwälder. Dadurch allein schon wird sich die Relation von Laub- und Nadelbäumen verändern.
0: Prognosen zur Waldentwicklung vom Thünen-Institut für Waldökosysteme bestätigen diesen Trend. Während in den Wäldern bewährte Nadelbaumarten in den kommenden Jahrzehnten weniger werden, besonders die Fichte an Bedeutung verlieren könnte, nimmt der Bestand an Laubbäumen zu. Auch weil Forstämter versuchen, immer mehr zu durchmischen, in der Hoffnung, dass eine Vielzahl von Baumarten mit Klimafolgen besser klarkommt. Doch fast die Hälfte des deutschen Waldes ist in Hand von Privatleuten wie Jochen Bauer, der als Landwirt in der rheinland-pfälzischen Eifel lebt.
3: Meine Vorfahren, mein Vater und mein Opa, die haben den Wald auch erhalten und viel da drin gearbeitet. Und wenn die das nicht gemacht hätten, hätte ich nichts. Und so sehe ich das auch für die nächste Generation. So müsste im Prinzip auch in der Gesellschaft jeder denken. Nicht nur heute, sondern auch Jahrzehnte vorweg.
0: Bauer fördert in einer ehemaligen Fichtenreinkultur einen natürlich entstehenden Mischwald. Das bedeutet, er schafft gezielt Platz für das, was hier natürlich wächst. Zum Beispiel kleine Buchen. Für Waldbesitzer ist das auch eine Herausforderung.
3: Die Buche ist pflegebedürftig, die bildet schnell Seitentriebe. Da muss, wenn einer die nutzen will, auch ziemlich viel dran arbeiten. Aber im Prinzip ist die Buche ein widerstandsfähiger, guter Baum für in die Zukunft.
0: Beraten wird Bauer dabei von Erwin Wiesen. Er arbeitet im Forstamt Prüm und kennt die Sorgen von Privatwaldbesitzenden.
4: Und die sagen, noch haben wir doch jede Menge Fichten, die gesund sind. Warum sollen wir jetzt von heute auf morgen alles ändern? Und für mich liegt die Wahrheit in der Mitte. Also ich versuche zu beraten, dass wir diese Mischwälder hinbekommen. Da spielt aus meiner Sicht aber durchaus die Fichte auch in Zukunft eine Rolle. Vielleicht nicht mehr so lange, aber sie spielt eine Rolle.
0: Egal ob Fichte, Buche oder andere Baumarten. Sägewerke wie Elka Holzwerke im Hunsrück versuchen, die künftige Vielfalt mitzudenken. Aber das kostet Geld, braucht neue Verfahren und Unsicherheiten bleiben.
1: Zukunftsängste sind natürlich da und dass der Wald sich in den Geschwindigkeiten verändert. Aber ich sehe das auch als Chance, dass wir halt gemeinsam daran arbeiten.
0: Kunz wünscht sich ein Zusammenspiel von Privatwaldbesitzenden, der Forstwirtschaft, aber auch der Politik, um den Umbau der Holzwirtschaft für die Zukunft gestalten zu können.
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6: Mit Michael Küster. Vier bayerische Eishockeyclubs stehen heute zum ersten Mal in der neuen Saison auf dem Eis der DEL. Dabei kommt's für die Nürnberg Ice Tigers gleich mal zum bayerischen Duell mit den Augsburger Panthern. Nürnberg Sportboss Stefan Ustorf hat schon vor dem ersten Powerbreak ein klares Saisonziel ausgerufen.
7: Das Ziel ist im Endeffekt immer besser zu sein als im Jahr zuvor. Und wir sind jetzt 5 Jahre hintereinander in den Playoffs gewesen. Also ist das natürlich auch ganz klar unser vorgegebenes Ziel. Die Liga ist allgemein besser geworden. Ich glaube, die Mannschaften haben um uns herum sehr, sehr viel Arbeit gemacht, sehr viel gute Arbeit gemacht. Und von daher wird es wieder, genauso wie jedes Jahr, für uns ein hartes Stück Arbeit. Aber Potenzial ist auf jeden Fall da.
6: Gegen die Playoffs dürfte am Ende auch der AEV Augsburg nichts einzuwenden haben. Trotzdem geht es natürlich für Panther-Torwart Tobias Antschitschka erstmal um ganz, ganz einfache Dinge.
8: Erfolg haben mit dem Verein und den Fans auch ein Erfolgserlebnis bieten. Ich hatte 2 sehr schwierige Jahre hinter mir und ich muss jetzt erstmal gucken, dass ich wieder Fuß fasse, dass ich Leistung bringe und dann am Ende eine neue Chance. Und ich will natürlich auch den Augsburger Panthern zeigen, was ich kann.
6: Antschitschka ist im Sommer nach langer Reservistenrolle in Köln zu den Augsburgern gewechselt. Außerdem empfängt heute der IHC Red Bull München die Mannheimer Adler und der IHC Ingolstadt muss zu den Iserlohn Roosters. Bulli ist jeweils um 19.30 Uhr. Tennisprofi Alexander Zverev wird beim Davis Cup an diesem Wochenende gleich das Auftaktmatch für Deutschland bestreiten. Der US Open-Sieger trifft morgen im 2. Rundenduell mit Kroatien zunächst auf Matej Dodik. Das hat die Auslosung am frühen Nachmittag ergeben. Los geht's in Halle-Westfalen morgen um 14 Uhr. Für die Fußballer der Spielvereinigung Greuther Fürth läuft es in der 2.

0: gesamten Bundesliga bislang eher mau. Erst ein Sieg, dazu scheitert man regelmäßig an der eigenen Konzentration und das gilt für den Sturm genauso wie für die Abwehr. Heute kommt der Tabellenvierte Magdeburg in den Ronhof. Florian Eckel.
1: Selten bringt der Blick in die Geschichtsbücher vor dem nächsten Duell zweier Mannschaften wirklich brauchbare Erkenntnisse. Vor dem heutigen Spiel der Spielvereinigung Greuther Fürth gegen Magdeburg fehlen Kleeblatt-Trainer Heiko Vogel beim Gedanken an vergangene Saison aber fast die Worte.
2: Für mich war es ja alles andere als ein Spektakel. Ich habe das in 30 Jahren Trainerdasein noch nie erlebt und will ich auch so nicht mehr erleben.
1: Das Hinspiel in Magdeburg gewinnen die Mittelfranken noch unter Vogels Vorgänger Kleine mit 5:4. Beim Rückspiel unter Vogel siegt der erste FCM mit 5:4. Auch aktuell ist Vogels Defensive wieder das Sorgenkind.
2: In einzelnen Situationen sind wir einfach zu nachlässig, zu wenig wach und machen immer einen entscheidenden Fehler zu viel, den der Gegner aktuell immer ausnutzt. Und da müssen wir uns definitiv an der eigenen Nase fassen.
1: Immerhin haben sich die Kleeblätter in 5 Zweitligaspielen mit 8 Treffern schon 5 Punkte ergattert. Für Fürths Trainer ist die Torausbeute vor allem nach Standardsituationen noch ausbaufähig. Von Motivationstricks wie einst Christoph Daum, der seine Spieler über Glas laufen ließ, hält Vogel aber nichts.
2: Läuft sehr gepflegt bei uns ab, ja, es liegen keine Glasscherben rum. Ich werde aber nicht müde werden, es immer wieder anzusprechen und einzufordern. Ein Faktor, der unberührt davon sein muss, ist Mentalität. Ich muss eine Gier haben, wirklich mit aller Macht auch in den Ball reinzugehen.
1: Tore sind erwünscht. Spektakel wie vergangene Saison, aber eher nicht.
0: 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Zur gleichen Zeit spielt Absteiger Wolfsburg gegen Darmstadt. Und live sind wir dann später am Abend auch in der ersten Liga dabei, wenn der FC Bayern um 20.30 Uhr gegen Union Berlin spielt.
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4: Viel los auf den Fernstraßen in Bayern, A3 Nürnberg Richtung Passau. Zwischen Metten und Hengersberg 4 Kilometer Stau. A7 Füssen-Ulm zwischen Illertissen und Dreieck-Hittistetten 8 Kilometer stockender Verkehr. A7 Ulm-Füssen zwischen Dreieck-Hittistetten und Altenstadt an der Iller 9 Kilometer stockend an einer Baustelle. A8 München Richtung Salzburg zwischen Traunstein-Sixdorf-Ost und Anger 7 Kilometer Stau. A9 München-Nürnberg zwischen Langenbruck und Altmühltal Stau oder stockender Verkehr. A93 Holledau Richtung Regensburg zwischen Bad Abbach und Regensburg-Nord 10 Kilometer stockend. A93 Weiden Richtung Holledau, zwischen Regenstauf und dem Kreuz Regensburg nochmal 6 Kilometer stockender Verkehr. Dasselbe gilt für die A96 München Richtung Lindau, zwischen Leutkirch Süd und Wangen Nord. A99 Westumfahrung München Richtung Nürnberg, zwischen Kreuz München West und Dreieckfeld-Moching 9 Kilometer stockend. Und A99 Ostumfahrung München Richtung Nürnberg, zwischen Hohenbrunn und Kirchheim stockender Verkehr. Die B15 schließlich Landshut Richtung Rosenheim, zwischen Wasserburg am Inn und Rott am Inn ein Stau. Das Wetter in Bayern, heute mehr Wolken als Sonne, im Norden vereinzelt Regen, Höchstwerte 17 bis 22 Grad. In der Nacht dann ist es meist trocken, es kühlt ab auf 10 bis 5 Grad, gebietsweise bildet sich Nebel. Und morgen nach Nebelauflösung sonnig mit ein paar lockeren Wolken. Die Temperaturen ähnlich wie heute.

0: 15 Uhr.
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0: Einen schönen Nachmittag. Wir haben diese Themen im Programm. Die EU-Finanzminister lehnen einen gemeinsamen Vorschlag zu einer Übergewinnsteuer für Mineralölkonzerne ab. Die Bundesregierung will dennoch bald über Entlastungen an den Zapfsäulen entscheiden. In Russland laufen die Duma-Wahlen. Wir haben mit unserem Korrespondenten in Moskau gesprochen. Und Satellitenbilder bestätigen jetzt, die Gletscher schmelzen vor allem, weil warmes Ozeanwasser sie von unten angreifen. Das und anderes mehr gleich hier im Programm. Im Studio begrüßt Sie Claudia Eichberger. Das Thema Spritpreise ist gerade ganz oben auf der politischen Agenda. Die Bundesregierung will schnell handeln und die Bürger entlasten, auch mit Blick auf die Wahlen am kommenden Sonntag in Mecklenburg-Vorpommern und Berlin. Aber Einigkeit gibt es bisher nicht. Viele Vorschläge kursieren. Finanzminister und SPD-Chef Klingbeil favorisiert eine Übergewinnsteuer für die Mineralölkonzerne und er will eine europäische Lösung anstoßen. Im Kreis seiner Kollegen aus der EU, die sich gerade in Dublin treffen, findet das aber keine Mehrheit. Klingbeil kassierte dort heute eine Absage. Sarah Lopez berichtet.
2: Beim Treffen der Finanzminister in Dublin sagte EU-Wirtschaftskommissar Valdis Dombrovskis, zum jetzigen Zeitpunkt werde die Kommission keinen EU-weiten Vorschlag vorlegen. Der Kommissar verwies darauf, dass die Mitgliedstaaten hier national entscheiden könnten. Am Morgen hatte der deutsche Finanzminister Lars Klingbeil noch betont, Druck auf die EU-Kommission beim Thema Übergewinnsteuer ausüben zu wollen. Die Kommission müsse in die Puschen kommen, sagte Klingbeil, sich anstrengen und Optionen vorlegen. Vor dem Treffen hatte der deutsche Finanzminister einen Brief mit 5 weiteren europäischen Ministern geschrieben, unter anderem aus Österreich und Spanien, damit die Übergewinnsteuer in Dublin besprochen wird. Mit der könnten überproportional hohe krisenbedingte Gewinne von Mineralölkonzernen abgeschöpft werden.
0: Die EU-Kommission hat also dem Vorschlag von Finanzminister Klingbeil, eine Übergewinnsteuer einzuführen, erstmal eine Absage erteilt. Es gibt allerdings noch etliche andere Maßnahmen, die diskutiert werden, um die Sprit- und Energiepreise für Verbraucher wieder bezahlbar zu machen. Anne-Kathrin Mellmann hat sich bei den europäischen Nachbarn umgeschaut.
3: Gern herangezogen in der deutschen Debatte wird der Preisdeckel, wie es ihn in Belgien und in Luxemburg gibt.
4: Belgien.
3: Es gilt ein staatlich festgelegter Höchstpreis für Kraftstoffe und flüssige Brennstoffe wie zum Beispiel Heizöl. Das Wirtschaftsministerium kümmert sich darum, die Höchstpreise täglich neu zu ermitteln. Eine Rolle spielen dabei unter anderem internationale Preise und eine festgelegte Marge für den Vertrieb, also die Kosten, die den Mineralölgesellschaften zum Beispiel durch Transport und Lagerung entstehen.
4: Luxemburg.
3: Den Höchstpreis für Benzin und Diesel legt auch hier der Staat fest. Darüber hinaus hat die Regierung schon im Sommer beschlossen, vorübergehend einen Teil der Mehrkosten zu übernehmen, wenn Sprit teurer wird. Das sind 5 Cent pro Liter einschließlich Mehrwertsteuer.
4: Frankreich.
3: Entlastet Berufstätige mit geringem Einkommen gezielt. Sie erhalten eine Kraftstoffpreisentschädigung von 100 Euro. Die Zahlung ist für Vielfahrer gedacht, die ihr privates Fahrzeug für berufliche Zwecke nutzen. Das sind etwa 3 Millionen Menschen. Sie müssen dafür einen Antrag stellen. Zudem erhalten bestimmte Berufsgruppen finanzielle Tankhilfen.
4: Italien.
3: Die konservative Koalition von Ministerpräsidentin Giorgia Meloni hat aktuell beschlossen, die Kfz-Steuer ab dem kommenden Jahr für Fahrzeuge abzuschaffen, die weniger als 110 PS haben. Steuern auf Sprit und Diesel hat sie bereits gesenkt.
4: Polen
3: hatte die Mehrwertsteuer auf Benzin und Diesel vorübergehend gesenkt. Zusätzlich gab es einen Preisdeckel. Aktuell will die Regierung eine Sondersteuer auf Übergewinne von Ölkonzernen durchsetzen, also eine nationale Übergewinnsteuer. Beim letzten Versuch im Sommer hatte der Präsident das Vorhaben blockiert.
0: Die Parlamentswahl in Russland, die heute begonnen hat, ist eine Wahl mitten im Krieg. Dem Krieg gegen die Ukraine, den Russland vor 4,5 Jahren begonnen hat. Parteien, die daran Kritik üben, stehen gar nicht zur Wahl. Kreml-Chef Putin betrachtet den Urnengang dennoch als Abstimmung über die Unterstützung für seinen Kurs und ruft die Bürgerinnen und Bürger immer wieder dazu auf, ihre Stimme abzugeben. Vor 2 Stunden habe ich darüber mit dem ARD-Russland-Korrespondenten Björn Blaschke gesprochen. Wie ist denn die Stimmung im Land an diesem ersten Wahltag?
5: Naja, noch ist sie, sagen wir mal, was die Wahl angeht, eher verhalten, möchte ich sagen. Es ist Freitag, manche Leute müssen noch arbeiten. Andere haben frei, tatsächlich eben wegen dieser Wahl. Aber es ist jetzt nicht so, dass wir einen großen Ansturm auf die Wahllokale, die wir gesehen haben, muss ich dazu sagen, bemerkt hätten. Trotzdem hat es geheißen, in Moskau alleine hätten schon mehr als 500.000 Wählerinnen und Wähler abgestimmt, und zwar elektronisch. Das ist natürlich etwas, was wir dann nicht vor den Wahllokalen so unbedingt sehen können.
0: Das klingt danach, als wäre das Interesse der Menschen nicht besonders groß. Es ist ja auch so, dass derjenige, der gegen den Krieg in der Ukraine ist, gar keine Wahl hat. Und der steht ja laut Kreml im Mittelpunkt dieser Abstimmung. Lässt sich eigentlich überhaupt abschätzen, wie sehr die Menschen noch hinter diesem Krieg stehen?
5: Schwer zu sagen. Also wenn es jetzt um die Duma-Wahl geht und die Bedürfnisse der Menschen, dann stehen eigentlich andere Themen im Vordergrund der Wählerschaft. Das kann man, glaube ich, klar sagen. Das haben auch Umfragen ergeben. Da ist das Thema Wirtschaft sehr wichtig, da ist das Internet immer wieder wichtig, Sicherheit, Migration. Das sind die Themen, die den Menschen wichtig sind. Der Krieg in der Ukraine ist sozusagen davon zwar betroffen, aber viele Menschen führen es gar nicht darauf zurück, dass es zum Beispiel Treibstoffmangel gibt, eben wegen dieses Krieges, sondern zumindest nicht, sagt man automatisch gleich, naja, Russland hat ja vielleicht die Ukraine angegriffen, sondern man fühlt sich eigentlich attackiert und wie in einem Verteidigungskrieg. Das heißt, da wird nicht unbedingt der Zusammenhang hergestellt zwischen, es wird viel Geld ausgegeben, deshalb ist es wirtschaftlich nicht mehr so rosig in Russland, und dem Krieg.
0: Kreml-Chef Putin erwartet, dass sein Kurs bestätigt wird bei dieser Wahl. Welches Ziel hat er denn ausgegeben? Bisher hält die Kreml-Partei ja 2/3 der Sitze in der Duma.
5: Na, ein Ziel hat er nicht ausgegeben, regelrecht. Was er letztlich gefordert hat von der Wählerschaft oder erbeten hat, ist eine große Wahlbeteiligung. Und diese Wahlbeteiligung sei eben sehr wichtig. Man müsse den Soldaten, die im Einsatz sind, den müsse man letztlich klar machen, dass man hinter ihnen steht. Er hat erst vor 2 Tagen gesagt, ihre Entscheidung und ihr Wille, das war direkt an die Wählerschaft gerichtet, werden erneut zeigen, dass hinter unseren Soldaten Millionen von Menschen stehen, dass wir ein geeintes Volk sind. Und das heißt, er macht es letztlich irgendwie zu so einer Art Referendum. So ist mein Gefühl dabei. Und das ist das Ziel. Er möchte, Sie haben es ja auch eben in der Ansage gesagt, er möchte letztlich Legitimierung für seine Politik haben. Und alle 10 Parteien, die per Liste zur Wahl stehen, die stehen hinter seiner Außenpolitik und damit natürlich auch hinter dem Krieg in der Ukraine.
0: Zum Abschluss noch, was hört man denn aus den annektierten Gebieten der Ukraine? Dort wird ja auch gewählt, also in Donetsk, Luhansk, Cherson und Saporischschja.
5: Nach vorläufigen Daten haben bereits etwa 75% der Wählerinnen und Wähler in der Volksrepublik Donetsk gewählt, und zwar vorzeitig. Denn die hatten die Möglichkeit schon ab, ich meine, 30. August ihre Stimme abzugeben. Und die Zahl, die ich Ihnen eben genannt habe, nämlich 75%, das war die Zahl, die am 15. September, also schon vor 3 Tagen, eingefahren worden war. Das hat alles was damit zu tun, dass man tatsächlich für diese Gebiete, Donetsk, Luhansk und so weiter, also die, ich sage mal, umstrittenen Gebiete, dass man dafür Sonderregelungen ausgegeben hat. Wie stark die Zahlen nachher tatsächlich der Realität entsprechen, das ist nicht ganz klar, weil nämlich normalerweise ist es so, dass die russischen Wahlregeln die Veröffentlichung einer Liste von Wahllokalen und so weiter vorsehen, auch Telefonnummern von Wahlleitern, das alles gilt hier nicht. Und damit ist natürlich am Ende auch schwer abzugleichen, ob denn tatsächlich eben die Wahlinfrastruktur so genutzt wurde, ich nenne es mal so, wie später auch die veröffentlichten Ergebnisse aussehen.
0: Sagte Björn Blaschke, ARD-Russland-Korrespondent, mit dem ich vor 2 Stunden gesprochen habe. Nicht nur die Situation an der Straße von Hormuz bleibt angespannt, jetzt ist auch eine andere wichtige Schifffahrtsroute mehr oder weniger blockiert. Die Houthi-Rebellen haben die Meerenge Bab al-Mandab unter ihre Kontrolle gebracht. Sie verbindet das Rote Meer mit dem Golf von Aden und ist die wichtigste Verbindung zwischen Europa und Asien. Italien will nun im Alleingang dafür sorgen, dass Schiffe die Meerenge passieren können, wie Anna Giordano aus Rom berichtet.
6: Man habe beschlossen, nicht länger auf Abstimmungen der EU-Mission Aspides zu warten. Das kündigte Italiens Verteidigungsminister Guido Crosetto auf der Plattform X nach einer internen Lagebesprechung im Ministerium an. Italien werde die Meerenge Bab el-Mandeb am Eingang zum Roten Meer notfalls auf eigene Faust sichern und den eigenen Schiffen Geleitschutz geben. Es ist ein diplomatischer Affront gegenüber der EU. Zugleich steht Italien unter hohem Druck. Die pro-iranischen Houthi-Rebellen rücken nach Geländegewinnen an der Westküste des Jemen weiter vor und haben zuletzt immer wieder Handelsschiffe angegriffen. Frachter italienischer Reeder stauen sich bereits vor der Meerenge und warten auf Geleitschutz. Zudem ist eine italienische Fregatte ohnehin vor Ort, offiziell aber unter EU-Mandat. Crosetto sagte, man könne nicht warten, dass die europäische Bürokratie die heimische Wirtschaft abwürge. Tatsächlich würde es Italiens Industrie stark treffen, wenn Reedereien das Rote Meer meiden und Afrika umfahren. Häfen im Mittelmeer würden dadurch umgangen. Ganz so einfach wäre der nationale Alleingang Italiens aber nicht. Noch prüft Rom, ob das Parlament die Einsatzregeln der Marine neu beschließen müsste.
0: In Dänemark ist heute eine Lagerstätte für CO2 im Boden der Nordsee offiziell in Betrieb genommen worden. Flüssiges CO2 soll dort in fast 2 Kilometern Tiefe im Meeresgrund gespeichert werden. Die Idee, schädliche Treibhausgase im Boden verschwinden zu lassen. Die Anlage nennt sich Carbon Capture and Storage, kurz CCS, also auf Deutsch CO2-Abscheidung und Einlagerung. Vor der Eröffnung der Lagerstätte heute wurde dort schon 3 Jahre lang getestet. Margarete Holzreiter erklärt, was das genau für eine Anlage ist.
7: Ja, laut den Betreibern geht es um die erste Speicherstätte in der EU, in der im industriellen Maßstab CO2 gespeichert werden kann. Als CO2-Endlager sozusagen dient ein leergepumptes Ölfeld vor der Küste der dänischen Hafenstadt Esbjerg. Verflüssigtes CO2 wird dort fast 2 Kilometer unter den Meeresgrund gebracht und eingelagert. Im Testbetrieb hat das seit 2023 schon funktioniert, allerdings nur mit kleinen Mengen. Jetzt, wo der Regelbetrieb anläuft, sollen es bis zu 400.000 Tonnen CO2 pro Jahr werden. Das CO2 stammt aktuell vor allem aus dänischen Biogasanlagen. Langfristig will man mit Hilfe von weiteren Speicherorten mindestens das 10-fache an CO2 einlagern können. Das Maximalszenario von 8 Millionen Tonnen CO2 entspricht dabei ungefähr dem, was die Bewohnerinnen und Bewohner von Frankfurt am Main rein rechnerisch in einem Jahr ausstoßen. Aus Sicht von Fachleuten ist das immer noch wenig.
0: Und damit zum Sport. Vor der langen Länderspielpause spielt der FC Bayern München heute Abend noch gegen Union Berlin, und zwar zu Hause. Ob die Münchner heute ihren 2. Saisonheimsieg feiern dürfen, Vincent Kompany jedenfalls gibt sich zuversichtlich. Taufik Khalil berichtet.
8: Der FC Bayern nur auf Rang 4 der Tabelle nach zugegeben erst 3 Spieltagen. Gar einen Platz hinter Nachbar Augsburg. Das ist ein Fehler, der korrigiert gehört. Und die Chance besteht zumindest gegen Union Berlin. Ein Sieg und die Bayern sind auf der 1. Zumindest mal über Nacht. Bis Freiburg in Frankfurt, Dortmund in Stuttgart und der FCA in Bremen nachlegen. Und deshalb ist es Vincent Kompany am Ende auch egal, mit welcher Taktik Union Berlin nach München kommt.
9: Und das sind wir auch gewohnt. Also, dass Mannschaften sich einen Bayern-Plan erarbeitet, das sind wir gewohnt. Also, ich gehe davon aus, dass das möglich ist. Deswegen, egal was passiert, wir sind vorbereitet auf die Umstellung von einem Gegner. Also, das ist für uns kein Thema.
8: Und Kompany kann aus dem Vollen schöpfen. Jetzt ist auch Serge Gnabry nach seinem Adduktorenausriss Mitte April wieder bereit und wird anders als noch in Elversberg nicht nur im Kader stehen.
9: Eigentlich haben wir lange gewartet, bis er selber das Signal gibt, dass er sich gut fühlt. Ich schätze, dass er gegen Union Berlin, dass ich Serge Minute geben kann, auf jeden Fall.
8: Eine Option mehr auf dem linken Flügel, dort wo Luis Diaz zuletzt etwas kriselt. Vielleicht hilft das dann ja allen, um noch etwas schärfer zu sein.
0: Der FC Bayern gegen Berlin heute Abend um 20:30 Uhr. Wir schalten in die Begegnung immer mal wieder live rein.

0: gleich 15.15 Uhr.
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0: Andreas Dirschall mit Nachrichten.
2: EU-Kommission erteilt Klingbeils Forderung nach Übergewinnsteuer eine Absage. Zum jetzigen Zeitpunkt werde man keinen EU-weiten Vorschlag vorlegen, so EU-Wirtschaftskommissar Dombrovskis. Die Mitgliedstaaten könnten das national entscheiden. Die Bundesregierung hatte zuvor eine rasche Senkung der Spritpreise versprochen. Wie und ab wann genau, ist offen. Merz drängt EU-Partner zu mehr Ukraine-Hilfe. Bei der Unterstützung sei ein stärkeres Engagement anderer Mitgliedstaaten sowohl angemessen als auch dringend erforderlich, heißt es in einer gemeinsamen Erklärung mit den Regierungschefs von Dänemark, den Niederlanden, Österreich und Finnland. Welche Länder konkret gemeint sind, ist nicht bekannt. Schwedens Oppositionschefin erklärt sich zur Bildung einer Regierung bereit. Nach dem hauchdünnen Wahlsieg habe sie den Parlamentspräsidenten darüber informiert, sagte die sozialdemokratische Spitzenkandidatin. Ziel sei es, eine breite Zusammenarbeit zu suchen. Gesundheitspersonal weltweit wird immer älter. Die Weltgesundheitsorganisation WHO warnt, dass bis 2030 gut 11 Millionen Ärztinnen, Ärzte, Hebammen, Apotheker und Pflegepersonal fehlen könnten. Laut WHO ist weltweit ein Viertel der Ärzte über 55 Jahre alt. Gleichzeitig steigt in vielen Ländern wegen der alternden Gesamtbevölkerung der Bedarf an ärztlicher Versorgung. Zahl überschuldeter Menschen in Deutschland steigt. Im vergangenen Jahr waren es rund 5,7 Millionen. Das sind 111.000 mehr als 2024. Das geht aus Daten der Auskunftei Kreditreform hervor. Besonders betroffen sind demnach Alleinerziehende. Für junge Erwachsene birgt vor allem der digitale Konsum ein Risiko. Das Wetter in Bayern: mehr Wolken als Sonne, meist trocken, Höchstwerte 16 bis 22 Grad.
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3: Im Studio Maike Verkasperger. Malaria am Flughafen, ohne dass die Betroffenen selbst in einem Risikogebiet waren. In Frankfurt sind seit Juli mehrere Menschen erkrankt, drei sind inzwischen gestorben. Wie groß ist die Gefahr, dass eine eingeschleppte Mücke auch am Münchner Flughafen Malaria überträgt? Sabrina Gerstmeier mit einer Einschätzung.
4: Ein Infektionsrisiko ist theoretisch vorhanden, praktisch aber gering. Das sagt Professor Jürgen May, Experte für Tropenkrankheiten an der Universität Hamburg.
5: Es hat in den letzten Jahren immer wieder einzelne Fälle von Flughafenmalaria gegeben und die Fälle scheinen auch anzusteigen über die letzten Jahre. Aber hier ist ungewöhnlich, dass es so viele waren seit Juli. Und auch die Schwere der Erkrankung ist sehr ungewöhnlich.
4: Seit 2015 sind laut dem Robert-Koch-Institut bundesweit insgesamt 19 Malaria-Fälle bekannt, bei denen eine Übertragung innerhalb Deutschlands wahrscheinlich war. In 14 Fällen bestand der Verdacht auf die sogenannte Flughafenmalaria. Trotz der wenigen Fälle sei es laut Jürgen May wichtig, dass Ärzte bei Symptomen wie Fieber immer auch an Malaria denken, insbesondere bei Flughafenpersonal. Der Münchner Flughafen erklärt, für Infektionsereignisse und biologische Gefahrenlagen gäbe es etablierte Verfahren.
3: Morgen Mittag wird das Münchner Oktoberfest eröffnet. Auf der Theresienwiese laufen die letzten Vorbereitungen für das größte Volksfest der Welt. 16 Tage lang wird dann gefeiert. Weit mehr als 6 Millionen Besucher werden wieder erwartet. Birgit Grundner war heute bei den letzten Vorbereitungen.
6: Einstweilen fahren Gabelstapler und Lieferwagen weiter über die Theresienwiese. Der TÜV nimmt die Fahrgeschäfte ab und die Schausteller prüfen nochmal, ob auch ihre Wohnwagen für die nächsten 16 Tage vorbereitet sind. Ansonsten gilt laut Sprecherin Yvonne Heckel:
7: nochmal ausschnaufen, aber es muss dann auch wirklich alles da sein, was man braucht. Die Getränke, die Lebensmittel, die Spülmittel, alles, was man so braucht in dem Haushalt.
6: Letzter Check auch bei der Wiesenambulanz. Mehr als 7000 Patienten wurden vergangenes Jahr behandelt. Ähnliches wird heuer erwartet. Die Eicher Ambulanz hat auch beim Material entsprechend vorgesorgt. Sprecher Julian Tanze nennt ein Beispiel.
8: Da sprechen wir natürlich von tausenden Verbänden, die wir da bereit haben, weil natürlich auch ein Patient auch vielleicht mehrere Wunden haben kann.
6: Erst kommende Nacht wird das Bier geliefert, erzählt Wirtesprecher Peter Inselkammer, der selbst das Armbrustschützenzelt betreibt.
3: In Nürnberg ermittelt die Polizei nach dem gewaltsamen Tod einer 45-jährigen Frau. Sie wurde tot in ihrer Wohnung gefunden. Ihr 20-jähriger Sohn wurde vor Ort als Tatverdächtiger festgenommen. Das familiäre Umfeld hatte die Polizei verständigt, weil die Frau nicht mehr erreichbar war. Die Mordkommission ermittelt nun gemeinsam mit der Staatsanwaltschaft Nürnberg-Fürth. 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
9: Die AfD versucht seit geraumer Zeit offenbar verstärkt Wählerstimmen in der gesellschaftlichen Mitte zu gewinnen. Denn aus Sicht von Experten ist für die Partei am rechten Rand nicht mehr viel zu holen. Der gilt sozusagen als ausmobilisiert. Und diese Strategie der AfD scheint sich auch in Art und Auftreten der Spitzenkandidaten niederzuschlagen. Die Landtagswahlen in Sachsen-Anhalt und jetzt in Mecklenburg-Vorpommern sind bei der AfD geprägt von einem anderen Typ Politiker als zuvor. Wie sieht die Strategie dahinter genau aus? Unser Hauptstadtkorrespondent Benjamin Großkopf analysiert, wie die Wahlkämpfer sich präsentieren.
10: Die Zeit in der Familie ist leider so rar. Deswegen ist es umso schöner, wenn diese Momente da sind, wenn die Kleine auf meinen Schoß kommt und wir gemeinsam.
11: Live-Erik Holm ist Vater von 4 Kindern.
10: Bunte Bilder ausmalen. Wenn wir gemeinsam kochen, wir kochen unheimlich gerne zusammen und essen dann.
11: Holm
10: gemeinsam.
11: Im AfD-Wahlkampfvideo beim Kochen, Familienessen, Spazierengehen mit Frau, Kind und Hund. Botschaft: Dieser Mann mag in einer Partei mit teilweise extremen Positionen sein, ist aber vor allem einer von hier aus Mecklenburg-Vorpommern.
10: Man hatte die Freiheit, die man braucht, um groß zu werden.
11: Erinnert sich Holm, 1970 in der DDR geboren. Er setzt dabei auf ein Gefühl, auf das schon Ulrich Siegmund in Sachsen-Anhalt zielte. Wann wird es endlich wieder so, wie es zumindest in der Erinnerung früher war? Und wer könnte schon Angst haben vor diesem Mann?
12: Letztendlich ist es ja so, wenn wir einmal regieren werden, dann wird nämlich diese Angst auch fallen. Davor haben sie ja Angst.
13: Man kann den Wählern nur ganz klar sagen, die sollen sich diesen Mann anschauen. Die sollen sich in Verantwortung kommen.
11: Ein anderes Wahlkampfvideo, diesmal mit AfD-Chef Tino Chrupalla und der Erzählung, nur die anderen Parteien sollen sich vor der AfD fürchten, sonst niemand. Die steht im Kontrast zum Auftreten vieler anderer AfD-Politiker an der Spitze Alice Weidel, wie hier im Bundestag.
14: Rekordschulden, höhere Steuern und Abgaben, Deindustrialisierung, Kriegsgefahr, Migrantengewalt, Hassverbrechen gegen die Deutschen. Mehr haben die Bürger von dieser Bundesregierung.
11: 13 Jahre gibt es die AfD, erheblicher Personalverschleiß inklusive. Was lange alle einte, war die Lust am Krawall. Laut, extrem, für manche anziehend, für andere abstoßend. Kandidaten wie der frühere Radiomoderator Holm oder das Vertriebstalent Siegmund wirken anders. Meist lächelnd, selten polternd, sich darin auch vom teilweise extremen Programm ihrer Partei nicht stören lassen.
15: Nur ein kleiner Kern der AfD-Wähler ist auch sehr stark extremistisch,
11: sagt die Politiksoziologin Céline Tenet von der Freien Universität Berlin. Sie hat die Einstellungen von AfD-Wählern bei der vergangenen Bundestagswahl typologisiert. Ergebnis: etwa 20% zählen in ihrem Schema zu radikal rechten Autoritären. Der überwiegende Teil hingegen wird als mehr oder weniger hart konservativ eingeordnet. Und dort, wo die AfD so hohe Ergebnisse erzielt wie gerade in Sachsen-Anhalt, kommen die meisten Wähler nicht von anderen Parteien, sondern aus dem Lager der Nichtwähler.
15: Sie schaffen Leute, die auch nicht unbedingt sehr stark Einstellungen haben, zu mobilisieren, weil diejenigen, die einfach normalerweise nicht wählen gehen, sind eher diejenigen, wofür die Politik irgendwie egal ist.
11: Politik nicht so wichtig, Verpackung dafür wahrscheinlich umso mehr. Was heißt das für das Spitzenpersonal? Selbst die oft abweisend wirkende Alice Weidel inszeniert sich inzwischen manchmal volksnah. Zwei Wahlkampfvideos aus jüngster Zeit. Weidel besteigt in einem niedersächsischen Betrieb von treibender Musik unterlegt einen Bagger.
16: Darf ich mal rübergehen? Hallo, sagen. Hi.
11: Und Weidel sagt sogar Hi zu Anti-AfD-Demonstranten, geht bei einer Wahlkampfveranstaltung in Berlin freundlich auf sie zu. Das kippt allerdings schnell.
16: Die Umsetzung von Recht und Gesetz, was haben Sie denn dagegen? Was haben Sie dagegen?
17: Kriminelle Ausländer müssen abgeschoben werden, müssen unser Land verlassen.
11: Die AfD zwischen betonter Volksnähe und polterndem Politkrawall. Eine Mischung, die zurzeit offenbar funktioniert.
9: Benjamin Großkopf aus unserem Hauptstadtstudio hat analysiert, wie sich das Spitzenpersonal der AfD vor den Wahlen im Osten inszeniert.
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9: Auch wenn einige daran zweifeln dürften, über den Zweiten Weltkrieg ist noch lange nicht alles erzählt, wurde noch lange nicht alles cineastisch verarbeitet. Das beweist Pressure, ein Kriegsdrama, das von den letzten Stunden vor dem D-Day handelt und den Fokus auf ein ziemlich wichtiges Detail legt, nämlich das Wetter. Eine Kinoempfehlung jetzt von Bettina Dunkel.
18: Dass Menschen eine manchmal regelrecht obsessive Faszination für das Wetter hegen, ist allgemein bekannt und bei aller fix unterstellten Belanglosigkeit auch nachvollziehbar. Wer will schon bei Starkregen in die Arbeit radeln oder während einer Bergtour in ein Gewitter geraten? Im Vergleich zu dem, was vor knapp 80 Jahren auf dem Spiel stand, sind derartige Alltagsvorkehrungen allerdings Kinkerlitzchen.
19: Wir landen in Frankreich am Montag, 5. Juni. Sie haben 61 Stunden. Der Ausgang des Krieges. Tausende Menschenleben hängen davon ab.
18: Auch wenn es nach einer schrägen Randnotiz aus dem Geschichtsbuch klingt, ohne umsichtige Meteorologen hätte der D-Day eine andere Wendung nehmen können und somit der Verlauf des Zweiten Weltkriegs.
20: Das Wetter kann uns vernichten.
18: Verlustreich war die Landung der alliierten Truppen in der Normandie Anfang Juni 1944 auch so. Filme wie Der Soldat James Ryan oder das Schwarz-Weiß-Epos Der längste Tag haben das eindrücklich in Szene gesetzt. Das Kriegsdrama Pressure aber setzt weder auf Action noch auf Blockbuster-Bombast. Die kammerspielartige Handlung konzentriert sich auf die strategische Planung im Vorfeld und auf die Stresssituation, den idealen Zeitpunkt zur Befreiung Europas und der von der Wehrmacht besetzten französischen Küste zu finden. Ursprünglich sollten die vor allem amerikanischen und britischen Soldaten am 5. Juni ins Gefecht ziehen. Dass das Datum kurzfristig um einen Tag nach hinten verschoben wurde, geht nicht auf militärische Überlegungen zurück, sondern auf die Bedenken des schottischen Meteorologen James Stack.
19: Churchill sagte, er ist ein Genie.
18: Der stets preisverdächtig agierende Andrew Scott qualifiziert sich mit dieser Rolle einmal mehr für die laufende Awardsaison. Der 49-Jährige, der schon in Der Soldat James Ryan eine Komparsenrolle hatte, spielt den Chefmeteorologen der Royal Air Force als brillanten, aber auch verbissenen und sozial inkompetenten Mann, der nicht nur seinem Team Widerworte gibt, sondern selbst dem Oberbefehlshaber der Alliierten, General Dwight D. Eisenhower. Denn gegen die Aussagen anderer Experten prognostiziert Stack für den geplanten D-Day eine Sturmfront, deren Ausmaß die komplette Mission gefährdet.
21: Sie wollen was anderes glauben. Das, was Colonel Crick gerade gesagt hat, dass es sicher ist, morgen in der Normandie zu landen. Und deswegen glauben Sie es. Aber alles, was er gerade gesagt hat, ist absoluter, unverfälschter Schwachsinn.
18: Die scheinbar unmögliche Drehbuchaufgabe, aus einer zahlenbasierten und nerdig klingenden Wetterberechnung eine emotional einnehmende Handlung zu destillieren, wird durch die Einer-gegen-alle-Konstellation effizient gelöst. Ähnelt der auf einem Theaterstück des Briten David Haig basierende Film doch einer sich langsam aufbauenden Gewitterfront.
22: Der Feind hat seine Verteidigungsanlagen in kurzer Zeit verdoppelt.
23: Bei weiterer Verzögerung werden wir diesen Krieg verlieren.
18: Die unter Hochspannung stehenden Überegos der Bürostrategen prallen aufeinander wie Kalt- und Warmfronten. Stack verteidigt seine Position, die Generäle wollen an ihrer Planung festhalten. Die Dialoge werden zunehmend hitziger, die Pausen dramatischer, das Uhrenticken lauter und der Score von Volker Bertelmann, der 2023 einen Oscar für seine Filmmusik zu Edward Bergers Im Westen nichts Neues gewonnen hat, tut sein Übriges. Auch wenn die Musik gern etwas weniger effektheischend hätte ausfallen dürfen, Pressure ist eine durch und durch gelungene Geschichtsstunde, die sogar Gegenwartsbezug hat. Denn das Beharren auf einer rationalen Expertenmeinung ist in postfaktischen Zeiten so wichtig wie eh und je.
9: Bettina Dunkel war das über Pressure, ein historischer Kriegsthriller rund um den D-Day, jetzt neu im Kino.
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9: A3 Nürnberg Richtung Passau zwischen Metten und Hengersberg 4 Kilometer Stau. A7 Würzburg Richtung Fulda zwischen Bad Kissingen, Obertulba und Bad Brückenau-Volkers 5 Kilometer. A8 München Richtung Salzburg zwischen Traunstein-Siegsdorf Ost und Anger 7 Kilometer. A9 München Richtung Nürnberg zwischen Langenbruck und Altmühltal Stau und stockender Verkehr. A9 Berlin Richtung Nürnberg zwischen Markt Schorgast und Dreieck Bayreuth-Kulmbach 6 Kilometer stockender Verkehr. A93 Holledau Richtung Regensburg zwischen Bad Abbach und Regensburg Nord 11 Kilometer stockender Verkehr. A93 Regensburg Richtung Holledau zwischen Regensburg Nord und dem Kreuz neben Regensburg 5 Kilometer stockender Verkehr. A96 München Richtung Lindau zwischen Leutkirch Süd und Wangen Nord Stau. A99 Westumfahrung München Richtung Nürnberg zwischen dem Dreieck München Südwest und Dreieck Feldmoching 16 Kilometer Stau und stockender Verkehr. Westumfahrung Richtung Lindau zwischen Neuherberg und Dreieck Allach 9 Kilometer stockend. B306 Traunstein Richtung Inzell zwischen Traunstein-Sparz und Inzell Stau und B471 Oberschleißheim Richtung Garching zwischen Oberschleißheim und Garching Süd 4 Kilometer Stau. Das Wetter in Bayern, nur in Teilen des Alpenvorlandes und Niederbayerns scheint öfter mal die Sonne. Sonst gibt es gerade mehr Wolken als Sonne. Die Temperaturen liegen zwischen 16 und 22 Grad. In der kommenden Nacht wird es teils klar, teils wolkig sein und trocken. Gebietsweise bildet sich Nebel. Die Temperaturen sinken auf 10 bis 4 Grad. Morgen gibt es erst ein bisschen Nebel, dann scheint die Sonne. Es sind nur wenige Wolken unterwegs bei 18 bis 24 Grad. 15.30 Uhr.
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9: Einen schönen Nachmittag. Wir haben diese Themen im Programm. Die EU-Finanzminister lehnen einen gemeinsamen Vorschlag zu einer Übergewinnsteuer für Mineralölkonzerne ab. Die Bundesregierung will dennoch bald über Entlastungen an den Zapfsäulen entscheiden. Die Grünen im Bayerischen Landtag haben eine Energieagenda beschlossen auf ihrer Klausur. Auch das ein Thema gleich. Und in Russland laufen die Duma-Wahlen. Wir klären, welche Bedeutung sie haben. Im Studio begrüßt sie Claudia Eichberger. Das Thema Spritpreise ist gerade ganz oben auf der politischen Agenda. Die Bundesregierung will schnell handeln und die Bürger entlasten, auch mit Blick auf die Wahlen am kommenden Sonntag. Aber Einigkeit gibt es bislang nicht. Viele Vorschläge kursieren. Finanzminister und SPD-Chef Lars Klingbeil favorisiert eine Übergewinnsteuer für die Mineralölkonzerne. Und er wollte eigentlich eine europäische Lösung anstoßen, aber im Kreis seiner Kollegen aus der EU, die sich gerade in Dublin treffen, findet das keine Mehrheit. Sarah Lopez berichtet.
0: Beim Treffen der Finanzminister in Dublin sagte EU-Wirtschaftskommissar Valdis Dombrovskis, zum jetzigen Zeitpunkt werde die Kommission keinen EU-weiten Vorschlag vorlegen. Der Kommissar verwies darauf, dass die Mitgliedstaaten hier national entscheiden könnten. Am Morgen hatte der deutsche Finanzminister Lars Klingbeil noch betont, Druck auf die EU-Kommission beim Thema Übergewinnsteuer ausüben zu wollen. Die Kommission müsse in die Puschen kommen, sagte Klingbeil, sich anstrengen und Optionen vorlegen. Vor dem Treffen hatte der deutsche Finanzminister einen Brief mit 5 weiteren europäischen Ministern geschrieben, unter anderem aus Österreich und Spanien, damit die Übergewinnsteuer in Dublin besprochen wird. Mit der könnten überproportional hohe krisenbedingte Gewinne von Mineralölkonzernen abgeschöpft werden.
9: Die EU-Kommission hat also dem Vorschlag von Bundesfinanzminister Klingbeil, eine Übergewinnsteuer einzuführen, eine Absage erteilt. Es gibt allerdings noch etliche andere Maßnahmen, die diskutiert werden, um die Sprit- und Energiepreise für Verbraucher wieder bezahlbarer zu machen. Anne-Kathrin Mellmann hat sich bei unseren europäischen Nachbarn umgeschaut.
2: Gern herangezogen in der deutschen Debatte wird der Preisdeckel, wie es ihn in Belgien und in Luxemburg gibt.
4: Belgien.
2: Es gilt ein staatlich festgelegter Höchstpreis für Kraftstoffe und flüssige Brennstoffe wie zum Beispiel Heizöl. Das Wirtschaftsministerium kümmert sich darum, die Höchstpreise täglich neu zu ermitteln. Eine Rolle spielen dabei unter anderem internationale Preise und eine festgelegte Marge für den Vertrieb, also die Kosten, die den Mineralölgesellschaften zum Beispiel durch Transport und Lagerung entstehen.
4: Luxemburg.
2: Den Höchstpreis für Benzin und Diesel legt auch hier der Staat fest. Darüber hinaus hat die Regierung schon im Sommer beschlossen, vorübergehend einen Teil der Mehrkosten zu übernehmen, wenn Sprit teurer wird. Das sind 5 Cent pro Liter einschließlich Mehrwertsteuer.
4: Frankreich.
2: Entlastet Berufstätige mit geringem Einkommen gezielt. Sie erhalten eine Kraftstoffpreisentschädigung von 100 Euro. Die Zahlung ist für Vielfahrer gedacht, die ihr privates Fahrzeug für berufliche Zwecke nutzen. Das sind etwa 3 Millionen Menschen. Sie müssen dafür dafür einen Antrag stellen. Zudem erhalten bestimmte Berufsgruppen finanzielle Tankhilfen.
4: Italien.
2: Die konservative Koalition von Ministerpräsidentin Giorgia Meloni hat aktuell beschlossen, die Kfz-Steuer ab dem kommenden Jahr für Fahrzeuge abzuschaffen, die weniger als 110 PS haben. Steuern auf Sprit und Diesel hat sie bereits gesenkt.
4: Polen
2: hatte die Mehrwertsteuer auf Benzin und Diesel vorübergehend gesenkt. Zusätzlich gab es einen Preisdeckel. Aktuell will die Regierung eine Sondersteuer auf Übergewinne von Ölkonzernen durchsetzen, also eine nationale Übergewinnsteuer. Beim letzten Versuch im Sommer hatte der Präsident das Vorhaben blockiert.
9: Die fossile Energiekrise mit mehr Erneuerbaren beantworten, das ist die Strategie der Landtagsgrünen. Auf ihrer Fraktionsklausur in Nürnberg haben sie dazu ein Papier mit Forderungen beschlossen. Was drinsteht, fasst Lorenz Storch zusammen.
5: Wenn im Sommer mittags die Sonne scheint und der Börsenstrompreis ins Minus dreht, dann sollen alle Stromkunden etwas davon haben, finden die Grünen. Sie fordern kostenlosen Mittagsstrom. Und auch die dafür nötigen Smart Meter sollen interessierte Haushalte kostenlos bekommen. Das wäre aus Sicht der Grünen auch ein Mittel, um die Digitalisierung im Stromnetz zu beschleunigen. Ehrgeiziger werden soll Bayern aus Sicht der Landtagsgrünen beim Wasserstoff. Neben den geplanten Erdgaskraftwerken soll das erste rein mit grünem Wasserstoff betriebene Gaskraftwerk im Freistaat stehen, fordern sie. In Sachen Heizung wollen die Grünen ein Förderprogramm auflegen, das Wärmepumpen auch in Mehrfamilienhäusern voranbringt. Und außerdem Hürden abbauen für Erdsonden, die tiefer als 200 Meter reichen. Mit der Erdwärme daraus könnten auch mehrere Häuser beheizt werden. Für viele der grünen Ideen bräuchte es allerdings einen Schwenk in der Bundespolitik. Nach den Worten von Fraktionschefin Schulze legt die Energiepolitik der amtierenden CDU-Bundeswirtschaftsministerin Reiche die Axt an die Energiewende.
9: Mitten im Angriffskrieg gegen die Ukraine sind heute über 110 Millionen Menschen in Russland aufgerufen, die neue Staatsduma zu wählen. Bei der Wahl, also dem Unterhaus des russischen Parlaments, sind oppositionelle Kräfte ausgeschlossen. Welche Bedeutung diese Abstimmung hat, dazu Björn Blaschke aus dem Studio Moskau.
6: Für die Staatsführung ist eine hohe Wahlbeteiligung extrem wichtig, denn je mehr Russinnen und Russen ihre Stimme abgeben, desto mehr wird damit auch die Zustimmung zur Politik der Staatsführung demonstriert. Denn alle 10 zugelassenen Parteien unterstützen zumindest die Außenpolitik von Kreml-Chef Wladimir Putin. Und der hatte noch am Mittwoch erklärt, als er für eine hohe Wahlbeteiligung geworben hat, dass die Menschen mit der Wahlbeteiligung zeigen können, wie sehr Millionen Russinnen und Russen demonstrieren, wir stehen hinter unseren Soldaten. Klar. Das ist eindeutig eine Anspielung auf den Krieg in der Ukraine gewesen. Und Putin will, das ist meine Einschätzung, eine Legitimierung und Bestätigung seiner Politik. Er hat die Duma-Wahl sozusagen zu einem Referendum erklärt.
9: Wir bleiben in Russland und wechseln das Thema. Der Schweizer Nahrungsmittelkonzern Nestlé prüft, wie er darauf reagieren soll, dass 2 seiner Tochtergesellschaften von Russland zwangsverwaltet wurden. In einer Mitteilung des Unternehmens heißt es, Nestlé sei entschlossen, alle erforderlichen Schritte zu unternehmen, um seine Rechte zu wahren. Sandra Bieger berichtet.
7: Nestlé macht in dem Schreiben klar, man wolle alles tun, um die Fortführung der Geschäfte zu sichern. Das sei im Interesse aller Beteiligten und insbesondere für die Mitarbeitenden wichtig. Das Unternehmen geht eigenen Angaben zufolge davon aus, dass die von Russland auferlegte Zwangsverwaltung zeitlich begrenzt ist. Der russische Präsident Putin hatte gestern per Dekret die Zwangsverwaltung 2 Nestlé-Tochtergesellschaften beschlossen. Sie sollen künftig von einer russischen Firma verwaltet werden, genauso wie eine französische Einzelhandelskette. Nestlé ist der weltweit größte Lebensmittel- und Getränkekonzern. Der Hauptsitz befindet sich in Vevey am Genfer See. In Russland hat das Schweizer Unternehmen insgesamt 6 Standorte. Dort werden unter anderem Süßigkeiten, Babynahrung und Tierfutter hergestellt.
9: Wieder ist ein Mensch in Frankfurt an Malaria gestorben. Er ist das 3. Todesopfer im Umfeld des Frankfurter Flughafens. Die Gesundheitsbehörden gehen davon aus, dass infizierte Mücken an Bord von Flugzeugen gelangt sind. Professor Jürgen May, Tropenmediziner aus Hamburg, betonte im Gespräch mit dem BR, dass die These mit Mücken an Bord zwar noch nicht gesichert, aber die Erklärung sei, die am wahrscheinlichsten ist.
3: Das hat man früher auch schon gesehen und vermutet, dass es hier Mücken im Flugzeug direkt oder im Gepäck geschafft haben, nach Deutschland zu kommen. Und deswegen kommen diese Fälle auch vor allen Dingen im Sommer vor, was oft in vielen Ländern in Afrika dann Regenzeit ist, da wo also die Mücken am häufigsten infiziert sind. Und bisher nur am Frankfurter Flughafen, wo es sehr viele internationale Flüge aus diesen Ländern gibt. Das Wichtigste ist es, früh zu erkennen und sehr schnell zu behandeln. Das heißt, die Personen, die jetzt in einem Umkreis um den Frankfurter Flughafen leben, die sollten, wenn sie Fieber haben, sehr schnell zum Arzt gehen. Und die Ärzte müssen daran denken, dass es sich auch in diesen Fällen um Malaria handeln kann, also auch bei Patienten, die gar nicht in den Tropen gewesen sind.
9: Sagt der Epidemiologe Jürgen May.
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8: Im Studio Stefan Lina. Der deutsche Aktienmarkt bewegt sich mit deutlichen Verlusten auf das Wochenende zu. Jetzt am Nachmittag gibt der DAX um 1,2% nach auf 25.415 Punkte. Größter Verlierer ist die Aktie der Deutschen Telekom. Ihr Kurs fällt um 4%, aber auch die Automobilwerte stehen unter Druck. BMW, Mercedes-Benz und Volkswagen verbilligen sich um 2,8 bis 3,2%. Und auch die Aktie der Deutschen Bank gibt deutlich nach. Sie fällt um etwa 3%. Die Inflation hat ja seit dem Beginn des Krieges zwischen den USA und dem Iran deutlich angezogen. Im August lag die Teuerungsrate in Deutschland bei 2,9%, doch sie trifft nicht alle Haushalte gleich. Das IMK-Forschungsinstitut der gewerkschaftsnahen Hans-Böckler-Stiftung erstellt dazu regelmäßig einen Monitor. Benedikt Hohl hat sich die neuesten Ergebnisse angeschaut.
10: 9 Haushaltstypen sind es, die die Forscher der Hans-Böckler-Stiftung für ihren Inflationsmonitor heranziehen. Bei 3,1% lag laut Studie die Inflationsrate für Familien mit Kindern im August, für Alleinlebende mit hohem Einkommen bei 3,2%. Beide Zahlen liegen also über dem Schnitt von 2,9%. Familien seien wegen der Kinder oft auf Autos angewiesen. Deshalb fielen die hohen Preissteigerungen für Benzin und Diesel bei diesen Haushalten besonders ins Gewicht. Alleinlebende mit hohem Einkommen zahlten besonders für Flüge, Pauschalreisen sowie Freizeit und Kultur mehr als im Vormonat. Für Alleinlebende mit geringem Einkommen lag die Inflation bei 2,0%, ein im Vergleich eher kleiner Anstieg. Diese Haushalte geben weniger Geld für Autos, Reisen und aufwendige Dienstleistungen aus, die sich besonders stark verteuerten. Der Bericht der Hans-Böckler-Stiftung kritisierte zudem die Leitzinserhöhung der EZB. Sie könne den Energiepreisschock nicht bekämpfen und würde die Konjunktur eher dämpfen. Der Inflationsmonitor bildet für Haushalte mit bestimmtem Einkommen und Lebenssituationen typische Konsummuster ab. Grundlage sind Daten des Statistischen Bundesamtes.
8: Kurz vor den Wahlen in Mecklenburg-Vorpommern und Berlin hat der Bundesverband der deutschen Tourismuswirtschaft vor den Folgen zentraler Positionen und Forderungen der AfD gewarnt. Die Partei vertrete Positionen, die wesentlichen Interessen der Branche entgegenstehen, so der Verband. Schengen, Reisefreiheit, die gemeinsame Währung im Euroraum oder auch Arbeitskräftezuwanderung aus dem Ausland seien für die Betriebe der Branche keine Symbolthemen, sondern zentrale Geschäftsgrundlagen. Argumentierte Verbandspräsident Sönke Hartmann. Im Gastgewerbe haben demnach 44,5% der sozialversicherungspflichtig Beschäftigten einen Migrationshintergrund. Ohne sie würden Teile der Branche stillstehen, so der Verband. Sono Motors, dieses Münchner Start-up, hatte vor Jahren ein Elektroauto entwickelt. Das Besondere, die Karosserie war mit Solarzellen überzogen, sodass man das Fahrzeug in der Sonne laden konnte. Diese Idee begeisterte viele potenzielle Käufer, die das Auto namens Sion vorbestellten. Doch es blieb beim Prototyp. In Serie ging das Fahrzeug nie und Sono Motors rutschte in die Insolvenz. Die Aktie spukt allerdings immer noch an der Börse in New York herum. Tobias Brunner.
12: Als Sono Motors vor 5 Jahren in den USA an die Börse ging, war die wirtschaftliche Lage schon prekär. Das Münchner Startup brauchte dringend Geld, um irgendwie ein Auto auf die Straße zu bringen. Genutzt hat es am Ende nichts. Nach einem kurzen Höhenflug stürzte die Aktie ab. Die früheren Gründer sind längst von Bord. Heute ist Sono an der Börse nur noch eine leere Hülle. Die Aktie dümpelt bei ein paar Dollar vor sich hin. Bis März dieses Jahres versuchte das Unternehmen noch, Solarpanels für Busse und Lkw zu verkaufen. Dann schwenkte das Management radikal um. Die Solar GmbH wurde abgespalten und hat nichts mehr mit der Sono Group zu tun. Diese wird inzwischen von dem Amerikaner Kevin McGurn geführt, der US-Präsident Trump geschäftlich nahesteht. Unter ihm heißt es jetzt Kryptowährung statt Solar. Das Geschäftsmodell im großen Stil Bitcoin kaufen und horten, in der Hoffnung, dass der Kurs steigt. Außerdem können Anleger dort komplizierte Finanzwetten auf den Bitcoin abschließen. Und die ursprüngliche Münchner Sono GmbH? Die macht eigenständig weiter und glaubt noch immer an die Solarpanels, steckt aber gerade schon wieder mitten im nächsten Insolvenzverfahren.

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1: 15.45 Uhr.
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1: Andreas Dirschall mit Nachrichten.
3: Regierung will schnelle Entlastung der Bürger bei Spritpreisen. Wie der stellvertretende Regierungssprecher Hille sagte, sollen die Maßnahmen schnellstmöglich kommen. Details zum genauen Termin und zur Höhe nannte er nicht. Die Union hatte eine Senkung der Mehrwertsteuer oder der Energiesteuer vorgeschlagen. Die SPD will einen Spritpreisdeckel. Finanzminister Klingbeil plädiert für eine europäische Übergewinnsteuer. Verkehrsverband fordert Entlastung bei Kraftstoffen. Weil die hohen Dieselpreise auch den öffentlichen Nahverkehr treffen, hat sich Verbandspräsident Wortmann für schnelle Maßnahmen ausgesprochen. Busse und Bahnen erfüllten einen öffentlichen Auftrag für die Daseinsvorsorge und sicherten Mobilität. Konkret fordert der Verband eine deutliche Absenkung der Energiesteuer sowie eine Entlastung bei der Stromsteuer. Merz drängt EU-Partner zu mehr Ukraine-Hilfe. In einer Erklärung mit Regierungschefs aus Dänemark, Österreich, Finnland und den Niederlanden schreibt der Bundeskanzler, ein stärkeres Engagement sei dringend nötig. Welche Länder er meint, geht daraus nicht hervor. Gemessen an ihrer Wirtschaftskraft stellen Spanien, Italien und Frankreich vergleichsweise wenig Geld für die Ukraine bereit. Bundesregierung bezweifelt demokratischen Ablauf der Wahlen in Russland. Eine Sprecherin des Auswärtigen Amtes sprach von einer Inszenierung. Eine Gruppe von Abgeordneten des Europarates bezeichnete die Abstimmung als Scheinwahl. In Russland läuft die erste Parlamentswahl seit Beginn des Ukraine-Krieges. Es wird erwartet, dass die kremltreue Partei bei der dreitägigen Abstimmung gewinnt. Bayern trinken weniger Bier. Der Absatz ist auch 2025 weiter gesunken. Laut dem Landesamt für Statistik sank er um über 5% gegenüber dem Vorjahr. Dennoch wird in keinem anderen Bundesland so viel Bier getrunken wie in Bayern. Das Wetter in Bayern, mehr Wolken als Sonne bei bis zu 22 Grad.
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4: 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Ohne Fahrer, dafür mit Kameras und KI. Bayern ist das erste Bundesland, in dem die autonomen Taxis bald fahren sollen. Längst Alltag in China und den USA. Eine Testfahrt zeigt, wie sich die Zukunft des Fahrens anfühlt und wo sie noch holpert. Unser Reporter René Kirsch hat sich von einem Robotaxi durchs Münchner Stadtgebiet kutschieren lassen.
5: Welcome to Autobrain's Agentic AI Driving Experience. Sit back and relax.
6: Willkommen zur KI-unterstützten Fahrt mit Autobrains. Lehnen Sie sich zurück und genießen Sie die Fahrt. So begrüßt mich das vollautomatische Robotaxi der Firma Autobrains. Das Startup aus Israel testet seit rund 3 Monaten mitten in München, so CEO Igal Reichelgoetz. Autonomes Fahren war immer eine Vision, aber jetzt ist es Realität. Auf dem Dach der Autos sind Kameras montiert, die für einen 360-Grad-Rundumblick sorgen sollen. Daraus errechnet eine künstliche Intelligenz die Route, erkennt Hindernisse und Gefahren. Das Ganze wird überwacht von einem sogenannten Sicherheitsfahrer, der jederzeit eingreifen kann. Autonomes Fahren der Stufe 3 nennen das die Experten. Die Stufe 4, also ganz ohne Sicherheitsperson hinter dem Lenkrad, wäre die nächste Stufe. Ziel ist es, Ende 2027 auf den Fahrer zu verzichten. Ob das wirklich gelingt, wird sich zeigen. Gleich mehrere Behörden wie das Kraftfahrtbundesamt oder auch der TÜV müssen dafür ihr Okay geben. Bei der Stadt München aber besteht großes Interesse an automatisierten Fahrlösungen. Und zwar nicht nur für Robotaxis, sondern besonders im ÖPNV. Georg Dunkel vom Mobilitätsreferat der Stadt München will daher darauf achten,
2: dass es keine reine Rosinenpickerei ist, dass dann die nur attraktiven Räume von den Anbietern genutzt werden, sondern auch da, wo wir es wirklich brauchen. Sie haben den ländlichen Raum angesprochen.
6: Genau diesen Ansatz verfolgt die Technische Uni München. Ihr Versuchsauto Edgar dient als Dummy für spätere Shuttle- und Busdienste und ist ebenfalls schon im Testbetrieb unterwegs. Professor Markus Lienkamp von der TU erklärt.
7: Unser Ziel ist, dass wir das Ganze auf einen Stadtbus übertragen. Das werden wir nächstes Jahr machen, zusammen mit MAN, sodass wir also einen Stadtbus komplett automatisieren und hier auf einer fixen Strecke in München fahren lassen.
6: Automatisiert, vom Computer gesteuert durch Stadt und Land. Unser Selbstversuch mit dem Robotaxi ruckelt doch noch an der ein oder anderen Stelle.
8: Das war jetzt sehr abrupt gebremst, aber wir stehen, nichts passiert.
6: Wie jede neue Technik hat auch das Robotaxi noch so seine Kinderkrankheiten. Es fährt zwar sehr sanft und geschmeidig, reagiert für mein Empfinden aber auch manchmal schlicht zu langsam. Ob es Autobrains tatsächlich in München schafft, werden die nächsten Monate zeigen. Doch die Zukunft des autonomen Fahrens hat auch in Bayern längst begonnen.
4: René Kirsch berichtete. 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
9: Bei der Landtagswahl in Sachsen-Anhalt vor 2 Wochen haben dort knapp 44% der Bürgerinnen und Bürger der AfD ihre Stimme gegeben. Einem Landesverband, der durch den Verfassungsschutz als gesichert rechtsextrem eingestuft wird. Die Regierungsbildung gestaltet sich schwierig, weil keine Partei in Sachsen-Anhalt die absolute Mehrheit erreicht hat und bislang keine mit der AfD koalieren will. Die christlichen Kirchen sorgen sich um den sozialen

0: Die Linken 2 Direktmandate geholt, Grüne und SPD waren stark.
1: In Sachsen-Anhalt ist Halle immer noch eine Minderheit und es geht auch darum, dass Menschen geschützt leben können, auch wenn sie außerhalb einer schönen, vielfältigen, großen Stadt wie Halle leben.
2: Tür ist offen.
0: Schutz spielt für die jüdische Gemeinde in Halle eine große Rolle. Mehrere dicke Stahltüren müssen durchquert werden, um in das Gotteshaus zu kommen. Die Sicherungsvorkehrungen sind seit dem 9. Oktober 2019 enorm. An diesem Tag versuchte ein rechtsextremer Attentäter am höchsten jüdischen Feiertag Yom Kippur gewaltsam in die hallische Synagoge einzudringen. Nachdem seine Versuche scheiterten, ermordete er 2 Menschen und verletzte mehrere schwer. Mit gemischten Gefühlen verfolgt demnach der Gemeindevorsitzende Max Priworotzki den hohen Zuspruch für die AfD.
3: Ich weiß, dass es gibt auch sehr unterschiedliche Einstellungen zum jüdischen Leben. Es gibt Politiker, die meinen, dass in den Schulen Holocaust nicht so große Rolle spielen sollte. Also wir sprechen über andere Themen. Selbstverständlich jeder für sich, wahrscheinlich in der Familie oder mit Freunden, spricht darüber, aber in der Gemeinde wird darüber nicht gesprochen.
0: Auf der anderen Seite der Saale, in Halle Neustadt, befindet sich das Islamische Kulturcenter. Das will sich aus Platzgründen vergrößern. Einer, der die Gemeinde gut kennt, ist Mamad Mohammad. Er war langjähriger Geschäftsführer des Landesnetzwerks der Migrantenorganisationen in Sachsen-Anhalt und wird in der neuen Legislatur für die Grünen im Landtag sitzen.
4: Einerseits freue ich mich darüber, dass ich jetzt Mitglied des Landtages bin, aber gleichzeitig durch die Wahlsieg der AfD mit 43% weiß ich, dass wir einfach schmerzhafte 5 Jahre vor uns haben.
0: Die Stimmung der Muslime in Halle beschreibt der 46-Jährige so.
4: Das ist sehr kämpferische Stimmung in der Community. Trotz dieser Situation, die wir uns gerade vorhaben, vergangenes Wochenende war ja die Stimmung so, dass die Leute sagen, wir bleiben hier, wir lassen uns nicht von Sachsen-Anhalt vertreiben.
0: Demokratisch und rechtsstaatlich soll Sachsen-Anhalt bleiben und offen für den Dialog der Religionen.
4: Ob wir diese Gesprächsphasen weiterhin halten können, das kann ich nicht einschätzen, aber wir werden dafür alles tun, dass das die Vorstände, die ehrenamtlich Verantwortlichen, engere Kontakt zueinander haben, auch wenn politische Spaltung gibt, dass menschlich nicht keine Spaltung stattfindet.
0: Die nächsten Wochen werden zeigen, wohin Sachsen-Anhalt politisch steuert. Sowohl Juden als auch Muslime in Halle wünschen sich nur eins, dass sie über die Zukunft mitbestimmen können.
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6: Mit Michael Küster. Wenn morgen in München das Oktoberfest losgeht, dann sucht man Dirndl und Lederhosen in der Fußballarena vergeblich. Denn während dieser 2 Wochen ist Länderspielpause. Und deswegen können sich die Bayern für die Wiesen heute im Bundesliga-Heimspiel gegen Union Berlin bestenfalls warmschunkeln. Gegen eine Mannschaft, auf die Trainer Vincent Kompany vorbereitet ist.
7: Egal was passiert, wir sind vorbereitet auf die Umstellung von einem Gegner. Also das ist für uns kein Thema.
8: Das ist gelebtes Mir san Mir. Vincent Kompany ist es letztendlich völlig egal, wie ein Gegner antritt und auftritt gegen seine Mannschaft. Jeder Gegner hat da seine eigene Taktik, hat der Bayern-Trainer in den ersten 3 Ligaspielen erlebt. Stuttgart hat ordentlich mitgespielt und ordentlich verloren in München. Schalke hat sich reingestellt, wie auch Glimt in der Champions League. Und Elversberg einfach weitergemacht wie immer. Und jetzt Union.
7: Wenn wir Union in den vergangenen Jahren sehen, dann kann ich verstehen, dass das jetzt ein großes Umbruch ist. Aber die haben eine erfolgreiche Trainer geholt, die wahrscheinlich sehr klare Ideen hat.
8: Mauro Lustrinelli heißt der Mann, der allerdings nicht ganz glücklich ist nach den ersten 3 Spielen. 1 Punkt von 9 möglichen, nur 4 Tore geschossen, 10 kassiert, selbst 3 von Schalke. Union braucht dringend was Positives, sagt der Trainer.
9: In diesem Moment, ich glaube, wir brauchen natürlich wie Brot das, oder? Das ist normal. Wir sind am Anfang von diesem Projekt und ich kann lebenslang reden, wie schön ist das Projekt, das wollen wir auf Platz machen. Man braucht ein Erfolgserlebnis.
8: Doch meistens gibt es in München nicht mehr als ein paar Brotkrumen. Zuletzt gab es ein 0:4 in der Arena, erinnert sich Rani Khedira.
10: Ja, natürlich, verdammt schwieriges Auswärtsspiel, schwierigste der Saison. Müssen wir uns aufrappeln, müssen die Abstände noch enger halten, müssen noch konsequenter verteidigen, mit noch mehr Leidenschaft von allen Mitspielern drauflegen und versuchen, mit 0 Toren dort nach Hause zu gehen.
8: 0 Gegentore in München, das hat zuletzt Werder Bremen geschafft am 21. Januar 2024. Wie bitte will Union das machen?
9: Haben wir wirklich mit einer guten Energie trainiert? Ich möchte diese sehen. Wir wollen diese bringen gegen Bayern, unabhängig nachher. Am Schluss Resultat ist Resultat. Mir ist wichtig, vor allem die Leistung.
8: Der eine will da nur irgendwie heil raus und dabei halbwegs gut aussehen. Und der andere freut sich auf die Länderspielpause, die danach beginnt. Und dann natürlich viel Zeit mit sich bringt für das Oktoberfest.
7: Erstmal unsere Aufgabe mache und versuche, die 3 Punkte zu gewinnen gegen Union Berlin. Und naja, dann werde ich mich

0: ruhig hinsetze auf die Wiese, wie heißt das, eine Masse?
1: Masse.
0: Und die Spiele anschauen.
2: Kann man nur sagen, Prost. Ein Beitrag war das von Taufik Khalil. Anstoß in München ist heute um 20.30 Uhr. Wir sind in unserem langen Sportabend heute ausführlich live mit dabei. Genauso wie schon zuvor in der zweiten Liga, wenn es die Spielvereinigung Greuther Fürth mit dem ersten FC Magdeburg zu tun bekommt und dabei nach Möglichkeit vor allem die Abwehrfehler abstellen möchte. Trainer Heiko Vogel.
3: In einzelnen Situationen sind wir einfach zu nachlässig, zu wenig wach und machen immer einen entscheidenden Fehler zu viel, den der Gegner aktuell immer ausnutzt. Und da müssen wir uns definitiv an der eigenen Nase fassen. Das ist jetzt für mich kein strukturelles Problem, auch kein Mentalitätsproblem, aber das zeigt die Liga, das zeigt die Qualität der Liga, dass man wirklich in jedem Moment absolut wachsam sein muss.
2: Los geht's im Ronhof um 18.30 Uhr. Auch in der dritten Liga wird heute gespielt. Dabei muss Aufsteiger Würzburger Kickers zum SC Verl. Hier rollt der Ball um 19 Uhr. Portugals Superstar Cristiano Ronaldo denkt auch mit 41 noch lange nicht ans Aufhören. Der Superstar steht im Aufgebot seines Landes für die anstehenden Länderspiele. Ronaldo hatte im Sommer nach dem WM-Aus gegen Spanien zunächst offen gelassen, ob er weiter für Portugal spielen will.
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5: A3 Nürnberg Richtung Passau zwischen Metten und Hengersberg 4 Kilometer Stau. A6 Nürnberg Richtung Heilbronn zwischen Crailsheim und Ilshofen-Wolpertshausen Stau an einer Baustelle. A7 Würzburg Richtung Fulda zwischen Bad Kissingen-Obertulba und Bad Brückenau-Volkers 8 Kilometer Stau. A8 München Richtung Salzburg zwischen Traunstein-Siegsdorf-Ost und Anger 6 Kilometer. A9 München Richtung Nürnberg zwischen Langenbruck und Altmühltal Stau und stockender Verkehr. A9 Berlin Richtung Nürnberg zwischen Marktschorgast und Dreieck bei Reut-Kulmbach 6 Kilometer stockender Verkehr. A93 Holledau Richtung Regensburg zwischen Bad Abbach und Regensburg-Pfaffenstein 9 Kilometer stockend. A94 München Richtung Passau zwischen Paarstetten und Lengdorf 5 Kilometer Stau. A99 Ostumfahrung München Richtung Salzburg zwischen Kirchheim bei München und Kreuzmünchen Ost Behinderungen nach einem LKW-Unfall. A99 Westumfahrung München Richtung Lindau zwischen Neuherberg und Dreieck Alach 9 Kilometer stockender Verkehr. Die A952 Dreieck Starnberg Richtung Starnberg ist zwischen Dreieck Starnberg und Percha gesperrt. Dort steht ein brennendes Fahrzeug. Und B15 Landshut Richtung Rosenheim zwischen Wasserburg am Inn und Rott am Inn ebenfalls Stau. Kurz zum Wetter in Bayern. Heute Nachmittag mehr Wolken als Sonne. Die Temperaturen 16 bis 22 Grad in der kommenden Nacht, teils klar, teils wolkig. Es bleibt trocken, gebietsweise bildet sich Nebel. Die Temperaturen sinken auf 10 bis 4 Grad. Morgen hält sich erst ein bisschen Nebel, dann scheint die Sonne bei nur wenigen Wolken und 18 bis 24 Grad.

0: Es ist 16 Uhr.
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0: Mit diesen Themen in den kommenden Minuten: Entlastung bei den Spritpreisen, eine Übergewinnsteuer für Mineralölkonzerne wird es auf europäischer Ebene vorerst nicht geben. Wie es jetzt weitergehen könnte, bespreche ich gleich mit unserem Korrespondenten in Berlin. Duma-Wahlen in Russland, sie laufen bis Sonntag, und was sich Kreml-Chef Putin davon verspricht, hören wir gleich. Und Satellitenbilder bestätigen, die Gletscher schmelzen vor allem, weil warmes Ozeanwasser sie von unten angreifen. Das und mehr gleich hier im Studio begrüßt sie Claudia Eichberger. Die hohen Spritpreise sind weiter in der Diskussion. Die Preise für Diesel und Benzin sind so hoch wie nie. Bürgerinnen und Bürger warten auf Entlastungen, aber noch ist nicht klar, wie diese aussehen könnten. Wirtschaftsministerin Reiche von der CDU schlägt vor, die Mehrwertsteuer auf Sprit zu senken. Die SPD dagegen macht sich für eine Übergewinnsteuer stark oder will direkte Zahlungen an Haushalte mit geringem Einkommen. Finanzminister Klingbeil wollte eine europäische Lösung anstoßen, allerdings wird daraus wohl nichts vorerst. Beim Treffen der EU-Finanzminister in Dublin hieß es heute, vorerst gebe es keinen EU-weiten Vorschlag. Darüber kann ich jetzt mit Jan Zimmermann in unserem Hauptstadtstudio sprechen. Jan, was bedeutet das für den Finanzminister? Ist eine Übergewinnsteuer jetzt vom Tisch?
2: Es ist offenbar ein dickes Brett, ein sehr dickes Brett, das der deutsche Finanzminister auf EU-Ebene zu bohren hat. Zum jetzigen Zeitpunkt gibt es eben keine Einigung, keinen EU-weiten Vorschlag für eine Übergewinnsteuer. Deutschland und mehrere andere Mitgliedsländer wollen aber weiter Druck machen. Nächster Schritt, nächste Station soll das Treffen der EU-Finanzminister im Oktober sein. Da will Finanzminister Klingbeil erneut versuchen, so eine Steuer, eine Übergewinnsteuer durchzusetzen. Es gäbe auch die Möglichkeit, so eine Steuer auf nationaler Ebene, also in Deutschland, einzuführen. Das soll möglich sein, aber da steht die Union im Weg, die das bisher ablehnt. Also der Kampf um die Einführung dieser Steuer ist noch nicht ganz verloren, aber bislang auch nicht gewonnen.
0: Also Klingbeil ist dran an dem Thema, aber es dauert noch. Allerdings sind die Spritpreise und mögliche neue Entlastungen ja ein wichtiges Thema im Wahlkampf. Im Nordosten, in Mecklenburg-Vorpommern und in Berlin wird ja gewählt. Die Bundesregierung hat auch in den letzten Tagen immer wieder erklärt, sie will schnell entscheiden. Aber jetzt vor diesem Wahlsonntag scheint das ja wohl nicht mehr zu klappen, oder?
2: Das wissen wir nicht genau. Also es kann noch was kommen. Morgen ist auch noch ein Tag. Aber dass das jetzt noch einen relevanten Effekt auf die Wahlen hat, das glaube ich nicht. Ich weiß nur, dass in der Regierung und zwischen Bund und Ländern intensive Gespräche laufen über Maßnahmen, wie diese finanziert werden könnten und weitere Details. Die Union will ja wohl gerne an der Steuerschraube drehen, zum Beispiel die Mehrwertsteuer senken, wie schon erwähnt. Die SPD favorisiert einen Spritpreisdeckel und die erwähnte Übergewinnsteuer. Experten warnen vor Maßnahmen, die mit der Gießkanne verteilt werden, wie zum Beispiel Steuersenkungen, und fordern gezielte Maßnahmen. Also die liegen auch auf dem Tisch. Es ist nicht leicht, weshalb die Regierung hinter den Kulissen um Lösungen ringt.
0: Aber auf was könnte man sich denn da möglicherweise einigen? Denn sowohl Wirtschaftsministerin Reiche als auch in der SPD heißt es, man könnte sich direkte Zahlungen an einkommensschwache Haushalte vorstellen. Ist das eine Möglichkeit? Wie schätzt du das ein?
2: Ich glaube, dass beide Koalitionsseiten gezielte Maßnahmen gut finden, sowohl die Union als auch die SPD. Aber offenbar scheitert es an einem Auszahlungsmechanismus. Also wenn ich beispielsweise Geringverdiener entlasten will, der Staat zahlt einen Betrag X aus, dann braucht das Finanzministerium dafür ein bestimmtes Verfahren. Es braucht die Kontodaten der Betroffenen, und die liegen in vielen Fällen nicht vor. Das ist schlecht, weil man an diesem Thema Direktzahlungen schon seit der Corona-Zeit plant und daran arbeitet, ein Verfahren so einzurichten, dass man es morgen scharf schalten kann, dass es morgen losgehen kann. Soweit ist man weiterhin nicht. Und wenn man so eine Maßnahme sich darauf verständigt, dann muss ja auch noch die Frage der Gegenfinanzierung geklärt werden. Das ist ja auch nach wie vor offen. Und ja, das ist auch bei dieser angespannten Haushaltslage nicht leicht, diese Frage zu klären.
0: Welche anderen Möglichkeiten sind denn noch im Gespräch? Wir haben ja auch im Programm schon gehabt, wie die europäischen Nachbarn das lösen. Also es gibt ja viele Möglichkeiten.
2: Das ist so. Ich glaube, die wichtigsten haben wir schon genannt. In vielen Ländern gibt es ja auch einen Preisdeckel, der ja hier auch fleißig diskutiert wird. Oppositionspolitiker, Grüne, Linke, auch die AfD fordern schon seit längerer Zeit, die Stromsteuer für alle zu senken. Auch der DGB, der ADAC und weitere Experten machen das jetzt mit Blick auf die hohen Spritpreise. Dass das eine gute Maßnahme wäre, sagen sie. Das hilft den Autofahrern zwar nicht direkt jetzt an der Tankstelle, aber entlastet an anderer Stelle als finanzieller Ausgleich sozusagen. Und das wäre auch ein Anreiz, auf ein E-Auto umzusteigen. Also hätte auch diesen Effekt. Aber ja, das ist ja ohnehin gewollt, der Umstieg auf die E-Mobilität. Und das machen ja bei diesen Spritpreisen sowieso schon immer mehr Leute. Also das wäre eine Möglichkeit. Aber auch das ist eine Maßnahme, die viel Geld kostet und wo man genau überlegen muss, ja, können wir uns das leisten oder nicht?
0: Vielen Dank für diese Informationen. Das war live aus Berlin Jan Zimmermann zur Diskussion über Entlastungen bei den hohen Spritpreisen. Mitten im Angriffskrieg gegen die Ukraine sind heute über 110 Millionen Menschen in Russland aufgerufen, die neue Staatsduma zu wählen. Bei der Wahl, also dem Unterhaus des russischen Parlaments, sind oppositionelle Kräfte ausgeschlossen. Welche Bedeutung diese Abstimmung hat, dazu Björn Blaschke aus dem Studio Moskau.
3: Für die Staatsführung ist eine hohe Wahlbeteiligung extrem wichtig, denn je mehr Russinnen und Russen ihre Stimme abgeben, desto mehr wird damit auch die Zustimmung zur Politik der Staatsführung demonstriert. Denn alle 10 zugelassenen Parteien unterstützen zumindest die Außenpolitik von Kreml-Chef Wladimir Putin. Und der hatte noch am Mittwoch erklärt, als er für eine hohe Wahlbeteiligung geworben hat, dass die Menschen mit der Wahlbeteiligung zeigen können, wie sehr Millionen Russinnen und Russen demonstrieren, wir stehen hinter unseren Soldaten. Klar, das ist eindeutig eine Anspielung auf den Krieg in der Ukraine gewesen. Und Putin will, das ist meine Einschätzung, eine Legitimierung und Bestätigung seiner Politik. Er hat die Duma-Wahl sozusagen zu einem Referendum erklärt.
0: Und wir bleiben in Russland, wechseln aber das Thema. Der Schweizer Nahrungsmittelkonzern Nestlé prüft, wie er darauf reagieren soll, dass 2 seiner Tochtergesellschaften von Russland jetzt zwangsverwaltet wurden. In einer Mitteilung des Unternehmens heißt es, Nestlé sei entschlossen, alle erforderlichen Schritte zu unternehmen, um die Rechte zu wahren. Sandra Bigger berichtet.
4: Nestlé macht in dem Schreiben klar, man wolle alles tun, um die Fortführung der Geschäfte zu sichern. Das sei im Interesse aller Beteiligten und insbesondere für die Mitarbeitenden wichtig. Das Unternehmen geht eigenen Angaben zufolge davon aus, dass die von Russland auferlegte Zwangsverwaltung zeitlich begrenzt ist. Der russische Präsident Putin hatte gestern per Dekret die Zwangsverwaltung 2 Nestlé-Tochtergesellschaften beschlossen. Sie sollen künftig von einer russischen Firma verwaltet werden, genauso wie eine französische Einzelhandelskette. Nestlé ist der weltweit größte Lebensmittel- und Getränkekonzern. Der Hauptsitz befindet sich in Vevey am Genfer See. In Russland hat das Schweizer Unternehmen insgesamt 6 Standorte. Dort werden unter anderem Süßigkeiten, Babynahrung und Tierfutter hergestellt.
0: Nicht nur die Situation an der Straße von Hormuz bleibt angespannt, jetzt ist auch eine andere wichtige Schifffahrtsroute mehr oder weniger blockiert. Die Houthi-Rebellen haben die Meerenge Bab al-Mandab unter ihre Kontrolle gebracht. Sie verbindet das Rote Meer mit dem Golf von Aden und ist die wichtigste Verbindung per Schiff zwischen Europa und Asien. Italien will nun im Alleingang dafür sorgen, dass Schiffe die Meerenge passieren können, wie Anna Giordano aus Rom berichtet.
5: Man habe beschlossen, nicht länger auf Abstimmungen der EU-Mission Aspides zu warten. Das kündigte Italiens Verteidigungsminister Guido Crosetto auf der Plattform X nach einer internen Lagebesprechung im Ministerium an. Italien werde die Meerenge Bab el-Mandeb am Eingang zum Roten Meer notfalls auf eigene Faust sichern und den eigenen Schiffen Geleitschutz geben. Es ist ein diplomatischer Affront gegenüber der EU. Zugleich steht Italien unter hohem Druck. Die pro-iranischen Houthi-Rebellen rücken nach Geländegewinnen an der Westküste des Jemen weiter vor und haben zuletzt immer wieder Handelsschiffe angegriffen. Frachter italienischer Reeder stauen sich bereits vor der Meerenge und warten auf Geleitschutz. Zudem ist eine italienische Fregatte ohnehin vor Ort, offiziell aber unter EU-Mandat. Crosetto sagte, man könne nicht warten, dass die europäische Bürokratie die heimische Wirtschaft abwürge. Tatsächlich würde es Italiens Industrie stark treffen, wenn Reedereien das Rote Meer meiden und Afrika umfahren. Häfen im Mittelmeer würden dadurch umgangen. Ganz so einfach wäre der nationale Alleingang Italiens aber nicht. Noch prüft Rom, ob das Parlament die Einsatzregeln der Marine neu beschließen müsste.
0: Klar für Bayern, stark im Miteinander. Dieses Motto hat sich die SPD-Landtagsfraktion gegeben für ihre Herbstklausur in Berlin. Dort diskutierten die bayerischen Sozialdemokraten 3 Tage lang mit Bundespolitikern ihrer Partei über aktuelle Themen und wichtige Zukunftsfragen. Beendet wurde die Klausur mit konkreten Forderungen an die bayerische Staatsregierung, etwa beim Schutz von Frauen vor Gewalt und beim Länderfinanzausgleich. Aus Berlin, Kirsten Gierschig.
6: Sozialdemokratische Politik aus und für Bayern, das war der Fokus der Herbstklausur der SPD-Landtagsfraktion. Der Vorsitzende Holger Grieshammer zieht nach 3 Tagen eine positive Bilanz. Die Abgeordneten haben in Berlin und Potsdam mit Bundes- und Landespolitikern gesprochen. Mit Bundesjustizministerin Hubig wurde das Thema Gewalt gegen Frauen thematisiert. Die frauenpolitische Sprecherin Simone Strohmeier forderte im Anschluss, dass Bundesgesetze zum Gewaltschutz nun zügig in Bayern umgesetzt werden. Für jede von Gewalt betroffene Frau müsse es Beratungsangebote und wenn nötig einen Platz im Frauenhaus geben. Beim Finanzkraftausgleich, besser bekannt als Länderfinanzausgleich, haben Fraktionschef Grieshammer und der finanzpolitische Sprecher Volkmar Halbleib einen eigenen Reformvorschlag vorgelegt. Dieser sieht vor, den Anteil Bayerns am Länderfinanzausgleich auf 50% zu deckeln. Derzeit bezahlt Bayern etwa 60% der Gesamtsumme. Außerdem sollen mehr Anreize geschaffen werden, durch einen besseren Steuervollzug auch mehr Steuern einzunehmen. Sowohl bei den sogenannten Geber- als auch den Nehmerländern.
0: Die Polarforscher haben neue Satellitendaten zur Erderwärmung umfassend ausgewertet. Das Eis an den Polen schmilzt und hat den Meeresspiegel in den vergangenen Jahrzehnten um mehr als 3 Zentimeter ansteigen lassen. Interessant ist dabei, dass das Eis nicht von oben schmilzt, sondern vor allem von unten. Gletscher fließen schneller ins Meer, weil warmes Ozeanwasser sie angreift. Robert Ronsch berichtet.
7: Seit den 1970er Jahren haben Grönland und die Antarktis 11 Billionen Tonnen Eis verloren. So viel, dass eine Fläche von Deutschlands Größe damit 31 Meter tief unter Wasser stünde. Das zeigt der längste Satellitendatensatz, der je über die beiden Eisschilde zusammengestellt wurde, ausgewertet von 37 Instituten, darunter der TU Dresden. Die Dresdner Geodäten messen aus dem All, wie sich die Schwerkraft über dem Eis verändert und damit wie viel Masse fehlt. Das Überraschende, 4/5 des Eises sind nicht geschmolzen. Die Gletscher fließen schneller ins Meer, weil warmes Ozeanwasser sie von unten angreift. Und das macht den Unterschied. Schmelze folgt dem Wetter, ein kühler Sommer bremst sie. Das Fließen aber folgt dem Ozean und der bleibt länger warm, egal wie ein einzelner Sommer war. In der Westantarktis kann sich das sogar selbst verstärken. Je weiter der Gletscher zurückweicht, desto schneller rutscht er nach, ohne dass es wärmer werden muss. Wenn man das einberechnet, fällt der schlimmste denkbare Meeresspiegelanstieg bis zum Jahr 2150 laut den Forschern mehr als doppelt so hoch aus wie in bisherigen Szenarien.
0: Vor der langen Länderspielpause spielt der FC Bayern München heute Abend noch gegen Union Berlin und zwar zu Hause. Ob die Münchner heute ihren 2. Saisonheimsieg feiern dürfen? Vincent Kompany jedenfalls gibt sich zuversichtlich. Taufik Khalil berichtet.
8: Der FC Bayern nur auf Rang 4 der Tabelle nach zugegeben erst 3 Spieltagen. Gar einen Platz hinter Nachbar Augsburg. Das ist ein Fehler, der korrigiert gehört. Und die Chance besteht zumindest gegen Union Berlin. Ein Sieg und die Bayern sind auf der 1. Zumindest mal über Nacht. Bis Freiburg in Frankfurt, Dortmund in Stuttgart und der FCA in Bremen nachlegen. Und deshalb ist es Vincent Kompany am Ende auch egal, mit welcher Taktik Union Berlin nach München kommt.
9: Und das sind wir auch gewohnt. Also, dass Mannschaften sich einen Bayern-Plan erarbeitet, das sind wir gewohnt. Also, ich gehe davon aus, dass das möglich ist. Deswegen, egal was passiert, wir sind vorbereitet auf die Umstellung von einem Gegner. Also, das ist für uns kein Thema.
8: Und Kompany kann aus dem Vollen schöpfen. Jetzt ist auch Serge Gnabry nach seinem Adduktorenausriss Mitte April wieder bereit und wird anders als noch in Elversberg nicht nur im Kader stehen.
9: Eigentlich haben wir lange gewartet, bis er selber das Signal gibt, dass er sich gut fühlt. Ich schätze, dass er gegen Union Berlin, dass ich Serge Minute geben kann, auf jeden Fall.
8: Eine Option mehr auf dem linken Flügel, dort wo Luis Diaz zuletzt etwas kriselt. Vielleicht hilft das dann ja allen, um noch etwas schärfer zu sein.
0: Der FC Bayern gegen Union Berlin heute Abend um 20:30 Uhr. Wir schalten da immer mal wieder live rein.

0: 16.15 Uhr.
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0: Andreas Dirschall mit Nachrichten.
2: EU-Kommission erteilt Klingbeils Forderung nach Übergewinnsteuer eine Absage. Zum jetzigen Zeitpunkt werde man keinen EU-weiten Vorschlag vorlegen, so EU-Wirtschaftskommissar Dombrovskis. Die Mitgliedstaaten könnten das national entscheiden. Die Bundesregierung hatte zuvor eine rasche Senkung der Spritpreise versprochen. Wie und ab wann genau, ist offen. Dreitägige Parlamentswahl in Russland hat begonnen. Gleich zu Beginn meldeten die vom Urnengang ausgeschlossene Antikriegspartei Jabloko und andere Kräfte erste Wahlrechtsverstöße. Jabloko-Chef Rybakov beklagte, dass in vielen Städten Beobachtern der Zugang zu Wahllokalen verwehrt worden sei. Bundeswehr liegt bei Personalgewinnung im Plan. Ende August dienten laut Verteidigungsministerium rund 186.000 aktive Soldatinnen und Soldaten bei der Truppe, rund 4.000 mehr als vor einem Jahr. Ziel des neuen Wehrdienstgesetzes ist es, die Zahl bis 2035 auf bis zu 270.000 aufzustocken. Zahl überschuldeter Menschen in Deutschland steigt. Im vergangenen Jahr waren es rund 5,7 Millionen. Das sind 111.000 mehr als 2024. Das geht aus Daten der Auskunftei-Kreditreform hervor. Besonders betroffen sind demnach Alleinerziehende. Für junge Erwachsene birgt vor allem der digitale Konsum ein Risiko. DFB gibt Organisation der Frauenbundesliga ab. Der DFB-Bundestag hat die Ausgliederung einstimmig beschlossen und die Grundlagen für die Übertragung der Liga auf den Ligaverband FBL gebilligt. DFB-Präsident Neuendorf sprach von einer wichtigen Weichenstellung. Die Zukunft des Fußballs werde weiblicher sein, so Neuendorf. Das Wetter in Bayern: mehr Wolken als Sonne, meist trocken, Höchstwerte 16 bis 22 Grad.
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3: Im Studio Maike Verkasperger. Obwohl die AfD-Führung in Bayern immer wieder betont, dass Verherrlichung der Nazizeit in der Partei nichts verloren habe, macht ein AfD-Stadtrat aus Landshut bei einem digitalen Totengedenken für den Hitler-Stellvertreter und NS-Verbrecher Rudolf Hess mit. Sami Kamis mit Einzelheiten.
4: Es ist eine Art digitales Heldengedenken. Ein Aktivist aus der rechten Szene postet im Sommer ein Foto auf Facebook. Es zeigt den Grabstein von Rudolf Hess. Unter dem Foto kommentieren zahlreiche User mit einem kurzen "Hier" und erinnern damit an den Hitler-Stellvertreter und verurteilten Kriegsverbrecher. Auch der Landshuter AfD-Stadtrat Günter Strassberger beteiligt sich. Für Experten ist klar, dass es sich bei dem Kommentar "Hier" um eine, Zitat, eindeutige und unmissverständliche Positionierung im Sinne des Neonazismus handelt. Strassberger selbst teilt dem BR mit, er hätte von der historischen Konnotation nichts gewusst und er hätte weder, Zitat, auf nationalsozialistische Tradition Bezug nehmen, noch ein politisches Bekenntnis abgeben wollen. Stefan Protschger, Chef der AfD in Bayern, sagt dem BR, solle es sich bewahrheiten, dass der Stadtrat einem NS-Verbrecher gedenkt, halte er das für, Zitat, äußerst problematisch. Er schließe eine innerparteiliche Prüfung nicht aus.
3: Die Aufregung in München steigt. Nur noch einmal schlafen bis zur Wiesn. Die Münchner Brauereien machen erneut einen Millionenumsatz. Rund 6,5 Millionen Maß Bier haben sie letztes Jahr zur Wiesn verkauft. Für das Münchner Bier dürfen die Brauereien ausschließlich das jahrtausendalte, besonders reine Tiefengrundwasser nutzen. Aber das wertvolle Wasser wird auch zum Spülen benutzt, berichtet Katrin Bohlmann.
5: In Zeiten von Wasserknappheit und Klimawandel fordert Münchens Oberbürgermeister Dominik Krause gegenüber dem BR, dass der Umgang der Brauereien mit dem Tiefengrundwasser überprüft werden muss. Gespräche dazu liefen bereits. Der Vorsitzende des Vereins Münchner Brauereien, Martin Leipert, sagte dem BR, man habe den Wasserverbrauch bereits stark reduziert. Außerdem befürchten die Brauereien eine qualitative und geschmackliche Beeinträchtigung der Biere, wenn sie das normale Trinkwasser zur Reinigung benutzen würden. Zahlen des Wasserwirtschaftsamtes und der Stadt München zeigen, die entnommene Menge Tiefengrundwasser ist in den vergangenen knapp 20 Jahren um rund ein Drittel gestiegen. Ein Gutachten der Stadt und der Brauereien soll bis Ende des Jahres klären, ob das Tiefengrundwasser in München in Gefahr ist.
3: Sie ist sogar auf Google Maps zu finden. Nürnbergs berühmte, mit Wasser vollgelaufene Baugrube. Anwohner hatten sie sarkastisch Lago die Aufsess getauft. Doch in Wahrheit störten Mücken und Ratten die Idylle. Jetzt zeichnet sich eine Lösung hierfür ab. 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
6: Heute mit Claudia Eichberger und es geht um Verkehr. Aber nicht um Autofahren und die hohen Spritpreise, sondern da gibt es ja noch eine Alternative, die Bahn.
7: Wir nehmen heute den Taktstock für eine neue Ära in die Hand.
6: Hat Evelyn Paller genau vor einem Jahr gesagt. Da wurde sie die neue Chefin der Deutschen Bahn. Zuverlässiger, pünktlicher, sicherer und sauberer sollten die Züge werden, wollte schon der damalige Verkehrsminister Schnieder. Und zwar nicht nur aus technischen Gründen.
8: Viele setzen das Nichtfunktionieren bei der Bahn gleich mit einem Nichtfunktionieren unseres Staates.
6: Und heute, ein Jahr danach, Bettina Weitz berichtet.
9: Schon bei ihrem Amtsantritt hatte Paller gewarnt.
7: Nichts wird schnell gehen.
9: Trotzdem soll gegen das marode Schienennetz, das als Hauptgrund für die vielen Verspätungen und Zugausfälle gilt, eine Radikalkur helfen. Die Korridorsanierung. Dafür werden wichtige Strecken monatelang komplett für Baumaßnahmen geschlossen. In Bayern heuer etwa zwischen Regensburg und Nürnberg. Doch vieles dauert länger. Der Ersatzverkehr stockt. Heute, sagt Paller.
7: Sie können mir glauben, auch ich bin verärgert, dass das nicht funktioniert hat, dass das nicht geklappt hat.
9: Stellvertretend für den Eigentümer der Deutschen Bahn, den Bund, sagt der parlamentarische Staatssekretär im Bundesverkehrsministerium, Ulrich Lange von der CSU.
10: Wir sind mit den Ergebnissen der bisherigen Korridorsanierungen weder vom Zeitrahmen noch vom Leistungsrahmen uneingeschränkt zufrieden. Und hier erwarten wir Nachbesserungen.
9: Nicht nur bei Sanierungen.
10: Die Züge sind nicht pünktlicher geworden, das bedauern wir.
9: Die Bahnchefin hat öffentlich die eigenen Mitarbeiter kritisiert. Im Management gäbe es eine organisierte Verantwortungslosigkeit, so Paller. Diejenigen in der Zentrale, die wesentliche Entscheidungen getroffen hatten, hätten keine Verantwortung dafür in der Fläche getragen. Dennoch, der Staatssekretär im Verkehrsministerium Lange beharrt auf dem eingeschlagenen Weg. Die Verwaltungen des Schienennetzes und des Bahnbetriebs mehr entflechten und Vorstand und Aufsichtsrat neu aufstellen. Und er setzt weiter auf Evelyn Paller als Bahnchefin.
10: Weil wir aus Strukturen heraus mussten, neue Strukturen bilden. Und wir sind überzeugt, dass wir mit Frau Paller jemand gewinnen konnten, die auch bereit ist, diesen Umbau und diese Neuaufstellung der Bahn, der Schiene in Deutschland, aber auch des Konzerns voranzutreiben. Und insofern ziehen wir nach dem ersten Jahr eine positive Bilanz.
9: Der CSU-Politiker gibt sich optimistisch.
10: Wir haben noch nie, seitdem ich mich erinnern kann, seit der Wiedervereinigung, so viel Geld in die Schieneninfrastruktur gesteckt. Und wir erwarten jetzt auch, dass wir in den nächsten Jahren deutliche Verbesserungen sehen. Denn allein in der Periode investieren wir 107 Milliarden in die Schiene.
9: Lange spricht von einem Jahrzehnt der Sanierung.
6: Bahnreisende werden sich also noch auf lange Zeit auf Baustellen einrichten müssen. Was sagen Sie zum ersten Jahr Bahn unter Evelyn Paller? Darüber kann ich jetzt mit meinem Kollegen Anton Rauch sprechen. Hallo Anton.
11: Hallo.
6: Du hast dich heute Mittag erst unter Bahnreisenden umgehört. Was haben die denn gesagt?
11: Ja, ich war am Münchner Hauptbahnhof. Da sind momentan sehr, sehr viele Leute unterwegs. Nicht nur, weil Freitagnachmittag ist, sondern auch, weil das Oktoberfest beginnt. Und trotz des Gedränges haben viele was gesagt und einige sind sehr zufrieden sogar.
12: Die Sauberkeit der Züge hat sich verbessert und ich finde auch, dass die ICE-Züge besser ausgestattet sind. Die Bordküchen sind nicht so oft kaputt. Und auch das Personal ist sehr nett.
13: Läuft aktuell so gut wie, glaube ich, letztes Jahr. Also ich merke keine Unterschiede.
14: Jeder zweite, dritte Zug hat Verspätung bis zu 75 Minuten.
15: Ich habe das Gefühl, dass die Bahn auf jeden Fall besser kommuniziert. Die Preise wurden ja ein bisschen reduziert. Es gibt jetzt diese spontanen Preise für 7 Euro. Aber man hat natürlich noch immer noch Zugausfälle.
16: Es wird mit mehr Humor getragen von den anderen. Und es sind viele Manager entlassen worden, die nichts getan haben. Wunderbar. Es wird viel gebaut. Das sehen wir bloß nicht.
17: Also die Toiletten waren wesentlich sauberer jetzt.
11: Also die sehen viel Positives, aber die Probleme mit der Pünktlichkeit und so, die merken sie, denn es ist immer Glückssache, wie man mit der Bahn unterwegs ist. Der eine Zug ist total pünktlich und der andere fällt aus oder hat 25 Minuten Verspätung.
6: Du berichtest ja schon seit vielen Jahren über die Bahn. Wie ist da deine Einschätzung? Unmut gibt es schon länger, aber hat sich jetzt wirklich was geändert im letzten Jahr?
11: Ich habe schon das Gefühl, also was die Kunden anlangt, das haben wir ja gehört, also die merken inzwischen was, dass eben mehr gereinigt wird in den Zügen, dass die Toiletten sauberer sind, dass es irgendwie am Service besser wird und dass man freundlicher werden wird. Auch mit der Kommunikation, die Durchsagen, dass das besser wird. Von den Mitarbeitern höre ich auch, die sind ganz zufrieden, dass im oberen Management umgebaut worden ist und dass es klarere Verantwortungen gibt. Und die sind froh, dass zum Beispiel die Frau Palla, mit der sie sich identifizieren, die auch einen Lokführerschein hat zum Beispiel, dass die ans Personal denkt, indem sie auch Bitten entgegenkommt zu mehr Sicherheit, wenn Bahnpersonal angegangen wird. Bodycams soll es geben. Also da kümmert sie sich. Das heißt, insgesamt setzt man doch große Hoffnungen in sie.
6: Zum Thema Korridorsanierungen haben wir ja gerade schon von Staatssekretär Lange gehört. Das Verkehrsministerium will daran im Prinzip festhalten. Das Motto lautet, lieber geplant und mit Ersatzverkehr als ungeplant und ohne Ersatz. Kann das aufgehen?
11: Ja, ganz ohne Ersatz und ungeplant ist Mist. Aber die Frage ist, ist es gut geplant? Ist es ausreichend? Für die Bahn selber, für die DB InfraGo ist es sehr bequem, Strecken total zu sperren. Und dann zu bauen, dann sollte sie eben auch alles machen. Aber die Umleitungsverkehre, die sind lang, die bringen viele Fahrgäste weg, die eben nicht mit den Bussen fahren können, wenn sie eine Stunde länger unterwegs sind. Und die schaden vor allem dem Güterverkehr. Der muss riesige Umleitungen fahren, das Güterverkehrsaufkommen ist total zurückgegangen in dem Jahr. Also die Veränderungen sind gut, dass man sich mehr Zeit lässt, dass man es besser koordinieren will. Aber das ganze System der Korridorsanierungen wird schwer kritisiert.
6: Wie ist denn deine Einschätzung? Liegt die Misere der Bahn nur am Geld? Im Beitrag hieß es ja auch, Ulrich Lange sprach da von Strukturveränderungen.
11: Ja, eindeutig sind Strukturveränderungen wichtig, dass man mehr aufwendet für Instandhaltung, dass einfach Abläufe besser funktionieren. Das sehen wir ja auch im Ausland. Also gerade an den Bahnhöfen Gleisbelegungen. Es ist schon ein gewisses Armutszeugnis, dass nur 55% Pünktlichkeit ist bei Fernverkehrszügen. Aber gut, auf der anderen Seite sind 28.000 Baustellen in diesem Jahr. Also mehr Koordinierung braucht es in jedem Fall.
6: Und wie ist deine Bilanz nach einem Jahr, Evelyn Paller?
11: Ja, ich habe das Gefühl, viel Licht, ein bisschen Schatten. Es wird auf jeden Fall länger dauern. Experten sagen auch, es könnte durchaus noch 2 Jahre schlechter werden mit der Pünktlichkeit. Aber insgesamt gibt es vielleicht dieses Licht am Ende des Tunnels. Es gibt nämlich auch wirklich positive Veränderungen und Hoffnung auch bei Mitarbeitern.
6: Vielen Dank. Das war mein Kollege Anton Rauch, der seit Jahren über das Thema Bahn berichtet. Und das war das Thema des Tages in Kürze auch nachzuhören auf ARD Sounds.
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6: A3 Nürnberg Richtung Passau zwischen Metten und Hengersberg 4 Kilometer Stau. A6 Nürnberg Richtung Heilbronn zwischen Crailsheim und Ilshofen-Wolpertshausen Stau an einer Baustelle. A7 Würzburg Richtung Fulda zwischen Bad Kissingen, Obertolper und Bad Brückenau-Volkers 8 Kilometer Stau und stockender Verkehr. A8 München Richtung Salzburg zwischen Traunstein-Siegsdorf Ost und Anger 5 Kilometer Stau. A9 München Richtung Nürnberg zwischen Langenbruck und Altmühltal Stau und stockender Verkehr. A9 Berlin Richtung Nürnberg zwischen Marktschorgast und Dreieck Bayreuth-Kulmbach 6 Kilometer stockend. A94 München Richtung Passau zwischen Paarstetten und Lengdorf 5 Kilometer Stau. A99 Westumfahrung München Richtung Nürnberg zwischen dem Kreuz München West und Dreieck Feldmoching 9 Kilometer stockender Verkehr nach einem Unfall auf der linken Spur. A99 Ostumfahrung München Richtung Salzburg zwischen Aschheim, Ismaning und Haar 6 Kilometer stockender Verkehr nach einem Lkw-Unfall. A99 Westumfahrung München Richtung Lindau zwischen Neuherberg und Germering Nord 9 Kilometer stockend. B15 Landshut Richtung Rosenheim zwischen Wasserburg am Inn und Rott am Inn Stau. Und B471 Fürstenfeldbruck Richtung Garching zwischen Dachau West und Lustheim ebenfalls Stau. Das Wetter in Bayern. Nur in Teilen des Alpenvorlandes und Niederbayerns gibt es sonnige Abschnitte, sonst mehr Wolken als Sonne. Es bleibt trocken heute, 16 bis 22 Grad, das sind die Werte. Kommende Nacht teils klar, teils wolkig. Gebietsweise bildet sich später Nebel. Bis zum Morgen sinken die Temperaturen auf 10 bis 4 Grad.

0: Die Zeit 16.30 Uhr, halb fünf.
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0: Mit Holger Roman und diesen Themen: Preisrallye an den Tankstellen, die Idee einer europaweiten Übergewinnsteuer für Mineralölkonzerne ist vorerst vom Tisch. CO2 unter den Meeresgrund. In Dänemark geht die erste kommerzielle Anlage zum Speichern klimaschädlichen Treibhausgases in Betrieb. Und Scheinwahlen in Russland. 10 Parteien bewerben sich um die Sitze in der nächsten Staatsduma. Die Opposition ist von dem dreitägigen Urnengang ausgeschlossen. Die Bundesregierung ringt mit dem Thema Spritpreise. Auch eine hochrangig besetzte Runde, die sich gestern Abend noch in Berlin getroffen hatte, brachte nicht die erhoffte Einigung auf konkrete Entlastungsmaßnahmen, vorerst jedenfalls. Obwohl vor allem die CDU vor den anstehenden Landtagswahlen in Mecklenburg-Vorpommern und Berlin enorm unter Druck steht. Finanzminister und SPD-Chef Lars Klingbeil hat sich derweil auf einem EU-Ministerrat in Dublin erneut für eine Sonderabgabe für Mineralölfirmen auf europäischer Ebene stark gemacht, alias Übergewinnsteuer. Doch die EU hat diesem Vorstoß eine Absage erteilt. Sarah Lopez.
2: Beim Treffen der Finanzminister in Dublin sagte EU-Wirtschaftskommissar Valdis Dombrovskis, zum jetzigen Zeitpunkt werde die Kommission keinen EU-weiten Vorschlag vorlegen. Der Kommissar verwies darauf, dass die Mitgliedstaaten hier national entscheiden könnten. Am Morgen hatte der deutsche Finanzminister Lars Klingbeil noch betont, Druck auf die EU-Kommission beim Thema Übergewinnsteuer ausüben zu wollen. Die Kommission müsse in die Puschen kommen, sagte Klingbeil, sich anstrengen und Optionen vorlegen. Vor dem Treffen hatte der deutsche Finanzminister einen Brief mit 5 weiteren europäischen Ministern geschrieben, unter anderem aus Österreich und Spanien, damit die Übergewinnsteuer in Dublin besprochen wird. Mit der könnten überproportional hohe krisenbedingte Gewinne von Mineralölkonzernen abgeschöpft werden.
0: Bundeskanzler Merz hatte den Autofahrern ja schon am Dienstag schnelle Entlastung in Aussicht gestellt, konkrete Maßnahmen allerdings offen gelassen. Gestern nannte dann CDU-Generalsekretärin Hoppermann in einer Talkshow erstmals Zahlen. Danach seien zwischen 21 und 25 Cent weniger pro Liter Benzin oder Diesel denkbar und das ab 1. Oktober. Wie man das erreicht, dazu gibt es in der schwarz-roten Koalition und auch in Expertenkreisen weiterhin sehr unterschiedliche Vorstellungen, von einer Senkung der Mehrwertsteuer über einen pauschalen Preisnachlass bis hin zum sogenannten Spritpreisdeckel. Ann-Kathrin Mellmann hat sich mal bei unseren europäischen Nachbarn umgesehen und umgehört, wie die das Problem angehen.
3: Gern herangezogen in der deutschen Debatte wird der Preisdeckel, wie es ihn in Belgien und in Luxemburg gibt.
4: Belgien.
3: Es gilt ein staatlich festgelegter Höchstpreis für Kraftstoffe und flüssige Brennstoffe wie zum Beispiel Heizöl. Das Wirtschaftsministerium kümmert sich darum, die Höchstpreise täglich neu zu ermitteln. Eine Rolle spielen dabei unter anderem internationale Preise und eine festgelegte Marge für den Vertrieb, also die Kosten, die den Mineralölgesellschaften zum Beispiel durch Transport und Lagerung entstehen.
4: Luxemburg.
3: Den Höchstpreis für Benzin und Diesel legt auch hier der Staat fest. Darüber hinaus hat die Regierung schon im Sommer beschlossen, vorübergehend einen Teil der Mehrkosten zu übernehmen, wenn Sprit teurer wird. Das sind 5 Cent pro Liter einschließlich Mehrwertsteuer.
4: Frankreich.
3: Entlastet Berufstätige mit geringem Einkommen gezielt. Sie erhalten eine Kraftstoffpreisentschädigung von 100 Euro. Die Zahlung ist für Vielfahrer gedacht, die ihr privates Fahrzeug für berufliche Zwecke nutzen. Das sind etwa 3 Millionen Menschen. Sie müssen dafür einen Antrag stellen. Zudem erhalten bestimmte Berufsgruppen finanzielle Tankhilfen.
4: Italien.
3: Die konservative Koalition von Ministerpräsidentin Giorgia Meloni hat aktuell beschlossen, die Kfz-Steuer ab dem kommenden Jahr für Fahrzeuge abzuschaffen, die weniger als 110 PS haben. Steuern auf Sprit und Diesel hat sie bereits gesenkt.
4: Polen
3: hatte die Mehrwertsteuer auf Benzin und Diesel vorübergehend gesenkt. Zusätzlich gab es einen Preisdeckel. Aktuell will die Regierung eine Sondersteuer auf Übergewinne von Ölkonzernen durchsetzen, also eine nationale Übergewinnsteuer. Beim letzten Versuch im Sommer hatte der Präsident das Vorhaben blockiert.
0: Die Krise der fossilen Energieträger mit mehr erneuerbaren Energien zu kontern, also Wind und Sonne, das ist die Strategie, die die Landtagsgrünen vorschlagen. Auf ihrer Fraktionsklausur in Nürnberg hat die Partei dazu jetzt ein Papier mit diversen Forderungen beschlossen. Was drin steht, fasst Lorenz Storch zusammen.
5: Wenn im Sommer mittags die Sonne scheint und der Börsenstrompreis ins Minus dreht, dann sollen alle Stromkunden etwas davon haben, finden die Grünen. Sie fordern kostenlosen Mittagsstrom. Und auch die dafür nötigen Smart Meter sollen interessierte Haushalte kostenlos bekommen. Das wäre aus Sicht der Grünen auch ein Mittel, um die Digitalisierung im Stromnetz zu beschleunigen. Ehrgeiziger werden soll Bayern aus Sicht der Landtagsgrünen beim Wasserstoff. Neben den geplanten Erdgaskraftwerken soll das erste rein mit grünem Wasserstoff betriebene Gaskraftwerk im Freistaat stehen, fordern sie. In Sachen Heizung wollen die Grünen ein Förderprogramm auflegen, das Wärmepumpen auch in Mehrfamilienhäusern voranbringt. Und außerdem Hürden abbauen für Erdsonden, die tiefer als 200 Meter reichen. Mit der Erdwärme daraus könnten auch mehrere Häuser beheizt werden. Für viele der grünen Ideen bräuchte es allerdings einen Schwenk in der Bundespolitik. Nach den Worten von Fraktionschefin Schulze legt die Energiepolitik der amtierenden CDU-Bundeswirtschaftsministerin Reiche die Axt an die Energiewende.
0: In Dänemark ist eine unterirdische Lagerstätte für Kohlendioxid offiziell in Betrieb genommen worden. Die erste kommerzielle in Europa. Klimaschädliches CO2 soll dort verflüssigt, ins Erdreich unter der Nordsee gepumpt und in großer Tiefe dauerhaft gespeichert werden. Carbon Capture and Storage, abgekürzt CCS, nennt sich diese Technologie, die ein CO2-neutrales Wirtschaften möglich machen soll. Vor der Eröffnung der Anlage, heute durch den dänischen König Frederik, wurde 3 Jahre lang getestet. Margareta Holzreiter erklärt, worum es geht und wie das Ganze funktioniert.
6: Ja, laut den Betreibern geht es um die erste Speicherstätte in der EU, in der im industriellen Maßstab CO2 gespeichert werden kann. Als CO2-Endlager sozusagen dient ein leergepumptes Ölfeld vor der Küste der dänischen Hafenstadt Esbjerg. Verflüssigtes CO2 wird dort fast 2 Kilometer unter den Meeresgrund gebracht und eingelagert. Im Testbetrieb hat das seit 2023 schon funktioniert, allerdings nur mit kleinen Mengen. Jetzt, wo der Regelbetrieb anläuft, sollen es bis zu 400.000 Tonnen CO2 pro Jahr werden. Das CO2 stammt aktuell vor allem aus dänischen Biogasanlagen. Langfristig will man mit Hilfe von weiteren Speicherorten mindestens das Zehnfache an CO2 einlagern können. Das Maximalszenario von 8 Millionen Tonnen CO2 entspricht dabei ungefähr dem, was die Bewohnerinnen und Bewohner von Frankfurt am Main rein rechnerisch in einem Jahr ausstoßen. Aus Sicht von Fachleuten ist das immer noch wenig.
0: Als Attrappe hat die russische Menschenrechtlerin Irina Scherbakowa die Duma-Wahlen bezeichnet, die heute in ihrem Land begonnen haben. 3 Tage lang können ihre Landsleute die Zusammensetzung des nationalen Parlaments bestimmen. Außerdem werden einige Gouverneursposten und mehrere Regionalparlamente und Stadträte neu besetzt. Die Duma-Wahl ist nach der Präsidentschaftswahl von 2024 der 2. nationale Urnengang seit dem Überfall auf die Ukraine im Februar 2022. Allerdings verdient sie die Bezeichnung Wahl nach demokratischen und rechtsstaatlichen Gesichtspunkten nicht, denn der Kreml hat die Opposition von der Teilnahme ausgeschlossen und nur regimekonforme Parteien zugelassen. Warum die Inszenierung für Machthaber Wladimir Putin trotzdem wichtig ist, erklärt unser langjähriger Moskau-Korrespondent Björn Blaschke.
7: Für die Staatsführung ist eine hohe Wahlbeteiligung extrem wichtig, denn je mehr Russinnen und Russen ihre Stimme abgeben, desto mehr wird damit auch die Zustimmung zur Politik der Staatsführung demonstriert. Denn alle 10 zugelassenen Parteien unterstützen zumindest die Außenpolitik von Kreml-Chef Wladimir Putin. Und der hatte noch am Mittwoch erklärt, als er für eine hohe Wahlbeteiligung geworben hat, dass die Menschen mit der Wahlbeteiligung zeigen können, wie sehr Millionen Russinnen und Russen demonstrieren, wir stehen hinter unseren Soldaten. Klar, das ist eindeutig eine Anspielung auf den Krieg in der Ukraine gewesen. Und Putin will, das ist meine Einschätzung, eine Legitimierung und Bestätigung seiner Politik. Er hat die Duma-Wahl sozusagen zu einem Referendum erklärt.
0: Und nochmal zurück nach Bayern. Am Dienstagabend ist ein Rennradler auf der Rossfeld-Panoramastraße bei Berchtesgaden tödlich verunglückt. Die Polizei vermutet, dass er mit einem Hirschen zusammengeprallt ist. Wir haben darüber berichtet. Und nun ist auch bekannt, wer der Mann war. Ein prominentes Mitglied der sogenannten Ultra-Cycling-Community.
8: Bei dem verunglückten Rennradler handelt es sich um den Extremsportler Max Riese. Das bestätigte die Polizeiinspektion Berchtesgaden, nachdem eine entsprechende Bekanntmachung bereits auf Instagram veröffentlicht wurde. Der 36-Jährige ist in der Szene bekannt als Spezialist für Bikepacking und Ultra-Distance-Racing, also Wettkämpfe über mehrere 100 bis 1000 Kilometer. Riese durchquerte zum Beispiel Griechenland über 900 Kilometer auf Bergstraßen und radelte 1300 Kilometer durch Marokko. Der gebürtige Sachse lebte zuletzt im österreichischen Flachgau bei Salzburg. Auf Instagram zeigten sich viele aus der Bike-Community betroffen von seinem Tod. Unklar ist laut Polizei bislang, ob Riese mit einem Hirsch kollidiert ist oder womöglich mit einem anderen Tier. Die Polizei hatte Tierhaare auf dem Trikot des Sportlers entdeckt. Ein DNA-Test steht noch aus. Allerdings wurde laut Polizei bislang noch kein verletztes Tier in der Umgebung gefunden. Die Ermittlungen zur genauen Unfallursache laufen noch.
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0: Im Studio Stefan Lina. Handwerk hat goldenen Boden, so heißt es ja oft. Doch die Realität ist in der Regel etwas komplexer. Auf der einen Seite stehen volle Auftragsbücher und gute Zukunftschancen für die Unternehmen. Auf der anderen strukturelle Probleme wie der Fachkräftemangel. Felix Linke zum anstehenden Tag des Handwerks.
9: 242 Tage dauert es im Schnitt, bis in einem Handwerksbetrieb eine Stelle besetzt ist. Das ist länger als in den anderen Branchen. Und die Bundesagentur für Arbeit berichtet von sinkender Beschäftigung auch im bayerischen Handwerk. Ausgerechnet dort, wo es an Arbeitskräften am meisten fehlt, ist es besonders schwer, welche zu finden. Zum Teil liegt es daran, dass körperliche Arbeit nicht so beliebt ist und häufig auch schlechter bezahlt wird. Manchmal liegt es an den hohen Anforderungen, wie im Bereich Heizung, Sanitär, Elektro. So wird es nichts mit der Energiewende und dem Sanierungsstau, auch wenn eine erfolgreiche Ausbildung hier oft bessere Einkommenschancen bietet als mancher akademischer Abschluss. Eine Kröte, die viele Meisterinnen und Meister schlucken müssen, ist die zunehmende Bürokratie durch Dokumentationspflichten und neue Vorschriften, die den Selbstständigen die Zeit für ihre eigentliche Arbeit rauben. Immerhin steigt in Zeiten von künstlicher Intelligenz das Ansehen des Handwerks, das als regional verwurzelt und nachhaltig gilt und bei der Arbeit echte Ergebnisse liefert.
0: Der deutsche Aktienmarkt bewegt sich mit deutlichen Verlusten auf das Wochenende zu. Im späten Handel fällt der DAX um 1,4% auf 25.362 Punkte. Die beiden größten Verlierer im Index sind die Aktien der Deutschen Telekom und von Volkswagen. Beide Titel verbilligen sich um jeweils 4,6%. Es gibt eigentlich auch nur ein Papier, das sich gegen den heutigen Abwärtszug stemmen kann mit deutlichen Gewinnen. Und das ist die Aktie von Infineon. Sie verteuert sich jetzt im späten Handel um 3%. Sprit ist in Deutschland gerade bekanntlich teurer als in vielen Nachbarländern. Besonders sichtbar ist das zum Beispiel an Bayerns Grenzen zu Österreich oder Tschechien. Bei einer Tankfüllung kommen da schnell mehr als 20 Euro zusammen. Woher kommt dieses Preisgefälle? Jan Müller-Reit hat nachgerechnet.
10: 65 Cent Energiesteuer fallen in Deutschland auf einen Liter Benzin an. Beim Diesel sind es immerhin 47 Cent. Ein erheblicher Teil des Spritpreises geht also an den Staat. In Österreich und Luxemburg etwa sind die Verbrauchssteuern auf Kraftstoffe niedriger. Zusätzlich haben beide Länder ihre Steuersätze als Reaktion auf die gestiegenen Spritpreise vorübergehend gesenkt. Doch die Steuern sind nur ein Grund dafür, dass die Fahrt zur Tankstelle viele gerade besonders ärgert. Frankreich etwa erhebt auf einen Liter Diesel knapp 14 Cent mehr Verbrauchssteuer als Deutschland. Dennoch lag der Preis an der Zapfsäule dort zuletzt im Schnitt bei 2,29 Euro. In Deutschland waren es 2,43 Euro. Der Grund? Ein erheblicher Teil des Spritpreises entsteht schon, bevor der Kraftstoff an der Tankstelle ankommt. Rohöl muss zuerst in Raffinerien zu Benzin oder Diesel verarbeitet werden. Hinzu kommen Kosten für Import, Transport, Lagerung und Vertrieb. Und die unterscheiden sich von Land zu Land. Zudem spielen Wettbewerb und regionale Beschaffungsmöglichkeiten eine Rolle. Der Blick allein auf die Energiesteuer greift also zu kurz. Der Staat kann die Preise beeinflussen. Einen erheblichen Teil dessen, was an der Zapfsäule verlangt wird, bestimmt aber der Markt.
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0: Und jetzt ist es 16:45.
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0: Und Andreas Dirschall hat das Neueste.
12: Regierung verspricht schnelle Spritpreissenkung. Wie der stellvertretende Regierungssprecher Hille sagte, sollen die Entlastungen schnellstmöglich kommen. Details zum genauen Termin und zur Höhe nannte er nicht. Die Union hatte eine Senkung der Mehrwertsteuer oder der Energiesteuer vorgeschlagen. Finanzminister Klingbeil will eine europäische Übergewinnsteuer. Die EU-Kommission lehnt das bisher ab. Verkehrsverband fordert Entlastung bei Kraftstoffen. Weil die hohen Dieselpreise auch den öffentlichen Nahverkehr treffen, hat sich Verbandspräsident Wortmann für schnelle Maßnahmen ausgesprochen. Busse und Bahnen erfüllten einen öffentlichen Auftrag für die Daseinsvorsorge und sicherten Mobilität. Konkret fordert der Verband eine deutliche Absenkung der Energiesteuer sowie eine Entlastung bei der Stromsteuer. Merz drängt EU-Partner zu mehr Ukraine-Hilfe. In einer Erklärung mit Regierungschefs aus Dänemark, Österreich, Finnland und den Niederlanden schreibt der Bundeskanzler, ein stärkeres Engagement sei dringend nötig. Welche Länder er meint, geht daraus nicht hervor. Gemessen an ihrer Wirtschaftskraft stellen Spanien, Italien und Frankreich vergleichsweise wenig Geld für die Ukraine bereit. Bei Anschlag in Pakistan werden viele Menschen getötet. Laut Behörden kamen bei der Attacke auf eine historische Polizeiwache mindestens 16 Menschen ums Leben. Viele weitere wurden verletzt. Während des Freitagsgebets hatte ein mit Sprengstoff beladenes Fahrzeug ein Tor gerammt. Bewaffnete Angreifer stürmten daraufhin das Gelände. Getöteter Zugbegleiter von Rheinland-Pfalz wird geehrt. 7 Monate nach der Tat ist am Bahnhof Mannheim eine Gedenktafel enthüllt worden. An der Zeremonie nahmen auch Kollegen, Hinterbliebene sowie Bahnchefin Paller und Verkehrsminister Bilger teil. Serkan Çala wurde bei einer Fahrkartenkontrolle attackiert und erlag später seinen Verletzungen. Das Wetter in Bayern: mehr Wolken als Sonne, meist trocken, Höchstwerte 16 bis 22 Grad.
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13: Im Studio Maike Verkasperger. Die 1200 Einwohnergemeinde Wald im Ostallgäu steht am Wochenende Kopf. Der Grund: der 4. Mukoviszidose-Lauf. Zusammen mit vielen Vereinen aus dem Ort hat die Familie von David Bergmiller wieder das Benefiz-Event auf die Beine gestellt. Der 22-jährige David leidet an einer unheilbaren Stoffwechselstörung. Mit dem Lauf wollen seine Familie und viele Unterstützer die seltene Krankheit bekannter machen. Gesammelt werden sollen Spenden für die Forschung. Rupert Waldmüller berichtet.
14: Seit seiner Geburt leidet der heute 22-jährige David Bergmiller an Mukoviszidose. Bei der Stoffwechselstörung verstopft ein zäher Schleim lebenswichtige Organe. David half vor 8 Jahren nur noch eine Lungentransplantation. Die Organspende rettete dem damals 13-Jährigen buchstäblich im letzten Moment das Leben. Die unheilbare Krankheit begleitet ihn aber bis heute, auch wenn sie ihn im Alltag nicht mehr ganz so stark beeinträchtigt.
15: Gott sei Dank seit der Spende Lunge jetzt nicht mehr. Also ich gehe raus, ich spiele Fußball, ich fahre Motorrad, ich mache alles, was jeder andere macht. Klar, ich nehme meine Medikamente, aber das ist jetzt nichts, was mich jetzt einschränkt.
14: Früher starben die Betroffenen oft schon als Kinder oder Jugendliche. Heute liegt die Lebenserwartung eines Neugeborenen laut dem Bundesverband Mukoviszidose bei 68 Jahren. Die Forschung hat große Fortschritte gemacht, sagen David und seine Mama Marina. Mit ihrem Spendenlauf wollen die Bergmüllers das unterstützen.
15: Das Geld, was mir spenden, geht ja rein an die Forschung. Und man sieht auch in den letzten Jahren, dass durch die Spendengelder auch viel Neues, Gutes für die Mukoviszidose gemacht wurde.
16: Das ist eine Randkrankheit und wir wollen halt, dass die Forschung halt weitergeht, dass es halt vielen Patienten gut geht. Es wird immer mehr geforscht und das ist gut so.
14: 1300 Teilnehmer haben sich für den Mukoviszidose-Lauf in Wald schon angemeldet. Die Listen sind voll. Neben einem Kids-Run und den Läufen über 4,5, 10 und 21 Kilometer hat Familie Bergmüller zusammen mit vielen anderen ein großes Rahmenprogramm organisiert. Mit Essen, Getränken, einer Tombola, Hüpfburg, Kinderschminken und abends einem Konzert. Die Einnahmen gehen an den Bundesverband Mukoviszidose. Finanziert werden damit Forschungsprojekte, neue Therapien und Hilfsangebote für die Betroffenen, sagt Papa Gerhard Bergmüller.
17: Wir haben deshalb verschrieben, der Mukoviszidose ein Gesicht zu geben mit dem David und halt da viel Gutes zu tun mit den Spenden, weil wir wissen, dass es wirklich dringend gebraucht wird und dass es einfach auch vernünftig und gut eingesetzt wird von der Mukoviszidose.
16: Vom Trachtenverein, Sportverein, alle sind dabei und helfen. Jeder hat seinen eigenen Stand, jeder macht was. Das ist schon ein Vorteil, weil die kennen alle den David schon von klein auf. Die haben das alles eigentlich miterlebt und darum helfen sie auch da alle mit.
14: 200.000 Euro haben die Bergmillers mit ihren Benefizveranstaltungen in den vergangenen 10 Jahren schon gesammelt. Die Vorbereitungen für den 4. Mukolauf dauern schon ein halbes Jahr. Viel Arbeit, die sich am Ende aber lohnt.
13: Rupert Waldmüller berichtete. 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
0: Viele Menschen informieren sich tatsächlich auch per Suchmaschine, wie zum Beispiel Google, über politische Inhalte, zum Beispiel über Kandidaten bei Landtagswahlen. Und während wir KI oft skeptisch gegenüberstehen, nutzen wir bei Google und Co. meist die Dinge ohne größere Bedenken. Aber auch dort spielt inzwischen KI eine immer größere Rolle, zum Beispiel bei eigens generierten Übersichten. Können wir denen trauen? Wie werden die Infos dafür gefiltert? Die NGO Algorithm Watch warnt vor Gefahren und sorgt sich um die Medien- und Meinungsvielfalt in Deutschland. Nasir Mahmoud berichtet.
18: Noch nutzen wenige Menschen Chatbots gezielt für Nachrichten und politische Informationen. Anders sieht es mit Google aus. Die Suchmaschine hält noch immer einen Marktanteil von rund 81% in Deutschland. Wer dort nach Nachrichten oder bestimmten Themen schaut, kriegt bei manchen Google-Suchanfragen völlig ungefragt eine KI-Zusammenfassung zum gesuchten Thema angezeigt. Clara Helming von Algorithm Watch sieht das kritisch. Die NGO hat vor kurzem untersucht, wie Googles KI-Übersichten mit Fragen zu Parteien und Wahlen umgehen.
19: Die Menschen, die haben eine gesunde Skepsis, würde ich sagen, wenn es um KI und Nachrichten geht. Und Google grätscht da so ein bisschen rein und zeigt einem einfach eine KI-Übersicht an, egal ob man möchte oder nicht.

0: Das Problem sind Kooperationen von KI-Anbietern mit Medienunternehmen. OpenAI zum Beispiel, die Firma hinter ChatGPT, arbeitet inzwischen mit verschiedenen Medien zusammen, darunter mit dem Axel Springer Verlag. Eine Untersuchung des Think Tank Agora Digitalwende hat ergeben, dass mehr als jeder dritte Quellenverweis von ChatGPT auf die Webseite von Springers Welt führt. Immerhin, noch seien Google-KI-Zusammenfassungen weitestgehend frei von Fake News. Aber wie hat sich die KI-Zusammenfassung inhaltlich geschlagen? Algorithm Watch hat die Positionen der Kandidatinnen und Kandidaten der Wahlen im September gegoogelt.
1: Da haben wir gesehen, dass die KI sehr häufig recht schmeichelnd über die Politikerinnen und Politiker redet, also so lobende Formulierungen hatten. Also da findet man häufig so Wörter wie pragmatisch, bürgernah, praxisorientiert, die einfach eher so ein bisschen werbend sind als jetzt neutral beschrieben.
0: Das habe übrigens nicht für alle Parteien gleichermaßen gegolten. Besonders gut weggekommen sei die CDU. Eine mögliche Erklärung für die positive Darstellung könnte sein, dass generative KI dazu neigt, den Nutzenden schmeicheln zu wollen.
1: Wenn ich nach den Grünen frage, dann nimmt die Google-KI an, dass ich vielleicht pro Grüne bin und gibt mir dann eine Antwort, die eben die Grünen besonders positiv darstellt.
0: Eine breite Basis für freie Meinungsbildung liefere das nicht. Nicht nur deswegen rät Clara Helming gerade vor Wahlen.
1: Also ich würde davon abraten, mich nur über die Google-KI zu informieren. Bei KI weiß man einfach nie, ob sie am Ende doch einen Fehler macht.
0: Algorithm Watch kommt zu dem Ergebnis, die KI-Übersichten bei Google sind nicht nur eine Gefahr für unabhängigen Journalismus, sondern dadurch insgesamt für die Demokratie. Deshalb hat Algorithm Watch zusammen mit weiteren Organisationen eine Beschwerde bei der Bundesnetzagentur eingelegt. Ziel der Beschwerde: Die EU-Kommission soll das Vorgehen von Google untersuchen und gegebenenfalls regulieren.
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3: Mit Michael Küster. Für die Fußballer der Spielvereinigung Greuther Fürth läuft es in der zweiten Bundesliga bislang so lala. Ein Sieg, dazu scheitert man immer wieder an der eigenen Konzentration. Aber das sollte sich dringend ändern, denn heute Abend kommt der Tabellenvierte Magdeburg in den Ronhof. Florian Eckel.
4: Selten bringt der Blick in die Geschichtsbücher vor dem nächsten Duell zweier Mannschaften wirklich brauchbare Erkenntnisse. Vor dem heutigen Spiel der Spielvereinigung Greuther Fürth gegen Magdeburg fehlen Kleeblatt-Trainer Heiko Vogel beim Gedanken an vergangene Saison aber fast die Worte.
5: Für mich war es ja alles andere als ein Spektakel. Ich habe das in 30 Jahren Trainerdasein noch nie erlebt und will ich auch so nicht mehr erleben.
4: Das Hinspiel in Magdeburg gewinnen die Mittelfranken noch unter Vogels Vorgänger Kleine mit 5:4. Beim Rückspiel unter Vogel siegt der erste FCM mit 5:4. Auch aktuell ist Vogels Defensive wieder das Sorgenkind.
5: In einzelnen Situationen sind wir einfach zu nachlässig, zu wenig wach und machen immer einen entscheidenden Fehler zu viel, den der Gegner aktuell immer ausnutzt. Und da müssen wir uns definitiv an der eigenen Nase fassen.
4: Immerhin haben sich die Kleeblätter in 5 Zweitligaspielen mit 8 Treffern schon 5 Punkte ergattert. Für Fürths Trainer ist die Torausbeute vor allem nach Standardsituationen noch ausbaufähig. Von Motivationstricks wie einst Christoph Daum, der seine Spieler über Glas laufen ließ, hält Vogel aber nichts.
5: Läuft sehr gepflegt bei uns ab, ja, es liegen keine Glasscherben rum. Ich werde aber nicht müde werden, es immer wieder anzusprechen und einzufordern. Ein Faktor, der unberührt davon sein muss, ist Mentalität. Ich muss eine Gier haben, wirklich mit aller Macht auch in den Ball reinzugehen.
4: Tore sind erwünscht, Spektakel wie vergangene Saison, aber eher nicht.
3: Anstoß ist um 18.30 Uhr. Wir sind dann hier im Programm immer wieder live dabei. Zur selben Zeit spielt auch Absteiger Wolfsburg gegen Darmstadt 98. Und live sind wir dann am Abend auch in der ersten Liga dabei, wenn es der FC Bayern ab 20.30 Uhr mit Union Berlin zu tun bekommt. In München wird heute aber auch Eishockey gespielt. Saisonstart für den EHC gegen Mannheim. Dabei hat Geschäftsführer Christian Winkler im Vorfeld schon mal klar die Richtung vorgegeben.
6: Unser Ziel ist am Ende die Meisterschaft zu gewinnen, deswegen machen wir das. Aber auch da muss ich wie jedes Jahr sagen, die Konkurrenz schläft auch nicht. Ich glaube, die DEL hat wieder wirklich an Niveau dazu gewonnen. Also in meinen Augen haben sie alle Mannschaften verstärkt. Es wird wieder ein heißes Rennen und wir tun einfach auch wieder gut daran, auf uns zu schauen, auf unsere Arbeit zu schauen und am Ende bestmöglichst vorbereitet zu sein.
3: Außerdem trifft Nürnberg auf Augsburg und Ingolstadt muss nach Iserlohn. Bulli ist jeweils um 19.30 Uhr. Gerade erst hatte in den USA sich die höchsten Tennis-Ehren abholen dürfen. Morgen steht Alexander Zverev schon wieder in Deutschland auf dem Platz und eröffnet die zweite Davis-Cup-Runde Deutschland gegen Kroatien. Uli Schäfer.
7: Es war Alexander Zverev anzusehen, dass er richtig Lust hat, für Deutschland Davis Cup zu spielen. Mit einem Lächeln im Gesicht saß und stand er zwischen seinen Teamkollegen, er flachste und wirkte total entspannt. Der US Open-Sieger hat aus New York viel gute Laune mitgebracht

0: und das klare Ziel, sich mit dem deutschen Davis Cup Team für das Finalturnier der 8 besten Teams im November zu qualifizieren. Mit Zverev geht Deutschland gegen Kroatien als klarer Favorit ins Spiel, zumal der beste Kroate Marin Cilic wegen einer Verletzung fehlt. Zverev bestreitet am Samstag das erste Einzel gegen den jungen Matej Dodik, die Nummer 171 der Welt. Danach ist Daniel Altmaier aus Kempten dran. Er trifft auf Dino Prischmidt, die Nummer 103. Sehr gut möglich, dass es nach dem ersten Tag schon 2:0 für Deutschland steht und das Doppel am Sonntag für den entscheidenden dritten Punkt sorgen kann. Das wird dann ein Duell auf Augenhöhe, denn sowohl Kevin Kravitz und Tim Pütz als auch die Kroaten Mektic und Pavic sind Weltklasse. Nach dem Doppel werden, wenn nötig, noch 2 Einzel ausgetragen. Es spricht viel dafür, dass Alexander Zverev auch am Sonntag noch gute Laune und ein Lächeln im Gesicht hat.
1: Aufschlag in Halle-Westfalen ist morgen um 2 Uhr Nachmittag.
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3: Der Blick auf die Straßen A6 Heilbronn Richtung Nürnberg zwischen Crailsheim und Schnelldorf, 5 Kilometer Stau. A7 Würzburg-Fulda zwischen Bad Kissingen, Obertulba und Bad Brückenau-Volkers, 8 Kilometer stockend. A7 Fulda Richtung Würzburg zwischen Fulda-Dreieck und Bad Brückenau-Wildflecken, 11 Kilometer Stau. A8 München Richtung Salzburg zwischen Siegsdorf-West und Anger, 6 Kilometer Stau. A9 München Richtung Nürnberg zwischen Langenbruck und Altmühltal, immer wieder Stau oder stockender Verkehr. A9 Berlin Richtung Nürnberg zwischen Marktschorgast und dem Dreieck Bayreuth-Kulmbach stockend. A99 Ostumfahrung München Richtung Salzburg zwischen Aschheim-Ismaning und Haar stockend. Und A99 Westumfahrung München Richtung Lindau zwischen Neuherberg und Germering Nord 9 Kilometer stockender Verkehr. Das Wetter in Bayern in der kommenden Nacht bleibt meist trocken bei 10 bis 5 Grad. Gebietsweise bildet sich Nebel. Morgen dann zum Wiesenstart scheint nach Frühnebel meist die Sonne. Höchstens ein paar lockere Wolken ziehen über den Himmel. Das Ganze bei maximal 18 bis 24 Grad. Und die Aussichten: Der Sonntag startet freundlich. Nachmittags ziehen von Nord und Norden her wieder Wolken auf. Vereinzelt gibt es Regen. Dazu wieder ein lebhafter Wind. Temperaturen um die 20 Grad.
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3: Mit Holger Roman und diesen Themen: Preisrallye an den Tankstellen, die Idee einer europaweiten Übergewinnsteuer für Mineralölkonzerne ist vorerst vom Tisch. Scheinwahlen in Russland. 10 Parteien bewerben sich um die Sitze in der nächsten Staatsduma. Die Opposition ist von dem 3-tägigen Urnengang ausgeschlossen. Und Krieg am Golf. Italien will gefährdete Frachtschiffe und Tanker im Roten Meer notfalls im Alleingang gegen Angriffe schützen. Die Bundesregierung ringt seit Wochen mit dem Thema Spritpreise. Auch eine hochrangig besetzte Runde, die sich gestern Abend noch in Berlin getroffen hatte, brachte nicht die erhoffte Einigung auf konkrete Entlastungsmaßnahmen. Die scheinen sich aber nach allem, was man aus Berlin hört, inzwischen anzubahnen. Denn vor allem die CDU vor den anstehenden Landtagswahlen in Mecklenburg-Vorpommern und Berlin steht enorm unter Druck. Finanzminister und SPD-Chef Lars Klingbeil hat sich derweil auf einem EU-Ministerrat in Dublin nochmal für eine Sonderabgabe für Mineralölfirmen auf europäischer Ebene stark gemacht. Anderes Wort für Übergewinnsteuer. Doch die EU-Kommission hat diesem Vorstoß eine Absage erteilt. Sarah Lopez.
4: Bundesfinanzminister Lars Klingbeil ist mit einem klaren Plan zum Treffen nach Dublin angereist.
5: Ich will jetzt ein klares, schnelles Signal an den Zapfsäulen, daran arbeiten wir.
4: Mit wir dürfte Klingbeil noch 5 weitere europäische Minister meinen, die mit ihm einen Brief geschrieben hatten, damit das Thema beim Treffen der Finanzminister in Dublin auf der Tagesordnung landet. Darunter ist auch Carlos Crespo Caballero aus Spanien.
6: There needs to be a fair burden sharing.
4: Die Last muss fair verteilt werden und das ist eindeutig ein Bereich, der geprüft werden sollte. Wenn das Ergebnis ist, dass es übermäßige Gewinne gibt, dann sollten wir diese besteuern und dafür sorgen, dass die Last fair verteilt wird. Denn mit einer Übergewinnsteuer könnten überproportional hohe Gewinne von Mineralölkonzernen besteuert werden. Andere Mitgliedstaaten, die waren zurückhaltender, was den deutschen Vorstoß angeht. Zum Beispiel auch der französische Finanzminister Roland Lescure.
7: Of course, conversations are welcome. Of course,
4: natürlich sind Gespräche willkommen. Natürlich ist es gut zu verstehen, was auf dem Markt passiert. Wir wollen aber auch sicherstellen, dass wir keine Einheitsmaßnahmen ergreifen, wenn die nationalen Gegebenheiten unterschiedlich sind. Und trotzdem, Bundesfinanzminister Lars Klingbeil sagte vor Beginn des Treffens in Dublin nochmal, er wolle Druck machen bei der EU-Kommission.
5: Dann muss die Kommission jetzt hier in die Puschen kommen und muss sich jetzt anstrengen und muss uns Optionen hinlegen.
4: Die EU-Kommission reagierte schnell mit einer Ansage. EU-Wirtschaftskommissar Valdis Dombrovskis sagte, eine gemeinsame europäische Übergewinnsteuer sei jetzt gerade keine Option.
8: From Commission side, we had been clear that in a sense that's in the hands of member states and member states can go ahead and take those decisions on taxing windfall profits.
4: Von Seite der EU-Kommission habe man deutlich gemacht, das liege bei den Mitgliedstaaten. Sie könnten Entscheidungen über die Besteuerung von Übergewinn treffen. Eine gemeinsame europäische Übergewinnsteuer gab es schon für die Jahre 2022 und 2023 als Reaktion auf die gestiegenen Energiepreise durch den Ukraine-Krieg. Nach Angaben der EU-Kommission wurden dadurch schätzungsweise knapp 29 Milliarden Euro eingenommen. Fachleute sagen aber, Übergewinne lassen sich nur schwer genau definieren und berechnen. Und die Zahlen seien deshalb möglicherweise rechtlich angreifbar.
3: Bundeskanzler Merz hatte den Autofahrern ja schon am Dienstag schnelle Entlastung in Aussicht gestellt, konkrete Maßnahmen allerdings offen gelassen. Gestern nannte immerhin CDU-Generalsekretärin Hoppermann in einer Talkshow erstmals Zahlen. Danach seien zwischen 21 und 25 Cent weniger pro Liter Benzin oder Diesel denkbar und das möglichst ab 1. Oktober. Wie man das erreicht, dazu gibt es gab es vor allem in der schwarz-roten Koalition und auch in Expertenkreisen sehr unterschiedliche Vorstellungen, von einer Senkung der Mehrwertsteuer über einen pauschalen Preisnachlass bis hin zum sogenannten Spritpreisdeckel. Ann-Kathrin Mellmann hat sich mal bei unseren europäischen Nachbarn umgeschaut und umgehört, wie die das Problem angehen.
9: Gern herangezogen in der deutschen Debatte wird der Preisdeckel, wie es ihn in Belgien und in Luxemburg gibt.
1: Belgien.
9: Es gilt ein staatlich festgelegter Höchstpreis für Kraftstoffe und flüssige Brennstoffe wie zum Beispiel Heizöl. Das Wirtschaftsministerium kümmert sich darum, die Höchstpreise täglich neu zu ermitteln. Eine Rolle spielen dabei unter anderem internationale Preise und eine festgelegte Marge für den Vertrieb, also die Kosten, die den Mineralölgesellschaften zum Beispiel durch Transport und Lagerung entstehen.
1: Luxemburg.
9: Den Höchstpreis für Benzin und Diesel legt auch hier der Staat fest. Darüber hinaus hat die Regierung schon im Sommer beschlossen, vorübergehend einen Teil der Mehrkosten zu übernehmen, wenn Sprit teurer wird. Das sind 5 Cent pro Liter einschließlich Mehrwertsteuer.
1: Frankreich.
9: Entlastet Berufstätige mit geringem Einkommen gezielt. Sie erhalten eine Kraftstoffpreisentschädigung von 100 Euro. Die Zahlung ist für Vielfahrer gedacht, die ihr privates Fahrzeug für berufliche Zwecke nutzen. Das sind etwa 3 Millionen Menschen. Sie müssen dafür einen Antrag stellen. Zudem erhalten bestimmte Berufsgruppen finanzielle Tankhilfen.
1: Italien.
9: Die konservative Koalition von Ministerpräsidentin Giorgia Meloni hat aktuell beschlossen, die Kfz-Steuer ab dem kommenden Jahr für Fahrzeuge abzuschaffen, die weniger als 110 PS haben. Steuern auf Sprit und Diesel hat sie bereits gesenkt.
1: Polen
9: hatte die Mehrwertsteuer auf Benzin und Diesel vorübergehend gesenkt. Zusätzlich gab es einen Preisdeckel. Aktuell will die Regierung eine Sondersteuer auf Übergewinne von Ölkonzernen durchsetzen, also eine nationale Übergewinnsteuer. Beim letzten Versuch im Sommer hatte der Präsident das Vorhaben blockiert.
3: Als Attrappe hat die russische Menschenrechtlerin Irina Scherbakowa die Duma-Wahlen bezeichnet, die heute in ihrem Land begonnen haben. 3 Tage lang können die Bürger über die Zusammensetzung des nationalen Parlaments abstimmen. Außerdem werden einige Gouverneursposten und mehrere Regionalparlamente und Stadträte neu besetzt. Die Duma-Wahl ist nach der Präsidentschaftswahl von 2024 der 2. nationale Urnengang seit dem Überfall Russlands auf die Ukraine. Allerdings verdient sie die Bezeichnung Wahl nach demokratischen und rechtsstaatlichen Maßstäben nicht, denn der Kreml hat die Opposition von der Teilnahme ausgeschlossen und nur regimekonforme Parteien zugelassen. Warum die Inszenierung für Machthaber Wladimir Putin trotzdem von Bedeutung ist, erklärt unser langjähriger Moskau-Korrespondent Björn Blaschke.
10: Für die Staatsführung ist eine hohe Wahlbeteiligung extrem wichtig, denn je mehr Russinnen und Russen ihre Stimme abgeben, desto mehr wird damit auch die Zustimmung zur Politik der Staatsführung demonstriert. Denn alle 10 zugelassenen Parteien unterstützen zumindest die Außenpolitik von Kreml-Chef Wladimir Putin. Und der hatte noch am Mittwoch erklärt, als er für eine hohe Wahlbeteiligung geworben hat, dass die Menschen mit der Wahlbeteiligung zeigen können, wie sehr Millionen Russinnen und Russen demonstrieren, wir stehen hinter unseren Soldaten. Klar, Das ist eindeutig eine Anspielung auf den Krieg in der Ukraine gewesen. Und Putin will, das ist meine Einschätzung, eine Legitimierung und Bestätigung seiner Politik. Er hat die Duma-Wahl sozusagen zu einem Referendum erklärt.
3: Bei Luftangriffen auf einen Militärstützpunkt in Saudi-Arabien ist ein Kampfflugzeug der italienischen Armee schwer beschädigt worden. Verletzt wurde offenbar niemand. Die Attacken, die auch gegen einen weiteren Stützpunkt und eine Ölanlage gerichtet waren, gehen anscheinend auf das Konto der vom Iran unterstützten Houthi-Miliz, die vom Nachbarland Jemen aus operiert. Die italienische Regierung gab in diesem Zusammenhang bekannt, dass sie gefährdete Öltanker und Frachter, die im Roten Meer unterwegs sind, notfalls im Alleingang beschützen werde. Aus Rom, Anna Giordano.
11: Man habe beschlossen, nicht länger auf Abstimmungen der EU-Mission Aspides zu warten. Das kündigte Italiens Verteidigungsminister Guido Crosetto auf der Plattform X nach einer internen Lagebesprechung im Ministerium an. Italien werde die Meerenge Bab el-Mandeb am Eingang zum Roten Meer notfalls auf eigene Faust sichern und den eigenen Schiffen Geleitschutz geben. Es ist ein diplomatischer Affront gegenüber der EU. Zugleich steht Italien unter hohem Druck. Die pro-iranischen Houthi-Rebellen rücken nach Geländegewinnen an der Westküste des Jemen weiter vor und haben zuletzt immer wieder Handelsschiffe angegriffen. Frachter italienischer Reeder stauen sich bereits vor der Meerenge und warten auf Geleitschutz. Zudem ist eine italienische Fregatte ohnehin vor Ort, offiziell aber unter EU-Mandat. Crosetto sagte, man könne nicht warten, dass die europäische Bürokratie die heimische Wirtschaft abwürge. Tatsächlich würde es Italiens Industrie stark treffen, wenn Reedereien das Rote Meer meiden und Afrika umfahren. Häfen im Mittelmeer würden dadurch umgangen. Ganz so einfach wäre der nationale Alleingang Italiens aber nicht. Noch prüft Rom, ob das Parlament die Einsatzregeln der Marine neu beschließen müsste.
3: Klar für Bayern, stark im Miteinander. Dieses Motto hat sich die SPD-Landtagsfraktion gegeben für ihre Herbstklausur in Berlin. Dort diskutierten die bayerischen Sozialdemokraten 3 Tage lang mit ihren Kollegen aus dem Bund über aktuelle Themen und wichtige Zukunftsfragen. Beendet wurde das Treffen mit konkreten Forderungen an die bayerische Staatsregierung. Aus Berlin Kirsten Gierschig.
12: Sozialdemokratische Politik aus und für Bayern. Das war der Fokus der Herbstklausur der SPD-Landtagsfraktion. Der Vorsitzende Holger Grieshammer zieht nach 3 Tagen eine positive Bilanz. Die Abgeordneten haben in Berlin und Potsdam mit Bundes- und Landespolitikern gesprochen. Mit Bundesjustizministerin Hubig wurde das Thema Gewalt gegen Frauen thematisiert. Die frauenpolitische Sprecherin Simone Strohmeier forderte im Anschluss, dass Bundesgesetze zum Gewaltschutz nun zügig in Bayern umgesetzt werden. Für jede von Gewalt betroffene Frau müsse es Beratungsangebote und wenn nötig einen Platz im Frauenhaus geben. Beim Finanzkraftausgleich, besser bekannt als Länderfinanzausgleich, haben Fraktionschef Grieshammer und der finanzpolitische Sprecher Volkmar Halbleib einen eigenen Reformvorschlag vorgelegt. Dieser sieht vor, den Anteil Bayerns am Länderfinanzausgleich auf 50% zu deckeln. Derzeit bezahlt Bayern etwa 60% der Gesamtsumme. Außerdem sollen mehr Anreize geschaffen werden, durch einen besseren Steuervollzug auch mehr Steuern einzunehmen, sowohl bei den sogenannten Geber- als auch den Nehmerländern.
3: Malaria am Flughafen, ohne dass die Betroffenen selbst in einem Risikogebiet waren. Am Frankfurter Airport ist genau das gerade Realität geworden. Seit Juli sind dort mehrere Menschen erkrankt, 3 sind inzwischen gestorben. Wie groß ist die Gefahr, dass eine eingeschleppte Anopheles-Mücke auch am Münchner Flughafen Malaria überträgt? Sabrina Gerstmeier.
13: Ein Infektionsrisiko ist theoretisch vorhanden, praktisch aber gering. Das sagt Professor Jürgen May, Experte für Tropenkrankheiten an der Universität Hamburg.
14: Es hat in den letzten Jahren immer wieder einzelne Fälle von Flughafenmalaria gegeben und die Fälle scheinen auch anzusteigen über die letzten Jahre. Aber hier ist ungewöhnlich, dass es so viele waren seit Juli. Und auch die Schwere der Erkrankung ist sehr ungewöhnlich.
13: Seit 2015 sind laut dem Robert-Koch-Institut bundesweit insgesamt 19 Malaria-Fälle bekannt, bei denen eine Übertragung innerhalb Deutschlands wahrscheinlich war. In 14 Fällen bestand der Verdacht auf die sogenannte Flughafenmalaria. Trotz der wenigen Fälle sei es laut Jürgen May wichtig, dass Ärzte bei Symptomen wie Fieber immer auch an Malaria denken, insbesondere bei Flughafenpersonal.
14: An sich ist die Malaria sehr gut behandelbar. Wir haben Medikamente, die sehr effektiv und sehr schnell wirken.
13: Der Münchner Flughafen erklärt, für Infektionsereignisse und biologische Gefahrenlagen gäbe es etablierte Verfahren.
3: Und damit zum Fußball. Vor der anstehenden Nations League-Pause müssen die Spieler des FC Bayern heute Abend nochmal in der Bundesliga antreten. Die Münchner empfangen zu Hause den Tabellen 16. Union Berlin. Ob sie am Vorabend der Wiesn dann ihren zweiten Saison-Heimsieg feiern dürfen? Trainer Vincent Kompany ist jedenfalls zuversichtlich, wie er Taufik Khalil verraten hat.
15: Der FC Bayern nur auf Rang 4 der Tabelle nach zugegeben erst 3 Spieltagen. Gar einen Platz hinter Nachbar Augsburg. Das ist ein Fehler, der korrigiert gehört. Und die Chance besteht zumindest gegen Union Berlin. Ein Sieg und die Bayern sind auf der 1. Zumindest mal über Nacht. Bis Freiburg in Frankfurt, Dortmund in Stuttgart und der FCA in Bremen nachlegen. Und deshalb ist es Vincent Kompany am Ende auch egal, mit welcher Taktik Union Berlin nach München kommt.
16: Und das sind wir auch gewohnt, also dass Mannschaften sich einen Bayern-Plan erarbeitet, das sind wir gewohnt. Also ich gehe davon aus, dass das möglich ist. Deswegen, egal was passiert, wir sind vorbereitet auf die Umstellung von einem Gegner. Also das ist für uns kein Thema.
15: Und Kompany kann aus dem Vollen schöpfen. Jetzt ist auch Serge Gnabry nach seinem Adduktorenausriss Mitte April wieder bereit und wird anders als noch in Elversberg nicht nur im Kader stehen.
16: Eigentlich haben wir lange gewartet, bis er selber das Signal gibt, dass er sich gut fühlt. Ich schätze, dass er gegen Union Berlin, dass ich Serge Minute geben kann, auf jeden Fall.
15: Eine Option mehr auf dem linken Flügel, dort, wo Luis Diaz zuletzt etwas kriselt. Vielleicht hilft das dann ja allen, um noch etwas schärfer zu sein.
3: Der FC Bayern gegen Union Berlin. Anpfiff ist um 20:30 und wir übertragen die Partie live in Einblendungen im Rahmen des ARD-Sportabends.

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3: Die Zeit gleich 16:45.
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3: Und Karin Schumacher hat den neuesten Nachrichtenüberblick.
5: Übergewinnsteuer für Mineralölkonzerne auf EU-Ebene ist vorerst nicht in Sicht. Die EU-Kommission erteilte der entsprechenden Forderung von Bundesfinanzminister Klingbeil eine Absage. Die Mitgliedstaaten könnten das auf nationaler Ebene einführen, so EU-Wirtschaftskommissar Dombrovskis. Mehreren Medienberichten zufolge bahnt sich eine Einigung der Bundesregierung auf Entlastungen von den hohen Spritpreisen an. Laut Spiegel sollen die Einzelheiten noch heute bekannt gegeben werden. Die Verhandlungen dauern aber wohl noch an. Dreitägige Parlamentswahl in Russland hat begonnen. Gleich zu Beginn meldeten die vom Urnengang ausgeschlossene Antikriegspartei Jabloko und andere Kräfte erste Wahlrechtsverstöße. Jabloko-Chef Rybakov beklagte, dass in vielen Städten Beobachtern der Zugang zu Wahllokalen verwehrt worden sei. Mindestens 3 Schüler sterben bei Schusswaffenangriff auf Philippinen. Mehrere Menschen wurden außerdem zum Teil schwer verletzt. Unter den Toten ist Regierungsangaben zufolge auch der jugendliche Schütze. Zunächst war von 6 Toten die Rede. Die Hintergründe der Tat sind noch unklar. Gesundheitspersonal weltweit wird immer älter. Die Weltgesundheitsorganisation WHO warnt, dass bis 2030 gut 11 Millionen Ärztinnen, Ärzte, Hebammen, Apotheker und Pflegepersonal fehlen könnten. Laut WHO ist weltweit ein Viertel der Ärzte über 55 Jahre alt. Gleichzeitig steigt in vielen Ländern wegen der alternden Gesamtbevölkerung der Bedarf an ärztlicher Versorgung. DFB gibt Organisation der Frauenbundesliga ab. Der DFB-Bundestag hat die Ausgliederung einstimmig beschlossen und die Grundlagen für die Übertragung der Liga auf den Ligaverband FBL gebilligt. DFB-Präsident Neuendorf sprach von einer wichtigen Weichenstellung. Die Zukunft des Fußballs werde weiblicher sein, so Neuendorf. Das Wetter in Bayern in der Nacht trocken und oft klar, Tiefstwerte 10 bis 4 Grad.
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6: Im Studio Maike Fackersperger. In Nürnberg ermittelt die Polizei nach dem gewaltsamen Tod einer 45-jährigen Frau. Sie wurde tot in ihrer Wohnung gefunden. Ihr 20-jähriger Sohn wurde vor Ort als Tatverdächtiger festgenommen. Karin Göckel berichtet.
7: Personen aus dem familiären Umfeld der Frau hatten sich Sorgen gemacht, weil sie die 45-Jährige nicht mehr erreichen konnten und die Polizei alarmiert. Als die Beamten nach dem Rechten sehen wollten, entdeckten sie die Leiche der Frau. Sie lag tot in ihrer Wohnung in einem Mehrfamilienhaus in der Rotenburger Straße in Nürnberg. Die Frau wies Verletzungen auf, die auf ein Gewaltdelikt schließen lassen, sagte ein Polizeisprecher. Ihr 20 Jahre alter Sohn, der sich in der Wohnung befand, wurde als dringend tatverdächtig festgenommen. Näheres zu den Umständen der Tat ist noch nicht bekannt. Der Sprecher konnte auch nichts dazu sagen, welche Art von Verletzungen die Frau hatte. Ein Rechtsmediziner soll nun die genaue Todesursache feststellen. Die Mordkommission hat die Ermittlungen aufgenommen. Die Ermittler sicherten zahlreiche Spuren am Tatort.
6: Heute ist die historische Fraunhofer Glashütte im Kloster Benedikt Beuern wieder eröffnet worden. Hier hat Josef von Fraunhofer vor rund 200 Jahren an Glas und optischen Instrumenten geforscht. Heute begrüßt er die Besucher sogar selbst als lebensgroßer KI-Avatar. Martin Breitkopf war dabei.
8: Die Tür geht auf und zwischen den historischen Glasöfen steht plötzlich Josef von Fraunhofer. Der lebensgroße KI-Avatar begrüßt die Besucher, beantwortet Fragen und kommt mit ihnen ins Gespräch. Der echte Fraunhofer hat hier in Benedikt Beuern die Herstellung von optischem Glas entscheidend verbessert. Er wollte bessere Linsen bauen und untersuchte dafür das Licht selbst. Seine Beobachtung der dunklen Linien im Sonnenspektrum wurde später zu einer Grundlage für die Analyse des Lichts. Und genau dieser Forschergeist ist auch der Grund, warum die Fraunhofer-Gesellschaft ihren Namensgeber bis heute als Vorbild sieht. Deren Präsident Holger Hanselker sagt, was von ihm geblieben ist.
9: Er war einer, der selber die Ärmel hochgekrempelt hat. Er war einer, der neugierig war. Er war einer, der mutig war und einfach gehandelt und gemacht hat. Unser Anspruch bis zum heutigen Tag ist angewandte Forschung.
8: Die European Physical Society hat Fraunhofers Glashütte zudem als Historical Site der Physik ausgezeichnet. Nach dem schweren Hagelunwetter 2023 musste die Glashütte aufwendig saniert werden. Jetzt ist sie wieder geöffnet und schlägt die Brücke von Fraunhofers Arbeit zu moderner Forschung. Auf der aktuellen ESA-Mission zum Merkur ist etwa ein Spektrograph des Fraunhofer-Instituts dabei.
6: Heute vor dem Wiesnstart hat die Stadt München zum Rundgang über das Festgelände eingeladen. Den kann man nochmal angucken auf br24.de und mehr Nachrichten aus Bayern auch in der App.
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3: mit Holger Roman, und es geht um Verkehr, aber nicht ums Autofahren oder die hohen Spritpreise, sondern um eine Alternative, die Bahn.
10: Wir nehmen heute den Taktstock für eine neue Ära in die Hand.
3: Hat Evelyn Palla vor einem Jahr gesagt, da wurde sie die neue Chefin der Deutschen Bahn. Zuverlässiger, pünktlicher, sicherer und sauberer sollten die Züge unter ihrer Führung werden. Das wollte auch der damalige Verkehrsminister Schnieder. Und zwar nicht nur aus technischen Gründen.
11: Viele setzen das Nichtfunktionieren bei der Bahn gleich mit einem Nichtfunktionieren unseres Staates.
3: Und heute, ein Jahr danach, Bettina Weitz berichtet.
12: Schon bei ihrem Amtsantritt hatte Palla gewarnt.
10: Nichts wird schnell gehen.
12: Trotzdem soll gegen das marode Schienennetz, das als Hauptgrund für die vielen Verspätungen und Zugausfälle gilt, eine Radikalkur helfen. Die Korridorsanierung. Dafür werden wichtige Strecken monatelang komplett für Baumaßnahmen geschlossen. In Bayern heuer etwa zwischen Regensburg und Nürnberg. Doch vieles dauert länger. Der Ersatzverkehr stockt. Heute, sagt Palla.
10: Sie können mir glauben, auch ich bin verärgert, dass das nicht funktioniert hat, dass das nicht geklappt hat.
12: Stellvertretend für den Eigentümer der Deutschen Bahn, den Bund, sagt der parlamentarische Staatssekretär im Bundesverkehrsministerium, Ulrich Lange von der CSU.
13: Wir sind mit den Ergebnissen der bisherigen Korridorsanierungen weder vom Zeitrahmen noch vom Leistungsrahmen uneingeschränkt zufrieden. Und hier erwarten wir Nachbesserungen.
12: Nicht nur bei Sanierungen.
13: Die Züge sind nicht pünktlicher geworden, das bedauern wir.
12: Die Bahnchefin hat öffentlich die eigenen Mitarbeiter kritisiert. Im Management gäbe es eine organisierte Verantwortungslosigkeit, so Palla. Diejenigen in der Zentrale, die wesentliche Entscheidungen getroffen hatten, hätten keine Verantwortung dafür in der Fläche getragen. Dennoch, der Staatssekretär im Verkehrsministerium Lange beharrt auf dem eingeschlagenen Weg. Die Verwaltungen des Schienennetzes und des Bahnbetriebs mehr entflechten und Vorstand und Aufsichtsrat neu aufstellen. Und er setzt weiter auf Evelyn Palla als Bahnchefin.
13: Weil wir aus Strukturen heraus mussten, neue Strukturen bilden. Und wir sind überzeugt, dass wir mit Frau Palla jemand gewinnen konnten, die auch bereit ist, diesen Umbau und diese Neuaufstellung der Bahn, der Schiene in Deutschland, aber auch des Konzerns voranzutreiben. Und insofern ziehen wir nach dem ersten Jahr eine positive Bilanz.
12: Der CSU-Politiker gibt sich optimistisch.
13: Wir haben noch nie, seitdem ich mich erinnern kann, seit der Wiedervereinigung, so viel Geld in die Schieneninfrastruktur gesteckt. Und wir erwarten jetzt auch, dass wir in den nächsten Jahren deutliche Verbesserungen sehen. Denn allein in der Periode investieren wir 107 Milliarden in die Schiene.
12: Lange spricht von einem Jahrzehnt der Sanierung.
3: Bahnreisende werden sich also noch auf lange Zeit hin auf Baustellen einstellen müssen. Was sagen die eigentlich zum ersten Jahr Bahn unter Evelyn Palla? Darüber hat sich Claudia Eichberger mit unserem Kollegen Anton Rauch unterhalten.
14: Du hast dich heute Mittag erst unter Bahnreisenden umgehört. Was haben die denn gesagt?
15: Ja, ich war am Münchner Hauptbahnhof. Da sind momentan sehr, sehr viele Leute unterwegs. Nicht nur, weil Freitagnachmittag ist, sondern auch, weil das Oktoberfest beginnt. Und trotz des Gedränges haben viele was gesagt und einige sind sehr zufrieden sogar.
16: Die Sauberkeit der Züge hat sich verbessert und ich finde auch, dass die ICE-Züge besser ausgestattet sind. Die Bordküchen sind nicht so oft kaputt. Und auch das Personal ist sehr nett.
17: Läuft aktuell so gut wie, glaube ich, letztes Jahr. Also ich merke keine Unterschiede.
18: Jeder zweite, dritte Zug hat Verspätung bis zu 75 Minuten.
19: Ich habe das Gefühl, dass die Bahn auf jeden Fall besser kommuniziert. Die Preise wurden ja ein bisschen reduziert. Es gibt jetzt diese spontanen Preise für 7 Euro. Aber man hat natürlich noch immer noch Zugausfälle.
20: Es wird mit mehr Humor getragen von den anderen. Und es sind viele Manager entlassen worden, die nichts getan haben. Wunderbar. Es wird viel gebaut. Das sehen wir bloß nicht.
21: Also, die Toiletten waren wesentlich sauberer jetzt.
15: Also die sehen viel Positives, aber die Probleme mit der Pünktlichkeit und so, die merken sie, denn es ist immer Glückssache, wie man mit der Bahn unterwegs ist. Der eine Zug ist total pünktlich und der andere fällt aus oder hat 25 Minuten Verspätung.
14: Du berichtest ja schon seit vielen Jahren über die Bahn. Wie ist da deine Einschätzung? Unmut gibt es schon länger, aber hat sich jetzt wirklich was geändert im letzten Jahr?
15: Ich habe schon das Gefühl, also was die Kunden anlangt, das haben wir ja gehört, also die merken inzwischen was, dass eben mehr gereinigt wird in den Zügen, dass die Toiletten sauberer sind, dass es irgendwie am Service besser wird und dass man freundlicher werden wird. Auch mit der Kommunikation, die Durchsagen, dass das besser wird. Von den Mitarbeitern höre ich auch, die sind ganz zufrieden, dass im oberen Management umgebaut worden ist und dass es klarere Verantwortungen gibt. Und die sind froh, dass zum Beispiel die Frau Palla, mit der sie sich identifizieren, die auch einen Lokführerschein hat zum Beispiel, dass die ans Personal denkt, indem sie auch Bitten entgegenkommt zu mehr Sicherheit, wenn Bahnpersonal angegangen wird. Bodycams soll es geben. Also da kümmert sie sich. Das heißt, insgesamt setzt man doch große Hoffnungen in sie.
14: Zum Thema Korridorsanierungen haben wir ja gerade schon von Staatssekretär Lange gehört. Das Verkehrsministerium will daran im Prinzip festhalten. Das Motto lautet, lieber geplant und mit Ersatzverkehr als ungeplant und ohne Ersatz. Kann das aufgehen?
15: Ja, ganz ohne Ersatz und ungeplant ist Mist. Aber die Frage ist, ist es gut geplant? Ist es ausreichend? Für die Bahn selber, für die DB InfraGo ist es sehr bequem, Strecken total zu sperren. Und dann zu bauen, dann sollte sie eben auch alles machen. Aber die Umleitungsverkehre, die sind lang, die bringen viele Fahrgäste weg, die eben nicht mit den Bussen fahren können, wenn sie eine Stunde länger unterwegs sind. Und die schaden vor allem dem Güterverkehr. Der muss riesige Umleitungen fahren, das Güterverkehrsaufkommen ist total zurückgegangen in dem Jahr. Also die Veränderungen sind gut, dass man sich mehr Zeit lässt, dass man es besser koordinieren will. Aber das ganze System der Korridorsanierungen wird schwer kritisiert.
14: Wie ist denn deine Einschätzung? Liegt die Misere der Bahn nur am Geld? Im Beitrag hieß es ja auch, Ulrich Lange sprach da von Strukturveränderungen.
15: Ja, eindeutig sind Strukturveränderungen wichtig, dass man mehr aufwendet für Instandhaltung, dass einfach Abläufe besser funktionieren. Das sehen wir ja auch im Ausland. Also gerade an den Bahnhöfen Gleisbelegungen. Es ist schon ein gewisses Armutszeugnis, dass nur 55% Pünktlichkeit ist bei Fernverkehrszügen. Aber gut, auf der anderen Seite sind 28.000 Baustellen in diesem Jahr. Also mehr Koordinierung braucht es in jedem Fall.
14: Und wie ist deine Bilanz nach einem Jahr, Evelyn Paller?
15: Ja, ich habe das Gefühl, viel Licht, ein bisschen Schatten. Es wird auf jeden Fall länger dauern. Experten sagen auch, es könnte durchaus noch 2 Jahre schlechter werden mit der Pünktlichkeit. Aber insgesamt gibt es vielleicht dieses Licht am Ende des Tunnels. Es gibt nämlich auch wirklich positive Veränderungen und Hoffnung auch bei Mitarbeitern.
3: Sagt unser Kollege Anton Rauch, der seit Jahren über die Bahn berichtet und recherchiert. Claudia Eichberger hat mit ihm gesprochen und das war unser Thema des Tages. 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
3: Der Blick auf die Straßen A7 Würzburg Richtung Fulda zwischen Bad Kissingen, Obertulba und Bad Brückenau-Volkers. Aktuell 8 Kilometer stockender Verkehr und in Richtung Würzburg zwischen Fulda-Dreieck und Bad Brückenau-Wildflecken nochmal 12 Kilometer stockend. A8 München Richtung Salzburg zwischen Siegsdorf-West und Anger 7 Kilometer. A9 München Richtung Nürnberg zwischen Langenbruck und Altmühltal immer wieder stockender Verkehr. A96 Lindau Richtung München zwischen Landsberg am Lech-Ost und Schöffelding Stau nach einem Unfall. A99 Westumfahrung München Richtung Nürnberg zwischen Dreieck München Südwest und Dreieck Feldmoching. 14 Kilometer Stau, die Unfallstelle ist inzwischen geräumt. Und die B471 Fürstenfeldbruck Richtung Garching zwischen Dachau Süd und Lustheim, dort 8 Kilometer Stau. Das Wetter in Bayern. In der kommenden Nacht bleibt es meist trocken bei 10 bis 5 Grad. Gebietsweise bildet sich Nebel. Morgen dann zum Wiesenstart scheint nach Frühnebel meist die Sonne. Höchstens ein paar lockere Wolken ziehen über den Himmel. Das Ganze bei maximal 18 bis 24 Grad. Und die weiteren Aussichten. Der Sonntag startet freundlich. Nachmittags ziehen von Norden her wieder Wolken auf, die vereinzelt Regen bringen. Dazu weht ein lebhafter Wind. Temperaturen um die 20 Grad. Und am Montag wird es wechselnd bewölkt. An den Alpen und nachmittags auch in Franken und im Bayerischen Wald kann es den ein oder anderen Schauer geben. Es kühlt etwas ab auf 15 bis 21 Grad. Tiefstwerte in den Nächten 7 bis 13 Grad.
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3: 17.30 Uhr, halb sechs.
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3: Und das sind unsere wichtigsten Themen zur Stunde. Preisrallye an den Tankstellen. Die Idee einer europaweiten Übergewinnsteuer für Mineralölkonzerne ist erst einmal vom Tisch. CO2 unter den Meeresgrund. In Dänemark geht die erste kommerzielle Anlage zum Speichern klimaschädlicher Treibhausgase in Betrieb. Und Scheinwahlen in Russland. 10 Parteien bewerben sich um die Sitze in der nächsten Staatsduma. Die Opposition ist von dem dreitägigen Urnengang ausgeschlossen. Im Studio Holger Roman. 2,44 Euro pro Liter, so viel kostet Diesel heute im Bundesdurchschnitt. Erst gestern erreichte der Kraftstoff einen neuen Rekord an den Zapfsäulen mit 2,47 Euro. Wie können Autofahrer davon etwas entlastet werden? Die entsprechende politische Debatte läuft seit Wochen auf Hochtouren. Bundesfinanzminister Lars Klingbeil will zur Entlastung eine Übergewinnsteuer für Mineralölkonzerne einführen. Ein Vorschlag, der beim Treffen seiner EU-Finanzministerkollegen in Dublin aber auf wenig Begeisterung stieß, wie auch unsere Korrespondentin Sarah Lopez berichtet.
0: Der deutsche Finanzminister, der hatte schon einige Unterstützer bei dem Thema, zum Beispiel seine Kollegen aus Österreich, Spanien und Polen. Die gehören ja zu den Ministern, die gemeinsam mit Klingbeil einen Brief an den irischen Finanzminister geschrieben haben, damit das Thema Übergewinnsteuer in Dublin besprochen wird. Von der Kommission kam dann aber relativ schnell eine Absage. EU-Wirtschaftskommissar Valdis Dombrovskis, der auch hier bei dem Treffen in Dublin ist, der hat gesagt, zum jetzigen Zeitpunkt wird die EU-Kommission keinen Vorschlag für eine gemeinsame europäische Übergewinnsteuer vorlegen. Allerdings, das hat der Kommissar gesagt, die einzelnen Mitgliedstaaten, die können ja so eine Steuer für ihr Land einführen, also unabhängig von einer europäischen Lösung. Dafür gibt es aber in der Bundesregierung keine Mehrheit. Wirtschaftsministerin Reiche, die bevorzugt zum Beispiel eine vorübergehende Senkung der Mehrwertsteuer auf Spritpreise und Direktzahlungen an Menschen mit vergleichsweise wenig Gehalt.
3: Eine solche Übergewinnsteuer, die auch innenpolitisch bei uns hoch umstritten ist, wurde vor einigen Jahren schon einmal zeitweise eingeführt als Notmaßnahme bei Ausbruch des Ukraine-Kriegs. An der Rechtmäßigkeit wird aber bis heute gezweifelt. Nochmal Sarah Lopez dazu.
0: Die Idee dahinter ist ja, überproportional hohe Gewinne von Mineralölkonzernen zu besteuern und damit Entlastungen für die Bürger zu finanzieren. Das wurde 2022 schon mal so gemacht als Reaktion auf die hohen Energiepreise nach dem großflächigen russischen Angriff gegen die Ukraine. Die Übergewinnsteuer, die gab es damals für die Jahre 2022 und 2023. Und nach Angaben der EU-Kommission kamen dadurch geschätzt knapp 29 Milliarden Euro zusammen. Allerdings, das sagen Kritiker, ist es sehr schwer zu definieren, wann denn ein Übergewinn genau wo entsteht und dann diese Steuer zu berechnen. Und deshalb könnte das Ganze juristisch schwierig sein, so das Argument.
3: In Dänemark ist eine unterirdische Lagerstätte für Kohlendioxid offiziell in Betrieb genommen worden. Die erste kommerzielle dieser Art in der EU. Klimaschädliches CO2 soll dort verflüssigt, ins Erdreich unter die Nordsee gepumpt und in großer Tiefe dauerhaft gespeichert werden. Carbon Capture and Storage, kurz CCS, nennt sich die Technologie, die ein CO2-neutrales Wirtschaften langfristig möglich machen soll. Vor der Eröffnung der Anlage, heute durch den dänischen König Frederik, wurde 3 Jahre lang getestet. Margareta Holzreiter erklärt, worum es geht und wie das Ganze funktioniert.
1: Ja, laut den Betreibern geht es um die erste Speicherstätte in der EU, in der im industriellen Maßstab CO2 gespeichert werden kann. Als CO2-Endlager sozusagen dient ein leergepumptes Ölfeld vor der Küste der dänischen Hafenstadt Esbjerg. Verflüssigtes CO2 wird dort fast 2 Kilometer unter den Meeresgrund gebracht und eingelagert. Im Testbetrieb hat das seit 2023 schon funktioniert, allerdings nur mit kleinen Mengen. Jetzt, wo der Regelbetrieb anläuft, sollen es bis zu 400.000 Tonnen CO2 pro Jahr werden. Das CO2 stammt aktuell vor allem aus dänischen Biogasanlagen. Langfristig will man mithilfe von weiteren Speicherorten mindestens das 10-fache an CO2 einlagern können. Das Maximalszenario von 8 Millionen Tonnen CO2 entspricht dabei ungefähr dem, was die Bewohnerinnen und Bewohner von Frankfurt am Main rein rechnerisch in einem Jahr ausstoßen. Aus Sicht von Fachleuten ist das immer noch wenig.
3: Als Attrappe hat die russische Menschenrechtlerin Irina Scherbakowa die Duma-Wahlen bezeichnet, die heute in ihrem Land begonnen haben. 3 Tage lang können ihre Landsleute über die Zusammensetzung des nationalen Parlaments abstimmen. Außerdem werden einige Gouverneursposten und mehrere Regionalparlamente und Stadträte neu besetzt. Die Duma-Wahl ist nach der Präsidentschaftswahl von 2024 der 2. nationale Urnengang seit dem Überfall auf die Ukraine im Februar 2022. Allerdings verdient sie die Bezeichnung Wahl nach demokratischen und rechtsstaatlichen Maßstäben nicht, denn der Kreml hat die Opposition von der Teilnahme ausgeschlossen und nur regimekonforme Parteien zugelassen. Stefan Lag mit einer Zwischenbilanz.
2: Die Wahlbeteiligung lag am Nachmittag 16 Uhr Ortszeit laut zentraler Wahlkommission bei etwas über 20%. Auch Kreml-Chef Putin hat schon abgestimmt. Er wurde in staatsnahen Medien dabei gezeigt, wie er online seine Stimme abgegeben hat. Traditionell ist in Russland aber der Sonntag der Tag, an dem die meisten Menschen zur Wahl gehen. Abstimmen kann man entweder elektronisch per Briefwahl oder in den Wahllokalen vor Ort. Diese Wahl ist ja die erste Parlamentswahl seit Beginn des russischen Angriffskriegs gegen die Ukraine. In Regionen der Schwarzmeerküste in Russland, wie beispielsweise in Sotschi, mussten zeitweilig Wahllokale wegen ukrainischer Drohnenangriffe schließen, konnten dann aber wieder geöffnet werden. Auch wenn internationale Wahlbeobachter der OSZE fehlen, es gibt Beobachter, beispielsweise der Parteien oder regierungsnahe Organisationen, und offenbar ist es bereits zu Unregelmäßigkeiten bei dieser Wahl gekommen. Dies berichten unabhängige Medien aus dem Exil. So seien zum Beispiel einigen Beobachtern der Kommunisten oder auch von Jabloko der Zugang zu den Wahllokalen verwehrt worden. Auch hätten in einem Moskauer Bezirk nicht alle Wähler ihre Stimmzettel bekommen, da sie elektronisch hätten abstimmen müssen.
3: Malaria am Flughafen, ohne dass die Betroffenen selbst in einem Risikogebiet waren. Am Frankfurter Flughafen ist genau das gerade Realität geworden. Seit Juli sind dort mehrere Menschen erkrankt, 3 sind inzwischen gestorben. Wie groß ist die Gefahr, dass eine eingeschleppte Anopheles-Mücke auch am Münchner Flughafen Malaria überträgt? Sabrina Gerstmeier ist der Frage nachgegangen.
5: Ein Infektionsrisiko ist theoretisch vorhanden, praktisch aber gering. Das sagt Professor Jürgen May, Experte für Tropenkrankheiten an der Universität Hamburg.
22: Es hat in den letzten Jahren immer wieder einzelne Fälle von Flughafenmalaria gegeben und die Fälle scheinen auch anzusteigen über die letzten Jahre. Aber hier ist ungewöhnlich, dass es so viele waren seit Juli. Und auch die Schwere der Erkrankung ist sehr ungewöhnlich.
5: Seit 2015 sind laut dem Robert-Koch-Institut bundesweit insgesamt 19 Malaria-Fälle bekannt, bei denen eine Übertragung innerhalb Deutschlands wahrscheinlich war. In 14 Fällen bestand der Verdacht auf die sogenannte Flughafenmalaria. Trotz der wenigen Fälle sei es laut Jürgen May wichtig, dass Ärzte bei Symptomen wie Fieber immer auch an Malaria denken, insbesondere bei Flughafenpersonal.
22: An sich ist die Malaria sehr gut behandelbar. Wir haben Medikamente, die sehr effektiv und sehr schnell wirken.
5: Der Münchner Flughafen erklärt, für Infektionsereignisse und biologische Gefahrenlagen gäbe es etablierte Verfahren.
3: Die Erwärmung der Erdatmosphäre sorgt nicht nur für heißere Sommer und extreme Wetterereignisse. Sie lässt auch das Eis der Polkappen und Gletscher rasant schmelzen, wodurch wiederum der Meeresspiegel weltweit steigt. Den Effekt können die Wissenschaftler neuerdings auch aus dem Weltraum beobachten und sie können dadurch besser verstehen, wie der Mechanismus funktioniert, dank neuester Satellitentechnik. Robert Rönsch mit den Einzelheiten.
23: Seit den 1970er Jahren haben Grönland und die Antarktis 11 Billionen Tonnen Eis verloren. So viel, dass eine Fläche von Deutschlands Größe damit 31 Meter tief unter Wasser stünde. Das zeigt der längste Satellitendatensatz, der je über die beiden Eisschilde zusammengestellt wurde, ausgewertet von 37 Instituten, darunter der TU Dresden. Die Dresdner Geodäten messen aus dem All, wie sich die Schwerkraft über dem Eis verändert und damit wie viel Masse fehlt. Das Überraschende, 4/5 des Eises sind nicht geschmolzen. Die Gletscher fließen schneller ins Meer, weil warmes Ozeanwasser sie von unten angreift. Und das macht den Unterschied. Schmelze folgt dem Wetter, ein kühler Sommer bremst sie. Das Fließen aber folgt dem Ozean und der bleibt länger warm, egal wie ein einzelner Sommer war. In der Westantarktis kann sich das sogar selbst verstärken. Je weiter der Gletscher zurückweicht, desto schneller rutscht er nach, ohne dass es wärmer werden muss. Wenn man das einberechnet, fällt der schlimmste denkbare Meeresspiegelanstieg bis zum Jahr 2150 laut den Forschern mehr als doppelt so hoch aus wie in bisherigen Szenarien.
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3: Im Studio Stefan Lina. Nach zwei Tagen der Erholung überwiegen am deutschen Aktienmarkt zum Ausklang der Woche deutliche Verluste. Der DAX fällt wenige Minuten vor Ende des Handels um mehr als 1,5% auf 25.308 Punkte. Größter Verlierer ist die Aktie von Volkswagen. Sie verbilligt sich um 6%. BMW, Deutsche Telekom und Mercedes-Benz büßen jeweils zwischen 4% und 5% ein. Die Inflation hat seit dem Beginn des Krieges zwischen den USA und dem Iran deutlich angezogen. Im August lag die Teuerungsrate in Deutschland bei 2,9%, doch sie trifft nicht alle Haushalte gleich. Das IMK-Forschungsinstitut der gewerkschaftsnahen Hans-Böckler-Stiftung erstellt dazu regelmäßig einen Monitor. Benedikt Hohl hat sich die neuesten Ergebnisse angeschaut.
6: 9 Haushaltstypen sind es, die die Forscher der Hans-Böckler-Stiftung für ihren Inflationsmonitor heranziehen. Bei 3,1% lag laut Studie die Inflationsrate für Familien mit Kindern im August, für Alleinlebende mit hohem Einkommen bei 3,2%. Beide Zahlen liegen also über dem Schnitt von 2,9%. Familien seien wegen der Kinder oft auf Autos angewiesen. Deshalb fielen die hohen Preissteigerungen für Benzin und Diesel bei diesen Haushalten besonders ins Gewicht. Alleinlebende mit hohem Einkommen zahlten besonders für Flüge, Pauschalreisen sowie Freizeit und Kultur mehr als im Vormonat. Für Alleinlebende mit geringem Einkommen lag die Inflation bei 2,0%, ein im Vergleich eher kleiner Anstieg. Diese Haushalte geben weniger Geld für Autos, Reisen und aufwendige Dienstleistungen aus, die sich besonders stark verteuerten. Der Bericht der Hans-Böckler-Stiftung kritisierte zudem die Leitzinserhöhung der EZB. Sie könne den Energiepreisschock nicht bekämpfen und würde die Konjunktur eher dämpfen. Der Inflationsmonitor bildet für Haushalte mit bestimmtem Einkommen und Lebenssituationen typische Konsummuster ab. Grundlage sind Daten des Statistischen Bundesamtes.
3: In den Verhandlungen über die Arbeitszeit bei Mercedes-Benz fordert das Management einem Bericht zufolge eine Arbeitszeiterhöhung um 3 Stunden pro Woche. Der Arbeitnehmerseite sei ein Vorschlag für eine 38-Stunden-Woche unterbreitet worden, berichtet das Handelsblatt unter Berufung auf Insider. Ein Mercedes-Sprecher teilte dazu mit, die strukturellen Kosten in Deutschland seien im internationalen Vergleich nicht wettbewerbsfähig. Das Unternehmen verhandle mit den Arbeitnehmern darüber, wie gemeinsam tragfähige Lösungen gefunden werden könnten, die die Wettbewerbsfähigkeit stärkten. Dazu gehöre unter anderem auch eine Erhöhung der Arbeitszeit ohne Lohnausgleich. Die IG Metall lehnt die Abkehr von der 35-Stunden-Woche hingegen kategorisch ab. Angesichts der Diskussion über Reformen des Sozialstaates veranstaltet der Deutsche Gewerkschaftsbund am Samstag der kommenden Woche einen Aktionstag. Der DGB hat Kundgebungen in insgesamt 15 deutschen Großstädten angekündigt. Die zentrale Veranstaltung ist in Nürnberg geplant. Dort gab es heute Vorabinformationen. Oliver Tubenauer.
7: Der mittelfränkische DGB-Vorsitzende Stefan Doll rechnet mit rund 200 Bussen mit Teilnehmenden aus dem gesamten Freistaat.
8: Wir machen praktisch Redebeiträge, es wird Musikbeiträge geben und es wird der Bernhard Stiegl, Vorsitzender des DGBs in Bayern, sprechen. Aber es wird auch die Kollegin Benner sprechen, nämlich die IG Metall-Vorsitzende von der Bundesebene, also IG Metall-Vorstand. Und von daher werden wir ein sehr gutes Programm haben praktisch, was einfach nur mal sehr deutlich macht, dass der Angriff auf den Sozialstaat und auf die Arbeitnehmerrechte so groß ist wie die letzten 20, 30 Jahre nicht.
7: Der Gewerkschaftsbund lehnt die geplante Streichung der abschlagsfreien Rente nach 45 Beitragsjahren ab. Auch eine Koppelung des Renteneintrittsalters an die Lebenserwartung wird als verdecktes Rentenkürzungsprogramm bezeichnet. Stattdessen fordern die Gewerkschaften eine Anhebung des Rentenniveaus, finanziert durch höhere Steuern für Gutverdienende und Vermögende.

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1: Viertel vor sechs ist es genau.
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1: Und Karin Schumacher hat das Neueste.
3: Regierung will schnelle Entlastung der Bürger bei Spritpreisen. Wie der stellvertretende Regierungssprecher Hille sagte, sollen die Maßnahmen schnellstmöglich kommen. Details zum genauen Termin und zur Höhe nannte er nicht. Die Union hatte eine Senkung der Mehrwertsteuer oder der Energiesteuer vorgeschlagen. Die SPD will einen Spritpreisdeckel. Finanzminister Klingbeil plädiert für eine europäische Übergewinnsteuer. Verkehrsverband fordert Entlastung bei Kraftstoffen. Weil die hohen Dieselpreise auch den öffentlichen Nahverkehr treffen, hat sich Verbandspräsident Wortmann für schnelle Maßnahmen ausgesprochen. Busse und Bahnen erfüllten einen öffentlichen Auftrag für die Daseinsvorsorge und sicherten Mobilität. Konkret fordert der Verband eine deutliche Absenkung der Energiesteuer sowie eine Entlastung von der Stromsteuer. Merz drängt EU-Partner zu mehr Ukraine-Hilfe. In einer Erklärung mit Regierungschefs aus Dänemark, Österreich, Finnland und den Niederlanden schreibt der Bundeskanzler, ein stärkeres Engagement sei dringend nötig. Welche Länder er meint, geht daraus nicht hervor. Gemessen an ihrer Wirtschaftskraft stellen Spanien, Italien und Frankreich vergleichsweise wenig Geld für die Ukraine bereit. Bundesregierung bezweifelt demokratischen Ablauf der Wahlen in Russland. Eine Sprecherin des Auswärtigen Amtes sprach von einer Inszenierung. Eine Gruppe von Abgeordneten des Europarates bezeichnete die Abstimmung als Scheinwahl. In Russland läuft die erste Parlamentswahl seit Beginn des Ukraine-Kriegs. Es wird erwartet, dass die Kreml-treue Partei bei der dreitägigen Abstimmung gewinnt. Fraunhofer Glashütte im Kloster Benediktbeuern ist wieder eröffnet. Sie war 2023 durch ein Unwetter schwer beschädigt worden. Bayerns Ministerpräsident Söder sagte beim heutigen Festakt, dies sei ein schwerer Verlust für das kulturelle Gedächtnis gewesen. Das Wetter in Bayern in der Nacht trocken und oft klar, Tiefstwerte 10 bis 4 Grad.
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4: Mit Maike Vöckersperger. Ohne Fahrer, dafür mit Kameras und KI. Unser Reporter René Kirsch hat ein Robotaxi durch München getestet. Aber wie sicher fährt die künstliche Intelligenz? Und wo kommt sie noch an ihre Grenzen?
5: Welcome to AutoBrain's Agentic AI Driving Experience. Sit back and relax.
6: Willkommen zur KI-unterstützten Fahrt mit AutoBrains. Lehnen Sie sich zurück und genießen Sie die Fahrt. So begrüßt mich das vollautomatische Robotaxi der Firma AutoBrains. Das Startup aus Israel testet seit rund 3 Monaten mitten in München, so CEO Igal Reichelgoetz. Autonomes Fahren war immer eine Vision, aber jetzt ist es Realität. Auf dem Dach der Autos sind Kameras montiert, die für einen 360-Grad-Rundumblick sorgen sollen. Daraus errechnet eine künstliche Intelligenz die Route, erkennt Hindernisse und Gefahren. Das Ganze wird überwacht von einem sogenannten Sicherheitsfahrer, der jederzeit eingreifen kann. Autonomes Fahren der Stufe 3 nennen das die Experten. Die Stufe 4, also ganz ohne Sicherheitsperson hinter dem Lenkrad, wäre die nächste Stufe. Ziel ist es, Ende 2027 auf den Fahrer zu verzichten. Ob das wirklich gelingt, wird sich zeigen. Gleich mehrere Behörden wie das Kraftfahrtbundesamt oder auch der TÜV müssen dafür ihr Okay geben. Bei der Stadt München aber besteht großes Interesse an automatisierten Fahrlösungen. Und zwar nicht nur für Robotaxis, sondern besonders im ÖPNV. Georg Dunkel vom Mobilitätsreferat der Stadt München will daher darauf achten,
7: dass es keine reine Rosinenpickerei ist, dass dann die nur attraktiven Räume von den Anbietern genutzt werden, sondern auch da, wo wir es wirklich brauchen. Sie haben den ländlichen Raum angesprochen.
6: Genau diesen Ansatz verfolgt die Technische Uni München. Ihr Versuchsauto Edgar dient als Dummy für spätere Shuttle- und Busdienste und ist ebenfalls schon im Testbetrieb unterwegs. Professor Markus Lienkamp von der TU erklärt.
8: Unser Ziel ist, dass wir das Ganze auf einen Stadtbus übertragen. Das werden wir nächstes Jahr machen, zusammen mit MAN, sodass wir also einen Stadtbus komplett automatisieren und hier auf einer fixen Strecke in München fahren lassen.
6: Automatisiert, vom Computer gesteuert durch Stadt und Land. Unser Selbstversuch mit dem Robotaxi ruckelt doch noch an der ein oder anderen Stelle.
9: Das war jetzt sehr abrupt gebremst, aber wir stehen, nichts passiert.
6: Wie jede neue Technik hat auch das Robotaxi noch so seine Kinderkrankheiten. Es fährt zwar sehr sanft und geschmeidig, reagiert für mein Empfinden aber auch manchmal schlicht zu langsam. Ob es Autobrains tatsächlich in München schafft, werden die nächsten Monate zeigen. Doch die Zukunft des autonomen Fahrens hat auch in Bayern längst begonnen.
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1: Sozialdemokratische Politik aus und für Bayern. Unter dem Motto stand die dreitägige Herbstklausur der SPD-Landtagsfraktion in Berlin. Die Partei beendete ihr Treffen mit konkreten Forderungen. Die Staatsregierung müsse mehr investieren, zum Beispiel um Frauen in Bayern vor Gewalt zu schützen. Beim Länderfinanzausgleich müsse der Anteil des Freistaats am Gesamtaufkommen auf 50% gedeckelt werden. Mehr dazu aus Berlin von Kirsten Gierschig.
10: Von der Isar an die Spree. Zur diesjährigen Herbstklausur zog es die SPD-Landtagsfraktion nach Berlin. Bayern und sozialdemokratische Politik für Bayern dabei immer im Fokus, erzählt Fraktionschef Holger Grieshammer.
11: Und uns war wichtig, immer so diesen bayerischen Bezugspunkt. Im Willy-Brandt-Haus, der Hans-Jochen-Vogel-Saal, wir waren bei BMW. Also Bayern hinterlässt auch Spuren in Berlin.
10: Doch anders als in Bayern regiert die SPD im Bund mit. Und so gab es auch Gelegenheit, darüber zu sprechen, wie Bund und Bayern gemeinsam vorgehen sollen. Mit Bundesjustizministerin Hubig diskutierten die Abgeordneten über das Thema Gewalt gegen Frauen. Die frauenpolitische Sprecherin Simone Strohmeier forderte im Anschluss, dass Bundesgesetze zum Gewaltschutz nun zügig in Bayern umgesetzt werden.
12: Zum Beispiel beim Gewalthilfegesetz brauchen wir genug Frauenhäuser, genug Plätze, wir brauchen genug Beratungsstellen, damit jede Frau, die ein Frauenhaus Platz braucht oder Beratung braucht, auch so einen Platz oder Beratung findet.
10: Der Freistaat müsse die notwendigen Mittel bald zur Verfügung stellen. Um Geld ging es auch an anderen Stellen bei der Klausur. Beim Finanzkraftausgleich, besser bekannt als Länderfinanzausgleich, haben Fraktionschef Grieshammer und der finanzpolitische Sprecher Volkmar Halbleib einen eigenen Reformvorschlag vorgelegt. Sowohl für die sogenannten Geber als auch die Nehmerländer sollen mehr Anreize geschaffen werden, auch mehr Steuern einzunehmen, etwa durch einen besseren Steuervollzug. Das heißt etwa, dass Finanzämter und Steuerfahndung genug Personal für Prüfungen haben.

0: 50. Spieltag der Fußball-Bundesliga eröffnen dürfen. Heute Abend sagen die Eisernen aus Berlin Servus in der Arena. Und dabei heißt es für Trainer Vincent Kompany, Obacht geben auf den ersten FC Union und ihrem neuen Coach Mauro Lustrinelli.
1: Die haben einen erfolgreichen Trainer geholt, die wahrscheinlich sehr klare Ideen hat, die, glaube ich, einmal aufgestiegen ist, dann Meister geworden ist in Schweiz. Also ich glaube, dieses Selbstvertrauen, in was er kann, dass das auch einen Impact haben wird auf seine Entscheidungen für dieses Spiel.
0: Die Bayern gegen Union Berlin. Anstoß ist um 20.30 Uhr. Wir sind hier im Programm immer wieder live und ausführlich dabei. Der FC Augsburg dann morgen Nachmittag in Bremen. In der zweiten Liga, da geht schon in einer guten halben Stunde los. Und unser Spotlight richten wir deshalb jetzt schon mal auf den Fürther Ronhof. Die Spielvereinigung bekommt es mit dem Tabellenvierten Magdeburg zu tun. Oliver Tubenauer, bislang ja erst ein Sieg für das Team von Trainer Heiko Vogel. Sag mal, warum läuft es bislang überhaupt noch nicht rund und worauf muss das Kleeblatt heute gegen Magdeburg besonders aufpassen?
2: Sie sollten vor allem darauf aufpassen, dass nicht gleich der erste Standard zu einem Gegentor führt. Das war eigentlich das Hauptproblem bei der Spielvereinigung Greuther Fürth bislang in dieser Saison. Und um auf den einen Sieg zurückzukommen, bisher hat die Spielvereinigung vor allem zu Hause alle Spiele verloren. Sowohl das Pokalspiel gegen Bochum als auch das Derby gegen den 1. FC Nürnberg. Und dann eben auch das Heimspiel gegen Heidenheim. Wobei man dann eben auch dazu sagen muss, die Tabelle lügt da vielleicht auch nicht. Das waren richtig starke Mannschaften. Das Problem ist nur, der 1. FC Magdeburg ist auch richtig gut in diese Saison gestartet, ist aktuell Vierter, könnte heute Abend zumindest auf Platz 3 springen und das werden sich die Mannen sicherlich nicht nehmen lassen wollen, die Mannen von Patrick Sander, zumal sie mit sehr, sehr viel Rückenwind kommen, haben ja ihr letztes Heimspiel 3:0 gegen den 1. FC Kaiserslautern gewonnen. Und um der Frage gleich mal entgegenzuwirken, nein, ich glaube nicht, dass das Spiel heute Abend 5:4 ausgehen wird, so wie die beiden Begegnungen in der vergangenen Saison zwischen beiden Teams, hat jeweils die Auswärtsmannschaft 5:4 gewonnen.
0: Wie auch immer, wir werden diese Partie jedenfalls verfolgen. Im Ronhof sind immer wieder mit BR24 am Ball mit dabei. Außerdem trifft der VfL Wolfsburg zur selben Zeit auf Darmstadt 98. Auch in der dritten Liga wird gespielt heute. Dabei muss Aufsteiger Würzburger Kickers zum SC Verl. Los geht's hier um 19 Uhr. Cristiano Ronaldo denkt auch mit 41 noch überhaupt nicht ans Aufhören. Der Superstar steht in Portugals Aufgebot für die anstehenden Länderspiele. Ronaldo hatte nach dem WM-Aus gegen Spanien zunächst offen gelassen, ob er weiter für Portugals Nationalmannschaft spielen möchte. Das war heute ein wirklich bedeutender Tag für den deutschen Frauenfußball. Auf dem außerordentlichen Bundestag des Deutschen Fußballbunds ist nämlich beschlossen worden, dass die Bundesliga ab dem kommenden Sommer ausgegliedert wird. Mein Kollege Philipp Hofmeister sagt uns, warum das nötig geworden ist.
3: Dass man die internationale Wettbewerbsfähigkeit der Clubs und auch der Bundesliga stärkt und weiter erhöht, findet jedenfalls Frauen-Bundesliga-Präsidentin Katharina Kiel, die auch von einem starken Signal spricht, das von diesem einstimmigen Beschluss des DFB-Bundestags ausgeht. Im Männerfußball wird ein solches Modell, in dem der Ligabetrieb losgelöst vom Verband ist, ja schon seit vielen Jahren erfolgreich praktiziert. Der Frauenfußball wird da jetzt nachziehen, um sportlich und auch wirtschaftlich die anderen europäischen Ligen, vor allem die aus England, nicht komplett aus den Augen zu verlieren. Ab kommendem Sommer machen die 14 Clubs der Frauenbundesliga dann ihr eigenes Ding und sie freuen sich alle drauf.
0: Wir schauen zum Tennis. Alexander Zverev bestreitet das Auftaktmatch der zweiten Runde im Davis Cup gegen Kroatien. Der US Open-Sieger schlägt demzufolge morgen auf gegen Matej Dodig. Das hat die Auslosung heute ergeben. Und Zverev selber, der wollte unbedingt dabei sein im Davis Cup. Das hat er heute ausführlich nochmal betont gegenüber der ARD.
4: Weil wir alle in der Mannschaft älter werden und ich glaube, nicht mehr viele Chancen haben, um diesen Titel auch zu gewinnen. Und ich glaube, das wäre schon trotzdem schön für die Mannschaft, für alle Mitbeteiligten, nochmal wenigstens uns die Chance zu geben. Und ich hoffe, dass die Mannschaft stärker ist, wenn ich dabei bin. Und wir haben alle dasselbe Ziel.
0: Und aufgeschlagen in Halle, Westfalen, wird morgen ab 14 Uhr.
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6: Der Blick auf die Straßen A7 Würzburg Richtung Fulda zwischen Bad Kissingen, Obertulbau und Bad Brückenau-Volkers. 8 Kilometer stockender Verkehr aktuell. Und in Richtung Würzburg zwischen Fulda Dreieck und Bad Brückenau-Wildflecken nochmal 12 Kilometer. A8 München Richtung Salzburg zwischen Siegsdorf West und Anger 7 Kilometer stockend. A9 München Richtung Nürnberg zwischen Langenbruck und Altmühltal immer wieder stockender Verkehr. A96 Lindau Richtung München zwischen Landsberg am Lech Ost und Schöffelding Stau nach einem Unfall. A99 Westumfahrung München Richtung

Nürnberg zwischen Germering Nord und dem Dreieckfeld Moching 9 Kilometer stockender Verkehr oder Stau. Die Unfallstelle ist inzwischen geräumt. Und B471 Fürstenfeldbruck Richtung Oberschleißheim zwischen Karlsfeld und Oberschleißheim 4 Kilometer Stau. Das Wetter in Bayern. In der kommenden Nacht bleibt es meist trocken bei 10 bis 5 Grad. Gebietsweise bildet sich auch Nebel. Morgen dann zum Wiesenstart scheint nach Frühnebel meist die Sonne. Höchstens ein paar lockere Wolken ziehen über den Himmel. Das Ganze bei maximal 18 bis 24 Grad. Und die weiteren Aussichten. Der Sonntag startet freundlich. Nachmittags ziehen von Norden her wieder Wolken auf, die vereinzelt Regen bringen. Dazu weht ein lebhafter Wind. Temperaturen dann um die 20 Grad. Und am Montag wird es wechselnd bewölkt. An den Alpen und nachmittags auch in Franken und im Bayerischen Wald kann es den ein oder anderen Schauer geben. Es kühlt langfristig etwas ab auf 15 bis 21 Grad. Tiefstwerte in den Nächten 7 bis 13 Grad.

0: genau 18 Uhr.
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0: Rückkehr des Tankrabatts oder doch ein Preisdeckel oder sogar beides? In Berlin laufen hektische Verhandlungen, wie die Regierung die Spritpreise in den Griff bekommen will. Unser Korrespondent bringt uns gleich auf den neuesten Stand. Außerdem Wahlkampfendspurt in Berlin. Die Hauptstadt steuert auf einen spannenden Wahlabend zu. Und gewählt wird auch schon in Russland seit heute. Aber von freien Wahlen kann dort nicht die Rede sein. Das sind nur einige der Themen, die wir gleich vertiefen im Studio. Ivo Maroschik. 2,60 Euro für einen Liter Diesel, 2,45 für E10. Und das sind noch nicht die schlimmsten Ausreißer nach oben, sondern heute und in den letzten Tagen sind das so die üblichen Preise an den Tankstellen, zumindest am Mittag. Seit Tagen läuft eine hektische Debatte, wie die Politik die Spritpreise in den Griff bekommen kann. Und aus Berlin kommen jetzt Signale, dass ein Entlastungspaket jetzt auf der Zielgeraden sein soll, dass es nun doch auf einen Spritpreisdeckel oder eine Rückkehr des Tankrabatts hinauslaufen könnte oder sogar beides. Für uns beobachtet Tim Aßmann die Entwicklung. Hallo nach Berlin.
2: Hallo nach München.
0: Es soll angeblich schon eine Einigung geben oder sie soll kurz zuvorstehen, heißt es bei einigen Nachrichtenportalen. Wie ist denn der Stand der Dinge bzw. was kannst du uns schon bestätigen?
2: Also den Durchbruch, die Einigung kann ich noch nicht bestätigen. Zielgerade ja, das stimmt. Ziellinie nein und vielleicht eben auch noch ein kleines bisschen weiter weg. Also das Finish in diesen Verhandlungen zwischen Union und SPD, zwischen Bund und Ländern ist kein einfaches. Was sich auch deswegen erklärt, weil zum einen die Grundsatzüberzeugungen, wie man die Verbraucher an den Zapfsäulen entlasten will, unterschiedliche sind. Wir erinnern uns, die CDU will das ja vor allem über eine Steuer- bzw. Abgabensenkung erreichen. Und die SPD hatte andere Ideen, eine Senkung der Mehrwertsteuer zum Beispiel, war sie eher ablehnend, eher abwartend, wollte das nicht unbedingt. Man will auf Seiten der Sozialdemokratie eher den Spritpreisdeckel oder eben auch die Übergewinnsteuer für Mineralölkonzerne. Und da an diesen Stellen ist man eben noch, wenn es wohl aber auch so scheint, Stichwort Zielgerade, dass es schon Einigungen gibt im Grundsatz, die aber eben noch nicht finalisiert sind. Und da könnte auch noch ein bisschen was anbrennen. Deswegen ist es jetzt ein bisschen verfrüht, aber wir wissen schon Dinge, wie das Ganze so im Groben aussehen könnte.
0: Jetzt scheinen sich die Gerüchte zu verdichten, dass der Tankrabatt, also generelle Steuersenkungen, wieder zurückkehren könnten. Da hieß es doch zuletzt immer, das ist gar nicht zu finanzieren und es kommt auch denen zugute, die sich auch teureren Sprit eigentlich leisten können. Gilt das jetzt nicht mehr oder ist das vielleicht das Einzige, auf was man sich auf die Schnelle einigen und auch umsetzen kann?
2: Das Tempo spielt hier in der Tat eine Rolle, denn diese Entlastung über den Tankrabatt, also eine Senkung der Energiesteuer und 17 Cent wird wohl diskutiert. Das wäre dann das, was wir schon mal hatten im Mai und Juni. Das ist eben etwas, was Bund und Länder, wenn sie sich im Grundsatz einig sind, relativ schnell machen können. Bundestag, Bundesrat, dann kann das greifen und auf die Schnelle für Entlastung sorgen. Auch wenn es eben die oft beschworene Gießkanne ist und zwar eine ziemlich teure, denn wir erinnern uns, im Mai und Juni hat das Ganze den Staat alleine 1,6 Milliarden Euro gekostet für nur 2 Monate. Wenn das jetzt, und das wird wohl offenbar diskutiert, länger kommen sollte, dann kommen auf den Bund und in diesem Fall auch auf die Länder enorme finanzielle Einnahmeausfälle zu. Und das muss natürlich irgendwie gegenfinanziert werden. Aber das Problem ist eben, dass andere Schritte so schnell nicht greifen. Deswegen eben jetzt auch möglicherweise diese Rückkehr des Tankrabatts, auch wenn diese Rückkehr, ja, wir erinnern uns, von der Regierung vor nicht allzu langer Zeit noch ausgeschlossen wurde.
0: Anderes Modell sehen wir in Belgien oder in Luxemburg. Und auch da heißt es, das könnte jetzt auch in Deutschland kommen, ein Spritpreisdeckel. Wirtschaftsministerin Reiche war bis jetzt immer strikt dagegen. Mit welchen Argumenten eigentlich?
2: Also bisher wurde das als ein Instrument gesehen, was nicht die erhofften Effekte so bringen könnte. Aber wir hören, dass das tatsächlich in der Umsetzung sein könnte, dass man das also machen möchte. Diese Umsetzung wird vielleicht nicht einfach, denn die Mineralölkonzerne sollen da erst einmal sozusagen mit ins Boot geholt werden. Ziel ist, einen dynamischen Preisdeckel, wie es in Belgien und Luxemburg schon gibt, einzuführen, also eine Obergrenze für Benzin und Dieselpreise an den Zapfsäulen, die sich jeweils am Marktpreis orientiert, also variabel, flexibel ist. Das Ganze möchte man wohl, so ist zu hören aus Regierungskreisen, frühestmöglich, also so schnell wie möglich einführen, aber spätestens bis zum 1. Januar 2027, also nächsten Jahres. Aber davor liegen eben noch Gespräche mit den Mineralölkonzernen.
0: Das wäre dann aber schon eine ziemliche Niederlage für Wirtschaftsministerin Reiche, oder?
2: Ja, ich glaube, da müssen wir noch die Einigung abwarten. Wie gesagt, ob es die so heute Abend geben wird, wissen wir auch noch nicht. Und dann muss man wirklich auf die Details des Pakets gucken.
0: Stichwort Tempo. Man hat ja den Eindruck, dass unbedingt jetzt vor dem Wochenende noch eine Einigung her soll. Denn wir wissen ja, am Sonntag stehen Wahlen an. Setzt man jetzt darauf, dass man die Stimmung mit so einem schnellen Einigungs-Entlastungspaket in den Griff bekommen könnte?
2: Ja, das ist sicherlich nicht das zentrale eine Motiv dafür, dass man das jetzt macht. Aber natürlich spielt das in den Köpfen der Regierungskoalitionäre eine Rolle, dass man also hofft, hier vielleicht nochmal Impulse, entscheidende Impulse in den Landtagswahlen in Mecklenburg-Vorpommern und Berlin setzen zu können. Auch wenn wir aus der Vergangenheit wissen von den Meinungsforschern, dass eben sehr, sehr viele Wählerinnen und Wähler ihre Entscheidung schon getroffen haben und solche kurzfristigen politischen Maßnahmen oft nicht große Effekte bringen.
0: Informationen und Einschätzungen von Tim Aßmann aus Berlin. Ein Entlastungspaket in Sachen Spritpreise ist wohl auf der Zielgeraden, aber noch nicht auf der Ziellinie. Danke nach Berlin.
2: Sehr gerne.
0: Und damit schauen wir gleich mal, wie es in Berlin weitergeht. Zwei Wochen nach der Wahl in Sachsen-Anhalt, deren Folgen in der Bundespolitik noch ziemlich deutlich nachhallen, stehen ja schon die nächsten Abstimmungen an. Wir haben es eben schon angedeutet. Am Sonntag bestimmen die Wählerinnen und Wähler in Mecklenburg-Vorpommern und in Berlin neue Landesparlamente. Sabine Müller berichtet über den Wahlkampfendspurt im Land Berlin.
3: Beim finalen Mobilisierungspush unterstützt auch Bundesprominenz. Linken-Parteichefin Ines Schwertner schaut vorbei, die grüne Ex-Parteivorsitzende Ricarda Lang, BSW-Gründerin Sarah Wagenknecht. Gestern hatte Bundeskanzler Friedrich Merz, für dessen Zukunft die beiden Wahlen am Sonntag entscheidend sein könnten, die Berliner CDU bei sich in der Parteizentrale empfangen. Das Wahlfinale in der Hauptstadt ist so spannend wie noch nie. Letzte Umfragen sagen ein Kopf-an-Kopf-Rennen zwischen der regierenden CDU und der Linkspartei voraus. Die Christdemokraten werden bei 20% gesehen, die Linke knapp darüber. Aber auch AfD und Grüne machen sich noch Hoffnungen, am Wahlabend ganz vorne mitmischen zu können. Denn der Abstand des Spitzenduos auf die Plätze 3 und 4 ist überschaubar. Für die SPD ist dagegen wohl kein vorderer Platz mehr drin. Sie liegt seit Monaten wie eingemauert und mit einigem Abstand auf Rang 5. Auch das BSW kann sich noch Hoffnungen auf den Einzug ins Abgeordnetenhaus machen. Sicher ist der aber nicht. Schon vor dem Wahlabend steht fest, dass es in der Hauptstadt einen Regierungswechsel geben wird. Denn der aktuelle schwarz-rote Senat hat in Umfragen schon lange keine Mehrheit mehr. Und auch in anderen Konstellationen dürfte es nicht für Zweierbündnisse reichen. Am wahrscheinlichsten sind aktuell Dreierkoalitionen. Entweder Linke, Grüne und SPD gehen zusammen oder CDU, Grüne und SPD. Mit der AfD, die wohl ihr stärkstes Ergebnis bisher in Berlin einfahren wird, will niemand koalieren.
0: Für die Grünen ist die Antwort auf die Krise der fossilen Energieträger relativ klar und einfach: mehr Wind- und Solarenergie. Die Landtagsfraktion der Grünen hat dazu bei ihrer Klausur in Nürnberg ein Papier beschlossen. Lorenz Storch fasst zusammen, was drinsteht.
4: Wenn im Sommer mittags die Sonne scheint und der Börsenstrompreis ins Minus dreht, dann sollen alle Stromkunden etwas davon haben, finden die Grünen. Sie fordern kostenlosen Mittagsstrom. Und auch die dafür nötigen Smart Meter sollen interessierte Haushalte kostenlos bekommen. Das wäre aus Sicht der Grünen auch ein Mittel, um die Digitalisierung im Stromnetz zu beschleunigen. Ehrgeiziger werden soll Bayern aus Sicht der Landtagsgrünen beim Wasserstoff. Neben den geplanten Erdgaskraftwerken soll das erste rein mit grünem Wasserstoff betriebene Gaskraftwerk im Freistaat stehen, fordern sie. In Sachen Heizung wollen die Grünen ein Förderprogramm auflegen, das Wärmepumpen auch in Mehrfamilienhäusern voranbringt. Und außerdem Hürden abbauen für Erdsonden, die tiefer als 200 Meter reichen. Mit der Erdwärme daraus könnten auch mehrere Häuser beheizt werden. Für viele der grünen Ideen bräuchte es allerdings einen Schwenk in der Bundespolitik. Nach den Worten von Fraktionschefin Schulze legt die Energiepolitik der amtierenden CDU-Bundeswirtschaftsministerin Reiche die Axt an die Energiewende.
0: In Dänemark ist eine unterirdische Lagerstätte für Kohlendioxid offiziell in Betrieb genommen worden. Klimaschädliches CO2 soll dort verflüssigt, ins Erdreich unter der Nordsee gepumpt und in großer Tiefe dauerhaft gespeichert werden. Carbon Capture and Storage, abgekürzt CCS, nennt sich die Technologie, die ein CO2-neutrales Wirtschaften ermöglichen soll. Vor der Eröffnung der Anlage, heute durch den dänischen König, wurde 3 Jahre lang getestet. Margarete Holzreiter erklärt, worum es geht und wie das funktioniert.
5: Ja, laut den Betreibern geht es um die erste Speicherstätte in der EU, in der im industriellen Maßstab CO2 gespeichert werden kann. Als CO2-Endlager sozusagen dient ein leergepumptes Ölfeld vor der Küste der dänischen Hafenstadt Esbjerg. Verflüssigtes CO2 wird dort fast 2 Kilometer unter den Meeresgrund gebracht und eingelagert. Im Testbetrieb hat das seit 2023 schon funktioniert, allerdings nur mit kleinen Mengen. Jetzt, wo der Regelbetrieb anläuft, sollen es bis zu 400.000 Tonnen CO2 pro Jahr werden. Das CO2 stammt aktuell vor allem aus dänischen Biogasanlagen. Langfristig will man mit Hilfe von weiteren Speicherorten mindestens das Zehnfache an CO2 einlagern können. Das Maximalszenario von 8 Millionen Tonnen CO2 entspricht dabei ungefähr dem, was die Bewohnerinnen und Bewohner von Frankfurt am Main rein rechnerisch in einem Jahr ausstoßen. Aus Sicht von Fachleuten ist das immer noch wenig.
0: Der Sieger, der scheint schon festzustehen, obwohl die Abstimmung noch 3 Tage dauert. Bei der Wahl zur Staatsduma, der direkt gewählten Kammer des russischen Parlaments, sind nur Kreml-treue Parteien zugelassen. Seit heute sind 110 Millionen Menschen in Russland aufgerufen, ihre Stimme abzugeben. Die Opposition wurde vorher schon ausgesiebt. Die Wahl, die zieht sich wie gesagt über 3 Tage hin. Stefan Lag berichtet über den Verlauf des ersten Abstimmungstags.
6: Die Wahlbeteiligung lag am Nachmittag 16 Uhr Ortszeit laut zentraler Wahlkommission bei etwas über 20%. Auch Kreml-Chef Putin hat schon abgestimmt. Er wurde in staatsnahen Medien dabei gezeigt, wie er online seine Stimme abgegeben hat. Traditionell ist in Russland aber der Sonntag der Tag, an dem die meisten Menschen zur Wahl gehen. Abstimmen kann man entweder elektronisch per Briefwahl oder in den Wahllokalen vor Ort. Diese Wahl ist ja die erste Parlamentswahl seit Beginn des russischen Angriffskriegs gegen die Ukraine. In Regionen der Schwarzmeerküste in Russland, wie beispielsweise in Sotschi, mussten zeitweilig Wahllokale wegen ukrainischer Drohnenangriffe schließen, konnten dann aber wieder geöffnet werden. Auch wenn internationale Wahlbeobachter der OSZE fehlen, es gibt Beobachter, beispielsweise der Parteien oder regierungsnahe Organisationen, und offenbar ist es bereits zu Unregelmäßigkeiten bei dieser Wahl gekommen. Dies berichten unabhängige Medien aus dem Exil. So seien zum Beispiel einigen Beobachtern der Kommunisten oder auch von Jabloko der Zugang zu den Wahllokalen verwehrt worden. Auch hätten in einem Moskauer Bezirk nicht alle Wähler ihre Stimmzettel bekommen, da sie elektronisch hätten abstimmen müssen.
0: Es ist jetzt 7 Monate her, dass der Zugbegleiter Serkan Çalar bei einer Ticketkontrolle getötet wurde. Seit heute gibt es am Hauptbahnhof in Mannheim eine dauerhafte Gedenkstätte, die an ihn erinnern soll. Sie wurde auf Gleis 1 enthüllt, begleitet von einer Gedenkzeremonie. Rosa Omeniaka war für uns dabei.
7: Es war eine extrem emotionale und ergreifende Gedenkfeier. Mit dabei viele Familienangehörige des getöteten Serkan Çalar. Auch seine Eltern und seine 2 Kinder waren da. Und auch viele Kolleginnen und Kollegen. Vor der Enthüllung gab es eine Schweigeminute am Gleis. Ergreifend und emotional auch die Worte von Serkans Bruder. Für uns ist es, als wäre es gestern passiert, sagte er. Es sei aber wichtig, dass sein Name und seine Geschichte nicht vergessen werden. Bahnchefin Evelyn Palla und Bundesverkehrsminister Steffen Bilger sprachen der Familie ihr Mitgefühl aus und sagten unisono, dass die Bahn und die Politik für mehr Sicherheit in den Zügen sorgen müsse. Zum Abschluss haben alle Anwesenden eine Rose für Serkan niedergelegt. Die Gedenktafel ist an Gleis 1 in Mannheimer Hauptbahnhof angebracht, klein und schlicht. Darauf steht: Sein Tod mahnt uns zu Rücksichtsnahme und einem respektvollen Miteinander.

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2: Um 18.15 Uhr mit Karin Schumacher.
3: Bundesregierung verspricht rasche Spritpreishilfe. Wie der stellvertretende Regierungssprecher Hille sagte, soll eine Entlastung der Bürger, Zitat, schnellstmöglich zur Wirkung gebracht werden. Details nannte er nicht. Derzeit laufen Gespräche innerhalb der Regierung mit den Bundesländern sowie mit den Bundestagsfraktionen von Union und SPD. Opposition beklagt Wahlverstöße in Russland. Zu Beginn der Parlamentswahl hat der Chef der vom Urnengang ausgeschlossenen Partei Jabloko die Wahlkommission aufgefordert, einzuschreiten. Er meldete massiven Druck auf Wahlbeobachter. Auch andere Kräfte sprachen von Verstößen gegen das Wahlrecht. Das ukrainische Außenministerium bezeichnete die russische Wahl als Farce. Gericht erlässt nach Angriff auf Wuppertaler Synagoge Haftbefehl. Der 37-jährige Verdächtige sitzt bereits in Untersuchungshaft. Die Staatsanwaltschaft wirft dem aus Afghanistan stammenden Mann versuchte schwere Brandstiftung vor. Er soll gestern Feuer an der Synagoge gelegt haben. Der Präsident des Zentralrats der Juden, Schuster, sprach von einer fortschreitenden Normalisierung des Judenhasses. Sicherheitsfirma hackt OpenAI-System. Nach eigenen Angaben haben Mitarbeiter der US-Firma Hacktron eine Sicherheitslücke entdeckt und so Kontrolle über mehrere Konten erlangt. Die Schwachstelle sei umgehend an OpenAI gemeldet worden und binnen 14 Stunden geschlossen worden. Für den Versuch war ein KI-Modell des Konkurrenzunternehmens Anthropic genutzt worden, das die OpenAI-Seite innerhalb von 3 Stunden hackte. DFB ändert Anti-Doping-Regeln. Künftig kann die nationale Anti-Doping-Agentur neben den Kontrollen auch das Ergebnismanagement sowie mögliche Disziplinarverfahren übernehmen. Auf diese Satzungsänderung hat sich der außerordentliche Bundestag geeinigt. Zudem wurde beschlossen, die Frauenbundesliga aus dem DFB auszugliedern. Das Wetter in Bayern: in der Nacht trocken und oft klar, Tiefstwerte 10 bis 4 Grad.
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4: Im Studio Maike Verkasperger. Malaria am Flughafen, ohne dass die Betroffenen selbst in einem Risikogebiet waren. In Frankfurt sind seit Juli mehrere Menschen erkrankt, 3 sind inzwischen gestorben. Wie groß ist die Gefahr, dass eine eingeschleppte Mücke auch am Münchner Flughafen Malaria überträgt? Sabrina Gerstmeier berichtet.
5: Ein Infektionsrisiko ist theoretisch vorhanden, praktisch aber gering. Das sagt Professor Jürgen May, Experte für Tropenkrankheiten an der Universität Hamburg.
6: Es hat in den letzten Jahren immer wieder einzelne Fälle von Flughafenmalaria gegeben und die Fälle scheinen auch anzusteigen über die letzten Jahre. Aber hier ist ungewöhnlich, dass es so viele waren seit Juli. Und auch die Schwere der Erkrankung ist sehr ungewöhnlich.
5: Seit 2015 sind laut dem Robert-Koch-Institut bundesweit insgesamt 19 Malaria-Fälle bekannt, bei denen eine Übertragung innerhalb Deutschlands wahrscheinlich war. In 14 Fällen bestand der Verdacht auf die sogenannte Flughafenmalaria. Trotz der wenigen Fälle sei es laut Jürgen May wichtig, dass Ärzte bei Symptomen wie Fieber immer auch an Malaria denken, insbesondere bei Flughafenpersonal. Der Münchner Flughafen erklärt, für Infektionsereignisse und biologische Gefahrenlagen gäbe es etablierte Verfahren.
4: Die Aufregung in München steigt. Morgen beginnt die Wiesn. Die Münchner Brauereien erwarten erneut einen Millionenumsatz. Rund 6,5 Millionen Massbier haben sie letztes Jahr zur Wiesn verkauft. Für das Münchner Bier dürfen die Brauereien ausschließlich das jahrtausendalte, besonders reine Tiefengrundwasser nutzen. Aber das wertvolle Wasser wird auch zum Spülen benutzt, berichtet Katrin Bohlmann.
7: In Zeiten von Wasserknappheit und Klimawandel fordert Münchens Oberbürgermeister Dominik Krause gegenüber dem BR, dass der Umgang der Brauereien mit dem tiefen Grundwasser überprüft werden muss. Gespräche dazu liefen bereits. Das wertvolle Wasser ist offiziell laut Landesamt für Umwelt nur zum Bierbrauen zulässig. Münchens Brauereien nutzen es aber auch zum Reinigen ihrer Leitungen, Rohre, Fässer und Flaschen. Der Vorsitzende des Vereins Münchner Brauereien, Martin Leipert, sagte dem BR, man habe den Wasserverbrauch bereits stark reduziert. Außerdem befürchten die Brauereien eine qualitative und geschmackliche Beeinträchtigung der Biere, wenn sie das normale Trinkwasser zur Reinigung benutzen würden. Zahlen des Wasserwirtschaftsamtes und der Stadt München zeigen, die entnommene Menge Tiefengrundwasser ist in den vergangenen knapp 20 Jahren um rund ein Drittel gestiegen. Ein Gutachten der Stadt und der Brauereien soll bis Ende des Jahres klären, ob das Tiefengrundwasser in München in Gefahr ist.
4: Sie ist sogar auf Google Maps zu finden. Nürnbergs berühmte, mit Wasser vollgelaufene Baugrube. Anwohner hatten sie sarkastisch Lago di Aufsess getauft. Doch in Wahrheit störten Mücken und Ratten die Idylle. Jetzt zeichnet sich eine Lösung ab. 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
2: Und wir schauen jetzt nochmal nach Sachsen-Anhalt. Bei der Landtagswahl vor knapp 2 Wochen haben dort fast 44% der Bürgerinnen und Bürger der AfD ihre Stimme gegeben. Einem Landesverband, der durch den Verfassungsschutz als gesichert rechtsextrem eingestuft wird. Die Regierungsbildung, die gestaltet sich schwierig, weil keine Partei in Sachsen-Anhalt die absolute Mehrheit erreicht hat und bislang keine mit der AfD koalieren will. Die christlichen Kirchen sorgen sich um den sozialen Frieden im Land und um das Miteinander der Menschen. Und was sagen die Juden und Muslime in Sachsen-Anhalt? Marc Weirich hat mit einigen von ihnen gesprochen.
8: Der Marktplatz von Halle an der Saale. Straßenbahnen steuern in alle Himmelsrichtungen. In welche Richtung das Bundesland derzeit politisch steuert nach dem klaren Sieg der AfD, das ist bislang noch unklar. Diese Unsicherheit spürt auch Igor Matwetz. Der 35-Jährige ist Teil der jüdischen Gemeinde in Halle.
9: Zu wissen, dass eventuell sich Regierungsmehrheiten ergeben können, die das jüdische Leben nicht als freies, in meinen Augen, schützen wollen, sondern eher instrumentalisieren wollen und auf jeden Fall ein ganz eigenes Geschichtsbild haben, das sich mit meinem nicht auf Wellenlänge ist, macht schon ein bisschen Zukunftsangst.
8: Halle sieht er als gutes Beispiel. Hier haben bei der Wahl die Linken 2 Direktmandate geholt. Grüne und SPD waren stark.
9: In Sachsen-Anhalt ist Halle immer noch eine Minderheit. Und es geht auch darum, dass Menschen geschützt leben können, auch wenn sie außerhalb einer schönen, vielfältigen, großen Stadt wie Halle leben.
10: Tür ist offen.
8: Schutz spielt für die jüdische Gemeinde in Halle eine große Rolle. Mehrere dicke Stahltüren müssen durchquert werden, um in das Gotteshaus zu kommen. Die Sicherungsvorkehrungen sind seit dem 9. Oktober 2019 enorm. An diesem Tag versuchte ein rechtsextremer Attentäter am höchsten jüdischen Feiertag Yom Kippur gewaltsam in die Hallische Synagoge einzudringen. Nachdem seine Versuche scheiterten, ermordete er 2 Menschen und verletzte mehrere schwer. Mit gemischten Gefühlen verfolgt demnach der Gemeindevorsitzende Max Priworotzki den hohen Zuspruch für die AfD.
11: Ich weiß, dass es gibt auch sehr unterschiedliche Einstellungen zum jüdischen Leben. Es gibt Politiker, die meinen, dass in den Schulen Holocaust nicht so große Rolle spielen sollte. Also wir sprechen über andere Themen. Selbstverständlich jeder für sich, wahrscheinlich in der Familie oder mit Freunden, spricht darüber, aber in der Gemeinde wird darüber nicht gesprochen.
8: Auf der anderen Seite der Saale, in Halle-Neustadt, befindet sich das Islamische Kulturzentrum. Das will sich aus Platzgründen vergrößern. Einer, der die Gemeinde gut kennt, ist Mamad Mohammad. Er war langjähriger Geschäftsführer des Landesnetzwerks der Migrantenorganisationen in Sachsen-Anhalt und wird in der neuen Legislatur für die Grünen im Landtag sitzen.
12: Einerseits freue ich mich darüber, dass ich jetzt Mitglied des Landtages bin, aber gleichzeitig durch die Wahlsieg der AfD mit 43% weiß ich, dass wir einfach schmerzhafte 5 Jahre vor uns haben.
8: Die Stimmung der Muslime in Halle beschreibt der 46-Jährige so.
12: Das ist sehr kämpferische Stimmung in der Community. Trotz dieser Situation, die wir uns gerade vorhaben, vergangenes Wochenende war ja die Stimmung so, dass die Leute sagen, wir bleiben hier, wir lassen uns nicht von Sachsen-Anhalt vertreiben.
8: Demokratisch und rechtsstaatlich soll Sachsen-Anhalt bleiben. und offen für den Dialog der Religionen.
12: Ob wir diese Gesprächsphasen weiterhin halten können, das kann ich nicht einschätzen, aber wir werden dafür alles tun, dass das die Vorstände, die ehrenamtlich Verantwortlichen, engere Kontakt zueinander haben, auch wenn politische Spaltung gibt, dass menschlich nicht keine Spaltung stattfindet.
8: Die nächsten Wochen werden zeigen, wohin Sachsen-Anhalt politisch steuert. Sowohl Juden als auch Muslime in Halle wünschen sich nur eins, dass sie über die Zukunft mitbestimmen können.
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2: Auch wenn einige wohl daran zweifeln, über den Zweiten Weltkrieg ist noch lange nicht alles erzählt und es wurde noch nicht alles cineastisch verarbeitet. Das beweist jetzt Pressure, ein Kriegsdrama, das von den letzten Stunden vor dem D-Day handelt und den Fokus auf ein ziemlich wichtiges Detail legt, nämlich das Wetter. Eine Kinoempfehlung von Bettina Dunkel.
10: Dass Menschen eine manchmal regelrecht obsessive Faszination für das Wetter hegen, ist allgemein bekannt und bei aller fix unterstellten Belanglosigkeit auch nachvollziehbar. Wer will schon bei Starkregen in die Arbeit radeln oder während einer Bergtour in ein Gewitter geraten? Im Vergleich zu dem, was vor knapp 80 Jahren auf dem Spiel stand, sind derartige Alltagsvorkehrungen allerdings Kinkerlitzchen.
13: Wir landen in Frankreich am Montag, 5. Juni. Sie haben 61 Stunden. Der Ausgang des Krieges. Tausende Menschenleben hängen davon ab.
10: Auch wenn es nach einer schrägen Randnotiz aus dem Geschichtsbuch klingt, ohne umsichtige Meteorologen hätte der D-Day eine andere Wendung nehmen können und somit der Verlauf des Zweiten Weltkriegs.
14: Das Wetter kann uns vernichten.
10: Verlustreich war die Landung der alliierten Truppen in der Normandie Anfang Juni 1944 auch so. Filme wie Der Soldat James Ryan oder das Schwarz-Weiß-Epos Der längste Tag haben das eindrücklich in Szene gesetzt. Das Kriegsdrama Pressure aber setzt weder auf Action noch auf Blockbuster-Bombast. Die kammerspielartige Handlung konzentriert sich auf die strategische Planung im Vorfeld und auf die Stresssituation, den idealen Zeitpunkt zur Befreiung Europas und der von der Wehrmacht besetzten französischen Küste zu finden. Ursprünglich sollten die vor allem amerikanischen und britischen Soldaten am 5. Juni ins Gefecht ziehen. Dass das Datum kurzfristig um einen Tag nach hinten verschoben wurde, geht nicht auf militärische Überlegungen zurück, sondern auf die Bedenken des schottischen Meteorologen James Stack.
13: Churchill sagte, er ist ein Genie.
10: Der stets preisverdächtig agierende Andrew Scott qualifiziert sich mit dieser Rolle einmal mehr für die laufende Awardsaison. Der 49-Jährige, der schon in Der Soldat James Ryan eine Komparsenrolle hatte, spielt den Chefmeteorologen der Royal Air Force als brillanten, aber auch verbissenen und sozial inkompetenten Mann, der nicht nur seinem Team Widerworte gibt, sondern selbst dem Oberbefehlshaber der Alliierten, General Dwight D. Eisenhower. Denn gegen die Aussagen anderer Experten prognostiziert Stack für den geplanten D-Day eine Sturmfront, deren Ausmaß die komplette Mission gefährdet.
15: Wir wollen was anderes glauben. Das, was Colonel Crick gerade gesagt hat, dass es sicher ist, morgen in der Normandie zu landen und deswegen glauben sie es. Aber alles, was er gerade gesagt hat, ist absoluter, unverfälschter Schwachsinn.
10: Die scheinbar unmögliche Drehbuchaufgabe, aus einer zahlenbasierten und nerdig klingenden Wetterberechnung eine emotional einnehmende Handlung zu destillieren, wird durch die Einer-gegen-alle-Konstellation effizient gelöst. Ähnelt der auf einem Theaterstück des Briten David Hague basierende Film doch einer sich langsam aufbauenden Gewitterfront.
16: Der Feind hat seine Verteidigungsanlagen in kurzer Zeit verdoppelt. Bei weiterer Verzögerung werden wir diesen Krieg verlieren.
10: Die unter Hochspannung stehenden Überegos der Bürostrategen prallen aufeinander wie Kalt- und Warmfronten. Stack verteidigt seine Position, die Generäle wollen an ihrer Planung festhalten. Die Dialoge werden zunehmend hitziger, die Pausen dramatischer, das Uhrenticken lauter und der Score von Volker Bertelmann, der 2023 einen Oscar für seine Filmmusik zu Edward Bergers Im Westen nichts Neues gewonnen hat, tut sein Übriges. Auch wenn die Musik gern etwas weniger effektheischend hätte ausfallen dürfen, Pressure ist eine durch und durch gelungene Geschichtsstunde, die sogar Gegenwartsbezug hat. Denn das Beharren auf einer rationalen Expertenmeinung ist in postfaktischen Zeiten so wichtig wie eh und je.
2: Bettina Dunkel über Pressure, einen historischen Kriegsthriller rund um den D-Day, jetzt neu im Kino.
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2: A7 Fulda Richtung Würzburg. Zwischen dem Fuldaer Dreieck und Bad Brückenau-Wildflecken stockt der Verkehr. A9 Nürnberg Richtung München zwischen Langenbruck und dem Dreieck Holledau 6 Kilometer stockend. A9 Nürnberg Richtung München zwischen dem Kreuz München Nord und Schwabing 5 Kilometer stockend. A99 Westumfahrung München in Richtung Nürnberg zwischen dem Dreieck München Südwest und dem Dreieck Feldmoching 9 Kilometer stockend. Und Gegenrichtung in Richtung Lindau zwischen Neuherberg und dem Dreieck Allach 9 Kilometer Stau. Die B307 Bayerisch-Zell-Miesbach ist in Höhe Agatha-Ried nach einem Unfall in beiden Richtungen gesperrt und B471 Garching Richtung Fürstenfeldbruck zwischen Lustheim und Karlsfeld 4 Kilometer Stau. Und wir schauen noch auf das Wetter in Bayern. Es ist fast überall klar oder nur lockere Wolken. Südlich der Donau erst noch ein paar mehr Wolken, aber die ziehen auch noch ab. In der Nacht kann sich dann Nebel bilden und die Temperaturen fallen auf 10 bis 6 Grad. Morgen erst noch Nebelfelder. Wenn die sich aufgelöst haben, scheint die Sonne. Nur ein paar lockere Wolken am Himmel bei 18 bis 24 Grad. Der Sonntag fängt auch sonnig an. Im Laufe des Tages ziehen dann Wolken auf, die im Norden auch etwas Regen mitbringen. Am Montag dann wechselhaft, etwas Regen an den Alpen und Schauer zwischen dem Frankenwald und dem Bayerischen Wald. Und es wird etwas kühler. Es ist 18.30 Uhr.
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2: Preisdeckel, Tankrabatt oder beides? Die Bundesregierung will eilig Entlastungen beim Spritpreis festzurren. Unser erstes Thema heute Abend. Finanzminister Klingbeil kann seine Idee einer Übergewinnsteuer in der EU wohl nicht durchsetzen. Und außerdem Wahlkampfendspurt in Berlin. Die Hauptstadt steuert auf einen spannenden Wahlabend zu. Das ist die Nachrichtenlage heute Abend im Studio Ivo Maruschik. 2,60 für einen Liter Diesel, 2,45 für E10. Und das sind noch nicht die höchsten Preise. Heute und in den letzten Tagen waren das übliche Preise an den Tankstellen, zumindest am Mittag. Und das ist nicht nur ärgerlich, sondern das droht auch die Inflation weiter anzuheizen. Deswegen hat eine ziemlich hektische Diskussion darum eingesetzt, wie man die Spritpreise in den Griff bekommen oder zumindest irgendwie die Autofahrer entlasten kann. Klar ist, die Zeit drängt. Am Sonntag stehen ja Wahlen in zwei Bundesländern an. Und die Bundesregierung will offenbar noch vorher klarmachen, wie sie die Autofahrer entlastet. Sowohl eine Neuauflage des Tankrabatts als auch ein Preisdeckel sind im Gespräch. Maximilian Ulrich über den Stand der Dinge aus Berlin.
17: Es dürfte nicht nur eine Entlastungsmaßnahme werden, denn aus den Reihen der Bundesregierung ist mittlerweile von einem Paket die Rede. Über die genauen Maßnahmen, die dieses Paket enthalten soll, wird aktuell zwischen Bund und Ländern verhandelt. Diskutiert worden waren zuletzt mehrere Ideen. Die Absenkung der Mehrwertsteuer an der Zapfsäule von 19% auf 7%. Aus den Reihen der Union gibt es auch die Forderung, die Energiesteuer erneut abzusenken. So einen Tankrabatt gab es bereits im Mai und Juni. Für die Senkung der Mehrwertsteuer bräuchte es auch die Zustimmung der Bundesländer, da sich Bund und Länder die Mehrwertsteuereinnahmen teilen. Die SPD fordert außerdem einen Preisdeckel, also dass der Staat einen Maximalpreis für Sprit festlegt. Die Wiedereinführung eines Tankrabatts war von Mitgliedern der Koalition im Sommer ausgeschlossen worden, weil die Maßnahme in 2 Monaten rund 1,6 Milliarden Euro Steuergeld gekostet hat. Außerdem profitieren von einem Steuerrabatt an der Tankstelle auch Menschen, die finanziell gar nicht darauf angewiesen sind.
2: Und das Thema beschäftigt nicht nur Berlin, sondern auch europaweit, zum Beispiel beim Finanzministertreffen in Dublin. Die EU-Kommission muss in die Puschen kommen. Mit dieser Ansage war Finanzminister Klingbeil zu dem Treffen nach Dublin gereist. Sein Rezept, um die rasant steigenden Spritpreise in den Griff zu bekommen, heißt Übergewinnsteuer. Also die Mineralölkonzerne sollen einen Teil der Gewinne abführen, die die Preissprünge ihnen in die Kassen gespült haben. Für Klingbeil steht fest, dass die Konzerne die aktuelle Situation ausnützen. Aber die EU-Kommission macht weiter einen Bogen um die Puschen, die Klingbeil ihnen hinhält. Eine europäische Lösung ist dazu erst einmal nicht in Sicht. Aus Dublin berichtet Sarah Lopez.
18: Der deutsche Finanzminister, der hatte schon einige Unterstützer bei dem Thema, zum Beispiel seine Kollegen aus Österreich, Spanien und Polen. Die gehören ja zu den Ministern, die gemeinsam mit Klingbeil einen Brief an den irischen Finanzminister geschrieben haben, damit das Thema Übergewinnsteuer in Dublin besprochen wird. Von der Kommission kam dann aber relativ schnell eine Absage. EU-Wirtschaftskommissar Valdis Dombrovskis, der auch hier bei dem Treffen in Dublin ist, der hat gesagt, zum jetzigen Zeitpunkt wird die EU-Kommission keinen Vorschlag für eine gemeinsame europäische Übergewinnsteuer vorlegen.
2: Die Idee an sich ist nicht ganz neu. Es gab sogar schon einmal eine solche Lösung, aber es gibt immer noch Zweifel, ob das damals rechtmäßig war.
18: Die Idee dahinter ist ja, überproportional hohe Gewinne von Mineralölkonzernen zu besteuern und damit Entlastungen für die Bürger zu finanzieren. Das wurde 2022 schon mal so gemacht als Reaktion auf die hohen Energiepreise nach dem großflächigen russischen Angriff gegen die Ukraine. Die Übergewinnsteuer, die gab es damals für die Jahre 2022 und 2023. Und nach Angaben der EU-Kommission kamen dadurch geschätzt knapp 29 Milliarden Euro zusammen. Allerdings, das sagen Kritiker, ist es sehr schwer zu definieren, wann denn ein Übergewinn genau wo entsteht und dann diese Steuer zu berechnen. Und deshalb könnte das Ganze juristisch schwierig sein, so das Argument.
2: Zwei Wochen nach der Wahl in Sachsen-Anhalt, deren Folgen noch immer ziemlich deutlich nachhallen, stehen die nächsten Abstimmungen an. Am Sonntag bestimmen die Wählerinnen und Wähler in Mecklenburg-Vorpommern und in Berlin neue Landesparlamente. Sabine Müller berichtet über den Wahlkampfendspurt im Bundesland Berlin.
19: Beim finalen Mobilisierungspush unterstützt auch Bundesprominenz. Linken-Parteichefin Ines Schwertner schaut vorbei, die grüne Ex-Parteivorsitzende Ricarda Lang, BSW-Gründerin Sarah Wagenknecht. Gestern hatte Bundeskanzler Friedrich Merz, für dessen Zukunft die beiden Wahlen am Sonntag entscheidend sein könnten, die Berliner CDU bei sich in der Parteizentrale empfangen. Das Wahlfinale in der Hauptstadt ist so spannend wie noch nie. Letzte Umfragen sagen ein Kopf-an-Kopf-Rennen zwischen der regierenden CDU und der Linkspartei voraus. Die Christdemokraten werden bei 20% gesehen, die Linke knapp darüber. Aber auch AfD und Grüne machen sich noch Hoffnungen, am Wahlabend ganz vorne mitmischen zu können. Denn der Abstand des Spitzenduos auf die Plätze 3 und 4 ist überschaubar. Für die SPD ist dagegen wohl kein vorderer Platz mehr drin. Sie liegt seit Monaten wie eingemauert und mit einigem Abstand auf Rang 5. Auch das BSW kann sich noch Hoffnungen auf den Einzug ins Abgeordnetenhaus machen. Sicher ist der aber nicht. Schon vor dem Wahlabend steht fest, dass es in der Hauptstadt einen Regierungswechsel geben wird. Denn der aktuelle schwarz-rote Senat hat in Umfragen schon lange keine Mehrheit mehr. Und auch in anderen Konstellationen dürfte es nicht für Zweierbündnisse reichen. Am wahrscheinlichsten sind aktuell Dreierkoalitionen. Entweder Linke, Grüne und SPD gehen zusammen oder CDU, Grüne und SPD. Mit der AfD, die wohl ihr stärkstes Ergebnis bisher in Berlin einfahren wird, will niemand koalieren.
2: Deutlich klarer dürfte ein anderes Wahlergebnis ausfallen. Das Ergebnis steht wahrscheinlich schon fest, obwohl die Abstimmung noch 3 Tage dauert. Bei der Wahl zur Staatsduma, der direkt gewählten Kammer des russischen Parlaments, sind nur kremltreue Parteien zugelassen. Seit heute sind 110 Millionen Menschen in Russland aufgerufen, ihre Stimme abzugeben. Die Wahl zieht sich über 3 Tage hin. Stefan Lag berichtet über den Verlauf des ersten Abstimmungstags.
20: Die Wahlbeteiligung lag am Nachmittag 16 Uhr Ortszeit laut zentraler Wahlkommission bei etwas über 20%. Auch Kreml-Chef Putin hat schon abgestimmt. Er wurde in staatsnahen Medien dabei gezeigt, wie er online seine Stimme abgegeben hat. Traditionell ist in Russland aber der Sonntag der Tag, an dem die meisten Menschen zur Wahl gehen. Abstimmen kann man entweder elektronisch per Briefwahl oder in den Wahllokalen vor Ort. Diese Wahl ist ja die erste Parlamentswahl seit Beginn des russischen Angriffskriegs gegen die Ukraine. In Regionen der Schwarzmeerküste in Russland, wie beispielsweise in Sotschi, mussten zeitweilig Wahllokale wegen ukrainischer Drohnenangriffe schließen, konnten dann aber wieder geöffnet werden. Auch wenn internationale Wahlbeobachter der OSZE fehlen, es gibt Beobachter, beispielsweise der Parteien oder regierungsnahe Organisationen, und offenbar ist es bereits zu Unregelmäßigkeiten bei dieser Wahl gekommen. Dies berichten unabhängige Medien aus dem Exil. So seien zum Beispiel einigen Beobachtern der Kommunisten oder auch von Jabloko der Zugang zu den Wahllokalen verwehrt worden. Auch hätten in einem Moskauer Bezirk nicht alle Wähler ihre Stimmzettel bekommen, da sie elektronisch hätten abstimmen müssen.
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21: Im Studio ist Michael Küster. Wir sind gleich live im Fürther Ronhof zur zweiten Fußball-Bundesliga, wenn der Tabellenvierte, der 1. FC Magdeburg, zu Gast ist. Vor wenigen Minuten, genauer gesagt vor 8,5, ging die Partie los. Und Oliver Tubenauer, eigentlich wollten die Fürther ja ein bisschen länger ohne Gegentor bleiben. Das ist aber gründlich schiefgegangen.
1: ganz genau so muss man sehen. Wir haben es doch irgendwie thematisiert. Und auch Fürths Trainer Heiko Vogel hat es thematisiert. Aber es hat 5 Minuten gedauert. Dann gab es die erste Möglichkeit für den FC Magdeburg. Ein langer Diagonalschlag, verlängert von Herbert Bockhorn per Kopf in den Lauf von Emanuel Joa. Und der war doch schon gegen Kaiserslautern so bockstark. Und der hat den Ball dann gleich als Dropkick genommen und dann an Florian Hildstern vorbei ins Fürther Netz geschossen zum 1:0 für den ersten FC Magdeburg. Also es ist alles genau so schief gelaufen, wie es nicht hätte schief laufen sollen. Die Fürther ohnehin mit ein bisschen Schwierigkeiten. Man hat so auch gedacht, naja, wenn der FC Magdeburg ohne Barisch Artig und den besten Vorbereiter hier antritt, dann könnte das vielleicht ein Vorteil sein, ein psychologischer zumindest. Aber stattdessen spielt Torben Müsel. Und vielleicht erinnert sich der eine oder andere, das war derjenige, der letzte Saison für Rot-Weiß Essen in der Relegation im Hinspiel den Siegtreffer erzielt hat. Hat letzten Endes den Essener nicht viel geholfen. Die Spielvereinigung hat sich dann durchgesetzt in der Relegation und Müsel hat eben den Aufstieg durch den Vereinswechsel von Essen nach Magdeburg geschafft. Aktuell fast 10 Minuten gespielt, Spielstand 0:1.
21: Wir sind in einer guten Viertelstunde wieder im Ronhof mit dabei. In der zweiten Freitagspartie sind noch keine Tore gefallen zwischen Wolfsburg und Darmstadt.
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3: Im Studio Stefan Lina und wir blicken zunächst an die Finanzmärkte. Es war eine wechselhafte Woche an den deutschen Börsen. Zum Auftakt der Woche war die Stimmung merklich gedrückt, nicht zuletzt wegen Sorgen um die Ölversorgung. Ab der Wochenmitte gab es dann eine zwischenzeitliche Erholung, die aber nicht anhielt, denn heute zeigte sich der DAX erneut deutlich schwächer. Michel Goddemeier hat für uns das Marktgeschehen beobachtet.
22: Die Anleger blieben vorsichtig. Grund dafür ist die angespannte Lage im Nahen Osten und die Sorge um die Öl- und Gasversorgung. Der Ölpreis ist zwar zuletzt wieder etwas gefallen, die Sorge vor steigenden Energiepreisen bleibt aber. Denn teures Öl kann die Inflation weiter anheizen. Dazu kommen neue Inflationssignale aus Deutschland. Die Erzeugerpreise sind im August stärker gestiegen als erwartet. Das deutet auf einen wieder zunehmenden Preisdruck hin. Für Bewegung sorgte außerdem der große Verfallstag. An den Terminbörsen liefen Verträge auf Aktien- und Börsenindizes aus. Große Anleger mussten deshalb ihre Positionen neu ordnen. Das kann dazu führen, dass die Kurse stärker schwanken. Bei den Einzelwerten waren vor allem Halbleiter gefragt. Infineon legte deutlich zu. Auch andere Aktien aus der Branche konnten gewinnen. Zuletzt hatten Sorgen über mögliche Risiken des KI-Booms die Chipwerte belastet. Nun hoffen Anleger wieder darauf, dass der Ausbau künstlicher Intelligenz die Nachfrage nach Rechenleistung und damit nach Chips weiter antreibt. Die größten Verlierer waren die Autowerte. Die Aktien von Volkswagen verloren zwischenzeitlich um 7%. Für Porsche ging es 6% nach unten. Beide Autobauer schraubten ihre Prognosen für das laufende Jahr nach unten. Der DAX schloss heute bei 25.304 Punkten. Das entspricht einem Minus von 1,6%.
3: Die Inflation hat seit dem Beginn des Krieges zwischen den USA und dem Iran deutlich angezogen. Im August lag die Teuerungsrate in Deutschland bei 2,9%, doch sie trifft nicht alle Haushalte gleich. Das IMK-Forschungsinstitut der gewerkschaftsnahen Hans-Böckler-Stiftung erstellt dazu regelmäßig einen Monitor. Benedikt Hohl hat sich die neuesten Ergebnisse angeschaut.
23: 9 Haushaltstypen sind es, die die Forscher der Hans-Böckler-Stiftung für ihren Inflationsmonitor heranziehen. Bei 3,1% lag laut Studie die Inflationsrate für Familien mit Kindern im August, für Alleinlebende mit hohem Einkommen bei 3,2%. Beide Zahlen liegen also über dem Schnitt von 2,9%. Familien seien wegen der Kinder oft auf Autos angewiesen. Deshalb fielen die hohen Preissteigerungen für Benzin und Diesel bei diesen Haushalten besonders ins Gewicht. Alleinlebende mit hohem Einkommen zahlten besonders für Flüge, Pauschalreisen sowie Freizeit und Kultur mehr als im Vormonat. Für Alleinlebende mit geringem Einkommen lag die Inflation bei 2,0%, ein im Vergleich eher kleiner Anstieg. Diese Haushalte geben weniger Geld für Autos, Reisen und aufwendige Dienstleistungen aus, die sich besonders stark verteuerten. Der Bericht der Hans-Böckler-Stiftung kritisierte zudem die Leitzinserhöhung der EZB. Sie könne den Energiepreisschock nicht bekämpfen und würde die Konjunktur eher dämpfen. Der Inflationsmonitor bildet für Haushalte mit bestimmtem Einkommen und Lebenssituationen typische Konsummuster ab. Grundlage sind Daten des Statistischen Bundesamtes.
3: In den Verhandlungen über die Arbeitszeit bei Mercedes-Benz fordert das Management einem Bericht zufolge eine Arbeitszeiterhöhung um 3 Stunden pro Woche. Der Arbeitnehmerseite sei ein Vorschlag für eine 38-Stunden-Woche unterbreitet worden, berichtete das Handelsblatt unter Berufung auf Insider. Ein Mercedes-Sprecher teilte dazu mit, die strukturellen Kosten in Deutschland seien im internationalen Vergleich nicht wettbewerbsfähig. Das Unternehmen verhandle deshalb mit den Arbeitnehmern darüber, wie gemeinsam tragfähige Lösungen gefunden werden könnten. Dazu gehöre unter anderem auch eine Erhöhung der Arbeitszeit ohne Lohnausgleich. Die IG Metall lehnt die Abkehr von der 35-Stunden-Woche hingegen strikt ab.
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2: Es ist 18.45 Uhr.
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2: Karin Schumacher mit dem Nachrichtenüberblick.
6: Klingbeil scheitert mit Forderung nach Übergewinnsteuer. Die Idee des Bundesfinanzministers, auf EU-Ebene eine außerordentliche Steuer für Mineralölkonzerne einzuführen, wird wohl nicht umgesetzt. Klingbeil wollte so die hohen Spritpreise eindämmen. EU-Wirtschaftskommissar Dombrovskis sagte aber, die Mitgliedstaaten könnten eine solche Steuer auf nationaler Ebene einführen. Die Bundesregierung befindet sich unterdessen in Verhandlungen über Entlastungen der Bürger wegen der hohen Preise. Details wurden bislang nicht bekannt. Opposition beklagt Wahlverstöße in Russland. Zu Beginn der Parlamentswahl hat der Chef der vom Urnengang ausgeschlossenen Partei Jabloko die Wahlkommission aufgefordert, einzuschreiten. Er meldete massiven Druck auf Wahlbeobachter. Auch andere Kräfte sprachen von Verstößen gegen das Wahlrecht. Das ukrainische Außenministerium bezeichnete die russische Wahl als Farce. Autobombe tötet zahlreiche Menschen in Pakistan. Bei einem koordinierten Anschlag auf eine Polizeizentrale in der Stadt Kohat sind mindestens 20 Menschen ums Leben gekommen. Zudem seien mindestens 7 Angreifer tot, so die Polizei. Ein mit Sprengstoff beladenes Fahrzeug habe zunächst ein Tor gerammt und sei dann explodiert, hieß es weiter. Getöteter Zugbegleiter aus Rheinland-Pfalz wird geehrt. 7 Monate nach der Tat ist am Bahnhof Mannheim eine Gedenktafel enthüllt worden. An der Zeremonie nahmen auch Kollegen, Hinterbliebene sowie Bahnchefin Paller und Verkehrsminister Bilger teil. Serkan Çalar wurde bei einer Fahrkartenkontrolle attackiert und erlag später seinen Verletzungen. Fraunhofer Glashütte im Kloster Benediktbeuern ist wieder eröffnet. Sie war 2023 durch ein Unwetter schwer beschädigt worden. Bayerns Ministerpräsident Söder sagte beim heutigen Festakt, dies sei ein schwerer Verlust für das kulturelle Gedächtnis gewesen. Das Wetter in Bayern in der Nacht trocken und oft klar, Tiefstwerte 10 bis 4 Grad.
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2: Die 1200-Einwohner-Gemeinde Wald im Ostallgäu steht am Wochenende wieder Kopf. Der Grund: der 4. Mukoviszidose-Lauf. Zusammen mit vielen Vereinen aus dem Ort hat die Familie von David Bergmiller den Benefiz-Event auf die Beine gestellt. Der 22-jährige David leidet an der unheilbaren Stoffwechselstörung und mit dem Lauf wollen er und seine Familie die seltene Krankheit bekannter machen und natürlich Spenden sammeln für die Forschung. Seit 10 Jahren machen sie das jetzt schon und die Resonanz, die ist gewaltig, wie Robert Waldmüller berichtet.
7: Seit seiner Geburt leidet der heute 22-jährige David Bergmüller an Mukoviszidose. Bei der Stoffwechselstörung verstopft ein zäher Schleim lebenswichtige Organe. David half vor 8 Jahren nur noch eine Lungentransplantation. Die Organspende rettete dem damals 13-Jährigen buchstäblich im letzten Moment das Leben. Die unheilbare Krankheit begleitet ihn aber bis heute, auch wenn sie ihn im Alltag nicht mehr ganz so stark beeinträchtigt.
9: Gott sei Dank seit der Spende Lunge jetzt nicht mehr. Also ich gehe raus, ich spiele Fußball, ich fahre Motorrad, ich mache alles, was jeder andere macht. Klar, ich nehme meine Medikamente, aber das ist jetzt nichts, was mich jetzt einschränkt.
7: Früher starben die Betroffenen oft schon als Kinder oder Jugendliche. Heute liegt die Lebenserwartung eines Neugeborenen laut dem Bundesverband Mukoviszidose bei 68 Jahren. Die Forschung hat große Fortschritte gemacht, sagen David und seine Mama Marina. Mit ihrem Spendenlauf wollen die Bergmüllers das unterstützen.
9: Das Geld, was mir spenden, geht ja rein an die Forschung. Und man sieht auch in den letzten Jahren, dass durch die Spendengelder auch viel Neues, Gutes für die Mukoviszidose gemacht wurde.
11: Das ist eine Randkrankheit und wir wollen halt, dass die Forschung halt weitergeht, dass es halt vielen Patienten gut geht. Es wird immer mehr geforscht und das ist gut so.
7: 1300 Teilnehmer haben sich für den Mukoviszidose-Lauf in Wald schon angemeldet. Die Listen sind voll. Neben einem Kids Run und den Läufen über 4,5, 10 und 21 Kilometer hat Familie Bergmüller zusammen mit vielen anderen ein großes Rahmenprogramm organisiert. Mit Essen, Getränken, einer Tombola, Hüpfburg, Kinderschminken und abends einem Konzert. Die Einnahmen gehen an den Bundesverband Mukoviszidose. Finanziert werden damit Forschungsprojekte, neue Therapien und Hilfsangebote für die Betroffenen, sagt Papa Gerhard Bergmüller.
12: Wir haben deshalb verschrieben, der Mukoviszidose ein Gesicht zu geben mit dem David und halt da viel Gutes zu tun mit den Spenden, weil wir wissen, dass es wirklich dringend gebraucht wird und dass es einfach auch vernünftig und gut eingesetzt wird von der Mukoviszidose.
11: Vom Trachtenverein, Sportverein, alle sind dabei und helfen. Jeder hat seinen eigenen Stand, jeder macht was. Das ist schon ein Vorteil, weil die kennen alle den David schon von klein auf. Die haben das alles eigentlich miterlebt und darum helfen sie auch da alle mit.
7: 200.000 Euro haben die Bergmüllers mit ihren Benefizveranstaltungen in den vergangenen 10 Jahren schon gesammelt. Die Vorbereitungen für den 4. Mukolauf dauern schon ein halbes Jahr. Viel Arbeit, die sich am Ende aber lohnt.
2: Robert Waldmüller über den 4. Mukoviszidose-Lauf dieses Wochenende im Ostallgäu.
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2: Viele Menschen informieren sich über die Suchmaschine Google und zwar durchaus auch über politische Inhalte, zum Beispiel im Vorfeld von Wahlen. Und während wir der künstlichen Intelligenz oft skeptisch gegenüberstehen, nutzen wir Google meistens ohne Bedenken. Aber tatsächlich spielt auch bei Google die KI eine immer wichtigere Rolle, zum Beispiel durch KI-generierte Übersichten. Die Frage ist, können wir denen eigentlich trauen? Wie werden die Informationen dafür gefiltert? Die NGO Algorithm Watch warnt vor den Gefahren und sorgt sich um die Medienvielfalt. Nasser Mahmoud berichtet.
24: Noch nutzen wenige Menschen Chatbots gezielt für Nachrichten und politische Informationen. Anders sieht es mit Google aus. Die Suchmaschine hält noch immer einen Marktanteil von rund 81% in Deutschland. Wer dort nach Nachrichten oder bestimmten Themen schaut, kriegt bei manchen Google-Suchanfragen völlig ungefragt eine KI-Zusammenfassung zum gesuchten Thema angezeigt. Clara Helming von Algorithm Watch sieht das kritisch. Die NGO hat vor kurzem untersucht, wie Googles KI-Übersichten mit Fragen zu Parteien und Wahlen umgehen.
25: Die Menschen, die haben eine gesunde Skepsis, würde ich sagen, wenn es um KI und Nachrichten geht. Und Google grätscht da so ein bisschen rein und zeigt einem einfach eine KI-Übersicht an, egal ob man möchte oder nicht.
24: Das Problem an der Sache, die Zusammenfassung verlockt dazu, nur sie zu lesen und nicht mehr den Links zu den journalistischen Quellen zu folgen. Medien, auf die sich die KI-Zusammenfassung beruft, sind auf die Weiterleitung durch Google auf ihre Websites angewiesen. Medienwissenschaftler Dr. Pascal Schneiders erklärt, die Gefahr fehlender Reichweite und fehlender Werbeeinnahmen.
26: Das kann natürlich die ganze Finanzierung von Journalismus enorm in Bedrängnis bringen. Und ein Journalismus, der sich nicht finanzieren kann, der wird auch irgendwann weniger werden.
24: Das Resultat? Weniger Medienvielfalt und damit auch weniger Vielfalt bei Themen und Perspektiven. Dabei sind KI-Übersichten und Chatbots auf die Arbeit von Journalistinnen und Journalisten angewiesen. Schon jetzt sei laut ihrer Analyse die Quellenvielfalt in der Google-KI ein Problem, sagt Clara Helming von Algorithm Watch.
25: Die Hälfte aller Links, die in den KI-Übersichten zitiert wurden, stammen von nur 10 unterschiedlichen Quellen.
24: Ein weiteres Problem sind Kooperationen von KI-Anbietern mit Medienunternehmen. OpenAI zum Beispiel, die Firma hinter ChatGPT, arbeitet inzwischen mit verschiedenen Medien zusammen, darunter mit dem Axel Springer Verlag. Eine Untersuchung des Think Tank Agora Digitalwende hat ergeben, dass mehr als jeder dritte Quellenverweis von ChatGPT auf die Webseite von Springers Welt führt. Immerhin, noch seien Google-KI-Zusammenfassungen weitestgehend frei von Fake News. Aber wie hat sich die KI-Zusammenfassung inhaltlich geschlagen? Algorithm Watch hat die Positionen der Kandidatinnen und Kandidaten der Wahl

0: Nicht nur deswegen rät Clara Helming gerade vor Wahlen.
1: Also ich würde davon abraten, mich nur über die Google KI zu informieren. Bei KI weiß man einfach nie, ob sie am Ende doch einen Fehler macht.
0: Algorithm Watch kommt zu dem Ergebnis, die KI-Übersichten bei Google sind nicht nur eine Gefahr für unabhängigen Journalismus, sondern dadurch insgesamt für die Demokratie. Deshalb hat Algorithm Watch zusammen mit weiteren Organisationen eine Beschwerde bei der Bundesnetzagentur eingelegt. Ziel der Beschwerde: Die EU-Kommission soll das Vorgehen von Google untersuchen und gegebenenfalls regulieren.
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3: mit Michael Küster. Wir sind mittendrin in der ersten Halbzeit der zweiten Fußball-Bundesliga. Fürth gegen Magdeburg ist angesagt. Oliver Tubenauer, hat das Kleeblatt nach dem frühen Rückstand schon eine Antwort gefunden?
4: Ja, tatsächlich. In der 21. Minute hat's geklappert. Omar Sila war's, der das Tor der Magdeburger getroffen hat. Das Ganze wurde zwar zunächst zurückgepfiffen und kassiert wegen einer vermeintlichen Abseitsstellung. Wohl der Passgeber Felix Klaus könnte da knapp im Abseits gestanden haben, so die Vermutung. Aber dann durch den Videobeweis das Ganze entkräftet und deswegen Omar Sila mit seinem zweiten Saisontreffer, der hat ja schon in Bochum das 1:1 und somit den Endstand erzielt und hat heute vielleicht ein bisschen überraschend den Vorzug vor Jordan bekommen als Sturmspitze. Also insofern ist die Spielvereinigung wieder im Spiel, auch wenn Magdeburg größtenteils das Spiel macht. Aber es sieht aktuell ganz ordentlich aus. 1:1 nach knapp 26 Minuten.
3: In einer Viertelstunde sind wir wieder live im Ronhof. Außerdem führt jetzt Wolfsburg 1:0 gegen Darmstadt. Wenn morgen in München das Oktoberfest losgeht, dann sucht man Dirndl und Lederhosen in der Fußballarena vergeblich. Denn während dieser zwei Wochen ist Länderspielpause. Und deswegen können sich die Bayern heute im Bundesliga-Heimspiel gegen Union Berlin bestenfalls warmschunkeln für die Wiesen. Und da spielt die Taktik des Gegners für Trainer Vincent Kompany keine Rolle.
5: Egal was passiert, wir sind vorbereitet auf die Umstellung von einem Gegner. Also das ist für uns kein Thema.
6: Das ist gelebtes Mir san Mir. Vincent Kompany ist es letztendlich völlig egal, wie ein Gegner antritt und auftritt gegen seine Mannschaft. Jeder Gegner hat da seine eigene Taktik, hat der Bayern-Trainer in den ersten drei Ligaspielen erlebt. Stuttgart hat ordentlich mitgespielt und ordentlich verloren in München. Schalke hat sich reingestellt, wie auch Glimt in der Champions League. Und Elversberg einfach weitergemacht wie immer. Und jetzt Union.
5: Wenn wir Union in die vergangenen Jahre sehen, dann kann ich verstehen, dass das jetzt ein großes Umbruch ist. Aber die haben einen erfolgreichen Trainer geholt, die wahrscheinlich sehr klare Ideen hat.
6: Mauro Lustrinelli heißt der Mann, der allerdings nicht ganz glücklich ist nach den ersten drei Spielen. Ein Punkt von 9 möglichen, nur 4 Tore geschossen, 10 kassiert, selbst 3 von Schalke. Union braucht dringend was Positives, sagt der Trainer.
7: In diesem Moment, ich glaube, wir brauchen natürlich wie Brot das, oder? Das ist normal. Wir sind am Anfang von diesem Projekt und ich kann lebenslang reden, wie schön ist das Projekt, das wollen wir auf Platz machen. Man braucht ein Erfolgserlebnis.
6: Doch meistens gibt es in München nicht mehr als ein paar Brotkrumen. Zuletzt gab es ein 0:4 in der Arena, erinnert sich Rani Khedira.
8: Ja, natürlich. Verdammt schwieriges Auswärtsspiel. Schwierigste der Saison. Müssen wir uns aufrappeln, müssen die Abstände noch enger halten, müssen noch konsequenter verteidigen, mit noch mehr Leidenschaft von allem den Schippe drauflegen und versuchen, mit 0 Toren dort nach Hause zu gehen.
6: 0 Gegentore in München, das hat zuletzt Werder Bremen geschafft am 21. Januar 2024. Wie bitte will Union das machen?
7: Haben wir wirklich mit einer guten Energie trainiert? Ich möchte diese sehen. Wir wollen diese bringen gegen Bayern, unabhängig nachher. Am Schluss Resultat ist Resultat. Mir ist wichtig, vor allem die Leistung.
6: Der eine will da nur irgendwie heil raus und dabei halbwegs gut aussehen. Und der andere freut sich auf die Länderspielpause, die danach beginnt. Und dann natürlich viel Zeit mit sich bringt für das Oktoberfest.
5: Erstmal unsere Aufgabe mache und versuche, die 3 Punkte zu gewinnen gegen Union Berlin. Und naja, dann werde ich mich ruhig hinsetzen auf die Wiese. Wie heißt das? Eine Masse?
9: Masse.
5: Und die Spiele anschauen.
3: Das war ein Beitrag von Taufik Khalil. Los geht's in München um 20.30 Uhr. Wir sind in unserem langen Sportabend hier bei BR24 ausführlich live dabei. Und zum Saisonstart in der Deutschen Eishockeyliga trifft am Abend Nürnberg auf Wolfsburg. München spielt daheim gegen Mannheim und Ingolstadt muss nach Iserlohn. Bulli ist jeweils in einer halben Stunde.
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10: Schauen wir auf die A7 Fulda Richtung Würzburg. Zwischen dem Fuldaer Dreieck und Bad Brückenau-Wildflecken stockt der Verkehr. A9 Nürnberg Richtung München zwischen Langenbruck und dem Dreieck Holledau 6 Kilometer stockend. A9 Nürnberg Richtung München zwischen dem Kreuz München Nord und Schwabing 5 Kilometer stockend. Die A70 Schweinfurt-Werneck

0: Richtung Bamberg ist zwischen Bamberghafen und Bamberg wegen einer Nachtbaustelle morgen früh um 7 wegen gesperrt. Das muss wahrscheinlich heißen bis morgen früh um 7. Wenn Sie sich dort auskennen, umfahren Sie das Gebiet bitte weiträumig. A99 Westumfahrung München Richtung Lindau zwischen Neuherberg und dem Dreieck Allach 9 Kilometer stockend und B471 Garching-Fürstenfeldbruck zwischen Lustheim und Karlsfeld 4 Kilometer Stau. Das Wetter in Bayern. Überall klar oder nur lockere Wolken. Südlich der Donau erst noch mehr Wolken, aber die ziehen noch ab. Es kann sich Nebel bilden und die Temperaturen fallen auf 10 bis 6 Grad. In Franken zum Teil nur 4 Grad. Morgen erst noch Nebelfelder, aber wenn die sich aufgelöst haben, scheint die Sonne. Nur ein paar lockere Wolken am Himmel bei 18 bis 24 Grad. Es ist 19 Uhr.
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0: Preisdeckel, Tankrabatt oder beides? Die Bundesregierung will Entlastungen beim Spritpreis festzurren. Unser erstes Thema heute Abend. Keine Abschöpfung der Gewinne der Ölkonzerne. Die EU winkt bei diesem Thema ab und Wahlen ohne Beteiligung der Opposition. Wir hören, wie die Abstimmung in Russland angelaufen ist. Im Studio heute Abend Ivo Maruschik. Die Spritpreise sind zu hoch. Es braucht Entlastungen. Da sind sich scheinbar alle einig. Am Dienstag hatte der Bundeskanzler schon Entlastungen angekündigt, aber noch nicht erklärt, wie sie genau aussehen sollen. Nach Informationen des ARD-Hauptstadtstudios wird es jetzt konkreter. Maximilian Ulrich fasst die möglichen Maßnahmen zusammen.
2: Es dürfte nicht nur eine Entlastungsmaßnahme werden, denn aus den Reihen der Bundesregierung ist mittlerweile von einem Paket die Rede. Über die genauen Maßnahmen, die dieses Paket enthalten soll, wird aktuell zwischen Bund und Ländern verhandelt. Diskutiert worden waren zuletzt mehrere Ideen. Die Absenkung der Mehrwertsteuer an der Zapfsäule von 19% auf 7%. Aus den Reihen der Union gibt es auch die Forderung, die Energiesteuer erneut abzusenken. So einen Tankrabatt gab es bereits im Mai und Juni. Für die Senkung der Mehrwertsteuer bräuchte es auch die Zustimmung der Bundesländer, da sich Bund und Länder die Mehrwertsteuereinnahmen teilen. Die SPD fordert außerdem einen Preisdeckel, also dass der Staat einen Maximalpreis für Sprit festlegt. Die Wiedereinführung eines Tankrabatts war von Mitgliedern der Koalition im Sommer ausgeschlossen worden, weil die Maßnahme in 2 Monaten rund 1,6 Milliarden Euro Steuergeld gekostet hat. Außerdem profitieren von einem Steuerrabatt an der Tankstelle auch Menschen, die finanziell gar nicht darauf angewiesen sind.
0: Das Thema beschäftigt nicht nur Berlin. Die EU-Kommission muss in die Puschen kommen. Mit dieser Ansage war Finanzminister Klingbeil zum Treffen mit seinen EU-Kollegen nach Dublin gereist. Sein Rezept, um die rasant steigenden Spritpreise in den Griff zu bekommen, heißt Übergewinnsteuer. Also die Mineralölkonzerne sollen einen Teil der Gewinne abführen, die sie durch die Preissprünge in die Kassen bekommen. Aber die EU-Kommission macht weiter einen Bogen um diese Lösung. Eine europäische Antwort ist erstmal nicht in Sicht. Aus Dublin berichtet Sarah Lopez.
3: Bundesfinanzminister Lars Klingbeil ist mit einem klaren Plan zum Treffen nach Dublin angereist.
4: Ich will jetzt ein klares, schnelles Signal an den Zapfsäulen, daran arbeiten wir.
3: Mit wir dürfte Klingbeil noch 5 weitere europäische Minister meinen, die mit ihm einen Brief geschrieben hatten, damit das Thema beim Treffen der Finanzminister in Dublin auf der Tagesordnung landet. Darunter ist auch Carlos Crespo Caballero aus Spanien.
5: There needs to be a fair burden sharing.
3: Die Last muss fair verteilt werden und das ist eindeutig ein Bereich, der geprüft werden sollte. Wenn das Ergebnis ist, dass es übermäßige Gewinne gibt, dann sollten wir diese besteuern und dafür sorgen, dass die Last fair verteilt wird. Denn mit einer Übergewinnsteuer könnten überproportional hohe Gewinne von Mineralölkonzernen besteuert werden. Andere Mitgliedstaaten, die waren zurückhaltender, was den deutschen Vorstoß angeht. Zum Beispiel auch der französische Finanzminister Roland Lescure. Natürlich sind Gespräche willkommen. Natürlich ist es gut zu verstehen, was auf dem Markt passiert. Wir wollen aber auch sicherstellen, dass wir keine Einheitsmaßnahmen ergreifen, wenn die nationalen Gegebenheiten unterschiedlich sind. Und trotzdem, Bundesfinanzminister Lars Klingbeil sagte vor Beginn des Treffens in Dublin nochmal, er wolle Druck machen bei der EU-Kommission.
4: Dann muss die Kommission jetzt hier in die Puschen kommen und muss sich jetzt anstrengen und muss uns Optionen hinlegen.
3: Die EU-Kommission reagierte schnell mit einer Ansage. EU-Wirtschaftskommissar Valdis Dombrovskis sagte, eine gemeinsame europäische Übergewinnsteuer sei jetzt gerade keine Option.
6: From Commission side we had been clear that in a sense that's an hands of member states and member states can go ahead and take those decisions on taxing windfall profits.
3: Von Seite der EU-Kommission habe man deutlich gemacht, das liege bei den Mitgliedstaaten. Sie könnten Entscheidungen über die Besteuerung von Übergewinn treffen. Eine gemeinsame europäische Übergewinnsteuer gab es schon für die Jahre 2022 und 2023 als Reaktion auf die gestiegenen Energiepreise durch den Ukraine-Krieg. Nach Angaben der EU-Kommission wurden dadurch schätzungsweise knapp 29 Milliarden Euro eingenommen. Fachleute sagen aber, Übergewinne lassen sich nur schwer genau definieren und berechnen. Und die Zahlen seien deshalb möglicherweise rechtlich angreifbar.
0: Für das Radar ist er fast unsichtbar. Die Spannweite 10,70 Meter und die maximale Geschwindigkeit fast 2000 Kilometer pro Stunde, Reichweite 2200 Kilometer. Das sind einige technischen Daten des F-35, der als modernstes Kampfflugzeug der Welt gilt. Deutschland hat sich erst nach einigen Zögern entschieden, dieses Flugzeug anzuschaffen. Heute hat Verteidigungsminister Pistorius in den USA die erste Maschine für die Luftwaffe offiziell in Empfang genommen. Samuel Jakisch berichtet.
2: Die Übernahme des in den USA produzierten F-35 sei ein Beleg deutscher Verteidigungsbereitschaft und transatlantischer Partnerschaft, sagte Boris Pistorius bei der Übergabezeremonie in Fort Worth im US-Bundesstaat Texas. Der neue Kampfjet läute eine neue Ära bei der deutschen Luftwaffe ein, so der Verteidigungsminister weiter. Der F-35 gilt als das modernste Kampfflugzeug der Welt. Der Jet verfügt über Tarneigenschaften, fliegt mit 1,6-facher Schallgeschwindigkeit, zeichnet im Flug hohe Datenmengen seiner Umgebung auf und kann dabei mehr als 8 Tonnen Waffentechnik tragen, auch Atomwaffen. Das Flugzeug soll die veraltete Flotte von Tornado-Jets bei der deutschen Luftwaffe ablösen und zum Abschreckungskonzept der NATO in Europa beitragen. Die ersten 8 F-35 für die Bundeswehr verbleiben zunächst in den USA. Deutsche Piloten und Techniker sollen im US-Bundesstaat Arkansas an den neuen Maschinen ausgebildet werden. Im kommenden Jahr sollen dann die ersten F-35 in Büchel in der Eifel stationiert werden. Gebaut wird der Jet beim US-Rüstungskonzern Lockheed Martin. Insgesamt 35 dieser Maschinen hat die Bundesregierung für etwa 10 Milliarden Euro bestellt. Die übrigen Maschinen sollen in den kommenden 3 Jahren an Deutschland ausgeliefert werden.
0: Die Sieger, die stehen schon weitgehend fest, obwohl die Abstimmung noch 3 Tage dauert. Bei der Wahl zur Staatsduma, der direkt gewählten Kammer des russischen Parlaments, sind nur kremltreue Parteien zugelassen. Seit heute sind 110 Millionen Menschen in Russland aufgerufen, ihre Stimme abzugeben. Stefan Lag berichtet über den Verlauf des ersten Abstimmungstags.
7: Die Wahlbeteiligung lag am Nachmittag 16 Uhr Ortszeit laut zentraler Wahlkommission bei etwas über 20%. Auch Kreml-Chef Putin hat schon abgestimmt. Er wurde in staatsnahen Medien dabei gezeigt, wie er online seine Stimme abgegeben hat. Traditionell ist in Russland aber der Sonntag der Tag, an dem die meisten Menschen zur Wahl gehen. Abstimmen kann man entweder elektronisch per Briefwahl oder in den Wahllokalen vor Ort. Diese Wahl ist ja die erste Parlamentswahl seit Beginn des russischen Angriffskriegs gegen die Ukraine. In Regionen der Schwarzmeerküste in Russland, wie beispielsweise in Sotschi, mussten zeitweilig Wahllokale wegen ukrainischer Drohnenangriffe schließen, konnten dann aber wieder geöffnet werden. Auch wenn internationale Wahlbeobachter der OSZE fehlen, es gibt Beobachter, beispielsweise der Parteien oder regierungsnahe Organisationen. Und offenbar ist es bereits zu Unregelmäßigkeiten bei dieser Wahl gekommen. Dies berichten unabhängige Medien aus dem Exil. So seien zum Beispiel einigen Beobachtern der Kommunisten oder auch von Jabloko der Zugang zu den Wahllokalen verwehrt worden. Auch hätten in einem Moskauer Bezirk nicht alle Wähler ihre Stimmzettel bekommen, da sie elektronisch hätten abstimmen müssen.
0: Es ist jetzt 7 Monate her, dass der Zugbegleiter Serkan Çalar bei einer Ticketkontrolle getötet wurde. Seit heute gibt es am Hauptbahnhof in Mannheim eine dauerhafte Gedenkstätte, die an ihn erinnern soll. Sie wurde am Gleis 1 enthüllt, begleitet von einer Gedenkzeremonie. Rosa Omeniaka war dabei.
8: Es war eine extrem emotionale und ergreifende Gedenkfeier. Mit dabei viele Familienangehörige des getöteten Serkan Çalar. Auch seine Eltern und seine 2 Kinder waren da. Und auch viele Kolleginnen und Kollegen. Vor der Enthüllung gab es eine Schweigeminute am Gleis. Ergreifend und emotional auch die Worte von Serkans Bruder. Für uns ist es, als wäre es gestern passiert, sagte er. Es sei aber wichtig, dass sein Name und seine Geschichte nicht vergessen werden. Bahnchefin Evelyn Paller und Bundesverkehrsminister Steffen Bilger sprachen der Familie ihr Mitgefühl aus und sagten unisono, dass die Bahn und die Politik für mehr Sicherheit in den Zügen sorgen müsse. Zum Abschluss haben alle Anwesenden eine Rose für Serkan niedergelegt. Die Gedenktafel ist an Gleis 1 in Mannheimer Hauptbahnhof angebracht, klein und schlicht. Darauf steht, sein Tod mahnt uns zu Rücksichtsnahme und einem respektvollen Miteinander.
0: Am Dienstagabend ist ein Rennradler auf der Rossfeld-Panoramastraße bei Berchtesgaden tödlich verunglückt. Die Polizei vermutet, dass er mit einem Hirsch zusammengeprallt ist. Wir hatten darüber berichtet. Jetzt ist bekannt, wer der Mann war, und zwar eine bekannte Größe aus der Ultracycling-Community.
9: Bei dem verunglückten Rennradler handelt es sich um den Extremsportler Max Riese. Das bestätigte die Polizeiinspektion Berchtesgaden, nachdem eine entsprechende Bekanntmachung bereits auf Instagram veröffentlicht wurde. Der 36-Jährige ist in der Szene bekannt als Spezialist für Bikepacking und Ultra-Distance Racing, also Wettkämpfe über mehrere hundert bis tausend Kilometer. Riese durchquerte zum Beispiel Griechenland über 900 Kilometer auf Bergstraßen und radelte 1300 Kilometer durch Marokko. Der gebürtige Sachse lebte zuletzt im österreichischen Flachgau bei Salzburg. Auf Instagram zeigten sich viele aus der Bike-Community betroffen von seinem Tod. Unklar ist laut Polizei bislang, ob Riese mit einem Hirsch kollidiert ist oder womöglich mit einem anderen Tier. Die Polizei hatte Tierhaare auf dem Trikot des Sportlers entdeckt. Ein DNA-Test steht noch aus. Allerdings wurde laut Polizei bislang noch kein verletztes Tier in der Umgebung gefunden. Die Ermittlungen zur genauen Unfallursache laufen noch.
0: Alisa Schröter berichtete.
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10: Im Studio ist Michael Küster. Zwei Partien an diesem Freitagabend in der zweiten Liga, nämlich Wolfsburg gegen Darmstadt. Der Bundesliga-Absteiger aus dem Norden. Er führt jetzt mit 2:1 gegen die Hessen. Und die andere Partie, auf die werfen wir jetzt natürlich unser Spotlight. Die Spielvereinigung Greuther Fürth gegen den ersten FC Magdeburg. Oliver Tubenauer, langsam gehen wir rein in die Schlussphase der ersten Halbzeit. Wie läuft's für das Kleeblatt?
11: Ja, mittlerweile ganz ordentlich. Seit der 21. Minute, seit Omar Sila den Ausgleich für die Fürther erzielt hat, spielen sie im Mulz, lassen den Ball auch ganz ordentlich laufen. Und wir hatten gerade eine sehr turbulente 38. Minute. Da war es zunächst Zukowski für die Magdeburger, der da zum Abschluss gekommen ist. Allerdings Florian Heldstern im Tor der Fürther mit einer Fußabwehr zur Stelle. Und im Gegenzug dann ein vielversprechender Angriff der Fürther. Schinter Appelkamp da mit einem gefühlvollen Schlenzer, ging aber knapp links am Magdeburger Tor vorbei. Ich glaube, da hätte Dominik Reimann keine Chance gehabt, wenn der ein bisschen platzierter gekommen wäre. Jetzt ein Versuch der Fürther mal in den Strafraum zu kommen, aber der Ball, der wird dann sicher von Reimann erst einmal weggefischt und somit kann der FCM hier neu aufbauen. Aber jetzt laufen die Fürther auch mutiger an. Felix Klaus, der das 1:1 vorbereitet hat, das muss man auch mal so zwischenzeitlich erwähnen, der hat schon 5 Treffer auf dem Konto und das war sein dritter Assist und macht er jetzt vielleicht noch ein. Nee, in diesem Moment wird er zunächst einmal von Falco Michel vom Ball getrennt. Also zunächst einmal kein Durchkommen für die Fürther. Stattdessen versucht es Magdeburg. Allerdings hat Ole Pohlmann was dagegen. Der hat jetzt erst einmal die Angriffsbemühungen der Magdeburger unterbunden, indem er da Herbert Bockhorn zu Fall gebracht hat. Bockhorn hat übrigens das frühe 1:0 der Magdeburger vorbereitet mit einer Kopfballverlängerung in den Lauf von Emanuel Joa und der nahm den Ball dann Dropkick in der 5. Minute zum zwischenzeitlichen 0:1. Aber ich habe es erwähnt, Omar Sila hat ja dann den Ausgleich für die Fürther in der 21. Minute erzielt. Magdeburg jetzt im Augenblick mit Quarteng am Ball. Der hat zumindest eine gelbe Karte gegen Fürth rausgeholt. Die hat Janis Heuer zwischenzeitlich mal kassiert, als er ihn zu Fall gebracht hat. Aber eben im Augenblick kein richtiges Durchkommen. Weder für die Spielvereinigung Greuther Fürth noch für den FC Magdeburg, der jetzt im Augenblick mit McNulty versucht, das Spiel aufzubauen. Aber mittlerweile sind die Fürther gut sortiert. Und so steht es 1,5 Minuten vor Ende der regulären Spielzeit in der ersten Hälfte 1:1.
10: Oliver Tubenauer war das live aus Fürth und in der zweiten Halbzeit sind wir dann pünktlich zum Anstoß auch wieder dabei gegen 19:38 Uhr.

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2: Und jetzt ist es Freitagabend um 19.14 Uhr.
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2: Karin Schumacher mit den Nachrichten.
3: Klingbeil scheitert mit Forderung nach Übergewinnsteuer. Die Idee des Bundesfinanzministers, auf EU-Ebene eine außerordentliche Steuer für Mineralölkonzerne einzuführen, wird wohl nicht umgesetzt. Klingbeil wollte so die hohen Spritpreise eindämmen. EU-Wirtschaftskommissar Dombrovskis sagte aber, die Mitgliedstaaten könnten eine solche Steuer auf nationaler Ebene einführen. Die Bundesregierung befindet sich unterdessen in Verhandlungen über Entlastungen der Bürger wegen der hohen Preise. Details wurden bislang nicht bekannt. Pistorius nimmt Kampfjet entgegen. Der Bundesverteidigungsminister sagte bei der Übergabe in Texas, das in den USA produzierte Flugzeug sei Beleg transatlantischer Partnerschaft. Die ersten 8 F-35 Kampfjets für die Bundeswehr bleiben zunächst in den USA, wo deutsche Soldaten an ihnen ausgebildet werden. Ab 2027 werden sie in Deutschland stationiert. Ukraine und Russland setzen wechselseitige Angriffe fort. Nach Angaben aus Moskau haben russische Streitkräfte 3 Schiffe in ukrainischen Häfen und im Schwarzen Meer attackiert. Die Internationale Atomenergiebehörde meldete unterdessen einen Drohnenangriff auf das russische Atomkraftwerk Kursk. Dabei sei ein Kühlturm getroffen worden. Gericht erlässt nach Angriff auf Wuppertaler Synagoge Haftbefehl. Der 37-jährige Verdächtige sitzt bereits in Untersuchungshaft. Die Staatsanwaltschaft wirft dem aus Afghanistan stammenden Mann versuchte schwere Brandstiftung vor. Er soll gestern Feuer an der Synagoge gelegt haben. Der Präsident des Zentralrats der Juden, Schuster, sprach von einer fortschreitenden Normalisierung des Judenhasses. DFB ändert Anti-Doping-Regeln. Künftig kann die nationale Anti-Doping-Agentur neben den Kontrollen auch das Ergebnismanagement sowie mögliche Disziplinarverfahren übernehmen. Auf diese Satzungsänderung hat sich der außerordentliche Bundestag geeinigt. Zudem wurde beschlossen, die Frauenbundesliga aus dem DFB auszugliedern. Das Wetter in Bayern: in der Nacht trocken und oft klar, Tiefstwerte 10 bis 4 Grad.
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4: Im Studio Maike Verkasperger. Malaria am Flughafen, ohne dass die Betroffenen selbst in einem Risikogebiet waren. In Frankfurt sind seit Juli mehrere Menschen erkrankt, 3 sind inzwischen gestorben. Wie groß ist die Gefahr, dass eine eingeschleppte Mücke auch am Münchner Flughafen Malaria überträgt? Sabrina Gerstmeier berichtet.
5: Ein Infektionsrisiko ist theoretisch vorhanden, praktisch aber gering. Das sagt Professor Jürgen May, Experte für Tropenkrankheiten an der Universität Hamburg.
6: Es hat in den letzten Jahren immer wieder einzelne Fälle von Flughafenmalaria gegeben und die Fälle scheinen auch anzusteigen über die letzten Jahre. Aber hier ist ungewöhnlich, dass es so viele waren seit Juli. Und auch die Schwere der Erkrankung ist sehr ungewöhnlich.
5: Seit 2015 sind laut dem Robert-Koch-Institut bundesweit insgesamt 19 Malaria-Fälle bekannt, bei denen eine Übertragung innerhalb Deutschlands wahrscheinlich war. In 14 Fällen bestand der Verdacht auf die sogenannte Flughafenmalaria. Trotz der wenigen Fälle sei es laut Jürgen May wichtig, dass Ärzte bei Symptomen wie Fieber immer auch an Malaria denken, insbesondere bei Flughafenpersonal. Der Münchner Flughafen erklärt, für Infektionsereignisse und biologische Gefahrenlagen gäbe es etablierte Verfahren.
4: Die Aufregung in München steigt. Morgen beginnt die Wiesn. Die Münchner Brauereien erwarten erneut einen Millionenumsatz. Rund 6,5 Millionen Massbier haben sie letztes Jahr zur Wiesn verkauft. Für das Münchner Bier dürfen die Brauereien ausschließlich das jahrtausendalte, besonders reine Tiefengrundwasser nutzen. Aber das wertvolle Wasser wird auch zum Spülen benutzt, berichtet Katrin Bohlmann.
7: In Zeiten von Wasserknappheit und Klimawandel fordert Münchens Oberbürgermeister Dominik Krause gegenüber dem BR, dass der Umgang der Brauereien mit dem Tiefengrundwasser überprüft werden muss. Gespräche dazu liefen bereits. Das wertvolle Wasser ist offiziell laut Landesamt für Umwelt nur zum Bierbrauen zulässig. Münchens Brauereien nutzen es aber auch zum Reinigen ihrer Leitungen, Rohre, Fässer und Flaschen. Der Vorsitzende des Vereins Münchner Brauereien, Martin Leipert, sagte dem BR, man habe den Wasserverbrauch bereits stark reduziert. Außerdem befürchten die Brauereien eine qualitative und geschmackliche Beeinträchtigung der Biere, wenn sie das normale Trinkwasser zur Reinigung benutzen würden. Zahlen des Wasserwirtschaftsamtes und der Stadt München zeigen, die entnommene Menge Tiefengrundwasser ist in den vergangenen knapp 20 Jahren um rund ein Drittel gestiegen. Ein Gutachten der Stadt und der Brauereien soll bis Ende des Jahres klären, ob das Tiefengrundwasser in München in Gefahr ist.
4: Sie ist sogar auf Google Maps zu finden. Nürnbergs berühmte, mit Wasser vollgelaufene Baugrube. Anwohner hatten sie sarkastisch Lago di Aufsess getauft. Doch in Wahrheit störten Mücken und Ratten die Idylle. Jetzt zeichnet sich eine Lösung ab. 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
2: Rhein und Donau nur noch als flache Rinnsale. Dieser Sommer hat deutlich gezeigt, wie wichtig Wasser ist und dass es darauf ankommt, es möglichst in der Fläche zu halten. Besonders groß ist die Herausforderung dort, wo viel Boden versiegelt ist, zum Beispiel mit Teer und Asphalt oder mit Plastikplanen wie im Spargel- und Erdbeeranbau. Der Wald ist eigentlich ein vergleichsweise guter Wasserspeicher. Aber selbst da lässt sich noch etwas machen, wie Susanne Henn berichtet.
8: Spaziergang im Grötzinger Bergwald bei Karlsruhe. Links vom Weg ist eine kleine Mulde. Unauffällig, aber wichtig. Denn bei Starkregen würde das Wasser sonst den Berg ungehindert herabschießen und die unten gelegene Straße überfluten. Mit Wasser, das dann den Bäumen im Wald fehlt. Sogenannte Versickerungsmulden mit Zuflüssen vom Weg sorgen dafür, dass sich das Wasser in ihnen sammelt und dann langsam in den Boden eindringt. Gefördert werden die Maßnahmen von der Forstlichen Versuchs- und Forschungsanstalt Baden-Württemberg, kurz FVA. Simon Keller arbeitet dort in der Abteilung Boden und Umwelt.
9: Das Teuerste ist, die Maschine hier hinzukriegen, also dann die Baggerstunde, 100 Euro, 120 Euro und damit ist man meistens schon sehr weit bei so einer kleinen Mulde.
8: Das Ganze ist also ziemlich günstig. Meistens können diese Mulden bei Arbeiten entlang des Waldweges direkt mit ausgebaggert werden. Da sie nur ein paar Meter Durchmesser haben, sind die Eingriffe in die Natur relativ gering. Dass wir das Wasser im Wald halten sollten, ist eine eher jüngere Erkenntnis. Als die Wälder angelegt wurden, war das ganz anders. Rohre und Gräben sollten vor allem in flachen Wäldern dafür sorgen, dass das Wasser möglichst schnell wieder herausfließt. Damals, so Simon Keller, war man überzeugt.
9: Das macht den Weg kaputt, also muss es schnell weg. Das war damals auch gut, da gab es genügend Wasser, regelmäßige Niederschläge. Aber heute hat sich es halt verändert.
8: Heute gibt es durch die Erderwärmung lange Trockenphasen, die mit dafür sorgen, dass immer mehr Bäume absterben. Deshalb das Umdenken. Das Wasser soll durch viele kleine Maßnahmen, eben Mulden oder auch Gräben in der Nähe der Wege im Wald gehalten werden, versickern und dadurch den umliegenden Bäumen zur Verfügung stehen. Ist eine Mulde kurze Zeit nach dem Regen schon wieder leer, zeigt es, dass es funktioniert. Damit möglichst viele Bäume Wasser bekommen, dürfen die Abstände zwischen den Mulden nicht zu groß sein. Je nach Gefälle nur 20 bis 30 Meter. Die Mulden im Grötzinger Bergwald sind erst 4 Monate alt und trotzdem wachsen an den Rändern schon erste Pflanzen. Später werden sie, wie schon in anderen Wäldern, zu echten Biotopen, die zahlreichen Pflanzen, Insekten und Tierarten Lebensraum bieten. Eine andere, nicht ganz so günstige Möglichkeit, Wasser im Wald zu halten, sind Rigolen. Mit großen Steinen und Schotter gefüllte Gräben, sagt Dr. Heike Puhlmann, Leiterin der Abteilung Boden und Umwelt bei der FVA. Durch Rigolen werden zum Beispiel Rohre unter Wegen ersetzt.
10: Die bremsen das Wasser sehr gut ab und die sind überall dort sinnvoll, wo man das Wasser nicht anderweitig versickern kann. Also die sind ein sinnvolles Mittel da, wo Versickerungsgräben, Versickerungsmulden nicht funktionieren oder nicht ausreichend funktionieren.
8: Rigolen nehmen das Fließtempo heraus und geben dem Wasser die Gelegenheit, in den Boden zu sickern. Wasser, das dann im Wald zur Verfügung steht und die Bäume gesund hält. Und das ist wichtig, denn nur gesunde Bäume können CO2 speichern.
10: Also unsere große Hoffnung ist natürlich, dass wir damit auch durch die Erhaltung der Waldvitalität, durch geringere Absterbeerscheinungen auch was für die CO2-Senkenfunktion unserer Wälder tun können.
8: Denn nur so können sie ihre wichtige Funktion im Kampf gegen den Klimawandel dauerhaft behalten.
2: Susanne Henn berichtete über Ideen, Wälder zu noch besseren Wasserspeichern zu machen. Viele Themen rund um den Wald gibt es an diesem Wochenende bei den Deutschen Waldtagen mit mehreren Veranstaltungen auch in Bayern.
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2: Die Kabarettfans vom BR Schlachthof hatten gestern was zum Feiern, nämlich 30 Jahre Schlachthof. Die Jubiläumsausgabe, in der auch Ottfried Fischer aufgetreten ist, steht ab sofort in der ARD Mediathek. Und zum Streamen gibt es seit dieser Woche auch eine neue, aufwendige deutsche Serie, mit der Daniel Ronell die Streaming- und TV-Tipps beginnt.
11: Das Berlin der Zukunft. Die Stadt ächzt unter dem Klimawandel. Es herrschen tropische Temperaturen, überall liegt Müll. Unter einem riesigen Dach, dem Dome, ist das Wetter erträglicher. Vampire haben es gebaut, die auch tagsüber durch die verdunkelte Stadt wandeln, das organisierte Verbrechen kontrollieren und auf die Politik Einfluss nehmen, um ihr Überleben zu sichern. Wären da nicht zwei Schwestern, die ihre Machenschaften aufdecken, unter Lebensgefahr?
12: Die Menschen müssen erfahren, was los ist.
13: Bitte geht, es zu gefährlich.
14: Lasst uns jagen.
15: Was ist jetzt mit den Schwestern?
16: Ihr werdet sie töten müssen.
11: Lars Eidinger mit besonders langen Haaren ist einer der Gegenspieler in City of Blood, einer Science-Fiction-Fantasy-Serie aus heimischer Herstellung, die viel will, vielleicht zu viel. Basierend auf einem kultigen Comic entstand hier eine kräftige postapokalyptische Kulisse. Das Problem aber ist, alles an der Geschichte will eine aktuelle Parallele sein. Zur Klimadebatte, zu politischen Krisen. Hätten sich die Macher mehr um den Unterhaltungsfaktor gekümmert, wäre aus einer Okay-Serie eine sehr gute geworden, zeigt City of Blood, alle 8 Folgen neu zu streamen bei Disney+.
17: Bleib hier, bitte, was habe ich falsch gemacht?
18: Gar nichts hast du gemacht.
17: Was soll ich denn machen?
11: Von einer Erziehung, die gegen die Wand fährt, erzählt das leise Drama Kein Wort, das vom BR koproduziert wurde und am späten Sonntagabend zum ersten Mal im Fernsehen läuft. Nina, gespielt von Maren Eggert, ist Dirigentin und hat keine Zeit für Sohn Lars. Der leidet nach dem plötzlichen Tod einer Mitschülerin und da hilft es auch nicht, dass sich beide in ihr entlegenes Ferienhaus auf einer französischen Insel zurückziehen. Dass Ungesagtes und Schweigen schädlich sein können, davon handelt die Geschichte. Dem Publikum macht sie es nicht leicht, denn die Mutter-Sohn-Beziehung ist kompliziert. Aber sie entfaltet auch eine entschleunigende Wirkung. In Kein Wort.
19: Manchmal ist es besser, wenn man Sachen nicht ausspricht.
18: Für wen ist das besser?
11: Sonntagabend im Ersten und dann in der ARD-Mediathek. Und auch ein Kind, das für Kummer sorgt, steht im Mittelpunkt des deutschen Films Was Marielle weiß. Marielle ist 12 und hat eine Gabe, auf die ihre Eltern gerne verzichtet hätten. Denn sie kann sehen und hören, was ihre Mutter und ihr Vater sprechen und tun, zusammen und einzeln. Eine Tochter als Überwachungsapparat.
20: Kannst du aufhören, mich zu beobachten?
21: Nein.
20: Marielle, du musst mitspielen, wir müssen das Ganze wieder abstellen.
21: Damit du in Ruhe Papa betrügen kannst.
11: Unbequeme Wahrheiten und heimliche Konflikte kommen ans Licht, sodass am Ende die Frage im Raum steht, würden wir uns noch lieben, wenn wir alles voneinander wüssten? Ironisch und mit Situationskomik arbeitet es, Was Marielle weiß, auf. Auf der Berlinale im vergangenen Jahr prämiert und ab heute abrufbar auf der Streaming-Plattform des ZDF.
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2: Es wird etwas ruhiger auf den Straßen. Noch 3 Meldungen. Die A7 Würzburg Richtung Fulda zwischen Bad Brückenau-Wildflecken und Bad Brückenau-Volkers. 4 Kilometer stockender Verkehr. Die A70 Schweinfurt-Werneck Richtung Bamberg ist zwischen Bamberghafen und Bamberg wegen einer Nachtbaustelle bis morgen früh um 7 in beiden Richtungen gesperrt. Wenn Sie sich dort auskennen, umfahren Sie das Gebiet bitte weiträumig. Und A99 Westumfahrung München Richtung Nürnberg zwischen dem Dreieck München Südwest und dem Dreieck Feldmoching immer wieder stockend und Stau. Dann schauen wir auf das Wochenendwetter für Bayern. Fast überall ist es heute Nacht klar oder nur lockere Wolken. Südlich der Donau gibt es erst noch mehr Wolken, aber die ziehen dann auch noch ab. Es kann sich Nebel bilden und die Temperaturen fallen auf 10 bis 6 Grad, in Franken örtlich auf 4 Grad. Morgen gibt es erst noch Nebelfelder. Wenn die sich aufgelöst haben, scheint die Sonne. Nur ein paar lockere Wolken am Himmel bei 18 bis 24 Grad. Der Sonntag fängt auch sonnig an. Im Laufe des Tages ziehen dann aber Wolken auf, die im Norden auch etwas Regen mitbringen. Und am Montag wechselhaft etwas Regen an den Alpen und Schauer zwischen dem Frankenwald und dem Bayerischen Wald. Und es wird etwas kühler.

0: Es ist 19.30 Uhr.
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0: Preisdeckel, Tankrabatt oder sogar beides. Die Bundesregierung will Entlastungen beim Spritpreis festzurren. Die Details sind aber noch offen. Unser erstes Thema heute Abend. Keine Abschöpfung der Gewinne der Ölkonzerne. Die EU winkt bei diesem Vorstoß von Finanzminister Klingbeil ab. Und wir schalten wieder live an den Rohnhof und schauen, wie sich Greuther Fürth gegen Magdeburg schlägt. Im Studio Ivo Maruschik. 2,60 Euro für einen Liter Diesel, 2,45 für E10. Und das sind noch nicht die schlimmsten Ausreißer nach oben, sondern heute und in den letzten Tagen waren das die üblichen Preise an den Tankstellen, zumindest am Mittag. Deswegen hat jetzt eine ziemlich hektische Diskussion darum eingesetzt, wie man die Spritpreise in den Griff bekommen oder zumindest irgendwie die Autofahrer entlasten kann. Sowohl eine Neuauflage des Tankrabatts als auch ein Preisdeckel sind im Gespräch. Aus Berlin berichtet Maximilian Ulrich über den Stand der Dinge.
2: Es dürfte nicht nur eine Entlastungsmaßnahme werden, denn aus den Reihen der Bundesregierung ist mittlerweile von einem Paket die Rede. Über die genauen Maßnahmen, die dieses Paket enthalten soll, wird aktuell zwischen Bund und Ländern verhandelt. Diskutiert worden waren zuletzt mehrere Ideen. Die Absenkung der Mehrwertsteuer an der Zapfsäule von 19% auf 7%. Aus den Reihen der Union gibt es auch die Forderung, die Energiesteuer erneut abzusenken. So einen Tankrabatt gab es bereits im Mai und Juni. Für die Senkung der Mehrwertsteuer bräuchte es auch die Zustimmung der Bundesländer, da sich Bund und Länder die Mehrwertsteuereinnahmen teilen. Die SPD fordert außerdem einen Preisdeckel, also dass der Staat einen Maximalpreis für Sprit festlegt. Die Wiedereinführung eines Tankrabatts war von Mitgliedern der Koalition im Sommer ausgeschlossen worden, weil die Maßnahme in 2 Monaten rund 1,6 Milliarden Euro Steuergeld gekostet hat. Außerdem profitieren von einem Steuerrabatt an der Tankstelle auch Menschen, die finanziell gar nicht darauf angewiesen sind.
0: Bundesfinanzminister Klingbeil war mit einem anderen Vorschlag zum Treffen mit seinen EU-Kollegen nach Dublin gereist. Sein Rezept, um die Spritpreise in den Griff zu bekommen, heißt Übergewinnsteuer. Also die Mineralölkonzerne sollen einen Teil der Gewinne abführen, die die Preissprünge ihnen in die Kassen spülen. Aber die EU-Kommission macht weiter einen Bogen um diese Lösung. Eine europäische Einigung ist dazu erst einmal nicht in Sicht. Aus Dublin, Sarah Lopez.
3: Der deutsche Finanzminister, der hatte schon einige Unterstützer bei dem Thema, zum Beispiel seine Kollegen aus Österreich, Spanien und Polen. Die gehören ja zu den Ministern, die gemeinsam mit Klingbeil einen Brief an den irischen Finanzminister geschrieben haben, damit das Thema Übergewinnsteuer in Dublin besprochen wird. Von der Kommission kam dann aber relativ schnell eine Absage. EU-Wirtschaftskommissar Valdis Dombrovskis, der auch hier bei dem Treffen in Dublin ist, der hat gesagt, zum jetzigen Zeitpunkt wird die EU-Kommission keinen Vorschlag für eine gemeinsame europäische Übergewinnsteuer vorlegen.
0: Ganz neu und überraschend ist die Idee einer Übergewinnsteuer ja nicht. Es gab schon mal eine solche Lösung, aber es gibt auch immer noch Zweifel, ob sie damals rechtmäßig war. Nochmal Sarah Lopez.
3: Die Idee dahinter ist ja, überproportional hohe Gewinne von Mineralölkonzernen zu besteuern und damit Entlastungen für die Bürger zu finanzieren. Das wurde 2022 schon mal so gemacht als Reaktion auf die hohen Energiepreise nach dem großflächigen russischen Angriff gegen die Ukraine. Die Übergewinnsteuer, die gab es damals für die Jahre 2022 und 2023. Und nach Angaben der EU-Kommission kamen dadurch geschätzt knapp 29 Milliarden Euro zusammen. Allerdings, das sagen Kritiker, ist es sehr schwer zu definieren, wann denn ein Übergewinn genau wo entsteht und dann diese Steuer zu berechnen. Und deshalb könnte das Ganze juristisch schwierig sein, so das Argument.
0: Für das Radar ist er fast unsichtbar. Die Spannweite 10,70 Meter und die maximale Geschwindigkeit fast 2000 Kilometer pro Stunde. Das sind die technischen Eckdaten des F-35, der als modernstes Kampfflugzeug der Welt gilt. Deutschland hat sich erst nach einigem Zögern dazu entschieden, dieses Flugzeug anzuschaffen. Heute hat Verteidigungsminister Pistorius in den USA die erste Maschine dieses Typs für die Luftwaffe in Empfang genommen. Samuel Jakisch berichtet.
4: Die Übernahme des in den USA produzierten F-35 sei ein Beleg deutscher Verteidigungsbereitschaft und transatlantischer Partnerschaft, sagte Boris Pistorius bei der Übergabezeremonie in Fort Worth im US-Bundesstaat Texas. Der neue Kampfjet läute eine neue Ära bei der deutschen Luftwaffe ein, so der Verteidigungsminister weiter. Der F-35 gilt als das modernste Kampfflugzeug der Welt. Der Jet verfügt über Tarneigenschaften, fliegt mit 1,6-facher Schallgeschwindigkeit, zeichnet im Flug hohe Datenmengen seiner Umgebung auf und kann dabei mehr als 8 Tonnen Waffentechnik tragen, auch Atomwaffen. Das Flugzeug soll die veraltete Flotte von Tornado-Jets bei der deutschen Luftwaffe ablösen und zum Abschreckungskonzept der NATO in Europa beitragen. Die ersten 8 F-35 für die Bundeswehr verbleiben zunächst in den USA. Deutsche Piloten und Techniker sollen im US-Bundesstaat Arkansas an den neuen Maschinen ausgebildet werden. Im kommenden Jahr sollen dann die ersten F-35 in Büchel in der Eifel stationiert werden. Gebaut wird der Jet beim US-Rüstungskonzern Lockheed Martin. Insgesamt 35 dieser Maschinen hat die Bundesregierung für etwa 10 Milliarden Euro bestellt. Die übrigen Maschinen sollen in den kommenden 3 Jahren an Deutschland ausgeliefert werden.
0: Die Opposition kann nur machtlos zuschauen. Bei der Wahl zur Staatsduma, der direkt gewählten Kammer des russischen Parlaments, sind nur kremltreue Parteien zugelassen. Seit heute sind 110 Millionen Menschen in Russland aufgerufen, ihre Stimme abzugeben. Stefan Lag berichtet über den Verlauf des ersten Abstimmungstags.
5: Die Wahlbeteiligung lag am Nachmittag 16 Uhr Ortszeit laut zentraler Wahlkommission bei etwas über 20%. Auch Kreml-Chef Putin hat schon abgestimmt. Er wurde in staatsnahen Medien dabei gezeigt, wie er online seine Stimme abgegeben hat. Traditionell ist in Russland aber der Sonntag der Tag, an dem die meisten Menschen zur Wahl gehen. Abstimmen kann man entweder elektronisch per Briefwahl oder in den Wahllokalen vor Ort. Diese Wahl ist ja die erste Parlamentswahl seit Beginn des russischen Angriffskriegs gegen die Ukraine. In Regionen der Schwarzmeerküste in Russland, wie beispielsweise in Sotschi, mussten zeitweilig Wahllokale wegen ukrainischer Drohnenangriffe schließen, konnten dann aber wieder geöffnet werden. Auch wenn internationale Wahlbeobachter der OSZE fehlen, es gibt Beobachter, beispielsweise der Parteien oder regierungsnahe Organisationen, und offenbar ist es bereits zu Unregelmäßigkeiten bei dieser Wahl gekommen. Dies berichten unabhängige Medien aus dem Exil. So seien zum Beispiel einigen Beobachtern der Kommunisten oder auch von Jabloko der Zugang zu den Wahllokalen verwehrt worden. Auch hätten in einem Moskauer Bezirk nicht alle Wähler ihre Stimmzettel bekommen, da sie elektronisch hätten abstimmen müssen.
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6: Im Studio ist Michael Küster. Wir haben noch ein paar Sekündchen Zeit, bis wir wieder live in dem Fürther Ronhof in die zweite Liga schalten können zum Heimspiel des Kleeblatts gegen den 1. FC Magdeburg. Schauen zuvor noch auf eine Partie aus der dritten Liga. Da spielt Aufsteiger Würzburger Kickers im Moment beim SC Verl und die Unterfranken liegen zurück nach 38 Minuten mit 0:1. In der zweiten Liga insgesamt heute 2 Partien. Wolfsburg liegt jetzt nach dem 5 Minuten gespielt sind im Durchgang 2 mit 2:1 vorne gegen Darmstadt 98. Ja, und auch bei der Spielvereinigung Greuther Fürth rollt der Ball schon wieder in Durchgang 2 zur Pause. Ein 1:1 gegen den 1. FC Magdeburg. Oliver Tubenauer, geht dieses Ergebnis, dieser Zwischenstand aus deiner Sicht in Ordnung?
7: Ja, geht tatsächlich in Ordnung. Magdeburg zwar nach dem Führungstreffer und bis zum 1:1 die klar bessere Mannschaft, aber als eben Omar Siedler hier für die Spielvereinigung Greuther Fürth ausgeglichen hat, da hat die Spielvereinigung dann in die Partie gefunden. Insofern war dieser Pausenstand, dieser ausgeglichene, völlig in Ordnung. Und jetzt gerade hat Magdeburg ein bisschen Glück gehabt, denn Omar Siedler hatte seinen zweiten Treffer auf dem Fuß. Bei einem Konter hat er das linke untere Eck, das kurze Eck, anvisiert und Dominik Reimann, der Torhüter des FCM, war dann mit einer Fußabwehr zur Stelle. Aber das war für mich vielleicht sogar die klarste Chance des gesamten Spiels bis jetzt. Die anderen Situationen waren eigentlich, die zu Toren geführt haben, Dinge, die nicht unbedingt zu Treffern führen, aber es hat eben doch eingeschlagen. Einmal hüben, einmal drüben. Jetzt im Augenblick Einwurf für die Spielvereinigung Greuther Fürth, weil es wird wieder Omar Siedler gesucht, aber dazwischen gegangen ist zunächst einmal Magdeburgs Innenverteidiger Tobias Müller. Der kann ihm die Kugel abjagen, zurückpassen auf Dominik Reimann und der schlägt den Ball jetzt erst einmal weit nach vorne bis in den Mittelkreis. Dort gewinnen die Fürther zwar das Kopfballduell, aber den Mann, den sie gesucht haben, Felix Klaus, den haben sie erst einmal nicht gefunden. Der Ball rollt an ihm vorbei. Magdeburg stattdessen jetzt wieder im Ballbesitz. Jetzt versuchen sie das Spiel mal ein bisschen schneller zu machen, aber es gibt einen Foul zwischenzeitlich, Freistoß gepfiffen für Magdeburg, aber es bleibt beim 1-1.
6: Oliver Tubenauer war das live aus dem Fürther Ronhof. In einer guten Viertelstunde sind wir wieder bei dieser Partie dabei.
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8: Im Studio Stefan Lina und wir blicken zunächst an die Finanzmärkte. Es war eine wechselhafte Woche an den deutschen Börsen. Zum Auftakt der Woche war die Stimmung merklich gedrückt, nicht zuletzt wegen Sorgen um die Ölversorgung. Ab der Wochenmitte gab es dann eine zwischenzeitliche Erholung, die aber nicht anhielt, denn heute zeigte sich der DAX erneut deutlich schwächer. Michel Goddemeier hat für uns das Marktgeschehen beobachtet.
9: Die Anleger blieben vorsichtig. Grund dafür ist die angespannte Lage im Nahen Osten und die Sorge um die Öl- und Gasversorgung. Der Ölpreis ist zwar zuletzt wieder etwas gefallen, die Sorge vor steigenden Energiepreisen bleibt aber. Denn teures Öl kann die Inflation weiter anheizen. Dazu kommen neue Inflationssignale aus Deutschland. Die Erzeugerpreise sind im August stärker gestiegen als erwartet. Das deutet auf einen wieder zunehmenden Preisdruck hin. Für Bewegung sorgte außerdem der große Verfallstag. An den Terminbörsen liefen Verträge auf Aktien- und Börsenindizes aus. Große Anleger mussten deshalb ihre Positionen neu ordnen. Das kann dazu führen, dass die Kurse stärker schwanken. Bei den Einzelwerten waren vor allem Halbleiter gefragt. Infineon legte deutlich zu. Auch andere Aktien aus der Branche konnten gewinnen. Zuletzt hatten Sorgen über mögliche Risiken des KI-Booms die Chipwerte belastet. Nun hoffen Anleger wieder darauf, dass der Ausbau künstlicher Intelligenz die Nachfrage nach Rechenleistung und damit nach Chips weiter antreibt. Die größten Verlierer waren die Autowerte. Die Aktien von Volkswagen verloren zwischenzeitlich um 7%. Für Porsche ging es 6% nach unten. Beide Autobauer schraubten ihre Prognosen für das laufende Jahr nach unten. Der DAX schloss heute bei 25.304 Punkten. Das entspricht einem Minus von 1,6%.
8: Die Inflation hat seit dem Beginn des Krieges zwischen den USA und dem Iran deutlich angezogen. Im August lag die Teuerungsrate in Deutschland bei 2,9%, doch sie trifft nicht alle Haushalte gleich. Das IMK-Forschungsinstitut der gewerkschaftsnahen Hans-Böckler-Stiftung erstellt dazu regelmäßig einen Monitor. Benedikt Hohl hat sich die neuesten Ergebnisse angeschaut.
10: 9 Haushaltstypen sind es, die die Forscher der Hans-Böckler-Stiftung für ihren Inflationsmonitor heranziehen. Bei 3,1% lag laut Studie die Inflationsrate für Familien mit Kindern im August, für Alleinlebende mit hohem Einkommen bei 3,2%. Beide Zahlen liegen also über dem Schnitt von 2,9%. Familien seien wegen der Kinder oft auf Autos angewiesen. Deshalb fielen die hohen Preissteigerungen für Benzin und Diesel bei diesen Haushalten besonders ins Gewicht. Alleinlebende mit hohem Einkommen zahlten besonders für Flüge, Pauschalreisen sowie Freizeit und Kultur mehr als im Vormonat. Für Alleinlebende mit geringem Einkommen lag die Inflation bei 2,0%, ein im Vergleich eher kleiner Anstieg. Diese Haushalte geben weniger Geld für Autos, Reisen und aufwendige Dienstleistungen aus, die sich besonders stark verteuerten. Der Bericht der Hans-Böckler-Stiftung kritisierte zudem die Leitzinserhöhung der EZB. Sie könne den Energiepreisschock nicht bekämpfen und würde die Konjunktur eher dämpfen. Der Inflationsmonitor bildet für Haushalte mit bestimmtem Einkommen und Lebenssituationen typische Konsummuster ab. Grundlage sind Daten des Statistischen Bundesamtes.
8: In den Verhandlungen über die Arbeitszeit bei Mercedes-Benz fordert das Management einem Bericht zufolge eine Arbeitszeiterhöhung um 3 Stunden pro Woche. Der Arbeitnehmerseite sei ein Vorschlag für eine 38-Stunden-Woche unterbreitet worden, berichtete das Handelsblatt unter Berufung auf Insider. Ein Mercedes-Sprecher teilte dazu mit, die strukturellen Kosten in Deutschland seien im internationalen Vergleich nicht wettbewerbsfähig. Das Unternehmen verhandle deshalb mit den Arbeitnehmern darüber, wie gemeinsam tragfähige Lösungen gefunden werden könnten. Dazu gehöre unter anderem auch eine Erhöhung der Arbeitszeit ohne Lohnausgleich. Die IG Metall lehnt die Abkehr von der 35-Stunden-Woche hingegen strikt ab.
0: Mit dem Robotaxi ohne Fahrer durch die Stadt. In München laufen erste Versuche dazu. Und wir haben einen Reporter zur Testfahrt geschickt. Das hören Sie dann gleich nach den Nachrichten.
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0: 19:45 Uhr.
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0: Karin Schumacher hat den Nachrichtenüberblick.
12: Klingbeil scheitert mit Forderung nach Übergewinnsteuer. Die Idee des Bundesfinanzministers, auf EU-Ebene eine außerordentliche Steuer für Mineralölkonzerne einzuführen, wird wohl nicht umgesetzt. Klingbeil wollte so die hohen Spritpreise eindämmen. EU-Wirtschaftskommissar Dombrovskis sagte aber, die Mitgliedstaaten könnten eine solche Steuer auf nationaler Ebene einführen. Die Bundesregierung befindet sich unterdessen in Verhandlungen über Entlastungen der Bürger wegen der hohen Preise. Details wurden bislang nicht bekannt. Pistorius nimmt Kampfjet entgegen. Der Bundesverteidigungsminister sagte bei der Übergabe in Texas, das in den USA produzierte Flugzeug sei Beleg transatlantischer Partnerschaft. Die ersten 8 F-35 Kampfjets für die Bundeswehr bleiben zunächst in den USA, wo deutsche Soldaten an ihnen ausgebildet werden. Ab 2027 werden sie in Deutschland stationiert. Opposition beklagt Wahlverstöße in Russland. Zu Beginn der Parlamentswahl hat der Chef der vom Urnengang ausgeschlossenen Partei Jabloko die Wahlkommission aufgefordert einzuschreiten. Er meldete massiven Druck auf Wahlbeobachter. Auch andere Kräfte sprachen von Verstößen gegen das Wahlrecht. Das ukrainische Außenministerium bezeichnete die russische Wahl als Farce. Autobombe tötet zahlreiche Menschen in Pakistan. Bei einem koordinierten Anschlag auf eine Polizeizentrale sind in der Stadt Kohat mindestens 20 Menschen ums Leben gekommen. Zudem seien mindestens 7 Angreifer tot, hieß es von der Polizei. Ein mit Sprengstoff beladenes Fahrzeug habe zunächst ein Tor gerammt und sei dann explodiert, so hieß es weiter. Böhmermann beendet ZDF-Magazin Royal. Die Satire-Sendung wird zum Jahresende eingestellt. Böhmermann erklärte, er wolle noch einmal eine andere Sendung machen. Vom ZDF hieß es, man befinde sich in guten Gesprächen zu einem möglichen neuen Show-Konzept. Böhmermann hatte mit dem Format immer wieder für Aufsehen gesorgt. Das Wetter in Bayern, in der Nacht oft klar, örtlich wolkig oder neblig, bei 10 bis 4 Grad.
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0: In China und in vielen Städten in den USA sind sie schon längst unterwegs. Robotaxis, also Taxis ohne eigenen Fahrer, die ihre Fahrgäste wie von Geisterhand von A nach B bringen. Bei uns sind sie noch nicht regulär auf den Straßen unterwegs, aber das ändert sich gerade. Mitten in München testen seit kurzem gleich mehrere Anbieter ihre Fahrzeuge. Der Markteinstieg könnte schon im kommenden Jahr erfolgen. Unser Reporter René Kirsch ist zur Testfahrt eingestiegen.
13: Welcome to AutoBrains Agentic AI Driving Experience. 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
14: Willkommen zur KI-unterstützten Fahrt mit AutoBrains. Lehnen Sie sich zurück und genießen Sie die Fahrt. So begrüßt mich das vollautomatische Robotaxi der Firma AutoBrains. Das Startup aus Israel testet seit rund 3 Monaten mitten in München, so CEO Igal Reichelgoetz. Autonomes Fahren war immer eine Vision, aber jetzt ist es Realität. Auf dem Dach der Autos sind Kameras montiert, die für einen 360-Grad-Rundumblick sorgen sollen. Daraus errechnet eine künstliche Intelligenz die Route, erkennt Hindernisse und Gefahren. Das Ganze wird überwacht von einem sogenannten Sicherheitsfahrer, der jederzeit eingreifen kann. Autonomes Fahren der Stufe 3 nennen das die Experten. Die Stufe 4, also ganz ohne Sicherheitsperson hinter dem Lenkrad, wäre die nächste Stufe. Ziel ist es, Ende 2027 auf den Fahrer zu verzichten. Ob das wirklich gelingt, wird sich zeigen. Gleich mehrere Behörden wie das Kraftfahrtbundesamt oder auch der TÜV müssen dafür ihr Okay geben. Bei der Stadt München aber besteht großes Interesse an automatisierten Fahrlösungen. Und zwar nicht nur für Robotaxis, sondern besonders im ÖPNV. Georg Dunkel vom Mobilitätsreferat der Stadt München will daher darauf achten,
15: dass es keine reine Rosinenpickerei ist, dass dann die nur attraktiven Räume von den Anbietern genutzt werden, sondern auch da, wo wir es wirklich brauchen. Sie haben den ländlichen Raum angesprochen.
14: Genau diesen Ansatz verfolgt die Technische Uni München. Ihr Versuchsauto Edgar dient als Dummy für spätere Shuttle- und Busdienste und ist ebenfalls schon im Testbetrieb unterwegs. Professor Markus Lienkamp von der TU erklärt.
16: Unser Ziel ist, dass wir das Ganze auf einen Stadtbus übertragen. Das werden wir nächstes Jahr machen, zusammen mit MAN, sodass wir also einen Stadtbus komplett automatisieren und hier auf einer fixen Strecke in München fahren lassen.
14: Automatisiert, vom Computer gesteuert durch Stadt und Land. Unser Selbstversuch mit dem Robotaxi ruckelt doch noch an der ein oder anderen Stelle.
17: Wow, das war jetzt sehr abrupt gebremst, aber wir stehen, nichts passiert.
14: Wie jede neue Technik hat auch das Robotaxi noch so seine Kinderkrankheiten. Es fährt zwar sehr sanft und geschmeidig, reagiert für mein Empfinden aber auch manchmal schlicht zu langsam. Ob es Autobrains tatsächlich in München schafft, werden die nächsten Monate zeigen. Doch die Zukunft des autonomen Fahrens hat auch in Bayern längst begonnen.
13: Thank you for flying Agentic AI Airways. 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
0: René Kirsch ist testweise mal in ein Robotaxi eingestiegen.
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0: Sozialdemokratische Politik aus und für Bayern. Unter diesem Motto stand die dreitägige Herbstklausur der SPD-Landtagsfraktion in Berlin. Die Partei beendete das Treffen mit konkreten Forderungen. Die Staatsregierung müsse mehr investieren, um Frauen besser vor Gewalt zu schützen. Und beim Länderfinanzausgleich müsse der Anteil des Freistaats am Gesamtaufkommen auf die Hälfte gedeckelt werden. Aus Berlin berichtet Kirsten Girschig.
18: Von der Isar an die Spree. Zur diesjährigen Herbstklausur zog es die SPD-Landtagsfraktion nach Berlin. Bayern und sozialdemokratische Politik für Bayern dabei immer im Fokus, erzählt Fraktionschef Holger Grieshammer.
19: Und uns war wichtig, immer so diesen bayerischen Bezugspunkt im Willy-Brandt-Haus, der Hans-Jochen-Vogel-Saal. Wir waren bei BMW. Also Bayern hinterlässt auch Spuren in Berlin.
18: Doch anders als in Bayern regiert die SPD im Bund mit. Und so gab es auch Gelegenheit, darüber zu sprechen, wie Bund und Bayern gemeinsam vorgehen sollen. Mit Bundesjustizministerin Hubig diskutierten die Abgeordneten über das Thema Gewalt gegen Frauen. Die frauenpolitische Sprecherin Simone Strohmeier forderte im Anschluss, dass Bundesgesetze zum Gewaltschutz nun zügig in Bayern umgesetzt werden.
20: Zum Beispiel beim Gewalthilfegesetz brauchen wir genug Frauenhäuser, genug Plätze, wir brauchen genug Beratungsstellen, damit jede Frau, die ein Frauenhaus Platz braucht oder Beratung braucht, auch so einen Platz oder Beratung findet.
18: Der Freistaat müsse die notwendigen Mittel bald zur Verfügung stellen. Um Geld ging es auch an anderen Stellen bei der Klausur. Beim Finanzkraftausgleich, besser bekannt als Länderfinanzausgleich, haben Fraktionschef Grieshammer und der finanzpolitische Sprecher Volkmar Halbleib einen eigenen Reformvorschlag vorgelegt. Sowohl für die sogenannten Geber als auch die Nehmerländer sollen mehr Anreize geschaffen werden, auch mehr Steuern einzunehmen, etwa durch einen besseren Steuervollzug. Das heißt etwa, dass Finanzämter und Steuerfahndung genug Personal für Prüfungen haben. Das Ziel laut Halbleib.
21: Wir wollen mehr Fairness auch für Bayern. Das heißt eine Begrenzung der Zahlungen im Länderfinanzausgleich. Im Augenblick zahlen wir 60%. Das sind etwa 12 Milliarden jährlich. Das ist aus unserer Sicht zu viel. Wir brauchen einen Deckel bei 50%.
18: Mit der Reform, so Fraktionschef Grieshammer, sollen drei Dinge erreicht werden.
21: Steuergerechtigkeit, das heißt Steuervollzug. Solidarität, die ist für uns nach wie vor als Sozis und Sozialdemokraten einfach wichtig, aber eben auch berechtigte Wahrnehmung der bayerischen Interessen.
18: Nach drei Tagen in Berlin fahren die Abgeordneten nun nach Bayern zurück.
0: Kirsten Gischig über die Ergebnisse der Herbstklausur der bayerischen SPD-Landtagsfraktion.
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6: Mit Michael Küster. Das waren zwei echte Spektakel letzte Saison in der zweiten Fußball-Bundesliga. Zwischen Fürth und Magdeburg endeten beide Spiele jeweils 5:4. Im Moment stehen sich beide Teams an

0: Ist nichts eingebracht für den FC Magdeburg, deswegen bleibt es hier beim 1:1.
1: Außerdem führt Wolfsburg jetzt mit 3:1 gegen Darmstadt. Der 1. FC Nürnberg spielt erst morgen auswärts in Karlsruhe, das aber dann mit einem frisch gebackenen italienischen Nationalspieler. Denn Shootingstar Mohamed Ali Soma ist erstmals von Italiens Nationaltrainer Roberto Mancini für die anstehenden Spiele in der Nations League nominiert worden. Und damit rein in die erste Liga, und da entgehen dem FC Bayern wegen der langen Länderspielpause die geliebten Kicks während der Wiesnzeit. Deshalb bleibt den Münchnern heute nur das Vorglühen im Bundesliga-Heimspiel gegen Union Berlin. Da geht es in einer guten halben Stunde los. Edgar Endres, ist denn trotzdem ein bisschen was wenigstens von Oktoberfest-Feeling zu spüren?
2: Absolut. Viele in Lederhosen oder im Dirndl bereits hier in der Arena. Zwei Blaskapellen im Vorlauf unterwegs gewesen. Also so ein bisschen wird eingeheizt auf die Wiesen. Vielleicht wird heute Abend ja auch schon kräftig eingeschenkt aus Sicht der Bayern. Denn Union Berlin ist so etwas wie ein Lieblingsgegner. Union hat noch nie gegen die Bayern gewinnen können. Die letzten 5 Spiele 0:15 Tore, 0 Punkte.
1: Ja, dann bleiben wir gleich mal bei Union Berlin. Die warten ja nach wie vor auf den ersten Saisonsieg. Die Bayern haben sich dagegen zuletzt sehr schwer getan gegen defensivere Mannschaften. Was erwartest du heute für eine Partie?
2: Ja, auch zunächst recht zäh, weil Union Berlin sicherlich nicht offen spielen wird, obwohl ja der neue Trainer, der Schweizer Marco Lustrinelli, viel höher anlaufen lässt, viel offensiver spielen lässt. Deshalb gibt es auch viele Gegentore. Aktuell sind sie schon 10. Eine ganz, ganz schwache Quote für Union Berlin. Aber die Bayern, du hast es angesprochen, hatten Probleme. Zumeist in der ersten Halbzeit mit schwächeren Mannschaften. Auch beim Auftaktspiel der VfB Stuttgart sicherlich keine schwache Mannschaft. Da hat man sich lange schwer. In der zweiten Halbzeit dann explodieren die Bayern. Regelrecht, da machen sie momentan ihre Treffer. Und deshalb erwarte ich auch, ähnlich wie in der Fußball-Champions League gegen Bodø, eine starke zweite Halbzeit der Bayern und vielleicht einige Tore.
1: So nach und nach kommen alle Verletzten zurück. Auch Positives gab es gestern auf der Pressekonferenz in Sachen Serge Gnabry zu vermelden. Wie sieht es denn heute in der Startelf aus? Gibt es irgendwelche Überraschungen bei den Bayern?
2: Eigentlich überhaupt keine. Konrad Leimer hat eine leichte Verletzung, ist deshalb gar nicht im Aufgebot dabei. Für ihn bleibt Josip Stanisic Rechtsverteidiger. Ansonsten gibt es 6 Wechsel im Vergleich zum Elversberg-Spiel. Die waren alle klar. Neuer, Tah, Davis, Kimmich, Musiala und Diaz wieder rein in die Startformation und dafür eben einige wieder raus, unter anderem auch Urbich. Und das ist natürlich auch die Chance vielleicht heute für Serge Gnabry, mal wieder Minuten zu bekommen nach seiner langen, langen Verletzungspause. Die WM musste er absagen und dann könnte er sogar sein 100. Bundesliga-Tor erzielen. 99 sind es bisher, genauso wie Harry Kane, der steht vor einem Megarekord. Er könnte im 98. Spiel sein 100. Bundesliga-Tor schießen. Das wäre eine fantastische Quote. Den Rekord hält bisher Altmeister Dieter Müller nach 129 Spielen. Also alles spricht gerade für die Bayern im Freitagabendspiel vor der langen, langen Länderspielpause. Dann 18 Tage Feierabend. Die Bayern wollen erstmals Tabellenführer werden. Natürlich nach dem 5:1 gegen Stuttgart war man ja kurzfristig schon mal dran und könnte dann bis morgen Nachmittag zumindest von vorne grüßen, aber dafür muss man eben wieder einmal zu Hause Union Berlin knacken.
1: Das war Edgar Endres mit den ersten Live-Eindrücken aus der Münchner Fußballarena. Anstoß in der Partie der Bayern gegen Union Berlin ist um 20.30 Uhr. Wir sind in unserem langen Sportabend dann ab 7:45 auch ausführlich bei dieser Partie mit dabei. Und dann habe ich noch einen Halbzeitstand aus der dritten Liga für Sie. Aufsteiger Würzburger Kickers liegt zur Pause zurück in Verl mit 0:2.
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4: Die A70 Schweinfurt-Werneck Richtung Bamberg ist zwischen Bamberg-Hafen und Bamberg wegen einer Nachtbaustelle bis morgen früh um 7 in beiden Richtungen gesperrt. Wenn Sie sich dort auskennen, sollten Sie das Gebiet weiträumig umfahren. Schauen wir auf das Wetter in Bayern. Es ist fast überall klar oder nur lockere Wolken. Südlich der Donau gibt es erst noch ein paar mehr Wolken, aber die ziehen dann auch noch ab. Zum Teil bildet sich Nebel und die Temperaturen fallen auf 10 bis 6 Grad. Morgen fängt der Tag dann mit Nebelfeldern an. Wenn die sich aufgelöst haben, dann scheint die Sonne. Nur ein paar lockere Wolken am Himmel bei 18 bis 24 Grad. Und der Sonntag fängt dann auch sonnig an. Im Lauf des Tages ziehen Wolken auf, die im Norden etwas Regen mitbringen. Am Montag wechselhaft etwas Regen an den Alpen und Schauer zwischen Frankenwald und dem Bayerischen Wald. Und es wird etwas kühler.

0: genau 20 Uhr.
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0: Der Tankrabatt kommt wohl zurück und ein Preisdeckel soll auch kommen. Die Bundesregierung hat sich auf Entlastungen beim Spritpreis mit den Ländern geeinigt. Einzelheiten sind noch offen. Unser erstes Thema heute Abend. Außerdem Wahlen ohne Beteiligung der Opposition. Wir hören, wie die Abstimmung in Russland angelaufen ist und Flughafenmalaria. Wir fragen nach, ob diese Gefahr auch im Erdinger Moos besteht. Gerade erreichen uns die ersten Eilmeldungen. Es gibt wohl eine Einigung auf ein Entlastungspaket beim Spritpreis. Durch Steuersenkungen soll der Preis an der Zapfsäule um 17 Cent sinken, so ungefähr wie beim ersten Mal, als es einen Tankrabatt gab. Außerdem soll es auch einen Spritpreisdeckel geben. Dazu sind die Einzelheiten aber noch offen. Unsere Korrespondentin Anne-Kathrin Mellmann hat sich mal umgehört, wie das bei unseren europäischen Nachbarn aussieht und wie die das Problem angehen. Hier ihr Beitrag.
2: Gern herangezogen in der deutschen Debatte wird der Preisdeckel, wie es ihn in Belgien und in Luxemburg gibt.
3: Belgien.
2: Es gilt ein staatlich festgelegter Höchstpreis für Kraftstoffe und flüssige Brennstoffe wie zum Beispiel Heizöl. Das Wirtschaftsministerium kümmert sich darum, die Höchstpreise täglich neu zu ermitteln. Eine Rolle spielen dabei unter anderem internationale Preise und eine festgelegte Marge für den Vertrieb, also die Kosten, die den Mineralölgesellschaften zum Beispiel durch Transport und Lagerung entstehen.
3: Luxemburg.
2: Den Höchstpreis für Benzin und Diesel legt auch hier der Staat fest. Darüber hinaus hat die Regierung schon im Sommer beschlossen, vorübergehend einen Teil der Mehrkosten zu übernehmen, wenn Sprit teurer wird. Das sind 5 Cent pro Liter einschließlich Mehrwertsteuer.
3: Frankreich.
2: Entlastet Berufstätige mit geringem Einkommen gezielt. Sie erhalten eine Kraftstoffpreisentschädigung von 100 Euro. Die Zahlung ist für Vielfahrer gedacht, die ihr privates Fahrzeug für berufliche Zwecke nutzen. Das sind etwa 3 Millionen Menschen. Sie müssen dafür einen Antrag stellen. Zudem erhalten bestimmte Berufsgruppen finanzielle Tankhilfen.
3: Italien.
2: Die konservative Koalition von Ministerpräsidentin Giorgia Meloni hat aktuell beschlossen, die Kfz-Steuer ab dem kommenden Jahr für Fahrzeuge abzuschaffen, die weniger als 110 PS haben. Steuern auf Sprit und Diesel hat sie bereits gesenkt.
3: Polen
2: hatte die Mehrwertsteuer auf Benzin und Diesel vorübergehend gesenkt. Zusätzlich gab es einen Preisdeckel. Aktuell will die Regierung eine Sondersteuer auf Übergewinne von Ölkonzernen durchsetzen, also eine nationale Übergewinnsteuer. Beim letzten Versuch im Sommer hatte der Präsident das Vorhaben blockiert.
0: Ja, und bei uns läuft es, wie gesagt, auf ein Paket mit 2 verschiedenen Maßnahmen hinaus. Zum einen soll ein Spritpreisdeckel kommen, nach dem Vorbild von Belgien oder Luxemburg. Und zum anderen soll es auch Steuersenkungen geben um 17 Cent. Ein anderes Modell hatte Bundesfinanzminister Klingbeil angepeilt. Seine Lösung hieß Übergewinnsteuer. Also die Mineralölkonzerne sollten einen Teil der Gewinne abführen, die die Preissprünge ihnen in die Kassen gespült haben. Aber die EU-Kommission macht weiter einen Bogen um diese Lösung. Eine Einigung auf europäischer Ebene gibt es dazu nicht. Aus Dublin berichtet Sarah Lopez.
4: Bundesfinanzminister Lars Klingbeil ist mit einem klaren Plan zum Treffen nach Dublin angereist.
5: Ich will jetzt ein klares, schnelles Signal an den Zapfsäulen, daran arbeiten wir.
4: Mit wir dürfte Klingbeil noch 5 weitere europäische Minister meinen, die mit ihm einen Brief geschrieben hatten, damit das Thema beim Treffen der Finanzminister in Dublin auf der Tagesordnung landet. Darunter ist auch Carlos Crespo Caballero aus Spanien.
6: There needs to be a fair burden sharing.
4: Die Last muss fair verteilt werden und das ist eindeutig ein Bereich, der geprüft werden sollte. Wenn das Ergebnis ist, dass es übermäßige Gewinne gibt, dann sollten wir diese besteuern und dafür sorgen, dass die Last fair verteilt wird. Denn mit einer Übergewinnsteuer könnten überproportional hohe Gewinne von Mineralölkonzernen besteuert werden. Andere Mitgliedstaaten, die waren zurückhaltender, was den deutschen Vorstoß angeht. Zum Beispiel auch der französische Finanzminister Roland Lescure.
7: Of course, conversations are welcome. Of course,
4: natürlich sind Gespräche willkommen. Natürlich ist es gut zu verstehen, was auf dem Markt passiert. Wir wollen aber auch sicherstellen, dass wir keine Einheitsmaßnahmen ergreifen, wenn die nationalen Gegebenheiten unterschiedlich sind. Und trotzdem, Bundesfinanzminister Lars Klingbeil sagte vor Beginn des Treffens in Dublin nochmal, er wolle Druck machen bei der EU-Kommission.
5: Dann muss die Kommission jetzt hier in die Puschen kommen und muss sich jetzt anstrengen und muss uns Optionen hinlegen.
4: Die EU-Kommission reagierte schnell mit einer Ansage. EU-Wirtschaftskommissar Valdis Dombrovskis sagte, eine gemeinsame europäische Übergewinnsteuer sei jetzt gerade keine Option.
8: From Commission side we had been clear that in a sense that's in the hands of member states and member states can go ahead and take those decisions on taxing windfall profits.
4: Von Seite der EU-Kommission habe man deutlich gemacht, das liege bei den Mitgliedstaaten. Sie könnten Entscheidungen über die Besteuerung von Übergewinn treffen. Eine gemeinsame europäische Übergewinnsteuer gab es schon für die Jahre 2022 und 2023 als Reaktion auf die gestiegenen Energiepreise durch den Ukraine-Krieg. Nach Angaben der EU-Kommission wurden dadurch schätzungsweise knapp 29 Milliarden Euro eingenommen. Fachleute sagen aber, Übergewinne lassen sich nur schwer genau definieren und berechnen. Und die Zahlen seien deshalb möglicherweise rechtlich angreifbar.
0: Also, die Europäische Union ist noch nicht in die Puschen gekommen, wie Finanzminister Klingbeil es gefordert hat, aber dafür die Bundesregierung und die Bundesländer mit einem Entlastungspaket beim Spritpreis. Und damit zu weiteren Themen. 2 Wochen nach der Wahl in Sachsen-Anhalt, deren Folgen noch ziemlich deutlich nachhallen, stehen die nächsten Abstimmungen an. Am Sonntag bestimmen die Wählerinnen und Wähler in Mecklenburg-Vorpommern und in Berlin ihre neuen Landesparlamente. Sabine Müller berichtet über den Wahlkampfendspurt im Bundesland Berlin.
9: Beim finalen Mobilisierungspush unterstützt auch Bundesprominenz. Linken-Parteichefin Ines Schwertner schaut vorbei, die grüne Ex-Parteivorsitzende Ricarda Lang, BSW-Gründerin Sarah Wagenknecht. Gestern hatte Bundeskanzler Friedrich Merz, für dessen Zukunft die beiden Wahlen am Sonntag entscheidend sein könnten, die Berliner CDU bei sich in der Parteizentrale empfangen. Das Wahlfinale in der Hauptstadt ist so spannend wie noch nie. Letzte Umfragen sagen ein Kopf-an-Kopf-Rennen zwischen der regierenden CDU und der Linkspartei voraus. Die Christdemokraten werden bei 20% gesehen, die Linke knapp darüber. Aber auch AfD und Grüne machen sich noch Hoffnungen, am Wahlabend ganz vorne mitmischen zu können. Denn der Abstand des Spitzenduos auf die Plätze 3 und 4 ist überschaubar. Für die SPD ist dagegen wohl kein vorderer Platz mehr drin. Sie liegt seit Monaten wie eingemauert und mit einigem Abstand auf Rang 5. Auch das BSW kann sich noch Hoffnungen auf den Einzug ins Abgeordnetenhaus machen. Sicher ist der aber nicht. Schon vor dem Wahlabend steht fest, dass es in der Hauptstadt einen Regierungswechsel geben wird. Denn der aktuelle schwarz-rote Senat hat in Umfragen schon lange keine Mehrheit mehr. Und auch in anderen Konstellationen dürfte es nicht für Zweierbündnisse reichen. Am wahrscheinlichsten sind aktuell Dreierkoalitionen. Entweder Linke, Grüne und SPD gehen zusammen oder CDU, Grüne und SPD. Mit der AfD, die wohl ihr stärkstes Ergebnis bisher in Berlin einfahren wird, will niemand koalieren.
0: Für das Radar ist er fast unsichtbar. Die Spannweite 10,70 Meter und die maximale Geschwindigkeit fast 2000 Kilometer pro Stunde. Das sind die technischen Eckdaten des F-35. In den USA heißt es, er sei das modernste Kampfflugzeug der Welt. Deutschland hat sich erst nach einigen Zögern entschieden, dieses Flugzeug anzuschaffen. Heute hat Verteidigungsminister Pistorius in den USA die erste Maschine für die Luftwaffe offiziell in Empfang genommen. Samuel Jakisch berichtet.
10: Die Übernahme des in den USA produzierten F-35 sei ein Beleg deutscher Verteidigungsbereitschaft und transatlantischer Partnerschaft, sagte Boris Pistorius bei der Übergabezeremonie in Fort Worth im US-Bundesstaat Texas. Der neue Kampfjet läute eine neue Ära bei der deutschen Luftwaffe ein, so der Verteidigungsminister weiter. Der F-35 gilt als das modernste Kampfflugzeug der Welt. Der Jet verfügt über Tarneigenschaften, fliegt mit 1,6-facher Schallgeschwindigkeit, zeichnet im Flug hohe Datenmengen seiner Umgebung auf und kann dabei mehr als 8 Tonnen Waffentechnik tragen, auch Atomwaffen. Das Flugzeug soll die veraltete Flotte von Tornado-Jets bei der deutschen Luftwaffe ablösen und zum Abschreckungskonzept der NATO in Europa beitragen. Die ersten 8 F-35 für die Bundeswehr verbleiben zunächst in den USA. Deutsche Piloten und Techniker sollen im US-Bundesstaat Arkansas an den neuen Maschinen ausgebildet werden. Im kommenden Jahr sollen dann die ersten F-35 in Büchel in der Eifel stationiert werden. Gebaut wird der Jet beim US-Rüstungskonzern Lockheed Martin. Insgesamt 35 dieser Maschinen hat die Bundesregierung für etwa 10 Milliarden Euro bestellt. Die übrigen Maschinen sollen in den kommenden 3 Jahren an Deutschland ausgeliefert werden.
0: Die Sieger stehen wohl weitgehend fest, obwohl die Abstimmung noch 3 Tage dauert. Bei der Wahl zur Staatsduma, der direkt gewählten Kammer des russischen Parlaments, sind nur kremltreue Parteien zugelassen. Seit heute sind 110 Millionen Menschen in Russland aufgerufen, ihre Stimme abzugeben und außerdem auch in den besetzten Gebieten in der Ukraine. Stefan Lag berichtet über den Verlauf des ersten Abstimmungstags.
11: Die Wahlbeteiligung lag am Nachmittag 16 Uhr Ortszeit laut zentraler Wahlkommission bei etwas über 20%. Auch Kreml-Chef Putin hat schon abgestimmt. Er wurde in staatsnahen Medien dabei gezeigt, wie er online seine Stimme abgegeben hat. Traditionell ist in Russland aber der Sonntag der Tag, an dem die meisten Menschen zur Wahl gehen. Abstimmen kann man entweder elektronisch per Briefwahl oder in den Wahllokalen vor Ort. Diese Wahl ist ja die erste Parlamentswahl seit Beginn des russischen Angriffskriegs gegen die Ukraine. In Regionen der Schwarzmeerküste in Russland, wie beispielsweise in Sotschi, mussten zeitweilig Wahllokale wegen ukrainischer Drohnenangriffe schließen, konnten dann aber wieder geöffnet werden. Auch wenn internationale Wahlbeobachter der OSZE fehlen, es gibt Beobachter, beispielsweise der Parteien oder regierungsnahe Organisationen, und offenbar ist es bereits zu Unregelmäßigkeiten bei dieser Wahl gekommen. Dies berichten unabhängige Medien aus dem Exil. So seien zum Beispiel einigen Beobachtern der Kommunisten oder auch von Jabloko der Zugang zu den Wahllokalen verwehrt worden. Auch hätten in einem Moskauer Bezirk nicht alle Wähler ihre Stimmzettel bekommen, da sie elektronisch hätten abstimmen müssen.
0: Malaria ist eine der gefürchtetsten Tropenkrankheiten. Die Mücken, die diesen Erreger übertragen, überleben in unserem Klima eigentlich nicht lange. Es kommt aber immer wieder mal vor, dass infizierte Mücken sozusagen als blinde Passagiere in Flugzeugen mitreisen. Und in der Umgebung des Frankfurter Flughafens sind deswegen seit Juli 3 Menschen an den Folgen einer Malaria-Infektion gestorben, obwohl sie gar nicht in einem Risikogebiet waren. Sabrina Gerstmeier ist der Frage nachgegangen, ob diese Gefahr auch rund um den Münchner Flughafen besteht.
12: Ein Infektionsrisiko ist theoretisch vorhanden, praktisch aber gering. Das sagt Professor Jürgen May, Experte für Tropenkrankheiten an der Universität Hamburg.
13: Es hat in den letzten Jahren immer wieder einzelne Fälle von Flughafenmalaria gegeben und die Fälle scheinen auch anzusteigen über die letzten Jahre. Aber hier ist ungewöhnlich, dass es so viele waren seit Juli. Und auch die Schwere der Erkrankung ist sehr ungewöhnlich.
12: Seit 2015 sind laut dem Robert-Koch-Institut bundesweit insgesamt 19 Malaria-Fälle bekannt, bei denen eine Übertragung innerhalb Deutschlands wahrscheinlich war. In 14 Fällen bestand der Verdacht auf die sogenannte Flughafenmalaria. Trotz der wenigen Fälle sei es laut Jürgen May wichtig, dass Ärzte bei Symptomen wie Fieber immer auch an Malaria denken, insbesondere bei Flughafenpersonal.
13: An sich ist die Malaria sehr gut behandelbar. Wir haben Medikamente, die sehr effektiv und sehr schnell wirken.
12: Der Münchner Flughafen erklärt, für Infektionsereignisse und biologische Gefahrenlagen gäbe es etablierte Verfahren.
0: 7 Monate ist es jetzt her, dass der Zugbegleiter Serkan Çalar bei einer Ticketkontrolle getötet wurde. Seit heute gibt es am Hauptbahnhof in Mannheim eine Gedenkstätte, die an ihn erinnern soll. Sie wurde am Gleis 1 enthüllt, begleitet von einer Gedenkzeremonie. Und für uns war Rosa Omenjaka dabei.
14: Es war eine extrem emotionale und ergreifende Gedenkfeier. Mit dabei viele Familienangehörige des getöteten Serkan Çalar. Auch seine Eltern und seine 2 Kinder waren da. Und auch viele Kolleginnen und Kollegen. Vor der Enthüllung gab es eine Schweigeminute am Gleis. Ergreifend und emotional auch die Worte von Serkans Bruder. Für uns ist es, als wäre es gestern passiert, sagte er. Es sei aber wichtig, dass sein Name und seine Geschichte nicht vergessen werden. Bahnchefin Evelyn Paller und Bundesverkehrsminister Steffen Bilger sprachen der Familie ihr Mitgefühl aus und sagten unisono, dass die Bahn und die Politik für mehr Sicherheit in den Zügen sorgen müsse. Zum Abschluss haben alle Anwesenden eine Rose für Serkan niedergelegt. Die Gedenktafel ist an Gleis 1 in Mannheimer Hauptbahnhof angebracht, klein und schlicht. Darauf steht, sein Tod mahnt uns zu Rücksichtsnahme und einem respektvollen Miteinander.
0: Soweit noch einmal die wichtigsten Nachrichten des Tages von BR24 aus München. Jetzt übernehmen hier die Kollegen von Sportschau Live, der ARD Sportabend aus Berlin vom RBB24 Inforadio. Und die Kollegen halten Sie natürlich dann auch auf dem Laufenden, wenn es Einzelheiten zu den geplanten Entlastungen beim Spritpreis gibt. So viel ist jetzt schon bekannt. Der Tankrabatt, der kommt wohl zurück. Treibstoff soll wieder um etwa 17 Cent billiger werden, voraussichtlich bis zum Jahresende. Und es soll dann auch einen Spritpreisdeckel geben. Aber wann der greift und wie der genau aussehen soll, das wissen wir noch nicht.

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1: Hallo Fußballfans, hallo Sportsfreunde, wo immer Sie uns in Deutschland hören. Schön, dass Sie dabei sind. Zu Sportschau Live aus Berlin begrüßt Sie Thomas Kroh. Guten Abend. Bayern München in der Fußball-Bundesliga auch am vierten Spieltag immer noch in der Rolle des Verfolgers. Ja, wo ist Sammer denn? Heute gastiert Union Berlin in der Allianz Arena. Hier werden Sie live dabei sein, auch beim Basketball in Berlin und beim Handball in Eisenach, wo der deutsche Rekordmeister Kiel zu Besuch ist. Und zu meinen Interviewgästen zählen heute Abend unter anderem Werder Bremens Geschäftsführer Clemens Fritz und Ulf Sobeck, Vorstand des 1. FC Köln. Wir schalten nach München. Dort steht nicht nur ein Fußballspiel an, sondern auch das Oktoberfest. Eddie Endres ist unser Mann in der Allianz Arena. Guten Abend, Eddie.
2: Ja, guten Abend. Schön, dass ihr da seid.
1: Du lachst jetzt schon. Die wichtigste Frage vor einem Oktoberfest ist ja immer, was kostet die Maß?
2: Ja, so um die 16 Euro ungefähr. Ich habe es heute noch mal im Radio live mitverfolgt. Niemand soll sich beklagen, die Preise sind gestiegen. Der Sicherheitsdienst ist teurer geworden. Also alles ist teurer geworden, deshalb auch die Maß.
1: Das neue Wiesentrikot der Bayern, das soll für Fragezeichen gesorgt haben. Warum das denn?
2: Eine knallbunte Farbenexplosion. Ich habe extra nochmal nachgelesen mit flächigen, großen Blumenmustern. Also ich habe es gerade nochmal gesehen, es ist schon sehr, sehr extravagant. Aber es ist ja nicht das klassische Wiesentrikot während der Wiesenzeit, denn die Bayern haben keine Wiesenspiele. Aber sie sind ja Geschäftsmänner genug. Man nimmt trotzdem so eins rein ins Geschäft und die Fans rennen die Bude ein. Aber schau es dir gleich mal selber an, das ist schon ein bisschen was für die Augen.
1: Kimmich, der Kapitän der deutschen Nationalelf, der ließ nach dem 5:1 zum Auftakt gegen Stuttgart durchblicken, die Bayern seien noch nicht in Meisterform. Haha, nach einem 5:1 gegen einen Champions-League-Teilnehmer. Aber jetzt im Ernst, Edgar, wo läuft's denn wirklich noch nicht rund bei den Bayern?
2: Ja, bei der Großchancenverwertung, da lassen sie viel zu viel liegen. Vor allem Luis Diaz, der hat noch nicht die Form gefunden, die er hatte. Also, er trifft einfach nicht. Harry Kane auch nur ein Bundesliga-Tor, ist eigentlich recht mickrig nach 3 Spielen. In der Abwehr stehen die Bayern, naja, so solide, wie man eben solide sein kann. Es rutscht immer mal wieder einer rein und durch. Er hat schon recht gehabt, der Joshua Kimmich. Das 5:1 hat vielleicht ein bisschen geblendet, war ja auch lange Zeit umkämpft. Und dann diese schwierigen 10 Spiele auf Schalke, auch gegen Elversberg und auch gegen Bodø, war es ja eine Halbzeit lang richtig, richtig zart, also um das auf bayerisch zu sagen. War nicht richtig rund und vielleicht jetzt gegen Union Berlin wieder so eine zähe Nummer. Man kennt ja die Spielweise, zumindest war sie so, jetzt ja unter Marco Lustrinelli vielleicht ein bisschen offensiver, was den Berlinern bisher nicht gut getan hat. Mal abwarten, wie sie heute auflaufen werden.
1: Das ist die Frage aller Fragen. Die Eisernen wollen nicht mehr eisernen Fußball spielen, sondern auch Fußball, der hin und wieder schön anzuschauen ist. Ein letztes Wort zu den Bayern, Musiala und Karl, die beiden Langzeitverletzten und Rekonvaleszenten sind wieder da. Was ist mit dem deutschen Nationalspieler Serge Gnabry?
2: Der sitzt auf der Bank und er könnte heute ein paar Minuten bekommen. Ich denke, er wird ein paar Minuten bekommen und er könnte sein 100. Bundesliga-Tor erzielen, genauso wie Harry Kane. Beide stehen aktuell bei 99, also Serge Gnabry ist wieder zurück. Die Frisur vielleicht ein bisschen länger geworden aufgrund der langen Pause, hat sie wieder hochgebunden. Mal abwarten, wie viele Minuten er bekommen wird, wie frisch er ist, wie großen Bock er hat hier heute Abend. Ausverkauftes Stadion, super Stimmung, auch die Temperaturen immer noch sehr, sehr angenehm, um die 16, 17 Grad gegen Union Berlin. Ja, und die Eisernen, du hast das angesprochen, 10 Gegentore in den ersten 3 Spielen, das wird nur überboten von Kiel 2024, die hatten damals 11 Gegentore, also da muss ich gewaltig was tun. Und der Trainer hat die Abwehr aber so gelassen wie zuletzt, also gibt es doch eine Veränderung, pardon, Christopher Trimmel ist zurück zu Österreich, der 39-Jährige vertritt den erkrankten Juranovic, also das ist eine interessante Personalie mit 39 Jahren, wahrscheinlich gegen Luis Diaz und gegen Alfonso Davies. Also rein in die Schuhe, Speed up und einmal abwarten, was Union Berlin drauf hat.
1: Edgar Endres, unser Reporter heute Abend hier bei Sportschau live in München, die Bayern gegen Union Berlin. In der zweiten Liga, da scheint Wolfsburg die Niederlage gegen St. Pauli vom vergangenen Wochenende gut verkraftet zu haben. Kurz vor dem Abpfiff führt der VfL gegen Darmstadt 5:1. Spannender ist es hingegen im Rohnhof. Fürth gegen Magdeburg mit Oliver Tubenauer, Spielstand 1:1.
3: Die offizielle Spielzeit, sie neigt sich dem Ende entgegen. Allzu viel Grund, nachspielen zu lassen, gibt es nicht. 1:1 der Spielstand zwischen der Spielvereinigung Greuther Fürth und dem FC Magdeburg. Und die Fürther, sie erarbeiten sich jetzt gerade noch einen Freistoß, da hier in diesem Moment auch die Nachspielzeit angezeigt für 2 Minuten. Gibt es obendrauf, also habe ich mich nicht getäuscht. Oh, und dass es diesen Freistoß gibt, na, da kann sich tatsächlich Christian Kereschtes ordentlich bedanken. Da hat er nämlich fröhlich abgehoben. Aber den Freistoß, den wird es jetzt erstmal geben. Halb linke Position. Da stehen zum einen erst einmal Luca Itter und auch Felix Klaus parat. Aber Felix Klaus orientiert sich zur Mitte und Itter wird mit links jetzt in den Strafraum flanken. Tut er auch, hochgestiegen wird er auch. Und ich glaube, es war dann Faton Ademi, der den Ball auf den Kopf bekommen hat. Aber da muss man wirklich so sagen, er hat den Ball mehr oder weniger auf den Kopf bekommen. Von einem richtigen Kopfball möchte ich da nicht sprechen. Völlig unplatziert geht der Ball ins Tor aus. Abstoß also für den FC Magdeburg, der hier früh in der 5. Minute durch Emanuel Joa mit 1:0 in Führung gegangen ist. Quasi mit dem ersten gefährlichen Angriff. Magdeburg dann auch in der Folge die bessere Mannschaft bis zur 21. Minute, bis Omar Sila den Ball gerade noch so unter Dominik Reimann hindurch stochern konnte zum 1:1. Das Ganze war zwar erst abgepfiffen worden wegen vermeintlicher Abseitsstellung des Passgebers Felix Klaus, aber das Ganze dann durch den Videobeweis entkräftet. Jetzt kommt Magdeburg nochmal über die Rechtsaußenposition in Höhe des Fürther Strafraums. Tetschi kommt aber zunächst einmal nicht durch und deswegen gibt es einen Einwurf. Ne, Pierre Najombe ist es, der da diesen Einwurf erst einmal erarbeitet. Und Tetschi, der bietet sich jetzt an. Und bekommt er den Ball auch? Ne, zunächst einmal wird er zurückgeworfen auf die halbrechte Position. Dann gibt es eine Flanke noch von Falco Michel an die Strafraumkante der Spielvereinigung Greuther Fürth. Dort konnten die Fürther zunächst einmal den Ball rausbefördern, gibt aber nochmal eine Flanke. Diesmal ist es dann Kereschtes, der den Ball für Fürth rausköpft, nachdem er gerade von McNulty erst einmal geflankt wurde. Und jetzt vielleicht nochmal eine Möglichkeit für den FCM da durchzukommen. Ein Einwurf gibt schon, aber das Ganze ist eben noch nicht ausgeführt worden. Und dann ist die Partie auch abgepfiffen. Die Spielvereinigung Greuther Fürth und der FC Magdeburg, sie trennen sich am Ende mit 1:1.
1: Oliver Tubenauer aus dem Rohnhof und Schluss auch in der VW Arena. Der VfL Wolfsburg besiegt Darmstadt 98 mit 5:1. Das hat dann für die Tabellenspitze keine Auswirkungen. Hertha BSC weiterhin vorn vor Nürnberg und Heidenheim. Wolfsburg verbessert sich auf den 4. Platz. Magdeburg rutscht auf den 5. Und am Tabellenende stehen Dresden, Darmstadt und Kiel. Apropos Dresden, Sie erinnern sich vielleicht an einen gewissen Oliver Kahn, der mal den Satz geprägt hat, weiter, immer weiter. Und dieses Motto gilt für Hertha BSC. Weiter, immer weiter. 5 Spiele, 5 Siege. Der 6. soll an diesem Wochenende folgen, eben in Dresden im Rudolf-Habich-Stadion. Jakob Rüger.
4: Der Saisonstart von Hertha BSC sorgt unter den Anhängern für eine große Euphorie. Seit dem Bundesliga-Abstieg sind die Berliner noch nie so gut in eine Zweitligasaison gestartet. Es wird geträumt unter den blau-weißen Anhängern. Trainer Stefan Leitl kann über die Begeisterung der Fans lächeln. Für ihn gibt es eine große Erklärung für die starken Leistungen nach den zahlreichen Abgängen von Leistungsträgern.
5: Das Team funktioniert und das ist das Entscheidende, dass jeder sich komplett für dieses Team aufopfert und komplett in diesem Team integriert ist. Und es ist dann auch egal, welcher Name kommt, wer spielt.
4: Dazu spielt Hertha einen intensiveren, temporeicheren Fußball und alle Spieler sind fit. Der gesamte Kader stand Leitl in der vergangenen Spielzeit nie zur Verfügung.
5: Letztendlich profitieren wir momentan davon. Es profitieren aber nicht nur alleine von der medizinischen Abteilung, sondern auch vom Verantwortungsbewusstsein der Spieler. Also, dass jeder wirklich alles dafür tut, um zur Verfügung zu stehen. Ich glaube, das wird natürlich unterstützt, weil jeder Bock hat, mit in der Mannschaft zu sein und jeder hat Bock zu spielen. Und das merkst du dann auch im Training.
4: Auf die bislang ungeschlagenen Berliner wartet nun ein Auswärtsspiel bei ambitionierten Dresdnern. Dynamo ist allerdings enttäuschend in die Saison gestartet und will gegen Hertha die Kehrtwende schaffen. Die Berliner müssen auf einen Großteil ihrer Fans verzichten. Nach den Krawallen beim letzten Auftritt im Rudolf-Habich-Stadion boykottiert die aktive Fanszene der Hertha die Partie. Auch damit muss Stefan Leitls Team umgehen.
5: Es geht darum, dass wir versuchen, bei uns zu bleiben und unser Spiel aufs Feld zu bekommen, in der gleichen Intensität, in der gleichen Herangehensweise wie die letzten Wochen. Und wenn wir das schaffen, dann sind wir echt gut.
4: Und das lässt die Hertha-Anhänger derzeit träumen. Auch wenn eine ungeschlagene Saison trotz aller Euphorie ziemlich unwahrscheinlich ist.
1: Jakob Rüger berichtete, Dynamo Dresden gegen Hertha BSC morgen Abend live zu hören im Stream auf sportschau.de. Am Montag beginnt nicht nur eine Woche, sondern auch eine neue Jahreszeit. Dann ist der Sommer zumindest vom Kalender her vorbei. Das heißt, im Herbst, da legen auch die anderen Ligen los. Handball, Basketball, Eishockey. Heute Abend in Berlin in der Uber Arena. Alba Berlin gegen Chemnitz. Basketball in der Bundesliga. Nikolaus Hillmann ist für uns in der Halle. Schönen guten Abend, Nick.
6: Einen wunderschönen guten Abend, hallo.
1: Bevor wir uns ein wenig über die anstehende Saison unterhalten, erst einmal zum Spiel. Wie steht's?
6: Das zweite Viertel hat gerade begonnen hier vor, ich schätze mal knapp 10.000 Zuschauern. Alba führt knapp gegen Chemnitz mit 21-20. War ein wildes Spiel im ersten Viertel. Sehr viel Tempo, viele Fehlwürfe, viele Ballverluste. Aber man hat gemerkt, dass beide Mannschaften extrem motiviert sind. Und von daher, finde ich, macht es Spaß zuzuschauen.
1: Wie im Fußball wollen die Bayern auch im Basketball alles. Wer kann ihnen da im übertragenen Sinne des Wortes den Korb reichen? Was glaubst du, wer könnte da in dieser Saison wieder oben mitmischen?
6: Also ich zähle die Berliner auf jeden Fall mit dazu. Nicht nur wegen ihres sensationellen Meistertitels, den sie im Frühsommer gegen die hochfavorisierten Bayern errungen haben im fünften und entscheidenden Finale in München, sondern Alba Berlin hat das zweitmeiste Geld hinter den Münchnern, hat sich, glaube ich, sinnvoll verstärkt. Der Großteil der Mannschaft, der Meistermannschaft ist zusammengeblieben. 2, 3 Leute sind neu dazugekommen, die hier bislang in diesem ersten Saisonspiel einen ganz guten Eindruck macht. Wie weit Chemnitz da mitmischen kann, wage ich zu bezweifeln, ob das irgendwie geht. Die haben ihre Mannschaft komplett ausgetauscht. 12 neue Spieler nach dem enttäuschenden 12. Platz in der vergangenen Saison. Mal gucken, wie die sich so entwickeln hier in dieser neuen Saison.
1: Manch einer, Nick, wird sich jetzt immer noch fragen, wie Alba Berlin das zu Wege gebracht hat. Und jeder weiß, wer die Bayern ärgert, kriegt es in der nächsten Saison aber so richtig. Wie haben die sich eingestellt auf die neue Spielzeit?
6: Ja, die haben sich vor allen Dingen wieder sehr namhaft verstärkt, vor allen Dingen durch einen Nationalspieler, durch Johannes Thiemann, der jahrelang hier bei Alba Berlin gespielt hat. Das haben ihm, glaube ich, viele Berliner Fans krumm genommen, dass er nur ausgerechnet nach München gehen musste nach seiner Zeit in Japan. Aber die haben sich auch noch einige andere sehr interessante und sehr starke Leute geholt. Sie haben halt den mit Abstand höchsten Etat und werden in der kommenden Saison auch wieder in der Euroleague spielen. Und da bin ich mal gespannt, wie das mit dem neuen Trainer, mit Anton Gavel, funktionieren wird.
1: Nikolaus Hillmann, unser Reporter, heute Abend hier bei Sportschau Live. Basketball aus Berlin, Alba gegen Chemnitz. Und gleich sind die Nachrichten an der Reihe. Aus München hören wir ferner, dass alles bereit ist für das erste Spiel an diesem vierten Spieltag in der Fußball-Bundesliga, der FC Bayern gegen Union Berlin. Und dazu passt diese Meldung, dass trotz eines schlechten Starts in die Bundesliga-Saison der Hamburger SV den Vertrag mit Trainer Merlin Polzin verlängert hat. Der Club habe den Chefcoach langfristig an sich gebunden, hieß es einen Tag vor dem Spiel morgen im Volksparkstadion gegen den ersten FC Köln. Wie lange dieser Vertrag läuft, darüber allerdings machte der Hamburger SV keine Angaben. Jetzt gleich mit Werner Schoninger, wie angekündigt, die Nachrichten hier bei Sportschau Live. Anschließend holen wir uns dann auch noch die Handballer dazu in Eisenach. Gegen Kiel geht's da auf dem Parkett zur Sache und dann natürlich die Bundesliga. Und wir spielen auch über das 5:1 des VfL Wolfsburg gegen Darmstadt.

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1: Um 20.30 Uhr. Die schwarz-rote Bundesregierung hat sich grundsätzlich auf eine Entlastung bei den hohen Spritpreisen geeinigt. Dem ARD-Hauptstadtstudio liegt das Beschlusspapier vor. Demnach hat man sich auf einen Tankrabatt verständigt. Wie schon im Frühjahr sollen die Literpreise für Benzin und Diesel dann um 17 Cent sinken und das ab dem 1. Oktober. Zum 1. Januar soll es dann noch einen Spritpreisdeckel geben. Insgesamt geht es um Entlastungen der Bürger von 2,5 Milliarden Euro. Die Bundesländer sollen die Hälfte der dadurch entstehenden Kosten tragen. Sie müssen den Beschlüssen noch zustimmen. Bundesverteidigungsminister Pistorius hat in Texas den ersten F-35-Kampfjet für die deutsche Luftwaffe in Empfang genommen. Deutschland hat 35 der hochmodernen Kampfflugzeuge gekauft. Aus Washington Samuel Jakisch.
2: Die Übernahme des in den USA produzierten F-35 sei ein Beleg deutscher Verteidigungsbereitschaft und transatlantischer Partnerschaft, sagte Boris Pistorius bei der Übergabezeremonie in Fort Worth. Das Flugzeug soll die veraltete Flotte von Tornado-Jets bei der deutschen Luftwaffe ablösen und zum Abschreckungskonzept der NATO in Europa beitragen.
1: Europas größter Autobauer Volkswagen hat seine Gewinnprognose für dieses Jahr deutlich gesenkt. Der Konzern rechnet nach eigenen Angaben damit, dass vom Umsatz höchstens 1% als operativer Gewinn übrig bleibt. Bisher hatte VW mit 4 bis 5,5% gerechnet. Gründe seien eine milliardenschwere Abschreibung auf Porsche und schwache Geschäfte in China. Am Hauptbahnhof Mannheim erinnert seit heute ein Gedenkort an einen Zugbegleiter, der im Februar nach einem Angriff gestorben ist. Im Beisein von Bahnchefin Paller und Bundesverkehrsminister Bilger ist die Tafel an Gleis 1 enthüllt worden. Aus Mannheim, Rossa Omenjaka.
3: Es war eine extrem emotionale und ergreifende Gedenkfeier. Mit dabei viele Familienangehörige des getöteten Serkan Çalar. Bahnchefin Evelyn Paller und Bundesverkehrsminister Steffen Bilger sprachen der Familie ihr Mitgefühl aus und sagten unisono, dass die Bahn und die Politik für mehr Sicherheit in den Zügen sorgen müsse.
1: Das offizielle Porträt der langjährigen Bundeskanzlerin Merkel wird 3 Monate länger im Berliner Bode-Museum ausgestellt als geplant. Nach Angaben des Museums ist das Bild noch bis zum 3. Januar zu sehen. Begründet wird es mit dem großen Besucherinteresse. Danach soll das Werk dauerhaft im Bundeskanzleramt hängen. Soweit die Nachrichten. Das Wetter für Deutschland. Nachts anfangs verbreitet trocken, örtlich Nebel. Später von Norden her dichtere Wolken und in der Nordwesthälfte etwas Regen oder Nieselregen. Tiefstwerte zwischen 15 Grad auf Sylt und bis zu 7 Grad am Alpenrand. Morgen im Norden viele Wolken, windig und etwas Regen. Sonst ein freundliches Spätsommerwetter mit Höchstwerten von 18 Grad auf Rügen und bis zu 26 Grad am Oberrhein. Die Zeit 20.33 Uhr.
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4: Und Thomas Kroh am Mikrofon. Schön, dass Sie heute Abend dabei sind. Und wir starten in den 4. Spieltag und zwar in München. Die Bayern kurz vor dem Start des Oktoberfests heute mit Union Berlin zu Gast. Und das Ganze sieht dann so aus, Edgar Endres, unser Reporter, hat es ja eingangs gesagt, zum ersten Mal dann während des Oktoberfests kein Spiel der Bayern in der Bundesliga. Wer weiß, was die dann da treiben, die nicht zu den Länderspielen müssen, obwohl so viele Spieler und Profis, die nicht Nationalspieler sind, haben die Bayern ja nicht. Jetzt geht's erstmal los mit Edgar Endres in der Allianz Arena.
5: Mit den Blumenkindern aus München im Wiesentrikot. Wir haben es ja schon mal angesprochen. Knallbunte Farbenexplosion. Schwarze Hosen, schwarze Stutzen. Luis Diaz am linken Flügel. Es gab eine Halbchance. Schuss von Michael Olise, aber Frederik Renault war da. Und die Bayern, ja, ohne Nationalspieler kann man sich dich gar nicht vorstellen. Also ich müsste da wirklich erstmal blättern. Vielleicht ist es dann der dritte Torwart, der nicht mit zu den Spielen muss und dann vielleicht wäre eine Wiesenzeit. Dann Achtung, Davis auf der linken Seite im Strafraum gegen Trimmel. Erstmals durchsetzen können, müsste den Ball zurückspielen in den Strafraum rein auf Musiala. Musiala am Fünfer, dreht sich einmal, zweimal, legt zurück auf Kimmich, Torentfernung 18 Meter. Chipball Richtung Fünfer, aber da steht eben Felix Udogay, der Neuzugang von Beşiktaş Istanbul, köpft den Ball erstmal raus ins Mittelfeld rein. Die Bayern mit Dauerballbesitz, aber mit Ausnahme dieses Olises noch ohne klare Chance und deshalb weiterhin 0-0 zwischen den Bayern und Union Berlin.
4: Edgar, dieses Trikot der Bayern zur Wiesnzeit, das wäre was für den Handballchef der Füchse Berlin, für Bob Hanning. Der würde das gerne anziehen. Da bin ich mir hundertprozentig sicher. Und das ist das Stichwort. Jetzt gibt's Handball mit dem deutschen Rekordmeister Kiel aus Eisenach und Rudi Dautwitz, der ist dort unser Reporter.
6: Ja, und die Kieler tun sich schwer, obwohl sie 10-7 geführt haben nach 20 Minuten. Dann aber ein Viererpack vom Gastgeber und man hört's, die Halle ist on fire. 11-10 für Eisenach und der THW Kiel tut sich sehr, sehr schwer gegen eine aggressive, bewegliche Eisenacher Abwehr. Da kommen sie schwer durch, obwohl sie solche Topspieler haben wie jetzt Markutsch, der versucht die Lücke zu finden. Ballverlust, Glück gehabt. Da kriegen sie noch einen Freiwurf. Julian Köster, da ist der Ball aus der Hand geglitten, aber es gibt den Freiwurf für den THW Kiel. Die Zeit wird nochmal angehalten. Also das wird ein ganz schwerer Gang für den THW Kiel. Führt nicht, sondern liegt zurück mit 10-11 in Eisenach.
4: Von dort also Rudi Dautwitz und wir wollen uns natürlich nicht die Party zum Saisonauftakt in der Basketball-Bundesliga klemmen. Deshalb schnell wieder zu Nikolaus Hillmann. Basketball in Berlin, Alba gegen Chemnitz. Was hat sich die letzten Minuten dort auf dem Parkett getan?
7: Na, die Party in der Uber Arena in Berlin, die hat ein bisschen nachgelassen, denn der Meister Alba Berlin liegt zurück, 28-30. Zweite Viertel läuft. 6 Minuten sind da gespielt. Die Berliner haben zwar Freiwürfe. Justin Lien steht an der Linie, hat den ersten verwandelt, den zweiten auch. Zum 29-30 aus Sicht der Berliner. Aber Alba liegt hinten, weil Chemnitz nochmal richtig aufs Pedal getreten hat, was das Tempo angeht, was die schnellen Abschlüsse angeht. Man ist beim Rebound besser geworden, verteidigt aggressiver. Und das hat eben dazu geführt, dass die Chemnitzer jetzt nicht mehr zurückliegen, sondern führen und jetzt auch einen Distanzwurf getroffen haben. Einen Dreier. Deswegen aktueller Spielstand aus Sicht von Alba Berlin 29-33.
4: Zurück zum Fußball in der zweiten Liga. Da sieht es so aus, als wenn der VfL Wolfsburg die Niederlage vom vergangenen Wochenende beim FC St. Pauli gut verkraftet hätte. 5-1 der Sieg heute in der VW Arena gegen Darmstadt 98. NDR-Reporter Christopher Klein hat's gesehen. Hallo Christopher.
8: Hallo, schöne Grüße nach Berlin.
4: Entspricht das Ergebnis dem Spielverlauf?
8: Ja, ich würde sagen, jein. Der VfL hat in der zweiten Halbzeit dann natürlich offensiv echt die Muskeln spielen lassen und von 2-1 Halbzeitführung noch auf 5-1 gestellt. Aber es gab durchaus in dieser Partie so den ein oder anderen Moment, wo es auch in eine andere Richtung hätte gehen können. Beim Zwischenstand von 2-1 zu Beginn der zweiten Halbzeit hat Darmstadt die ersten paar Minuten echt dominiert. Der VfL war gefühlt noch in der Kabine, defensiv überhaupt noch nicht hier sozusagen auf Sendung, während die Fans hier gerade immer mal wieder johlen, wenn kleine Kinder den Ball ins Tor schießen. Hier, die Party läuft also. Und in dieser Phase gab es mal Doppelpfosten. Schuss von Patrick Pfeiffer, zweimal Innenpfosten. Da hätte Wolfsburgs Keeper gar keine Chance gehabt. Das wäre der erneute Ausgleich gewesen. Aber so ist es ja mit dem Konjunktiv im Fußball. Diese kleinen Momente konnte Darmstadt nicht nutzen. Und dann wurden die Hessen dann in der zweiten Halbzeit von der, muss man auch wirklich sagen, beeindruckenden Offensivpower des VfL Wolfsburg mit Namen wie Glatzel und Reese und auch Bernhardsson. Ja, muss man sagen, irgendwie so ein bisschen aus dem Stadion geschossen.
4: Ich muss schon sagen, solche Stimmung ist man aus der VW-Arena nicht so häufig gewohnt. Und das hat mich dann doch ein bisschen verwundert angesichts des Saisonstarts, wie er wahrscheinlich nicht jedem in Wolfsburg gefallen hat. Nun liegt die Mannschaft auf dem 4. Platz. Wie sieht deine erste Bilanz aus nach den ersten Spieltagen? Wolfsburg ist der Topfavorit auf den Aufstieg.
8: Das ist er absolut. Der VfL hat mit Abstand den wertvollsten, den talentiertesten, irgendwie auch den ja mit den größten Fähigkeiten ausgestatteten Kader in dieser zweiten Liga. Und ich würde sagen, auch wirklich mit einem bisschen Abstand. Wenn man das als Latte anlegt, dann hat der VfL noch nicht abgeliefert, denn da müsste er ja Erster sein. Ich glaube aber, dass dieser Sieg heute sehr gut getan hat. Das hat der Trainer Tobias Strobel auch vor der Partie gesagt. Mit einem Sieg heute, dann bist du bei 11 Punkten. So ist es ja jetzt auch eingetreten. Da kann man sagen, erste Saisonphase, okay, aber nicht mehr. Wenn es heute nicht geklappt hätte mit diesem Heimsieg, dann wäre das Grummeln, glaube ich, groß gewesen in dieser ja sehr, sehr langen Ligapause wegen der Länderspiele. Und man muss ja auch eins sagen, die Party hier in Wolfsburg ist deswegen gerade so ausgelassen, weil der VfL seit 8 Monaten kein Heimspiel mehr gewonnen hatte. Heute hat er es geschafft.
4: Wenn das kein Grund zum Feiern ist. Die Darmstädter haben so gar nichts zu feiern. In welchem Zustand befindet sich die Mannschaft?
8: Ich glaube, Florian Kohfeldt und sein Trainerteam wird das gut einordnen. Das ist natürlich eine deftige Packung. So eine Woche nach dem ersten Saisonsieg gegen Bielefeld, wo man so ein bisschen Selbstvertrauen gesammelt hat. Dann heute diese krachende Niederlage, aber Darmstadt wird das einordnen können. Wolfsburg ist, wie erwähnt, der Top-Favorit auf den Aufstieg. Man sollte hier nicht 1-5 verlieren aus Darmstädter Sicht, aber verlieren in Wolfsburg ist kein Beinbruch.
4: Sagt Christopher Klein, unser Kollege vom Norddeutschen Rundfunk. Oliver Tubenauer arbeitet für den Bayerischen und sitzt heute Abend im Rohnhof. Da füge ich immer an, traditionsreicher Rohnhof, Oliver, aber ist er ja gar nicht mehr so sehr. Das ist ja alles saniert und renoviert.
9: Ja, kann man durchaus so sagen. Also natürlich sind die Zeiten vorbei. Die reichen ja ins letzte Jahrhundert zurück, als die Spielvereinigung Fürth, wie sie damals hieß und wie sie vielleicht bald wieder heißen wird, noch deutsche Meistertitel eingeheimst hat. Aber man muss mittlerweile zufrieden sein mit dieser Zweitliga-Wirklichkeit, die nun mal da ist. Und das ist man heute Abend anscheinend auch wenn es nicht so ganz geklappt hat gegen den FC Magdeburg.
4: Da muss etwas an mir vorbeigelaufen sein, bald wieder heißen wird. Ist da was im Busche?
9: Ja, es gibt tatsächlich eine außerordentliche Mitgliederversammlung im November, wo man dann wahrscheinlich beschließen wird oder zumindest beschließen möchte, die Initiatoren dieser Mitgliederversammlung, dass die Spielvereinigung zurück zu ihrem ursprünglichen Namen kehrt, eben das Greuther rausnimmt und dann wieder Spielvereinigung Fürth heißen wird. Das können natürlich Spötter sagen, die müssen allerdings aufpassen, dass Spielvereinigung Fürth nicht gleichbedeutend ist mit unterklassig und chronisch pleite, denn sie haben derzeit nur 6 Punkte auf dem Konto. Also das wird sicherlich auch wieder eine sehr schwierige Saison für die Kleeblätter.
4: Sehr viel besser steht der erste FC Magdeburg da. Wie hat der sich heute präsentiert?
9: Ja, so lala, würde ich sagen. Der FC Magdeburg, der hat so ein bisschen von der Fürther Krankheit profitiert, dass sich die Kleeblättler ganz gerne mal so mit dem ersten vielversprechenden gegnerischen Angriff gleich einen einschenken lassen. Das war auch heute der Fall. 5. Minute, es gibt eine Diagonalflanke, die wird von Herbert Bockhorn mit dem Kopf schön verlängert in den Lauf von Emanuel Joa. Der hat ja schon gegen den ersten FC Kaiserslautern 2-mal zugeschlagen und der nahm den Ball dann per Dropkick vorbei an Florian Heldstern zum 1:0. Und in der Folge hatte Magdeburg auch das Geschehen hier absolut unter Kontrolle. Dann allerdings die 21. Minute, so ein bisschen aus dem Nichts. Die erste richtige Möglichkeit für die Spielvereinigung Greuther Fürth. Da hat zunächst Felix Klaus den Ball verlängert auf Omar Sila. Und der hat den auch so unter Dominik Reimann im Tor der Magdeburger gerade noch so drunter geschoben zum 1:1. Der Treffer wurde zunächst nicht gegeben auf dem Feld wegen einer vermeintlichen Abseitsstellung des Passgebers Felix Klaus. Aber das Ganze wurde dann im Keller aufgelöst im Kölner und da hat man dann entschieden, nee, war kein Abseitstreffer zählt. Und ja, in der Folge waren dann eben auch die Fürther im Spiel und nicht nur der FC Magdeburg. Man muss auch dazu sagen, in der zweiten Halbzeit hatten beide Mannschaften ihre Möglichkeiten, das Spiel für sich zu entscheiden. Aber sowohl Dominik Reimann im Tor des FC Magdeburg als auch Florian Hellstern bei der Spielvereinigung Greuther Fürth, die hatten richtig was dagegen. Und insofern muss man sagen, ja, das 1:1 ist in Ordnung. Und insofern sage ich auch so, ja, lala, für den FC Magdeburg heute Abend.
4: Oliver Tubenauer, unser Reporter beim Spiel der Spielvereinigung Greuther Fürth, wie der Club noch heißt, gegen den ersten FC Magdeburg. Spitzenreiter Hertha BSC, das haben wir Ihnen schon gesagt, spielt dann morgen Abend bei Dynamo Dresden und der Tabellenzweite, der erste FC Nürnberg, der tritt vorher im Wildpark beim Karlsruher SC an. Bleibt noch der Tabellendritte, das ist der erste FC Heidenheim. Der muss am Sonntag auswärts ran auf der Alm bei Arminia Bielefeld. Nun zurück zur Bundesliga und wir haben gleich den Kollegen Edgar Endres wieder am Mikrofon. Bayern gegen Union Berlin. Und da stellt sich doch die Frage, nach gut einer Viertelstunde, sind die Unioner bislang mit einem blauen Auge davongekommen?
10: Nein, überhaupt nicht blau. Es ist sehr, sehr unspektakulär. Die Bayern mit 2 Viertelchancen. Einmal Olise, jetzt gerade Stanisic. Beide Male war Frederic Renaud da. Ansonsten lassen sie wenig zu. Bayern zwar mit mega Ballbesitz schon wieder mit Luis Diaz in dieser halblinken Angriffsposition, 20 Meter vom Strafraum, zurückgespielt ins Mittelfeld auf Dayot Upamecano. Der Franzose nähert sich dem Strafraum, spielt zu seinem Landsmann, zu Michael Olise. Der im Doppelpass wird sofort vom Ball getrennt, aber schnell sind die Bayern da und dann vielleicht mal eine Konterchance, aber unsauber gespielt und vorne der arme Emmanuel Latte. Kleingewachsener Mann von der Elfenbeinküste, stämmiger Typ, aber er sieht überhaupt kein Land, weil er eben keine Unterstützung hat. Weder von Woyo Jong, der Südkoreaner, so etwas wie die hängende Spitze, noch von den Außen. Jetzt schon wieder die Bayern mit Luis Diaz. Kurft nach innen, ganz fest bisher die Abwehr, wie an der Perlenschnur aufgereiht. 5, 6 Mann im Zentrum mit Querfeld und Udokai haben sie Harry Kane bisher komplett rausgenommen aus dieser Partie. Und am rechten Flügel kann sich jetzt Stanisic zunächst durchsetzen. Spielt den Ball nochmals zurück auf Olise am rechten Teil des Strafraums. Wieder Doppelpassversuch. Achtung, nochmals die Chance für Kimmich. Torentfernung, Olise chippt den Ball Richtung Alphonso Davies. Jetzt belagern sie ein bisschen den Strafraum, aber es gibt kein Durchkommen. Und so bleibt es hier nach gespielten 15,5 Minuten beim Spielstand von 0-0.
4: Das gibt mir Gelegenheit, gleich zu Nikolaus Hillmann weiterzugeben. Unser Basketballreporter heute Abend ist beim Saisonauftakt von Meister Alba Berlin gegen Chemnitz.
7: Anderthalb Minuten sind sie noch im zweiten Viertel. Die 10.000 Zuschauer erleben immer noch ein sehr rasantes und ein sehr wildes Spiel mit teilweise Szenen, wo wenig Ballkontrolle herrscht. Auf beiden Seiten steht unentschieden. 41-41. Erst führte der Gast aus Chemnitz in diesem Viertel. Dann kam Alba Berlin wieder heran, ging sogar mit 4 Punkten in Führung. Und jetzt ist es halt wieder ausgeglichen. Gut, 4, 5 Punkte Vorsprung oder Rückstand, das ist im Basketball nicht viel. Das kann man innerhalb von 20, 30 Sekunden wieder aufholen, wenn man es einigermaßen geschickt anstellt. Aber was hier eben auffällt, ist, dass beide Mannschaften weiter richtig mit hohem Tempo spielen, mit wahnsinnig viel Einsatz, dass die Defensivleistung trotzdem gut ist, obwohl relativ viele Punkte fallen. Beide Mannschaften also mit hoher Intensität spielen. Und dass ich von Chemnitz positiv überrascht bin, muss ich sagen, von dieser komplett neu formierten Mannschaft, 12 neue Spieler, die machen das schon sehr anständig, vor allem was das Defensivspiel angeht, aber auch was einige Systeme in der Offensive angeht. Da hat Trainer Rodrigo Pastore also schon viel seinen neuen Spielern einbläuen können in der Vorbereitung, was die Trainingsleistungen angeht. Und jetzt die erneute Führung für die Gäste aus Chemnitz. 1:10 vor Ende des zweiten Viertels durch einen normalen Wurf. 43-41 führt Chemnitz jetzt in Berlin.
4: Im Fußball hat der neue Bundestrainer Jürgen Klopp mit seiner ersten Kadernominierung für Aufsehen gesorgt. Auch international 44 Spieler gegen in 44 Spieler in zwei Gruppen eingeteilt und in der kommenden Woche dann das Spiel in den Niederlanden, der Auftakt in der Nations League. Einige haben von Revolution gesprochen und ich habe den ARD-Reporter Thomas Kunze, der dann am Donnerstag dabei sein wird, gefragt, wie er denn Klopps Vorgehen bewerte.
11: Ich würde es eigentlich so machen wie der neue Bundestrainer selbst. Ich würde erstmal abwarten und nach den Ergebnissen entscheiden. Soll nichts anderes heißen, als dass ich mich wegducke und mich noch nicht entschieden habe, ob das jetzt Genie oder Wahnsinn ist. Auf der einen Seite hat man so ein bisschen das Gefühl, wir brauchen einen deutlich größeren Mannschaftsbus oder zumindest so einen Gelenkbus, dass wirklich alle reinpassen. Und man hat so den Eindruck, so wie so ein Klammer-Stadtkämmerer hat er überall nochmal durchgekehrt und geguckt, wo gibt's denn noch jemanden, der uns weiterhelfen könnte. Also so ein bisschen das Prinzip Zufall aus Masse heraus sozusagen. Auf der anderen Seite finde ich es genau richtig zu schauen, was ist überhaupt für ein Bestand da, wer hat Bock, wer ist motiviert, wer hat Potenzial, da reinzugehen, so nah ranzugehen, die Gespräche so eng schon zu suchen mit Trainern und den betroffenen Spielern selbst, ist eigentlich genial. Man fragt sich eben nur, was haben die Vorgänger gemacht und warum ist das nicht schon eher passiert. Aber ich sage trotzdem und warne davor, bevor Fußball gespielt wird, es ist ein unfassbar großer Pool an Spielern und man braucht am Ende aber eben doch einen sehr, sehr engen Kreis, der dann als Team funktioniert.
4: Ja, und wir können uns jetzt weiter fragen, ist das ein brillanter Schachzug oder lediglich aus der Not eine Tugend gemacht? Ich lade 44 ein und 16 halbwegs brauchbare Spieler werden dann schon dabei sein. Dabei sind auch solche in Anführungszeichen No-Names wie Felix Keidel und Hennes Behrens. Da habe ich mir dann auch gesagt, ist das die Verzweiflung des neuen Bundestrainers, der die wichtigste Mannschaft des Landes wieder auf die Beine bringen soll? Oder, Thomas, hat der deutsche Fußball doch mehr Talente als die Kritiker, zu denen ich mich auch zähle, seit langem behaupten?
11: Also ich sage, auf jeden Fall hat er das. Und ich sage auch, dass in den Tiefen der Ligen und der Vereine und Nachwuchsleistungszentren in den letzten Jahren immer wieder Spieler verschwunden sind, die nicht auf dem Radar waren. Und das muss man Jürgen Klopp mit seinem Team, mit Pepin Leinders, mit Piet Krawitz wirklich lassen. Dieses Scouting hat ja nicht nach Vereinen, nach Proports oder Namen stattgefunden, sondern nach Profil. So wie man das heute macht, auch in Vereinen. Das macht man zum einen über Scouting, Videos und Analysen und zum anderen hilft eben auch die ein oder andere Software. Die kann man KI nennen oder nicht. Hauptsache, sie wird benutzt und verwendet. Da gibt es eben Wertetabellen und das haben sie gemacht. Gutes Beispiel ist zum Beispiel Max Rosenfelder vom SC Freiburg, der wirklich alles drauf hat, gar nicht weiß, wie gut er ist. Den haben sie jetzt dort einfach mal mit reingepackt bei Hennes Behrens und den von dir genannten muss man halt einfach mal abwarten. Aber das ist das, was ich gesagt habe. Natürlich kann man, wenn man ein bisschen dünkt, glauben, das ist jetzt so Versuch und Irrtum und wir gucken mal, wie weit uns das trägt. Aber das allein ist es nicht, denn so viel Zeit hat Jürgen Klopp auch nicht. Er hat einfach Glück, auch in dieser Phase erstmals diesen ganz großen, umfangreichen Länderspielblock, diese Revolution der ersten Länderspielpause mitnehmen zu können, diese 4 Spiele Zeit zu haben, diese Leute fast 3 Wochen um sich zu haben. Und deswegen macht er jetzt dieses Versuch, dieses Experiment. Aber wie gesagt, wir müssen auf die Ergebnisse warten.
4: Das größte Problem, das hat möglicherweise Mirko Slomka, der frühere Trainer beispielsweise von Hannover 96, aufgelistet im Fachmagazin Kicker. Der hat da nämlich mal durchrechnen lassen, dass beim WM-Titel 1990 in der Bundesliga deutsche Spieler auf insgesamt rund 512.000 Einsatzminuten kamen. In der vergangenen Spielzeit waren es nur noch rund 236.000, also nur noch die Hälfte. Hat die Bundesliga auch ihr Schärflein verstärkt dazu beizutragen, dass die deutsche Nationalelf wieder besseren Zeiten entgegenspielt?
11: Hundertprozentig. Und da muss man sich vielleicht dann auch als reziproken Beweis vielleicht mal anschauen, wie viele Spielminuten haben eigentlich junge französische Spieler zu Hause in der Ligue 1 und warum sind die mit 19 schon so weit, um hier plötzlich in Vereinen eine Hauptrolle zu spielen. Selbstverständlich ist das ein wichtiger Punkt. Es gibt aber noch einen weiteren, den hat Mirko Slomka dort nicht aufgeführt und das wird das größte Problem für Jürgen Klopp werden. Ich zitiere mal einen ganz großen Fußballphilosophen unserer Zeit mit Arsène Wenger, der gesagt hat, große Trainer brauchen große Spieler und große Spieler brauchen große Trainer, um Titel zu holen. Und wenn wir uns jetzt die Top-Nationen Europas anschauen mit Frankreich, Spanien, auch England, dann fallen uns sofort 3, 4 Weltklasse-Spieler, Weltklasse-Namen ein. Und das ist das, was der deutschen Mannschaft aktuell tatsächlich fehlt. Ausnahmetalent auf strategisch wichtigen Positionen. Junge Spieler, die Einsatzminuten bekommen, hin und auch gerne her. Aber das ist das, was erst wieder entwickelt werden muss. Und erst dann kann auch wieder irgendjemand von Titeln träumen. Das ist Fakt.
4: Die erste Bewährungsprobe steht Jürgen Klopp noch bevor als Bundestrainer. Nächste Woche am Donnerstag in Amsterdam die Partie gegen die Niederlande. Das wird schwer genug. Du hast Jürgen Klopp auch in Leipzig erlebt als Head of Soccer bei RB. Es heißt aus Leipzig, man sei nicht ganz unfroh, dass er das nicht mehr ist, der Global Head of Soccer. Da geht es um die Entlassung von Trainer Ole Werner und die Bestallung von Micho De Michelis. Nun hat er sich aber in den ersten Wochen wieder als Menschenfänger erwiesen. Bratwurst gebraten beim DFB-Tag für die Angestellten. Er hat alle Nachwuchstrainer zusammengetrommelt. Welches Bild muss man sich von diesem Jürgen Klopp machen? Auf der einen Seite ist er tatsächlich derjenige, den alle lieben. Auf der anderen Seite gibt es so ein paar Dinge, wo man sagt, na, muss das denn jetzt sein?
11: Also ich glaube, dieser Ausflug in den RB-Kosmos, der nicht wirklich gut funktioniert hat, mit vielen Entscheidungen, nicht nur in Leipzig, die in Frage gestellt wurden, haben gezeigt, dass Jürgen Klopp an bestimmte Stellen, an bestimmte Positionen einfach nicht gehört, weil er dann eben nicht authentisch ist. Er ist der Mann, der ganz vorn stehen muss, im gesamten Scheinwerferlicht. Das ist auch seine Energiequelle, seine Source, die er braucht. Und er macht, und das ist halt das Ding, er macht die Dinge immer dann gut, wenn er alle Strippen selbst in der Hand hält, sich für jeden einzelnen Mitstreiter und Experten entscheidet, seine Crew zusammenfügen kann, für solche Projekte. Und man merkt eben an diesem Energielevel, was er mitgebracht hat, auch an den Gedanken übrigens, die er sich drumherum gemacht hat, dass das jetzt genau der Ort ist, wo er hingehört. Und vielleicht war das einfach nur ein kurzer Ausflug in einen anderen Bereich, der ihm gezeigt hat, was er eigentlich kann und was er eigentlich machen möchte. Das will ich zumindest oder möchte ich gerne glauben und vermuten. Vielleicht noch der kurze Ausflug, den er selber ja auch gemacht hat, diese Worte wie Donnerhall, er möchte sich und uns die Fahne wiederbringen. Das sind so unfassbar große Worte, aber eben rhetorisch auch so korrekt und intelligent ausgedrückt, ohne Leuten vor den Kopf zu stoßen. Weiß nicht, ob er sich da nicht vielleicht ein bisschen zu viel zumutet, dem Fußball an sich auch, aber man merkt eben, was für ein rhetorisches Geschenk dieser Mann in Wirklichkeit ist. Und ich glaube, jetzt ist er wieder am richtigen Ort und am richtigen Fleck und hoffentlich auch zur richtigen Zeit. Und er wird

0: Alfonso Davis vernascht. Dribbel an der Grundauslinie. Und dann ein Blick, ein Pass und Jamal Musiala.
1: Das wird die Bayern-Fans freuen, Edgar Endres, und sicherlich auch den neuen Bundestrainer Jürgen Klopp.
2: Ja, natürlich, Jamal Musiala mit seinem ersten Saisontreffer, und das war ein super Tor, aber hätte Union Berlin nicht Frederik Rönno heute im Kasten stehen, dann stände es jetzt schon 3-0, denn er hat zwei überragende Paraden gezeigt bei einem Kopfball von Jonathan Tah in der 22. Minute und soeben gegen Stanisic. Schon wieder die Bayern mit Olise, der dribbelt im Strafraum, könnte zurücklegen. Ah, ungenau, und da wird Pavlovic ein bisschen weggecheckt. Die Bayern hadern mit Schiedsrichter Dominik Brandt. Nächste Aktion, Diaz geht zu Boden, wieder im Zentrum, aber für meine Begriffe kein Foulspiel, eher gegen Leopold Querfeld, und dann müssen die Berliner das Spiel ein bisschen beruhigen. Jetzt, da mittlerweile auch schon fast 27 Minuten gespielt sind, die Bayern-Führung hochverdient aufgrund einer Druckphase, aufgrund dieser zwei, drei weiteren Chancen durch eben Tah und vor allem jetzt Stanisic, aber Rönno mit zwei exzellenten Paraden. Ball ist 20 Meter vorm Strafraum von Eisern Union, wieder Zweikampf am Boden liegend. Erstmal Vorteil, Tom Rode, der großgewachsene Linksverteidiger, marschiert da am Flügel mit nach vorne. Vielleicht gibt es jetzt über Chong eine Chance. Vorne lauert Lattelat, der bisher noch keinen Ball gesehen hat. Er ist komplett abgemeldet, und dann ist das Tempo wieder raus. Und die Bayern können sich in der Abwehr sortieren. Rani Khedira versucht da zwar ein paar Meter zu machen gegen Upamecano, wird nichts draus. Also Bayern führt mit 1-0 durch Musiala.
1: In der Handball-Bundesliga hat Stuttgart heute Abend bei Barling-Waldstätten gewonnen, 29-28. Der Tabellenführer, der THW Kiel, ist zu Gast beim Club in Eisenach, Rudi Dautwitz. Und es müsste Pause sein.
3: Nee, die zweite Halbzeit ist 30 Sekunden alt. Wir kommen genau richtig. 14-14 steht es. Also alles offen hier. Und Eisenach ist im Ballbesitz. Vielleicht jetzt die Möglichkeit. Ja, zur Führung. Da ist sie. 15-14. Schön durchgespielt vom TSV Eisenach. Und da war es David Moret, der den Treffer erzielt. Also Eisenach, kampfstark. Die werfen sich hier in jeden Zweikampf rein. Das merkt man. Und das sieht man auch zum Beispiel beim Kieler Kreisläufer Veron Nacinovic. Der ist nämlich in der zweiten Halbzeit mit einem Verband um den Kopf dann zurückgekehrt. Und die kleine Kuriosität dabei, in Blau und Weiß, das sind die Vereinsfarben nicht vom THW Kiel, die sind schwarz und weiß, sondern Blau und Weiß, das sind die Farben vom TRSV Eisenach, der also hier bislang ein starkes Spiel macht. Und der THW Kiel wankt, aber der hat so eine Breite im Kader, dass hier noch alles passieren kann, vor allem pro THW Kiel. Aktuell liegen sie aber zurück, 14-15.
1: Und Blau und Gelb, das sind die Vereinsfarben des deutschen Basketballmeisters Alba Berlin, Nikolaus Hillmann, der heute zum Saisonauftakt mit Chemnitz so seine Liebe, Mühe und Not hat.
4: Das kann man wohl sagen. Wenn dann noch Halbzeitpause, in 7 Minuten geht es weiter. Alba liegt zur Pause zurück gegen die Niners aus Chemnitz, 41-43. Das hat damit zu tun, dass diese Chemnitzer Mannschaft nicht unbedingt spielerisch überragend ist, aber kämpferisch eine sehr gute Einstellung gezeigt hat in der Defensive, vor dem zweiten Viertel gute Aktionen hatte und zwei treffsichere Spieler mit Kobe Williams, der aus Bamberg gekommen ist, und mit Stefan Smith, ein Kanadier, der mit 13 Punkten auch bester Werfer der Partie. Also in Berlin immer noch Pause beim Basketball.
1: Nach den Nachrichten geht's weiter mit den Bayern und Union und mit Timo Hardung. Das ist der Sportdirektor von Eintracht Frankfurt.

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1: 21 Uhr, Nachrichten von BR24 mit Karin Schumacher. Bundesregierung einigt sich auf Entlastungen bei Spritpreisen. Das Maßnahmenpaket umfasst ersten Informationen zufolge einen neuen Tankrabatt sowie einen Spritpreisdeckel. Demnach soll zunächst die Steuer auf Benzin und Diesel um faktisch 17 Cent gesenkt werden. Ab wann die Kosten für Sprit gedeckelt werden sollen, ist bislang unklar. Außerdem müssen die Länder dem Vorhaben noch zustimmen. Pistorius nimmt F-35 Kampfjet entgegen. Der Bundesverteidigungsminister sagte bei der Übergabe in Texas, das in den USA produzierte Flugzeug sei Beleg transatlantischer Partnerschaft. Die ersten 8 Maschinen für die Bundeswehr

0: bleiben zunächst in den USA, wo deutsche Soldaten an ihnen ausgebildet werden. Ab 2027 sollen dann die ersten Kampfjets auf einem deutschen Fliegerhorst in der Eifel stationiert werden. Ukraine und Russland setzen wechselseitige Angriffe fort. Nach Angaben aus Moskau haben russische Streitkräfte 3 Schiffe in ukrainischen Häfen und im Schwarzen Meer attackiert. Die Schiffe seien zur Versorgung des ukrainischen Militärs genutzt worden, hieß es. Die Internationale Atomenergiebehörde meldete unterdessen einen Drohnenangriff auf das russische Atomkraftwerk Kursk. Dabei sei ein Kühlturm getroffen worden, es sei aber kein Feuer ausgebrochen. Schwedische Oppositionsführerin soll Regierung bilden. Nach dem Sieg des Mitte-Links-Lagers bei der Parlamentswahl in Schweden hat die Sozialdemokratin Andersson den Auftrag zur Regierungsbildung erhalten. Ihre Partei war mit 28% der Stimmen stärkste Kraft geworden. Die 3 anderen bisherigen Oppositionsparteien unterstützen Andersson als Regierungschefin. Konflikt im Jemen zwingt Hunderttausende zur Flucht. UN-Angaben zufolge haben die erneuten Kämpfe im Bürgerkriegsland Jemen bislang mehr als 112.000 Menschen innerhalb des Landes in die Flucht getrieben. Weitere 3.000 Menschen flohen demnach über die gefährliche Route über das Rote Meer ins ostafrikanische Djibouti. Im Zuge der Blitzoffensive der pro-iranischen Houthi-Miliz gegen die Regierungstruppen in der vergangenen Woche waren hunderte Menschen getötet worden. Zudem hat sich die humanitäre Krise im Jemen verschärft. Fußball-Zweitligist Fürth verpasst ersten Saisonheimsieg. Die Partie gegen Magdeburg endete 1:1 unentschieden. Im Parallelspiel unterlag der SV Darmstadt beim VfL Wolfsburg deutlich mit 1:5. Das Wetter in der Nacht oft klar, örtlich wolkig oder neblig bei 10 bis 4 Grad, morgen nach Nebelauflösung weitgehend sonnig.
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2: Und Thomas Groh am Mikrofon. Weiter geht's. Die Bayern führen auch weiter mit 1:0 gegen Union Berlin. Und in der Bundesliga der Frauen hat Eintracht Frankfurt in Mainz 3:2 gewonnen und steht damit weiterhin an der Tabellenspitze. Der VfL Wolfsburg hingegen hat bei der TSG Hoffenheim 1:2 verloren. Bleibt aber vorerst zumindest Zweiter. Ja, und die Frauen, die sind raus. Eine neue Zeitrechnung beginnt. Ein Vierteljahrhundert nach den Männern haben sich auch die Profifußballerinnen vom Deutschen Fußballbund verabschiedet. Auf einem eigens einberufenen außerordentlichen Bundestag des DFB wurde heute die Ausgliederung der Frauen-Bundesliga einstimmig beschlossen. Schon nach 41 Minuten war alles vorbei. Die Frauenbundesligisten wollen ihre neue Eigenständigkeit nutzen, um nicht weiter von der europäischen Konkurrenz abgehängt zu werden. Die Bayern, Edgar Endres, die haben die heimische Konkurrenz längst abgeschüttelt. Und so wie ich das bislang wahrgenommen habe, sind sie auch heute Abend das Maß aller Dinge im Spiel gegen Union.
3: Ja, sie sind hoch überlegen mittlerweile, hatten weitere Chancen nach dem 1:0 von Jamal Musiala in der 18. Minute. Aber einmal riskiert Manuel Neuer einen Wahnsinnsausflug, 25 Meter vor dem eigenen Strafraum im Laufduell mit Wu Yu-Jong. Und er kommt einen Tick eher an den Ball, das hätte auch ganz, ganz anders ausgehen können. Aber so steht es weiterhin 1:0. Die Bayern scheitern immer wieder an Fredrik Rönnow. Der 34-jährige Däne macht bisher ein exzellentes Spiel. Berlin im Mittelfeld. Mit dem Ball mit Rani Khedira und dann Yannick Haberer, der heute neu in der Mannschaft ist. Jetzt so etwas wie ein Libero zwischen den 2 Innenverteidigern. Da schieben sie den Ball an, aber vorne der, ja, wie soll ich sagen, einsame Latte-Latte. Er sieht kaum einen Ball. Chong spielt auch unglücklich und dann gibt es eben keine Offensivaktionen. Und für Manuel Neuer überhaupt nichts zu halten. Bisher in den mittlerweile gespielten 35 Minuten in der Arena. Spielstand weiterhin zwischen Bayern und Union Berlin 1:0.
2: Edgar, ich weiß jetzt nicht, wie ich von Manuel Neuer zu Menschen im fortgeschrittenen Alter komme. Aber dort wollen auch noch viele Leute Fußball spielen. Aber selbst wenn gekickt, wer selbst gekickt hat, der weiß, wie oft sich gerade in die Jahre gekommene Amateurkicker verletzen. Gesund kann das doch nicht sein. Oder etwa doch? Fußball ab 40. Über dieses Thema spreche man am besten mit Oliver Faude, war in der Süddeutschen Zeitung zu lesen. Faude leitet die Forschungsgruppe Motorische Leistung und Biomechanik am Departement für Sportbewegung und Gesundheit der Universität Basel. Und ich habe Professor Faude, der jahrzehntelange Erfahrung als Leistungsdiagnostiker besitzt, als Spieler und Trainer gefragt, warum Fußball auch für Leute geeignet sei, die noch das eine oder andere Zipperlein schon plagt.
4: Da kommt jetzt meine Erfahrung als Wissenschaftler ins Spiel. Es gibt inzwischen etliche auch große Studien mit sehr vielen unterschiedlichen Populationen, teilweise Männer mit Prostatakrebs oder Frauen in der Menopause, die zeigen, dass Fußball ganz vielfältige positive Effekte auf die Gesundheit haben kann. Was man im Blick haben muss, ist das Verletzungsrisiko, das sicher höher ist als in anderen Sportarten. Aber Fußball, wenn wir Fußball spielen, dann bewegen wir uns. Wir sprinten ab und zu oder bewegen uns schnell, dann wieder langsam. Wir sind aber immer in Bewegung. Das ist gut für das Herz-Kreislauf-System, für den Stoffwechsel. Wir haben Stoppbewegungen, müssen wieder beschleunigen. Das ist gut für die Muskulatur und für das Skelettsystem, sodass beim Fußball alle Organsysteme trainiert werden, was in vielen anderen Sportarten nicht gleichzeitig der Fall ist.
2: Wer sollte im Alter aber dann doch bitte schön die Füße vom Ball lassen?
4: Wenn man verschiedene chronische orthopädische Beschwerden hat, beispielsweise eine Arthrose, die beginnt zum Beispiel aufgrund von schwereren Verletzungen, die man früher hatte, oder wer schwere Herz-Kreislauf-Erkrankungen hatte, der sollte sicherlich etwas andere Sportarten wählen und nicht gleich Fußball spielen. Ansonsten sehe ich tatsächlich relativ wenig, was gegen Fußball spricht. Und vielleicht noch ein Punkt. Menschen, die keinen Spaß am Fußball haben, die brauchen auch kein Fußballspiel. Das ist, glaube ich, offensichtlich.
2: Ja, das wer hat denn keinen Spaß am Fußball?
4: Es gibt Menschen, denen macht es nicht so viel Spaß. Die gibt es auch. Wenige, aber die gibt es. Das muss man immer im Hinterkopf behalten.
2: Ich habe von Ihnen gelesen, dass Sie Walking Football als Alternative empfehlen. Aber Herr Professor Faude, das macht doch keinen Spaß. Ein bisschen Grätschen muss doch sein, oder?
4: Also ich bin ein großer Verfechter, das Grätschen möglichst wegzulassen. Auch schon im jüngeren Alter. Ich als Trainer habe ich den Spielern oft gesagt, wenn wir eine Grätsche verhindern können, dann machen wir das immer. Und von dem her gehört für mich die Grätsche nicht zwingend zum Fußball. Walking Football bedeutet einfach, dass man die Gefahrenquellen für Verletzungen, also die Zweikämpfe, die intensiveren, engen Kontakte, dass man die reduziert und somit Fußball sicherer macht. Trotzdem bewegt man sich, man spielt den Ball, man hat diese Abbrems- und wieder Beschleunigungsbewegungen. Walking Football heißt im Prinzip, man darf nicht sprinten oder rennen. Man spielt den Ball unter Hüfthöhe, die Felder sind relativ klein. Gedacht ist das sozusagen für Menschen, bei denen langsam der typische Altherrenfußball, bei dem ja auch schon 40-Jährige dabei sind, zu gefährlich wird.
2: Wie beuge ich Verletzungen vor, um möglichst lange spielen zu können?
4: Das ist ein wichtiges Thema. Wir wissen inzwischen aus guten, standardisierten Studien, dass man mit den richtigen Präventionsprogrammen Verletzungen deutlich reduzieren kann. Das sind aber Programme, die sind keine Fußballprogramme. Das sind eher Kräftigungs- und Mobilisierungsprogramme, die die Muskulatur stärken, dass die Gelenke besser geschützt sind, dass die Muskulatur selber besser geschützt ist und die typischen Fußballverletzungen reduziert werden. Das Problem, was wir häufig sehen, ist, dass diese Programme in der Praxis kaum durchgeführt werden. Möglicherweise ist es zu unattraktiv. Und man spielt halt doch lieber gleich Fußball, anstatt diese Kräftigungsprogramme durchzuführen.
2: Genau, einmal kurz den Oberschenkel, Entschuldigung, dass ich Ihnen dazwischen platze, einmal kurz den Oberschenkel rechts, links gedehnt und ab geht die Luzi.
4: Das ist der typische Ablauf, vielleicht ein bisschen übertrieben, im Altherrenfußball, zumindest als ich noch Altherrenfußball gespielt habe, haben wir das so ähnlich gemacht und da nehme ich mich jetzt gar nicht raus. Genau, und das erhöht halt das Verletzungsrisiko. Was man machen kann, ist tatsächlich neben dem Fußball, Altherrenfußball ist häufig nur einmal die Woche abends, tatsächlich selbstständiges Kraft- und Kräftigungstraining zu machen. Und das hilft auch bei der Verletzungsprävention.
2: Welche sind die wichtigsten Aufwärmübungen?
4: Also zur Verletzungsprävention sind es Übungen, für die das Gleichgewicht, insbesondere dynamisch, also in der Bewegung stärken und die relevante Muskulatur, das heißt Oberschenkel, Vorderrückseite, Unterschenkel, damit stabilisiert man Kniegelenk und Sprunggelenk und Rumpfmuskulatur. Das sind so die wesentlichen Partien, die gestärkt werden sollten für das Fußballspiel durch systematisches Kräftigungstraining.
2: Herr Professor Faude, wenn ich Ihre Ausführungen richtig verstanden habe, dann sollte man Schmerzen im Alter eine größere Beachtung schenken als in jungen Jahren. Warum ist das so?
4: Ich habe das damals so gesagt, das ist auch so geschrieben, das ist auch im Prinzip richtig. Also Schmerzen sind immer ein Zeichen, dass Strukturen im Organismus zu sehr belastet werden oder belastet worden sind. Und das ist immer ein Warnsignal. Ich würde sie auch im jungen Alter ernst nehmen. Es hängt immer ein bisschen, das geht jetzt eigentlich zu weit, aber je nachdem, was man hat, sind leichte Schmerzen auch tolerierbar. Aber gerade wenn ich älter bin und was für meine Gesundheit machen will, dann ich habe Schmerzen, dann sage ich, okay, dann warte ich ab, bis die Schmerzen gehen und mache dann erst wieder weiter.
2: Also auf keinen Fall diesem berühmten Spruch über den Schmerz drüber trainieren Folge leisten.
4: Das würde ich tatsächlich in allem, was Breitensport angeht, so sehen. Und was auch immer wieder gemacht wird im Fußball, auch im jüngeren Alter oder gerade dort sogar, dass man dann mit Schmerzmitteln drüber geht, das würde ich definitiv nicht machen und überhaupt nicht empfehlen.
2: Und dann gibt's noch ein leidiges Thema, das Bier nach einem Fußballspiel. Aber das gehört doch dazu. Wie groß ist der Schaden, den das Bier nach dem Spiel, nach den 90 Minuten anrichtet?
4: Also ein Bier schadet ziemlich sicher nicht wirklich. Was wir wissen ist, dass grundsätzlich jede Menge an Alkohol negative Auswirkungen haben kann. Also es gibt keinen Alkoholkonsum, der gesundheitlich positiv ist. Das gilt unabhängig vom Fußball, aber ein, zwei Bier mal sind auch kein großes Problem. Bier verlangsamt Regenerationsprozesse, kann Trainingsanpassungen reduzieren, oder Alkohol generell, von dem her, das muss man gerade, wenn es um Leistungssport geht, berücksichtigen. Ich glaube aber tatsächlich, dass in der Gesellschaft da insgesamt so ein bisschen ein Umdenken eingesetzt hat, nicht speziell am Fußball, sondern generell zum Alkoholkonsum. Und das sehe ich auch beim Biertrinken nach dem Fußballspiel, also die letzten Mannschaft, die ich trainiert habe, wenn die eine Kiste Bier hingestellt haben, dann war da immer noch die Hälfte der Getränke ohne Alkohol. Und also das ist durchaus eine positive Entwicklung.
2: Der Leistungsdiagnostiker Professor Oliver Faude aus Basel über Fußball im Alter. Vielen Dank für das Gespräch.
4: Gerne. Vielen Dank für das Interview.
2: Ja, und jetzt soll sich niemand zurückgesetzt fühlen, weil ich das Ergebnis aus der dritten Liga verkünde. Der SC Verl hat heute Abend gewonnen. 2:1 gegen Würzburg. Die Tabelle heben wir uns noch auf. Hier kommen die nächsten Tore der Bayern. 2:0 Harry Kane per Elfmeter und dann das 3:0.
5: Ball springt wieder zurück zu Jamal Musiala aus dem Rückraum. Olise, Tor! Michael Olise, zauberhaft! 18 Meter halbrechte Seite und Jamal Musiala mit der Ablage auf Michael Olise.
2: Ja, und die Unioner, die müssen jetzt aufpassen, dass das nicht zur Klatsche ausartet. Davon ist allerdings auszugehen, denn wie gesagt, die erste Hälfte ist ja noch nicht einmal zu Ende. Und laut Vincent Kompany, Trainer der Bayern, heißt es auch bei ihm immer weiter, immer weiter.
6: Ja, O-Zapft ist noch nicht, aber eingeschenkt ist aus Sicht der Eisernen 0:3 zurück bei den Bayern. Und das ging jetzt dann doch zu einfach, vor allem das 0:3 von Michael Olise in der 43. Minute. Wunderbarer Schnippeltreffer, wieder einmal mit links zirkelt er den Ball fast aus dem Stand. aus 17 Metern oben in den Giebel. Keine Chance für Fredrik Rönner. Und davor in der 39. Minute wird Geschichte geschrieben. Harry Kane mit seinem 100. Bundesliga-Treffer im 98. Spiel. Das ist eine neue Supermarke in der Fußball-Bundesliga. Die alte hielt Dieter Müller nach 129 Spielen. Das frühe 1:0 durch Jamal Musiala in der 18. Minute. Ebenfalls sehenswerten Schuss aus 17 Metern Halblinkerposition. Wie an der Schnur gezogen, schlägt der Ball rechts neben dem Pfosten ein. Und Fredrik Rönner war da zum ersten Mal geschlagen. Union Berlin bisher ohne jede Chance. 2 Minuten sind draufgepackt worden. Die Bayern hatten weitere Großchancen durch Tah und vor allem auch durch Stanisic. Da war der bisher tatenlos haltende Fredrik Rönner da. Und die Bayern im Ballbesitz mit Upamecano. Lange Schritte im Mittelfeld, könnte rechts rauslegen. Macht das auch Richtung Joshua Kimmich, der viel über die rechte Außenbahn anläuft. Also wenig schon im Mittelfeld und auch Josip Stanisic immer wieder dort zu sehen. Jetzt der Ball unsauber ins Mittelfeld zurückgespielt und es gibt erstmal Einwurf für die Bayern. 5-6 Meter vor der Mittellinie mit Kimmich, weiter Schlag Richtung Elfer auf Olise, wird zunächst geblockt von Leopold Querfeld. Und wer mir richtig leid tut, ist der großgewachsene Tom Rode als Linksverteidiger. Hat einen mega, mega schweren Stand gegen Michael Olise. Wird immer wieder ausgetanzt, ausgespielt. Und beim 0-3 war er eben nicht nah genug dran am Gegenspieler. Nochmals eine gelbe Karte. Diesmal gegen einen Bayern-Spieler. Ich glaube, es war Upamecano. Davor gab es schon 2x Geld gegen Union Berlin für Udokai und für Khedira. Spiel aktuell unterbrochen. Upamecano mit seinem zu harten Einsteigen gegen Latelat und da eine wegwerfende Geste Richtung Benjamin Brandt. Das ist der Schiedsrichter heute Abend, kommt aus Schwebheim, 37 Jahre alt. Pfeift seit 2015 in der Fußball-Bundesliga, also ein erfahrener Mann. Bayern München wird wohl zum 6. Mal in Folge gegen Union Berlin zu Hause gewinnen. Und aktuell lautet das Torverhältnis 18:0. Also kein Tor in bisher 6 Auswärtsspielen in München, das ist schon eine furchtbar schlechte Bilanz. Es gab einmal ein Unentschieden, das ist schon lange, lange her mit Urs Fischer. Spiel immer noch unterbrochen, Freistoß mit Felix Udurkay, 5-6 Meter hinter der Mittellinie. Chipal Richtung Latelat, der den Ball zunächst annehmen kann, abschirmt gegen Joshua Kimmich, das macht jetzt gut. Spiel zurück, Flankenschuss und dann muss erstmals nach einem Ball von Tom Rode Manuel Neuer runter ins kurze bedrohte Eck. Hält den Ball sicher und dann gibt es den Halbzeitpfiff von Benjamin Brandt. Die Bayern führen locker und lässig gegen Union Berlin im Freitagabendspiel zur Pause mit 3:0.
2: Edgar Endres, unser Reporter hier bei Sportschau live in der Allianz Arena. Also in der 3. Liga, ich habe es gesagt, hat Ferl heute Abend gegen Würzburg 2:1 gewonnen. Spitzenreiter Duisburg muss am Sonntag in Wiesbaden antreten. Der Tabellenzweite Essen empfängt dann den FC Hansa Rostock. Und der 3. Viktoria Köln spielt morgen zu Hause gegen Ingolstadt. Wir wenden uns wieder dem Basketball und dem Handball zu und beginnen beim deutschen Basketballmeister. Alba Berlin, heute Abend der Saisonauftakt in der Uber Arena in Friedrichshain, in der Stadtmitte sozusagen. Nikolaus Hillmann sieht einen Meister in Schwierigkeiten gegen Chemnitz, Nick.
7: Ja, weil Alba Berlin kann sich nicht absetzen, beziehungsweise Chemnitz bleibt dran und geht jetzt wieder durch einen Dreier in Führung. 55-52, 3,5 Minuten sind es noch im dritten Viertel. Und Chemnitz macht das gut. Die gehen Alba Berlin ziemlich auf den Keks. Die kommen überhaupt nicht in ihren Rhythmus. Jetzt Dreierversuch von Griesel, der ist daneben gegangen. Aber den Rebound holen sich die Berliner und so versuchen sie, ihre Punkte zu machen. Aber die müssen sie sich mühsam erarbeiten, werden oft gefoult, müssen an die Linie, also das ist kein Spaß für Alba Berlin, kein schönes Spiel, aber es ist sehr, sehr spannend und die rund 150 mitgereisten Chemnitzer Fans, die freuen sich, dass ihre Mannschaft aktuell wieder vorne liegt und dass sie hier eine sehr couragierte Leistung zeigt und ich denke mal, die ganze Geschichte wird hier erst kurz vor Ende der Partie entschieden werden. Momentan führt Chemnitz in Berlin 55-52.
2: Probleme hat auch der deutsche Rekordmeister im Handball, das ist der THW Kiel, der heute Abend in Thüringen in Eisenach gastiert, Rudi Dautwitz.
8: Ja, in der Tat, der THW Kiel wackelt gewaltig, 21-21 und da können sie froh sein, die Kieler, ja, denn eben lagen sie noch hinten mit 2 Treffern, aber dann, 2 Fehler vom Gastgeber, vom THSV Eisenach. Eisener und Köster, der Nationalspieler, und der U19-Weltmeister Ankermann trafen zum Kieler Ausgleich. Daraufhin hat sofort der Eisener Trainer eine Auszeit genommen, Sebastian Hinze, seine Mannschaft neu eingestellt. Eine Viertelstunde ist noch zu spielen und es ist komplett alles offen. Bislang hat der THW Kiel bei seinen beiden Auswärtssiegen in dieser Saison in der Schlussphase immer wieder noch den Dreh bekommen. Heute bin ich mir nicht so sicher, ob es klappt beim 21:21 in Eisenach.
2: Und wir sind wieder beim Fußball, wir sind wieder in der Bundesliga. Die vergangene Saison ist für Eintracht Frankfurt enttäuschend verlaufen. Sie hat Trainer Dino Toppmöller den Job gekostet. Unter seinem Nachfolger Albert Riera lief es auch nicht gut, um es ganz vorsichtig auszudrücken. Nun der Neustart mit einem alten Bekannten auf dem Stuhl des Cheftrainers, mit Adi Hütter. Und über die Eintracht vor dem Spiel morgen gegen Spitzenreiter Freiburg habe ich mit Sportdirektor Timo Harding gesprochen und natürlich auch über Adi Hütter. Und ich habe gefragt, wie denn die Eintracht-Verantwortlichen auf den alten Chefcoach gekommen seien.
9: Naja, ich glaube, hat er schon eine sehr erfolgreiche Zeit grundsätzlich bei der Eintracht gehabt. Also wir haben bei der Eintracht noch nie zusammengearbeitet, aber natürlich hat man das aus einer anderen Perspektive dann betrachtet, die Erfolge, auch die Art und Weise, wie sie Fußball gespielt haben damals, und dementsprechend hat Adi Hütter die Eintracht nie so richtig verlassen.
2: Aber laut Statistik sinkt die Siegquote, wenn ein Trainer zu einem früheren Verein zurückkehrt. Bei weit über 60% der Rückkehrer verschlechtern sich der Punkteschnitt und die Titelausbeute im Vergleich zum ersten Engagement. Ich vermute mal, Sie kennen diese Zahlen. Warum haben Sie sich dennoch für Adi Hütter entschieden? Also Sie nicht persönlich, sondern die Eintracht.
9: Naja, ich glaube, es gibt ja trotzdem noch die 40%, bei denen es dann besser läuft. Und der maßgebliche Punkt ist nicht eine Statistik, wo alle über einen Kamm geschert werden, sondern den Einzelfall. Und den haben wir hier betrachtet, was wir hier haben, was für eine Mannschaft wir haben, was für eine Situation wir hier bei der Eintracht haben. Und auf der anderen Seite, was dann auch Adi Hütter auf der Gegenseite mit seinem Fußball, mit seiner Philosophie oder wie er dazu steht. Und das haben wir eben als sehr, sehr guten Match empfunden und gesehen und deswegen die Entscheidung so getroffen.
2: Kaum hatte die Saison begonnen, hieß es, Hütter und Manager Krösche könnten nicht miteinander. Adi Hütter hat das umgehend dementiert. Herr Harding, wie schwer ist es in der heutigen Zeit, in Ruhe zu arbeiten?
9: Ach ja, schon teilweise, muss man schon zugeben. Gehört sicher ein Stück weit mit dazu. Trotzdem glaube ich, dass es in den letzten Jahren schon nochmal sehr, sehr dynamischer noch geworden ist. Mit sehr, sehr viel Thermik teilweise drin in einer sehr, sehr kurzen Zeit. Man wächst an seinen Aufgaben, so von daher versuchen wir uns auf den Fußball zu konzentrieren, haben dann eben jetzt auch mit Adi Hütter auch dahingehend einen sehr erfahrenen Trainer, der weiß, wie das Geschäft funktioniert, auch wie die Medienlandschaft teilweise funktioniert, und sich umso mehr dann auch auf den Fußball konzentrieren kann und auch mit seiner schnellen Aussage, mit seinem schnellen Dementi damals auch für Ruhe gesorgt hat.
2: Zum Auftakt eine 3:1 Führung bei Union Berlin verspielt, dann die Heimniederlage gegen Augsburg, schließlich aber der furiose Sieg in Mainz. Also die größte Anspannung dürfte sich doch gelegt haben, oder?
9: Ja, das hat, glaube ich, nicht nur was mit Anspannung zu tun, sondern wir verfolgen ja Ziele, eine Art und Weise, wie wir Fußball spielen wollen. Und natürlich am Ende auch erfolgreich, keine Frage. Trotzdem haben wir, Adi Hütter mit seinem Trainerteam, in der Sommervorbereitung sehr, sehr viel Zeit und Leidenschaft darin investiert, die Art und Weise unseres Fußballs neu auszurichten, ein Stück weit anzupassen. Und der Prozess ist natürlich ganz logisch noch nicht abgeschlossen. Und deswegen war es uns umso wichtiger, dann diese Elemente immer wieder auch in den Spielen zu sehen, teilweise mit guten Aktionen, teilweise auch mit Teilerfolgen. Allerdings haben wir es eben in den ersten zwei Bundesligaspielen nicht geschafft, den maximalen Erfolg dann mit den 3 Punkten einzuheimsen. Das haben wir dann gegen Mainz jetzt nachgeholt und da wollen wir jetzt auch weiter nachlegen.
2: Was heißt anpassen? Es ist ja so, dass die Eintracht-Fans, wenn ich das aus der Ferne richtig mitbekomme, es immer nach Spektakel dürstet.
9: Ja, nach Spektakel und nach Erfolg. Ich glaube, es gibt wenige Fußballfans, die Erfolg ja meiden wollen. Am Ende ist aber trotzdem hier in Frankfurt andersrum noch die Möglichkeit, auch mit einem nicht guten Ergebnis und trotzdem einer guten Art und Weise Fußball zu spielen, die Leute hinter sich zu vereinen und dann beim nächsten Mal wieder voll angreifen zu können. Und das ist eben Faustpfand, was wir hier haben, was wir auch nutzen wollen, nutzen müssen. Und da gilt es natürlich, in den verschiedensten Phasen schon viel Intensität und Leidenschaft auf den Platz zu bringen.
2: Und zum Erfolg trägt derzeit auch Mittelstürmer Ednu Talib bei und über den sprechen wir gleich. Vorher meldet sich Nikolaus Hilmer noch einmal vom Basketball in Berlin.
7: Hier ist Viertelpause, drei Viertel sind rum und Alba Berlin, der deutsche Meister, liegt hinten gegen Chemnitz, 59-62. Es bleibt dabei, hohes Tempo hier vor 10.000 Zuschauern, viele wilde Würfe und wilde Aktionen und Chemnitz trifft vor allem aus der Distanz ein bisschen besser und deswegen liegen die Gäste vor dem abschließenden Viertel mit drei Punkten vorne, 62-59. Es bleibt spannend.
2: Zurück zur Eintracht und Sportdirektor Timo Harding. Ich habe es erwähnt, zum DFB-Kader von Bundestrainer Jürgen Klopp gehört auch Younes Ebnu Talib. Und da stellt sich doch die Frage, ob nicht ein Junge aus Frankfurt am Main endlich die Lücke schließen könnte, die ein gewisser Miroslav Klose im Angriffszentrum des viermaligen Weltmeisters hinterlassen hat.
9: Das sind schon größere Fußstapfen. Wir sind einfach mal froh und das ist natürlich auch ein Stück weit Ausdruck unserer Arbeit, dass drei Frankfurter im Aufgebot der deutschen Nationalmannschaft sind. Dazu sind noch ein paar in der U21 von Deutschland ebenfalls vertreten. Das macht uns einfach sehr, sehr, sehr, sehr stolz und habe es eben schon gesagt, das ist natürlich auch ein Ausdruck unserer Arbeit, der Arbeit der Spieler, der Jungs und das ist eine positive Situation, die wir einfach gerne mitnehmen wollen und können. Und Younes hat natürlich keinen einfachen Weg gegangen, keinen geradlinigen. Und deswegen macht es bei ihm oder ist die Situation bei ihm sicher noch ein bisschen spezieller. Trotzdem ist er noch jung und vor allen Dingen hat der Jürgen Klopp ja auch schon erwähnt, was er in ihm sieht und wie er ihn sieht. Und da gebe ich ihm natürlich recht, das Talent gepaart mit seinem Instinkt, mit seinen Voraussetzungen, auch athletischer Natur, die sind schon sehr, sehr spannend für die Zukunft.
2: Warten wir es ab. Es heißt von Kritikern, die Bundesliga sei nur noch eine Ausbildungsliga. Nun geben englische Vereine auch nicht mehr so viel Geld im Ausland aus, auch nicht mehr in der Bundesliga. Da gibt es ein Gentleman Agreement auf der Insel, dass die englischen Vereine die Kohle hauptsächlich untereinander verteilen. Davon betroffen ist auch Eintracht Frankfurt. Der Verein hat in den vergangenen Jahren viel Geld durch Verkäufe von Spielern in die Premier League eingenommen. Herr Hardung, das ist möglicherweise in erster Linie eine Frage an Manager Kröscher, aber vielleicht können auch Sie die beantworten. Welche Folgen hat das für die Bundesliga, wenn diese Einnahmen wegbrechen?
9: Ja, zum einen relativ trivial gesehen genau das. Also dass die Verkäufe, die fehlen natürlich in der Bundesliga oder international gesehen. Das ist schon etwas, was sich im letzten Transferfenster gezeigt hat, dass die Premier League einfach deutlich mehr Summen investiert hat innerhalb von dem Vereinigten Königreich, also inklusive Premier League und Championship. Sind offensichtlich maßgeblich Rahmenbedingungen, die sich anpassen. Wir haben jetzt trotzdem ein paar Transfers nach England getätigt, haben uns ja diesem Kreislauf so ein bisschen widersetzen können. Trotzdem, wenn das in der Zukunft anhält, ist es natürlich einfach eine Nachfrage, die fehlt. Und das ist nicht anders wie irgendwo anders draußen. Wenn es einen Markt gibt, wenn irgendwo ein Angebot herrscht, aber die Nachfrage wegbricht, dann fällt natürlich entweder der Preis oder es werden einfach weniger Transaktionen umgesetzt.
2: Kann das Bundesliga-Vereine in Schwierigkeiten bringen?
9: Wenn sie maßgeblich, sehr, sehr maßgeblich und signifikant darauf angewiesen sind, dann könnte das natürlich Einfluss nehmen auf die zukünftige Planung, je nachdem, wie hart an der Grenze das dann geplant ist.
2: Sagt Sportdirektor Timo Hardung von Eintracht Frankfurt vor dem Heimspiel morgen gegen Spitzenreiter Freiburg. Nach den Nachrichten geht's weiter. Die Bayern führen zur Pause 3-0 gegen Union und dann das Interview mit Clemens Fritz, dem Geschäftsführer von Werder Bremen.

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1: 21.30 Uhr. Nachrichten von BR24 mit Karin Schumacher. Bundesregierung einigt sich auf Entlastungen bei Spritpreisen. Wie nun offiziell bestätigt wurde, soll die Steuer auf Benzin und Diesel vom 1. Oktober an bis Jahresende um faktisch 17 Cent gesenkt werden. Die Kosten für diesen neuen Tankrabatt in Höhe von 2,5 Milliarden Euro wollen sich Bund und Länder teilen. Spätestens zum 1. Januar soll dann ein Spritpreisdeckel nach dem Vorbild Luxemburgs und Belgiens eingeführt werden. Pistorius nimmt F-35 Kampfjet entgegen. Der Bundesverteidigungsminister sagte bei der Übergabe in Texas, das in den USA produzierte Flugzeug sei Beleg transatlantischer Partnerschaft. Die ersten 8 Maschinen für die Bundeswehr bleiben zunächst in den USA, wo deutsche Soldaten an ihnen ausgebildet werden. Ab 2027 sollen dann die ersten Kampfjets auf einem deutschen Fliegerhorst in der Eifel stationiert werden. Ukraine und Russland setzen wechselseitige Angriffe fort. Nach Angaben aus Moskau haben russische Streitkräfte 3 Schiffe in ukrainischen Häfen und im Schwarzen Meer attackiert. Die Schiffe seien zur Versorgung des ukrainischen Militärs genutzt worden, hieß es. Die Internationale Atomenergiebehörde meldete unterdessen einen Drohnenangriff auf das russische Atomkraftwerk Kursk. Dabei sei ein Kühlturm getroffen worden, aber kein Feuer ausgebrochen. Autobombe tötet zahlreiche Menschen in Pakistan. Bei einem koordinierten Anschlag auf eine Polizeizentrale sind in der Stadt Kohat mindestens 20 Menschen ums Leben gekommen. Zudem seien mindestens 7 Angreifer tot, so die Polizei. Ein mit Sprengstoff beladenes Fahrzeug habe ein Tor gerammt und sei dann explodiert, hieß es. Konflikt im Jemen zwingt Hunderttausende zur Flucht. UN-Angaben zufolge haben die erneuten Kämpfe im Bürgerkriegsland Jemen bislang mehr als 112.000 Menschen innerhalb des Landes in die Flucht getrieben. Weitere 3.000 Menschen flohen demnach über die gefährliche Route über das Rote Meer ins ostafrikanische Djibouti. Im Zuge der Blitzoffensive der pro-iranischen Houthi-Miliz gegen die Regierungstruppen in der vergangenen Woche waren hunderte Menschen getötet worden. Zudem hat sich die humanitäre Krise im Jemen verschärft. Fußball-Zweitligist Fürth verpasst ersten Saisonheimsieg. Die Partie gegen Magdeburg endete 1:1 unentschieden. Im Parallelspiel unterlag SV Darmstadt beim VfL Wolfsburg mit 1:5. Das Wetter: in der Nacht oft klar, örtlich wolkig oder neblig bei 10 bis 4 Grad. Morgen nach Nebelauflösung weitgehend sonnig.
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2: Und dem Spiel der Bayern gegen Union. Noch ist Pause in der Allianz Arena. Die Bayern führen 3:0. Das gibt uns Gelegenheit, gleich wieder bei Rudi Dautwitz in Eisenach beim Handball nachzufragen, ob Rekordmeister Kiel nun gewinnt, unentschieden spielt oder verliert.
3: Alles ist möglich beim Spielstand von 23:23. 7,5 Minuten sind noch zu spielen. Kiels Trainer Bergelund hat gerade eine Auszeit genommen. Das bedeutet, seine Mannschaft ist im Ballbesitz und hat also die Möglichkeit, jetzt wieder in Führung zu gehen nach langer Zeit. Denn zuletzt war es ja der Gastgeber, der krasse Außenseiter aus Eisenach, der mal mit 3, mal mit 2 Toren vorne lag. Jetzt aber Kiel. Schönes Anspiel auf Außen und da ist der Treffer von Nationalspieler Lukas Terbe. 24:23 für den THW Kiel. Aber das ist hier noch lange nicht entschieden, denn der TSV Eisenach macht ein richtig gutes Spiel, auch wenn immer mal wieder ein Fehler dabei ist. Ja, aber das muss man einpreisen gegen eine Top-Mannschaft mit so vielen guten Spielern, wie sie nun mal der THW Kiel besitzt. Und trotzdem hält Eisenach mit ganz, ganz viel Kampf, mit Leidenschaft dagegen und versucht jetzt den Treffer zu erzielen, aber vorher abgepfiffen. Der Wurf wäre auch nicht ins Tor gegangen und deswegen gibt es nur Freiwurf für die Eisenacher. Also es bleibt extrem spannend hier in der Werner-Assmann-Hölle, wie sie sie hier nennen in Eisenach. 24:23 für Kiel und das werden noch 7 lange Minuten für den deutschen Rekordmeister. Mal sehen, ob er den 5. Sieg im 5. Spiel feiern kann.
2: Und es dürfte eine sehr lange zweite Hälfte für Union Berlin werden in der Fußball-Bundesliga bei den Bayern, Edgar Endres.
4: Ja, die schon wieder im Strafraum sind. Achtung, vielleicht die nächste Möglichkeit mit Luis Diaz. Es gab einen Wechsel bei den Eisernen. Tims Kakel rein und dafür Emmanuel Latte Latt raus. Der Mann von der Elfenbeinküste, er war vorne absolut abgemeldet, hat aber auch überhaupt keine Unterstützung bekommen. Die Bayern mit Minchay Kim neu in der Mannschaft für Dayo Upamecano. Und Kim hat den Ball, halblinke Position, spielt ihn auf die linke Außenbahn zu Alfonso Davies. Aber wenn jetzt die Berliner noch was wollen, dann müssen sie schnell das erste Tor erzielen, um die Bayern irgendwie ein bisschen ins Wackeln zu kriegen. Aber ich kann mir das am besten Willen nicht vorstellen. Im Gegenteil, sie müssen jetzt schon wieder aufpassen. Musiala quergelegt auf Kimmich. Kimmich spielt dann zurück auf Tah. Ganz, ganz eng vor dem Strafraum. Und Olise, der arme Tom Rode, erneut ausgetanzt. Olise mit dem Ball nach innen und erstmals geklärt. Bleibt hier beim 3-0 für die Münchner.
2: Werder Bremen zählt zu den erfolgreichsten Vereinen im deutschen Fußball. 4-mal Meister, 6-mal Pokalsieger und Europacup-Gewinner. Das Weserstadion war die Bühne für viele denkwürdige Abende unter Flutlicht und Werder eine Zeit lang der große Gegenspieler der Bayern. Und auch wenn der Glanz etwas verblasst ist, gehört Werder Bremen doch immer noch zu den Zugnummern der Bundesliga, weshalb ein Gespräch mit Geschäftsführer Clemens Fritz doch immer sehr erhellend ist. Er ist Thüringer, in Erfurt geboren, aber nun seit mehr als 20 Jahren in Bremen. Er war Kapitän von Werder und hat inzwischen den Chefposten im Verein inne. Und ich habe ihn gefragt, ob es sein Ziel gewesen sei, Geschäftsführer zu werden oder ob sich das so ergeben habe.
5: War es ehrlicherweise nicht. Für mich, ich habe ja bis 2017 gespielt und eigentlich so bis 2015 stand für mich immer fest, ich ziehe zurück nach Erfurt. Aber wie das dann so ist, man baut sich natürlich ein soziales Umfeld auf. Meine Frau ist dann nach Bremen gezogen. Wir fühlen uns hier in der Stadt mit den Leuten unglaublich wohl. Und mir wurde natürlich damals auch die Gelegenheit gegeben, in den Fußball, ins Management auch ein Stück weit reinzuschnuppern über ein Trainee-Programm. Ich habe dann noch mal ein Studium angefangen. Ja, und dann kam irgendwie so eins zum anderen und dann bin ich auf dem Geschäftsführerposten gelandet, was aber wirklich nicht mein Plan war. Trotzdem macht mir meine Arbeit natürlich auch sehr viel Spaß.
2: Fußball mag ja die schönste Nebensache der Welt sein. Fußball kann einen Menschen aber auch verzweifeln lassen. Werder hat zum Saisonauftakt 1-4 in Freiburg verloren. Die Mannschaft muss mit Stay und Njinma die langfristigen Ausfälle zweier ihrer wichtigsten Spieler verkraften. Das Geld ist knapp. Nun, Kritik gab es dafür schon wieder reichlich. Wie schaffen Sie es, in schwierigen Lagen die Ruhe zu bewahren?
5: Ich muss schon sagen, ich habe natürlich einen guten Rückhalt zu Hause. Familie ist ja schon wichtig. Und ein ganz wichtiger Punkt ist natürlich auch, wenn man dann zu Hause ist, dass man wirklich auch mal Themen bei der Arbeit lässt. Funktioniert natürlich nicht immer während einer Transferphase. Und gerade wenn es dann hinten raus ein Stück weit hektisch wird, wenn dann 3 Tage vor Transferschluss sich Jens Stay verletzt, wenn man am letzten Transfertag dann erfährt, dass Justin Ginmar noch länger ausfällt. Das sind natürlich Momente, die man nicht haben will, die man nicht braucht. Trotzdem ist es dann wichtig, wirklich lösungsorientiert zu arbeiten und versuchen, das Bestmögliche eben auch umzusetzen. Also es ist schon wichtig, dass man auch mal so ein Stück weit sich rauszieht, damit man auch den Fokus nicht verliert, weil das ist ein ganz entscheidender Punkt, den Überblick natürlich auch zu behalten und wenn es auch kritisch wird, dann eher auch lösungsorientiert an die Themen ranzugehen und nicht in Panik zu verfallen.
2: Ich habe die Kritik angesprochen, die sich nach dem Auftakt in Freiburg vor allem gegen Sie gerichtet hat. Sie haben gesagt, das sei aber unfair der Mannschaft gegenüber. Was können die Fußballfans von Werder Ihrer Meinung nach in dieser Saison noch erwarten?
5: Ja, mir war es ein Stück weit zu früh kritisch. Ich weiß, dass wir aus einer Saison kommen, die natürlich nicht so lief, wie wir uns das alle vorgestellt haben. Aber die Berichterstattung, klar, gegen meine Person, gegen die Mannschaft, die war schon sehr kritisch. Ich kann mit Kritik gut umgehen. Ich fand es nur extrem unfair, wie nach dem ersten Spieltag direkt auf die Mannschaft eingehauen wurde. Und die Mannschaft, und das hat mich ganz besonders gefreut, hat natürlich dann im ersten Heimspiel gegen RB Leipzig die richtige Reaktion gezeigt. Wir haben uns auch in Köln gut verkauft mit einem hart erkämpften Punkt und wir wollen einfach auch den Weg weitergehen. Wir werden den Weg gemeinsam weitergehen über eine Geschlossenheit, über einen mutigen, ambitionierten, energetischen, intensiven Fußball wollen wir natürlich Punkt für Punkt einsammeln. Wir wissen auch, dass es nicht immer nur in eine Richtung geht, aber trotz alledem haben wir für uns die totale Überzeugung, dass wir in der Gemeinschaft, in der wir zusammen sind, auch unsere Ziele erreichen werden.
2: Bis auf die Leute im Hamburger Volksparkstadion dürfte es nur wenige Fans geben, die sich nicht darüber freuen, dass ihr Trainer Daniel Thun die Mannschaft schnell stabilisiert hat. Was schätzen Sie an Ihrem Chefcoach?
5: Er hat eine totale Klarheit, eine inhaltliche Klarheit, die er vermittelt. Er gibt den Jungs Lösungen mit an die Hand und natürlich auch Leadership, der Umgang mit den Spielern. Er hat eine gute Art zwischen, ich sag mal, Zuckerbrot und Peitsche, wenn er es auch mal ein bisschen laufen lassen kann. Aber wenn ihm auch was auffällt, dann geht er rein, spricht die Themen klar ein. Und das ist klar an. Und das ist genau das, was wir eben brauchen. Wir haben keinen Grund dafür, irgendwas schleifen zu lassen. Uns ist schon bewusst, dass wir Woche für Woche alles reinhauen müssen, um auch unsere Punkte einzufahren. Und das fordert Daniel ein, diesen Fokus, diese Klarheit, die er hat, die gute Menschenführung, das sieht sich gut an. Und wie gesagt, den Weg gehen wir gemeinsam und sind da auch immer im intensiven Austausch.
2: Sie waren ja Außenverteidiger. Wie sehen Sie die eigene Angriffsreihe mit Dingschi, Füllkrug und Grüll?
5: Ich finde grundsätzlich, dass wir uns sehr breit aufgestellt haben. Wenn man jetzt mal vorne auch sieht, mit Cedric Itten noch jemanden dabei zu haben, auch wirklich so einen reinen Neuner, Salim Musa, ein hochtalentierter, spannender Junge, auch auf den Außen neben Krullo, dann noch einen Ehren Dingschi, einen Paul Erif Benagi, der sich wirklich hervorragend verkauft in den letzten Wochen. Leider Justin Jinma, der aktuell ausfällt. Uns war es wichtig, eine gewisse Breite drin zu haben, aber auch eine Qualität drin zu haben. Und das ist immer ein schmaler Grat, auch zwischen, ich sag mal, erfahrenen Stammspielern, jungen, entwicklungsfähigen Spielern. Du brauchst eine Achse in der Mannschaft. Und wie gesagt, wir haben aus Überzeugung natürlich agiert im Sommer, haben die Mannschaft dementsprechend mit unseren Mitteln auch zusammengestellt, sind da auch recht optimistisch, was die Zusammenstellung auch der Mannschaft angeht. Und es ist immer so ein bisschen die Mischung aus. Und da fühlen wir uns gut aufgestellt. Und wir haben das jetzt auch in den ersten Wochen gesehen, dass wir Torgefahr ausstrahlen können. Und das müssen wir eben weiter auch forcieren.
2: Wir setzen das Gespräch mit Werders Geschäftsführer Clemens Fritz gleich fort. Vorher München, die Bayern gegen Union und Edgar Endres, wenn ich das richtig mitbekommen habe, dann muss jetzt auch Manuel Neuer mal was tun für sein Geld.
6: Ja, die Bayern richtig schläfrig zu Beginn der zweiten Halbzeit. Zwei Riesenparaden von Manuel Neuer, vor allem beim Schuss von Yannick Haberer in der 50. aus vielleicht 7-8 Metern im Zentrum. Eine klasse Parade mit dem Fuß noch irgendwie rangekommen. Und dann der anschließende Eckball von Tom Rode. Nicht schlecht geköpft, vielleicht ein bisschen zu zentral. Und Neuer so etwas mit einem Faustschwinger boxte den Ball über den Querbalken drüber. Also das war jetzt die Chance zum 1:3. Wer weiß, ob die Bayern ein bisschen unsicherer geworden wären. Bisher hat ja Union Berlin ganz wenig gezeigt in der ersten Halbzeit. Jetzt die Bayern schon wieder am Strafraum mit Olise. Chippt den Ball in den Strafraum und Harry Kane, Tor Nummer 101, bitteschön, mit dem Kopf sanft gestreichelt und schon führen die Bayern hier mit 4:0.
2: Werder Bremen wird bis zum Jahresende auf Jens Day, seinen besten Spieler, verzichten müssen. Als Ersatz hat Werder den Niederländer Juri Regeer eingekauft und nun stellt sich die Frage, wie sind die Werderaner auf den Mann gekommen?
5: Wir hatten uns schon einige Wochen zuvor mit Juri in Amsterdam getroffen, hatten ein sehr, sehr gutes Gespräch. Zu dem Zeitpunkt war ehrlicherweise noch nicht die Möglichkeit da einer Laie. Wir hatten in dem Moment nicht die Möglichkeiten, ihn auch für den dementsprechenden Preis auch zu kaufen. Wir sind dran geblieben und als Jens sich dann verletzt hat, haben wir uns natürlich auch gefreut, dass es uns gelungen ist, halt auch in kürzester Zeit dann Juri sozusagen präsentieren zu können. Er ist ein Spieler mit einer hohen Handlungsschnelligkeit, mit einer guten Spielintelligenz. Man merkt einfach auch diese Ausbildung, die er bei Ajax bekommen hat. Und ich bin wirklich sehr erstaunt, wie schnell er auch unser Spiel adaptiert hat. Also es war ja auch nicht selbstverständlich, dann ein paar Tage später direkt auf dem Platz zu stehen gegen RB Leipzig mitten im Mittelfeld, was in der Form auch noch nie zusammengespielt hatte im Vorfeld mit Ludo Reis und mit Chucky. Das hat mich schon beeindruckt. Und er ist jemand, der Verantwortung übernehmen will. Wir sind sehr, sehr froh, dass wir ihn bei uns haben.
2: Und mit seinem niederländischen Landsmann Ludovic Reis kann er dem Gegner auch wehtun. Das ist ja auch nicht ganz unwichtig auf der Doppel-6. Einige Leute waren mit ihren Transferaktivitäten im Sommer nicht zufrieden. Daraufhin haben sie gesagt, Zitat, du kannst auch nicht mit einem Zehner in der Tasche zu Aldi gehen und 20 ausgeben. Obwohl, manche Leute machen das. Aber Zitat Ende. Nun hat sich aber ein 10. Geldgeber Werders regionalem Unterstützerbündnis angeschlossen. Inwieweit hat dieses Bündnis den finanziellen Spielraum des Clubs verbessert?
5: Sicherlich, Einnahmen sind immer gut und natürlich auch sehr positiv für uns. Wir müssen es aber auch ganzheitlich sehen. Und wir haben ja damals auch, als das strategische Bündnis eingestiegen ist, auch ganz klar gesagt, wir werden jetzt nicht auf Teufel komm raus alles direkt in die Mannschaft investieren, hoch ins Risiko gehen und schauen, was dann daraus wird. Also wir sind schon sehr, sehr breit, vielseitig aufgestellt. Wir haben Infrastrukturprojekte, wir haben natürlich auch noch Verbindlichkeiten, die gezahlt werden müssen, aber trotzdem auch die Entwicklung Richtung Leistungszentrum, wo wir einfach auch investieren mussten, weil das die Basis auch für uns ist, um Spieler zu entwickeln, um Werte zu schaffen, um Spieler dann auch wieder zu verkaufen. Und deswegen sehen wir es eher ganzheitlich und sagen jetzt nicht, hey, wir haben jetzt nochmal Geld eingenommen und das hauen wir jetzt direkt in die Mannschaft rein. Es muss ausgewogen sein und wir müssen im Endeffekt dann auch bremisch, kaufmännisch entscheiden, wo wir unsere wirtschaftlichen Mittel dann auch einsetzen.
2: Ich habe gelesen, diese Geldgeber, die würden keine Rendite erhalten. Das verstehe ich nicht so richtig. Sind das alles gute Samariter?
5: Also es ist natürlich ein Investment in ein Produkt, entwicklungsfähiges Produkt, sage ich jetzt auch mal. Ne? Wenn man auch sieht, die Werte bei anderen Vereinen im Ausland, aber auch im Inland. Der Fußball ist einfach ein total interessantes Produkt und da einfach auch in solch ein Produkt zu investieren, das muss natürlich zum einen jeder für sich selber entscheiden. Uns war es halt auch nur wichtig, dass natürlich auch eine Verbindung da ist. Wir wollten nicht irgendeinen Investor aus den USA, aus China oder woher haben, der wirklich nur Rendite getrieben ist. Es ist schon so, dass es eher ein nachhaltiges Investment und kein kurzfristiges Investment dann noch ist.
2: Sagt Werders Geschäftsführer Clemens Fritz vor dem Heimspiel morgen gegen den FC Augsburg. Vielen Dank für das Gespräch, eine erfolgreiche Saison und schöne Grüße nach Bremen.
5: Vielen lieben Dank, schöne Grüße zurück nach Berlin. Ciao.
2: 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So, in der Handball-Bundesliga hat Kiel nun doch gewonnen am Ende in Eisenach, 28-27. Und was ist nun mit dem deutschen Basketballmeister Alba Berlin gegen Chemnitz beim Saisonauftakt, Nikolaus Hillmann?
7: Es gibt eine Tendenz und die Tendenz spricht für den deutschen Meister, für Alba Berlin. 3 Minuten sind es noch, 84-74, also 10 Punkte Vorsprung für die Berliner. Und das hat mit einem neuen Spieler in Reihen von Alba Berlin zu tun. Jordan Ford heißt er. Der hat 9 seiner 14 Punkte in diesem letzten Viertel erzielt, hat einfach mal kurz aufgedreht und gegen die Chemnitzer eine gute Aktion nach der anderen gezeigt, ob aus der Distanz, ob beim Zug zum Korb, was auch immer. Und er hat seine Mannschaft jetzt eben so weit nach vorne gebracht, dass 10 Punkte schon ein ordentliches Pölsterchen ist, um die letzten 3 Minuten hier überstehen zu können. Partie ist momentan unterbrochen von 9.000 Zuschauern. Alba führt gegen Chemnitz mit 10 Punkten Vorsprung, 84-74.
2: Ich habe es ja schon erwähnt, morgen geht es weiter in der Bundesliga, unter anderem im Weserstadion mit Werder Bremen gegen Augsburg. Spitzenreiter Freiburg ist zu Gast bei der Frankfurter Eintracht im Waldstadion. Und einer der Reporter dann in der ARD-Bundesliga-Konferenz ist Philipp Hofmeister. Philipp, Freiburg als Spitzenreiter, wie überraschend ist das noch für dich nach der vergangenen Saison und den ersten 3 Spieltagen?
8: Ja, tatsächlich gar nicht mal so überraschend, denn die Entwicklung der Freiburger seit vielen Jahren, die ist schon sehr, sehr beeindruckend. Die ist konstant und zwar unabhängig davon, wer auf der Trainerbank sitzt. Und das finde ich fast am bemerkenswertesten. Wir haben alle gedacht, die Freiburger fallen in ein riesengroßes Loch, fachlich wie emotional, nach dem Abgang von Christian Streich. Und dann macht eben dieser Julian Schuster einfach genau da weiter, wo Christian Streich aufgehört hat und macht die sogar gefühlt noch ein Stückchen besser. Das Europa-League-Finale in der letzten Saison war kein Zufall. Auch dass jetzt insgesamt 4 Freiburger in den ersten DFB-Kader von Nationaltrainer Jürgen Klopp berufen wurden, das ist auch kein Zufall. Kontinuierliche Arbeit, Klarheit, Demut, gelernte Abläufe, das macht den Sportclub Freiburg so stark. Und in Kombination mit einem, das ist auch Teil der Wahrheit, diesmal dankbaren Auftaktprogramm, eben momentan auch zum Spitzenreiter der Bundesliga.
2: So wie auch Borussia Dortmund. 3 Spiele, 3 Siege, 9 Punkte. Philipp, werden sich die Bayern mehr anstrengen müssen, als wir alle gedacht haben?
8: Also unter normalen Umständen glaube ich nicht, dass das irgendwie diese Vormachtstellung der Bayern in Gefahr geraten könnte in dieser Fußball-Bundesliga. Dafür ist die Qualität einfach viel zu groß in der Breite, aber auch in der Spitze im Kader des FC Bayern München. Jetzt haben wir vor wenigen Wochen ja im Auswärtsspiel beim FC Schalke 04 aber auch gesehen, dass sie zumindest mal ansatzweise ins Wackeln kommen. Auch die Elversberger haben das am letzten Wochenende geschafft. Also es ist natürlich auch alles der Tatsache geschuldet, dass sich auch bei den Bayern ein paar neue Abläufe mit ein paar neuen Protagonisten noch finden müssen. Und trotzdem glaube ich, wenn die eben all das auf die Wiese bringen, was der Kader so mitbringt, dann dürfte das auch in dieser Saison trotz aller Anlaufschwierigkeiten, die wir momentan sehen, in Summe erneut eine recht souveräne deutsche Meisterschaft für die Bayern werden.
2: Und sonst so, könnte ich jetzt fragen, schauen wir auf deinen Haus- und Hofverein, die Frankfurter Eintracht, ein Unentschieden nach 3:1 Führung, eine eklatante Heimniederlage, dann ein Sieg in Mainz. Wie bewertest du die Entscheidung der Eintracht-Trainer Adi Hütter zurückzuholen?
8: Also hier in Frankfurt sind alle eigentlich in Summe extrem froh, dass dieser Adi Hütter wieder da ist, dass er diese ganze wilde Phase, in der die Eintracht jetzt seit einem knappen Jahr doch steckt, mit diversen Trainerwechseln, mit hoher Fluktuation wieder im Kader, dass er mit seiner Erfahrung und auch mit seiner Fachkompetenz das Ganze so moderiert, dass man das Gefühl hat, zumindest der Trainer weiß, was er tut. Er ruht ein Stück weit in sich. Ich finde ihn deutlich authentischer, deutlich entspannter im Vergleich zu seiner ersten Ära. Also man merkt auch, ein Adi Hütter hat sich weiterentwickelt. Die Mannschaft hat natürlich gefühlt schon 18 Gesichter gezeigt in dieser noch so jungen Saison, ist wenig greifbar. Es ist nach wie vor viel Talent da, gerade auch in der Offensive hat man nicht zuletzt jetzt daran gesehen, dass mit Johnny Burkhardt und dem jungen Younes Ebnu-Talib auch 2 Eintracht-Stürmer im ersten DFB-Kader von Bundestrainer Jürgen Klopp stehen. Aber das Ganze braucht noch eine ganze Portion Geduld. Es muss noch ein Stück weit reifen. Und das ist genau das, was Adi Hütter hier vom Eintracht-Umfeld meiner Meinung nach auch zu Recht weiter einfordert, dass er sagt, das alles ist ein Prozess und der wird einen Moment dauern, bis wir dem Ganzen auch wieder die Prise stabil verliehen bekommen.
2: Man muss seinem Ruf auch gerecht werden. Die Diva vom Main, da zeigt man halt viele Gesichter. Mönchengladbach. Mönchengladbach. Der 3. Spieltag war noch nicht zu Ende. Da gab es schon den ersten Trainerwechsel. Für mich absehbar nach der vergangenen Saison. Aber war es möglicherweise auch ein Fehler von Manager Ruven Schröder, an Eugen Polanski festgehalten zu haben?
8: Ja, sehe ich so, sehen auch viele Gladbacher tatsächlich so, dass es sich wieder mal bewahrheitet hat, dass es vielleicht nicht die allerschlauste Idee ist, mit einem bereits ein Stück weit angezählten Trainer eben komplett in die Vorbereitung, in die Sommerpause zu gehen, den Kader auch ein Stück weit nach dessen Ideen auszurichten, nur um dann nach 3 Spieltagen eben festzustellen, dass es doch nicht funktioniert hat. Und der Witz ist ja, das hat es ja vor genau einem Jahr schon mal gegeben bei Borussia Mönchengladbach, ebenfalls nach 3 Spieltagen. Also da muss man sich schon inzwischen mal fragen, inwiefern da auch konsequente Entscheidungen getroffen werden. Die Gladbacher haben auch einen Kader, der nicht so richtig greifbar ist. Ich glaube, das wird eine lange Saison für alle Fans der Fohlen. Ich glaube aber trotzdem, dass mit dieser Dynamik, die auch in diesem Club steckt, wenn jetzt die entsprechend korrekten Entscheidungen getroffen werden und vielleicht auch ein Trainer kommt, der mit diesem Kader auch wieder in der Lage ist, zumindest stabilen Fußball, gerade defensiv zu spielen, dass die Gladbacher zumindest in der Lage sein sollten, wieder konkurrenzfähiger aufzutreten, als das an diesen ersten Spieltagen der Fall war.
2: Ausgerechnet die SV Elversberg fegt von den 3 Aufsteigern geradezu durch die Bundesliga. Du hast es schon erwähnt, hat auch den Bayern arg zugesetzt, diese Mannschaft. Wie erklärst du dir das?
8: Ja, das ist tatsächlich erstaunlich. Ich weiß, dass vor ein paar Jahren ich hier in Frankfurt bei meinem Lieblingsclub der Herzen aus den unteren Ligen beim Fußballsportverein in der viertklassigen Regionalliga Südwest im Stadion stand und eben jene SV Elversberg genau da noch spielte. Und wenn ich heute gucke, was daraus geworden ist, ist das schon maximal erstaunlich. Aber es ist auch ein Stück weit erklärbar. Es ist eine sehr, sehr klare Arbeit, die da geleistet wird. Auch da reden wir wieder von gewachsenen Strukturen, von einer klaren Idee, die implementiert wurde. die im Laufe der Jahre sich verfestigt hat, von schlauen Neuzugängen, die immer wieder funktionieren, junge, hungrige Spieler, die auch in dieses Spielsystem passen und die auch charakterlich reinpassen in diese Mannschaft. Und auch deswegen gilt da ein Stück weit auch das, was für Freiburg gilt, egal wie viele personelle Wechsel auf der Trainerbank da im Laufe der Jahre dann auch sich zugetragen haben. Es geht kontinuierlich weiter nach oben. Das ist eine Mannschaft, die an sich glaubt. Und das ist eine Mannschaft, die mit ganz viel Leidenschaft und mit einer klugen taktischen Grundordnung in der Lage ist, in der Bundesliga zumindest mitzuhalten. Sie erinnern mich momentan, finde ich, doch sehr an den ersten FC Heidenheim in Jahr 1 nach dem Bundesliga-Aufstieg unter Frank Schmidt.
2: Die ARD-Bundesliga-Konferenz morgen Nachmittag wieder auf sportschau.de im Stream oder eben auch in vielen ARD-Sendern im Radio deutschlandweit zu hören und aus dem Waldstadion von in der Partie der Frankfurter Eintracht gegen den Spitzenreiter SC Freiburg wird sich dann Philipp Hofmeister melden. Einen schönen Abend noch.
8: Danke, Dito. Ciao.
2: Und jetzt meldet sich wieder Edgar Endres aus der Allianz Arena in München, wo die Bayern, Edgar, in der zweiten Hälfte was mit Union Berlin veranstalten?
4: Ja, nach wie vor absolut überlegen für Union offensiv. Nur nach der Pause gab es diese Doppelchance. Ansonsten spielen die Bayern wirklich Katz und Maus, hatten fast das fünfte Tor erzielt. Aber Felix Udogay kann den Schuss von Harry Kane noch blockieren. Sonst wäre es zum fünften Mal passiert gewesen mit einem Gegentor. Was für eine furchtbare Startbilanz für Marco Lustrinelli. Der erste Union-Trainer, der in den ersten vier Spielen keinen Sieg schafft. Das ist der schlechteste Saisonstart ever für Union Berlin. Und die Auswärtsbilanz bei den Bayern zuletzt 6 Pleiten, aktuell 0 zu 19 Tore. Und das Ding ist ja immer noch nicht durch. Kein Tor erzielt in 6 Spielen. Das ist schon

0: Rode war es, der irgendwie den Ball doch noch blocken kann. Glück für die Berliner, sonst wäre der fünfte Gegentreffer fällig gewesen. Eckball, der nächste mit Michael Olise. Und er hat ja einen Fuß, einen linken Fuß. Ich möchte nicht sagen wie ein Maler, aber wie so einer, der einen Zirkel hat. Der kann die Bälle maßgenau reinschnippeln und reinflanken. Mal schauen, was er jetzt schafft in dieser mittlerweile 68. Minute. Ein kurzer Anlauf, 3-4 Schritte. Wo sind die Bayern-Stürmer? Vorne natürlich Kane. Natürlich auf der Linie auch noch ein Saibari. Davor noch Tah. Und jetzt muss der Eckball gleich kommen. Dauert doch recht relativ lange. Ball fliegt herein, aber zu lang. Und damit bleibt es hier beim 4-0 für die Bayern.
1: Handball, Basketball und Eishockey wird inzwischen auch wieder gespielt. Der THW Kiel, Sie haben es mitbekommen, hat gewonnen heute auswärts in der Handball-Bundesliga 28-27 in Eisenach. Der deutsche Eishockeymeister Eisbären Berlin ist mit einem Heimsieg gegen Straubing gestern Abend in die Saison der DEL gestartet. Und Nikolaus Hillmann jetzt zum deutschen Basketballmeister Alba Berlin. Ich habe gerade eine Sirene gehört. War das die Schlusssirene?
2: Nein, noch nicht. Es sind nur 18,5 Sekunden zu spielen. Diese Sirene forderte nur die Mannschaften auf, ihre Auszeit zu beenden, genommen von den Niners aus Chemnitz. Aber Berlin führt 87-80 und Chemnitz hat den Ball. Und sie versuchen jetzt natürlich nochmal alles, um in diesen letzten 18,5 Sekunden diesen 7-Punkte-Rückstand aufholen zu können mit einem schnellen Dreier. Das hat nicht funktioniert. Rebound bei den Berlinern. Und jetzt gibt es natürlich das schnelle Foulspiel, um die Uhr wieder anzuhalten. Und das Spielchen lautet dann, Alba geht an die Linie, bekommt zwei Freiwürfe und dann hat Chemnitz wieder den Ball und versucht noch irgendwie etwas zu machen. Ja, das ist von sehr viel Optimismus geprägt, also 7 Punkte in 13 Sekunden aufzuholen. Das ist schon sehr ambitioniert, zumal Justin Bean jetzt an der Freiwurflinie steht und der war in der vergangenen Saison der wertvollste Spieler der Basketball-Bundesliga. In Reihen von Alba Berlin hat seinen ersten Freiwurf auch getroffen. Den zweiten wird er gleich ausführen, der ist sowieso ein sehr, sehr guter Freiwerfer. Und wenn er den zweiten auch noch trifft, dann würde Alba Berlin, und so ist es in dieser Sekunde, auch mit 89-80 führen. Jetzt läuft die Uhr weiter. Die letzten 10 Sekunden sind angebrochen in diesem Spiel. Alba will natürlich nicht mehr faulen, sondern die Uhr runterlaufen lassen. Jetzt ist der Ball nochmal in Seiten ausgegangen. 89-80, 5,5 Sekunden. Ich prognostiziere mal, lieber Thomas, Alba Berlin wird dieses Spiel gewinnen.
1: Gewagt, gewagt, Herr Kollege. Wir haben die Nachrichten hier bei Sportschau live aus Berlin. Anschließend geht es dann weiter mit den Bayern, die das 5:0 gegen Union Berlin erzielt haben. Und unter anderem auch mit Moritz Reichert, dem Außenangreifer der deutschen Volleyballnationalmannschaft, vor dem Achtelfinale bei der Europameisterschaft.

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1: Um 22 Uhr mit Werner Schoninger. Guten Abend. Bund und Länder haben sich wegen der hohen Spritpreise auf einen neuen Tankrabatt geeinigt. Wie schon im Frühjahr soll die Ermäßigung 17 Cent pro Liter betragen. Sie gilt von Oktober bis Jahresende. Aus dem ARD-Hauptstadtstudio Maximilian Ulrich.
2: Diesmal wollen sich auch die Bundesländer an der Finanzierung beteiligen. Sie haben eine Summe von 1,25 Milliarden zugesagt. Insgesamt dürfte der Tankrabatt den Staat bis Jahresende doppelt so viel kosten. Bund und Länder wollen außerdem einen Spritpreisdeckel vorantreiben. Darüber soll es nun Gespräche mit der Mineralölwirtschaft geben. Dieser Preisdeckel soll nicht dauerhaft sein und spätestens am 1. Januar 2027 in Kraft treten.
1: Verteidigungsminister Pistorius hat in Texas den ersten Kampfjet vom Typ F-35 für die deutsche Luftwaffe in Empfang genommen. Deutschland hat 35 der hochmodernen Kampfflugzeuge gekauft. Die Tarnkappenjets sollen den in die Jahre gekommenen Tornado ablösen. Die ersten F-35 bleiben zunächst in den USA, wo deutsche Piloten und Techniker an ihnen ausgebildet werden. Europas größter Autobauer Volkswagen hat seine Gewinnprognose für dieses Jahr deutlich gesenkt. Der Konzern rechnet nach eigenen Angaben damit, dass vom Umsatz höchstens 1% als operativer Gewinn übrig bleibt. Bisher hatte VW mit 4,0 bis 5,5% gerechnet. Gründe seien eine milliardenschwere Abschreibung auf Porsche und schwache Geschäfte in China. Die Bundesregierung hat Zweifel daran, dass die Wahlen in Russland demokratisch ablaufen. Eine

0: Sprecherin des Auswärtigen Amtes sagte, dass man sich wohl auf ein inszeniertes Wahlritual einstellen müsse. Kreml-kritische Parteien wurden zu den dreitägigen Wahlen nicht zugelassen. Staatschef Putin hat zu reger Beteiligung aufgerufen. Aus Moskau Björn Blaschke.
1: Eine hohe Wahlbeteiligung bringt ihm, zumindest in Russland, eine gewisse Legitimierung. Alle 10 Parteien, deren landesweite Listen zur Duma-Wahl zugelassen wurden, sind ganz auf Putins Linie. Zumindest was den Krieg gegen die Ukraine betrifft. Und das bedeutet denn auch kein Widerspruch aus den künftigen Abgeordnetenreihen.
0: Am Hauptbahnhof Mannheim erinnert seit heute ein Gedenkort an einen Zugbegleiter, der im Februar nach einem Angriff gestorben ist. Im Beisein von Bahnchefin Paller und Bundesverkehrsminister Bilger ist die Tafel enthüllt worden. Der 36-jährige Zugbegleiter war von einem Fahrgast ohne Ticket in einem Regionalzug in der Pfalz angegriffen worden und später an einer Hirnblutung gestorben. Soweit die Nachrichten, das Wetter für Deutschland. Nachts anfangs verbreitet trocken, örtlich Nebel, später in der Nordwesthälfte etwas Regen oder Nieselregen. Tiefstwerte zwischen 15 Grad auf Sylt und bis zu 7 Grad am Alpenrand. Morgen im Norden viele Wolken, windig und etwas Regen, sonst ein freundliches Spätsommerwetter mit Höchstwerten von 18 Grad auf Rügen und bis zu 26 Grad am Oberrhein. Die Zeit 22.03 Uhr.
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3: Die letzte halbe Stunde mit Thomas Groh am Mikrofon und die Bayern führen deutlich gegen Union Berlin. Und das 6:0 von Michael Olise, das zählt wohl auch, war kein Abseits. 6:0, das ist der Spielstand. Wir haben ja heute Abend auch über den ersten Kader von Bundestrainer Jürgen Klopp gesprochen. 44 Mann hat er nominiert, eingeteilt in 2 Kader sozusagen. Und andere haben auch ihr Debüt. Zinedine Zidane, der hat auch seinen ersten Kader als Trainer der französischen Nationalmannschaft berufen und dabei vor etablierten Namen nicht Halt gemacht. Der frühere Weltfußballer nominierte 5 Neulinge für die kommenden Länderspiele in der Nations League und verzichtete unter anderem auf die WM-Fahrer Marcus Thuram, N'Golo Kanté und die Hernandez-Brüder. Beim Kapitän, da hat Zidane allerdings keine Änderungen vorgenommen. Es bleibt bei Kylian Mbappé von Real Madrid. Und Michael Olise, Edgar Endres, den hätte vielleicht sogar Real Madrid gern in seinen Reihen. Den kriegen sie aber nicht.
4: Nee, den kriegen sie nicht und so viel können sie gar nicht bezahlen. Der Mann ist eine Augenweide. Dieses 6:0 in der 73. Minute nach einem Traumpass aus dem Mittelfeld heraus über 40 Meter in den Lauf von Olise. Der pflückt den Ball mit seinem Fuß runter, mit all seinem technischen Können, umspielt dann Frederic Renault und haut den Ball dann ins leere Tor zum 6:0 davor. Ismael Saibari in der 70. mit seinem ersten Bundesliga-Tor überhaupt nach Zuspiel von Alfonso Davies. Bayern deklassiert heute Abend Union Berlin und das Ganze dauert ja noch 15 Minuten.
3: Der erste FC Köln ist in die Saison gestartet, wie man es erwarten konnte. 3 Spiele, 4 Punkte. Morgen Nachmittag steht das Spiel im Volksparkstadion beim Hamburger SV an. Und über den FC habe ich mit Professor Dr. Ulf Sobeck gesprochen. Er ist einer von 3 Vizepräsidenten des Clubs und gehört dem Vorstand an. Und da wir hier aus Berlin senden, sorgt der Name Sobeck natürlich sofort für Aufsehen. Und es stellt sich die Frage, ob Ulf Sobeck mit Hanne Sobeck möglicherweise sogar verwandt ist, dem legendären Spieler und Trainer von Hertha BSC.
5: Ja, also gehört zu unserer Familie dazu. Ich komme also auch südlich von Berlin. Ich habe unseren Stammbaum jetzt nicht ganz genau studiert, aber gerade Sobeck nur mit K und den Hannes-Sobeck-Platz in Berlin habe ich auch schon besucht. Also da wird auf jeden Fall verwandtschaftliche Verbindung da sein.
3: Sie sind rund ein Jahr im Amt und haben gesagt, Sie hätten sich mit diesem Amt einen Lebenstraum erfüllt. Ein Traum, für den Sie offenbar jetzt erst recht hart arbeiten müssen. Laut eigener Aussage 80 Stunden die Woche. Also ein Vizepräsident des ersten FC Köln scheint kein Frühstücksdirektor zu sein. Worum kümmern Sie sich?
5: Das ist richtig. Wir sind ja im Vorstand insgesamt zu dritt. Wir haben unsere Aufgaben aufgeteilt und in meinen Aufgabenbereich fällt der gesamte Sport. Das heißt sowohl die Lizenzmannschaft als auch unsere Frauen, mit denen wir ja auch sehr erfolgreich sind, die Akademie und was viele nicht wissen, wir haben auch noch eine große Handball- und Tischtennisabteilung. Also für mich quasi in dem Bereich, in meiner Rolle, bin ich für den gesamten Sport dann primär zuständig und was sicherlich auch ein spannendes Thema ist. Wir haben ja über 170.000 Mitglieder, sind der viertgrößte unabhängige Fußballclub der Welt. Das heißt, die Mitglieder fallen auch noch in mein Aufgabenressort und das ist auch sehr, sehr herausfordernd.
3: Die nötige Kondition sollten Sie als ehemaliger Fitnesstrainer des Deutschen Fußballbundes mitbringen. Herr Sobeck, was muss passieren, damit Köln nicht mehr nur gegen den Abstieg spielt, sondern wieder um einen Platz im Europacup?
5: Ja, also natürlich ist da die Kaderplanung ein zentraler Baustein, das ist ganz klar. Das muss man ganz klar so sagen. Und am Ende brauchen wir dann letztendlich drei Sachen. Wir brauchen also da eine gute individuelle Qualität, die nach auch zu unserer Spielidee und zum Verein passt. Das ist das eine. Auf der anderen Seite muss es natürlich auch wirtschaftlich sein, weil das ist uns schon auch wichtig. Und natürlich brauchen wir in einem letzten Punkt, letztendlich brauchen wir dort Sachen, die auch letztendlich ambitioniert sind. Und das sind so eigentlich so die drei Sachen, die wir zusammenbauen, dass wir also auch ein Entwicklungspotenzial besitzen. Ne? Also wirtschaftliche Verantwortlichkeit, gute Entscheidung und letztendlich dann auch das Entwicklungspotenzial besitzen. Ich glaube, das ist sicherlich eine der Stellschrauben, woran man drehen muss, dass wir uns wieder kontinuierlich verbessern. Und für uns wäre es erstmal ein Erfolg, halt dauerhaft und kontinuierlich tatsächlich in der Bundesliga zu bleiben, weil das ist uns die letzten Jahrzehnte nicht so gelungen. Und das wäre erstmal der viel wichtigere Schritt, als nach Europa zu schielen, nämlich dass wir da erstmal tatsächlich Kontinuität in der Bundesliga haben und eine Entwicklung darin sehen.
3: Entwicklungspotenzial, das sollten auch die Talente aus England besitzen, die Sie für diese Saison verpflichtet haben. Heskey von Manchester City und dann Mike Moore, den Sie ausgeliehen haben von Tottenham.
5: Ja.
3: Ist die Bundesliga inzwischen wirklich nur noch eine Ausbildungsliga, wie Kritiker sagen?
5: Also das würde ich jetzt nicht so sehen. Also wir haben speziell Profile verpflichtet, die zum einen erstmal möglich waren, weil unsere sportliche Leitung, Geschäftsführer Thomas Kessler und auch René Wagner, jungen Menschen da eine klare Perspektive aufgezeichnet haben. Das heißt, für uns war schon da auszeichnet, dass solche Top-Talente in ganz Europa ist, dass sie zum ersten FC Köln kommen. Und von uns ist die Philosophie im Nachwuchsbereich so, dass wir dann auch nur solche Profile verpflichten, die wir aktuell in unserer sehr, sehr guten Jugendarbeit nicht haben. Das heißt, wir setzen nach wie vor auf unseren eigenen Nachwuchs. Und da ist natürlich schon wichtig für uns, dass wir die Durchlässigkeit auch erhöhen. Aber wenn man punktuell sich mit so einer Qualität auch perspektivisch dann gerade mit dem Heskey dann verstärken kann, dann ist das natürlich eine Sache, die auch eine große Auszeichnung für den ersten FC Köln mittlerweile ist, weil man erkannt hat, dass wir wirklich denen auch eine sportliche Perspektive bieten können. Und das ist schon eine Geschichte, auf die wir auch sehr stolz sind.
3: Apropos eigene Talente, als ich im vorigen Sommer, also vor 2 Jahren, die Nachwuchs-Europameisterschaft gesehen habe, tauchte da ein Said El Mala auf im DFB-Trikot. Und ich habe mir so gesagt, der kommt in die Nationalelf. Das ist der Mann, den wir da brauchen. Und nun konnten Sie Said El Mala sogar halten. Wie haben Sie das geschafft?
5: Also das ist eine Gesamtleistung, in erster Linie natürlich unser Geschäftsführer Sport, aber auch möchte ganz explizit unseren Trainer René Wagner nennen, weil sie halt einen ganz klaren Plan halt aufgezeigt haben, wie er sich noch besser entwickeln kann. Wir freuen uns, dass er jetzt zum zweiten Mal zur Nationalmannschaft nominiert worden ist. Das hoffen wir natürlich, dass er dann auch Nationalspieler dann wird. Und am Ende muss man ganz klar sagen, Zeit auch ein Umfeld gefunden. Sie haben die Fans vorhin angesprochen, sie haben die Rahmenbedingungen angesprochen und er fühlt sich extrem wohl. Und das war der Familie halt auch wichtig. Und deswegen freuen wir uns sehr, dass er mindestens die Saison dann noch bei uns bleibt, weil wir ja sogar den Vertrag verlängern konnten. Und das ist, glaube ich, auch schon mal auch ein deutliches Zeichen, dass sich Spieler, auch wenn sie Nationalspieler sind, sehr wohl beim 1. FC Köln fühlen und sich da auch ihnen Wege aufgezeigt wird, wie sie trotz ihrer unglaublich hohen Qualität sich auch noch weiterentwickeln können.
3: Herr Professor Sobeck, das soll nicht respektlos klingen, aber müsste ein Spieler von der Klasse Said El Malas nicht zu einem Top-Verein wie Bayern München inzwischen gewechselt sein? Warum ist er in Köln immer noch gut aufgehoben, mal abgesehen davon, dass er sich wohlfühlt?
5: Also soll ich auch umgekehrt nicht respektlos erst beim Topverein, weil der 1. FC Köln ist jetzt sicherlich sportlich, sind wir vielleicht noch nicht in der Tabelle, wo man es ganz oben ablesen kann. Aber was die Betreuung von den Spielern betrifft, was das Umfeld betrifft, was die Entwicklungsmöglichkeiten betrifft. Und ich glaube, Said hat letztes Jahr noch in der 3. Liga gespielt, bevor er dann zu uns gekommen ist bei Viktoria Köln. Und ich glaube, dieses Jahr hat ihm ja auch gezeigt, welche guten Schritte er bei uns gemacht hat. Und er hat selber auch erkannt, wie wir auch, dass da noch mehr geht. Und da hat er für sich halt auch entschieden, dass wir da die richtige Station sind, um ihn noch in bestimmten Bereichen noch zu entwickeln. Und deswegen sind wir sehr, sehr glücklich. Und glaube ich, dass Said seinen Weg weitergehen wird. Davon sind wir auch sehr überzeugt. Aber es gab auch andere Spieler, die einfach gesagt haben, wenn man so einen Jonas Hector nimmt, der Nationalspieler war, sehr erfolgreich und mit uns beim FC in der zweiten Liga ist, dann ist natürlich ist das Sportliche die eine Seite. Auf der anderen Seite ist natürlich auch das Erlebnis 1. FC Köln etwas, was man vielleicht auch in anderen Vereinen nicht so hat.
3: Professor Dr. Ulf Sobeck, Vizepräsident des 1. FC Köln, vor dem Spiel morgen im Volksparkstadion beim Hamburger SV. Herr Sobeck, vielen Dank für das Gespräch.
5: Vielen Dank und an die Hörer und einen schönen Abend.
3: Den hat auf jeden Fall der FC Bayern München, Edgar Endres.
4: Ja, aber nicht Union Berlin. Es wird die höchste Bundesliga-Pleite in der Vereinsgeschichte, wenn nicht noch was passiert. 0-7. Der dreifache Olise und der zweifache Kane haben quasi die Unioner alleine ausgeknipst. Und die Bayern laufen schon wieder an mit Saibari, der getroffen hat, auf Musiala zum 1-0. Wieder auf Serge Gnabry und er wäre fast rangekommen. Eingewechselt, Comeback heute Abend. Frédéric Renault ist da. Was für eine furchtbare Nacht heute für die Mannschaft von Lustrinelli, der neue Trainer aus der Schweiz. Er erlebt hier ganz, ganz bittere Stunden. Ich habe schon mehrfach angesprochen, es wird die sechste Pleite in Folge in München. Bei einem Torverhältnis aktuell von 0-22. Kann man sich gar nicht vorstellen, aber es ist tatsächlich wahr. Also, kurz vor dem Ende, 6,5 Minuten sind noch zu spielen. 7-0 für die Bayern.
3: Die Schlussphase in Kürze hier bei Sportschau live. Und jetzt schauen wir auf die Volleyball-Europameisterschaft. Die deutsche Männerauswahl hat da morgen im Achtelfinale eine schwere Aufgabe zu lösen. Deutschland muss in Sofia gegen Co-Gastgeber Bulgarien antreten, den zweiten der vergangenen Weltmeisterschaft, bei der Deutschland das erste Spiel 0-3 verloren hat, eben gegen Bulgarien. Dabei hatten die Deutschen im ersten Satz 11 Match-Satzbälle und die haben sie alle vergeben. Und Anton Brehme aus der Mannschaft hat nun gesagt, da sei noch eine Rechnung offen. Und Moritz Reichert, sein Kollege und Angreifer, der beantwortet die Frage, wie diese Rechnung beglichen werden soll.
6: Ja, ich denke, so kann man es auf jeden Fall sagen. Das war für uns dann damals der Start in das WM-Turnier. Hat dann bei uns dazu geführt, dass das Turnier dann nicht so gut weiterging. Bei Bulgarien hat es vielleicht ein bisschen für einen Höhenflug gesorgt, der sie dann bis ins Finale gebracht hat. Und morgen würden wir das dann natürlich gerne umdrehen und jetzt diese K.O.-Runde in der EM für uns gut gestalten. Wir wissen, dass es sehr schwer wird in Bulgarien, in Sofia. Die Halle wird sicher voll sein. Das heißt, die gegnerische Mannschaft hat die Fans im Rücken, aber wir werden versuchen, ja, als Team zusammenzustehen, auf der guten Gruppenphase aufzubauen, die wir bisher gespielt haben. Und ja, dann in einem Spiel alles oder nichts werden wir alles reinwerfen und versuchen zu gewinnen.
3: In den Gruppenspielen gab es 4 Siege, nur die Niederlage gegen Olympiasieger Frankreich. Wie sehr schmerzt der Ausfall von Zuspieler Johannes Tille, der sich den Fuß gebrochen hat?
6: Ja, ich meine, das ist natürlich immer blöd, wenn während dem Turnier ein Spieler sich verletzt, dann nicht mehr dabei ist. Wir wissen, dass er natürlich auch ein wichtiger Spieler für unsere Mannschaft ist. Aber nichtsdestotrotz bringt es natürlich uns jetzt auch nicht viel, sondern wir wissen, dass wir trotzdem genug Qualität in unserer Mannschaft haben und wollen eben dann jetzt erst recht mit einem guten Gemeinschaftsgefühl dann ins nächste Spiel gehen.
3: Fuß gebrochen, hört sich fürchterlich an. Wer schon mal Volleyball gespielt hat in der Halle, der weiß, wie das geht. Da muss der Gegner nur mal aus Versehen den Fuß unter der Netzkante durchgeschoben haben. Der andere springt hoch, landet oben drauf. Wie ist es bei Johannes Tille passiert?
6: Ja, ich weiß jetzt gar nicht genau, wie es jetzt in der Situation zustande kam. Ich meine, das kann ja auch manchmal eine doofe Bewegung reichen. Den Ablauf, den Sie gerade besprochen haben, das hatte ich selbst im März. Das hat dann aber zum Glück in Anführungszeichen nur ein Bänderriss und nichts gebrochen. Das kommt natürlich häufiger auch mal vor. Aber egal wie, ist es natürlich immer, ich meine, eine Verletzung im Sport immer extrem bitter und gerade dann so während einem Turnier. Deshalb hoffe ich mal, dass es dann für ihn jetzt relativ schnell auch wieder geht, dass er wieder spielen kann.
3: Wie steht's um den Rest der Truppe? Alle fit?
6: Ja, ansonsten alle fit. Wir hatten während der Gruppenphase mal so ein bisschen mit einer kleinen Erkältungswelle zu kämpfen bei manchen Spielern, aber das haben wir jetzt, glaube ich, auch wieder ganz gut überstanden. Das heißt, ja, jetzt hatten wir auch mal ein paar Tage Zeit. 2-3 Tage mal ohne ein Spiel. Wir hatten vorher in der Gruppe 5 Spiele in 6 Tagen. Das ist natürlich schon kräftezehrend. hatten jetzt die Reise dann nach Bulgarien von Rumänien aus, was zum Glück nicht so weit war, und hatten jetzt dann dementsprechend mal 2-3 Tage, uns ein bisschen zu erholen, auch wieder ein bisschen im Training an ein paar Kleinigkeiten zu arbeiten, sodass jetzt dann morgen hoffentlich alle topfit sind.
3: Wie waren die Spiele und die Bedingungen in Rumänien, in Cluj?
6: Die Bedingungen waren super. Also ich glaube, für viele von uns war es vielleicht sogar das erste Mal, überhaupt in Rumänien zu sein oder auch dort Volleyball zu spielen. Und wir waren wirklich alle extrem positiv überrascht. Wir hatten ein super Hotel, die Stadt war sehr schön, eine super Halle. Vor allem im Spiel gegen Rumänien war natürlich auch dann eine Top-Stimmung in der Halle. Also ich würde sagen, das war im Großen und Ganzen wirklich eine schöne Erfahrung.
3: Zum Schluss noch etwas ganz anderes, Herr Reichert. Sie sind geborener Saarländer. Inwieweit beschäftigt Sie eine Fußballmannschaft namens SV Elversberg?
6: Ja, sehr, habe ich sogar familiäre Hintergründe. Also meine Großeltern, die kommen aus Elversberg tatsächlich. Und mein Opa, der war, ist schon, ja, schon ewig in dem Verein tätig. Oder war auch früher schon als Trainer, Spieler dort aktiv, ganz lange. Dementsprechend, ja, freue ich mich natürlich sehr, die jetzt in der ersten Bundesliga zu sehen. Konnte sogar dann in Rumänien im Fernsehen letzte Woche das Spiel gegen Bayern teilweise verfolgen. Also ja, bin ich sehr interessiert dabei.
3: Moritz Reichert, Außenangreifer der deutschen Volleyballnationalmannschaft vor dem Achtelfinale bei der Europameisterschaft morgen in Sofia gegen Bulgarien. Viel Glück Ihnen und der Mannschaft und danke für das Gespräch.
6: Vielen Dank. Tschüss.
3: Schwer genug wird's werden. 12.000 Zuschauer sollten dabei sein in Sofia. Und nun eine gute Nachricht für alle Unioner. Die Eisernen aus Berlin-Köpenick haben kein weiteres Tor kassiert, liegen also immer noch 0-7 kurz vor der Schlussphase in der Partie beim FC Bayern München zurück. Alba Berlin hat dafür gewonnen in der Basketball-Bundesliga zum Saisonauftakt, besiegte der Meister die Niners aus Chemnitz mit 89-82. Und im Eishockey kommt der Meister auch aus Berlin. Wie gesagt, die Eisbären waren gestern erfolgreich gegen Straubing. Heute sind so gut wie alle Spiele beendet. Jetzt kommt auch das Ergebnis vom letzten, das noch gelaufen ist. Der EHC München hat Mannheim letztendlich niederringen können. Nach Penaltyschießen 4-3 steht hier. Den Top-Tagessieg haben die Löwen Frankfurt eingefahren. 5-0 in Schwenningen. Und Wolfsburg hat 8-4 bei den Kölner Haien gewonnen. Nun die letzten Worte aus München von Edgar Endres.
4: Knapp 30 Sekunden noch zu spielen, dann gibt es sicherlich noch eine Nachspielzeit. 7-0 für die Bayern. Das klingt nach einem Albtraum für Union Berlin. Ist auch einer, vor allem die zweite Halbzeit bis zur 76. Minute. Überragend, Michael Olise, insgesamt 3 Tore. Zweimal trifft Kane, einmal Saibari und das 1-0 in der 18. bereits durch Jamal Musiala. Union hatte die Großchance zum 1-3. Kurz nach der Pause, Yannick Haberer scheitert an Manuel Neuer und auch kurz darauf der Kopfball von Tom Rode von Neuer entschärft. Ansonsten gab es gar nichts nach vorne. Es wird wohl die höchste Bundesliga-Pleite für Union Berlin werden und für die Bayern natürlich ein vorgezogenes Wiesengeschenk. Morgen um 12 Uhr wird hier ortzapft und dann wird wieder gefeiert über Wochen hier in München. Die Bayern werden nicht dabei sein. Kein einziges Wiesenspiel aufgrund dieser Länderspielpause. Aber heute Abend haben sie hier kräftig den Eisernen eingeschenkt mit diesem Superspiel. Von Anfang an nur die ersten 15 Minuten ein bisschen rostig. Jetzt die Bayern noch einmal im Mittelfeld. Tom Bischoff mit 2 Torvorlagen. Super gemacht. Zweimal auf Olise, wieder im Zentrum gespielt auf Saibari, der auch zum ersten Mal in der Bundesliga getroffen hat. Zudem das Comeback von Serge Gnabry. Wieder Olise im Strafraum. Spielt auf Saibari, der schießt, Renault hält und dann Tor! Jamal Musiala, aber diesmal ist die Hand oben. Diesmal ist die Hand oben von Schiedsrichter Benjamin Brandt. Damit kein weiterer Schock für die Berliner und für den Trainer, der mir richtig leid tut, Marco Lustrinelli. Das wird der schlechteste Saisonstart der Berliner in der Vereinsgeschichte. Er wird der erste Trainer sein bei Union Berlin, der in den ersten 4 Spielen keinen Sieg schafft. Und das wird natürlich auch, wenn es in diese Länderspielpause geht, einiges zu diskutieren sein. Es gibt noch einmal die Überprüfung durch den VAR und er wird bestätigt, dieser nicht gegebene Treffer von Benjamin Brandt. Also die Fans sind natürlich heute Abend schon in Oktoberfeststimmung, logischerweise. Morgen kann es losgehen, morgen kann gefeiert werden. Die Bayern vorübergehend. Tabellenführer können dann jetzt abwarten, wie vorne die anderen großen Vereine spielen. Der SC Freiburg, Borussia Dortmund, mal schauen, ob die morgen die Bayern wieder überflügeln können. Derek Köhn, neu in der Mannschaft bei den ganz in Rot spielenden Berlinern auf Höhe der Mittellinie. Tom Rode, der überragende Probleme hatte, natürlich mit Mike Lolise. Aber wer hat ihn nicht mit diesen extravaganten und tollen Fußballer? Da jetzt bereits 2 Minuten vorbei sind, der 3 Minuten Nachspielzeit und nochmals ein Foulspiel von Minche Kim im Mittelfeld gegen Rani Khedira, der da zu Boden geht und sich das rechte Sprunggelenk hält, hat sich da wehgetan bei dieser Attacke des Südkoreaners. Die war ziemlich heftig und war unnötig in diesen letzten Sekunden des Spiels. An der Seitenauslinie gibt es noch einmal aufmunternde Worte von Vincent Kompany und der 50-jährige Schweizer Marco Lustrinelli, der ist komplett bedient, genauso natürlich wie der Sportchef bei den Unionern, Horst Held. Und er wird sich fragen müssen, habe ich den richtigen Mann geholt? Spielen wir tatsächlich das richtige System, die richtige Taktik? Viererkette, früher hat hier Berlin mit 5 Mann verteidigt. Das war diese berühmte Kette mit einem Urs Fischer. Da sah die Mannschaft gefestigt aus, da sah sie stabil aus, hat auch nicht viel mitnehmen können, aber ein ganz anderes Bild. Noch einmal, langer Schlag, wieder ins Nichts und Manuel Neuer geht da auf Nummer sicher, klatscht den Ball vor der Linie weg und dann sagt Benjamin Brandt, schön war's, gelungener Abend der Bayern, schlimmer Abend für Union Berlin, höchste Niederlage in der Bundesliga-Geschichte heute Abend beim 0:7 in München.
3: Edgar Endres aus der Allianz Arena, damit die Bayern zumindest vorübergehend Tabellenführer der Fußball-Bundesliga, gefolgt von Freiburg und Dortmund. Ja, und Union Berlin in der Abstiegszone zusammen mit Mönchengladbach und dem Hamburger SV. Und die Eisernen, die viele, viele Jahre auf ihre Abwehr bauen konnten, die haben jetzt schon die schlechteste Tordifferenz aller Mannschaften in der Bundesliga. Und der Spitzenreiter, der SC Freiburg, der spielt morgen im Waldstadion bei Eintracht Frankfurt. Michael Spindler.
7: Der Blick auf die Bundesliga-Tabelle zaubert vielen Freiburger Fans derzeit ein breites Lächeln ins Gesicht. Platz 1, 3 Spiele, 3 Siege, 10:1 Tore. Das kann sich sehen lassen.
8: Einfach cool. Jürgen Schuster.
9: Das ist eigentlich wie so ein Fiebertraum.
10: Wir bleiben demütig. Aber wir wissen auch, was wir können.
7: Der SC Freiburg war schon immer ein Club, der durch kluges Management das Maximum aus seinen Möglichkeiten herausgeholt hat. Jetzt knüpft Freiburg nahtlos an die erfolgreiche Vorsaison an. Das blieb auch Bundestrainer Jürgen Klopp nicht verborgen, der das Potenzial in der Freiburger Mannschaft auch für das DFB-Team erkannt hat.
11: Ganz oft wird über Mentalität gesprochen. Ich habe es gerade erst gelesen, dass, glaube ich, der Serbi gesagt hat, kann man nicht kaufen, aber entwickeln und haben kann man. Und die Freiburger haben das.
7: Mit Max Rosenfelder, Philipp Treu, Yannick Engelhardt und Derry Scherhand hat Klopp gleich 4 SC-Profis in den XXL-Kader für die anstehenden Länderspiele berufen. Der Freiburger Trainer Julian Schuster freut sich über die Erfüllung dieses Kindheitstraums für seine 4 Spieler, sieht es aber auch als Bestätigung für die Rahmenbedingungen beim SC Freiburg.
12: Im gleichen Zuge ist mir es natürlich auch total wichtig, dass diese Entwicklungen eben auch nur passieren, wenn es um mich herum in vielen Dingen dann eben auch stimmt, und deshalb ist es auch eine Bestätigung der mannschaftlichen Entwicklung, die eben auch dafür sorgt, dass eben gerade diese persönlichen Entwicklungen dann eben auch stattfinden können.
7: Kontinuität und Geduld sind die Zauberwörter in Freiburg. Wenig Abgänge, langsames Aufbauen junger Spieler, Trainer, die Zeit bekommen, eine Mannschaft zu entwickeln. Das zahlt sich aus, weil Automatismen im Zusammenspiel entstehen.
12: Ich glaube, das ist die Kunst dann eben auch im Fußball, dass die Dinge, die dann zuerst dann im Kopf landen, wenn sie da verarbeitet und sortiert, dann entsprechend auch sind, dann kann es in Automatismen dann auch übergehen.
7: Und zu guter Letzt gibt es noch einen Grund für den erfolgreichen Freiburger Weg, die seriöse Selbsteinschätzung. Ambitioniert, aber realistisch, sowohl bei den Fans als auch beim Trainer.
12: Heute hat ein Fan zu mir gesagt, mit 9 Punkten steigt man ab. Fand ich ganz smart, diesen Gedanke.
3: Tja, solche Gedanken haben sie da in Freiburg. Michael Spindler berichtete, und die Fußball-Bundesliga morgen dann wieder von 15.30 Uhr an bei sportschau.de zu hören und natürlich auch in vielen Radios der ARD. München, die Region Köln-Rhein-Ruhr oder Berlin. In einer Woche entscheidet der Deutsche Olympische Sportbund, mit welcher Stadt oder eben Region er sich um die Sommerspiele 2036, 2040 oder 2044 bewerben wird und welche Chancen im Kampf um die Olympischen Spiele die Bundeshauptstadt hat. Damit beschäftigte sich meine Kollegin Tabea Kunze.
13: In einer Frage sind sich der bayerische Innenminister Joachim Herrmann, Berlins regierender Bürgermeister Kai Wegner und NRW-Ministerpräsident Hendrik Wüst einig.
14: Wir wollen ja alles dafür tun, dass Olympische Spiele mal wieder nach Deutschland geholt werden.
15: Mir geht es wirklich darum, dass wir Olympische, Paralympische Spiele endlich wieder nach Deutschland holen.
16: Wir wollen alle, dass wir Olympische Spiele nach Deutschland holen.
13: Doch bei der Frage, ob Köln, München oder Berlin das beste Olympiakonzept anbietet, hört die Einigkeit auf.
16: Ich glaube, unseres ist objektiv am besten, keine Frage.
14: Dass wir auch der Meinung sind, dass unseres das Beste ist. Das wird keine Überraschung.
15: Das Berliner Konzept setzt auf Nachhaltigkeit, auf bestehende Anlagen. Wir brauchen nichts Neues. Wir haben schon alles. Wir müssen es nur sanieren und modernisieren.
13: In Köln müsste ein temporäres Leichtathletikstadion dagegen erst noch gebaut werden. Offensiv wirbt NRW mit einem möglichen Allzeit-Zuschauerrekord für Olympische Spiele. München hat gerade erst den Zuschlag für die Leichtathletik-Weltmeisterschaften 2031 und das Finale der Fußball-Champions League 2028 erhalten. Beide Bewerber können außerdem mit positiven Bürgerreferenten punkten. In Berlin ist die Lage unsicher. Eine Befragung vor der DOSB-Entscheidung gab es nicht. Dafür arbeitet die Initiative Nolympia an einem Volksbegehren gegen die Spiele, erklärt Sprecher Johannes Ferch.
17: Während der laufenden Wahlen und auch des Entscheidungsverfahrens jetzt des DOSB läuft bei uns immerhin eine Volksinitiative, also ein Volksbegehren. Ja? Das heißt, da ist eine riesen Unwägbarkeit mit dem Spiel, wenn jetzt nach Berlin vergeben wird und wir gehen in die zweite, dritte Phase und es wird sozusagen per Volksbegehren dann abgelehnt. Ja? Dann steht der Senat aber ganz übel da und der DOSB gleich noch mit dazu.
13: Diese Drohkulisse dürfte im innerdeutschen Rennen ein deutlicher Nachteil für Berlin sein. Auch der Ausgang der Abgeordnetenhauswahl am Sonntag könnte Berlins Chancen weiter verkleinern. Denn Grüne und Linke haben sich gegen die Spiele positioniert. Der Berliner Olympiabeauftragte Kavi Niromant berichtet aus den Gesprächen mit Vertretern der Olympischen Sportverbände, die in Baden-Baden über den deutschen Bewerber abstimmen werden.
18: Natürlich ist die politische Landschaft noch eine große Frage. Aber Signale sind gut. Das Konzept wird äußerst gut angesehen, weil das ist ein Konzept, wo wir auf existierende Sportanlagen setzen und nicht die Investitionen im Rahmen bleiben. Die Fertigstellung sicherer ist damit. Und somit fahren wir mit einem guten Gefühl nach Baden-Baden.
13: Die vorhandenen Sportstätten, die Erfahrung mit Sportgroßereignissen und die internationale Bekanntheit sollen die DOSB-Mitglieder von Berlin überzeugen.
3: Tabea Kunze berichtete. Und das war's. Der FC Bayern München hat zum Auftakt des vierten Spieltages in der Fußball-Bundesliga Union Berlin 7:0 abgefertigt. Die Bayern können also entspannt aufs Oktoberfest, das morgen beginnt, und es dort krachen lassen. Hier geht's weiter mit den Kollegen in Hamburg und der ARD-Infonacht. Thomas Kroh dankt Ihnen für Ihr Interesse und wünscht Ihnen noch ein schönes Wochenende.
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19: Um 22.30 Uhr mit Martin Wilhelmi. Die Bundesregierung hat sich auf einen Tankrabatt geeinigt. Von Anfang Oktober bis Ende Dezember sollen die Steuern pro Liter Benzin oder Diesel um 17 Cent gesenkt werden. Für kommendes Jahr plant der Bund dann einen Spritpreisdeckel. Wie das funktionieren soll, erklärt Ruth Kirchner in Berlin.
20: In dem gemeinsamen Beschluss von Bund und Ländern heißt es, man wolle Gespräche mit der Mineralölwirtschaft führen und bis spätestens 1. Januar 2027 einen Spritpreisdeckel einführen. Dauerhaft soll der aber nicht sein. Vorbild sind Belgien und Luxemburg. Dort legt das jeweilige Wirtschaftsministerium auf Basis der Preisentwicklung auf den internationalen Märkten verbindliche Höchstpreise für Benzin, Diesel und Heizöl fest.
19: Bundesverteidigungsminister Pistorius hat in den USA das erste F-35-Kampfflugzeug für die Bundeswehr in Empfang genommen. Die Übernahme des in den USA produzierten F-35 sei ein Beleg für deutsche Verteidigungsbereitschaft und transatlantische Partnerschaft, sagte Pistorius im texanischen Fort Worth. Aus Washington Samuel Jakisch.
1: Der F-35 gilt als das modernste Kampfflugzeug der Welt. Das Flugzeug soll die veraltete Flotte von Tornado-Jets bei der deutschen Luftwaffe ablösen und zum Abschreckungskonzept der NATO in Europa beitragen. Die ersten 8 F-35 für die Bundeswehr verbleiben zunächst in den USA. Deutsche Piloten und Techniker sollen im US-Bundesstaat Arkansas an den neuen Maschinen ausgebildet werden. Im kommenden Jahr sollen dann die ersten F-35 in Büchel in der Eifel stationiert werden.
19: Italien hat an der Meerenge Bab al-Mandab am Golf von Aden erstmalig ein Handelsschiff militärisch gesichert. Das Schiff einer italienischen Reederei wurde auf seiner Fahrt in Richtung Rotes Meer von einer Militärfregatte begleitet, die dort im Rahmen einer europäischen Mission im Einsatz ist. Nach Angaben der Marine gab es keine Zwischenfälle. In Russland hat die Wahl eines neuen Parlaments begonnen. Im äußersten Osten des Landes öffneten die ersten Wahllokale. Bei der dreitägigen Abstimmung gilt ein Sieg der Partei Geeintes Russland von Präsident Putin als sicher. Die einzige Partei, die offen gegen den Ukraine-Krieg ist, wurde von der Wahl ausgeschlossen. Dennoch wird die Abstimmung als wichtiger Stimmungstest für Putin gesehen. Die EU kritisiert eine systematische Unterdrückung der demokratischen Opposition. Und das Wetter in Deutschland. Nachts häufig bewölkt, nur im Norden und im Nordwesten einige Schauer, die Tiefsttemperaturen bis 5 Grad. Morgen im Norden viele Wolken und örtlich Regen, im Süden freundlicher, bei Höchsttemperaturen von 18 bis 26 Grad, an der See stürmisch. Am Sonntag dann bewölkt und windig, von Norden her Regen, bei 17 bis 27 Grad. Und ein Blick auf Montag, im Norden und Osten wechselhaft, nach Südwesten hin heiter bis wolkig bei 16 bis 23 Grad. Das waren die Nachrichten.
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21: Die A1 Hamburg Richtung Lübeck ist zwischen Kreuz Bargteheide und Bad Oldesloe bis morgen um 8 Uhr gesperrt. Die A1 Hamburg Richtung Bremen ist zwischen Hamburg-Stillhorn und Harburg wegen Brückenarbeiten bis Montag um 5 gesperrt. Die Umleitung führt über die U76. A2 Dortmund Richtung Hannover, zwischen Porta Westfalica und Rehren gibt es 3 Kilometer stockenden Verkehr. A2 Dortmund Richtung Hannover, zwischen Bad Nenndorf und Wunstorf-Lute gibt es 4 Kilometer stockenden Verkehr. Die A8 Karlsruhe Richtung Stuttgart ist zwischen Pforzheim Süd und Heimsheim wegen Fahrbahnerneuerung bis Montagmorgen gesperrt. Die A29 Oldenburg Richtung Ahlhorner Heide ist zwischen Badenburg und Großen Kneten wegen einer Nachbaustelle bis morgen um 5 gesperrt. Die Umleitung führt über die U30. Die A33 Osnabrück Richtung Bielefeld ist zwischen Haderberg und Borglo Kloster Ösede wegen einer Nachbaustelle bis Mitternacht gesperrt. Die Umleitung führt über die U84. Die A40 Venlo Richtung Duisburg ist zwischen Kempen und Kerken wegen Bergungsarbeiten bis etwa um 6 gesperrt. Die A40 Essen Richtung Dortmund ist zwischen Dreieck Bochum West und Bochum Zentrum wegen Bauarbeiten bis nächste Woche Freitag gesperrt. Die A44 Dortmund Richtung Kassel ist zwischen Marsberg und Diemelstadt bis Montag gesperrt. Die A45 Hagen Richtung Gießen ist zwischen Lüdenscheid Nord und Lüdenscheid wegen Brückenarbeiten bis 8 Uhr gesperrt. Die A46 Hema Richtung Hagen ist zwischen Iserlohn-Seiler See und Iserlohn-Zentrum wegen Bauarbeiten bis Montag gesperrt. Die A70 Schweinfurt-Werneck Richtung Bamberg ist zwischen Bamberg-Hafen und Bamberg wegen einer Nachbaustelle bis 7 in beiden Richtungen gesperrt. Die A215 Neumünster Richtung Kiel ist zwischen Kreuz Kiel West und Kiel Mitte wegen Bauarbeiten bis Montag um 5 gesperrt. Und die A565 Meckenheim Richtung Bonn ist zwischen Bonn-Poppelsdorf und Bonn-Endenich bis 5 Uhr wegen Bauarbeiten gesperrt. Fahren Sie vorsichtig und kommen Sie gut an.
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21: Aus Hamburg von NDR Info mit Alex Grantl. Guten Abend. Russlands Präsident Putin hat heute gewählt, an einem Computer im Kreml, denn Russland hat die Parlamentswahl angefangen. 3 Tage lang können die Menschen jetzt die Duma wählen, das ist das Unterhaus des Parlaments. Es ist die erste Wahl, seitdem Russland die ganze Ukraine angegriffen hat. Die Opposition, die ist nicht zu dieser Wahl zugelassen und auch im aktuellen Parlament gibt es praktisch keine kritischen Stimmen. Aus Moskau Stefan Lack.
0: In der letzten Sitzung vor der Duma-Wahl war es deren Präsident Wjatscheslaw Wolodin offenbar ein Anliegen, noch einmal die Geschlossenheit des Parlaments hervorzuheben. Regierung und Opposition hätten während der vergangenen Legislaturperiode hervorragend zusammengearbeitet, betonte er.
5: Für die Bewältigung der aktuellen Herausforderungen ist der Zusammenhalt der Gesellschaft und der politischen Kräfte wichtiger denn je. Wir haben alles dafür getan, uns hinter der Entwicklungsagenda unseres Landes, hinter der Agenda unseres Präsidenten zu versammeln. 68,5% aller Gesetze wurden mit Unterstützung sämtlicher Fraktionen verabschiedet.
0: Diese Einigkeit müsse trotz unterschiedlicher Auffassungen auch künftig bewahrt werden, so Wolodin. Anders ausgedrückt, harte politische Auseinandersetzungen oder gar eine schlagkräftige Opposition sucht man in der Duma vergebens. Ein ähnliches Bild zeigte sich im Wahlkampf. Im staatlich kontrollierten Fernsehen entfielen rund 3/4 der politischen Sendezeit auf die Regierungspartei Geeintes Russland. Mehrere Kandidaten blieben Fernsehdebatten einfach fern. Die einzige Partei, die sich offen gegen Russlands Krieg in der Ukraine positioniert, Jabloko, wurde wegen angeblicher Verstöße gegen die Parteienfinanzierung nicht zugelassen. Lediglich einige Einzelkandidaten von Jabloko dürfen antreten. Denis Volkov vom Meinungsforschungsinstitut Levada erwartet im Interview mit dem ARD-Studio Moskau keine Überraschungen.
5: Wesentliche Veränderungen wird es nicht geben. Die Stimmung im Land ähnelt stark derjenigen vor 5 Jahren, sowohl was die Umfragewerte und die Zustimmung zur Regierung betrifft, als auch die Einschätzung der wirtschaftlichen Lage.
0: Die schwächelnde Wirtschaft, die hohe Inflation und zeitweise Treibstoffengpässe infolge ukrainischer Drohnenangriffe beschäftigen viele Wählerinnen und Wähler durchaus. Von einer Abstimmung über Kreml-Chef Putin möchte Volkov dennoch nicht sprechen. Im Großen und Ganzen stehe die Bevölkerung weiterhin hinter dessen außenpolitischem Kurs.
5: Viele Menschen unterstützen Putins außenpolitisches Vorgehen in der Ukraine und den von ihm verfolgten unabhängigen außenpolitischen Kurs. Die wirtschaftliche Entwicklung hingegen wird deutlich kritischer gesehen. Probleme in Wirtschaft und Alltag werden eher der Regierung und den Ministerien zugeschrieben. Deshalb liegen deren Zustimmungswerte deutlich unter denen Putins.
0: Bemerkenswert ist dabei, dass Putin bis heute nicht einmal Mitglied der Regierungspartei Geeintes Russland ist. Er, so heißt es immer, stehe ihr nahe. Dennoch ist dem Kreml-Chef die Abstimmung wichtig. Kurz vor der Wahl rief er die Bevölkerung dazu auf, an der Wahl teilzunehmen. Die sei in diesen Zeiten, in denen Soldaten auf dem Schlachtfeld schwierige Kampfarbeit leisteten, Bürgerpflicht. Der Kreml ist darauf bedacht, bei dieser Wahl nichts dem Zufall zu überlassen und auch die zukünftige Zusammensetzung der Duma eng zu kontrollieren. Der Ausschuss der einzigen aussichtsreichen Oppositionspartei Jabloko, dazu Festnahmen und Inhaftierungen von Kandidaten im Vorfeld, der politische Wettbewerb bleibt stark eingeschränkt. Die russisch-amerikanische Politikwissenschaftlerin Nina Chruschowa hält die Abstimmung sogar für eine große Inszenierung. Ob Geeintes Russland am Ende 50, 60 oder gar 70% der Stimmen erhalte, hänge allein davon ab, welches Ergebnis der Kreml noch für glaubwürdig halte, sagt Chruschowa.
5: Letztlich hängt alles davon ab, was der Kreml in einem bestimmten Moment für plausibel hält. Klar ist jedoch, das Ergebnis wird deutlich über 50% liegen. Die Partei wird die stärkste Kraft in der Duma stellen. Daran besteht kein Zweifel.
21: In Russland haben die Parlamentswahlen begonnen. Das war der Beitrag aus Moskau von Stefan Lack.
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21: Viele Menschen im Ruhestand sind unsicher, wie lange ihre Ersparnisse ausreichen werden. Einige Fachleute sagen, manche sind dabei zu vorsichtig beim Ausgeben und schränken sich mehr ein, als eigentlich nötig wäre. Wie viel Vermögen sich im Ruhestand wirklich nutzen lässt, hat Angela Göpfert recherchiert.
22: Wer fürs Alter Geld am Kapitalmarkt angelegt hat, steht im Ruhestand vor einer schwierigen Frage. Wie viel davon kann ich ausgeben, ohne dass das Geld später knapp wird? Eine bekannte Faustregel sagt, 4% des Vermögens im ersten Jahr, danach steigt der Betrag mit der Inflation. Jahrzehntelang galt das als ziemlich solider Richtwert. Markus Weiß vom Ruhestandsplaner Retire Capital.
4: Und diese 4%, die besagen eben, dass wenn man über 30 Jahre entnimmt, und zwar konstant 4%, und diesen Betrag auch noch um die Inflation jährlich anpasst, dann hat man eine hohe Chance in einem gemischten Portfolio aus Aktien und Anleihen, dass dieser Plan aufgeht, dass es also nicht zu einer Pleite führt.
22: Ganz überholt ist diese Regel nicht. Auch das US-Finanzanalysehaus Morningstar kommt aktuell auf knapp 4%. Mehr Spielraum hat aber, wer seine Ausgaben flexibel an die Lage an den Börsen anpasst. Nach guten Jahren also mehr entnehmen, nach schlechten weniger.
4: Da gehen Sie ja automatisch dann mit dem Kapitalmarktverlust auch nach unten in der Entnahmerate und schonen sozusagen Ihr Kapital, dass es auf jeden Fall bis zum gewünschten Enddatum reicht.
22: Hinzu kommt: Mit zunehmendem Alter sinken die Ausgaben bei vielen ohnehin. Das zeigt eine aktuelle Studie des US-Ökonomen David Blanchett, selbst bei finanziell gut aufgestellten Haushalten. Wer trotzdem bis ins hohe Alter mit gleich hohen Ausgaben rechnet, hat am Lebensende womöglich mehr Geld übrig als nötig. Noch einmal Markus Weiß.
4: Da ist in unserer Studie, wir haben mit 300.000 Euro Startkapital gerechnet, nach 35 Jahren im Durchschnitt noch 1,1 Millionen übrig. Also Kapital, was man eigentlich hätte verleben können.
22: Natürlich ist das ein Luxusproblem, das längst nicht alle Rentner haben. In Deutschland bleibt Altersarmut für viele ein reales Risiko. Die Frage, wie viel Vermögen man im Ruhestand tatsächlich verbrauchen sollte, stellt sich vor allem für diejenigen, die über größere Rücklagen verfügen.
21: Vor etwa 2 Wochen konnten die Menschen in Sachsen-Anhalt einen neuen Landtag wählen und rund 44% haben sich dabei für die AfD entschieden. Das beschäftigt viele Menschen in Deutschland, aber auch im Ausland, denn die AfD in Sachsen-Anhalt wird vom Landesverfassungsschutz als gesichert rechtsextrem eingestuft. Auch die christlichen Kirchen haben sich deshalb besorgt über das Wahlergebnis geäußert. Aber was denken eigentlich Muslime und Juden darüber? Das wollte unser Reporter Marc Weirich wissen und war in Sachsen-Anhalt unterwegs.
6: Der Marktplatz von Halle an der Saale. Straßenbahnen steuern in alle Himmelsrichtungen. In welche Richtung das Bundesland derzeit politisch steuert nach dem klaren Sieg der AfD, das ist bislang noch unklar. Diese Unsicherheit spürt auch Igor Matwetz. Der 35-Jährige ist Teil der jüdischen Gemeinde in Halle.
8: Zu wissen, dass eventuell sich Regierungsmehrheiten ergeben können, die das jüdische Leben nicht als freies, in meinen Augen, schützen wollen, sondern eher instrumentalisieren wollen und auf jeden Fall ein ganz eigenes Geschichtsbild haben, das sich mit meinem nicht auf Wellenlänge ist, macht schon ein bisschen Zukunftsangst.
6: Halle sieht er als gutes Beispiel. Hier haben bei der Wahl die Linken 2 Direktmandate geholt. Grüne und SPD waren stark.
8: In Sachsen-Anhalt ist Halle immer noch eine Minderheit. Und es geht auch darum, dass Menschen geschützt leben können, auch wenn sie außerhalb einer schönen, vielfältigen, großen Stadt wie Halle leben.
6: Tür ist offen. Schutz spielt für die jüdische Gemeinde in Halle eine große Rolle. Mehrere dicke Stahltüren müssen durchquert werden, um in das Gotteshaus zu kommen. Die Sicherungsvorkehrungen sind seit dem 9. Oktober 2019 enorm. An diesem Tag versuchte ein rechtsextremer Attentäter am höchsten jüdischen Feiertag Yom Kippur gewaltsam in die Hallische Synagoge einzudringen. Nachdem seine Versuche scheiterten, ermordete er 2 Menschen und verletzte mehrere schwer. Mit gemischten Gefühlen verfolgt demnach der Gemeindevorsitzende Max Priworotzki den hohen Zuspruch für die AfD.
23: Ich weiß, dass es gibt auch sehr unterschiedliche Einstellungen zum jüdischen Leben. Es gibt Politiker, die meinen, dass in den Schulen Holocaust nicht so große Rolle spielen sollte. Also wir sprechen über andere Themen. Selbstverständlich jeder für sich, wahrscheinlich in der Familie oder mit Freunden, spricht darüber, aber in der Gemeinde wird darüber nicht gesprochen.
6: Auf der anderen Seite der Saale, in Halle-Neustadt, befindet sich das Islamische Kulturzentrum. Das will sich aus Platzgründen vergrößern. Einer, der die Gemeinde gut kennt, ist Mamad Mohammad. Er war langjähriger Geschäftsführer des Landesnetzwerks der Migrantenorganisationen in Sachsen-Anhalt und wird in der neuen Legislatur für die Grünen im Landtag sitzen.
24: Einerseits freue ich mich darüber, dass ich jetzt Mitglied des Landtages bin, aber gleichzeitig durch die Wahlsieg der AfD mit 43% weiß ich, dass wir einfach schmerzhafte 5 Jahre vor uns haben.
6: Die Stimmung der Muslime in Halle beschreibt der 46-Jährige so.
24: Das ist sehr kämpferische Stimmung in der Community. Trotz dieser Situation, die wir uns gerade vorhaben, vergangenes Wochenende war ja die Stimmung so, dass die Leute sagen, wir bleiben hier, wir lassen uns nicht von Sachsen-Anhalt vertreiben.
6: Demokratisch und rechtsstaatlich soll Sachsen-Anhalt bleiben und offen für den Dialog der Religionen.
24: Ob wir diese Gesprächsphasen weiterhin halten können, das kann ich nicht einschätzen, aber wir werden dafür alles tun, dass das die Vorstände, die ehrenamtlich Verantwortlichen, engere Kontakt zueinander haben, auch wenn politische Spaltung gibt, dass menschlich nicht keine Spaltung stattfindet.
6: Die nächsten Wochen werden zeigen, wohin Sachsen-Anhalt politisch steuert. Sowohl Juden als auch Muslime in Halle wünschen sich nur eins, dass sie über die Zukunft mitbestimmen können.
21: Und die Zeit, es ist 22.45 Uhr.
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21: Anfang Februar war der Zugbegleiter Serkan Çalar bei einer Fahrscheinkontrolle in Rheinland-Pfalz angegriffen worden. Ein Fahrgast hat ihn so schwer verletzt, dass Çalar zwei Tage später gestorben ist. Am Mannheimer Hauptbahnhof wurde heute eine Gedenktafel für ihn offiziell enthüllt. Aus Mannheim, Rosa Omenjaka.
7: Es war eine extrem emotionale Gedenkfeier. Mit dabei viele Familienangehörige des getöteten Serkan Çalar. Auch seine Eltern und seine zwei Kinder waren da, brachen immer wieder in Tränen aus. Sein Tod mahnt uns zu Rücksichtsnahme und einem respektvollen Miteinander, steht auf der kleinen grauen Gedenktafel an Gleis 1 in Mannheimer Hauptbahnhof. Vor der Enthüllung gab es eine ergreifende Schweigeminute am Gleis. Ergreifend auch die Worte von Serkans Bruder.
9: Für uns ist es, als wäre es noch gestern passiert, und ich glaube, das wird auch so bleiben, weil sein Verlust ist eine Lücke, den wir leider nicht schließen können. Ist auf jeden Fall eine Zeit für uns, die sehr hart ist. Heute ist es halt für uns so, dass ein Gedenken jetzt für ihn da ist, dass seine Geschichte nicht vergessen wird, dass sein Name nicht vergessen wird, und darüber freuen wir uns.
7: Serkan Çalar war 36 Jahre alt, alleinerziehender Vater und hatte jahrelang für die DB Regio Rhein-Neckar gearbeitet. Auch für viele Kolleginnen und Kollegen kommt an so einem Tag alles wieder hoch, sagt Gabriele, die jahrelang mit Serkan zusammengearbeitet hatte.
10: Der fehlt uns halt auch, sein Lachen. Wir sehen den immer laufen, obwohl er ja eigentlich gar nicht mehr da ist. Also das Ganze ist schon sehr, sehr schlimm für uns. Das, was passiert ist, darf nie mehr passieren, auf gar keinen Fall.
7: Das ist auch Bahnchefin Evelyn Paller bewusst. Deswegen will die Bahn für mehr Sicherheit sorgen. So können Mitarbeiterinnen und Mitarbeiter auf Wunsch inzwischen Bodycams anlegen. Die Gedenktafel für den getöteten Serkan sei nicht nur ein Zeichen, sie sei auch eine Mahnung.
11: Eine Mahnung, dass Gewalt keinen Platz haben darf. Nicht in unseren Zügen, nicht an unseren Bahnhöfen und nirgends in unserer Gesellschaft. Dass Serkan während seiner Arbeit angegriffen wurde, das verpflichtet uns, alles zu tun, um Sicherheit zu gewährleisten. Denn unsere Mitarbeiter und Mitarbeiterinnen müssen darauf vertrauen können, in Ruhe ihren Dienst zu tun und auch sicher wieder nach Hause zu kommen.
7: Bundesverkehrsminister Steffen Bilger sagte bei der Gedenkfeier, er wisse, dass Gewalt gegen Mitarbeiter der Deutschen Bahn kein Einzelfall sei. Deswegen sollen künftig Angriffe auf Zugbegleiter härter bestraft werden.
12: Angriffe auf Zugbegleiter werden gesondert im Strafgesetzbuch aufgenommen, das klar ist. Solche Angriffe werden hart bestraft. Das sind Angriffe, die sich gegen uns alle in der Gesellschaft richten. Auch das hilft nicht mehr Serkan Çalar. Aber es ist richtig und wichtig, dass wir Konsequenzen aus diesem schrecklichen Ereignis ziehen.
21: Der Beitrag von Rosa Omenjaka. Im November finden in den USA die Zwischenwahlen statt. Das heißt, aktuell ist Wahlkampf, und zwar der mutmaßlich teuerste aller Zeiten. Das haben Recherchen von US-Medien und NGOs ergeben. Vor allem unterstützen einzelne Superreiche Kandidaten und Parteien, und zwar vor allem republikanische Kandidaten. Unser Korrespondent Ralf Borchert hat sich die Wahlkampffinanzierung in den USA genauer angesehen.
25: Viel spricht dafür, dass dies der teuerste Wahlkampf wird, den es vor Kongress-Zwischenwahlen in den USA je gegeben hat. Noch steht die Endsumme nicht fest, gewählt wird erst am 3. November. Und gerade in der Schlussphase werden noch einmal Abermillionen hineingepumpt in das Rennen um sämtliche Sitze im Repräsentantenhaus und ein Drittel der Sitze im Senat. Aber schon die Primaries, die Vorwahlen, bei denen parteiintern die Kandidaten bestimmt werden, waren die teuersten, die wir je gesehen haben, sagt Brandon Glavin.
26: It has been really the most expensive primary season that we've seen.
25: Brandon Glavin ist Forschungsdirektor bei Open Secrets, übersetzt offene Geheimnisse, der wohl wichtigsten parteiunabhängigen US-Forschungseinrichtung zum Thema Geldflüsse in der Politik. Rund 10 Milliarden Dollar, umgerechnet 8,7 Milliarden Euro, haben die letzten Zwischenwahlen vor 4 Jahren gekostet. Diesmal könnte es noch mehr werden. 2 Tendenzen hält der Experte für Wahlkampffinanzierung dabei für besonders bedenklich. Erstens, der Einfluss weniger, besonders reicher Spender wächst.
26: This class of billionaire political donors really has come to dominate the landscape of our elections recently.
25: Diese Gruppe milliardenschwerer politischer Geldgeber dominiert das Wahlgeschehen stärker denn je, sagt Glavin. Die Nummer eins dabei: Elon Musk. Er war schon vor den Präsidentschaftswahlen 2024 der wichtigste Großspender. Auch diesmal hat er schon 100 Millionen Dollar in den Wahlkampf der Republikaner gesteckt. Für die Demokraten bringt George Soros ähnlich viel Geld in die Wahlkampfkassen. Auffällig sind dabei die Wirtschaftsbereiche, aus denen die meisten Großspender kommen.
26: A lot of that money is coming from the AI industry and it's coming from crypto-related interests.
25: Künstliche Intelligenz und Interessen der Kryptogeldbranche dominieren. Dazu kommt diesmal besonders viel Geld aus dem Bereich Online-Glücksspiele. Die zweite Tendenz, die Glavin besonders Sorgen macht: immer mehr Geld lässt sich gar nicht zuordnen. Es geht um Dark Money, dunkles Geld, Wahlkampfspenden, die dauerhaft anonym bleiben.
26: Dark Money is a big issue.
25: Der Knackpunkt ist, dass Super-PACs, politische Aktionskomitees, die für die Parteien das meiste Geld sammeln, auch Geld von Gruppen und Organisationen annehmen dürfen, deren Geldgeber nicht im Einzelnen genannt werden müssen, die im Dunkeln bleiben. Die Wählerinnen und Wähler wissen also nicht, woher dieses Geld kommt, welche Interessen vertreten, welche Gegenleistungen möglicherweise erwartet werden. Ein wirkliches Transparenzproblem. Und wer liegt am Ende vorn beim Thema Geld in diesem Wahlkampf? Glavins Urteil ist eindeutig. Die Republikaner sind deutlich erfolgreicher im Geld einsammeln als die Demokraten, sagt er. Nach einer Analyse der Zeitung Washington Post, die Ende August die 50 größten Einzelspenden untersucht hat, haben die Republikaner mehr als doppelt so viel Geld zur Verfügung wie die Demokraten. Aber, so Brandon Glavins Fazit, mehr Geld zu haben heißt nicht automatisch, diese Wahl zu gewinnen.
26: Having the most money is, you know, not going to guarantee you the win.
25: Die besten Beispiele lieferte Trump selbst. Er hatte bei den Präsidentschaftswahlen 2016 weniger Geld zur Verfügung als Hillary Clinton, 2024 weniger als Kamala Harris, doch Trump gewann.
21: CO2 ist ein besonders starker Treiber für den Klimawandel und deshalb sollen große Mengen CO2 künftig im Meeresboden der Nordsee eingelagert werden. In Norwegen gibt es so ein Projekt schon und jetzt hat auch Dänemark eine CO2-Lagerstätte in Betrieb genommen, die erste in der EU. Unser Korrespondent Arne Bartram hat den Start dieses Projekts Greensand für uns verfolgt.
3: König Frederik von Dänemark drückt auf den Startknopf. Es ertönt das Signal für ein Schiff im Hafen der Stadt Esbjerg. An Bord mehrere Tanks mit mehr als 5000 Tonnen verflüssigtem CO2. Das Ziel? Ein ehemaliges Ölfeld weit draußen vor der dänischen Küste. Hier soll das verflüssigte CO2 dauerhaft unter dem Meeresboden eingelagert werden. David Bucknell, Chef der zuständigen Firma INEOS Energy. Unsere Vision ist, dass andere aus unserem Projekt lernen. Wir glauben, dass dieses Projekt das erste von vielen sein wird. Wir sind sehr stolz darauf, als erstes Unternehmen in der EU diese Technologie im kommerziellen Maßstab einzusetzen. Dieses unterirdische Einlagern von CO2 soll Europas Industrie weniger klimaschädlich machen. Denn bisher ist das meist so. Wenn in einer Fabrik CO2 entsteht, gelangt das am Ende in die Luft und schadet damit dem Klima. Durch das Projekt Greensand soll sich das ändern. Das CO2 wird zunächst aufgefangen, dann verflüssigt und anschließend per Schiff hinaus auf die Nordsee transportiert. Dort wird es in ein ehemaliges Ölfeld unter der Erde gepresst und bleibt da. Auch die EU setzt auf diese sogenannte CCS-Technik und hat in das Projekt Greensand investiert. Dan Jørgensen, EU-Kommissar für Energie. Für das Klima ist es sehr gut, dass wir jetzt zeigen, dass diese Technologie möglich ist. Der Weltklimarat hat klar gesagt, wenn wir es nicht schaffen, CO2 aus der Atmosphäre zu entfernen, können wir die Klimaziele nicht erreichen. Die EU will bis 2050 klimaneutral werden. Gleichzeitig soll aber die Wirtschaft nicht zu stark beschränkt werden. CO2 einzufangen und einzulagern könnte eine Möglichkeit sein, die Interessen von Wirtschaft und Klimaschutz zusammenzubringen, meint David Bucknell, Chef der Firma INEOS Energy. Wenn wir weiter eine Industrie haben und Produkte in Europa herstellen wollen, werden wir Emissionen verursachen, unabhängig davon, wie effizient wir werden. Für diese Emissionen brauchen wir die Technik der CO2-Speicherung. Kritiker sagen dagegen, solche Projekte könnten ein falscher Anreiz sein, denn eigentlich müsse es ja darum gehen, erst gar kein CO2 mehr zu verursachen. Philipp Vosbøl von der Technischen Universität Dänemark forscht seit Jahren zum CO2-Speichern und findet, es gibt leider andere Länder auf der Welt, die diese Technologie auch auf eine negative Weise einsetzen könnten. Das heißt, sie nutzen sie, um die Öl- und Gasproduktion einfach weiter aufrechtzuerhalten. Wir in Dänemark und Europa werden aber am Klimaschutz festhalten. Damit solche Projekte langfristig Erfolg haben, braucht es viele Firmen, die mitmachen und ihr CO2 einlagern. Bei Greensand machen bisher nur Unternehmen aus Dänemark und Schweden mit. Allerdings gibt es laut Betreiber auch Interessenten aus Deutschland. Vor allem in der Stahl-, Zement- oder Chemieindustrie wird man auf absehbare Zeit kaum ohne CO2-Ausstoß auskommen. Aber wie sicher ist es eigentlich, das CO2 einfach in leere Öl- und Gasfelder zu pumpen? CO2-Forscher Philipp Vosbøl von der Technischen Universität Dänemark. Das CO2-Einlagern ist genauso sicher wie vorher das Öl oder Gas aus dem Untergrund herauszuholen. Wir nehmen CO2 und bringen es quasi dorthin zurück, wo seine Verursacher ursprünglich herkam. In den Untergrund, in die Lagerstätten, in denen über Millionen Jahre Öl und Gas verschlossen waren.
13: Öl und Gas in mange Millionen Jahre.
3: Er geht davon aus, dass allein das Projekt Greensand mehrere Jahrzehnte lang CO2 unterirdisch einspeichern kann. Aber klar ist auch, es kann nur ein Teil der Lösung im Kampf gegen den Klimawandel sein.
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21: In ihren Social-Media-Kanälen heißt Miley Cyrus mittlerweile nur noch Miley. Und unter diesem Namen hat die US-amerikanische Sängerin jetzt ein neues Album veröffentlicht. Thomas Steinberg hat es sich für uns angehört.
15: Und 30 Jahre ist es her, dass Billy Ray Cyrus mit Achy Breaky Heart einen Welthit landete. Tochter Miley war damals noch nicht einmal geboren. 2017 sangen Vater und Tochter den Song gemeinsam auf der Bühne. Heute dürfte Billy

0: Synthesizer-Gitarren, elektronische Beats, laut und treibend. Let's go. Keine Rockoper, kein psychedelisches Gesamtkunstwerk, keine Abrechnung mit der Vergangenheit. Stattdessen Musik, die mit und ohne Druck vor allem eines will: Handy weglegen, sich bewegen oder chillen. Bass Persuades ist eine Liebeserklärung an Beat und Groove. Ihre Musik entstehe nicht aus Kalkül, sagt Miley, sondern aus Geschichten und purer Freude.
1: The motivation is always storytelling, joy. I enjoy making music, whether anyone hears it or not.
0: Hunderte Songs habe sie geschrieben, die vielleicht niemals jemand hören werde.
1: You know, I have hundreds of songs that I've made that nobody maybe ever hear, but it's just the joy of the creation.
0: Verloren sei diese Arbeit trotzdem nicht. Entscheidend sei der Moment des

0: Dem starken wie unheimlichen elektronischen Different Religion steht das leise und romantische Let's Get Married gegenüber.
1: It really feels like it's something that's authentic, that radiates from the inside out.
0: Authentizität, sagt Miley, strahle von innen nach außen und genau so wirkt dieses Album.

0: Miley kommt auf Bass Persuades nicht als Lady Gaga 2.0 daher. Und doch hat sie von ihr gelernt. Dance-Pop kann durchaus ein wenig schräg und kantig klingen, so wie Innocent Ways.
1: Artistic freedom is always healing. I thought it could be not only for myself, really for anyone who could hopefully enjoy it.
0: Pop, Dance und Elektronik dürfen nebeneinander existieren, solange es sich nach Miley anhört. Am besten laut und tanzend, ganz im Sinne von Frosch Kermit.
2: Also das Allerschönste, was wir so tun können, ist tanzen.
3: Musik aus dem neuen Album von Miley Cyrus. Thomas Steinbeck hat für uns reingehört.
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5: Um 23 Uhr mit Martin Wilhelmi. Die schwarz-rote Koalition hat sich angesichts der hohen Spritpreise auf einen Tankrabatt und einen Spritpreisdeckel geeinigt. Laut Bundesregierung soll der Rabatt von Anfang Oktober bis Ende Dezember gelten. Aus der Nachrichtenredaktion Torben Müller.
6: Es ist die Neuauflage des Tankrabatts aus dem Frühjahr. Konkret sollen die Steuern auf Benzin und Diesel um faktisch 17 Cent gesenkt werden. Die Kosten von 2,5 Milliarden Euro dafür wollen sich Bund und Länder teilen. Spätestens zum 1. Januar will die Bundesregierung dann einen Spritpreisdeckel nach dem Vorbild von Luxemburg und Belgien einführen. Dort legt das jeweilige Wirtschaftsministerium verbindliche Höchstpreise für Benzin, Diesel und Heizöl fest, auf Basis der Preisentwicklung auf den internationalen Märkten.
5: Bundesverteidigungsminister Pistorius hat in den USA den ersten Kampfjet vom Typ F-35 für die deutsche Luftwaffe in Empfang genommen. Das Rüstungsunternehmen Lockheed Martin sprach nach der Übergabe im Bundesstaat Texas von einem Meilenstein für Deutschland. Die ersten 8 F-35-Kampfjets für die Bundeswehr bleiben zunächst in den USA, wo deutsche Piloten und Techniker an ihnen ausgebildet werden. Die Maschine löst dann die Tornado-Kampfflugzeuge ab. Die Europäische Union hat der Ukraine weitere 3,3 Milliarden Euro für militärische Ausrüstung überwiesen. Mit dem Geld soll das Land Drohnen und amerikanische Flugabwehrraketen des Typs Patriot kaufen. Kommissionspräsidentin von der Leyen sagte, Europa werde die Ukraine auch in Zukunft unterstützen. Das Geld ist Teil eines europäischen Hilfskredits über 90 Milliarden Euro. Der FC Bayern München hat den 4. Spieltag der Fußball-Bundesliga mit einem Torfestival eröffnet. Die Münchner schlagen Union Berlin mit 7:0. Aus der Sportredaktion Lars Bente.
7: Die Bayern in ihren Wiesentrikots schon direkt in Wiesenlaune. Zur Pause führten die Münchner schon mit 3:0 Musiala, Kane per Elfmeter und Olise mit den Treffern. Für Kane war es das 100. Bundesligator und das in einer Rekordzeit von nur 98 Spielen. In der zweiten Hälfte hat der Engländer sogar noch ein Tor nachgelegt. Seinen Premierentreffer erzielte Bayern-Neuzugang Saibari. Am Ende noch Olise mit dem 6 und 7:0. Bitter für die Berliner, die weiter ohne Sieg bleiben.

0: bleiben. In der zweiten Bundesliga konnte Wolfsburg nach 8 Monaten mal wieder ein Heimspiel gewinnen. Gegen Darmstadt gab es ein 5:1. Fürth und Magdeburg trennen sich unentschieden 1:1.
1: Das waren die Nachrichten. Das Wetter in Deutschland. Nachts häufig bewölkt, nur im Norden und Nordwesten einige Schauer bei Tiefsttemperaturen bis 5 Grad. Morgen im Norden viele Wolken und örtlich Regen, im Süden freundlich, Höchstwerte 18 bis 26 Grad, an der See stürmisch. Am Sonntag bewölkt und windig, von Norden her Regen bei 17 bis 27, Montag im Norden und Osten wechselhaft bei 16 bis 23 Grad. Die Zeit, es ist 23.03 Uhr.
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3: Die A1 Hamburg Richtung Lübeck ist zwischen Kreuz Bargteheide und Bad Oldesloe bis morgen um 8 Uhr gesperrt. Die A1 Hamburg Richtung Bremen ist zwischen Hamburg-Stillhorn und Harburg wegen Brückenarbeiten bis Montag um 5 Uhr gesperrt. Die Umleitung führt über die U76. Die A2 Dortmund Richtung Hannover zwischen Porta Westfalica und Rehren gibt es 3 Kilometer stockenden Verkehr. Die A2 Dortmund Richtung Hannover, zwischen Bad Nenndorf und Wunstorf-Lute gibt es 4 Kilometer stockenden Verkehr. Die A8 Karlsruhe Richtung Stuttgart ist zwischen Pforzheim Süd und Heimsheim wegen Fahrbahnerneuerungen bis Montagmorgen gesperrt. Die A29 Oldenburg Richtung Ahlhorner Heide ist zwischen Wadenburg und Großen Kneten wegen einer Nachtbaustelle bis morgens um 5 Uhr gesperrt. Die Umleitung führt über die U30. Die A33 Osnabrück Richtung Bielefeld ist zwischen Haderberg und Borgloh Kloster Ösede wegen einer Nachtbaustelle bis Mitternacht gesperrt. Die Umleitung führt hier über die U84. Die A40 Venlo Richtung Duisburg ist zwischen Kempen und Kerken wegen Bergungsarbeiten bis etwa 6 Uhr gesperrt. Die A40 Essen Richtung Dortmund ist zwischen Dreieck Bochum West und Bochum Zentrum wegen Bauarbeiten bis nächste Woche Freitag gesperrt. Die A44 Dortmund Richtung Kassel ist zwischen Marsberg und Diemelstadt bis Montag gesperrt. Die A45 Hagen Richtung Gießen ist zwischen Lüdenscheid Nord und Lüdenscheid wegen Brückenarbeiten bis 8 Uhr gesperrt. Die A46 Hemer Richtung Hagen ist zwischen Iserlohn-Seiler See und Iserlohn-Zentrum wegen Bauarbeiten bis Montag gesperrt. Die A70 Schweinfurt-Werneck Richtung Bamberg ist zwischen Bamberg-Hafen und Bamberg wegen einer Nachtbaustelle bis 7 Uhr in beiden Richtungen gesperrt. Die A215 Neumünster Richtung Kiel ist zwischen Kreuz Kiel West und Kiel Mitte wegen Bauarbeiten bis Montag um 5 Uhr gesperrt. Und die A565 Meckenheim Richtung Bonn ist zwischen Bonn-Poppelsdorf und Bonn-Endenich bis 5 Uhr wegen Bauarbeiten gesperrt. Fahren Sie vorsichtig und kommen Sie gut an.
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3: Aus Hamburg von NDR Info mit Alex Grantl. Guten Abend. Es ist eine Woche der Rekordmeldungen, aber die eher schlechte Art von Rekorden. Erst stieg der Benzinpreis auf einen neuen Höchststand und dann auch der Dieselpreis. Wer Auto fährt, wird also deutlich mehr Geld beim Tanken ausgeben müssen. Dagegen will die Bundesregierung etwas tun und heute Abend haben sich Union und SPD auf konkrete Maßnahmen verständigt und sich auch mit den Bundesländern geeinigt. Um welche Maßnahmen es geht, das habe ich unseren Korrespondenten im ARD-Hauptstadtstudio Maximilian Ulrich gefragt. Und die erste Frage war, was genau geplant ist.
4: Also der Tankrabatt soll wiederkommen, den wir ja im Sommer schon mal 2 Monate hatten. Die Energiesteuer wird dafür gesenkt und dann können der Liter Benzin und Diesel für 17 Cent weniger verkauft werden. Diesen Tankrabatt soll es ab 1. Oktober geben. Er soll auch befristet sein, diesmal bis zum Jahresende. Und diesmal wollen sich auch die Bundesländer an der Finanzierung beteiligen und 1,25 Milliarden Euro hinzugeben. Insgesamt dürfte das aber 2,5 Milliarden Euro kosten in den 3 Monaten. Eine zweite Maßnahme ist auch auf den Weg gebracht, nämlich ein Spritpreisdeckel. Den gibt es ja in Luxemburg und Belgien, in Deutschland bisher nicht. Das möchte die Bundesregierung jetzt aber auch.
3: Der Spritpreisdeckel, der ist also ein neuer Mechanismus. Wie soll der denn genau funktionieren?
4: Genau, den Tankpreisdeckel soll es auch noch geben. Das ist etwas, was es schon in anderen Ländern gibt, in Luxemburg und Belgien zum Beispiel. Da legt das Wirtschaftsministerium einfach Maximalpreise für Sprit und Heizöl fest im Austausch mit der Mineralwirtschaft. Also da guckt man sich genau an, was kostet denn heute das Rohöl, was kostet die Produktion in der Raffinerie, was kostet dann der Transport und der Verkauf an den Tankstellen und was wäre dann nach Abzug von all dem ein angemessener Maximalpreis. Preis, den dürfen die Tankstellen dann nicht überschreiten. Unterbieten dürfen sie ihn aber. Und sowas will man jetzt auch in Deutschland, spätestens ab dem 1. Januar. Der muss aber noch ausgehandelt werden.
3: Das ist also der Tankpreisdeckel. Auf der anderen Seite soll es eben auch wieder einen Tankrabatt geben. Den gab es ja aber schon mal im Mai und im Juni. Warum denn jetzt beides?
4: Also der Tankrabatt, der soll ja sehr schnell kommen, schon ab dem Oktober. Das ist also die schnelle Beruhigungspille. Und dieser Preisdeckel muss eben noch ausgehandelt werden. Einerseits mit der Mineralölwirtschaft, aber auch zum Beispiel mit der CDU-Wirtschaftsministerin Katharina Reiche. Die hat sich direkt zu Wort gemeldet und betont, also unsere Raffinerien und ihre Infrastruktur sind unverzichtbar für die Versorgungssicherheit. Und diese Versorgungssicherheit ist laut Reiche Voraussetzung für einen zukünftigen Preisdeckel. Ihre Argumentation geht ungefähr so, wenn dieser Preisdeckel zu streng ausfällt, zu hart, verkaufen die Mineralölkonzerne ihre Ware vielleicht lieber im Ausland. Meine Vermutung ist, die genaue Ausgestaltung dieses Preisdeckels, die wird noch für Gespräche innerhalb der Koalition sorgen.
3: Werden mit Menschen mit niedrigem Einkommen denn jetzt stärker entlastet als Menschen mit hohem Einkommen durch diese Maßnahmen?
4: Naja, vor allem werden Menschen mit Verbrennerauto entlastet. Ob sie nun viel verdienen, das Auto für den Betrieb oder für ihr Leben brauchen oder ob sie damit nur am Wochenende mal eine Ausfahrt machen wollen. Die Bundesregierung hatte sich ja auch vorgenommen, jetzt zielgerichtete Maßnahmen zu überprüfen. Etwa einen Direktauszahlungsmechanismus, mit dem man wirklich gezielt Menschen unterstützen könnte, die auf Hilfe angewiesen sind. Da muss ich aber dazu sagen, genau solche zielgerichteten Maßnahmen, die wurden schon im Sommer beim Auslaufen des letzten Tankrabatts angekündigt. Auch dieser Direktauszahlungsmechanismus war damals schon im Gespräch. Es gibt seit März eine Taskforce mit genau dieser Aufgabe, Maßnahmen zu prüfen. Und vor dem Sommer hieß es immer, ja, diese Gießkannenmethode, Tankrabatt, die kommt nicht zurück. Also da hat die Bundesregierung vorgegeben, die Hausaufgaben zu machen und ist offenbar immer noch nicht fertig und braucht jetzt noch mal bis Januar.
3: Dann werfen wir noch mal einen Blick auf die Finanzierung. Wie soll das Ganze denn genau bezahlt werden?
4: Das haben wir heute auch den Bundesfinanzminister Lars Klingbeil gefragt und er sagt:
5: Wir haben Ausgabenreste in 26, die nutzen wir. Wichtig war mir aber auch, dass wir mit den Ländern anteilig das Ganze jetzt finanzieren. Die Länder sind auch mit dabei und geben ihren Anteil. Und dann ist natürlich vor allem die Übergewinnsteuer jetzt auch entscheidend. Wir wollen uns das von den Mineralölkonzernen zurückholen, was die gerade an zusätzlichen Profiten auch in dieser Krise machen.
4: Also Lars Klingbeil möchte nach wie vor eine Übergewinnsteuer. Die kann es aber nur auf europäischer Ebene geben. Da gab es heute Gespräche zwischen den EU-Finanzministern und der EU-Kommission. Und da hat Lars Klingbeil eine Absage kassiert. Das wird in naher Zukunft jedenfalls erstmal nicht kommen.
3: Der Bundeskanzler hatte ja am Dienstag gesagt, es werde sehr bald Entlastungen geben. Warum hat es denn jetzt doch ein paar Tage gedauert?
4: Naja, weil Maßnahmen in so einer Koalition nun mal ausgehandelt werden müssen. Und der Bundeskanzler hat das am Dienstag verkündet, offenbar bevor es ausgehandelt war. Damit hat er sich und die ganze Koalition natürlich unter Druck gesetzt. Das hat man auch im Laufe des Tages gemerkt. Also diese Verhandlungen gingen dann sehr, sehr lange.
3: Wer von den Regierungsparteien hat sich bei dem Beschluss am Ende politisch durchgesetzt?
4: Also beide Seiten haben auf den ersten Blick bekommen, was sie wollen. Die Union hat diesen schnellen Tankrabatt bekommen, die SPD ihren Preisdeckel. Aber beim Preisdeckel, da hängt ja noch ein kleines Fragezeichen dran. Der ist noch nicht ausgehandelt. Für mich hat die Union ein bisschen mehr bekommen als die SPD.
3: Am Sonntag sind Wahlen in Berlin und Mecklenburg-Vorpommern. Welche Rolle haben die denn jetzt bei der Einigung gespielt?
4: Das hat natürlich den Druck auf diese Verhandlungen enorm gesteigert. Das ging lange. Vielleicht hätte man mit längeren, mit ausgeruhteren Verhandlungen auch zielgerichtete Maßnahmen beschließen können. Diesen Direktzahlungsmechanismus zum Beispiel endlich mal auf den Weg bringen. Dafür war dann aber mit dieser selbstgesetzten Deadline ehrlich gesagt zu wenig Zeit. Und so haben wir jetzt wieder die gute, alte, teure Gießkannenmethode Tankrabatt. Der wurde ja auch stark kritisiert, weil er einen Anreiz zum Verbrennen von Benzin und Diesel schafft. Und das schadet bekanntlich dem Klima.
3: Die Bundesregierung hat sich also auf einen Tankrabatt und einen Tankpreis- oder Spritpreisdeckel geeinigt. Das waren Informationen dazu von Maximilian Ulrich aus dem ARD-Hauptstadtstudio. Ja, jetzt gibt es also Klarheit über die Maßnahmen in Deutschland. Die ganze Woche wurde ja über mögliche Entlastungen diskutiert. Aber hohe Kraftstoffpreise, die sind kein nationales, kein deutsches Problem. Auch unsere europäischen Nachbarn haben damit zu kämpfen. Deshalb jetzt der Blick ins europäische Ausland. Welche Gegenmaßnahmen es da gegen die Preise gibt, berichtet Anne-Kathrin Mellmann.
6: Gern herangezogen in der deutschen Debatte wird der Preisdeckel, wie es ihn in Belgien und in Luxemburg gibt.
4: Belgien.
6: Es gilt ein staatlich festgelegter Höchstpreis für Kraftstoffe und flüssige Brennstoffe wie zum Beispiel Heizöl. Das Wirtschaftsministerium kümmert sich darum, die Höchstpreise täglich neu zu ermitteln. Eine Rolle spielen dabei unter anderem internationale Preise und eine festgelegte Marge für den Vertrieb, also die Kosten, die den Mineralölgesellschaften zum Beispiel durch Transport und Lagerung entstehen.
4: Luxemburg.
6: Den Höchstpreis für Benzin und Diesel legt auch hier der Staat fest. Darüber hinaus hat die Regierung schon im Sommer beschlossen, vorübergehend einen Teil der Mehrkosten zu übernehmen, wenn Sprit teurer wird. Das sind 5 Cent pro Liter einschließlich Mehrwertsteuer.
4: Frankreich.
6: Entlastet Berufstätige mit geringem Einkommen gezielt. Sie erhalten eine Kraftstoffpreisentschädigung von 100 Euro. Die Zahlung ist für Vielfahrer gedacht, die ihr privates Fahrzeug für berufliche Zwecke nutzen. Das sind etwa 3 Millionen Menschen. Sie müssen dafür einen Antrag stellen. Zudem erhalten bestimmte Berufsgruppen finanzielle Tankhilfen.
4: Italien.
6: Die konservative Koalition von Ministerpräsidentin Giorgia Meloni hat aktuell beschlossen, die Kfz-Steuer ab dem kommenden Jahr für Fahrzeuge abzuschaffen, die weniger als 110 PS haben. Steuern auf Sprit und Diesel hat sie bereits gesenkt.
4: Polen
6: hatte die Mehrwertsteuer auf Benzin und Diesel vorübergehend gesenkt. Zusätzlich gab es einen Preisdeckel. Aktuell will die Regierung eine Sondersteuer auf Übergewinne von Ölkonzernen durchsetzen, also eine nationale Übergewinnsteuer. Beim letzten Versuch im Sommer hatte der Präsident das Vorhaben blockiert.

0: Und die Zeit, es ist jetzt 23.15 Uhr.
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0: Die Bundesregierung hatte Russland verantwortlich gemacht für den versuchten Drohnenanschlag am Flughafen Leipzig-Halle. Eine Konsequenz daraus war, das russische Generalkonsulat in Bonn sollte schließen. Heute ist die Frist dafür abgelaufen. Die ganzen Hintergründe von Markus Sambale.
2: Vor 2,5 Wochen hat die Bundesregierung ihre Sanktionen gegen Russland verkündet. Eine der Maßnahmen tritt in Kraft, die Schließung des russischen Generalkonsulats in Bonn, die Außenminister Wadefuhl damals angeordnet hatte.
3: Das ist eine harte Reaktion, das Generalkonsulat in Bonn zu schließen. Das ist eine erhebliche Einschränkung der russischen Möglichkeiten in Deutschland.
2: Schon am Dienstag wurde am Bonner Konsulatsgebäude die russische Flagge eingeholt. Am Mittwoch wurden die Beschäftigten ausgeflogen nach Moskau mit einer russischen Staatsmaschine. Die Bundesregierung erteilte für diese Abholaktion eine Ausnahmegenehmigung. Schnell raus aus Deutschland sollten die, die in Bonn als Diplomaten und Konsularbeamte angemeldet waren, von denen viele aber, so der Vorwurf, nicht nur russische Pässe und Visa bearbeitet haben sollen, sondern womöglich ganz andere Aufträge hatten. Die Politikwissenschaftlerin Stefanie Babst beschreibt das Bonner Konsulat, genauso wie das russische Haus in Berlin, das ebenfalls schließen muss, als Ort,
4: wo sich normalerweise russische Agenten und Spione tummeln, die Desinformationskampagnen und andere Spionagetätigkeiten ausüben.
2: Die Arbeit der russischen Geheimdienste in Deutschland zu schwächen, darum geht es dem deutschen Außenminister. Aber auch um ein Signal, dass hybride Angriffe wie der Leipziger Drohnenvorfall nicht folgenlos bleiben.
3: Man darf Russland nicht in dem Irrglauben lassen, dass es derartige Dinge tun kann, ohne dass Deutschland reagierte.
2: Die russische Regierung bezeichnete das Vorgehen der Bundesregierung als grundlose Provokation, ordnete im Gegenzug an, dass deutsche Einrichtungen in Russland schließen müssen. Das war in Berlin erwartet und einkalkuliert worden und auch, dass im deutsch-russischen Verhältnis jetzt noch mehr zerbrochen ist. Doch wie soll es weitergehen? Die Bundesregierung bleibt bei ihrer Linie.
3: Wir wollen zu Russland ein anderes Verhältnis, wir wollen ein konstruktives Verhältnis, wir bleiben offen für das Gespräch.
2: Und gleichzeitig demonstriert die Bundesregierung weiterhin Härte. Sie hat angekündigt, nach dem Drohnenvorfall stärker gegen die Öltanker der sogenannten russischen Schattenflotte vorzugehen. Mit maroden Tankschiffen unter der Flagge anderer Länder exportiert Russland weiterhin Erdöl, durch die Ostsee beispielsweise, an den EU-Sanktionen vorbei. Die Politikwissenschaftlerin Stefanie Babst hält die deutsche Handhabe dagegen aber für begrenzt.
4: Wir können natürlich auch unsere eigenen militärischen Möglichkeiten nutzen und stärker auch die Schattenflotte verfolgen. Aber richtig stoppen können wir sie aus einer Vielzahl von Gründen, vornehmlich internationalen rechtlichen Gründen, nicht.
2: Die Spannungen zwischen Deutschland und Russland dürften also weitergehen. Und die Schließung des russischen Generalkonsulats in Bonn war womöglich nicht die letzte Stufe in diesem Konflikt.
0: In der Schweiz will eine Volksinitiative, dass mehr Lebensmittel im Land selbst produziert werden. Damit will man unabhängiger vom Ausland werden. 2024 lag der Selbstversorgungsgrad in der Schweiz netto bei 42%. Ziel der Initiative sind 70%. Was genau hinter dem Anliegen steckt, das hat unsere Reporterin Sandra Bieger recherchiert.
5: Wer aktuell in der Schweiz unterwegs ist, der sieht ziemlich viel Essen auf Plakaten. Mal ist es ein Spiegelei, mal ein hierzulande sehr beliebtes Servela-Grillwürstchen, mal ein bisschen Käsefondue. Mein Essen, meine Wahl, nein zum Veganzwang, prangt in großen Lettern neben den allesamt tierischen Lebensmitteln. Beinahe glaubt man, die Empörung zu hören. Die Frau, gegen die sich diese Empörung richtet, heißt Franziska Herren, 59 Jahre alt, Mutter von 2 erwachsenen Kindern. Herren war früher Fitnesstrainerin, heute ist sie Umweltaktivistin. Als solche hat sie die Ernährungsinitiative gestartet, über die die Schweizerinnen und Schweizer am letzten Sonntag im September abstimmen. Herren selbst ist Veganerin. Über den Vorwurf, sie wolle alle anderen auch dazu machen, kann sie nur lachen.
6: Meine Kinder essen Fleisch. Es ist das Maß, ist das Problem in der Schweiz. Und dass 75% der Agrarsubventionen die tierische Produktion unterstützen und wir ganz wenige pflanzliche Lebensmittel produzieren in der Schweiz. Das führt dann auch dazu, dass wir so eine tiefe Selbstversorgung haben.
5: Aktuell werden etwas weniger als die Hälfte aller Lebensmittel, die in der Schweiz verzehrt werden, auch hier angebaut. Zum Vergleich, in Deutschland liegt die Selbstversorgungsquote bei über 80%. Franziska Herren und ihre Mitstreiter von der Ernährungsinitiative möchten den Anteil auch in der Schweiz erhöhen, auf 70%, und zwar innerhalb von 10 Jahren. Dazu sollen weniger tierische und mehr pflanzliche Lebensmittel produziert werden. So ließen sich laut Initiativkomitee mit derselben Fläche mehr Menschen ernähren.
6: Wir verlangen eine effiziente Landwirtschaft, das heißt das Grasland für die Milchfleischproduktion, die Ackerflächen dort, wo jetzt Futtermais angebaut wird, dass man dort mehr Hülsenfrüchte, Getreide anbaut oder Gemüse. Dann können wir 10-mal mehr Kalorien produzieren für die Bevölkerung.
5: Die Schweizer Regierung, der Bundesrat und das gesamte Parlament lehnen in seltener Einigkeit die Initiative ab. Immer wieder hört man, die Idee sei ja in Ansätzen vielleicht nicht verkehrt, schieße aber komplett übers Ziel hinaus. Greife in den Menüplan der Bürgerinnen und Bürger und in die unternehmerische Freiheit der landwirtschaftlichen Betriebe ein. Martin Rufer vom Schweizer Bauernverband.
7: Ja, das Erste ist, dass die Schweiz natürlich ein Bergland ist. 70% der von der Landwirtschaft genutzten Fläche ist Grasland, Grünland. Diese Fläche kann man nur für die tierische Produktion brauchen. Also das zeigt schon auf, dass wir eben auch eine starke tierische Produktion haben müssen.
5: Die Befürworter der Ernährungsinitiative argumentieren, dass es die Verfassung vorschreibe, dass die Schweiz im Falle eines Falles innerhalb eines Jahres ihre Bevölkerung mit inländischen Produkten versorgen kann. Der Politikwissenschaftler Michael Herrmann sagt, diese Vorgabe sei per se völlig unrealistisch. Landwirtschaft spiele für die Identität der Schweizerinnen und Schweizer zwar nach wie vor eine große Rolle. In Wahrheit sei das Land jedoch dicht besiedelt und hochindustrialisiert und nicht zuletzt aufgrund des Reichtums wollten viele Menschen nicht auf Tomaten aus Italien und Avocado aus Peru verzichten.
8: Es ist so, die Schweizer sind auch ein bisschen nicht schlecht in den Lebenslügen. Und das Selbstbild ist eben auch eigentlich zurück bis zum Kalten Krieg, zum Zweiten Weltkrieg. Da hatte man ja diese Anbauschlacht. Da ging es ja genau darum, dass man versuchte, sich unabhängig zu machen. Es ging natürlich nur, weil man kaum Fleisch gegessen hatte.
5: Hinzu komme, dass mittlerweile nahezu doppelt so viele Menschen in der Schweiz lebten wie noch während des Zweiten Weltkrieges. Aktuellen Prognosen zufolge sind die Chancen, dass die Schweizerinnen und Schweizer die Ernährungsinitiative annehmen, eher gering. Genaues weiß man nach der Abstimmung am 27. September.
0: Friedhöfe sind ein Ort zum Erinnern und zum Trauern, aber sie sind auch Lebensräume. Der Frankfurter Hauptfriedhof zum Beispiel ist eine der größten Grünflächen der Stadt. Das heißt, es gibt viel Platz für Pflanzen und Tiere. Und für die menschlichen Besucher gibt es seit dieser Woche auch einen Naturerlebnispfad. Stefan Hübner hat die Verantwortlichen begleitet.
9: Nicht so stark ziehen, bitte. Lockerer lassen. Locker, locker, noch mehr locker.
10: Ich finde es ja schön, wenn es so locker ist.
9: Ich brauche erstmal Platz, um es überhaupt antackern zu können.
11: Noch tackern Iris Rose Brock und Silke Frank das Einweihungsband fest. Gleich wird es zerschnitten. Bei der Eröffnung des neuen Naturerlebnispfades auf dem Frankfurter Hauptfriedhof. 4 Jahre haben die Gründerinnen des Vereins Wildnisbotin e.V. dafür gearbeitet. Jetzt informiert der Pfad über Totholz, Amphibien und Wildwiesen, Fledermäuse und Vögel.
12: Lausche, welchen der 10 Vögel im linken gelben Feld erkennst du? Hebe die richtige Klappe hoch.
13: Jetzt kommt ein Ton.
11: Vogelstimmen wie die des Kolkraben kann man akustisch erraten. Beschriftungen gibt es auch in Brailleschrift. Jede Station ist per Rollstuhl erreichbar. Der Pfad ist barrierearm und der wohl erste interaktive, inklusive Naturerlebnispfad auf einem deutschen Friedhof. Der Hauptfriedhof sei für ihn perfekt, findet Sören Schmidt, Beauftragter für die Belange von Menschen mit Behinderung in Frankfurt.
14: Hier sind ältere Menschen. Hier sind Menschen, die gewisse Einschränkungen vielleicht haben, weil sie nicht mehr so gut können wegen des Alters oder auch eine Behinderung haben. Die sind hier. Wir gehen zu den Menschen raus, und machen denen ein, ich würde fast sagen, eine Oase mitten rein, wo sie ein bisschen auch abschalten können, ein bisschen was erleben können.
11: Die beste Voraussetzung also auch, um Neues zu lernen. Und selbst Wildnisbotin Silke Frank hat bei der Arbeit am Pfad dazugelernt über Fledermäuse.
13: Die haben ja ein ganz spezielles Paarungsverhalten. Die paaren sich, die befruchten sich und dann gehen sie in den Winterschlaf. Und erst im nächsten Frühjahr werden die Jungen ausgetragen. Ich wusste das vorher nicht.
11: Unterstützt wurde die Gestaltung des Pfades durch die Stadt Frankfurt und die KfW-Stiftung. Und Iris Rosebrock und Silke Frank genießen es, dass er Wirklichkeit wurde. Wie fühlen Sie sich?
13: Befreit und glücklich. Es ist wirklich schön gelaufen und das Wetter war ein Geschenk.
11: Und was machen die beiden nach der Eröffnung?
15: Dann gehen wir mal durch, putzen.
0: Der Beitrag von Stefan Hübner.
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16: Mit Jan Möller. Tja, das bunte Wiesentrikot des FC Bayern, das gefällt nicht allen. Da gab es auch Kritik von vielen Fans. Aber wie die Münchner in diesen Trikots gespielt haben gegen Union Berlin, das war begeisternd. 7:0. Edgar Endres war für uns dabei.
17: Am Schluss machen es die Bayern sogar noch ein bisschen gnädig mit Union Berlin. Chancenlos. Die Berliner, die nur in den ersten 15 Minuten gut mithalten können. Dann das 1:0 durch Jamal Musiala. Er mit seinem ersten Saisontor. Harry Kane trifft in der 39. Sein 100. Bundesliga-Tor im 98. Spiel. Neuer Bundesliga-Rekord, dann Olise kurz vor der Pause zum 3:0. Nach dem Wechsel wird es brutal für die Eisernen. 4:0, Harry Kane in der 54. Saibari mit seinem ersten Tor, der Marokkaner in der 70. Und dann noch einmal Olise in der 73. zum 6:0. Den Schlusspunkt setzt der überragende Franzose in der 76. Minute für Union Berlin. Die höchste Bundesliga-Niederlage in der Vereinsgeschichte und für die Bayern ein vorgezogenes Wiesengeschenk.
16: Und damit stehen die Bayern vorerst an der Spitze. Die einzigen Teams ohne Punktverlust sind aber Freiburg und Dortmund und die könnten morgen wieder vorbeiziehen. Gern wieder in der Bundesliga spielen würde auch der VfL Wolfsburg, der ist ja nur noch zweitklassig. Der Start in die Saison war durchwachsen, aber gegen Darmstadt 98, das war stark. 5:1, drei Torvorlagen von Fabian Reese, jeweils zweimal haben Alexander Bernhardsson und Robert Glatzel getroffen und der weiß auch, der VfL ist der Topfavorit in dieser Liga.
18: Ja klar, wir hören es häufig, aber wir haben auch schon oft gesagt, wir können uns davon nichts kaufen. Die zweite Liga ist total umkämpft und wir müssen erstmal den Kampf annehmen, uns in jedes Spiel reinkämpfen und dann können wir unsere individuelle Qualität auf den Platz bringen. Aber ja, wie gesagt, dass uns die Gegner stark reden, bringt uns gar nichts. Wir müssen es abliefern und ich glaube, heute haben wir einen Schritt in die richtige Richtung gemacht.
16: In der Tabelle geht es nach oben. Der VfL jetzt erstmal auf Rang 4, direkt vor dem 1. FC Magdeburg. Der hat in Fürth unentschieden gespielt, 1:1. Stichwort Wolfsburg nochmal, die Fußballerinnen des VfL, die haben in der Bundesliga ihre erste Niederlage kassiert, 1:2 in Hoffenheim. Für die TSG war es der erste Sieg. Und das Rhein-Main-Duell hat Aufsteiger Mainz gegen Frankfurt nach einer 2:0 Pausenführung noch verloren mit 2:3. Ab dem kommenden Sommer wird sich dann einiges ändern in der Bundesliga der Frauen, denn sie wird dann nicht mehr vom DFB, sondern alleinverantwortlich vom neuen Ligaverband FBL organisiert. Diese Ausgliederung ist nun auch offiziell beschlossen worden beim DFB-Bundestag. Philipp Hofmeister hat den für uns verfolgt. Was bedeutet das jetzt konkret?
19: Ja, das bedeutet vor allem, dass man die internationale Wettbewerbsfähigkeit der Clubs und auch der Bundesliga stärkt und weiter erhöht, findet jedenfalls Frauen Bundesliga-Präsidentin Katharina Kiel, die auch von einem starken Signal spricht, das von diesem einstimmigen Beschluss des DFB-Bundestags ausgeht. Im Männerfußball wird ein solches Modell, in dem der Ligabetrieb losgelöst vom Verband ist, ja schon seit vielen Jahren erfolgreich praktiziert. Der Frauenfußball wird da jetzt nachziehen, um sportlich und auch wirtschaftlich die anderen europäischen Ligen, vor allem die aus England, nicht komplett aus den Augen zu verlieren. Ab kommendem Sommer machen die 14 Clubs der Frauenbundesliga dann ihr eigenes Ding. Und sie freuen sich alle drauf.
16: Und Freude herrscht auch bei den Basketballfans, denn es geht wieder los. Bundesliga der Männer, der deutsche Meister Alba Berlin hat das Eröffnungsspiel gegen Chemnitz gewonnen, 89:82. Nikolaus Hillmann hat ein langes, spannendes Spiel gesehen, zusammen mit 10.000 Fans.
20: In den ersten drei Vierteln die Gäste aus Chemnitz durchaus auf Augenhöhe mit Alba Berlin. Keine Mannschaft konnte sich so richtig absetzen. Das änderte sich erst in den letzten 10 Minuten, als Albas Neuzugang Jordan Ford 9 seiner insgesamt 14 Punkte erzielte, eine starke Vorstellung in diesem letzten Viertel ablieferte, er auch bester Werfer seines Teams. Ebenso gut auf der anderen Seite der Kanadier Smith, der mit 19 Punkten für die Chemnitzer am erfolgreichsten war. Aus dem letzten Viertel also zeigte Alba das, was die Mannschaft auszeichnete. Gute Spielzüge, gute Defensive und letztlich ein ungefährdeter 89:82 Erfolg gegen Chemnitz.
16: Und dann noch der Blick in die Handball-Bundesliga der Männer. Da bleibt Rekordmeister THW Kiel ohne Punktverlust 28:27 in Eisenach. Eine ganz enge Angelegenheit. Und das war es auch im schwäbischen Derby. Da hat sich Stuttgart beim Aufsteiger Balingen durchgesetzt mit 29:28.
0: Und das war der Sport mit Jan Möller.

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1: Um 23.30 Uhr mit Katja Kindermann. Bund und Länder haben sich wegen der hohen Spritpreise auf einen neuen Tankrabatt geeinigt. Er soll am 1. Oktober in Kraft treten und bis zum Jahresende gelten. Aus Berlin, Maximilian Ulrich.
2: Der Tankrabatt soll zurückkommen. Dafür will die Bundesregierung die Energiesteuer auf Sprit senken, sodass der Preis für einen Liter Benzin oder Diesel um 17 Cent sinkt. Bund und Länder wollen außerdem einen Spritpreisdeckel vorantreiben, wie es ihn in Belgien oder Luxemburg gibt. Also einen staatlich festgelegten Maximalpreis für Sprit. Darüber soll es nun Gespräche mit der Mineralölwirtschaft geben. Dieser Preisdeckel soll nicht dauerhaft sein und spätestens am 1. Januar 2027 in Kraft treten.
1: Bundesverteidigungsminister Pistorius hat im US-Bundesstaat Texas den ersten Kampfjet vom Typ F-35 für die deutsche Luftwaffe in Empfang genommen. Das in den USA hergestellte Modell soll die alten Tornado-Flugzeuge der Bundeswehr ersetzen. Unser Washington-Korrespondent Arne Henze spricht von einem Generationenwechsel.
3: Also man muss sich klar machen, die neuen F-35 sind auf dem neuesten Stand auch der Datentechnik. Die können alles an verfügbaren Daten verarbeiten und sowohl in die Kampftechnik wie auch in die Steuerung einsetzen. Das ist ein Tarnkappenflugzeug. Das bedeutet, dass dieses Flugzeug auch an der Ostflanke der NATO einsetzbar ist, im Bereich des Baltikums und in Polen. Das ist besonders gefährdet, weil ja durch die russische Exklave Kaliningrad dieses Gebiet von dem russischen Radars sehr genau erfasst ist und zum Beispiel die alten Tornados wären da gar nicht einsetzbar gewesen.
1: Der Autobauer Volkswagen hat seine Prognose für den Gewinn in diesem Jahr deutlich nach unten korrigiert. Wie das Unternehmen mitteilte, erwartet es für dieses Jahr nur noch eine Umsatzrendite von 1%. Bislang war VW von 4 bis 5,5% ausgegangen. Der Konzern begründet die Entwicklung unter anderem mit dem schwachen Markt in China und mit Wertberichtigungen. An der Börse gab die VW-Aktie nach der Mitteilung deutlich nach. US-Präsident Trump hat dem Nachrichtensender CNN wegen seiner Berichterstattung den Zugang zum Weißen Haus verboten. Auch der Sender MS Now und die Plattform Politico wurden von Presseveranstaltungen im Weißen Haus ausgeschlossen. Zur Begründung schrieb Trump auf seiner Plattform Truth Social, Medien sollten über den Präsidenten und seine Regierung keine Lügen verbreiten. Weitere Hausverbote würden folgen. Und das Wetter in Deutschland. Nachts oft bewölkt, nur im Norden und Nordwesten einige Schauer. Tiefstwerte bis 5 Grad. Morgen im Norden viele Wolken und örtlich Regen. Im Süden freundlich. Höchstens 18 bis 26 Grad. An der See stürmisch. Am Sonntag bewölkt und windig. Von Norden her Regen bei 17 bis 27 Grad. Und am Montag im Norden und Osten wechselhaft. Nach Südwesten hin heiter bis wolkig bei 16 bis 23 Grad. Das waren die Nachrichten.
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4: Die A2 Dortmund Richtung Hannover, da ist zwischen Bad Nenndorf und Wunstorf-Lute 4 Kilometer stockender Verkehr. Die A3 Köln-Frankfurt ist zwischen Raststätte Siegburg-West und Kreuzbonn-Siegburg wegen Bergungsarbeiten in beiden Richtungen gesperrt. Fahren Sie vorsichtig und kommen Sie gut an.
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4: Mit Alex Grantl. Manche nutzen Google, um die Öffnungszeiten von einem Café nachzusehen. Andere nutzen Google, um zu sehen, wer bei der nächsten Wahl kandidiert. Früher musste man sich dann in der Regel eine Liste mit Suchergebnissen ansehen. Aber mittlerweile zeigt Google häufig eine fertige Zusammenfassung an, von einer KI geschrieben. Gerade bei politischen Themen ist aber entscheidend, welche Quellen die KI dafür nutzt. Nasir Mahmoud.
5: Noch nutzen wenige Menschen Chatbots gezielt für Nachrichten und politische Informationen. Anders sieht es mit Google aus. Die Suchmaschine hält noch immer einen Marktanteil von rund 81% in Deutschland. Wer dort nach Nachrichten oder bestimmten Themen schaut, kriegt bei manchen Google-Suchanfragen völlig ungefragt eine KI-Zusammenfassung zum gesuchten Thema angezeigt. Clara Helming von Algorithm Watch sieht das kritisch. Die NGO hat vor kurzem untersucht, wie Googles KI-Übersichten mit Fragen zu Parteien und Wahlen umgehen.
6: Die Menschen, die haben eine gesunde Skepsis, würde ich sagen, wenn es um KI und Nachrichten geht. Und Google grätscht da so ein bisschen rein und zeigt einem einfach eine KI-Übersicht an, egal ob man möchte oder nicht.
5: Das Problem an der Sache, die Zusammenfassung verlockt dazu, nur sie zu lesen und nicht mehr den Links zu den journalistischen Quellen zu folgen. Medien, auf die sich die KI-Zusammenfassung beruft, sind auf die Weiterleitung durch Google auf ihre Websites angewiesen. Medienwissenschaftler Dr. Pascal Schneiders erklärt, die Gefahr fehlender Reichweite und fehlender Werbeeinnahmen.
7: Das kann natürlich die ganze Finanzierung von Journalismus enorm in Bedrängnis bringen. Und ein Journalismus, der sich nicht finanzieren kann, der wird auch irgendwann weniger werden.
5: Das Resultat? Weniger Medienvielfalt und damit auch weniger Vielfalt bei Themen und Perspektiven. Dabei sind KI-Übersichten und Chatbots auf die Arbeit von Journalistinnen und Journalisten angewiesen. Sie liefern die Inhalte. Schon jetzt sei laut ihrer Analyse die Quellenvielfalt in der Google-KI ein Problem, sagt Clara Helming von Algorithm Watch.
6: Die Hälfte aller Links, die in den KI-Übersichten zitiert wurden, stammen von nur 10 unterschiedlichen Quellen.
5: Lokalzeitungen tauchen beispielsweise kaum in den Quellen auf. Gerade in dem von Algorithm Watch untersuchten Zusammenhang von KI und Landtagswahlen wären die aber durchaus relevant.
6: Generell haben es kleinere Medien oder auch andere Quellen schwer, da aufzutauchen.
5: Ein weiteres Problem sind Kooperationen von KI-Anbietern mit Medienunternehmen. OpenAI zum Beispiel, die Firma hinter ChatGPT, arbeitet inzwischen mit verschiedenen Medien zusammen, darunter mit dem Axel Springer Verlag. Eine Untersuchung des Think Tank Agora Digitalwende hat ergeben, dass mehr als jeder dritte Quellenverweis von ChatGPT auf die Webseite von Springers Welt führt. Immerhin, noch seien Google-KI-Zusammenfassungen weitestgehend frei von Fake News. Aber wie hat sich die KI-Zusammenfassung inhaltlich geschlagen? Algorithm Watch hat die Positionen der Kandidatinnen und Kandidaten der Wahlen im September gegoogelt.
6: Da haben wir gesehen, dass die KI sehr häufig recht schmeichelnd über die Politikerinnen und Politiker redet. Also so lobende Formulierungen hatten. Also da findet man häufig so Wörter wie pragmatisch, bürgernah, praxisorientiert, die einfach eher so ein bisschen werbend sind als jetzt neutral beschrieben.
5: Das habe übrigens nicht für alle Parteien gleichermaßen gegolten. Besonders gut weggekommen sei die CDU. Eine mögliche Erklärung für die positive Darstellung könnte sein, dass generative KI dazu neigt, den Nutzenden schmeicheln zu wollen.
6: Wenn ich nach den Grünen frage, dann nimmt die Google-KI an, dass ich vielleicht pro Grüne bin und gibt mir dann eine Antwort, die eben die Grünen besonders positiv darstellt.
5: Eine breite Basis für freie Meinungsbildung liefere das nicht. Nicht nur deswegen rät Clara Helming gerade vor Wahlen.
6: Also ich würde davon abraten, mich nur über die Google-KI zu informieren. Bei KI weiß man einfach nie, ob sie am Ende doch einen Fehler macht.
5: Algorithm Watch kommt zu dem Ergebnis, die KI-Übersichten bei Google sind nicht nur eine Gefahr für unabhängigen Journalismus, sondern dadurch insgesamt für die Demokratie. Deshalb hat Algorithm Watch zusammen mit weiteren Organisationen eine Beschwerde bei der Bundesnetzagentur eingelegt. Diese ist die zuständige Beschwerdestelle bei Verstößen gegen den Digital Services Act, also die EU-Verordnung, die digitale Plattformen reguliert. Ziel der Beschwerde: Die EU-Kommission soll das Vorgehen von Google untersuchen und gegebenenfalls regulieren.
0: Wirtschaft.
4: Die Probleme der Deutschen Bahn sollen zu einem Großteil am Schienennetz liegen, weil das in einem so schlechten Zustand ist. Die großen Sanierungsvorhaben, die sollen das zwar nach und nach ändern, aber auch da läuft nicht alles nach Plan. Ein Jahr steht jetzt Evelyn Paller an der Spitze der Bahn und unser Reporter Johannes Frevel wollte wissen, wie es bei der DB mittlerweile läuft.
8: Sanierte Gleise werden nicht pünktlich fertig, ein Teil der geplanten Arbeiten wird auf später verschoben, Neubaustrecken sind oft nicht pünktlicher. Die ganz große Erfolgsgeschichte beim Thema Infrastruktur konnte die neue Bahnchefin Evelyn Paller in ihrem ersten Amtsjahr nicht präsentieren.
9: Sie können mir glauben, auch ich bin verärgert, dass das nicht funktioniert hat, dass das nicht geklappt hat.
8: Es soll etwas weniger gleichzeitig, dafür aber sehr viel länger saniert werden. Vieles liegt nicht in der Hand der Bahnchefin selbst, sondern des Eigentümers Bund. Für die Bahnindustrie sind diese Kurswechsel und die fehlende Planbarkeit bei Finanzierung von Aufträgen ein Problem, macht Sarah Stark, Hauptgeschäftsführerin des Verbands der Bahnindustrie, deutlich.
10: Ist das nicht der Fall, fehlt uns Planungsperspektive und wir können die notwendigen Kapazitäten, sowohl was das Personal als auch das Gerät anbelangt, nicht entsprechend aufbauen.
8: Marode Infrastruktur, Baustellen und Umleitungen treffen nicht nur die staatseigene Bahn, sondern auch deren private Frachtwettbewerber. Sie verlieren Industriekunden an die Lastwagenkonkurrenz. Seit 2022 sah die Verkehrsleistung im Schienengüterverkehr um 18% zurückgegangen, rechnet Nele Wesseln, Geschäftsführerin des Verbandes privater Güterbahnen, mit Hinweis auf die nächste Korridorsanierung vor. Es hapert bei Umleitungen.
11: Berlin leerte die Korridorsanierung, die im Oktober starten soll, weil das Umleitungskonzept, das wird jetzt nicht rechtzeitig fertig und die Branche muss mit den Konsequenzen jetzt einfach leben. Und da haben wir einfach ein grundlegendes Managementproblem.
8: Bahnchefin Palla kann sich im ersten Amtsjahr zugutehalten. Betriebswirtschaftlich sieht es wieder besser aus für die Bahn. Einige Fahrgastthemen wurden angegangen. Aus Sicht von Detlef Neuss vom Fahrgastverband ProBahn reicht das allein aber nicht.
12: In diesem Jahr sind vor allen Dingen Kleinigkeiten auf den Weg gebracht worden. Mehr Sicherheit in Bahnhöfen, mehr Sauberkeit. Man hat auch versucht, die Fahrgastinformation in den Bahnhöfen besser zu gestalten. Viel mehr ist bisher leider nicht passiert.
8: Neuss steht mit seiner Kritik aus Kundensicht nicht allein. Alexander Kaas Elias, Bahnexperte beim Ökologischen Verkehrsclub VCD, attestiert:
13: Wir sehen durchaus, dass im Management einige Maßnahmen getroffen worden sind, aber wir sehen auch, dass die Hausaufgaben bei der Deutschen Bahn insgesamt doch noch sehr groß sind. Wir erleben leider im Fernverkehr eine geringere Pünktlichkeit zurzeit, die sich zwischen 50% und 60% gerade pendelt.
8: Für die neue Bahnchefin Evelyn Palla bleibt also noch viel zu tun.
4: Es gibt Straftäter, die immer wieder Straftaten begehen, sogenannte Mehrfachtäter und Intensivtäter. Unsere Reporterin Christiane Spohn wollte wissen, was einen dieser Menschen antreibt und hat dazu einen Mann in der Justizvollzugsanstalt Rohrbach in Rheinland-Pfalz getroffen.
14: Max ist 32 Jahre alt. Max ist nicht sein richtiger Name. Er will anonym bleiben. 4 Jahre und 5 Monate muss er in Rohrbach absitzen wegen schwerer Körperverletzung. Max glaubt, alles hat angefangen, als er mit 9 Jahren ins Heim kam.
15: Ja, dann raucht man das erste Mal mit 11. Man hat den ersten Geschäftsverkehr mit 12. Man trinkt das erste Bier mit 12. Man klaut Rolle. Man macht halt so Dinge, die man halt eigentlich nicht machen sollte, die aber halt einfach dort zum Alltag gehören, weil man dann immer beweist, was man drauf hat.
14: Im Heim habe sich niemand so richtig um ihn und die anderen Kinder gekümmert. Max ist immer wieder aus dem Heim abgehauen, bis ihn mit 12 die Polizei das erste Mal erwischt hat, mit einem geklauten Roller. Das erste Mal sei es noch schlimm gewesen.
15: Ja, man weint dann vielleicht beim ersten Mal, beim zweiten Mal, vielleicht irgendwo ist dann der Reiz, das dann trotzdem zu machen, größer als das sein zu lassen. Dann merkt man so, so schlimm war es ja gar nicht. Ist ja eigentlich gar keine krasse Strafe bei rausgekommen. Ich musste vielleicht 1000 Mal schreiben, ich darf keinen Roller klauen.
14: Viel mehr sei nicht passiert. Denn mit 12 ist man noch nicht strafmündig. Max hat weitergemacht, bis er mit 14 Jahren zu 11 Monaten Jugendarrest verurteilt worden ist, wegen Körperverletzung. Max kommt immer wieder ins Gefängnis und bleibt trotzdem kriminell.
15: Wenn ich heute so drüber nachdenke, ich habe die Gefahr gesucht. Ja, ich wusste gar nicht, was richtig und falsch ist. Und alles, wo ich dachte, das, was ich jetzt mache, ist richtig, war einfach komplett falsch.
14: Heutzutage würde Max schneller gestoppt werden. Denn inzwischen gibt es in Rheinland-Pfalz ein Programm gegen Intensivstraftäter. Polizei und Justiz konzentrieren sich auf solche Täter, beobachten und besuchen sie und warnen. Denn wenn sie dann nochmal straffällig werden, kommen sie schneller ins Gefängnis. Polizisten finden das gut, Max auch. Er ist erst mit 32 in der JVA Rohrbach aufgewacht. Eine Aufseherin hat ihm die Meinung gesagt. Erst dann war er bereit, seine Taten aufzuarbeiten. In 2 Monaten kommt er raus. Er hat schon eine Wohnung und einen Job. Diesmal will er alles richtig machen.
15: Ich muss mich jetzt beweisen. Also ich muss mich nicht nur bei meiner Familie beweisen, sondern auch beim Staat beweisen. Also ich habe sehr, sehr viel, woran es gerade diesmal dran hängt. Ja. Und diesmal lasse ich mir diese Chance nicht nehmen, weil ich bin mehr als nur das, als kriminell zu sein.
4: Was treibt Intensivstraftäter an? Das war der Beitrag dazu von Christiane Spohn. Die Zeit ist es 23.43 Uhr.
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4: In Frankfurt am Main gab es in diesem Sommer bisher 8 Fälle der sogenannten Flughafenmalaria. Dabei wird davon ausgegangen, dass infizierte Mücken in einem Flugzeug nach Deutschland gekommen sind. Mitarbeiter des Flughafens und Anwohner aus einem nahen Stadtteil waren infiziert worden. 2 der Flughafenbeschäftigten und 1 der Anwohner sind gestorben. Bisher mussten wir uns in Deutschland wenig mit Malaria beschäftigen. Meine WDR-Kollegin Marli Schaum wollte wissen, ob sich das jetzt ändert. Sie hat mit Professor Thorsten Feld gesprochen, Tropenmediziner an der Uniklinik Düsseldorf. Und die erste Frage war, wie gefährlich Malaria ist.
16: Die Malaria ist sehr gefährlich, vor allen Dingen diese schwerste Form, die Malaria tropica. Die kann eben innerhalb kürzester Zeit zu lebensbedrohlichen Komplikationen führen und dann tödlich verlaufen. vor allen Dingen, wenn man nicht daran denkt und dann eben spät diagnostiziert und behandelt. Und das ist der Fall bei Menschen, die nicht gereist sind und eben nicht auf der Hand liegenden Verdacht haben, dass sie dort im Reiseland in Afrika zum Beispiel sich eine Malaria dann zugezogen haben können.
17: Aber wenn ich Malaria habe, welche Symptome habe ich denn dann, auf die ich überhaupt aufmerksam werden könnte?
16: Wichtig ist, dass am Anfang die Symptome unspezifisch sind. Das Leitsymptom ist Fieber zusammen mit Schüttelfrost, Kopf-, Gliederschmerzen. Und dann kommt aber eine Vielzahl von anderen Symptomen noch hinzu. Das kann Durchfall sein, andere Magen-Darm-Beschwerden. Und dann in schweren Fällen kommen Organversagen hinzu und auch vor allen Dingen auch Bewusstseinsstörungen bei der zerebralen Malaria. Das können dann Krampfanfälle sein. Das ist dann das, was passiert, wenn man nicht frühzeitig behandelt. Das heißt, am Anfang kann man leider die Malaria klinisch auch nicht unterscheiden von anderen Infektionen. Und deswegen wird häufig ein grippaler Infekt oder eine Magen-Darm-Infektion angeschuldigt und man denkt nicht daran und übersieht dann die Malaria.
17: Dafür müsste man ja aber wahrscheinlich auch einen Bluttest machen, auf den ja dann keiner kommt, weil man denkt, es wäre vielleicht eine ansatzweise harmlose grippale Erkrankung.
16: Ganz genau, da ist es wichtig, dass die Ärztinnen und Ärzte da sensibilisiert sind. Daran denken vor allen Dingen auch im Umfeld der Flughäfen, vor allen Dingen bei Flughafenmitarbeitern und im engen Umfeld dieser Flughäfen und dann bei fieberhaften Erkrankungen generell die Malaria mit in Betracht ziehen und vor allen Dingen jetzt in den heißen Sommermonaten dann eine Diagnostik auch veranlassen. Und das ist der entscheidende Punkt dabei, das daran denken.
17: Kann man das dann nicht mehr überleben, wenn man schon so eine fortgeschrittene Malariaerkrankung hat?
16: Wenn man die Malaria früh diagnostiziert und daran denkt, dann sind Komplikationen wirklich eine Seltenheit. Dann kann man die Malaria gut und ohne Folgen behandeln. Wenn dann Patientinnen und Patienten sich vorstellen, erst im späten Stadium mit Komplikationen, mit Organversagen, dann ist die Behandlung oft eben schwierig und nicht mehr erfolgreich. Und dann kann man auch Todesfälle nicht mehr verhindern, wenn diese Patientinnen und Patienten zu spät kommen.
17: Und das, was da jetzt in Frankfurt am Main, am Flughafen und drumherum passiert zu sein scheint, passiert das häufiger, als wir mitbekommen?
16: Das passiert wahrscheinlich nicht häufiger, als wir mitbekommen, weil die Malaria tropica schwer verläuft. Also gibt es keine hohe Dunkelziffer. Man kann davon ausgehen, dass ein Großteil der Infizierten auch dann diagnostiziert wird, wenn auch zu spät. Eine kleine Dunkelziffer ist nicht auszuschließen. Das heißt aber, das sind wirklich sehr seltene Fälle, die aber mit einer gewissen Regelmäßigkeit alle paar Jahre mal auftreten. Dieses Jahr ist es wirklich eine ungewöhnlich große Häufung hier in Frankfurt. Aber wir wissen, dass das passiert und man muss damit rechnen, eben vor allen Dingen bei den Mitarbeitenden dort.
17: Ich kann das kaum nachvollziehen, dass so eine Mücke so eine Reise in einem Koffer zum Beispiel überlebt.
16: Die Mücken sind relativ robust und man kann die tatsächlich auch im Koffer einpacken. Und wenn man sie dann wieder freilässt hier, dann brappeln sie sich wieder und sind dann noch für eine ganze Weile lebensfähig. Und wenn sie dann die Malaria-Parasiten mitbringen, dann können sie Menschen hier wieder infizieren. Und ein Teil der Mücken kommt ja auch einfach im Frachtraum wahrscheinlich mit, der größte Teil, und fliegt dann hier in den deutschen Sommer und fühlt sich hier wahrscheinlich dann auch ganz wohl.
17: Und müssen sich jetzt die Menschen am Flughafen selber und auch drumherum Sorgen machen, dass diese Mücken sich vermehren und dass Malaria, die Malariaerreger auch weitertragen, dass das da jetzt richtig eine Gefahr wird?
16: Nein, eine Gefahr für die Bevölkerung ist da wirklich überhaupt nicht anzunehmen. Das Risiko ist sehr, sehr gering. Aber es kann natürlich sein, dass Mücken noch unterwegs sind oder auch diese Mücke dann noch unterwegs ist. Die Inkubationszeit der Malaria beträgt ja auch 1 bis 2 Wochen. Das heißt, der Stich liegt schon eine Weile zurück. Aber man kann eben nicht ausschließen, dass da, wo eine Mücke jetzt war, auch mehrere Mücken sind. Und deswegen empfehlen auch die Behörden dort Mückenschutz mit langer Kleidung im Freien, vor allen Dingen in der Dämmerung. Aber das Risiko insgesamt ist wirklich sehr, sehr gering und Ausbrüche oder jetzt Verbreitungen gerade bei diesem Wetter, jetzt wo der Hochsommer vorbei ist, sind da überhaupt nicht zu erwarten.
4: Das sagt Professor Thorsten Feld, Tropenmediziner an der Uniklinik Düsseldorf.
0: Kultur.
4: John Lennon und Paul McCartney haben die Musik der Beatles besonders geprägt. Aber wie genau sah die Zusammenarbeit zwischen den beiden aus? Das wollte der britische Musikjournalist Ian Leslie wissen und hat ein Buch darüber geschrieben. Unser Reporter Ocke Bandixen hat mit ihm gesprochen und natürlich ging es dabei viel um Musik.
18: Lennon McCartney, das war mehr als eine Signatur unter der großen Mehrheit der Beatles-Lieder. Es war, sagt der Autor Ian Leslie, das äußere Zeichen für den Kern der Beatles und die zentrale Beziehung im Leben dieser beiden Männer. Zumindest bis 1970, bis die Beatles sich auflösten. Eine Beziehung mit Liedern.
19: So the friendship was always about music and songs. That's where they put their feelings. That's where they put their emotions.
18: In ihre Songs floss alles ein, sagt Ian Leslie, ihre Gefühle. Auch die, über die sie sonst nicht sprachen. Lebensfreude, Übermut, Eifersucht, Sehnsucht, Trauer, Verliebtheit. John Lennon und Paul McCartney nahmen das von ihren großen Vorbildern aus den USA auf und schrieben Lieder wie Dialoge miteinander. Schrieb der eine Girl, kam von dem anderen Michelle. Erinnerte sich John Lennon an die Strawberry Fields in Liverpool, antwortete Paul McCartney mit einer Erinnerung an die Penny Lane der Stadt. Eine Art Musik-Ping-Pong. Das fing schon an, als sie sich kennenlernten, sagt Ian Leslie, als sie 14 und 16 Jahre alt waren. Und sich ihre Song-Ideen zeigten. Schon ein Zeichen der persönlichen Bindung.
19: And so from that early stage, they were showing each other, oh, you know, I've got this, I've thought about this, what about you? And it relied on a personal bond, because you don't show people things like that unless you feel like you trust them.
18: Ian Leslie belegt seine These anhand von Liedern der beiden und erzählt nebenbei noch einmal die bekannte Geschichte der Band. Seine Perspektive bietet dennoch mehr als die meisten Bücher über die Beatles, denn es wird noch einmal deutlicher, wie sich John Lennon und Paul McCartney gegenseitig anspornten, unterstützten, Ideen austauschten. Fehlte ein Mittelteil, half der andere aus. Ein Kontrapunkt im Text nötig, der andere lieferte ihn. Lennon McCartney, das war eben auch ein gemeinsames Qualitätssiegel, sagt er. Richtig spannend wird es im hinteren Teil des Buches, wenn Ian Leslie nachzeichnet, wie sie sich nach dem Ende der Beatles Lieder als Botschaften schickten. Erst im Streit um den Manager und die Finanzen beklagte sich Paul in seinem Lied Too Many People, dass zu viele in dem Streit reinredeten, antwortete John mit How do you sleep? Wie kannst du überhaupt noch ruhig schlafen? Aber später gab es ebenso musikalisch freundliche Botschaften in Songs. Zum Beispiel sang John Lennon bei seinem letzten Konzertauftritt Mitte der 70er Jahre als Gast von Elton John einen Song von Paul. Eine Geste der Freundschaft nach all dem Streit. Natürlich ist das Buch etwas für Beatles-Nerds, aber auch Menschen, denen einfach die Musik gefällt, bekommen nebenbei, eben anhand der Lieder, die Geschichte der Beatles spannend erzählt. Es ist schließlich, sagt Ian Leslie, die spannendste kulturelle Geschichte des 20. Jahrhunderts. Eine Abenteuerreise, wie diese Jungs aus den Liverpooler Vororten mit ihrer Musik die Welt veränderten. Was zugleich die Frage beantwortet, warum wir immer noch über sie sprechen.
19: It's the greatest story of the 20th century, really, I think. Greatest cultural story. It's our fascination with that story and of course with the music.
4: John and Paul, eine musikalische Liebesgeschichte von Ian Leslie, ist im Heine Verlag erschienen. Das war der Beitrag von Ocke Bandixen. Bundesverteidigungsminister Pistorius ist aktuell auf US-Reise und für den Bundesverteidigungsminister geht es da nicht nur um politische Gespräche und strategische Überlegungen. Pistorius durfte sich für die deutsche Luftwaffe über ein echtes Stück deutsch-amerikanischer Zusammenarbeit freuen. Samuel Jakisch.
20: Bundesverteidigungsminister Boris Pistorius hat bei seiner Reise in die USA das erste für Deutschland bestimmte Kampfflugzeug vom Typ F-35 in Empfang genommen. Die Übernahme des in den USA produzierten F-35 sei ein Beleg deutscher Verteidigungsbereitschaft und transatlantischer Partnerschaft, sagte Boris Pistorius bei der Übergabezeremonie in Fort Worth im US-Bundesstaat Texas. Der neue Kampfjet läute eine neue Ära bei der deutschen Luftwaffe ein, so der Verteidigungsminister weiter. Der F-35 gilt als das modernste Kampfflugzeug der Welt. Der Jet verfügt über Tarneigenschaften, fliegt mit 1,6-facher Schallgeschwindigkeit, zeichnet im Flug hohe Datenmengen seiner Umgebung auf und kann dabei mehr als 8 Tonnen Waffentechnik tragen, auch Atomwaffen. Das Flugzeug soll die veraltete Flotte von Tornado-Jets bei der deutschen Luftwaffe ablösen und zum Abschreckungskonzept der NATO in Europa beitragen. Die ersten 8 F-35 für die Bundeswehr verbleiben zunächst in den USA. Deutsche Piloten und Techniker sollen im US-Bundesstaat Arkansas an den neuen Maschinen ausgebildet werden. Im kommenden Jahr sollen dann die ersten F-35 in Büchel in der Eifel stationiert werden. Gebaut wird der Jet beim US-Rüstungskonzern Lockheed Martin. Insgesamt 35 dieser Maschinen hat die Bundesregierung für etwa 10 Milliarden Euro bestellt. Die übrigen Maschinen sollen in den kommenden 3 Jahren an Deutschland ausgeliefert werden.
0: Standpunkte.
4: Ja, wie geht die Wahl in Mecklenburg-Vorpommern aus? Dazu schauen wir uns jetzt die Standpunkte verschiedener Medien an. Wir beginnen mit der Süddeutschen Zeitung. Im Kommentar dort werden die Fragen aufgeworfen, was sich aus den Wahlkämpfen im Osten lernen lässt und wie Ministerpräsidentin Schwesig von der SPD ihren eigenen Aufbruch erzeugt hat.
2: Nicht Leitartikel entscheiden Wahlen, sondern der Algorithmus. Manuela Schwesigs Team hat das erkannt. Statt anstrengender Zeitungsinterviews gab es eine Flut an Reels und politischen Botschaften, die leicht geteilt werden können. Immer weniger Menschen bilden sich Meinungen durch den sachlichen Austausch von Argumenten. Viele formen ihr Weltverständnis via Instagram, TikTok oder in dunkleren Ecken des Internets, wo es kaum Widerspruch gibt. Aber auch diese Menschen wollen nicht ewig Denkzettel verteilen, sondern gestalten, Teil eines Aufbruchs sein. Schwesigs Endspurtkampagne Frau gegen Blau mag mögliche Koalitionspartner Stimmen kosten, aber ihr Kampf gegen Rechtsextremismus ist glaubhaft. Im Zeitalter der Personalisierung hat Manuela Schwesig ihren eigenen Aufbruch erzeugt.
4: Der Kommentar der Pforzheimer Zeitung befasst sich mit dem Vorwurf gegen Schwesig, dass sie nur auf eigene Rechnung spiele und möglichen Koalitionspartnern damit Stimmen abgrabe.
2: Was soll sie denn sonst tun, möchte man CDU und Grünen zurufen. Es gibt Wähler, die am Ende bei den Siegern sein wollen. Gut möglich also, dass der eine oder andere Wechselwähler doch noch bei den Demokraten sein Kreuz macht. Schwesigs Aufholjagd ist schon jetzt ein Ausrufezeichen. Die AfD mag in weiten Teilen Ostdeutschlands die neue Volkspartei sein. Ausgemacht ist ihr Siegeszug bis in die Regierungsämter und Amtsstuben hinein noch lange nicht.
4: Die Badische Zeitung thematisiert in ihrem Kommentar die Wahl nicht inhaltlich, sondern blickt ganz grundsätzlich auf die offensichtliche Krise der Demokratie.
2: Es fällt gerade etwas auseinander, was einmal zusammengehörte. Die Bevölkerung, die sich 1989 ziemlich einig war, dass die Demokratie die beste aller Staatsformen ist. Der Bruch verläuft nicht nur zwischen Ost und West. Union und SPD sind nicht mehr die Volksparteien, die bis in den letzten Winkel des Landes ihre Leute haben, die sich um die Sorgen vor Ort kümmern oder das Vertrauen genießen, dass sie diese auch aus der Ferne mitbekommen.

0: Krieg ist hart, aber ungerecht. Das Schöne an Wahlen, kein Erfolg ist für immer garantiert, die Überraschung immer wieder möglich. Bevor man die Wahlen im Norden zum Scherbengericht über den Kanzler ausruft, sollte man innehalten.
1: Und die Volksstimme aus Magdeburg blickt auf das, was passieren könnte, wenn die CDU in Mecklenburg-Vorpommern so schlecht abschneidet, wie es die Umfragen vorhersagen.
0: Vor der Wahl überschlagen sich die Spekulationen über eine Ablösung von Kanzler Friedrich Merz. Ja, er hat Fehler gemacht, in der Ansprache an die Menschen oder beim Schaffen von Zusammenhalt. Ein Wechsel könnte sich trotzdem als fatal erweisen, denn Merz führt ein Bündnis der Mitte an, das vielleicht als eines der letzten die Kraft hat, Deutschland zu dringenden Reformen zu verhelfen, die die derzeit häufig zitierte Altkanzlerin Angela Merkel übrigens verschlafen hat. Die eigentlichen Herausforderungen gehen dann auch über Personalien hinaus. Es sind die Kriege Putins und Trumps, der Industriewettlauf mit China oder die Koalition mit der SPD. Hendrik Wüst oder Markus Söder ging es da nicht anders als Merz.
1: Und das waren unsere Standpunkte, zusammengestellt von Pascal Küpper. Ja, nicht nur in Mecklenburg-Vorpommern wird am Sonntag gewählt, auch in Berlin. Und in beiden Fällen gibt es jeweils zwei starke Kräfte, die fast gleich aufliegen. Was das für die mögliche Regierungsbildung heißen könnte und wie die letzten Stunden im Wahlkampf liefen, das ist gleich unser Thema nach den Nachrichten.

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1: Um 0 Uhr mit Katja Kindermann. Die schwarz-rote Koalition hat sich angesichts der hohen Spritpreise auf einen Tankrabatt und einen Spritpreisdeckel geeinigt. Laut Bundesregierung soll der Rabatt von Anfang Oktober bis Ende Dezember gelten. Aus der Nachrichtenredaktion Torben Müller.
2: Es ist die Neuauflage des Tankrabatts aus dem Frühjahr. Konkret sollen die Steuern auf Benzin und Diesel um faktisch 17 Cent gesenkt werden. Die Kosten von 2,5 Milliarden Euro dafür wollen sich Bund und Länder teilen. Spätestens zum 1. Januar will die Bundesregierung dann einen Spritpreisdeckel nach dem Vorbild von Luxemburg und Belgien einführen. Dort legt das jeweilige Wirtschaftsministerium verbindliche Höchstpreise für Benzin, Diesel und Heizöl fest, auf Basis der Preisentwicklung auf den internationalen Märkten.
1: Bundesverteidigungsminister Pistorius hat in den USA den ersten Kampfjet vom Typ F-35 für die deutsche Luftwaffe in Empfang genommen. Das Rüstungsunternehmen Lockheed Martin sprach nach der Übergabe im Bundesstaat Texas von einem Meilenstein für Deutschland. Pistorius sagte, mit dem Kampfjet beginne für die Luftwaffe eine neue Ära. Die ersten 8 F-35 Kampfjets für die Bundeswehr bleiben zunächst in den USA, wo deutsche Piloten und Techniker an ihnen ausgebildet werden. Die Maschine löst dann die Tornado-Kampfflugzeuge ab. Der FC Bayern hat den 4. Spieltag der Fußball-Bundesliga mit einem Torfest eröffnet. Die Münchner schlugen Union Berlin mit 7:0. Aus der Sportredaktion Lars Bente.
3: Die Bayern in ihren Wiesentrikots schon direkt in Wiesenlaune. Zur Pause führten die Münchner schon mit 3:0 Musiala, Kane per Elfmeter und Olise mit den Treffern. Für Kane war es das 100. Bundesligator und das in einer Rekordzeit von nur 98 Spielen. In der zweiten Hälfte hat der Engländer sogar noch ein Tor nachgelegt. Seinen Premierentreffer erzielte Bayern-Neuzugang Saibari. Am Ende noch Olise mit dem 6:7:0. Bitter für die Berliner, die weiter ohne Sieg bleiben. In der zweiten Bundesliga konnte Wolfsburg nach 8 Monaten mal wieder ein Heimspiel gewinnen. Gegen Darmstadt gab es ein 5:1. Fürth und Magdeburg trennen sich unentschieden 1:1.
1: Jan Böhmermann hört zum Jahresende mit seiner Satire-Show ZDF Magazin Royal auf. Wie der Sender am Abend mitteilte, gibt es aber schon Gespräche über ein neues TV-Konzept mit ihm. Böhmermann hatte das ZDF Magazin Royal mehr als 6 Jahre lang moderiert und in dieser Zeit mehrere Auszeichnungen erhalten. Das waren die Nachrichten. Das Wetter in Deutschland. Oft bewölkt, nur im Norden und Nordwesten einige Schauer. Tiefstwerte bis 5 Grad. Tagsüber im Norden viele Wolken und örtlich Regen, im Süden freundlich. An der See stürmisch. Höchstens 18 bis 26 Grad. Am Sonntag bewölkt und windig, von Norden her Regen, bei 17 bis 27 Grad. Und am Montag im Norden und Osten wechselhaft, nach Südwesten hin weiter bis wolkig, bei 16 bis 23 Grad. Es ist jetzt 0:03.
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0: Mit einer Meldung für die A1 Hamburg Richtung Lübeck. Die ist zwischen Kreuz Bargteheide und Bad Oldesloe bis 8 Uhr gesperrt. Die A1 Hamburg Richtung Bremen ist zwischen Hamburg-Stillhorn und Harburg wegen Brückenarbeiten bis Montag um 5 Uhr gesperrt. Die Umleitung führt über die U76. A2 Dortmund Richtung Hannover. Da gibt es zwischen Bad Nenndorf und Wunstorf-Lute 4 Kilometer stockenden Verkehr. Die A8 Karlsruhe Richtung Stuttgart ist zwischen Pforzheim Süd und Heimsheim wegen Fahrbahnerneuerung bis Montagmorgen gesperrt. Die A29 Oldenburg Richtung Ahlhorner Heide ist zwischen Wadenburg und Großen Kneten wegen einer Nachtbaustelle bis 5 Uhr gesperrt. Die Umleitung führt hier über die U30. Die A33 Osnabrück Richtung Bielefeld ist zwischen Harderberg und Borglo Kloster Ösede wegen einer Nachtbaustelle gesperrt. Die Umleitung führt über die U84. Die A40 Venlo Richtung Duisburg ist zwischen Kempen und Kerken wegen Bergungsarbeiten bis ca. 6 Uhr gesperrt. Die A40 Essen Richtung Dortmund ist zwischen Dreieck Bochum West und Bochum Zentrum wegen Bauarbeiten bis nächste Woche Freitag gesperrt. Die A44 Dortmund Richtung Kassel ist zwischen Marsberg und Diemelstadt bis Montag gesperrt. Die A45 Hagen Richtung Gießen ist zwischen Lüdenscheid Nord und Lüdenscheid wegen Brückenarbeiten bis 8 Uhr gesperrt. Die A46 Hemer Richtung Hagen ist zwischen Iserlohn-Seilersee und Iserlohn-Zentrum wegen Bauarbeiten bis Montag gesperrt. Die A70 Schweinfurt-Werneck-Bamberg ist zwischen Bamberghafen und Bamberg wegen einer Nachtbaustelle bis 7 Uhr in beiden Richtungen gesperrt. Die A215 Neumünster Richtung Kiel ist zwischen Kreuz-Kiel-West und Kiel-Mitte wegen Bauarbeiten bis Montag um 5 Uhr gesperrt. Und die A565 Meckenheim Richtung Bonn ist zwischen Bonn-Poppelsdorf und Bonn-Endenich bis 5 Uhr wegen Bauarbeiten gesperrt. Fahren Sie vorsichtig und kommen Sie gut an.
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0: Aus Hamburg von NDR Info mit Alex Grantl. Hallo und schön, dass Sie dabei sind. Und wir schauen jetzt auf die beiden Wahlen, die es an diesem Sonntag gibt. In Mecklenburg-Vorpommern können die Menschen einen neuen Landtag wählen und in Berlin ein neues Abgeordnetenhaus. Und in beiden Ländern wird es laut Umfragen spannend, wie es ausgeht. In Mecklenburg-Vorpommern liegen SPD und AfD eng beieinander und in Berlin sind es CDU und Die Linke. Bleiben wir aber erstmal in Berlin. Da gab es jetzt Abschlusskundgebungen vieler Parteien. Und wie die abliefen, hat Sabine Müller für uns verfolgt.
2: Beim finalen Mobilisierungspush unterstützt auch Bundesprominenz. Linken-Parteichefin Ines Schwertner schaut vorbei, die grüne Ex-Parteivorsitzende Ricarda Lang, BSW-Gründerin Sarah Wagenknecht. Das Wahlfinale in der Hauptstadt ist so spannend wie noch nie. Letzte Umfragen sagen ein Kopf-an-Kopf-Rennen zwischen der regierenden CDU und der Linkspartei voraus. Die Christdemokraten werden bei 20% gesehen, die Linke knapp darüber. Aber auch AfD und Grüne machen sich noch Hoffnungen, am Wahlabend ganz vorne mitmischen zu können. Denn der Abstand des Spitzenduos auf die Plätze 3 und 4 ist überschaubar. Für die SPD ist dagegen wohl kein vorderer Platz mehr drin. Sie liegt seit Monaten wie eingemauert und mit einigem Abstand auf Rang 5. Auch das BSW kann sich noch Hoffnungen auf den Einzug ins Abgeordnetenhaus machen. Sicher ist der aber nicht. Schon vor dem Wahlabend steht fest, dass es in der Hauptstadt einen Regierungswechsel geben wird, denn der aktuelle schwarz-rote Senat hat in Umfragen schon lange keine Mehrheit mehr. Und auch in anderen Konstellationen dürfte es nicht für Zweierbündnisse reichen. Am wahrscheinlichsten sind aktuell Dreierkoalitionen. Entweder Linke, Grüne und SPD gehen zusammen oder CDU, Grüne und SPD. Mit der AfD, die wohl ihr stärkstes Ergebnis bisher in Berlin einfahren wird, will niemand koalieren.
0: Ja, soweit also der Blick nach Berlin. In Mecklenburg-Vorpommern stehen zwei andere Parteien im Fokus. Zum einen die SPD, die aktuell auch regiert, mit Ministerpräsidentin Schwesig. Und zum anderen die AfD, die in den letzten Wochen in Umfragen meistens vor der SPD lag. Eine aktuelle Umfrage sieht die SPD allerdings jetzt vor der AfD. Wie die Parteien ihren Wahlkampf beendet haben, das hat sich unsere Reporterin Caroline Kock angesehen.
3: Mit Rückenwind ging SPD-Spitzenkandidatin Manuela Schwesig in den Wahlkampf-Endspurt. Man wolle gemeinsam dafür sorgen, dass das Land in guten Händen bleibe. Unterstützung bekam Schwesig von fast allen SPD-Ministerpräsidenten, die ebenfalls in Rostock waren. Dort traf sich auch Die Linke, flankiert von Fraktionschefin Heidi Reicheneck und den als Silberlocken auftretenden Politikern Dietmar Bartsch und Bodo Ramelow. Unter Protest von zivilgesellschaftlichen Vereinen kam die AfD zum Wahlkampfabschluss zusammen. Neben den Spitzen der Bundespartei, Alice Weidel und Tino Chrupalla, auch mit dem AfD-Fraktionsvorsitzenden aus Sachsen-Anhalt Ulrich Siegmund. Die CDU verzichtete auf eine Kundgebung. Man habe den Wahlkampf mit Bürgerdialogen begonnen und wolle ihn auch damit beenden, so der CDU-Spitzenkandidat Daniel Peters. Mit den aktuell niedrigen Umfragewerten habe das nichts zu tun. Die Bündnisgrünen setzten bei ihrer Kundgebung gestern auf Klimaschutz, das BSW vor allem auf Frieden und Abrüstung. Beide Parteien kämpfen um den Einzug in den Landtag.
0: Ja, die Umfragen deuten also auf eine enge Entscheidung hin. Am Ende sind das aber eben Umfragen, also Momentaufnahmen. Und wirklich gewählt wird eben erst am Sonntag. Trotzdem lässt sich absehen, dass die Regierungsbildung in Berlin und in Mecklenburg-Vorpommern nicht ganz einfach wird. In Mecklenburg-Vorpommern könnte es sein, dass die Grünen und das BSW nicht in den Landtag kommen und mit der AfD will keine der Parteien koalieren. Welche Koalitionen also möglich sein könnten, das hat sich Michael Seidel angesehen.
4: Es könnte alles ganz schnell gehen, wenn der Wähler es will. Der polarisierte Wahlkampf in Mecklenburg-Vorpommern könnte aber auch beide große Kontrahenten in die Bredouille bringen. Die Zuspitzung zwischen SPD und AfD droht die kleineren Parteien zu zerreiben. Vor allem die CDU, die nach letzten Prognosen auf 7% zu schrumpfen droht. Deren Generalsekretärin Hoffmeister zeigte sich enttäuscht. Vor allem in Richtung ihrer früheren Koalitionspartnerin.
5: Ich will deutlich sagen, dass das ein Ergebnis einer Dauerpolarisierung ist. Links oder rechts. Und beides tut unserem Land nicht gut. Und deshalb muss man einfach sagen, Frau Schwesig, hören Sie auf damit. Es kommt auf die politische Mitte an und auf den Zusammenhalt in der Gesellschaft.
4: Die SPD hat diesen Wahlkampf auf die Person Schwesig zugespitzt. Aus ihrer Sicht der einzige Weg, den Höhenflug der AfD zu stoppen und den zu Jahresbeginn enormen Vorsprung aufzuholen. Aus der proaktiven Frau für MV wurde zum Wahlkampffinale die Frau gegen Blau. Eine Negativbotschaft, die aus Sicht von Politikwissenschaftlern auch ins Auge gehen könnte. Schwesig aber wähnt sich nach einer bundesweit beachteten Aufholjagd auf dem richtigen Weg.
6: Vor allem sieht man an Sachsen-Anhalt, dass wenn die AfD stärkste Kraft wird, sie gar keinen Plan hat, wie und mit wem sie eine Regierung bilden will. Und dass sie es vielleicht auch gar nicht will, wenn sie schon wieder ein paar Minuten nach einer Wahl über Neuwahlen spekuliert. Was aber Menschen nicht gebrauchen können, ist Regierungschaos, sondern Menschen wollen eine stabile, verlässliche Regierung, die das Land voranbringt.
4: Das ist die Sicht der SPD-Spitzenkandidatin. Dennoch würde auch nach den jüngsten Wahlprognosen die AfD als stärkste Partei aus der Wahl am 20. September hervorgehen, wenn auch unter 40%. Sie wäre damit weiter entfernt von der absoluten Mehrheit als ihre deutlich radikaler auftretende Schwesterpartei in Sachsen-Anhalt. Doch auch hier im Nordosten fehlt ihr ein Partner. Denn das BSW steckt seit Wochen bei 4% fest. Die FDP wird in Umfragen bei unter 3% gar nicht mehr separat ausgewiesen. Und die CDU beharrt auf ihrem Abgrenzungsbeschluss in doppelter Hinsicht. Gegenüber der AfD wie auch der Linken. Die Spitzenkandidat Peters ein ums andere Mal als Extremisten bezeichnet. Blieben die Grünen. Die wären nach allen Umfragen mit 5% knapp drin im neuen Landtag. Spitzenkandidatin Müller.
7: Eine stabile Regierung ist möglich mit Rot-Rot-Grün, aber eben nur mit Rot-Rot-Grün. Und ohne uns wird es instabil. Deswegen werden wir die nächsten Wochen noch mal deutlich darauf hinweisen, es braucht Grün für stabile demokratische Mehrheiten in diesem Land.
4: Jeder zehnte Wahlberechtigte zeigt sich noch unentschieden. Etwa 16% wollen gar nicht wählen oder neigen keiner Partei zu. In Sachsen-Anhalt waren mobilisierte Nichtwähler und Wechselwähler, die vor allem von der CDU kamen, entscheidend für den hohen AfD-Sieg. Wie es in Mecklenburg-Vorpommern ausgeht, wird man erst am Sonntagabend sehen.
0: Aber die AfD hat Aussichten auf ein eher starkes Ergebnis. Und das, obwohl der AfD-Spitzenkandidat Leif-Erik Holm in Mecklenburg-Vorpommern nicht ganz so bekannt zu sein scheint wie der AfD-Spitzenkandidat Siegmund aus Sachsen-Anhalt. Unser Korrespondent Benjamin Großkopf hat sich genauer mit der Strategie hinter den AfD-Spitzenkandidaten beschäftigt.
8: Die Zeit in der Familie ist leider so rar. Deswegen ist es umso schöner, wenn diese Momente da sind, wenn die Kleine auf meinen Schoß kommt und wir gemeinsam.
9: Leif-Erik Holm ist Vater von 4 Kindern.
8: Bunte Bilder ausmalen. Wenn wir gemeinsam kochen, wir kochen unheimlich gerne zusammen und essen dann.
9: Holm
8: gemeinsam.
9: Im AfD-Wahlkampfvideo beim Kochen, Familienessen, Spazieren gehen mit Frau, Kind und Hund. Botschaft: Dieser Mann mag in einer Partei mit teilweise extremen Positionen sein, ist aber vor allem einer von hier aus Mecklenburg-Vorpommern.
8: Man hatte die Freiheit, die man braucht, um groß zu werden.
9: Erinnert sich Holm, 1970 in der DDR geboren. Er setzt dabei auf ein Gefühl, auf das schon Ulrich Siegmund in Sachsen-Anhalt zielte. Wann wird es endlich wieder so, wie es zumindest in der Erinnerung früher war? Und wer könnte schon Angst haben vor diesem Mann?
10: Letztendlich ist es ja so, wenn wir einmal regieren werden, dann wird nämlich diese Angst auch fallen. Davor haben sie ja Angst.
11: Man kann den Wählern dann ganz klar sagen, die sollen sich diesen Mann anschauen. Die sollen zu den Veranstaltungen kommen.
9: Ein anderes Wahlkampfvideo, diesmal mit AfD-Chef Tino Chrupalla und der Erzählung, nur die anderen Parteien sollen sich vor der AfD fürchten, sonst niemand. Die steht im Kontrast zum Auftreten vieler anderer AfD-Politiker. An der Spitze Alice Weidel, wie hier im Bundestag.
12: Rekordschulden, höhere Steuern und Abgaben, Deindustrialisierung. Kriegsgefahr, Migrantengewalt, Hassverbrechen gegen die Deutschen. Mehr haben die Bürger von dieser Bundesregierung.
9: 13 Jahre gibt es die AfD, erheblicher Personalverschleiß inklusive. Was lange alle einte, war die Lust am Krawall. Laut, extrem, für manche anziehend, für andere abstoßend. Kandidaten wie der frühere Radiomoderator Holm oder das Vertriebstalent Siegmund wirken anders. Meist lächelnd, selten polternd, sich darin auch vom teilweise extremen Programm ihrer Partei nicht stören lassen.
13: Nur ein kleiner Kern der AfD-Wähler ist auch sehr stark extremistisch,
9: sagt die Politiksoziologin Céline Tenet von der Freien Universität Berlin. Sie hat die Einstellungen von AfD-Wählern bei der vergangenen Bundestagswahl typologisiert. Ergebnis: etwa 20% zählen in ihrem Schema zu radikal rechten Autoritären. Der überwiegende Teil hingegen wird als mehr oder weniger hart konservativ eingeordnet. Und dort, wo die AfD so hohe Ergebnisse erzielt wie gerade in Sachsen-Anhalt, kommen die meisten Wähler nicht von anderen Parteien, sondern aus dem Lager der Nichtwähler.
13: Sie schaffen Leute, die auch nicht unbedingt sehr stark Einstellung haben, zu mobilisieren, weil diejenigen, die einfach normalerweise nicht wählen gehen, sind eher diejenigen, wofür die Politik irgendwie egal ist.
9: Politik nicht so wichtig, Verpackung dafür wahrscheinlich umso mehr. Was heißt das für das Spitzenpersonal? Selbst die oft abweisend wirkende Alice Weidel inszeniert sich inzwischen manchmal volksnah. Zwei Wahlkampfvideos aus jüngster Zeit. Weidel besteigt in einem niedersächsischen Betrieb von treibender Musik unterlegt einen Bagger.
14: Darf ich mal rübergehen? Hallo, sagen? Hi.
9: Und Weidel sagt sogar Hi zu Anti-AfD-Demonstranten, geht bei einer Wahlkampfveranstaltung in Berlin freundlich auf sie zu. Das kippt allerdings schnell.
14: Die Umsetzung von Recht und Gesetz, was haben Sie denn dagegen? Was haben Sie dagegen?
15: Kriminelle Ausländer müssen abgeschoben werden, müssen unser Land verlassen.
9: Die AfD zwischen betonter Volksnähe und polterndem Politkrawall. Eine Mischung, die zurzeit offenbar funktioniert.
0: Der Beitrag von Benjamin Großkopf. Und die Zeit, es ist 0.15 Uhr.
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0: CO2 ist ein besonders starker Treiber für den Klimawandel. Deshalb sollen große Mengen CO2 künftig im Meeresboden der Nordsee eingelagert werden. In Norwegen gibt es so ein Projekt schon und jetzt hat auch Dänemark eine CO2-Lagerstätte in Betrieb genommen. Die erste in der EU. Unser Korrespondent Arne Bartram hat den Start des Projekts Greensand für uns verfolgt.
16: König Frederik von Dänemark drückt auf den Startknopf. Es ertönt das Signal für ein Schiff im Hafen der Stadt Esbjerg. An Bord mehrere Tanks mit mehr als 5000 Tonnen verflüssigtem CO2. Das Ziel? Ein ehemaliges Ölfeld weit draußen vor der dänischen Küste. Hier soll das verflüssigte CO2 dauerhaft unter dem Meeresboden eingelagert werden. David Bucknell, Chef der zuständigen Firma Ineos Energy. Unsere Vision ist, dass andere aus unserem Projekt lernen. Wir glauben, dass dieses Projekt das erste von vielen sein wird. Wir sind sehr stolz darauf, als erstes Unternehmen in der EU diese Technologie im kommerziellen Maßstab einzusetzen. Dieses unterirdische Einlagern von CO2 soll Europas Industrie weniger klimaschädlich machen. Denn bisher ist das meist so. Wenn in einer Fabrik CO2 entsteht, gelangt das am Ende in die Luft und schadet damit dem Klima. Durch das Projekt Greensand soll sich das ändern. Das CO2 wird zunächst aufgefangen, dann verflüssigt und anschließend per Schiff hinaus auf die Nordsee transportiert. Dort wird es in ein ehemaliges Ölfeld unter der Erde gepresst und bleibt da. Auch die EU setzt auf diese sogenannte CCS-Technik und hat in das Projekt Greensand investiert. Dan Jørgensen, EU-Kommissar für Energie. Für das Klima ist es sehr gut, dass wir jetzt zeigen, dass diese Technologie möglich ist. Der Weltklimarat hat klar gesagt, wenn wir es nicht schaffen, CO2 aus der Atmosphäre zu entfernen, können wir die Klimaziele nicht erreichen. Die EU will bis 2050 klimaneutral werden. Gleichzeitig soll aber die Wirtschaft nicht zu stark beschränkt werden. CO2 einzufangen und einzulagern könnte eine Möglichkeit sein, die Interessen von Wirtschaft und Klimaschutz zusammenzubringen, meint David Bucknell, Chef der Firma Ineos Energy. Wenn wir weiter eine Industrie haben und Produkte in Europa herstellen wollen, werden wir Emissionen verursachen, unabhängig davon, wie effizient wir werden. Für diese Emissionen brauchen wir die Technik der CO2-Speicherung. Kritiker sagen dagegen, solche Projekte könnten ein falscher Anreiz sein, denn eigentlich müsse es ja darum gehen, erst gar kein CO2 mehr zu verursachen. Philipp Vosbøl von der Technischen Universität Dänemark forscht seit Jahren zum CO2-Speichern und findet, es gibt leider andere Länder auf der Welt, die diese Technologie auch auf eine negative Weise einsetzen könnten. Das heißt, sie nutzen sie, um die Öl- und Gasproduktion einfach weiter aufrechtzuerhalten. Wir in Dänemark und Europa werden aber am Klimaschutz festhalten. Damit solche Projekte langfristig Erfolg haben, braucht es viele Firmen, die mitmachen und ihr CO2 einlagern. Bei Greensand machen bisher nur Unternehmen aus Dänemark und Schweden mit. Allerdings gibt es laut Betreiber auch Interessenten aus Deutschland. Vor allem in der Stahl-, Zement- oder Chemieindustrie wird man auf absehbare Zeit kaum ohne CO2-Ausstoß auskommen. Aber wie sicher ist es eigentlich, das CO2 einfach in leere Öl- und Gasfelder zu pumpen? CO2-Forscher Philipp Vosbøl von der Technischen Universität Dänemark. Das CO2-Einlagern ist genauso sicher wie vorher, das Öl oder Gas aus dem Untergrund herauszuholen. Wir nehmen CO2 und bringen es quasi dorthin zurück, wo seine Verursacher ursprünglich herkam. In den Untergrund, in die Lagerstätten, in denen über Millionen Jahre Öl und Gas verschlossen waren.
17: Öl und Gas in viele Millionen Jahre.
16: Er geht davon aus, dass allein das Projekt Greensand mehrere Jahrzehnte lang CO2 unterirdisch einspeichern kann. Aber klar ist auch, es kann nur ein Teil der Lösung im Kampf gegen den Klimawandel sein.
0: In der Nacht zu Freitag hat es in Frankfurt am Main zwei Explosionen gegeben. Ein Sprengsatz ist vor einem Café explodiert, der andere vor einer Bar. Schon in den Tagen davor hatte es Explosionen in Frankfurt und Offenbach gegeben. Die Polizei geht von organisierter Kriminalität aus und spricht auch von Gewalt als Dienstleistung. Dabei werden Jugendliche und junge Erwachsene für Straftaten angeworben. Über dieses Phänomen hat mein HR-Kollege Dirk Wagner mit der Kriminologin Britta Bannenberg von der Uni Gießen gesprochen.
18: Ja, es hat sich in den letzten Jahren auch in Deutschland bemerkbar gemacht, dass am Ende Gewalttaten wie Sprengstoffanschläge, aber auch Brandanschläge und Morde auf Bestellung von Minderjährigen oder jungen Menschen ausgeführt werden und meistens zur Nachtzeit. Meistens werden sie entdeckt, indem sie sich in der Nähe des Tatorts aufhalten und dann auch teilweise transportiert werden. Manchmal werden die Täter auch nicht entdeckt. Man kennt dieses Phänomen aus den Niederlanden, aus Schweden als eine neue Art, sozusagen das Risiko der Strafverfolgung zu verteilen. Und die jungen Menschen am Ende gehen halt dann das höchste Risiko, entdeckt zu werden. Sie sind aber nicht die Drahtzieher dieser Taten.
19: Wie kommen denn die Auftraggeber ran an die jungen Täter? Also da gibt es ja keinen Aushang irgendwo in der Stadt.
18: Das ist eben die neue Entwicklung, dass man über die sozialen Netzwerke oder über bestimmte Kommentarfunktionen im Internet recht schnell in Welten gelockt wird, wo man dann in Kontakt mit organisiert Kriminellen gerät, die genau solche jungen Leute suchen, die für wenig Geld oder für den Wunsch nach Aufstieg in eine kriminelle Organisation hinein solche hochriskanten und gefährlichen Taten ausführen.
19: Ist das eigentlich ein neues Phänomen, was wir da beobachten?
18: Grundsätzlich natürlich nicht. Es hat in diesem Rahmen schon immer organisierte Kriminalität gegeben, die sich Auftragstätern bedient hat und dann gegen Geld andere Personen, die nicht in der Organisation direkt beteiligt sind, sozusagen die sehr auffälligen Gewalttaten ausführen lässt und diese Personen verschwinden dann wieder. Neu ist, dass es eben häufig junge Menschen sind. Im Moment sind es häufig junge Männer aus den Niederlanden. Auch in Schweden beobachtet man das Phänomen schon seit über 10 Jahren. Im Anstieg begriffen. Und das hat eben auch am Ende dieser Kette der Ausführungen mit den sozialen Medien und der Rekrutierung dieser Täter zu tun.
19: Jetzt ist es ja so, dass die Polizei und die Staatsanwaltschaft schon zumindest in diese Richtung ermitteln und es für möglich halten, dass es sich bei den Explosionen hier im Rhein-Main-Gebiet auch um sowas handeln könnte. Wie schwierig ist es denn dann, sowas aufzuklären?
18: Naja, jeder Einzelfall muss natürlich für sich betrachtet werden, aber im Grunde geht es darum, dass man bei der organisierten Kriminalität Strukturermittlungen führen muss. Man muss die Fäden zusammenführen. Wer sind die Opfer? Wer ist möglicherweise interessiert daran, hier Rechnungen zu begleichen oder Schulden einzutreiben oder jemanden einzuschüchtern, sein Terrain auszudehnen? Es geht also im Grunde um eine Art Parallelwelt, die sich im Kern, das kann man sehr deutlich sagen, um den organisierten Kokainhandel dreht. Und Streitigkeiten, die dort auftauchen, die werden halt sichtbar für die Bevölkerung.
19: Jetzt laufen die Ermittlungen ja noch in den genannten Fällen, aber nach dem, was da schon nach außen gedrungen ist, haben Sie so ein Gefühl, eine Einschätzung, ob es sich um dieses Phänomen Gewalt auf Bestellung handeln könnte?
18: Die strafrechtlichen Ermittlungen wird man in jedem Fall abwarten müssen, aber es ist das gleiche Muster immer wieder zu beobachten. Anschläge zur Nachtzeit auf gewisse Lokalitäten oder auf Wohnhäuser, die dann in Verbindung mit einer bestimmten Lokalität in bestimmten Straßenzügen stehen. Und oft wird ja auch beobachtet, dass junge Menschen mit natürlich Kapuzenpulli in der Nähe abgeholt von einem dunklen Fahrzeug die Täter sind. Also allein das Muster dieser Tatausführung spricht für ein ähnliches Bild und damit auch für ähnliche Strukturen. Und die sind dann natürlich genauestens aufzuklären.
0: Das sagt die Kriminologin Britta Bannenberg von der Uni Gießen. Luftnot, Druck auf der Brust oder geschwollene Beine. Wer daran leidet, kommt vielleicht nicht gleich darauf, dass das mit den Herzklappen zu tun haben könnte. Herzklappenerkrankungen werden in Deutschland selten diagnostiziert. Dabei ist die Eingangsuntersuchung einfach. Eine Klinikgruppe hat jetzt solche Untersuchungen in Berlin sogar vor dem Hauptbahnhof durchgeführt. Auch unsere Reporterin Oda Tischewski hat sich dabei abhören lassen.
20: Haben Sie irgendwelche Beschwerden? Luftnot, Druck auf der Brust?
21: Nein.
20: Herzstolpern?
21: Nein.
20: Dass Ihnen mal schwarz wird vor Augen?
21: Nein.
20: Dann nehmen Sie doch gerne Platz, einmal auf der Liege. Und ich müsste einmal hier an Ihren Oberkörper. Das reicht aber, wenn Sie das T-Shirt dann so ein bisschen runterziehen.
22: Anna Brandt setzt das Stethoskop auf. Erst links, direkt über dem Herzen, dann rechts daneben.
20: Bitte einatmen, ausatmen und kurz nicht atmen. Und nochmal einatmen, ausatmen und kurz nicht atmen.
22: Die Kardiologin untersucht auf diese Art im 5-Minuten-Takt Menschen, die vor dem weißen Zelt auf dem Washingtonplatz zwischen Berliner Hauptbahnhof und Kanzleramt warten. Gesucht wird nach ungewöhnlichen Herzgeräuschen und nach Unregelmäßigkeiten im Herzschlag. Bei mir findet sich nichts.
20: Der Herzschlag ist ganz regelmäßig, sehr schön. Ich höre jetzt quasi alle 4 Herzklappen einmal ab. Also bei Ihnen hört sich alles wunderbar an. Ich höre kein Herzgeräusch, die Herztöne sind ganz rein und auch der Puls ist regelmäßig.
22: Die Chefärztin der Vivantes Kardiologie in Nord möchte mit der Aktion aufmerksam machen auf Probleme wie Undichtigkeiten oder Verengungen der Herzklappen. Die werden in Deutschland zu selten diagnostiziert, obwohl die Eingangsuntersuchung so einfach und direkt ist.
20: Wir fokussieren uns immer sehr auf die apparative Diagnostik, also Maschinen, Bildgebung und vertrauen nicht mehr so sehr unserem Ohr. Und da ist es eigentlich auch was Schönes, weil es hat was Verbindendes. Es verbindet den Arzt oder die Ärzte mit dem Patienten. Man hört hin, man sieht hin, man schaut sich den Patienten an und dafür wollen wir heute werben.
22: Auch wenn die Aktion im Zelt niedrigschwellig und zentral ist, wer sich in die Schlange stellt, hat dafür meist einen konkreten Anlass und ist nicht zufällig vorbeigekommen.
23: Das wollte ich mir gerne mal, sag mal, untersuchen lassen, weil ich immer so schlecht Luft kriege und hoffe ich, dass ich da ein besseres Ergebnis kriege.
24: Ja, meine Frau hatte Probleme mit ihrer Herzklappe. Und ja, dann wollte ich auch mal wissen, wie es bei mir aussieht. Ne? Ist eigentlich auch wohl wichtig. Ne?
22: Besonders wichtig, bei wem das Screening mit dem Stethoskop Auffälligkeiten gezeigt hat, der oder die wird nicht einfach beunruhigt nach Hause geschickt.
25: Jetzt weiß ich, was ich jetzt noch machen kann und habe ja den Hinweis bekommen und kann mich dann eben in einem Krankenhaus melden, das auch für mich erreichbar ist.
22: Wichtigste Botschaft: Mit Symptomen wie Kurzatmigkeit, schweren Beinen oder geringer Belastbarkeit aufgrund einer Herzklappenerkrankung muss sich niemand abfinden. Sobald die Diagnose vorliegt, kann auch eine sinnvolle Behandlung starten.
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19: Mit Lars Bente und einem FC Bayern, der schon richtig in Wiesenlaune ist. In bunten Wiesentrikots besiegten die Münchner zu Hause Union Berlin mit 7:0. Unter anderem konnte Ulisse einen Dreierpack schnüren. Neuzugang Saibari mit seinem Premierentreffer und für einen weiteren Ligarekord sorgte ein anderer Bayern-Star.
27: Harry Kane, der läuft jetzt an und haut den Ball rein. Das ist Geschichte. Die 100. Bude durch Harry Kane im 98. Spiel. Bisher war er nicht zu sehen, aber den Elfmeter, den macht er mit Schmackes rein.
19: Ja, und typisch Kane hat er in der zweiten Hälfte dann auch direkt Tor Nummer 101 nachgelegt.
2: In der zweiten Liga, da hat Magdeburg den Sprung auf Platz 3 verpasst. In Fürth ist der erste FCM nicht über ein 1:1 hinausgekommen. Der vorerst neue Tabellenvierte aus Wolfsburg, der durfte den ersten Heimsieg nach 8 Monaten feiern. Und was für einen, gegen Darmstadt gab es einen deutlichen 5:1 Erfolg. Eine überraschende erste Liga-Niederlage gab es hingegen für die Wolfsburgerinnen. Beim bisher punktlosen Team aus Hoffenheim kassierte der VfL eine 1:2 Niederlage und verliert damit die Tabellenführung in der Bundesliga. Die hat sich die Eintracht geschnappt. Die Frankfurterinnen haben im Derby in Mainz einen 0:2 Rückstand gedreht und noch 3:2 gewonnen. Ja, und in der Bundesliga der Fußballerinnen, da wird sich ab der kommenden Saison ja einiges ändern. Denn wie erwartet, gibt der Deutsche Fußballbund die Organisation der Bundesliga der Frauen ab. Das wurde beim DFB-Bundestag beschlossen. Philipp Hofmeister.
3: Was lange vorbereitet wurde, ist jetzt perfekt. Die Frauenbundesliga macht sich selbstständig und gliedert sich vom Deutschen Fußballbund aus. Auf dem digital abgehaltenen außerordentlichen DFB-Bundestag wurde dies einstimmig beschlossen. Der bereits Ende letzten Jahres gegründete Ligaverband wird ab Juli 2027 allein für die Frauenbundesliga und ihre insgesamt 14 Clubs verantwortlich sein. Die Basis dafür bildet ein Pacht- und Grundlagenvertrag, der die rechtlichen, organisatorischen und finanziellen Beziehungen zwischen Frauenbundesliga und Verband regelt. Ein solches Modell mit ähnlicher Struktur wird bereits seit Jahren im Männerfußball erfolgreich praktiziert. Frauen-Bundesliga-Präsidentin Katharina Kiel sprach von einem starken Signal, das wichtig sei für die internationale Wettbewerbsfähigkeit des deutschen Frauenfußballs.
2: Kommen wir nun zum Tennis und zu einem, der auf ganz schön viel Regeneration verzichtet, nämlich Alexander Zverev. Der hat ja erst vor wenigen Tagen seinen Titel bei den US Open gewonnen. Ja, nun wird er direkt wieder zum Tennisschläger greifen, und zwar für die deutsche Nationalmannschaft. Zverev und Co. spielen im Davis Cup gegen das Team aus Kroatien. Aber warum ist Zverev diese Teilnahme in Halle-Westfalen eigentlich so wichtig?
4: Weil wir alle in der Mannschaft älter werden und ich glaube, nicht mehr viele Chancen haben, um diesen Titel auch zu gewinnen. Und ich glaube, das wäre schon trotzdem schön für die Mannschaft, für alle Mitbeteiligten, nochmal wenigstens uns die Chance zu geben. Und auch wenn ich gerade von New York gekommen bin, ich glaube, ich hoffe, dass die Mannschaft stärker ist, wenn ich dabei bin. Und ja, wir haben alle dasselbe Ziel.
2: Es geht gegen Kroatien darum, den Einzug in die Finalrunde der besten 8 Teams im November dann sicherzustellen. Zverev, der wird auch direkt im ersten Einzel spielen, ab 14 Uhr gegen Außenseiter Dodik. In der Basketball-Bundesliga, da ist die neue Saison losgegangen, und zwar mit einem Heimsieg des Meisters. Berlin schlägt Chemnitz in einem lange Zeit sehr engen Duell mit 89:82. Und in der deutschen Eishockeyliga, da läuft ebenfalls der erste Spieltag. Unter anderem war der Finalist der Vorsaison Mannheim beim Halbfinalisten der Vorsaison München zu Gast. Und es war wieder ein Duell auf Augenhöhe, das dann erst im Penalty-Schießen entschieden werden konnte. Mit dem besseren Ende für die Münchner. Ja, und alle weiteren Ergebnisse aus der DEL finden Sie übersichtlich auf sportschau.de. 2 ganz enge Spiele hat es in der Handball-Bundesliga gegeben. Stuttgart gewinnt mit nur einem Torunterschied bei Balingen-Wallstätten, genauso wie Spitzenreiter Kiel in Eisenach.
0: Und das war der Sport mit Lars Bente.
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5: Um 0.30 Uhr mit Katja Kindermann. Bund und Länder haben sich wegen der hohen Spritpreise auf einen neuen Tankrabatt geeinigt. Er soll am 1. Oktober in Kraft treten und bis zum Jahresende gelten. Aus Berlin, Maximilian Ulrich.
6: Der Tankrabatt soll zurückkommen. Dafür will die Bundesregierung die Energiesteuer auf Sprit senken, sodass der Preis für 1 Liter Benzin oder Diesel um 17 Cent sinkt. Bund und Länder wollen außerdem einen Spritpreisdeckel vorantreiben, wie es ihn in Belgien oder Luxemburg gibt. Also einen staatlich festgelegten Maximalpreis für Sprit. Darüber soll es nun Gespräche mit der Mineralölwirtschaft geben. Dieser Preisdeckel soll nicht dauerhaft sein und spätestens am 1. Januar 2027 in Kraft treten.
5: Im Krieg mit dem Iran sind offenbar mehr amerikanische Soldaten getötet worden als offiziell bekannt. Die Washington Post berichtet von mindestens 22 gefallenen Angehörigen des US-Militärs. Das seien 4 Tote mehr als in der öffentlichen Datenbank des Verteidigungsministeriums aufgeführt. Eine Stellungnahme der US-Regierung liegt nicht vor. Die USA und Israel hatten den Iran Ende Februar angegriffen. Die Islamische Republik reagierte mit Angriffen auf amerikanische Militärbasen in der Golfregion. In Russland läuft die Wahl eines neuen Parlaments. Bei der 3-tägigen Abstimmung gilt ein Sieg der Partei Geeintes Russland von Präsident Putin als sicher. Die einzige Partei, die offen gegen den Ukraine-Krieg ist, wurde von der Wahl ausgeschlossen. Dennoch wird die Abstimmung als wichtiger Stimmungstest für Putin gesehen. Die EU kritisiert eine systematische Unterdrückung der demokratischen Opposition. In München beginnt heute das Oktoberfest, das größte Volksfest der Welt. Am Mittag wird auf der Wiesn angezapft. Aus München Birgit Grundner.
7: Um Punkt 12 Uhr wird Münchens Oberbürgermeister Dominik Krause das O-Zapft ist verkünden. Die erste Maß bekommt traditionell der Ministerpräsident Markus Söder. Und dann wird das Bier 16 Tage lang fließen. Der Liter kostet mittlerweile bis zu 15,90 Euro. Gratis gibt es dagegen das Trinkwasser an Zapfstellen im Freien. Auf dem Festgelände stehen rund 40 Festhallen und Zelte, ungefähr 180 Standl und Buden und fast 250 Schaustellerbetriebe.
5: Und das Wetter in Deutschland. Oft bewölkt, nur im Norden und Nordwesten einige Schauer. Tiefstwerte bis 5 Grad. Tagsüber im Norden viele Wolken und örtlich Regen, im Süden freundlich, an der See stürmisch. Höchstens 18 bis 26 Grad. Am Sonntag bewölkt und windig, von Norden her Regen, bei 17 bis 27 Grad. Und am Montag im Norden und Osten wechselhaft, nach Südwesten hin heiter bis wolkig, bei 16 bis 23 Grad. Das waren die Nachrichten.
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0: Mit einer Meldung für die A2 Dortmund Richtung Hannover. Zwischen Bad Nenndorf und Wunstorf-Lute gibt es 4 Kilometer stockenden Verkehr. Fahren Sie vorsichtig und kommen Sie gut an.
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0: Mit Alex Grantl. Die hohen Kraftstoffpreise, die beschäftigen nicht nur die Menschen in Deutschland, sie machen auch den Menschen in Indien zu schaffen. Dazu kommen dann noch Themen wie Turbulenzen am Ölmarkt oder der Klimawandel. Für viele sind das genug Gründe, auf E-Mobilität umzusteigen. Lena Bodewein, unsere Korrespondentin, hat Nishtha getroffen, eine Frau aus Delhi, die ist von ihrem Benzinroller auf ein Elektromodell umgestiegen.
8: Ein typischer Morgen in Delhi. Der Verkehr nimmt zu, von überall her ertönen Hupen. Zwei Räder zwängen sich durch die Lücken. Nishtha Dugan bahnt sich ebenfalls ihren Weg durch das Stop and Go. Die 22-jährige Lehrerin pendelt täglich insgesamt 70 Kilometer zu der Sonderschule, an der sie lehrt, und zurück. Aber anders als die meisten anderen Verkehrsteilnehmer pendelt sie grün. Das zarte Starterpiepen ist kaum zu hören durch den Lärm der Verbrennermotoren. Er muss auch nicht laut sein, ihr elektrischer Motorroller. Sein Display zeigt ihr alles, was sie wissen muss.
10: Ich sehe, wie es hochfährt und sich einschaltet und dann liefert es alle Informationen auf einmal. Zum Beispiel die Zeitangaben und die zurückgelegte Kilometerzahl. Er verfügt über verschiedene Fahrmodi, wie zum Beispiel Eco. Im Eco-Modus kommt man 105 Kilometer weit, im Power-Modus sind es 74 Kilometer.
8: Für Nishtha liegt der Reiz auf der Hand. Sie kann zur Arbeit und zurückfahren, ohne zum Tanken anhalten zu müssen. Sie lädt den Akku über Nacht zu Hause auf.
10: Er ist umweltfreundlich und schont den Geldbeutel. Er gefällt mir wirklich viel besser als der Benziner.
8: Nur 12 Rupien, 10 Cent täglich für den Rollerstrom, statt des Zehnfachen für Benzin. Nishtha ist nicht allein mit dem Umstieg auf Stromer. Im Geschäftsjahr 2025-26 wurden in Indien rund 1,4 Millionen elektrische Zweiräder verkauft.
11: Der Iran-Krieg und der Konflikt im Nahen Osten haben dazu geführt, dass sich die Menschen Erdgas und Elektrofahrzeugen zugewandt haben,
8: sagt Sharif Kamar von TERI, einem Institut für Energie und Ressourcen. Für Nishtha hat die Kalkulation schon jetzt funktioniert. Ihren täglichen Arbeitsweg legt sie mit einem leicht handhabbaren Flitzer zurück und zahlt nur ein Zehntel der Energiekosten dafür. Und für Indien bedeutet der Boom der Elektromobilität weniger Abhängigkeit von Ölimporten und weniger Anfälligkeit gegenüber schwankenden weltweiten Kraftstoffpreisen. Und, wie Harbir, ein stolzer E-Rollerfahrer, meint:
12: Es gibt keinerlei Abgase, absolut null. Bei herkömmlichen Fahrzeugen nehmen die Emissionen zu. Sie verursachen Umweltverschmutzung. Aber hier ist das anders. Es gibt keinerlei Schadstoffausstoß.
8: Wer den Verkehr in indischen Großstädten kennt, der weiß, welche Abgaswolken über den Straßen aufsteigen. Jedes Gefährt, das keinen Verbrennermotor mehr nutzt, ist ein Gewinn. Und was den Lärm angeht, mit jedem E-Motor nimmt er weiter ab. Irgendwann einmal ist Ruhe.
0: E-Mobilität in Indien, das war der Beitrag von unserer Korrespondentin Lena Bodewein. Und willkommen zurück nach Deutschland. Vor etwa 2 Wochen konnten die Menschen in Sachsen-Anhalt einen neuen Landtag wählen. Und rund 44% haben sich dabei für die AfD entschieden. Das beschäftigt viele Menschen in Deutschland, aber auch im Ausland. Denn die AfD in Sachsen-Anhalt wird vom Landesverfassungsschutz als gesichert rechtsextrem eingestuft. Auch die christlichen Kirchen in Deutschland haben sich deshalb besorgt über das Wahlergebnis geäußert. Aber was denken eigentlich Muslime und Juden in Deutschland darüber? Das wollte unser Reporter Marc Weirich wissen und war in Sachsen-Anhalt unterwegs.
9: Der Marktplatz von Halle an der Saale. Straßenbahnen steuern in alle Himmelsrichtungen. In welche Richtung das Bundesland derzeit politisch steuert nach dem klaren Sieg der AfD, das ist bislang noch unklar. Diese Unsicherheit spürt auch Igor Matwitz. Der 35-Jährige ist Teil der jüdischen Gemeinde in Halle.
13: Zu wissen, dass eventuell sich Regierungsmehrheiten ergeben können, die das jüdische Leben nicht als freies, in meinen Augen, schützen wollen, sondern eher instrumentalisieren wollen und auf jeden Fall ein ganz eigenes Geschichtsbild haben, das sich mit meinem nicht auf Wellenlänge ist, macht schon ein bisschen Zukunftsangst.
9: Halle sieht er als gutes Beispiel. Hier haben bei der Wahl die Linken 2 Direktmandate geholt. Grüne und SPD waren stark.
13: In Sachsen-Anhalt ist Halle immer noch eine Minderheit. Und es geht auch darum, dass Menschen geschützt leben können, auch wenn sie außerhalb einer schönen, vielfältigen, großen Stadt wie Halle leben.
9: Tür ist offen. Schutz spielt für die jüdische Gemeinde in Halle eine große Rolle. Mehrere dicke Stahltüren müssen durchquert werden, um in das Gotteshaus zu kommen. Die Sicherungsvorkehrungen sind seit dem 9. Oktober 2019 enorm. An diesem Tag versuchte ein rechtsextremer Attentäter am höchsten jüdischen Feiertag Yom Kippur gewaltsam in die Hallische Synagoge einzudringen. Nachdem seine Versuche scheiterten, ermordete er 2 Menschen und verletzte mehrere schwer. Mit gemischten Gefühlen verfolgt demnach der Gemeindevorsitzende Max Priworotzki den hohen Zuspruch für die AfD.
14: Ich weiß, dass es gibt auch sehr unterschiedliche Einstellungen zum jüdischen Leben. Es gibt Politiker, die meinen, dass in den Schulen Holocaust nicht so große Rolle spielen sollte. Also wir sprechen über andere Themen. Selbstverständlich, jeder für sich, wahrscheinlich in der Familie oder mit Freunden, spricht darüber, aber in der Gemeinde wird darüber nicht gesprochen.
9: Auf der anderen Seite der Saale, in Halle-Neustadt, befindet sich das Islamische Kulturzentrum. Das will sich aus Platzgründen vergrößern. Einer, der die Gemeinde gut kennt, ist Mamad Mohammad. Er war langjähriger Geschäftsführer des Landesnetzwerks der Migrantenorganisationen in Sachsen-Anhalt und wird in der neuen Legislatur für die Grünen im Landtag sitzen.
15: Einerseits freue ich mich darüber, dass ich jetzt Mitglied des Landtages bin, aber gleichzeitig durch die Wahlsieg der AfD mit 43% weiß ich, dass wir einfach schmerzhafte 5 Jahre vor uns haben.
9: Die Stimmung der Muslime in Halle beschreibt der 46-Jährige so.
15: Das ist eine sehr kämpferische Stimmung in der Community. Trotz dieser Situation, die wir uns gerade vorhaben, vergangenes Wochenende war ja die Stimmung so, dass die Leute sagen, wir bleiben hier, wir lassen uns nicht von Sachsen-Anhalt vertreiben.
9: Demokratisch und rechtsstaatlich soll Sachsen-Anhalt bleiben und offen für den Dialog der Religionen.
15: Ob wir diese Gesprächsphasen weiterhin halten können, das kann ich nicht einschätzen, aber wir werden dafür alles tun, dass das die Vorstände, die ehrenamtlich Verantwortlichen, engere Kontakt zueinander haben, auch wenn politische Spaltung gibt, dass menschlich nicht keine Spaltung stattfindet.
9: Die nächsten Wochen werden zeigen, wohin Sachsen-Anhalt politisch steuert. Sowohl Juden als auch Muslime in Halle wünschen sich nur eins, dass sie über die Zukunft mitbestimmen können.
0: Die Zeit, es ist 0.40 Uhr.
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0: Anfang Februar war der Zugbegleiter Serkan Çala bei einer Fahrscheinkontrolle in Rheinland-Pfalz angegriffen worden. Ein Fahrgast hat ihn so schwer verletzt, dass Çala 2 Tage später gestorben ist. Am Mannheimer Hauptbahnhof wurde gestern eine Gedenktafel für ihn offiziell enthüllt. Aus Mannheim Rosa Omanjaka.
16: Es war eine extrem emotionale Gedenkfeier. Mit dabei viele Familienangehörige des getöteten Serkan Çalar. Auch seine Eltern und seine 2 Kinder waren da, brachen immer wieder in Tränen aus. Sein Tod mahnt uns zu Rücksichtsnahme und einem respektvollen Miteinander, steht auf der kleinen grauen Gedenktafel an Gleis 1 in Mannheimer Hauptbahnhof. Vor der Enthüllung gab es eine ergreifende Schweigeminute am Gleis. Ergreifend auch die Worte von Serkans Bruder.
17: Für uns ist es, als wäre es noch gestern passiert, und ich glaube, das wird auch so bleiben, weil sein Verlust ist eine Lücke, den wir leider nicht schließen können. Ist auf jeden Fall eine Zeit für uns, die sehr hart ist. Heute ist es halt für uns so, dass sein Gedenken jetzt für ihn da ist, dass seine Geschichte nicht vergessen wird, dass sein Name nicht vergessen wird, und darüber freuen wir uns.
16: Serkan Çalar war 36 Jahre alt, alleinerziehender Vater und hatte jahrelang für die DB Regio Rhein-Neckar gearbeitet. Auch für viele Kolleginnen und Kollegen kommt an so einem Tag alles wieder hoch, sagt Gabriele, die jahrelang mit Serkan zusammengearbeitet hatte.
18: Der fehlt uns halt auch, sein Lachen. Wir sehen den immer laufen, obwohl er ja eigentlich gar nicht mehr da ist. Also das Ganze ist schon sehr, sehr schlimm für uns. Das, was passiert ist, darf nie mehr passieren, auf gar keinen Fall.
16: Das ist auch Bahnchefin Evelyn Paller bewusst. Deswegen will die Bahn für mehr Sicherheit sorgen. So können Mitarbeiterinnen und Mitarbeiter auf Wunsch inzwischen Bodycams anlegen. Die Gedenktafel für den getöteten Serkan sei nicht nur ein Zeichen, sie sei auch eine Mahnung.
20: Eine Mahnung, dass Gewalt keinen Platz haben darf. Nicht in unseren Zügen, nicht an unseren Bahnhöfen und nirgends in unserer Gesellschaft. Dass Serkan während seiner Arbeit angegriffen wurde, das verpflichtet uns, alles zu tun, um Sicherheit zu gewährleisten. Denn unsere Mitarbeiter und Mitarbeiterinnen müssen darauf vertrauen können, in Ruhe ihren Dienst zu tun und auch sicher wieder nach Hause zu kommen.
16: Bundesverkehrsminister Steffen Bilger sagte bei der Gedenkfeier, er wisse, dass Gewalt gegen Mitarbeiter der Deutschen Bahn kein Einzelfall sei. Deswegen sollen künftig Angriffe auf Zugbegleiter härter bestraft werden.
21: Angriffe auf Zugbegleiter werden gesondert im Strafgesetzbuch aufgenommen, das klar ist. Solche Angriffe werden hart bestraft. Das sind Angriffe, die sich gegen uns alle in der Gesellschaft richten. Auch das hilft nicht mehr Serkan Çalar. Aber es ist richtig und wichtig, dass wir Konsequenzen aus diesem schrecklichen Ereignis ziehen.
0: Der Beitrag von Rosa Omenjaka. Und wir schauen in die USA. Da finden im November Zwischenwahlen statt. Das heißt, aktuell ist Wahlkampf und das ist der mutmaßlich teuerste aller Zeiten. Das haben Recherchen von US-Medien und von NGOs ergeben. Vor allem unterstützen einzelne superreiche Kandidaten, und zwar unterstützen sie vor allem republikanische Kandidaten. Unser Korrespondent Ralf Borchert hat sich die Wahlkampffinanzierung in den USA genauer angesehen.
22: Viel spricht dafür, dass dies der teuerste Wahlkampf wird, den es vor Kongress-Zwischenwahlen in den USA je gegeben hat. Noch steht die Endsumme nicht fest, gewählt wird erst am 3. November und gerade in der Schlussphase werden noch einmal Abermillionen hineingepumpt in das Rennen um sämtliche Sitze im Repräsentantenhaus und ein Drittel der Sitze im Senat. Aber schon die Primaries, die Vorwahlen, bei denen parteiintern die Kandidaten bestimmt werden, waren die teuersten, die wir je gesehen haben, sagt Brandon Glavin.
23: It has been really the most expensive primary season that we've seen.
22: Brandon Glavin ist Forschungsdirektor bei Open Secrets, übersetzt offene Geheimnisse, der wohl wichtigsten parteiunabhängigen US-Forschungseinrichtung zum Thema Geldflüsse in der Politik. Rund 10 Milliarden Dollar, umgerechnet 8,7 Milliarden Euro, haben die letzten Zwischenwahlen vor 4 Jahren gekostet. Diesmal könnte es noch mehr werden. 2 Tendenzen hält der Experte für Wahlkampffinanzierung dabei für besonders bedenklich. Erstens, der Einfluss weniger, besonders reicher Spender wächst.
23: This class of billionaire political donors really has come to dominate the landscape of our elections recently.
22: Diese Gruppe milliardenschwerer politischer Geldgeber dominiert das Wahlgeschehen stärker denn je, sagt Glavin. Die Nummer 1 dabei, Elon Musk. Er war schon vor den Präsidentschaftswahlen 2024 der wichtigste Großspender. Auch diesmal hat er schon 100 Millionen Dollar in den Wahlkampf der Republikaner gesteckt. Für die Demokraten bringt George Soros ähnlich viel Geld in die Wahlkampfkassen. Auffällig sind dabei die Wirtschaftsbereiche, aus denen die meisten Großspender kommen.
23: A lot of that money is coming from the AI industry and it's coming from crypto-related interests.
22: Künstliche Intelligenz und Interessen der Kryptogeldbranche dominieren. Dazu kommt diesmal besonders viel Geld aus dem Bereich Online-Glücksspiele. Die zweite Tendenz, die Glavin besonders Sorgen macht, immer mehr Geld lässt sich gar nicht zuordnen. Es geht um Dark Money, dunkles Geld, Wahlkampfspenden, die dauerhaft anonym bleiben.
23: Dark Money is a big issue.
22: Der Knackpunkt ist, dass Super-PACs, politische Aktionskomitees, die für die Parteien das meiste Geld sammeln, auch Geld von Gruppen und Organisationen annehmen dürfen, deren Geldgeber nicht im Einzelnen genannt werden müssen, die im Dunkeln bleiben. Die Wählerinnen und Wähler wissen also nicht, woher dieses Geld kommt, welche Interessen vertreten, welche Gegenleistungen möglicherweise erwartet werden. Ein wirkliches Transparenzproblem. Und wer liegt am Ende vorn beim Thema Geld in diesem Wahlkampf? Glavins Urteil ist eindeutig. Die Republikaner sind deutlich erfolgreicher im Geld einsammeln als die Demokraten, sagt er. Nach einer Analyse der Zeitung Washington Post, die Ende August die 50 größten Einzelspenden untersucht hat, haben die Republikaner mehr als doppelt so viel Geld zur Verfügung wie die Demokraten. Aber, so Brandon Glavins Fazit, mehr Geld zu haben heißt nicht automatisch, diese Wahl zu gewinnen.
23: Having the most money is, you know, not going to guarantee you the win.
22: Die besten Beispiele lieferte Trump selbst. Er hatte bei den Präsidentschaftswahlen 2016 weniger Geld zur Verfügung als Hillary Clinton, 2024 weniger als Kamala Harris, doch Trump gewann.
0: Vor den Zwischenwahlen in den USA unterstützen Superreiche die Republikaner. Das war der Beitrag dazu von Ralf Borchardt.
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0: Holt die AfD in Mecklenburg-Vorpommern ihren nächsten Wahlsieg oder schafft es die SPD nach einer Aufholjagd bei der Landtagswahl vorne zu liegen? Beide Parteien liefern sich gerade noch ein Kopf-an-Kopf-Rennen. Gleichzeitig muss die CDU zittern und könnte zum ersten Mal den Einzug in einen Landtag verpassen. In Umfragen liegt sie nur knapp über der 5%-Hürde. Dazu schauen wir uns jetzt die Standpunkte der verschiedenen Medien an und beginnen mit der Süddeutschen Zeitung. Im Kommentar dort werden die Fragen aufgeworfen, was sich aus den Wahlkämpfen im Osten lernen lässt und wie Ministerpräsidentin Schwesig von der SPD ihren eigenen Aufbruch erzeugt hat.
2: Nicht Leitartikel entscheiden Wahlen, sondern der Algorithmus. Manuela Schwesigs Team hat das erkannt. Statt anstrengender Zeitungsinterviews gab es eine Flut an Reels und politischen Botschaften, die leicht geteilt werden können. Immer weniger Menschen bilden sich Meinungen durch den sachlichen Austausch von Argumenten. Viele formen ihr Weltverständnis via Instagram, TikTok oder in dunkleren Ecken des Internets, wo es kaum Widerspruch gibt. Aber auch diese Menschen wollen nicht ewig Denkzettel verteilen, sondern gestalten, Teil eines Aufbruchs sein. Schwesigs Endspurtkampagne Frau gegen Blau mag mögliche Koalitionspartner Stimmen kosten, aber ihr Kampf gegen Rechtsextremismus ist glaubhaft. Im Zeitalter der Personalisierung hat Manuela Schwesig ihren eigenen Aufbruch erzeugt.
0: Der Kommentar der Pforzheimer Zeitung befasst sich mit dem Vorwurf gegen Schwesig, dass sie nur auf eigene Rechnung spiele und möglichen Koalitionspartnern damit Stimmen abgrabe.
2: Was soll sie denn sonst tun, möchte man CDU und Grünen zurufen. Es gibt Wähler, die am Ende bei den Siegern sein wollen. Gut möglich also, dass der eine oder andere Wechselwähler doch noch bei den Demokraten sein Kreuz macht. Schwesigs Aufholjagd ist schon jetzt ein Ausrufezeichen. Die AfD mag in weiten Teilen Ostdeutschlands die neue Volkspartei sein. Ausgemacht ist ihr Siegeszug bis in die Regierungsämter und Amtsstuben hinein noch lange nicht.
0: Die Badische Zeitung thematisiert in ihrem Kommentar die Wahl nicht inhaltlich, sondern blickt ganz grundsätzlich auf die offensichtliche Krise der Demokratie.
2: Es fällt gerade etwas auseinander, was einmal zusammengehörte. Die Bevölkerung, die sich 1989 ziemlich einig war, dass die Demokratie die beste aller Staatsformen ist. Der Bruch verläuft nicht nur zwischen Ost und West. Union und SPD sind nicht mehr die Volksparteien, die bis in den letzten Winkel des Landes ihre Leute haben, die sich um die Sorgen vor Ort kümmern oder das Vertrauen genießen, dass sie diese auch aus der Ferne mitbekommen. Sie haben Menschen allein gelassen, Denkzettel nicht verstanden. Es wird der Bundesregierung nicht viel helfen, nur an Details der geplanten Reformen herumzubasteln oder Entlastungen beim Spritpreis anzukündigen.
0: Auch die Neue Osnabrücker Zeitung schlägt die Brücke zwischen Landtagswahl und Bundesebene.
2: In den Wahlkämpfen zeichnet sich ein Muster ab. Wer gewinnt, hat es ganz alleine geschafft. Wer verliert, zeigt auf Berlin. Wie unfair. Jede Wahl wird heute als Probeabstimmung über die Arbeit der Bundesregierung gedeutet. Wenn die Ergebnisse nicht stimmen, waren es Friedrich Merz, Lars Klingbeil, Bärbel Baas oder alle zusammen. Das ist als Erklärung zu einfach. Wahlkämpfe und ihre Dynamik sind so unterschiedlich wie die Dialekte zwischen Kiel und Konstanz. Politik ist hart, aber ungerecht. Das Schöne an Wahlen, kein Erfolg ist für immer garantiert, die Überraschung immer wieder möglich. Bevor man die Wahlen im Norden zum Scherbengericht über den Kanzler ausruft, sollte man innehalten.
0: Und die Volksstimme aus Magdeburg blickt auf das, was passieren könnte, wenn die CDU in Mecklenburg-Vorpommern so schlecht abschneidet, wie es die Umfragen vorhersagen.
2: Vor der Wahl überschlagen sich die Spekulationen über eine Ablösung von Kanzler Friedrich Merz. Ja, er hat Fehler gemacht, in der Ansprache an die Menschen oder beim Schaffen von Zusammenhalt. Ein Wechsel könnte sich trotzdem als fatal erweisen, denn Merz führt ein Bündnis der Mitte an, das vielleicht als eines der letzten die Kraft hat, Deutschland zu dringenden Reformen zu verhelfen, die die derzeit häufig zitierte Altkanzlerin Angela Merkel übrigens verschlafen hat. Die eigentlichen Herausforderungen gehen dann auch über Personalien hinaus. Es sind die Kriege Putins und Trumps, der Industriewettlauf mit China oder die Koalition mit der SPD. Hendrik Wüst oder Markus Söder ging es da nicht anders als Merz.
0: Soweit die Volksstimme aus Magdeburg. Und das waren unsere Standpunkte, heute zusammengestellt von Pascal Küpper.
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0: Auf ihren Social-Media-Kanälen heißt Miley Cyrus mittlerweile nur noch Miley. Und unter diesem Namen hat die US-amerikanische Sängerin jetzt auch ihr neues Album veröffentlicht. Thomas Steinberg hat es sich für uns angehört.
3: "34 Jahre ist es her, dass Billy Ray Cyrus mit Achy Breaky Heart einen Welthit landete. Tochter Miley war damals noch nicht einmal geboren. 2017 sangen Vater und Tochter den Song gemeinsam auf der Bühne. Heute dürfte Billy Ray wohl mit gemischten Gefühlen darauf zurückblicken.
4: Miley is a really smart, very creative artist.
6: Me and my dad being so diverse, completely different.
3: Miley Cyrus ist längst eine eigenständige Künstlerpersönlichkeit. Smart, kreativ, selbstbewusst und inzwischen bereit, sich auch musikalisch von familiären und früheren Erwartungen zu lösen. Den Namen Cyrus lässt sie nun weg. Miley geht ihren eigenen Weg.
6: Let's go.
3: Tritt ein in die Szene, geh auf die Party und vergiss, dass es eine Welt gibt, wenn diese Platte läuft. Mileys musikalische Botschaft auf ihrem 10. Album Bass Persuades führt direkt auf die Tanzfläche. Bass, Synthesizer, Gitarren, elektronische Beats, laut und treibend.
6: Let's go.
3: Keine Rockoper, kein psychedelisches Gesamtkunstwerk, keine Abrechnung mit der Vergangenheit. Stattdessen Musik, die mit und ohne Druck vor allem eines will: Handy weglegen, sich bewegen oder chillen. Bass Persuades ist eine Liebeserklärung an Beat und Groove. Ihre Musik entstehe nicht aus Kalkül, sagt Miley, sondern aus Geschichten und purer Freude.
6: The motivation is always storytelling, joy. I enjoy making music, whether anyone hears it or not.
3: Hunderte Songs habe sie geschrieben, die vielleicht niemals jemand hören werde.
6: You know, I have hundreds of songs that I've made that nobody maybe ever hear, but it's just the joy of the creation.
3: Verloren sei diese Arbeit trotzdem nicht. Entscheidend sei der Moment des Erschaffens.

0: dem starken wie unheimlichen elektronischen Different Religion steht das leise und romantische Let's Get Married gegenüber.
1: It really feels like it's something that's authentic, that radiates from the inside out.
0: Authentizität, sagt Miley, strahle von innen nach außen, und genau so wirkt dieses Album.
2: Let's go.

0: Miley kommt auf Bass Persuades nicht als Lady Gaga 2.0 daher. Und doch hat sie von ihr gelernt. Dance-Pop kann durchaus ein wenig schräg und kantig klingen, so wie Innocent Ways.
1: Artistic freedom is always healing. I thought it could be not only for myself, really for anyone who hopefully enjoy it.
0: Pop, Dance und Elektronik dürfen nebeneinander existieren, solange es sich nach Miley anhört. Am besten laut und tanzend, ganz im Sinne von Frosch Kermit.
2: Also das Allerschönste, was wir so tun können, ist tanzen.
3: Musik aus dem neuen Album von Miley Cyrus. Thomas Steinberg hat für uns reingehört.

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1: Um 1 Uhr mit Katja Kindermann. Die schwarz-rote Koalition hat sich angesichts der hohen Spritpreise auf einen Tankrabatt und einen Spritpreisdeckel geeinigt. Laut Bundesregierung soll der Rabatt von Anfang Oktober bis Ende Dezember gelten. Aus der Nachrichtenredaktion Torben Müller.
2: Es ist die Neuauflage des Tankrabatts aus dem Frühjahr. Konkret sollen die Steuern auf Benzin und Diesel um faktisch 17 Cent gesenkt werden. Die Kosten von 2,5 Milliarden Euro dafür wollen sich Bund und Länder teilen. Spätestens zum 1. Januar will die Bundesregierung dann einen Spritpreisdeckel nach dem Vorbild von Luxemburg und Belgien einführen. Dort legt das jeweilige Wirtschaftsministerium verbindliche Höchstpreise für Benzin, Diesel und Heizöl fest, auf Basis der Preisentwicklung auf den internationalen Märkten.
1: Der Streit über die Zukunft der Insel Grönland ist offenbar beigelegt. Die USA, Dänemark und Grönland haben einen Durchbruch verkündet. Laut US-Präsident Trump gewährt das Abkommen den USA die dauerhafte Kontrolle über die Sicherheit in Grönland und verbiete es, Gegnern der USA dort eine militärische Präsenz zu errichten. Der grönländische Regierungschef Nielsen sagte, das Abkommen stärke die Sicherheit der autonomen dänischen Region. Es soll kommende Woche unterzeichnet werden. Trump hatte mehrmals gedroht, Grönland zu übernehmen. Italien hat an der Meerenge Bab al-Mandab am Golf von Aden erstmalig ein Handelsschiff militärisch gesichert. Das Schiff einer italienischen Reederei wurde auf seiner Fahrt in Richtung Rotes Meer von einer Militärfregatte begleitet, die dort im Rahmen einer europäischen Mission im Einsatz ist. Nach Angaben der Marine gab es keine Zwischenfälle. Der FC Bayern hat den 4. Spieltag der Fußball-Bundesliga mit einem Torfest eröffnet. Die Münchner schlugen Union Berlin mit 7:0. Aus der Sportredaktion Lars Bente.
3: Die Bayern in ihren Wiesentrikots schon direkt in Wiesenlaune. Zur Pause führten die Münchner schon mit 3:0 Musiala, Kane per Elfmeter und Olise mit den Treffern. Für Kane war es das 100. Bundesligator und das in einer Rekordzeit von nur 98 Spielen. In der zweiten Hälfte hat der Engländer sogar noch ein Tor nachgelegt. Seinen Premierentreffer erzielte Bayern-Neuzugang Saibari. Am Ende noch Olise mit dem 6:7:0. Bitter für die Berliner, die weiter ohne Sieg bleiben. In der zweiten Bundesliga konnte Wolfsburg nach 8 Monaten mal wieder ein Heimspiel gewinnen. Gegen Darmstadt gab es ein 5:1. Fürth und Magdeburg trennen sich unentschieden 1:1.
1: Das waren die Nachrichten. Das Wetter in Deutschland. Oft bewölkt, nur im Norden und Nordwesten einige Schauer. Tiefstwerte bis 5 Grad. Tagsüber im Norden viele Wolken und örtlich Regen. Im Süden freundlich, an der See stürmisch. Höchstens 18 bis 26 Grad. Am Sonntag bewölkt und windig, von Norden her Regen, bei 17 bis 27 Grad. Und am Montag im Norden und Osten wechselhaft, nach Südwesten hin heiter bis wolkig, bei 16 bis 23 Grad. Die Zeit, es ist jetzt 1:03 Uhr.
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4: Die A1 Hamburg Richtung Lübeck ist zwischen Kreuz Bargteheide und Bad Oldesloe bis 8 Uhr gesperrt. Die A1 Hamburg Richtung Bremen ist zwischen Hamburg-Stillhorn und Harburg wegen Brückenarbeiten bis Montag um 5 Uhr gesperrt. Die Umleitung führt über die U76. A2 Dortmund Richtung Hannover, da gibt es zwischen Bad Nenndorf und Wunstorf-Lute 4 Kilometer stockenden Verkehr. Die A8 Karlsruhe Richtung Stuttgart ist zwischen Pforzheim Süd und Heimsheim wegen Fahrbahnerneuerungen bis Montagmorgen gesperrt. Die A29 Oldenburg Richtung Ahlhorner Heide ist zwischen Wadenburg und Großen Kneten wegen einer Nachtbaustelle bis 5 Uhr gesperrt. Die Umleitung führt über die U30. Die A40 Venlo Richtung Duisburg ist zwischen Kempen und Kerken wegen Bergungsarbeiten

0: Arbeiten bis etwa 6 Uhr gesperrt. Die A40 Essen Richtung Dortmund ist zwischen Dreieck Bochum West und Bochum Zentrum wegen Bauarbeiten bis nächste Woche Freitag gesperrt. Die A44 Dortmund Richtung Kassel ist zwischen Marsberg und Diemelstadt bis Montag gesperrt. Die A45 Hagen Richtung Gießen ist zwischen Lüdenscheid Nord und Lüdenscheid wegen Brückenarbeiten bis 8 Uhr gesperrt. Die A46 Hemer Richtung Hagen ist zwischen Iserlohn, Seiler See und Iserlohn Zentrum wegen Bauarbeiten bis Montag gesperrt. Die A70 Schweinfurt-Werneck, Bamberg ist zwischen Bamberg-Hafen und Bamberg wegen einer Nachbaustelle bis 7 Uhr gesperrt in beiden Richtungen. Die A94 Passau Richtung München ist zwischen der B12 und Malching nach Auslösung der Höhenkontrolle im Tunnel gesperrt. Die A215 Neumünster Richtung Kiel ist zwischen Kreuz Kiel West und Kiel Mitte wegen Bauarbeiten bis Montag um 5 Uhr gesperrt. Und die A565 Meckenheim Richtung Bonn ist zwischen Bonn-Poppelsdorf und Bonn-Endenich bis 5 Uhr wegen Bauarbeiten gesperrt. Fahren Sie vorsichtig und kommen Sie gut an.
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0: Aus Hamburg von NDR Info mit Alex Grantl. Hallo und schön, dass Sie dabei sind. Es ist eine Woche der Rekordmeldungen, aber eher die schlechte Art von Rekorden. Erst stieg der Benzinpreis auf einen neuen Höchststand und dann auch noch der Dieselpreis. Wer Auto fährt, will also deutlich mehr Geld beim Tanken ausgeben müssen. Dagegen will die Bundesregierung aber etwas tun. Gestern am Freitagabend haben sich Union und SPD dann auf konkrete Maßnahmen verständigt und sich auch mit den Bundesländern geeinigt. Erst soll der Tankrabatt bis Ende des Jahres neu aufgelegt werden. Und dann soll es Anfang 2027 eine Spritpreisbremse geben. Mehr dazu jetzt von Ruth Kirchner.
2: Die Preise für Benzin und Diesel sollen faktisch um 17 Cent pro Liter sinken. Dafür soll die Energiesteuer gesenkt werden. So einen Tankrabatt gab es ja dieses Jahr schon mal im Mai und im Juni. Ursprünglich hatte die Bundesregierung dann entschieden, ihn nicht zu verlängern, wegen der hohen Kosten und weil auch Menschen davon profitieren, die auf den Rabatt nicht angewiesen sind. Jetzt aber soll es doch wieder einen Tankrabatt geben. Diesmal sollen sich die Länder an den Kosten beteiligen, und zwar mit rund 1,25 Milliarden Euro. Insgesamt dürften die Kosten etwa doppelt so hoch ausfallen, wenn der Rabatt für 3 Monate gilt. In einem schriftlichen Statement bezeichnete Kanzler Merz die vereinbarten Maßnahmen als starkes Signal für unser Land. In dem gemeinsamen Beschluss von Bund und Ländern heißt es, man wolle Gespräche mit der Mineralölwirtschaft führen und bis spätestens 1. Januar 2027 einen Spritpreisdeckel einführen. Dauerhaft soll der aber nicht sein. Vorbild sind Belgien und Luxemburg. Dort legt das jeweilige Wirtschaftsministerium auf Basis der Preisentwicklung auf den internationalen Märkten verbindliche Höchstpreise für Benzin, Diesel und Heizöl fest. Für ein derartiges Modell hatte vor allem die SPD plädiert. Jetzt soll es also auch bei uns eingeführt werden. Außerdem will die Bundesregierung Gespräche über weitere, wie es heißt, zielgerichtete Maßnahmen führen, um vor allem Menschen mit kleinen und mittleren Einkommen zu entlasten. Details dazu gibt es aber noch nicht.
0: Ja, was ist von diesen Maßnahmen zu erwarten? Das wollte Jesse Wellmer in den Tagesthemen von Dominik Hebestreit aus dem ARD Hauptstadtstudio wissen. Und sie wollte wissen, warum die Bundesregierung den Tankrabatt wieder einführen will. Beim letzten Mal wurde er ja stark kritisiert und galt als sehr teuer.
3: Von diesem Tankrabatt profitieren alle, sofern die Mineralölkonzerne ihn weitergeben. Und alle heißt in dem Moment Privatpersonen gleichermaßen wie Unternehmen. Denn anders als bei der Mehrwertsteuer, die Senkung war ja auch in der Diskussion, profitieren Unternehmen eben nicht, weil sie eben keine Mehrwertsteuer praktisch zahlen. Und hinzu kommt, der Kanzler hat am Dienstag angekündigt, schnell Maßnahmen ergreifen zu wollen. Der Tankrabatt ist wie eine Art Blaupause aus dem Mai-Juni. Darauf kann man aufbauen. Und andere Mechanismen, beispielsweise die Übergewinnsteuer, sind sehr schwierig umzusetzen. Hinzu kommt auch so eine Direktauszahlung für einkommensschwache Familien. Auch das war in der Diskussion. Ist insofern kompliziert, weil der Bundesregierung dafür die Daten der Bürgerinnen und Bürger fehlen. Daran soll jetzt gearbeitet werden. Aber das geht eben nicht so schnell.
4: Es wurde offenbar ein ganzes Maßnahmenpaket vorgestellt. Zeitnah war das Zauberwort. Aber wie schnell werden die Menschen die Entlastungen denn überhaupt spüren?
3: Nun, der Tankrabatt geht zwar nicht von heute auf morgen. Der muss erst noch durch Bundesrat und Bundestag vorher. Wenn beide aber relativ zügig sind und Tempo machen in der nächsten Woche, dann könnte der Tankrabatt schon ab Oktober gelten. Falls es doch später wird, dann eben erst im November. beim Thema Preisdeckel, also diese Obergrenze, die gerade auch schon im Beitrag erläutert wurde, ist es ein bisschen komplizierter. Da muss man vorbereitende Maßnahmen treffen. Das Ziel ist, diesen Preisdeckel so schnell wie möglich umzusetzen, spätestens zum Jahreswechsel, also zum Januar. Aber die Wirtschaftsministerin Katharina Reiche hat schon mal ihre Bedenken formuliert, nachdem die Einigung heute Abend ja veröffentlicht wurde. Da wird es also noch ziemlich viel Abstimmungsbedarf in der Koalition geben.
4: Die Frage nach der Gegenfinanzierung der Ideen gibt das größte Rätsel auf. Ist denn da sowas wie eine Lösung in Sicht?
3: Nun, was die Bundesregierung betrifft, schauen da jetzt alle auf Lars Klingbeil, den Finanzminister. Der sprach am Abend von quasi Ausgabenresten im Bundeshaushalt. Ich versuche das mal in meinen Worten zu übersetzen. Da guckt man jetzt, wo hat man noch Posten, die man dafür zusammenziehen soll und kann. 1,25 Milliarden Euro, das ist nicht gerade wenig. In gleicher Summe auch für die Bundesländer, die stoßen da an ihre Grenzen, sagen sie. Da werden auch die Haushalte in den Ländern ganz schön geschröpft und die Länder müssen gucken, wie kriegen sie diese Summe zusammen. Erstaunlich bei dieser Frage nach dem langen Hin und Her heute in Berlin und bei diesen Diskussionen haben sich bei der Frage der Finanzierung sowohl die Bundesregierung als auch die Länder nicht so sehr in die Karten gucken lassen.
0: Informationen über die geplanten Entlastungen bei den hohen Kraftstoffpreisen waren das von Dominik Hebestreit aus dem ARD-Hauptstadtstudio. Russlands Präsident Putin hat gestern gewählt an einem Computer im Kreml. Denn in Russland haben die Parlamentswahlen angefangen. 3 Tage lang können die Menschen jetzt die Duma wählen. Das ist das Unterhaus des Parlaments. Und es ist die erste Wahl, seitdem Russland die ganze Ukraine angegriffen hat. Die Opposition, die ist nicht zu dieser Wahl zugelassen. Und auch im aktuellen Parlament gibt es praktisch keine kritischen Stimmen. Aus Moskau, Stefan Lack.
5: In der letzten Sitzung vor der Duma-Wahl war es deren Präsident Wjatscheslaw Wolodin offenbar ein Anliegen, noch einmal die Geschlossenheit des Parlaments hervorzuheben. Regierung und Opposition hätten während der vergangenen Legislaturperiode hervorragend zusammengearbeitet, betonte er.
6: Für die Bewältigung der aktuellen Herausforderungen ist der Zusammenhalt der Gesellschaft und der politischen Kräfte wichtiger denn je. Wir haben alles dafür getan, uns hinter der Entwicklungsagenda unseres Landes, hinter der Agenda unseres Präsidenten zu versammeln. 68,5% aller Gesetze wurden mit Unterstützung sämtlicher Fraktionen verabschiedet.
5: Diese Einigkeit müsse trotz unterschiedlicher Auffassungen auch künftig bewahrt werden, so Wolodin. Anders ausgedrückt, harte politische Auseinandersetzungen oder gar eine schlagkräftige Opposition sucht man in der Duma vergebens. Ein ähnliches Bild zeigte sich im Wahlkampf. Im staatlich kontrollierten Fernsehen entfielen rund 3/4 der politischen Sendezeit auf die Regierungspartei Geeintes Russland. Mehrere Kandidaten blieben Fernsehdebatten einfach fern. Die einzige Partei, die sich offen gegen Russlands Krieg in der Ukraine positioniert, Jabloko, wurde wegen angeblicher Verstöße gegen die Parteienfinanzierung nicht zugelassen. Lediglich einige Einzelkandidaten von Jabloko dürfen antreten. Denis Volkov vom Meinungsforschungsinstitut Levada erwartet im Interview mit dem ARD-Studio Moskau keine Überraschungen.
6: Wesentliche Veränderungen wird es nicht geben. Die Stimmung im Land ähnelt stark derjenigen vor 5 Jahren, sowohl was die Umfragewerte und die Zustimmung zur Regierung betrifft, als auch die Einschätzung der wirtschaftlichen Lage.
5: Die schwächelnde Wirtschaft, die hohe Inflation und zeitweise Treibstoffengpässe infolge ukrainischer Drohnenangriffe beschäftigen viele Wählerinnen und Wähler durchaus. Von einer Abstimmung über Kreml-Chef Putin möchte Volkov dennoch nicht sprechen. Im Großen und Ganzen stehe die Bevölkerung weiterhin hinter dessen außenpolitischem Kurs.
6: Viele Menschen unterstützen Putins außenpolitisches Vorgehen in der Ukraine und den von ihm verfolgten unabhängigen außenpolitischen Kurs. Die wirtschaftliche Entwicklung hingegen wird deutlich kritischer gesehen. Probleme in Wirtschaft und Alltag werden eher der Regierung und den Ministerien zugeschrieben. Deshalb liegen deren Zustimmungswerte deutlich unter denen Putins.
5: Bemerkenswert ist dabei, dass Putin bis heute nicht einmal Mitglied der Regierungspartei Geeintes Russland ist. Er, so heißt es immer, stehe ihr nahe. Dennoch ist dem Kreml-Chef die Abstimmung wichtig. Kurz vor der Wahl rief er die Bevölkerung dazu auf, an der Wahl teilzunehmen. Die sei in diesen Zeiten, in denen Soldaten auf dem Schlachtfeld schwierige Kampfarbeit leisteten, Bürgerpflicht. Der Kreml ist darauf bedacht, bei dieser Wahl nichts dem Zufall zu überlassen und auch die zukünftige Zusammensetzung der Duma eng zu kontrollieren. Der Ausschuss der einzigen aussichtsreichen Oppositionspartei Jabloko, dazu Festnahmen und Inhaftierungen von Kandidaten im Vorfeld, der politische Wettbewerb bleibt stark eingeschränkt. Die russisch-amerikanische Politikwissenschaftlerin Nina Chruschowa hält die Abstimmung sogar für eine große Inszenierung. Ob geeintes Russland am Ende 50, 60 oder gar 70% der Stimmen erhalte, hänge allein davon ab, welches Ergebnis der Kreml noch für glaubwürdig halte, sagt Chruschowa.
6: Letztlich hängt alles davon ab, was der Kreml in einem bestimmten Moment für plausibel hält. Klar ist jedoch, das Ergebnis wird deutlich über 50% liegen. Die Partei wird die stärkste Kraft in der Duma stellen, daran besteht kein Zweifel.
0: Soweit der Überblick zu den Parlamentswahlen in Russland von Stefan Lag. Und wir haben das gehört. 10 Parteien treten bei dieser Wahl an, aber sie gelten alle als Unterstützer von Putins Kriegskurs. Die Liste der einzigen oppositionellen Partei Jabloko ließ das oberste Gericht nicht zur Wahl zu. Viele der Mitglieder wurden strafrechtlich verfolgt. Aber manche von ihnen, die treten trotzdem an als Direktkandidat der Partei. Unser Korrespondent Björn Blaschke hat einen von ihnen in Moskau begleitet.
6: Hohe graue Plattenbauten, noch aus der Sowjetzeit. Zu Hunderten stehen sie neben und hintereinander im Moskauer Distrikt Ljubljino. Dazwischen nur wenige Bäume. Auf einem Bürgersteig zwischen Straßenverkehr und Geschäften Artjom Snigowski. Er verteilt Flugblätter. Darauf sein Foto. Artjom, lockig braunes, fast schulterlanges, nach hinten gekämmtes Haar, Jackett und Hemd. Immer wieder spricht der 22-jährige Wirtschaftsstudent Passanten an. Ich bin Kandidat. Kandidat der Jabloko-Partei für die Wahl zur Staatsduma. Ein Gericht hatte kürzlich entschieden, dass die Partei nicht mit Listen antreten dürfe. Die Urteilsbegründung, Jabloko habe unter anderem gegen Regeln für die Finanzierung des Wahlkampfs verstoßen. Einzelkandidaten wurden jedoch nicht grundsätzlich ausgeschlossen. Deshalb darf Artjom jetzt noch kandidieren, hofft auf eines der 225 Direktmandate, die Hälfte der Sitze in der Duma. Die meisten Passanten nehmen im Vorbeigehen ein Flugblatt von Artjom an. Wenige lassen sich auf ein Gespräch mit ihm ein. Ein älterer Herr beispielsweise. Er sagt Artjom, dass er zwar kein Mitglied der kommunistischen Partei sei, aber deren Politik gefalle ihm. Doch im Grunde seien ohnehin alle Parteien in der Duma gleich. Wenn ihnen der Föderationsrat, also das Oberhaus, etwas vorgebe, stimmten die allermeisten Abgeordneten zu. Artjom erwidert, Jabloko biete eine Alternative. Die Alternative, für die auch Artjom wirbt, Frieden. Frieden Russlands mit der Ukraine. Oder anders, Jabloko ist die einzige Antikriegspartei. Deren Chef sagte denn auch nach dem Ausschluss der Jabloko-Liste von der Duma-Wahl, dass das ein rein politisches Urteil gegen die Partei sei. Kandidat Artjom fährt in Begleitung seiner Verlobten Mirina vom Außenbezirk Ljubljino ins Moskauer Stadtzentrum. Ihr Ziel dort, die Jabloko-Parteizentrale. Es geht vorbei an modernen Häusern, aber später in der Stadtmitte auch an Gebäuden aus dem 18. und 19. Jahrhundert. Sie könnten genauso gut in Paris, Mailand oder Madrid stehen.
5: Ja, Moskau sieht architektonisch gut aus, sogar sehr gut. Aber die Atmosphäre ist keineswegs europäisch. Es herrscht eine Atmosphäre der Angst, eine Atmosphäre der Überwachung. Und es gibt keine Möglichkeit, die eigene Meinung zu äußern. Interessant und lustig ist, dass hier immer noch alle Kundgebungen verboten werden, weil angeblich das Coronavirus in unserem Land wütet.
6: Mit dem Argument Pandemiegefahr werden in Moskau immer wieder Anträge auf Demonstrationen zurückgewiesen. Demonstrationen gegen staatliche Internetblockaden beispielsweise oder zuletzt ein Gedenkmarsch für Oppositionspolitiker Boris Nemtsov, der 2015 ermordet wurde.
5: Mein Zuständigkeitsbereich, meine Kompetenz ist auf der föderalen Ebene, gerade im Bereich Frieden und politischer Repressionen. Gleichzeitig kann ich Anfragen von Bewohnern Moskaus nicht einfach abtun. Und ich bin verpflichtet, mich auch mit ihnen zu beschäftigen. Als Mensch, der versteht, wie eine Stadt für die Menschen, für ein angenehmes Leben aussehen sollte.
6: Offen sagt Artjom, dass kommunale Probleme für ihn nachrangig sind. Er sieht sich vor allem den grundsätzlichen Zielen der Jabloko-Partei verpflichtet. Sie stehen auf seinen Flugblättern und auch auf einem Schild an der Parteizentrale von Jabloko in Moskau. Für Frieden und Freiheit, für ein Leben ohne Angst. Regelmäßig kommt Artjom in die Jabloko-Zentrale von Moskau. Überall gepflegtes Chaos, Poster an den Wänden, Kartonstapel auf dem Boden und Schalen mit leckeren Äpfeln. Jabloko, das russische Wort für Apfel. Hierher werden seine Flugblätter geliefert und hier dreht er Werbeclips für die sozialen Netzwerke. In dem Parteibüro kommen aber auch Unterstützer der Partei zusammen, manch ältere und viele junge Leute. Hier ist er mit ihnen im Gespräch, ermuntert sie weiterzumachen, obwohl die landesweite Parteiliste nicht zur Wahl zugelassen ist.
7: Ja, denn die diesjährigen Wahlen zur Staatsduma sind im Grunde genommen in vielerlei Hinsicht ein Referendum für die Bürger Russlands, ob sie den derzeitigen Kurs unterstützen oder nicht. Alles wird dadurch erschwert, dass Jabloko Mitte August von der Wahl ausgeschlossen, seine landesweite Parteiliste aus dem Wahlkampf gestrichen wurde. Den meisten Direktkandidaten, darunter auch mir, ist es jedoch gelungen, auf dem Stimmzettel zu bleiben, trotz des Drucks, den die Machthaber auf uns ausüben.
6: Viele Jabloko-Leute wurden in den vergangenen Monaten zu teils drakonischen Gefängnisstrafen verurteilt, wegen angeblicher Unterstützung von Extremismus beispielsweise. In Russland ein Vorwurf, den die Behörden Menschen machen, die politisch unliebsam sind. Andere mussten Geldbußen zahlen. Auch er, Artjom, wegen Diskreditierung der russischen Streitkräfte. Ein anderes Verfahren gegen ihn wurde eingestellt.
7: Nein, ich habe keine Angst. Ich stehe zwar unter einem gewissen Druck, aber ich habe nicht vor, nachzugeben. Ich werde auf den Stimmzetteln stehen und den Bürgern die Chance geben, für Frieden und Freiheit zu stimmen.
6: Bei der Duma-Wahl, das sagte unlängst Kreml-Chef Wladimir Putin, geht es um eines. Die Wählerschaft könne zeigen, dass sie hinter den Streitkräften steht und damit hinter dem Krieg in der Ukraine. Ein Referendum über Krieg oder Frieden, so sieht Artjom die Duma-Wahl. Oder wie ein Referendum über die Frage, ob die Duma mit ihrer präsidententreuen Politik so weitermachen kann wie zuvor. Im Juli hatte Parlamentssprecher Vyacheslav Volodin die Eintracht des Parlaments geradezu bejubelt. In der auslaufenden Legislatur seien fast 70% aller verabschiedeten Gesetze von allen Fraktionen unterstützt worden.
7: Die Kommunistische Partei der Russischen Föderation, die Neuen Menschen, die LDPR, Gerechtes Russland und so weiter, alle Parteien in der Duma sind Fraktionen von Geeintes Russland.
6: Geeintes Russland, die Partei, der Kreml-Chef Putin nahesteht. Tatsächlich erlebt die Regierung in der Duma kaum Widerstand gegen Gesetzeseingaben, wenn es um den Krieg in der Ukraine geht. Gar nicht.
7: Die Partei Jabloko betrachtet alle übrigen Parteien auf dem Stimmzettel als Parteien, die für die Fortsetzung des derzeitigen Kurses stehen und nicht der Position von Jabloko sowie der Position unserer Anhänger entsprechen. Deshalb ruft die Parteispitze dazu auf, die Listenwahlzettel ungültig zu machen und stattdessen für die Einzelkandidaten von Jabloko zu stimmen. Selbstverständlich. Oder die Stimmzettel einfach ungültig zu machen, falls es keine solchen Kandidaten gibt. Das ist die Position der Partei Jabloko.
6: Analysten meinen jedoch, dass Jabloko die 5%-Hürde schaffen könnte, wenn die Partei noch mit ihrer landesweiten Liste im Rennen wäre. Für eine Antikriegspartei wäre das ein Erfolg. Viele Russinnen und Russen treiben allerdings andere Themen um. Die wirtschaftliche Entwicklung, die Inflation, gestiegene Mieten, auch Korruption. Aber wenige bringen das in Zusammenhang damit, dass der Krieg in der Ukraine nicht allein Menschenleben, sondern auch Geld kostet. Wenn es jedoch um den Krieg geht, das besagen die jüngsten Umfragewerte, setzt die Mehrheit ihr Vertrauen in Kreml-Chef Putin. Artjom macht sich auf, will weitere Flugblätter verteilen, wieder unterstützt von seiner Verlobten Mirina. Während der Fahrt ein Gespräch mit beiden darüber, ob sie sich sicher fühlen mit ihrer Antikriegshaltung. Immerhin ist der Druck gegen Jabloko und die Parteileute ja groß. Nein, er habe keine Angst, sagt Artjom, anders seine Verlobte Mirina.
8: Man kann leider gar nicht anders, als Angst zu haben. Aber ich unterstütze aufrichtig all sein Tun. Und ich wünsche mir von ganzem Herzen, dass er die Reform durchsetzen kann, die er sich wünscht. Damit wir eine wirklich gute, glückliche Zukunft haben. Ohne Gerichtsprozesse und ohne all diesen Schrecken, den es gerade gibt.
0: Oppositionspolitiker als Direktkandidaten bei der Wahl zum Parlament in Russland. Das war der Beitrag von Björn Blaschke. Die Zeit, es ist 1.24 Uhr.
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0: Heute vor 150 Jahren erhielt ein US-Amerikaner das Patent für seinen Carpet Sweeper, den ersten mechanischen Teppichkehrer. Peter Meyer-Hüsing blickt zurück.
9: Es beginnt mit einem sehr hartnäckigen. Der quält zunehmend Melville Bissell. Er führt in den 1870er Jahren zusammen mit seiner Frau Anna einen Laden für Geschirr- und Glaswaren in Grand Rapids, Michigan. Ihre Waren kommen gut verpackt, vornehmlich in Sägemehl an. Und das verursacht, eben bei Mr. Bissell immer mehr. Er sinnt auf nachhaltige Abhilfe, denn das bis dahin übliche Fegen funktioniert nicht und häufiges Teppichklopfen ist einfach zu zeitraubend. Dann präsentiert Melville Bissell das Ergebnis seiner Tüftelei, einen mechanischen Teppichkehrer. Das Gerät auf Gummirädern befördert über geschickt angeordnete Rollbürsten den Schmutz vom Boden in eingebaute Behälter, die dann ausgeleert werden. Für diesen Carpet Sweeper, also Teppichkehrer, erhält er 1876 das US-Patent 182346.
10: Das Ziel meiner Erfindung ist das effektive Kehren von Teppichen und Böden, sogar mit unebener Oberfläche, besser als jede Methode zuvor.
9: Die Teppichkehrer sind klein, leicht, brauchen weder Steckdose noch Batterien, sind leise und günstig. Retrotechnik im besten Sinne. Und damit wirbt die Bissell Company, immer noch ein Familienunternehmen in mittlerweile fünfter Generation, bis heute.
11: Here at Bissell, we invented sweepers, so we get it.
9: In Deutschland kommt der mechanische Teppichkehrer erst 1960 in den Handel, quasi parallel zum Siegeszug des elektrischen Staubsaugers, was dem Verkaufserfolg aber keinen Abbruch tut.
12: Wir haben früher 10.000 Teppichkehrer pro Tag hergestellt. Ja, und die musste man eigentlich gar nicht verkaufen, es war eher ein Verteilen. Das waren die Vorteile noch der 60er Jahre.
9: So erinnert sich ein Mitarbeiter der Firma Lifehide an die Hochzeit der mechanischen Krümel- und Staubvernichter. Der Hersteller aus Nassau in Rheinland-Pfalz besaß damals quasi ein Monopol auf den Teppichkehrer.
13: Und mal diese Fusseln und der Staub, wenn sie nur endlich diesen Dings da hätten, diesen Lifehide Regulus.
14: Wir haben ihn jetzt.
13: Fantastisch.
14: Einstellbar, stufenlos. Er kehrt alles vom dicksten Teppich bis zum glatten Boden.
9: Die Erfolgsgeschichte der Bissells begann mit der Erteilung des Patents für einen mechanischen Teppichkehrer am 19. September 1876. Das war heute vor 150 Jahren.
0: Der Stichtag war das von Peter Meyer-Hüsing.
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15: Mit Jan Möller. Tja, das bunte Wiesentrikot des FC Bayern, das gefällt nicht allen. Da gab es auch Kritik von vielen Fans. Aber wie die Münchner in diesen Trikots gespielt haben gegen Union Berlin, das war begeisternd. 7:0. Edgar Endres war für uns dabei.
16: Am Schluss machen es die Bayern sogar noch ein bisschen gnädig mit Union Berlin. Chancenlos. Die Berliner, die nur in den ersten 15 Minuten gut mithalten können. Dann das 1:0 durch Jamal Musiala. Er mit seinem ersten Saisontor. Harry Kane trifft in der 39. sein 100. Bundesliga-Tor im 98. Spiel. Neuer Bundesliga-Rekord, dann Olise kurz vor der Pause zum 3:0. Nach dem Wechsel wird es brutal für die Eisernen. 4:0, Harry Kane in der 54. Saibari mit seinem ersten Tor, der Marokkaner in der 70. Und dann noch einmal Olise in der 73. zum 6:0. Den Schlusspunkt setzt der überragende Franzose in der 76. Minute für Union Berlin. Die höchste Bundesliga-Niederlage in der Vereinsgeschichte und für die Bayern ein vorgezogenes Wiesengeschenk.
15: Und damit stehen die Bayern vorerst an der Spitze. Die einzigen Teams ohne Punktverlust sind aber Freiburg und Dortmund und die könnten heute wieder vorbeiziehen. Gern wieder in der Bundesliga spielen würde auch der VfL Wolfsburg. Der ist ja nur noch zweitklassig. Der Start in die Saison war durchwachsen, aber gegen Darmstadt 98, das war stark. 5:1, drei Torvorlagen von Fabian Reese. Jeweils zweimal haben Alexander Bernhardsson und Robert Glatzel getroffen. Und der weiß auch, der VfL ist der Topfavorit in dieser Liga.
17: Ja klar, wir hören es häufig, aber wir haben auch schon oft gesagt, wir können uns davon nichts kaufen. Die zweite Liga ist total umkämpft und wir müssen erstmal den Kampf annehmen, uns in jedes Spiel reinkämpfen und dann können wir unsere individuelle Qualität auf den Platz bringen. Aber ja, wie gesagt, dass uns die Gegner stark reden, bringt uns gar nichts. Wir müssen es abliefern und ich glaube, heute haben wir einen Schritt in die richtige Richtung gemacht.
15: In der Tabelle geht es nach oben. Der VfL jetzt erstmal auf Rang 4, direkt vor dem 1. FC Magdeburg. Der hat in Fürth unentschieden gespielt, 1:1. Stichwort Wolfsburg nochmal, die Fußballerinnen des VfL, die haben in der Bundesliga ihre erste Niederlage kassiert, 1:2 in Hoffenheim. Für die TSG war es der erste Sieg. Und das Rhein-Main-Duell hat Aufsteiger Mainz gegen Frankfurt nach einer 2:0 Pausenführung noch verloren mit 2:3. Ab dem kommenden Sommer wird sich dann einiges ändern in der Bundesliga der Frauen, denn sie wird dann nicht mehr vom DFB, sondern alleinverantwortlich vom neuen Ligaverband FBL organisiert. Diese Ausgliederung ist nun auch offiziell beschlossen worden beim DFB-Bundestag. Philipp Hofmeister hat den für uns verfolgt. Was bedeutet das jetzt konkret?
18: Ja, das bedeutet vor allem, dass man die internationale Wettbewerbsfähigkeit der Clubs und auch der Bundesliga stärkt und weiter erhöht, findet jedenfalls Frauen-Bundesliga-Präsidentin Katharina Kiel, die auch von einem starken Signal spricht, das von diesem einstimmigen Beschluss des DFB-Bundestags ausgeht. Im Männerfußball wird ein solches Modell, in dem der Ligabetrieb losgelöst vom Verband ist, ja schon seit vielen Jahren erfolgreich praktiziert. Der Frauenfußball wird da jetzt nachziehen, um sportlich und auch wirtschaftlich die anderen europäischen Ligen, vor allem die aus England, nicht komplett aus den Augen zu verlieren. Ab kommendem Sommer machen die 14 Clubs der Frauenbundesliga dann ihr eigenes Ding. Und sie freuen sich alle drauf.
15: Und Freude herrscht auch bei den Basketballfans, denn es geht wieder los. Bundesliga der Männer, der deutsche Meister Alba Berlin hat das Eröffnungsspiel gegen Chemnitz gewonnen, 89:82. Nikolaus Hillmann hat ein langes, spannendes Spiel gesehen, zusammen mit 10.000 Fans.
19: In den ersten drei Vierteln die Gäste aus Chemnitz durchaus auf Augenhöhe mit Alba Berlin. Keine Mannschaft konnte sich so richtig absetzen. Das änderte sich erst in den letzten 10 Minuten, als Albas Neuzugang Jordan Ford 9 seiner insgesamt 14 Punkte erzielte, eine starke Vorstellung in diesem letzten Viertel ablieferte, er auch bester Werfer seines Teams. Ebenso gut auf der anderen Seite der Kanadier Smith, der mit 19 Punkten für die Chemnitzer am erfolgreichsten war. Aus dem letzten Viertel also zeigte Alba das, was die Mannschaft auszeichnete. Gute Spielzüge, gute Defensive und letztlich ein ungefährdeter 89:82 Erfolg gegen Chemnitz.
15: Und dann noch der Blick in die Handball-Bundesliga der Männer. Da bleibt Rekordmeister THW Kiel ohne Punktverlust, 28:27 in Eisenach. Eine ganz enge Angelegenheit. Und das war es auch im schwäbischen Derby. Da hat sich Stuttgart beim Aufsteiger Balingen durchgesetzt mit 29:28.
0: Das war der Sport mit Jan Möller.
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20: Um 1.31 Uhr mit Katja Kindermann. Bund und Länder haben sich wegen der hohen Spritpreise auf einen neuen Tankrabatt geeinigt. Er soll am 1. Oktober in Kraft treten und bis zum Jahresende gelten. Aus Berlin, Maximilian Ulrich.
21: Der Tankrabatt soll zurückkommen. Dafür will die Bundesregierung die Energiesteuer auf Sprit senken, sodass der Preis für einen Liter Benzin oder Diesel um 17 Cent sinkt. Bund und Länder wollen außerdem einen Spritpreisdeckel vorantreiben, wie es ihn in Belgien oder Luxemburg gibt. Also einen staatlich festgelegten Maximalpreis für Sprit. Darüber soll es nun Gespräche mit der Mineralölwirtschaft geben. Dieser Preisdeckel soll nicht dauerhaft sein und spätestens am 1. Januar 2027 in Kraft treten.
20: US-Präsident Trump schränkt die Pressefreiheit in den USA weiter ein. Mehrere Medien dürfen nicht mehr zu Pressekonferenzen ins Weiße Haus. Aus Washington, Ralf Borchert.
22: Es ist eine neue Eskalationsstufe in Trumps Dauerfehde mit kritischen Medien. Der Präsident kündigte an, den weltweit bekannten Nachrichtensender CNN aus dem Weißen Haus zu verbannen. Außerdem den Fernsehsender MS Now, früher MSNBC, und das Newsportal Politico, das zum deutschen Axel Springer-Konzern gehört. Trump drohte, weitere Medien, die seiner Ansicht nach Falschinformationen verbreiten, würden folgen.
20: Die EU-Staaten haben sich noch immer nicht auf eine Verlängerung der Sanktionen gegen Russland geeinigt. Wie die irische Ratspräsidentschaft mitteilte, sind weitere Beratungen nötig. Die nach dem russischen Einmarsch in die Ukraine verhängten Sanktionen müssen alle 6 Monate einstimmig von den EU-Staaten verlängert werden. Die Frist läuft in der Nacht von Dienstag auf Mittwoch ab. Hintergrund der zähen Verhandlungen ist die Forderung Frankreichs, einen russischen Milliardär von der Sanktionsliste zu streichen. In Kuba ist das Stromnetz komplett zusammengebrochen. Wie das Energieministerium mitteilte, waren etwa 9 Millionen Menschen ohne Strom. Die veraltete kubanische Energieversorgung leidet seit langem unter Treibstoffmangel, einer maroden Infrastruktur und der von den USA verhängten Ölblockade. Auch vor dem jetzigen landesweiten Zusammenbruch kam es in Kuba regelmäßig zu flächendeckenden Stromausfällen. Und das Wetter in Deutschland. Oft bewölkt, nur im Norden und Nordwesten einige Schauer, Tiefstwerte bis 5 Grad. Tagsüber im Norden viele Wolken und örtlich Regen, im Süden freundlich, an der See stürmisch. Höchstens 18 bis 26 Grad. Am Sonntag bewölkt und windig, von Norden her Regen bei 17 bis 27 Grad. Und am Montag im Norden und Osten wechselhaft, nach Südwesten hin heiter bis wolkig, bei Temperaturen von 16 bis 23 Grad. Das waren die Nachrichten.
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0: A2 Dortmund Richtung Hannover. Zwischen Bad Nenndorf und Wunstorf-Lute gibt es 2 Kilometer stockenden Verkehr. Und die A40 Venlo Richtung Duisburg ist zwischen Kempen und Kerken wegen Bergungsarbeiten bis etwa 6 Uhr gesperrt. Fahren Sie vorsichtig und kommen Sie gut an.
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0: Mit Alex Grantl. Und mit diesem Thema, wenn man die, Entschuldigung, ich bin etwas durcheinander gekommen, mal schnell die Öffnungszeiten des Restaurants um die Ecke suchen oder nachsehen, wer bei der nächsten Wahl kandidiert. Für beides nutzen viele Menschen ganz selbstverständlich Google. Aber statt einer Liste mit verschiedenen Treffern bekommen wir inzwischen häufig eine fertige KI-Zusammenfassung angezeigt. Und gerade bei politischen Themen ist entscheidend, aus welchen Quellen die entsteht und was darin möglicherweise fehlt. Algorithm Watch warnt entsprechend vor den Folgen für unabhängige Medien und die Vielfalt unserer politischen Meinungsbildung. Nasir Mahmoud.
2: Noch nutzen wenige Menschen Chatbots gezielt für Nachrichten und politische Informationen. Anders sieht es mit Google aus. Die Suchmaschine hält noch immer einen Marktanteil von rund 81% in Deutschland. Wer dort nach Nachrichten oder bestimmten Themen schaut, kriegt bei manchen Google-Suchanfragen völlig ungefragt eine KI-Zusammenfassung zum gesuchten Thema angezeigt. Clara Helming von Algorithm Watch sieht das kritisch. Die NGO hat vor kurzem untersucht, wie Googles KI-Übersichten mit Fragen zu Parteien und Wahlen umgehen.
3: Die Menschen, die haben eine gesunde Skepsis, würde ich sagen, wenn es um KI und Nachrichten geht. Und Google grätscht da so ein bisschen rein und zeigt einem einfach eine KI-Übersicht an, egal ob man möchte oder nicht.
2: Das Problem an der Sache, die Zusammenfassung verlockt dazu, nur sie zu lesen und nicht mehr den Links zu den journalistischen Quellen zu folgen. Medien, auf die sich die KI-Zusammenfassung beruft, sind auf die Weiterleitung durch Google auf ihre Websites angewiesen. Medienwissenschaftler Dr. Pascal Schneiders erklärt, die Gefahr fehlender Reichweite und fehlender Werbeeinnahmen.
4: Das kann natürlich die ganze Finanzierung von Journalismus enorm in Bedrängnis bringen. Und ein Journalismus, der sich nicht finanzieren kann, der wird auch irgendwann weniger werden.
2: Das Resultat? Weniger Medienvielfalt und damit auch weniger Vielfalt bei Themen und Perspektiven. Dabei sind KI-Übersichten und Chatbots auf die Arbeit von Journalistinnen und Journalisten angewiesen. Sie liefern die Inhalte. Schon jetzt sei laut ihrer Analyse die Quellenvielfalt in der Google-KI ein Problem, sagt Clara Helming von Algorithm Watch.
3: Die Hälfte aller Links, die in den KI-Übersichten zitiert wurden, stammen von nur 10 unterschiedlichen Quellen.
2: Lokalzeitungen tauchen beispielsweise kaum in den Quellen auf. Ein weiteres Problem sind Kooperationen von KI-Anbietern mit Medienunternehmen. OpenAI zum Beispiel, die Firma hinter ChatGPT, arbeitet inzwischen mit verschiedenen Medien zusammen, darunter mit dem Axel Springer Verlag. Eine Untersuchung des Think Tank Agora Digitalwende hat ergeben, dass mehr als jeder dritte Quellenverweis von ChatGPT auf die Webseite von Springers Welt führt. Immerhin, noch seien Google-KI-Zusammenfassungen weitestgehend frei von Fake News. Aber wie hat sich die KI-Zusammenfassung inhaltlich geschlagen? Algorithm Watch hat die Positionen der Kandidatinnen und Kandidaten der Wahlen im September gegoogelt.
3: Da haben wir gesehen, dass die KI sehr häufig recht schmeichelnd über die Politikerinnen und Politiker redet, also so lobende Formulierungen hatten. Also da findet man häufig so Wörter wie pragmatisch, bürgernah, praxisorientiert, die einfach eher so ein bisschen werbend sind als jetzt neutral beschrieben.
2: Das habe übrigens nicht für alle Parteien gleichermaßen gegolten. Besonders gut weggekommen sei die CDU. Eine mögliche Erklärung für die positive Darstellung könnte sein, dass generative KI dazu neigt, den Nutzenden schmeicheln zu wollen. Eine breite Basis für freie Meinungsbildung liefere das nicht. Algorithm Watch kommt zu dem Ergebnis, die KI-Übersichten bei Google sind nicht nur eine Gefahr für unabhängigen Journalismus, sondern dadurch insgesamt für die Demokratie. Deshalb hat Algorithm Watch zusammen mit weiteren Organisationen eine Beschwerde bei der Bundesnetzagentur eingelegt. Diese ist die zuständige Beschwerdestelle bei Verstößen gegen den Digital Services Act, also die EU-Verordnung, die digitale Plattformen reguliert. Ziel der Beschwerde: Die EU-Kommission soll das Vorgehen von Google untersuchen und gegebenenfalls regulieren.
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0: Viele Menschen im Ruhestand sind unsicher, wie lange ihre Ersparnisse ausreichen. Einige Fachleute sagen, manche sind zu vorsichtig beim Ausgeben und schränken sich dann viel mehr ein, als es eigentlich nötig wäre. Wie viel Vermögen sich im Ruhestand wirklich nutzen lässt, das hat Angela Göpfert recherchiert.
5: Wer fürs Alter Geld am Kapitalmarkt angelegt hat, steht im Ruhestand vor einer schwierigen Frage. Wie viel davon kann ich ausgeben, ohne dass das Geld später knapp wird? Eine bekannte Faustregel sagt, 4% des Vermögens im ersten Jahr, danach steigt der Betrag mit der Inflation. Jahrzehntelang galt das als ziemlich solider Richtwert. Markus Weiß vom Ruhestandsplaner Retire Capital.
6: Und diese 4%, die besagen eben, dass wenn man über 30 Jahre entnimmt, und zwar konstant 4%, und diesen Betrag auch noch um die Inflation jährlich anpasst, dann hat man eine hohe Chance in einem gemischten Portfolio aus Aktien und Anleihen, dass dieser Plan aufgeht, dass es also nicht zu einer Pleite führt.
5: Ganz überholt ist diese Regel nicht. Auch das US-Finanzanalysehaus Morningstar kommt aktuell auf knapp 4%. Mehr Spielraum hat aber, wer seine Ausgaben flexibel an die Lage an den Börsen anpasst. Nach guten Jahren also mehr entnehmen, nach schlechten weniger.
6: Da gehen Sie ja automatisch dann mit dem Kapitalmarktverlust auch nach unten in der Entnahmerate und schonen sozusagen Ihr Kapital, dass es auf jeden Fall bis zum gewünschten Enddatum reicht.
5: Hinzu kommt: Mit zunehmendem Alter sinken die Ausgaben bei vielen ohnehin. Das zeigt eine aktuelle Studie des US-Ökonomen David Blanchett, selbst bei finanziell gut aufgestellten Haushalten. Wer trotzdem bis ins hohe Alter mit gleich hohen Ausgaben rechnet, hat am Lebensende womöglich mehr Geld übrig als nötig. Noch einmal Markus Weiß.
6: Da ist in unserer Studie, wir haben mit 300.000 Euro Startkapital gerechnet, nach 35 Jahren im Durchschnitt noch 1,1 Millionen übrig. Also Kapital, was man eigentlich hätte verleben können.
5: Natürlich ist das ein Luxusproblem, das längst nicht alle Rentner haben. In Deutschland bleibt Altersarmut für viele ein reales Risiko. Die Frage, wie viel Vermögen man im Ruhestand tatsächlich verbrauchen sollte, stellt sich vor allem für diejenigen, die über größere Rücklagen verfügen.
0: Es gibt Straftäter, die immer wieder Straftaten begehen, sogenannte Mehrfachtäter und Intensivtäter. Unsere Reporterin Christiane Spohn wollte wissen, was einen dieser Menschen antreibt und hat dazu einen Mann in der Justizvollzugsanstalt Rohrbach in Rheinland-Pfalz getroffen.
7: Max ist 32 Jahre alt. Max ist nicht sein richtiger Name. Er will anonym bleiben. 4 Jahre und 5 Monate muss er in Rohrbach absitzen wegen schwerer Körperverletzung. Max glaubt, alles hat angefangen, als er mit 9 Jahren ins Heim kam.
23: Ja, dann raucht man das erste Mal mit 11. Man hat den ersten Geschäftsverkehr mit 12. Man trinkt das erste Bier mit 12. Man klaut Rolle. Man macht halt so Dinge, die man halt eigentlich nicht machen sollte, die aber halt einfach dort zum Alltag gehören, weil man dann immer beweist, was man drauf hat.
7: Im Heim habe sich niemand so richtig um ihn und die anderen Kinder gekümmert. Max ist immer wieder aus dem Heim abgehauen, bis ihn mit 12 die Polizei das erste Mal erwischt hat, mit einem geklauten Roller. Das erste Mal sei es noch schlimm gewesen.
23: Ja, man weint dann vielleicht beim ersten Mal, beim zweiten Mal, vielleicht irgendwo ist dann der Reiz, das dann trotzdem zu machen, größer als das sein zu lassen. Dann merkt man so, so schlimm war es ja gar nicht. Ist ja eigentlich gar keine krasse Strafe bei rausgekommen. Ich musste vielleicht 1000 Mal schreiben, ich darf keinen Roller klauen.
7: Viel mehr sei nicht passiert, denn mit 12 ist man noch nicht strafmündig. Max hat weitergemacht, bis er mit 14 Jahren zu 11 Monaten Jugendarrest verurteilt worden ist, wegen Körperverletzung. Max kommt immer wieder ins Gefängnis und bleibt trotzdem kriminell.
23: Wenn ich heute so drüber nachdenke, ich habe die Gefahr Gefahr gesucht. Ja, ich wusste gar nicht, was richtig und falsch ist. Und alles, wo ich dachte, das, was ich jetzt mache, ist richtig, war einfach komplett falsch.
7: Heutzutage würde Max schneller gestoppt werden. Denn inzwischen gibt es in Rheinland-Pfalz ein Programm gegen Intensivstraftäter. Polizei und Justiz konzentrieren sich auf solche Täter, beobachten und besuchen sie und warnen. Denn wenn sie dann nochmal straffällig werden, kommen sie schneller ins Gefängnis. Polizisten finden das gut, Max auch. Er ist erst mit 32 in der JVA Rohrbach aufgewacht. Eine Aufseherin hat ihm die Meinung gesagt. Erst dann war er bereit, seine Taten aufzuarbeiten. In 2 Monaten kommt er raus. Er hat schon eine Wohnung und einen Job. Diesmal will er alles richtig machen.
23: Ich muss mich jetzt beweisen. Also ich muss mich nicht nur bei meiner Familie beweisen, sondern auch beim Staat beweisen. Also ich habe sehr, sehr viel, woran es gerade diesmal dran hängt. Ja. Und diesmal lasse ich mir diese Chance nicht nehmen, weil ich bin mehr als nur das, als kriminell zu sein.
0: Was treibt Intensivstraftäter an? Das war der Beitrag dazu von Christiane Spohn. Die Zeit, es ist 1.43 Uhr.
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0: Fähigkeiten wie Zuhören, Empathie und Kompromissfähigkeit sind hilfreich in einer demokratischen Gesellschaft. Und man kann diese Kompetenzen trainieren, zum Beispiel an der Hamburger Volkshochschule. Unsere Reporterin Charlotte Littgen hat sich so einen Demokratiekurs für uns angesehen.
8: 2, 3, 3,
10: nach einem ersten Aufwärmtanz kann es losgehen. Denn heute wird in der Hamburger Volkshochschule trainiert. Und zwar Demokratie. Dazu gehören Zuhören, Empathie, aber auch Mut zum richtigen Streiten. Und das alles kann gelernt werden. Davon ist Kursleiterin Helena Peltonen-Gassmann überzeugt, die auch im Landesvorstand des Vereins Mehr Demokratie ist.
11: Es ist wie ein Muskeltraining. Wir stellen diese Parallelität deswegen her, weil das sind alles Fähigkeiten, Kompetenzen, die man tatsächlich üben kann. Also richtig üben und trainieren kann.
10: Mit der kleinen Tanzübung am Anfang der Stunde will sie die Stimmung auflockern. Dominik Lutz ist der einzige männliche Teilnehmer heute. Er fragt sich, wie gehe ich damit um, wenn Teile der Gesellschaft ganz anders denken als ich?
12: Wir haben das Thema diskutiert, wie wir uns auch im Zuge der Wahlen in Sachsen-Anhalt verhalten. Und das war vorher ja schon Thema und absehbar, wie es sich entwickelt. Und fanden es spannend, das zu diskutieren, wie man sich verhalten kann.
10: Jetzt wird erstmal ein Meinungsbild gemacht. Bürgergeld kürzen, Tempolimit einführen, soll es ein bedingungsloses Grundeinkommen geben? Die insgesamt 13 Teilnehmenden sollen sich zu den verschiedenen Themen je nach ihrer Meinung im Raum verteilen. Zustimmung nach rechts, Ablehnung nach links. Bei der Frage, ob es ein Tempolimit geben sollte, zögert eine Frau erst und stellt sich dann doch entgegen der meisten auf die andere Seite, Richtung Ablehnung. Die Trainerin freut das.
24: Das ist Demokratie! Genau, wir brauchen Mut, um unsere Meinung zu äußern.
10: Allerdings zeigt sich, richtiges Streitpotenzial gibt es in dieser Gruppe nicht. Die meisten haben hier im Raum ähnliche Meinungen. Trainerin Helena Peltonen-Gassmann erklärt, woran das liegt.
11: Man sieht es hier an dieser Verteilung, dass es hier nicht eine große Spaltung gibt. Hamburg ist relativ robust in seinen sozialen Haltungen. Wir können es uns auch leisten. Das wäre auf dem Land vielleicht ganz anders.
10: In Zweiergruppen sollen die Teilnehmenden ihre Meinungen zum bedingungslosen Grundeinkommen austauschen. Dabei geht es aber nicht darum, wer Recht hat, sondern darum, sich gegenseitig zuzuhören. Für die Teilnehmerin Katrin Bannhardt ist das nicht immer leicht.
25: Ich kann Empathie, aber so einen Konflikt richtig aushalten, das fällt mir schon mal wesentlich schwerer.
10: Der Ansatz des Kurses heute: Demokratie fängt im Kleinen an, auf der Parkbank oder im Supermarkt. Auch Teilnehmerin Nadja Weiß will sich vornehmen, im Alltag öfter mit Menschen ins Gespräch zu kommen, die anders denken als sie.
26: Genau, dass wir nicht nur denen zuhören, die irgendwie bei uns auf einer Wellenlänge sind, sondern dass wir auch denen zuhören, die anderer Meinung sind. Und dass wir das nicht verurteilen, sondern dass wir versuchen, diese Empathie auch wirklich im Alltag zu leben.
10: 1,5 Stunden geht der Kurs. Eine Übung für mehr Miteinander in der Gesellschaft, weiß die Trainerin Helena Peltonen-Gassmann.
11: Tatsächlich ist es so, diese Polarisierung, die in der Gesellschaft stattgefunden hat und nicht nur hierzulande in Deutschland. Wir wissen, dass das weltweite Bewegungen sind, die bewusst geschürt werden von politischen Kräften. Und dagegen wollen wir etwas ganz Breites entgegenstellen.
10: Sie zeigt heute, Demokratie ist zwar anstrengend und das Zuhören allein kann auch nicht alle Konflikte lösen. Aber ohne Verständnis füreinander geht es nicht.
0: Die Bundesregierung hatte Russland verantwortlich gemacht für den versuchten Drohnenanschlag am Flughafen Leipzig-Halle. Eine Konsequenz war, das russische Generalkonsulat in Bonn sollte schließen. Am Freitag gestern ist die Frist dafür abgelaufen. Markus Sambale.
9: Vor 2,5 Wochen hat die Bundesregierung ihre Sanktionen gegen Russland verkündet. Eine der Maßnahmen tritt in Kraft, die Schließung des russischen Generalkonsulats in Bonn, die Außenminister Wadefuhl damals angeordnet hatte.
13: Das ist eine harte Reaktion, das Generalkonsulat in Bonn zu schließen. Das ist eine erhebliche Einschränkung der russischen Möglichkeiten in Deutschland.
9: Schon am Dienstag wurde am Bonner Konsulatsgebäude die russische Flagge eingeholt. Am Mittwoch wurden die Beschäftigten ausgeflogen nach Moskau mit einer russischen Staatsmaschine. Die Bundesregierung erteilte für diese Abholaktion eine Ausnahmegenehmigung. Schnell raus aus Deutschland sollten die, die in Bonn als Diplomaten und Konsularbeamte angemeldet waren, von denen viele aber, so der Vorwurf, nicht nur russische Pässe und Visa bearbeitet haben sollen, sondern womöglich ganz andere Aufträge hatten. Die Politikwissenschaftlerin Stefanie Babst beschreibt das Bonner Konsulat, genauso wie das russische Haus in Berlin, das ebenfalls schließen muss, als Ort,
14: wo sich normalerweise russische Agenten und Spione tummeln, die Desinformationskampagnen und andere Spionagetätigkeiten ausüben.
9: Die Arbeit der russischen Geheimdienste in Deutschland zu schwächen, darum geht es dem deutschen Außenminister. Aber auch um ein Signal, dass hybride Angriffe wie der Leipziger Drohnenvorfall nicht folgenlos bleiben.
13: Man darf Russland nicht in dem Irrglauben lassen, dass es derartige Dinge tun kann, ohne dass Deutschland reagierte.
9: Die russische Regierung bezeichnete das Vorgehen der Bundesregierung als grundlose Provokation, ordnete im Gegenzug an, dass deutsche Einrichtungen in Russland schließen müssen. Das war in Berlin erwartet und einkalkuliert worden und auch, dass im deutsch-russischen Verhältnis jetzt noch mehr zerbrochen ist. Doch wie soll es weitergehen? Die Bundesregierung bleibt bei ihrer Linie.
13: Wir wollen zu Russland ein anderes Verhältnis, wir wollen ein konstruktives Verhältnis, wir bleiben offen für das Gespräch.
9: Und gleichzeitig demonstriert die Bundesregierung weiterhin Härte. Sie hat angekündigt, nach dem Drohnenvorfall stärker gegen die Öltanker der sogenannten russischen Schattenflotte vorzugehen. Mit maroden Tankschiffen unter der Flagge anderer Länder exportiert Russland weiterhin Erdöl, durch die Ostsee beispielsweise an den EU-Sanktionen vorbei. Die Politikwissenschaftlerin Stefanie Babst hält die deutsche Handhabe dagegen aber für begrenzt.
14: Wir können natürlich auch unsere eigenen militärischen Möglichkeiten nutzen und stärker auch die Schattenflotte verfolgen. Aber richtig stoppen können wir sie aus einer Vielzahl von Gründen, vornehmlich internationalen rechtlichen Gründen, nicht.
0: Und wir müssen kurz unterbrechen für eine wichtige Verkehrsmeldung. Achtung, ein Falschfahrer auf der A7 Kassel-Fulda zwischen Fulda-Nord und Dreieck-Fulda kommt Ihnen ein Falschfahrer entgegen. Fahren Sie äußerst rechts und überholen Sie nicht. Auf der A7 Kassel-Fulda zwischen Fulda-Nord und Dreieck-Fulda ist ein Falschfahrer unterwegs. Vorsicht in beiden Richtungen. Und damit zurück zum Beitrag.
9: Die Spannungen zwischen Deutschland und Russland dürften also weitergehen und die Schließung des russischen Generalkonsulats in Bonn war womöglich nicht die letzte Stufe in diesem Konflikt.
0: Kultur. John Lennon und Paul McCartney haben die Musik der Beatles besonders geprägt. Aber wie war die Zusammenarbeit zwischen den beiden wirklich? Das wollte der britische Musikjournalist Ian Leslie wissen und er hat ein Buch darüber geschrieben. Unser Reporter Ocke Bandixen hat mit ihm gesprochen und da ging es natürlich viel um die Musik.
16: Lennon McCartney, das war mehr als eine Signatur unter der großen Mehrheit der Beatles-Lieder. Es war, sagt der Autor Ian Leslie, das äußere Zeichen für den Kern der Beatles und die zentrale Beziehung im Leben dieser beiden Männer. Zumindest bis 1970, bis die Beatles sich auflösten. Eine Beziehung mit Liedern.
17: So the friendship was always about music and songs. That's where they put their feelings. That's where they put their emotions.
16: In ihre Songs floss alles ein, sagt Ian Leslie, ihre Gefühle. Auch die, über die sie sonst nicht sprachen. Lebensfreude, Übermut, Eifersucht, Sehnsucht, Trauer, Verliebtheit. John Lennon und Paul McCartney nahmen das von ihren großen Vorbildern aus den USA auf und schrieben Lieder wie Dialoge miteinander. Schrieb der eine Girl, kam von dem anderen Michelle. Erinnerte sich John Lennon an die Strawberry Fields in Liverpool, antwortete Paul McCartney mit einer Erinnerung an die Penny Lane der Stadt. Eine Art Musik-Ping-Pong. Das fing schon an, als sie sich kennenlernten, sagt Ian Leslie, als sie 14 und 16 Jahre alt waren. und sich ihre Songideen zeigten. Schon ein Zeichen der persönlichen Bindung.
17: And so from that early stage they were showing each other, oh, you know, I've got this, I've thought about this, what about you? And it relied on a personal bond, because you don't show people things like that unless you feel like you trust them.
16: Ian Leslie belegt seine These anhand von Liedern der beiden und erzählt nebenbei noch einmal die bekannte Geschichte der Band. Seine Perspektive bietet dennoch mehr als die meisten Bücher über die Beatles, denn es wird noch einmal deutlicher, wie sich John Lennon und Paul McCartney gegenseitig anspornten, unterstützten, Ideen austauschten. Fehlte ein Mittelteil, half der andere aus. Ein Kontrapunkt im Text nötig, der andere lieferte ihn. Lennon McCartney, das war eben auch ein gemeinsames Qualitätssiegel, sagt er. Richtig spannend wird es im hinteren Teil des Buches, wenn Ian Leslie nachzeichnet, wie sie sich nach dem Ende der Beatles Lieder als Botschaften schickten. Erst im Streit um den Manager und die Finanzen beklagte sich Paul in seinem Lied Too Many People, dass zu viele in dem Streit reinredeten, antwortete John mit How do you sleep? Wie kannst du überhaupt noch ruhig schlafen? Aber später gab es ebenso musikalisch freundliche Botschaften in Songs. Zum Beispiel sang John Lennon bei seinem letzten Konzertauftritt Mitte der 70er Jahre als Gast von Elton John einen Song von Paul. Eine Geste der Freundschaft nach all dem Streit. Natürlich ist das Buch etwas für Beatles-Nerds, aber auch Menschen, denen einfach die Musik gefällt, bekommen nebenbei, eben anhand der Lieder, die Geschichte der Beatles spannend erzählt. Es ist schließlich, sagt Ian Leslie, die spannendste kulturelle Geschichte des 20. Jahrhunderts. Eine Abenteuerreise, wie diese Jungs aus den Liverpooler Vororten mit ihrer Musik die Welt veränderten. Was zugleich die Frage beantwortet, warum wir immer noch über sie sprechen.
17: It's the greatest story of the 20th century, really, I think. Greatest cultural story. It's our fascination with that story and of course with the music.
0: John und Paul, eine musikalische Liebesgeschichte von Ian Leslie, ist im Heine Verlag erschienen. Das war der Beitrag von Oke Bandixen.
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0: Holt die AfD in Mecklenburg-Vorpommern ihren nächsten Wahlsieg oder schafft es die SPD nach einer Aufholjagd bei der Landtagswahl vorne zu liegen? Beide Parteien liefern sich ein Kopf-an-Kopf-Rennen. Gleichzeitig muss die CDU zittern und könnte zum ersten Mal den Einzug in einen Landtag verpassen. In Umfragen liegt sie nur knapp über der 5%-Hürde. Dazu schauen wir uns jetzt die Standpunkte der verschiedenen Medien an und wir beginnen mit der Süddeutschen Zeitung. Im Kommentar dort werden die Fragen aufgeworfen, was sich aus den Wahlkämpfen im Osten lernen lässt und wie Ministerpräsidentin Schwesig von der SPD ihren eigenen Aufbruch erzeugt hat.
4: Nicht Leitartikel entscheiden Wahlen, sondern der Algorithmus. Manuela Schwesigs Team hat das erkannt. Statt anstrengender Zeitungsinterviews gab es eine Flut an Reels und politischen Botschaften, die leicht geteilt werden können. Immer weniger Menschen bilden sich Meinungen durch den sachlichen Austausch von Argumenten. Viele formen ihr Weltverständnis via Instagram, TikTok oder in dunkleren Ecken des Internets, wo es kaum Widerspruch gibt. Aber auch diese Menschen wollen nicht ewig Denkzettel verteilen, sondern gestalten, Teil eines Aufbruchs sein. Schwesigs Endspurtkampagne Frau gegen Blau mag mögliche Koalitionspartner Stimmen kosten, aber ihr Kampf gegen Rechtsextremismus ist glaubhaft. Im Zeitalter der Personalisierung hat Manuela Schwesig ihren eigenen Aufbruch erzeugt.
0: Der Kommentar der Pforzheimer Zeitung befasst sich mit dem Vorwurf gegen Schwesig, dass sie nur auf eigene Rechnung spiele und möglichen Koalitionspartnern damit Stimmen abgrabe.
4: Was soll sie denn sonst tun, möchte man CDU und Grünen zurufen. Es gibt Wähler, die am Ende bei den Siegern sein wollen. Gut möglich also, dass der eine oder andere Wechselwähler doch noch bei den Demokraten sein Kreuz macht. Schwesigs Aufholjagd ist schon jetzt ein Ausrufezeichen. Die AfD mag in weiten Teilen Ostdeutschlands die neue Volkspartei sein. Ausgemacht ist ihr Siegeszug bis in die Regierungsämter und Amtsstuben hinein noch lange nicht.
0: Die Badische Zeitung thematisiert in ihrem Kommentar die Wahl nicht inhaltlich, sondern blickt ganz grundsätzlich auf die offensichtliche Krise der Demokratie.
4: Es fällt gerade etwas auseinander, was einmal zusammengehörte. Die Bevölkerung, die sich 1989 ziemlich einig war, dass die Demokratie die beste aller Staatsformen ist. Der Bruch verläuft nicht nur zwischen Ost und West. Union und SPD sind nicht mehr die Volksparteien, die bis in den letzten Winkel des Landes ihre Leute haben, die sich um die Sorgen vor Ort kümmern oder das Vertrauen genießen, dass sie diese auch aus der Ferne mitbekommen. Sie haben Menschen allein gelassen, Denkzettel nicht verstanden. Es wird der Bundesregierung nicht viel helfen, nur an Details der geplanten Reformen herumzubasteln oder Entlastungen beim Spritpreis anzukündigen.
0: Und die Volksstimme aus Magdeburg blickt auf das, was passieren könnte, wenn die CDU in Mecklenburg-Vorpommern so schlecht abschneidet, wie es die Umfragen vorhersagen.
4: Vor der Wahl überschlagen sich die Spekulationen über eine Ablösung von Kanzler Friedrich Merz. Ja, er hat Fehler gemacht, in der Ansprache an die Menschen oder beim Schaffen von Zusammenhalt. Ein Wechsel könnte sich trotzdem als fatal erweisen, denn Merz führt ein Bündnis der Mitte an, das vielleicht als eines der letzten die Kraft hat, Deutschland zu dringenden Reformen zu verhelfen, die die derzeit häufig zitierte Altkanzlerin Angela Merkel übrigens verschlafen hat. Die eigentlichen Herausforderungen gehen dann auch über Personalien hinaus. Es sind die Kriege Putins und Trumps, der Industriewettlauf mit China oder die Koalition mit der SPD. Hendrik Wüst oder Markus Söder ging es da nicht anders als Merz.
0: Und das waren die Standpunkte, heute zusammengestellt von Pascal Küpper. Treibhausgase wie CO2 sind entscheidend für die Erderwärmung verantwortlich. Dänemark will CO2 künftig im Boden der Nordsee einlagern. Wie das genau funktioniert und was es bringt, das ist gleich das Thema nach den Nachrichten. Dann mit meinem Kollegen Simeon Laux, der hier übernimmt. Ich bin Alex Grantl, kommen Sie weiter gut informiert durch diese Nacht.

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1: Um 2 Uhr mit Katja Kindermann. Die schwarz-rote Koalition hat sich angesichts der hohen Spritpreise auf einen Tankrabatt und einen Spritpreisdeckel geeinigt. Laut Bundesregierung soll der Rabatt von Anfang Oktober bis Ende Dezember gelten. Aus der Nachrichtenredaktion Torben Müller.
2: Es ist die Neuauflage des Tankrabatts aus dem Frühjahr. Konkret sollen die Steuern auf Benzin und Diesel um faktisch 17 Cent gesenkt werden. Die Kosten von 2,5 Milliarden Euro dafür wollen sich Bund und Länder teilen. Spätestens zum 1. Januar will die Bundesregierung dann einen Spritpreisdeckel nach dem Vorbild von Luxemburg und Belgien einführen. Dort legt das jeweilige Wirtschaftsministerium verbindliche Höchstpreise für Benzin, Diesel und Heizöl fest, auf Basis der Preisentwicklung auf den internationalen Märkten.
1: Im Streit über die Zukunft der autonomen dänischen Insel Grönland gibt es einen Durchbruch. Die USA, Dänemark und Grönland haben sich nach eigenen Angaben auf ein Abkommen geeinigt. Das soll in der kommenden Woche unterzeichnet werden. Einzelheiten von Oliver Fritzl.
3: Laut US-Präsident Trump sichern sich die Vereinigten Staaten mit der Vereinbarung weitreichende Befugnisse über Grönland, zum Beispiel die dauerhafte Kontrolle über die Sicherheit. Die USA, so Trump, dürften künftig alles tun, um die Insel zu verteidigen. Dänemarks Regierungschefin Frederiksen erklärte, die Vereinbarung stärke die Sicherheit in der Arktisregion und sei deshalb gut für die NATO und Europa. Außerdem erkennen sie die Souveränität des dänischen Königreichs und das Recht des grönländischen Volks auf Selbstbestimmung an.
1: Die Europäische Union hat der Ukraine weitere 3,3 Milliarden Euro für militärische Ausrüstung überwiesen. Mit dem Geld soll das Land sich Drohnen und amerikanische Flugabwehrraketen des Typs Patriot kaufen. Kommissionspräsidentin von der Leyen sagte, Europa werde die Ukraine auch in Zukunft unterstützen. Das Geld ist Teil eines europäischen Hilfskredits über 90 Milliarden Euro. Die Ukraine muss den Kredit nur zurückzahlen, falls sie eines Tages Reparationen von Russland erhält. Der FC Bayern hat den 4. Spieltag der Fußball-Bundesliga mit einem Kantersieg eröffnet. Die Münchner gewannen am Abend mit 7:0 gegen Union Berlin. Im Topspiel ist Borussia Dortmund heute Abend ab 18.30 Uhr beim VfB Stuttgart zu Gast. Der BVB hofft auf den 4. Sieg im 4. Spiel. Das waren die Nachrichten. Das Wetter in Deutschland. Oft bewölkt, nur im Norden und Nordwesten einige Schauer. Tiefstwerte bis 5 Grad. Tagsüber im Norden viele Wolken und örtlich Regen, im Süden freundlich, an der See stürmisch. Die Temperaturen liegen dann höchstens bei 18 bis 26 Grad. Am Sonntag bewölkt und windig, von Norden her Regen, bei 17 bis 27 Grad. Und am Montag im Norden und Osten wechselhaft, nach Südwesten hin heiter bis wolkig. Die Temperaturen liegen dann bei 16 bis 23 Grad. Es ist jetzt 2.03 Uhr.
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4: Ja, und da ist derzeit ganz schön was los auf den Straßen. Los geht's mit einer Entwarnung für die A7 Kassel-Fulda. Dort ist kein Falschfahrer mehr zwischen Fulda-Nord und dem Dreieck Fulda unterwegs. Die A1 Hamburg Richtung Lübeck ist zwischen Kreuz Bargteheide und Bad Oldesloe bis 8 Uhr gesperrt. Die A1 Hamburg Richtung Bremen ist zwischen Hamburg-Stillhorn und Harburg wegen Brückenarbeiten bis Montag 5 Uhr gesperrt. Die Umleitung dort führt sie über die U76. Die A8 Karlsruhe Richtung Stuttgart ist zwischen Pforzheim Süd und Heimsheim wegen Fahrbahnerneuerungen bis Montagmorgen gesperrt. Die A29 Oldenburg Richtung Ahlhorner Heide ist zwischen Wadenburg und Großen Kneten wegen einer Nachtbaustelle bis 5 Uhr gesperrt. Die Umleitung führt sie über die U30. Die A40 Venlo Richtung Duisburg ist zwischen Kempen und Kerken wegen Bergungsarbeiten bis ca. 6 Uhr gesperrt. Die A40 Essen Richtung Dortmund ist zwischen Dreieck Bochum West und Bochum Zentrum wegen Bauarbeiten bis nächste Woche Freitag gesperrt. Die A44 Dortmund Richtung Kassel ist zwischen Marsberg und Diemelstadt bis Montag gesperrt. Die A5 Hagen Richtung Gießen ist zwischen Lüdenscheid Nord und Lüdenscheid wegen Brückenarbeiten noch bis 8 Uhr gesperrt. Und die A46 Hemer Richtung Hagen ist zwischen Iserlohn-Seilersee und Iserlohn-Zentrum wegen Bauarbeiten bis Montag gesperrt. Drei Meldungen noch, die A70 Schweinfurt